0: zwischen Kodersdorf und Niederseifersdorf wegen Wartungsarbeiten bis 5 Uhr früh gesperrt. Die A8 Salzburg Richtung München ist zwischen Neukirchen und Bergen wegen einer Nachtbaustelle bis 5 Uhr früh gesperrt. Die Umleitung führt über die U6, U8 und die U10. Die A44 Kassel Richtung Eisenach ist zwischen Waldkappel und Sontra West wegen Bauarbeiten bis 4 Uhr gesperrt. Die A59 Köln Richtung Düsseldorf ist zwischen Monheim und Richrath nach einem Unfall gesperrt. Die A71 Suhl Richtung Erfurt ist zwischen Suhl-Zeller-Mehlis und Oberhof wegen Tunnelwartungsarbeiten bis 6 Uhr gesperrt. Und in Berlin, da ist die A111 Charlottenburg-Dreieck-Oranienburg zwischen Weidmannsluster Damm und Schulzendorfer Straße in beiden Richtungen bis 5 Uhr früh gesperrt wegen einer Brandschutzübung. Kommen Sie gut und sicher durch diesen Verkehr.
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0: Mit Maja Weber aus dem NDR-Infostudio in Hamburg. Herzlich willkommen. Wir bringen Sie mit Hintergrundberichten, Analysen und Interviews gut informiert durch die Nacht und schauen als erstes nach Großbritannien. Dort hat nach dem Rücktritt von Premierminister Keir Starmer der in der Labour-Partei beliebte Regionalpolitiker Andy Burnham seine Kandidatur angekündigt. Burnham ist kein Unbekannter. Im Kabinett unter Gordon Brown war er 2010 Gesundheitsminister und zuletzt Bürgermeister der zweitgrößten britischen Stadt Manchester. Vergangene Woche erkämpfte er sich bei einer Nachwahl einen Sitz im Unterhaus und damit ist der Weg frei für den Parteivorsitz und dann auch für das Amt des Premiers. Neuwahlen sind dagegen unwahrscheinlich, denn Labour steht in Umfragen nicht besonders gut da. Gabi Biesinger.
2: Als Premierminister Keir Starmer in der 10 Downing Street seinen Rückzug vom Amt des Labour-Parteivorsitzenden und somit als Premierminister bekannt gab,
3: I will resign as leader of the Labour Party,
2: war der bei einer Nachwahl frisch gewählte Labour-Abgeordnete Andy Burnham in Manchester gerade auf dem Weg zum Bahnhof, um nach London zu fahren, wo er am Nachmittag als neuer Parlamentarier vereidigt wurde. Bei der Ankunft in London Euston bestätigte er, was er kurz zuvor auf der Plattform X geschrieben hatte, dass er sich wie erwartet um Starmers Nachfolge bewerbe und er dankte Starmer für seinen Einsatz.
4: I made my statement praising the Prime Minister's dedication, service and confirmed that I will put myself forward.
2: Starmer hatte angekündigt, dass er die Regierungsgeschäfte bis zur Parlamentssommerpause weiterführen werde. Bis Anfang Juli können sich nun Konkurrenten um Starmers Nachfolge die notwendigen Mehrheiten in der Labour-Fraktion sichern und dann um den Posten des Premierministers ringen. Doch nachdem der zurückgetretene Gesundheitsminister Wes Streeting und die ehemalige Partei-Vizechefin Angela Rayner, denen ebenfalls Ambitionen auf den Top-Job nachgesagt wurden, ihre Unterstützung für Burnham bekundet haben, sieht es nach einem Durchmarsch für den ehemaligen Bürgermeister von Greater Manchester aus, meint nicht nur der Politikwissenschaftler Jonathan Tong von der Uni Liverpool.
5: Andy Burnham will almost certainly be declared the new leader of the Labour Party. On the 16th of July.
2: Schon am 16. Juli könnte Burnham die britische Regierung führen. Der 56-Jährige wird dem linken Parteiflügel zugerechnet, gilt als volksnah und punktete etwa mit einer Reform des Busverkehrs in der Metropole Manchester mit niedrigen Fahrpreisen, was ihm in den Medien den Spitznamen King of the North, König des Nordens, einbrachte. Ob das Erfolgsmodell aus der Region allerdings auch als landesweite Politik funktioniert, wird Burnham erst beweisen müssen, meint Politikwissenschaftler Tong. Wir wissen überhaupt nicht, was für ein Premierminister er wohl sein wird. In Manchester hat er private Investoren angezogen und das Wirtschaftswachstum war besser als andernorts. So konnte er als Mr. Nice Guy günstige Bustickets verteilen. Aber was er landesweit wirklich erreichen kann, das wird schon sehr bald skeptisch beäugt werden.
5: I think he's going to come under severe test very shortly.
2: Wenn Burnham in wenigen Wochen Starmers Nachfolger würde, dann wäre er der 5. britische Premierminister, der ins Amt kommt, in einem Zeitraum, in dem nur eine einzige Parlamentswahl stattgefunden hat. Das war 2024 und Labour gewann mit einem Erdrutschsieg. Doch der glücklose Keir Starmer konnte diesen Erfolg nicht ausspielen und zieht nun die Konsequenzen. Als in der konservativen Partei zwischen 2022 und 2024 die Premierminister von Johnson über Truss bis Sunak den Staffelstab parteiintern weitergaben, forderte Labour Neuwahlen. Und so ist es jetzt Nigel Farage, der Chef der rechtspopulistischen Reformpartei, der möchte, dass gewählt wird. Das Land liege am Boden, seine Partei sei bereit für eine Wahl und das Volk ja schließlich auch.
6: Britain is broken. We are ready for a general election, and I suspect many of you too are ready for a general election.
2: Reform führt in den Meinungsumfragen vor allen anderen Parteien. Und darum wird Burnham auf keinen Fall vorzeitige Neuwahlen riskieren, auch wenn diese vielen ungewählten Premierminister wie ein demokratisches Defizit wirken, meint Jonathan Tong.
5: There is a democratic deficit there, but it would be monumentally risky for Andy Burnham to go to the country.
0: Ein Bericht von Gabi Biesinger aus London. In den sozialen Netzwerken witzeln viele schon, dass die einzige Konstante in der Downing Street 10, dem Amtssitz des britischen Premiers, die Hauskatze Larry the Cat sei. Tatsächlich ist es der 7. Wechsel innerhalb von 10 Jahren, was zeitlich ziemlich genau mit dem Brexit zusammenfällt. Was bedeuten diese Wechsel für das Land und warum wirft Starmer ausgerechnet jetzt das Handtuch, wenn er in den vergangenen 2 Jahren inhaltlich gute Politik gemacht hat, beispielsweise die Zahlen bei Kinderarmut hat sinken lassen? Über diese Fragen hat meine NDR-Kollegin Birgit Langhammer mit Anthony Gleese gesprochen, Professor für Politikwissenschaft an der Universität von Buckingham. Zuerst ging es darum, was genau zu diesem innerparteilichen Druck geführt hat, der Starmer hat aufgeben lassen.
7: Die traurige Tatsache ist, dass Sir Keir zu viele unerzwungene Fehler gemacht hat. Er hat geweint heute Morgen, als er seinen Rücktritt annonciert hat. Aber weinen ist eigentlich nicht gut genug. Er hat das getan, was er eigentlich hätte tun müssen seit den Mai-Regionalwahlen in Großbritannien, wo Labour enorm verloren hat und Nigel Farages Reform enorm gewonnen hat. Das war eigentlich das Ende für ihn. Er ist ein schamloser, technokratischer Anwalt und hat nie eigentlich eine Verbindung zu den Wählern gefunden. Und dass das schief ausgehen müsste, war vielen, auch mir, klar. Entweder würde Labour jemanden Neuen finden, der das besser machen könnte, oder Nigel Farage würde die Schlüssel zu Number 10 Downing Street bekommen. Und ich glaube, kein vernünftiger Brite, kein vernünftiger Europäer möchte das sehen. Also Labour hat das Richtige gemacht und sieht in Andy Burnham, der sogenannte König des Nordens, ein möglicher Retter. Der ist ein charmanter Mann, ein sehr kluger Mann, war in Cambridge, hat Geschichte studiert und eben, der kommt aus Brexit-Land, der kommt aus dem Norden. Und das haben wir in Mark Makerfield gesehen, dass die Zwischenwahl, die er gewonnen hat, mit 55% der Stimmen, auch im tiefen Brexit-Land, dort hat Burnham eine Mehrheit gehabt, die mehr als die Stimmen für Reform und Restore. Das ist enorm wichtig, denn das bedeutet, dass er eventuell Labour zu einem Wahlsieg in 2 Jahren verhelfen kann.
8: Jetzt haben Sie den eventuellen, aber ja vermutlich auch neuen Premier Burnham ja schon angesprochen und auch schon dessen Stärken hervorgehoben. Was bedeutet denn jetzt ein solcher Wechsel? Was würde auch die Personalie Burnham für die Zusammenarbeit mit Europa bedeuten? Da plant man eigentlich einen EU-Großbritannien-Gipfel im Juli. Da hört man heute schon, oh, müssen wir gucken, ob wir den Termin noch halten. Aber was erwarten Sie für die weitere Zusammenarbeit?
7: Natürlich, jeder Mensch weiß und Andy Burnham weiß das besser als die meisten. Der eigentliche Grund von die Tragödie von Keir Starmer ist der Brexit. Also der 6. Premierminister seit der Brexit war. Brexit hat Großbritannien unregierbar gemacht. Aus dem Grund, dass ohne Wirtschaftswachstum kann keine Regierung Vertrauen der Bevölkerung haben. Und es gibt kein Wirtschaftswachstum außerhalb im Binnenmarkt. Aber obwohl es eine Mehrheit der Briten gibt und besonders eine große Mehrheit der Labour-Wähler gibt, die der EU wieder beitreten möchte, theoretisch, praktisch ist das, was für Großbritannien bereitstehen könnte, viel schlechter als das, was wir 2016 hatten und in den Mülleimer geworfen hat. Wir hatten eine besondere Stellung in der Europäischen Union. Das wird nicht mehr angeboten, das ist ganz klar. Deswegen sage ich, Andy Burnham, König aus dem Norden, wird keine grundlegende Veränderung machen.
8: Also er muss offenbar vorsichtig agieren, auch mit seinen ersten Schritten. Jetzt haben Sie gerade die Rolle von Großbritannien in der EU angesprochen, aber rückwärts ist das ja auch durchaus ein Thema. Denn mit Starmer, hat auch die Bundesregierung gesagt, habe man in Großbritannien immer einen verlässlichen und engen Partner gehabt in außenpolitischen Fragen und gerade auch was die Ukraine betrifft. Haben Sie eine Idee, wie es rein zeitlich, rein technisch jetzt in den nächsten Wochen weitergeht? Ist da Downing Street Number 10 quasi leer?
7: Nein, leer ist es nicht. Man muss unterscheiden zwischen die Führerschaft der Labour Party und das hat Keir Starmer aufgegeben, aber er bleibt Premierminister, bis ein neuer Führer der Labour Party gewählt wird. Und es scheint, dass das jetzt sehr schnell gehen wird, denn der einzige andere im Spiel, das ist Wes Streeting, der zurückgetreten ist als Gesundheitsminister vor einigen Tagen, aber er hat gesagt, er würde nicht gegen Andy Burnham kandidieren. Also es ist da freie Bahn für Burnham. Und in einer Woche kann Burnham in Number 10 Downing Street sein. Es kann sein, dass Sir Keir Starmer als Außenminister behalten wird, denn offenbar, das hat er ziemlich gut gemacht und war glücklich. Aber ob Burnham den Mut hat, grundsätzlich zu den Briten zu sagen, so wie es seit Brexit gegangen ist, geht nicht mehr. Und Starmer hatte auch nicht den Mut gehabt, zu den Linken in seiner Partei zu sagen, nein, wir brauchen mehr Steuern, die Verteidigung, das ist die erste Aufgabe jeder Regierung. Gesundheitswesen, diese schönen Sachen, die kommen nicht an erste Stelle, es ist die Verteidigung. Starmer konnte das nicht machen. Mal sehen, ob der König aus dem Norden besseren Glück hat.
0: Sie hörten Einschätzungen von Anthony Glees, Professor für Politikwissenschaft an der University of Buckingham.
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0: Nach Deutschland. Städten, Gemeinden und Landkreisen geht es finanziell nicht gut. Darauf weisen sie auch schon seit längerem hin. Inzwischen sprechen die Kommunen schon von einem Milliardenschuldensumpf, in dem sie stecken. Darum haben sie heute einen Aktionstag gestartet unter dem Motto Kommunen am Limit. Initiiert hat die Aktion unter anderem der Städte- und Gemeindebund. Dessen NRW-Präsident ist Tobias Stockhoff, CDU, der Bürgermeister von Dorsten. Mit ihm hat meine Kollegin Julia Barth gesprochen und wollte wissen, was die Situation für die Kommunen aus seiner Sicht so dramatisch macht.
9: Ja, so angespannt war die finanzielle Lage der Kommunen in Deutschland noch nie. Wir gehen Richtung, in Nordrhein-Westfalen alleine, in Richtung einer zweistelligen Milliardenzahl eines Defizits. Und in der Bundesrepublik liegt dieses Defizit noch wesentlich höher. Und man erkennt daran, dass im Prinzip die immer mehr durch den Bund übertragenen Leistungen, gerade im Sozialbereich, und dann am Ende auch nicht gegenfinanziert durch die Kommunen jetzt kompensiert werden müssen. Und die Kommunen sind dazu einfach nicht mehr in der Lage.
10: Jetzt haben wir hier ja nicht unendlich viel Einfluss darauf, also auch die Politik nicht, aus so einer Finanzkrise wieder rauszukommen. Das hat ja auch ganz viel mit der Weltwirtschaft zu tun. Trotzdem gibt es ein paar Kommunen, die gar nicht so schlecht dastehen. Wenn man sich nur mal die Pro-Kopf-Verschuldung anschaut, in Hilden zum Beispiel, Ratingen oder auch Gütersloh, ist die im NRW-Vergleich relativ gering. Machen die denn schon irgendwas besser, was sich andere Kommunen vielleicht abschauen können, oder hatten die einfach nur Glück?
9: Also da steckt sicherlich auch gute Kommunalpolitik dahinter, gar keine Frage. Allerdings, wenn in Nordrhein-Westfalen von den rund 400 Kommunen, die wir haben, nur noch im niedrigen zweistelligen Bereich Kommunen, also Städte und Gemeinden, einen ausgeglichenen Haushalt in diesem Jahr haben, dann kann man, glaube ich, daran deutlich erkennen, dass es nicht nur in den Fehlern liegt, die vor Ort vielleicht gemacht wurden, auch in den vergangenen Jahren, sondern dass es in allererster Linie daran liegt, dass eben die Sozialausgaben aktuell die Kommunen erdrücken. Und da muss man sagen, dass jetzt ja inzwischen auch Bundesländer oder Kommunen aus Bundesländern einstimmen, aus Bayern beispielsweise, die so etwas wie Wirtschaftskrise oder Finanzkrise von Kommunen überhaupt nie in den vergangenen Jahrzehnten kannten.
10: Sie haben die Sozialausgaben angesprochen. Ein weiterer Posten, den die Bertelsmann Stiftung gerade ausgemacht hat, für den sehr, sehr viel Geld drauf geht, ist das Personal. Könnte man da nicht ran, bevor man jetzt irgendwie das Schwimmbad schließt oder die Schlaglöcher immer tiefer werden lässt?
9: Ja, das wenigste Personal beschäftigen die Kommunen für die sogenannten Freiwilligenleistungen, also die, die wir freiwillig selber in den Räten beschließen können, sondern für die Pflichtaufgaben. Und wenn wir natürlich für Sozialausgaben im Prinzip dann Ausgaben tätigen müssen, müssen diese ja vorher auch geprüft werden. Das heißt also, dafür muss Personal eingestellt werden. Neue Leistungen, beispielsweise OGS-Rechtsanspruch, dafür muss im Zweifel Personal eingestellt werden. Das muss verwaltet werden, das muss organisiert werden. Und deshalb gilt natürlich auf der einen Seite die Leistungsausweitung, die von Seiten des Bundes kam. Auf der anderen Seite natürlich auch sicherlich wünschenswert wäre jetzt noch Bürokratieabbau, weil dadurch könnte sicherlich dann auch Personal auf kommunaler Ebene eingespart werden.
10: Das ist ja zumindest mal in der Mache, aber was Sie ansprechen, mit dem sozusagen der Bund beschließt, die Kommune zahlt oder zumindest ein Teil davon, ist ja ein Problem, was viele mit der grundsätzlichen Struktur haben. Wenn wir mal aufs große Ganze gucken, was müsste sich denn ändern, damit die Kommunen nicht immer am Minimum kratzen?
9: Also hier ist sicherlich Nordrhein-Westfalen ein gutes Beispiel, denn in Nordrhein-Westfalen gibt es das sogenannte Konnexitätsprinzip. Das heißt, der, der es bestellt oder auch beschließt, der muss es am Ende auch bezahlen. Das heißt, wenn das Land Nordrhein-Westfalen eine neue Leistung beschließt, dann muss es die Kommunen eben auch finanziell ausstatten. Da gibt es sicherlich noch geringen Nachbesserungsbedarf, aber im Grundsatz funktioniert dieses Konnexitätsprinzip in Nordrhein-Westfalen. Und dieses Konnexitätsprinzip gibt es auf Bundesebene nicht. Das heißt, wenn der Bund beispielsweise sagt, OGS-Rechtsanspruch, dann müssen die Kommunen das am Ende selbst finanzieren, selbstständig sicherstellen. Und hier wird es eben deutlich, wir erwarten auch vom Bund das Konnexitätsprinzip. Das heißt, wenn er Musik bestellt, muss er sie auch bezahlen. Der Bundestag wird sich also zukünftig danach, wäre er sich sofort bewusst, wenn er etwas beschließt, dass er dafür dann auch die Milliarden selbstständig in den Bundeshaushalt einstellen müsste.
10: Jetzt würde ich mal vermuten, dass Sie als CDU-Politiker einen ganz guten Draht ins Kanzleramt haben. Jederzeit das, was er beschließt, kommt das denn da nicht an? Dringen Sie damit nicht durch mit diesem ja eigentlich so ganz nachvollziehbaren Vorschlag?
9: Also es steht sogar im Koalitionsvertrag. Allerdings glaube ich, dass das aktuell nicht auf Priorität 1 bei der Umsetzung im Koalitionsvertrag steht. Und da kann ich sagen, die gesamte kommunale Familie, egal welches Parteibuch sie besitzt, versucht dort aktuell Druck auf den Bund auszuüben. Und deswegen gibt es ja gerade diesen heutigen kommunalen Aktionstag Kommunen am Limit, um das eben ganz deutlich zu machen. Denn das ist am Ende eine unserer Kernforderungen.
0: Das war Tobias Stockhoff von der CDU, Bürgermeister von Dorsten und Präsident des Städte- und Gemeindebundes in Nordrhein-Westfalen. Die Geburten in Deutschland gehen seit Jahren zurück und 2025 war ein neuer Tiefpunkt. Da sind so wenige Babys geboren worden wie noch nie seit Ende des Zweiten Weltkriegs. Besonders im Osten Deutschlands sinken die Zahlen und das hat Folgen. Zum Beispiel für die Kitas. Weniger Kinder führen zu größeren Finanzierungsschwierigkeiten bei den Trägern. Nun will in Thüringen die Arbeitsgemeinschaft Kindergarten Zukunft neue, tragfähigere Konzepte entwickeln. NDR Thüringen-Korrespondent Jan Breuer berichtet.
11: Samada ist Kreisstadt, hat 19.000 Einwohner. Die Kommune ist Träger von 5 Kindergärten. Einrichtungen im Wandel, weniger Anmeldungen. Und doch sagt Bürgermeister Ralf Haubold.
12: Wir haben kleinere Einrichtungen in 2 Ortsteilen. Da wird es ein bisschen kompliziert. Aber ich sehe mich nicht gezwungen, dass wir heute oder morgen oder im nächsten Jahr eine Einrichtung schließen müssen. Was einmal aber geschlossen ist, wird auch nie wieder aufmachen. Das muss man auch so deutlich sagen.
11: 2 Sätze für das Kernproblem. Wie lässt sich in Stadt und Land eine vielfältige Kindergartenlandschaft erhalten, wenn auf der anderen Seite die Anmeldungen deutlich zurückgehen? Von mehr als 18.000 Kindern im Jahr 2016 auf knapp 11.000 in diesem Jahr. Tendenz weiter sinkend. Mindestens bis 2030. So Prognosen des Statistischen Landesamtes. Dabei noch wichtig zu wissen, Träger finanzieren Kindergärten zum großen Teil über Landeszuschüsse, die wiederum gekoppelt sind in ihrer Höhe an die Belegungszahlen. Weniger Kinder, weniger Geld vom Land, schmalere Budgets der Träger. Und nun, was tun? Bildungsminister Christian Tischner hofft in dieser Frage auf ein Gremium, das sich das erste Mal seit Jahren wieder treffen wird. Die AG Zukunft frühkindliche Bildung.
13: Für uns ist es wirklich wichtig, ins Gespräch zu kommen, jetzt mit den Akteuren der Thüringer Kindergartenlandschaft, auch der frühkindlichen Bildung insgesamt. Und wir wollen bis zum Jahresende einen Zukunftsplan Kindergarten vorlegen.
11: 4 Punkte hat der Minister dafür definiert. Wie lassen sich Einrichtungen zukunftssicher finanzieren? Welche Kriterien sollen bei der Erreichbarkeit angelegt und welche Qualitätsstandards verpflichtend werden? Wie kann Sprachbildung besser gelingen? Ebenso der Übergang vom Kindergarten in die Grundschule. Am Tisch der AG werden Vertreter sitzen des Ministeriums, der Träger, der Landeselternvertretung und der Gewerkschaften. Verdi etwa kommt mit der Forderung nach verbesserten Personalschlüsseln. Madeleine Müller, die stellvertretende Bezirksgeschäftsführerin Thüringens.
14: Ganz konkret sagen wir, es braucht eigentlich einen angepassten Personalschlüssel von 1:2 bei den unter einjährigen Kindern, 1:3 bei den bis zu dreijährigen und 1:7,5 bei den bis zu sechsjährigen in den Kindertageseinrichtungen. Natürlich kostet das Geld, aber das ist es auch wert.
11: Für die Träger von

0: denken, maximal bedauerlich.
1: Prozesse, die schwierig sind, können immer nur gelingen, wenn Menschen miteinander im Gespräch sind.
0: Bis Herbst soll sich die Arbeitsgruppe mindestens 4-mal treffen, danach den Zukunftsplan Kindergarten vorlegen, der die Grundlage bilden wird für eine große Novelle des Thüringer Kita-Gesetzes. Und die soll spätestens im kommenden Jahr im Landtag diskutiert werden.
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3: Unsere Reporterinnen und Reporter beobachten die Spiele, die an diesem Spieltag laufen. Und am Abend haben Argentinien und Österreich mit 2:0 für Argentinien gespielt. Dann hat es bei Frankreich gegen Irak eine 132 Minuten lange Unterbrechung gegeben. Die spielen in Philadelphia und Frankreich führt gerade mit 3:0. Und ein weiteres Spiel, das besprechen wir jetzt mit unserem Reporter Florian Winkler, der Norwegen-Senegal sich anschaut.
4: Genau, das ist es. 25 Minuten knapp gespielt zwischen Norwegen und Senegal. Noch keine Tore. Gerade eben haben sie die Trinkpause, die erste ja in dieser ersten Halbzeit, die ja verpflichtend ist bei dieser Weltmeisterschaft, hinter sich gebracht, einen ordentlichen Schluck genommen im Stadion von New Jersey mit fast 80.000 Zuschauern Kapazität. Viele, viele norwegische Fans, die gerade den Hu-Ruf angestimmt haben und dazu diese Ruderbewegung. Also um dem Ganzen hier so ein bisschen nochmal Dynamik zu verleihen. Norwegen nah dran, dritte Minute nach einer Ecke. Super Kopfball von Abwehrspieler Ayer. Aber da war eben Edouard Mondi, der Keeper der Senegalesen, da zur Stelle. Dann Senegal im Offensivspiel etwas gefälliger, lässt den Ball auf mit viel Tempo, aber ohne wirklich Zwingendes zu werden. Norwegen auch mal durch Kapitän Ødegaard mit einer guten Schusschance. Aber das bislang so die Highlights in dieser ersten Hälfte der ersten Hälfte sozusagen. Dass dann eben mit 0:0 in diese Trinkpause geht. Spiel läuft jetzt wieder unter Leitung von Wilton Sampaio, dem brasilianischen Schiedsrichter. Also ausbaufähig in der Offensive. Es fehlt noch so ein bisschen an der Abstimmung. Viele Ballverluste, viele einfache Fehler und beide Mannschaften agieren bislang eigentlich sehr wenig konzentriert. Das muss ein bisschen besser werden, gerade mit Stürmerstar Erling Haaland da vorne, der Mann von Manchester City. Hier also nach knapp 26 Minuten 0:0.
3: Vielen Dank, Florian Winkler. Wir hören uns später nochmal. Und jetzt geht es weiter mit unserem Sportblock und weiteren WM-Meldungen mit Maximilian Seib.
5: Der Weltmeister ist weiter nicht zu stoppen und das liegt vor allem an einem Mann. Lionel Messi hat Argentinien auch gegen tapfer kämpfende Österreicher zum Sieg geführt. Am Ende stand in Dallas ein 2:0. Mehr von Michael Augustin.
6: Dallas erlebt die nächste Messi-Gala. Lionel Messi sichert Argentinien mit 2 Toren den 2. Sieg bei dieser WM. 2:0 gegen Österreich. Die K.O.-Runde ist damit sicher. Durch ein Tor von Messi Ende der ersten Halbzeit und einen Treffer von ihm in der Nachspielzeit. Seine WM-Tore Nummer 17 und 18. Damit hat Messi nun Miroslav Klose endgültig als WM-Rekordtorschützen verdrängt. Das ganze Spiel des Weltmeisters war darauf ausgerichtet, seinen fast 39 Jahre alten Star in Szene zu setzen. Hat funktioniert. Und so machte es auch nichts, dass Messi in der Anfangsphase einen Elfmeter verschossen hatte. Österreich war offensiv zu harmlos und hatte nur eine Freistoßchance durch Sabitzer. Viel zu wenig gegen den Weltmeister mit einem Messi in Weltklasseform.
5: Messi also mit seinen WM-Toren 17 und 18. Die bisherige Bestmarke von Miroslav Klose, die lag ja bei 16 Toren. Und Klose hat auch schon reagiert. Messi ist für mich der beste Fußballer aller Zeiten. Glückwunsch-Champion, so Klose in der Süddeutschen Zeitung. Für die deutsche Mannschaft geht es am Donnerstagabend dann weiter gegen Ecuador. Das DFB-Team ist vor dem letzten Gruppenspiel ja schon sicher Gruppensieger, muss aber einen Rückschlag verkraften, denn Innenverteidiger Nico Schlotterbeck wird bei dieser WM kein Spiel mehr machen können. Der Grund: ein Bänderriss im linken Sprunggelenk, den hat er sich im Spiel gegen die Elfenbeinküste am Samstag zugezogen. Die Diagnose habe Schlotterbeck sehr getroffen, berichtet sein Mitspieler Nadim Amiri.
7: Ich war gestern beim Physio, als ich es auch erfahren habe, er lag neben mir dann auf der Bank und es ist ein ganz schwieriger Moment. Du weißt eigentlich nicht, was du jetzt ihm sagen sollst, weil du siehst, der ist einfach leer. Ja, wir müssen einfach für ihn da sein. Ich glaube, Ruhe tut ihm aber auch gut, wenn jetzt jeder hingeht und jeder sagt, ey, gute Besserung, bla bla bla. Das ist auch nervig für ihn. Von daher, ich glaube, so ein gesunder Abstand gerade, um ihn in Ruhe zu lassen, dass er es selbst erstmal verarbeitet, tut ihm ganz gut.
5: Für Schlotterbeck wird wohl Antonio Rüdiger neben Jonathan Tah in die deutsche Innenverteidigung rutschen. Dann eine Meldung aus der Fußball-Bundesliga. RB Leipzig hat einen neuen Trainer gefunden. Und zwar den früheren Bayern-Star Martin De Michelis. Der bekommt bei den Leipzigern einen 2-Jahres-Vertrag. Wir schauen zum Handball und dem THW Kiel. Der Verein ist ja unangefochtener Rekordmeister in der Bundesliga. Umso enttäuschender für die erfolgsverwöhnten Kieler war die abgelaufene Saison, in der

0: der Club alle Saisonziele verpasste. Deswegen hat der THW Kiel jetzt die Reißleine gezogen und seinen langjährigen Cheftrainer Philipp Jiescher entlassen. Mehr von Thomas Kurs.
1: Ausschlaggebend war vor allem die sportliche Entwicklung der vergangenen Monate. Der Rekordmeister spielte die schwächste Saison seit über 20 Jahren, verpasste zum dritten Mal in Folge die Champions League-Qualifikation und blieb in dieser Spielzeit ohne Titel. Jiescher zeigte sich von der Entscheidung enttäuscht. Unter seiner Führung hatte der THW große Erfolge gefeiert, unter anderem den Gewinn der Champions League, 3 deutsche Meisterschaften und 2 Pokalsiege. Die Verantwortlichen kündigten an, Jiescher in einem der kommenden Heimspiele offiziell vor dem Publikum verabschieden zu wollen. Die Nachfolge ist noch nicht final geregelt. Eine Entscheidung zum Zeitplan wollte der Verein nicht konkretisieren. Als heißer Kandidat gilt weiterhin der frühere Kieler Spieler Børge Lund. Der Norweger arbeitet aktuell beim Top-Club Elverum. Eine Entscheidung könnte aber noch bis Ende der Woche fallen.
0: Das Ziel der Kieler also, schnell einen Nachfolger finden, um in der kommenden Saison dann wieder anzugreifen.
2: Das war der Sport in der ARD-Infonacht. Jetzt geht es weiter mit den Nachrichten um 2.30 Uhr.
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4: Um 2.30 Uhr mit Olaf Knapp. Nach der Rücktrittsankündigung des britischen Premierministers Starmer braucht Großbritannien einen Nachfolger oder eine Nachfolgerin. Für das Amt kandidieren will Starmers parteiinterner Konkurrent Andy Burnham. London-Korrespondentin Biesinger berichtet, wie jetzt der Zeitplan aussieht.
5: Das kann jetzt ziemlich schnell gehen. Also vorgesehen ist, dass ab 9. Juli sich mögliche Nachfolgekandidaten bewerben sollen. Die müssten mindestens 81 Fraktionsabgeordnete der Labour Party für sich gewinnen. Aber es sieht danach aus, als ob Andy Burnham, der ehemalige Bürgermeister von Manchester, tatsächlich der einzige Herausforderer bleibt. Und so könnte es dann sein, dass schon am 16. Juli Andy Burnham, wie das hier gesagt wird, gekrönt werden könnte.
4: Haushaltsexperten des Bundestages und der Bundesrechnungshof haben vor überhöhten Preisen der Rüstungsindustrie gewarnt. Der SPD-Berichterstatter für den Wehretat Schwarz sagte dem Redaktionsnetzwerk Deutschland, es gebe eine starke Tendenz zu Preisaufschlägen. Nach seinen Worten werden andere Preise aufgerufen, wenn der Auftraggeber Bundeswehr heißt. Auch der grünen Haushaltspolitiker kritisierte die Kosten im internationalen Vergleich teils als unangemessen hoch. Als Beispiel nannten beide Politiker Tankcontainer, bei denen nicht nachvollziehbare gravierende Mehrkosten entstanden seien. Der Bundesrechnungshof sieht die Entwicklung ebenfalls kritisch. Der Wehretat ist stark erhöht worden. In diesem Jahr umfasst er 108 Milliarden Euro. Die deutschen Kommunen haben vor einem finanziellen Zusammenbruch gewarnt. Sie rechnen damit, dass in den kommenden Jahren jährlich fast 30 Milliarden Euro fehlen. Zum Aktionstag Kommunen am Limit gestern erklärten sie, dass sämtliche Reserven aufgebraucht seien. Selbst wirtschaftsstarke Gebiete seien mittlerweile betroffen. Mit dem Aktionstag wollten die kommunalen Spitzenverbände auf ihre angespannte Finanzlage hinweisen. Sie appellierten an Bund und Länder, Verantwortung zu übernehmen. Die US-Bundespolizei FBI hat wegen eines geplanten Anschlags auf das Geburtstagsevent von Präsident Trump 2 weitere Männer festgenommen. Biden werde Verschwörung zum Mord vorgeworfen, teilte das US-Justizministerium mit. In der vergangenen Woche waren nach Ministeriumsangaben schon 5 andere Verdächtige festgenommen worden. Sie sollen geplant haben, Drohnen mit Sprengstoff rund um das Kampfsport-Event einzusetzen. Auf die flüchtende Menschenmenge sollten dann Scharfschützen schießen, so der Vorwurf. Der geplante Anschlag sei durch die Festnahmen rechtzeitig verhindert worden. Das Wetter in Deutschland. Nachts meist trocken, Tiefstwerte 22 Grad am Oberrhein bis 9 Grad in Nordfriesland. Das waren die Nachrichten.
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2: Und wir beginnen mit der A4 Görlitz-Dresden. Die ist zwischen Kodersdorf und Niederseifersdorf wegen Wartungsarbeiten bis 5 Uhr gesperrt. Die A8 Salzburg Richtung München ist zwischen Neukirchen und Bergen wegen einer Nachtbaustelle bis 5 Uhr gesperrt. Die Umleitung führt über die U6, U8 und die U10. Die A44 Kassel Richtung Eisenach ist zwischen Waldkappel und Sontra West wegen Bauarbeiten bis 4 Uhr gesperrt. Die A59 Köln Richtung Düsseldorf ist zwischen Monheim und Richrath nach einem Unfall gesperrt. Die A71 Suhl Richtung Erfurt ist zwischen Suhl, Zeller-Mehlis und Oberhof gesperrt, und zwar wegen Tunnelwartungsarbeiten bis 6 Uhr. In Berlin ist die A111 Charlottenburg-Dreieck-Oranienburg zwischen Weidmannsluster Damm und Schulzendorfer Straße in beiden Richtungen bis 5 Uhr früh gesperrt, und zwar wegen einer Brandschutzübung. Kommen Sie trotzdem gut durch den Verkehr und sicher an Ihr Ziel.
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2: Mit Maja Weber am Mikrofon. Schön, dass Sie dabei sind. In vielen Schulen sind sie Alltag, selbstorganisierte Klassenchats, in denen sich Schülerinnen und Schüler austauschen, ohne dass Eltern oder Lehrkräfte dabei sind. Niemand beaufsichtigt also, was in solchen Chatgruppen bei WhatsApp und Co. an Inhalten geteilt wird. Und das ist schon seit längerer Zeit ein Problem. Denn Nacktbilder, rechtsextremistische Hetze und persönliche Beleidigungen kommen regelmäßig vor. Im Tagesschau-Podcast 11KM mit Nadja Mitzkat erzählt WDR-Reporterin Katharina Spreyer von ihrer Recherche zusammen mit ihrer Kollegin Susanna Strahlik.
6: Wir sind in einem virtuellen Raum. Ein chaotischer Ort, ein Ort, wo nur Kinder drin sind, nur Jugendliche. Ein Ort ohne Regeln, und da geht's drunter und drüber.
7: Und auf einmal explodierte mein Handy gefühlt, es wurde heiß.
8: In jeder Sekunde ist eine Nachricht reingekommen.
9: Man weiß halt einfach nicht mehr, was man machen soll, wenn man so überfordert ist.
6: Und Kinder haben uns erzählt, dass sie das, was da passiert, was sie da lesen und sehen, enorm belastet.
10: Ich wurde damals gemobbt in der Klassengruppe, und dann wurden halt Wetten über mich gemacht, wer mich als erstes fertig macht.
11: Das war das allererste Mal, dass ich auch Nacktbilder von anderen Leuten gesehen habe, und ich konnte auch die Nacht nicht schlafen.
12: Und ich wollte irgendwann auch nicht mehr in die Schule gehen deswegen.
6: Das haben uns Eltern bestätigt und Lehrkräfte und auch viele Experten, mit denen wir darüber gesprochen haben für unsere Recherche.
13: Man ist nicht wirklich darauf vorbereitet. In dem Moment, wo sie ihrem Kind das Handy überreichen, ist das, als wenn so ein Rennpferd losgaloppiert.
14: Das heißt, in einer Phase der Orientierungslosigkeit bekommt man ein unfassbar mächtiges Werkzeug in die Hand. Und das führt dann eben zu diesen massiven Problemen.
6: Es geht um sogenannte Klassenchats. Also Chatgruppen bei WhatsApp und Co., wo sich Schülerinnen und Schüler austauschen. Ohne Lehrer und ohne Eltern. WDR-Journalistin Katharina Spreyer habt ihr gerade schon gehört. Sie hat zusammen mit Susanna Jalik recherchiert. Die beiden wollten herausfinden, was da unter dem Radar passiert und warum Eltern und Lehrer nicht genauer hinschauen können oder wollen. Ihr hört 11KM, der Tagesschau-Podcast. Ein Thema in aller Tiefe. Mein Name ist Nadja Mitzkat. Hallo Katharina, willkommen bei 11KM.
15: Hallo Nadja.
6: Diese Klassenchats, oder eigentlich müsste man ja fast sagen Schüler- und Schülerinnen-Chats, ne, weil eben keine Erwachsenen da drin sind oder nicht so einfach Zugriff darauf haben. Das ist ja ein Raum, der eben nicht so einfach einsehbar ist von außen. Wie seid ihr an eure Gesprächspartner gekommen?
15: Der erste Schritt war erstmal gar nicht so schwierig. Also als wir auf Lehrkräfte oder auch auf Eltern zugegangen sind, da sind wir eigentlich nur offene Türen eingerannt und alle haben gesagt, ja, das ist ein Riesenproblem, bitte berichtet darüber, wir sprechen gerne mit euch. Und an die Kinder oder Jugendlichen zu kommen, die auch mit uns sprechen möchten, das war viel schwieriger, weil viele dann auch im Nachhinein doch nochmal abgesprungen sind, weil sie halt eben Sorgen hatten, dass unter Umständen in der Klasse rauskommt, dass sie ja das, was da im Klassenchat passiert, an die Öffentlichkeit tragen. Aber eine, die dann doch mit uns gesprochen hat, an einer Schule in Nordrhein-Westfalen hier bei uns, das war Anna. Sie heißt eigentlich anders, aber wir möchten sie auch einfach schützen. Und wir sind eigentlich so zufällig mit ihr in Kontakt gekommen. Sie geht in die 7. Klasse auf eine Schule, wo wir gedreht haben für unseren Film, für unser Projekt. Ich war ein bisschen überrascht, dass Anna dann darüber auch vor der Klasse sprechen wollte, aber sie hatten das Thema schon gemeinsam aufgearbeitet. Ich bin dann mit ihr ins Gespräch gekommen und sie hat dann gesagt, ja, ich wurde im Klassenchat gemobbt.
16: Ich glaube, dass die nicht wirklich drüber nachgedacht haben, was die reinschicken, so wirklich.
15: Mitschüler sind über ihren Körper, über ihre Figur hergezogen im Klassenchat. Und das ging bei ihr sogar so weit, dass ein KI-Bild erstellt wurde, was sie und ein Jungen, ein Mitschüler in einer intimen Situation zeigt. Und sie sagte, ja, das war halt super schwer auszuhalten.
16: Das war halt bedrückend. Ich wollte auch nicht wirklich drüber reden mit meiner Familie, also mit Freunden, weil ich meinen Freunden halt besser äußern kann. Und ich war sehr froh, als ich den Klassenchat verlassen habe, so an sich.
15: Aber das beseitigt das Problem ja auch nicht, wenn man weiterhin weiß, okay, im Klassenchat von meinen Mitschülern und Mitschülerinnen wird über mich hergezogen, sodass alle das auch mitlesen können.
16: Also vor diesem Schuljahr war ich auf jeden Fall aufgeschlossener und offener. Mittlerweile melde ich mich halt viel weniger im Unterricht. Und wenn ich auf der Straße war, mir egal, was andere von mir denken, das jetzt nicht mehr so. Also ja.
15: Und konntet ihr diesen Klassenchat auch einsehen? Oftmals haben viele von den Klassenchats, um die es bei uns ging oder in den Gesprächen ging, haben nicht mehr existiert, weil viele dann auch eher austreten oder direkt löschen und da jetzt gar nicht unbedingt Screenshots machen. Wir haben uns dann die Inhalte genau beschreiben lassen, also nicht nur von Schülern, sondern auch von Lehrkräften, Eltern und Schulleitungen. Wir haben jetzt viel über Anna gesprochen, aber eure Recherche zeigt ja, das, was sie erlebt hat, ist gar kein Einzelfall, oder? Das war uns auch total wichtig zu zeigen, dass es eben nicht nur die eine Schule ist oder die eine Klasse, sondern dass es einfach ein total verbreitetes Phänomen ist. Und um das wirklich auch nochmal abzusichern und zu zeigen, haben wir eine Umfrage bei Infratest DIMAP in Auftrag gegeben, dem Meinungsforschungsinstitut. Und es wurden insgesamt um die 1200 Kinder und Jugendliche zwischen 10 und 16 befragt zu ihrer Nutzung von Klassenchats bundesweit. Und da haben 4 von 5 Befragte gesagt, dass sie Mitglied in einem Klassenchat sind und manchmal auch sogar in mehr als einem Klassenchat. Und es geht dann so ein bisschen auseinander. Also 60% sagen zum Beispiel, der Klassenchat hat schon mal dabei geholfen, ein Problem in der Klasse zu lösen. Das finde ich schon auch beachtlich, dass ja ein Klassenchat auch wirklich als was Gutes dann auch gesehen wird. Aber gleichzeitig sagen eben mehr als jeder Dritte, er oder sie hat da schon mal was Belastendes oder was Unangenehmes gesehen. Das sollte einen wirklich aufhorchen lassen, wenn man bedenkt, was diese Klassenchats oder diese Nachrichten, die da reingeschickt werden, für Konsequenzen haben können. Was ist dir denn bei eurer Recherche aufgefallen? Wohin können diese Dynamiken in den Chats im Extremfall führen? Ein Chat, der zeigt, wie schnell so eine Klassengruppe, so ein Klassenchat außer Kontrolle geraten kann, den findet man in Hattingen. Hattingen ist eine Stadt im Ruhrgebiet. Und dort hat sich eine große WhatsApp-Gruppe gebildet unter 5- und 6-Klässlern. Und zwar nicht 5- und 6-Klässler nur von einer Schule, sondern von mehreren Schulen.
8: Weil ich glaube, der Admin wollte, dass das eine Gruppe wird, die über 1 Million Menschen drin hat.
15: Technisch ist es nur möglich, dass ungefähr 1000 Menschen Mitglied in einer WhatsApp-Gruppe sind. Weil WhatsApp das begrenzt dann? Genau. Also 1024 Mitglieder kann eine WhatsApp-Gruppe haben. Also 5. Klasse, da ist man ja gerade mal unter Umständen 10 Jahre alt. Und die haben gerade frisch auch die meisten ein Handy bekommen und wurden dann auch einfach zu dieser Gruppe hinzugefügt. Also das war gar nichts bewusst, dass sie da beigetreten sind.
8: Und einmal da habe ich da reingeguckt, wollte rausgehen. In jeder Sekunde ist eine Nachricht reingekommen.
15: Wo tausende Nachrichten am Tag reingeschickt wurden und die Kinder kannten sich auch untereinander natürlich alle gar nicht. Und diese Gruppe ist dann völlig außer Kontrolle geraten. Was genau hat sich da abgespielt? In dieser Gruppe, da haben sich quasi die Nachrichten geradezu überschlagen und dort gelandet sind eben pornografische Inhalte, speziell auch Nacktbilder von Erwachsenen. Und da sagte uns zum Beispiel ein Junge, er hat das allererste Mal solche Nacktbilder gesehen und das hat ihn so beschäftigt, dass er nachts nicht schlafen konnte.
17: Ich habe die ganze Zeit versucht, das irgendwie aus meinem Kopf rauszupressen und jetzt habe ich das auch geschafft. Und dann bin ich irgendwann ganz spät in der Nacht eingeschlafen.
15: Aber man merkte auch, ja, er war wirklich noch richtig nachhaltig mitgenommen von dem, was er da gesehen hat. Und das, was dieser Junge dort erlebt hat, dass da Nacktbilder geteilt werden, ist das was für diesen Chat speziell war oder ist das etwas, was häufig vorkommt? Das kommt wirklich sehr häufig vor. Also in unserer Umfrage, die wir bei Infratest DIMAP in Auftrag gegeben haben, da kam auch raus, dass ungefähr jedes achte Kind, was schon mal was Belastendes gesehen hat, sagt, ich habe da Bilder von nackten Körpern gesehen. Und das können Bilder von Erwachsenen sein, es können aber eben auch oftmals Bilder von Mitschülern sein. Die werden dann vielleicht heimlich in der Umkleidekabine fotografiert oder Nacktbilder auch, die schon auch bewusst gemacht wurden, ne? Vielleicht dann nur für den Freund oder die Freundin bestimmt waren und die dann aber eben in dieser Klassengruppe landen. Das ist auch ein Bereich, wo man sich sehr schnell strafbar machen kann. Denn wenn solche sogenannten Kinder- oder jugendpornografischen Sachen auch einfach nur automatisch auf mein Handy runtergeladen werden, dann mache ich mich da schon für den Besitz unter Umständen strafbar. Das heißt, eine einzige Nachricht von einem einzigen Kind belastet dann unter Umständen eine ganze Klasse.
18: Gibt's diesen Klassenchat aus Hattingen in Nordrhein-Westfalen eigentlich noch? Und wie ist der überhaupt öffentlich geworden? Weil eigentlich war das ja eine nicht öffentliche Chatgruppe.
15: Auch diese Gruppe hat nicht mehr existiert zu dem Zeitpunkt, wo wir in Hattingen waren. Also auch da, wir haben auf das vertraut, was die Kinder und die Lehrkräfte uns auch gesagt haben. Das Ganze kam nur raus, weil ein Kind sich der Vertrauenslehrerin anvertraut hat.
19: Und dann sind wir zur Schulleitung gegangen, weil das irgendwie schon in eine Richtung einnahm, die irgendwie nicht gut werden konnte. Und man da auch dann handeln muss, ganz klar.
15: Das hat uns auch der Schulleiter Thorsten Köhne bestätigt.
20: Ja, ich habe die Polizei angerufen. Das bedeutet, habe gesagt, das kann ich nicht für mich behalten mit den Inhalten, mit 5-6 Klässlern, die das gezeigt bekommen. Und dann ist sie gekommen.
15: Und das ist der Weg, wie wir auf diese Schule oder auf diese WhatsApp-Gruppe aufmerksam geworden sind, weil es dann auch in einigen Medien vorkam, dass eben sich dann die Polizei und auch der Staatsschutz eingeschaltet hat.
20: Dann sind wir in die Klasse gegangen mit der Polizei. Ja, und im Nachhinein habe ich überlegt, so, ich bin froh, dass der Schüler sich bei Frau Weber gemeldet hat, dass dieses Vertrauensverhältnis da ist, dass halt die Kinder überhaupt geschützt werden können.
15: Aber nur die wenigsten Fälle, oder das hat auch unsere Recherche gezeigt, kommen überhaupt erstmal ans Licht, weil dieser Schritt, sich einer erwachsenen Person anzuvertrauen, sehr, sehr, ja, verletzlich ist oder weil das auch kein leichter Schritt ist.
18: Kinder und Jugendliche können also mit den Klassenchats überfordert sein. Zum einen im Umgang mit den Inhalten, die sie dort geschickt bekommen, und gleichzeitig können ja auch gerade jüngere Schülerinnen und Schüler auch die Tragweite von dem, was sie da teilen, vielleicht auch nicht immer richtig einschätzen. Konntet ihr mit jemandem sprechen, die oder der problematische Inhalte in solchen Gruppen verschickt hat?
15: Einer von denen, der aktiv Sachen in die Klassengruppe geschickt hat und bei dem das zu krassen Problemen geführt hat, das ist ein Jugendlicher, den wir Alex nennen. Alex ist eigentlich ein, würde ich sagen, eher unscheinbarer Typ. Also als ich ihn zum ersten Mal getroffen habe, habe ich vor seiner ehemaligen Schule auf ihn gewartet und irgendwann kam er um die Ecke und ich war mir erst gar nicht sicher, ob er das jetzt ist, weil er wirkte auf mich eher ruhig und zurückhaltend und gar nicht wie so jemand, der vielleicht im klassischen Sinne in der Klasse den Ton angibt oder so.
21: Ja, zwischen Klassenkameraden waren wir eigentlich immer relativ freundlich zueinander. Natürlich gab es so manchmal so Auseinandersetzungen, aber nie so was Krasses, würde ich sagen.
15: Und Alex hat mir dann eben erzählt, ja, es gab auch bei ihm schon seit ungefähr der 5., 6. Klasse eine Klassengruppe. Da war er auch Mitglied. Und dann so in Richtung Mittelstufe, so 7., 8. Klasse, da ging das dann auch in seiner Klassengruppe los, dass eben problematische Inhalte geteilt wurden.
21: Ich glaube, voll viele haben einfach nur geguckt, wer den lustigsten Sticker reinschickt. Genau.
15: Und ganz speziell wurde es für ihn dann zum Problem, als er zu einer Gruppe hinzugefügt wurde, wo eben nicht nur seine Klassenkameraden Mitglied waren, sondern wo auch viele ältere Jugendliche Mitglied waren.
21: Da wurden so oft rassistische Sticker, aber auch so radikale Sticker reingeschickt. Ob die jetzt so ernst gemeint wurden, denke ich jetzt mal nicht.
15: Und Alex hat gesagt, am Anfang hat er sich noch ein bisschen zurückgehalten, hat mitgelesen, war sich noch gar nicht so sicher, was er davon halten soll. Aber irgendwann, sagt er, hat er dann eben auch diese Schwelle überschritten, dass er auch eben diese Videos oder diese Sticker weiter geteilt hat und eben auch solche Sachen in die Gruppe geschickt hat.
21: Also sagen wir jetzt mal, ja, von Türkei oder so, sowas.
15: Also ich habe da zum Beispiel bei ihm auch ein Bild gesehen von Adolf Hitler, der so in die Ferne schaut und wo dann steht, überall Kanaken. Ich zitiere jetzt hier.
21: Aber das war eher sarkastisch gemeint, weil wir hatten auch viele Ausländer, sag ich mal so, in unserer Klasse oder mit Immigrationshintergrund. Genau.
15: Ja, eines Tages, Alex war da 14, es war ein Samstagmorgen, er hat noch geschlafen, es war wirklich sehr, sehr früh, sagte er. Und auf einmal klingelt es an seiner Haustür. Und er hat mir gesagt, er dachte, es wäre vielleicht die Post oder so. Er hat sich nicht wirklich was bei gedacht, wollte dann die Tür aufmachen. Und auf einmal stehen da zwei Polizisten vor der Tür.
21: Ja, also ich war total im Schock. Ich wusste nicht, worum es geht erstmal.
15: Dann hat er erst irgendwann verstanden, okay, die sind wegen mir hier. Die sind hier, weil ich eben diese Sticker geteilt habe in dieser WhatsApp-Gruppe.
21: Und dann hat eine Person aus der Gruppe das an einem Lehrer gemeldet. Und dann hat der Lehrer mich dementsprechend angezeigt.
0: Wie haben deine Eltern reagiert? Hast du Ärger bekommen?
21: Die meinten, ich sollte auf jeden Fall damit aufhören. Einfach um keinen Stress mehr mit der Polizei zu bekommen oder ähnliches. Aber die waren an sich jetzt nicht so böse drauf, weil die wussten, das war eigentlich nicht ernst gemeint von mir, weil ich bin ja nicht irgendwie rechtsradikal oder so. Ja, wir haben das einfach aus Spaß zueinander geschickt. Manche waren auch echt lustig, manche waren übertrieben, muss ich sagen. Ja.
18: Alex stellt es ja jetzt so dar, als habe er das alles aus Versehen gemacht. Aber er war ja nicht irgendwie 10 oder noch jünger, sondern er war 14 zu dem Zeitpunkt, wo er rechtsextremistische Inhalte weiter verbreitet hat. Wie schätzt du das ein? Kaufst du ihm seine Argumentation ab?
15: Ich kaufe sie ihm grundsätzlich schon ab. Vor allem, dass er sagt, er ist auch dankbar dafür, dass das passiert ist, weil er eben danach sein ganzes Handeln nochmal überdacht hat und dass er eben diesen Schockmoment gebraucht hat, dass sich bei ihm was ändert und dass es da Klick macht. Gleichzeitig sagt er aber auch, bei manchen Inhalten, die er damals geschickt hat, ja, da sieht er quasi auch heute keine Schuld bei sich oder die findet er auch heute eher harmlos.
21: Also, dass ich dabei erwischt wurde, ja, ich glaube, das hat so das Ende gebracht von den Witzen, was ich das damals gemacht habe. Vielleicht auch gut so. Man weiß ja nie, wie sich Leute entwickeln dadurch. Genau, also.
15: Er ist heute immerhin 19, aber trotzdem merkt man auch da noch, wie tief das auch sitzt, dass solche Inhalte eben auch als normal empfunden werden und sich wie selbstverständlich hin und her geschickt werden.
18: Bei Alex war es also ein Lehrer, der das dann zur Anzeige gebracht hat. Wer ist denn generell aus deiner Sicht dafür verantwortlich, Kinder und Jugendliche in solchen Chats zu schützen?
15: Also grundsätzlich sind natürlich erstmal die Eltern verantwortlich, weil die Eltern Sorgerecht für ihre Kinder haben und Chatgruppen auf WhatsApp sind private Räume. Es sind ja keine offiziellen schulischen Gruppen, da sind keine Lehrkräfte drin. Aber oftmals ist es für diese Eltern natürlich auch schwer. Viele wissen davon ja gar nicht. Wir haben zum Beispiel mit einer Mutter gesprochen, die sagte, ne, ihr Kind wollte schon in der Grundschule ein Smartphone haben und sie hat ihr Kind dann wirklich hingehalten bis zur weiterführenden Schule und dann gab es eben dieses Smartphone und sie hatte schon das Gefühl, dass sie da eigentlich das gut begleitet hat und ihrem Sohn da irgendwie versucht hat, die Kompetenzen zu vermitteln. Aber gleichzeitig sagte sie dann, das ist eigentlich wie so ein Rennpferd, was da losgaloppiert.
13: Sie versuchen noch irgendwie hinterherzukommen. Es ist schwierig, es ist wirklich schwierig.
15: Und wenn das einmal aufgebrochen ist, dann kommt man da eigentlich kaum noch hinterher.
18: Neben den Eltern und den Lehrerinnen und Lehrern gibt es ja im Prinzip noch einen dritten Player, die Plattform, auf denen solche Klassenchats stattfinden können. Gibt es da eigentlich neben WhatsApp noch andere relevante?
15: Also über 90% der befragten Kinder haben gesagt, sie nutzen die Klassenchats eben auf WhatsApp. Das zeigt auch unsere Umfrage. Also WhatsApp ist wirklich der Dreh- und Angelpunkt für Klassengruppen. Es gibt natürlich auch noch Klassenchats auf schulinternen Plattformen. Da wird manchmal zum Beispiel Microsoft Teams genutzt oder auch zum Beispiel auf Snapchat. Aber das sind zum Beispiel nur 14%. Also es spielt auf WhatsApp größtenteils.
18: Und wie positioniert sich WhatsApp mit Blick auf diese Klassenchats und auf das, was da an problematischen und auch ja kinderverletzenden oder schädigenden Inhalten geteilt wird?
15: Ja, wir haben Meta, also den Konzern hinter WhatsApp, gefragt, wie sie sich zum Thema Klassenchats positionieren und welche Maßnahmen sie zum Jugendschutz ergreifen. Ich zitiere jetzt mal aus ihrer Antwort. Jeder WhatsApp-Nutzer hat die volle Kontrolle darüber, wer ihn zu WhatsApp-Gruppen hinzufügen darf. Und sobald Sie zum ersten Mal eine Nachricht von einer unbekannten Nummer erhalten, bieten wir Ihnen die Möglichkeit, das Konto zu blockieren und zu melden. Alle Nutzer können Inhalte oder Gruppen melden, die ihrer Meinung nach gegen unsere Regeln verstoßen. Und wir stellen jedem eine Reihe von Funktionen zur Verfügung, mit denen er seine Datenschutz- und Sicherheitseinstellungen verwalten kann. Außerdem hat Meta in ihrer Antwort darauf hingewiesen, dass es spezielle Konten bei WhatsApp gibt, bei denen Eltern das Konto ihrer Kinder verwalten können. Man kann also sagen, Meta spielt den Ball an die Kinder und Jugendlichen und damit ja auch an ihre Eltern zurück. Nach unserer Veröffentlichung haben wir auch die Bundesbildungsministerin nochmal mit der Recherche konfrontiert und nach erneuter Nachfrage sagte sie dann, eventuell ist jetzt auch der Zeitpunkt gekommen, wo man eben auch darüber nachdenken sollte, ob nicht WhatsApp auch mit den anderen Social-Media-Plattformen eingruppiert werden sollte.
1: Ich glaube, wir müssen nicht nur über Social-Media-Regulierung, sondern auch über Messenger-Dienst-Regulierung sprechen, wenn wir insgesamt über Kinder- und Jugendschutz in der digitalen Welt diskutieren. Die Debatte, die wir in Deutschland im Moment führen, ist viel zu stark verengt.
18: Und findest du, das wäre ein sinnvoller Ansatz?
15: Ich finde nicht unbedingt, weil es ist ja nun mal einfach unsere Kommunikation heutzutage. Also wir kommunizieren ja auch größtenteils über WhatsApp. Und da ist es natürlich total schwer, jetzt auf einmal zu sagen, okay, WhatsApp ist verboten und bitte holt jetzt wieder eure Klassenliste mit den Festnetznummern raus und ruft euch zu Hause an. Das funktioniert ja irgendwie auch nicht. Also es ist ja auch eine Frage von digitaler Teilhabe. Aber natürlich muss man sagen, WhatsApp ist laut den AGBs erst ab 13. Also man kann natürlich schon auch darüber sprechen, ob man nicht einfach sich vielleicht nicht unbedingt in der 5. Klasse schon auf WhatsApp anmelden sollte, sondern zumindest diese Schwelle von 13. Aber auch da weiß ich nicht, ob das das Problem dann auch lösen würde. Es ist halt wirklich eher wichtig, dass das Ganze begleitet stattfindet und dass die Kinder halt einfach, ja, zum Beispiel in der Schule durch Medienbildung einfach auch mehr über diese Probleme aufgeklärt werden und dass eben diese ganzen Inhalte nicht so leicht verfügbar sind für Kinder. Ich glaube, da fehlt einfach oftmals auch noch so eine Augenhöhe. Also auch dieses Verständnis, dass die Kinder das, was sie da unter Umständen machen in den Klassengruppen, dass sie das nicht mit bösem Willen machen, sondern dass sie auch oft einfach damit selber überfordert sind und dass sie gar nicht anders können oder dass sie es gar nicht besser wissen. Am Ende bleibt für mich auch vor allem hängen, dass wir Kinder im Angesicht solcher großen Probleme nicht sich selber überlassen können. Da braucht es Erwachsene, die Verantwortung übernehmen. Und das sind Eltern, aber auch Lehrkräfte gleichermaßen.
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1: Und da haben sich vor wenigen Minuten im Spiel Frankreich gegen Irak die Mannschaften mit einem 3:0 getrennt. Frankreich hat gewonnen. Und wir schauen jetzt auf ein weiteres Spiel, das läuft. Und da ist unser Reporter Florian Winkler dabei.
2: Genau so ist es. Norwegen gegen Senegal. Das Ganze hier im New Jersey, New York Stadium. Und die Skandinavier führen zur Pause. Verdient mit 1:0. Hatten die klareren Chancen, aber es hat dann doch ein bisschen gedauert bis kurz vor der Pause. 43. Minute nach einem Abwehrfehler von Nier Kate, dem Mann von Senegal. Dann dieser dicke Patzer, dieser Rückpass, und den nutzt Markus Pedersen. Der ist eingewechselt worden für den verletzten Riasson auf der rechten Abwehrseite der Norweger in der 13. Minute. Und dann macht er sein erstes Länderspieltor aus halbrechter Position, überwindet er dann Keeper Mordi. Aber die Norweger hätten sogar noch höher führen müssen. 4. Minute der Nachspielzeit in dieser ersten Halbzeit. Weltklasse-Stürmer Erling Haaland ist auf der Hut, denn Mordi verliert im eigenen Strafraum den Ball an eben Erling Haaland, und der aus spitzem Winkel trifft dann eben nur den rechten Außenpfosten des leeren Tores. Also das war die Riesenchance für die Norweger, hier auf 2:0 zu erhöhen. Senegal versucht immer wieder mit Tempo nach vorne zu kommen, aber ohne die wirklich klaren, die wirklich zwingenden Chancen. Und da droht dann schon jetzt wirklich für die Mannschaft von Pap Diao, dem Trainer, das frühe WM aus nach der Niederlage ja zum WM-Auftakt gegen die Franzosen mit 1:3. Jetzt hier zur Pause 0:1 hinten. Wie gesagt, die klaren Chancen auf jeden Fall bei den Norwegern. Da muss offensiv mehr kommen vom Senegal um Superstar Sadio Mané oder Bayern-Profi Nicholas Jackson da vorne drin. Und da müssen sie jetzt wirklich die zweiten 45 Minuten deutlich besser nutzen. Aktiver nach vorne spielen, sich auch wirklich mal klarere Chancen rausspielen. Also zur Halbzeit führt aber Norwegen knapp, aber verdient mit 1:0.
1: Vielen Dank, Florian Winkler. Und wir hören uns später wieder. Jetzt geht es weiter mit den Nachrichten in der ARD-Infonacht. Und wir hören uns um nach 3 Uhr wieder. Mein Name ist Maja Weber. Bleiben Sie dran.

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1: Um 3 Uhr mit Olaf Knapp. Nachdem der britische Premier Starmer angekündigt hat, zurückzutreten, hat sich ein möglicher Nachfolger in Stellung gebracht. Starmers parteiinterner Konkurrent Burnham will bei der Wahl zum neuen Labour-Chef kandidieren. Aus der Nachrichtenredaktion Astrid Rolle.
2: Burnham hatte sich kurz nach Starmers Ankündigung zu Wort gemeldet. Der 56-Jährige war knapp 10 Jahre lang Bürgermeister von Greater Manchester. Weitere mögliche Bewerber müssen sich bis Mitte Juli melden und mindestens 81 Fraktionsabgeordnete der Labour Party für sich gewinnen. Passiert das nicht, bleibt Burnham der einzige Kandidat. Dann würde er ohne Urabstimmung der Labour-Mitglieder zum Vorsitzenden erklärt. Formal könnte er von König Charles dann schon am 16. oder 17. Juli zum Premierminister ernannt werden.
1: In Rumänien ist am Abend die Regierungsbildung gescheitert. Das Parlament lehnte den pro-westlichen Kandidaten der liberalen Partei für das Amt des Ministerpräsidenten Veștea ab. Nun muss Staatspräsident Dan dem Parlament einen neuen Kandidaten vorschlagen. Sollten innerhalb von 60 Tagen 2 nominierte Ministerpräsidenten keine Mehrheit finden, kann der Präsident das Parlament auflösen und vorgezogene Neuwahlen ansetzen. Bei einem Schusswaffenangriff in einem jüdischen Viertel in der kanadischen Metropole Montreal sind 2 Menschen getötet worden. Den Behörden zufolge handelt es sich bei den Opfern um einen Bürger und einen Polizisten. Eine weitere Beamtin sei verletzt worden. Der mutmaßliche Täter wurde demnach erschossen. Einem kanadischen Rundfunksender zufolge soll er Anhänger der frauenfeindlichen Incel-Bewegung gewesen sein. In dieser Bewegung schließen sich Männer zusammen, die ihren Frauenhass häufig auch mit Gewaltfantasien verknüpfen. In der Fußball-Weltmeisterschaft hat Frankreich gegen Irak gewonnen. Die Franzosen setzten sich mit 3:0 durch. Die Partie in Philadelphia im US-Bundesstaat Pennsylvania war wegen eines starken Gewitters für mehr als 2 Stunden unterbrochen worden. Zur Stunde spielt Norwegen gegen Senegal. Zur Halbzeit steht es 1:0. Am Abend gewann Argentinien gegen Österreich mit 2:0. Die Argentinier haben sich damit vorzeitig das Ticket für die K.O.-Runde gesichert. Stürmerstar Messi hat außerdem WM-Geschichte geschrieben. Mit seinen beiden Treffern kann er jetzt insgesamt 18 WM-Tore für sich verbuchen. Das sind 2 mehr als der bisherige Rekordhalter Klose. Das Wetter in Deutschland. Am Tage viel Sonnenschein, später im Süden kräftige Schauer und Gewitter mit Unwettergefahr. Höchstwerte 24 Grad in Neubrandenburg bis 36 Grad am Oberrhein. Am Mittwoch dann sonnig und trocken, im südlichen Bergland einzelne Schauer und Gewitter, 28 bis maximal 38 Grad. Es ist 3:03 Uhr.
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3: Wir beginnen mit der A4 Görlitz-Dresden. Die ist zwischen Kodersdorf und Niederseifersdorf wegen Wartungsarbeiten bis 5 Uhr gesperrt. Die A6 Pilsen Richtung Nürnberg ist zwischen Ahlfeld und Altdorf-Leinburg nach einem Lkw-Unfall gesperrt. Die Umleitung führt über die U26. Die A8 Salzburg Richtung München ist zwischen Neukirchen und Bergen wegen einer Nachtbaustelle bis 5 Uhr gesperrt. Die Umleitung führt über die U6, U8 und die U10. Die A44 Kassel Richtung Eisenach ist zwischen Waldkappel und Sontra West wegen Bauarbeiten bis 4 Uhr gesperrt. Und die A71 Suhl Richtung Erfurt ist zwischen Suhl-Zeller-Mehlis und Oberhof wegen Tunnelwartungsarbeiten bis 6 Uhr gesperrt. Kommen Sie trotzdem gut durch den Verkehr und sicher an Ihr Ziel. Gute Fahrt!
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3: Mit Maja Weber am Mikrofon im NDR-Infostudio in Hamburg. Herzlich willkommen. Zu Beginn dieser Stunde beschäftigen wir uns mit den Kommunen in Deutschland. Marode Straßen, geschlossene Freibäder und überlastete Ämter. Die Städte und Gemeinden schlagen Alarm. Mit einem bundesweiten Aktionstag warnen die Kommunen vor dem finanziellen Kollaps. Weil die Kassen leer sind, fordern sie jetzt Soforthilfe von Bund und Ländern. Claudia Kalisch ist Oberbürgermeisterin in Lüneburg und gleichzeitig auch Vizepräsidentin des Deutschen Städtetags. Sie beschreibt die Lage wie folgt.
4: Wir stehen mit dem Rücken an der Wand. Für 25 bundesweit haben wir 30 Milliarden Defizit in den Kommunen. Für 26 rechnen wir mit 35 Milliarden. Und die Ursache dafür sind eine Vielzahl von nicht ausreichend finanzierten Aufgaben, die wir vom Bund und Land bekommen.
3: Eine Überlastung also durch die aktuelle Aufgabenverteilung durch Bund und Länder, die auf den Kommunen mehr abladen, als diese nach eigenen Angaben zu stemmen in der Lage sind. Die Kommunen warnen vor einem Finanzkollaps und haben gestern einen Aktionstag anberaumt unter dem Motto Kommunen am Limit. Jakob Meyer berichtet.
5: Sinkendes Schiff, Verschiebebahnhof 5:12. Die Kommunalvertreter formulieren drastisch, um die schwierige finanzielle Lage von Deutschlands Städten, Landkreisen und Gemeinden zu veranschaulichen. Fürs laufende Jahr und die zwei kommenden Jahre rechnen die Kommunen mit Defiziten von jeweils knapp 30 Milliarden Euro. Die Rücklagen sind vielerorts vollständig aufgebraucht, beklagt der Präsident des Deutschen Landkreistages Achim Brötel. Die Zinsausgaben gingen steil nach oben.
6: Wir dürfen uns nicht an schlechte Zahlen gewöhnen, wenn Gebäude und Straßen anfangen zu bröckeln, dann bröckelt auch das Vertrauen der Menschen in die Handlungsfähigkeit des Staates.
5: Denn die spüren die Finanznot vielerorts längst, weil Schulen und Kitas nicht modernisiert, Straßen nicht repariert werden, weil Schwimmbäder und Bibliotheken geschlossen werden müssen und sich Kommunen die Obdachlosenhilfe oder die Sportförderung nicht mehr leisten und den Nahverkehr nicht länger bezahlen können. Leipzig musste den Neubau der Musikschule streichen, sagt Oberbürgermeister Burkhard Jung, gleichzeitig Städtetagspräsident.
7: Wir müssen strukturell dieses Land anders aufstellen, indem die kommunale Ebene behandelt wird als gleichberechtigter Partner auf Augenhöhe für staatliche Leistung. Und das passiert nicht.
5: Jung beklagt, dass nach dem Willen von Bund und Ländern die Kommunen einspringen müssten, wenn für staatliche Leistungen nicht genügend Geld da ist. Er nannte es nicht hinnehmbar, dass beispielsweise die Sozialämter einen Großteil der Pflege finanzierten. Die geplante Pflegereform bringe für die Kommunen keine Entlastung, sondern 1 Milliarde Euro mehr Kosten. Städte, Landkreise und Gemeinden warnen außerdem vor Mehrbelastungen durch die anstehende Krankenhausreform und die Reform der gesetzlichen Krankenversicherung. Sie fordern, die Kommunalfinanzen sofort wirksam zu stabilisieren und die Kosten in den Sozialversicherungen zu begrenzen, anstatt ständig neue Versprechen zu machen. Wer bestellt, solle auch bezahlen, hieß es. Stattdessen verschiebe der Bund seit vielen Jahren Lasten auf die Kommunen, erklärte Landkreistagspräsident Brötel. Renten, Kranken- und Pflegeversicherung seien durch massive versicherungsfremde Leistungen belastet worden, also durch Leistungen, die über den eigentlichen Zweck der jeweiligen Sozialversicherung hinausgehen und nicht durch Versichertenbeiträge finanziert werden. Aber die Bundespolitik, so Brötel, bringe nicht den Mut auf, das zu ändern.
6: Und jetzt wackelt dieses System. Das wird zunehmend instabiler, deswegen habe ich vorhin gesagt, Flickschusterei. Man müsste wirklich ehrlich sein und sagen, wir nehmen diese versicherungsfremden Leistungen aus diesen Versicherungssystemen raus.
5: Brötel verwies auf die Mütterrente, die betroffenen Frauen 20 Euro im Monat bringe und unter dem Strich 5 Milliarden Euro koste. Das könne sich der Staat im Moment nicht leisten. Mit einem Aktionstag Kommunen am Limit wollen Städte und Gemeinden auf ihre desolate Finanzlage aufmerksam machen. Sie ist am Donnerstag auch Thema beim Treffen von Bundeskanzler Friedrich Merz mit den Ministerpräsidentinnen und Präsidenten der Länder.
3: Am Montag hat auch der Tag der deutschen Industrie begonnen. Er gilt als wichtigste industriepolitische Veranstaltung des Landes. Vertreterinnen und Vertreter aus Wirtschaft, Wissenschaft und Politik beraten über die Zukunft des Industriestandortes Deutschland. Im Mittelpunkt steht die anhaltende Wachstumsschwäche und der Verlust industrieller Wettbewerbsfähigkeit sowie die Frage, wie es zu mehr Investitionen kommen kann. In den ARD-Tagesthemen hat Moderatorin Susanne Stichler mit dem Präsidenten des Bundesverbandes der deutschen Industrie gesprochen. Sie hat ihn gefragt, ob er das Gefühl habe, dass etwas in Gang kommt in Deutschland. Peter Leibinger heißt er.
8: Ja, auf jeden Fall. Also es ist ja alles relativ in unserem Leben. Und gemessen an den letzten 12 Monaten plus ein paar, ist in den letzten 2-3 Monaten doch einiges passiert. Und jetzt gerade dieser Tage, also im Grunde seit diesem Wochenende mit den Gerüchten zur Rentenreform, hat man das Gefühl, da entsteht Momentum.
9: Wir kommen gleich nochmal auf die Rentenreform. Sie fordern ja heute auch ein großes Gesamtreformpaket. Was muss denn unbedingt drin enthalten sein, damit die Industrie da auch mitgeht?
8: Also ich denke, zwei Aspekte muss man sehen. Auf der einen Seite, wenn ich sage, wir brauchen ein Gesamtpaket, meine ich damit, dass dieses Vorgehen, dass man einzelne Reformen versucht, einzeln zu diskutieren und dann jeweils Cherrypicking, also ich pick mir raus, was mir passt und versuche die anderen Dinge zu verhindern, Das findet statt und das schadet. Ein Gesamtpaket würde dieses verhindern. Zweitens glaube ich, dass ein Gesamtpaket auch eine Geschichte erzählen würde über, was müssen wir in unserem Land tun, um wieder wettbewerbsfähig zu werden. Denn das ist das eigentliche Problem. Wir haben ganz entscheidend an Wettbewerbsfähigkeit verloren und deswegen leidet die Industrie, leidet die Wirtschaft und damit langfristig auch unser Land.
9: Also wenn Sie diese Geschichte dann erzählen könnten bei Ihren Industrieunternehmen, dann würden die mitgehen und auch sagen, wir setzen das jetzt auch um, wenn die Reformen kommen?
8: Ja, ich denke schon. Aber ich sage dazu, die Geschichte muss natürlich von der Politik, von der Regierung erzählt werden. Und da vom Bundeskanzler, das ist eine seiner Kernaufgaben, dass er uns nicht nur Reformen erklärt, sondern dass er uns auch erklärt, was ist der Sinn? Für was für ein Land, das wir da erhalten und bauen wollen, tun wir dies? Und wie ich sagen würde, die Beantwortung dieser Sinnfrage, die fehlt bis jetzt. Und deswegen fehlt auch das Commitment, der Wunsch mitzumachen.
9: Hätten Sie da einen Nachhilfevorschlag an den Kanzler in Sachen Sinn?
8: Ach, ich glaube, das ist nicht so schwer, das zu erklären. Wir haben, wie ich finde, ein wunderbares Land. Und wir hatten heute beim Tag der Industrie ein Gespräch mit der Maria Kalesnikava, der belarussischen Widerstandskämpferin, die uns erklärt hat, ich habe meinen Freiheitsbegriff in Deutschland kennengelernt. Und für diese Freiheit muss man kämpfen. Die muss man sich bewusst machen, dass man sie hat. Aber wenn man sie hat, dann lohnt sich dafür auch einen Preis zu bezahlen. Und im Grunde ist das die Geschichte, die wir erzählen könnten, für ein gutes Leben in einem guten Deutschland.
9: Ich habe es gerade schon angekündigt. Kommen wir mal konkret zur Rentenreform. Da liegen ja jetzt die Eckpunkte vor. Wie schauen Sie aus der Arbeitgeberperspektive drauf? Die Sozialabgaben werden ja dann auch wohl weiter steigen, auch weil ja in die kapitalgedeckte Rente eingezahlt werden muss.
8: Ja, aber ich will jetzt genau das nicht tun und aus Arbeitgeberseite das Ding zerpflücken. Das ist ja genau der Fehler, der in der Vergangenheit auch immer passiert ist, dass einzelne Interessensgruppen sagen, guck, das gefällt mir nicht und jenes gefällt mir nicht. Ich finde, man sollte sehen, das ist ein gutes Gesamtpaket, das ist auch ein mutiges Gesamtpaket, das enthält Zumutungen für alle Seiten, aber es enthält auch ganz wesentliche Dinge, wie Sie haben es genannt, die kapitalgedeckte erste Säule ist ein wichtiger Schritt, den wir seit 30 Jahren mindestens vor uns herschieben und jetzt könnte es gelingen und ich wünsche unserer Regierung, dass sie das jetzt nicht aufschnürt und dieses Cherrypicking macht, sondern dass sie das Ding zusammenlässt und so durchbringt.
9: Schauen wir noch mal kurz auf die Zahlen. Sie haben heute die Konjunkturprognose des BDI für das laufende Jahr deutlich gesenkt, von 1% auf 0,4. Ja, ist der Wirtschaftsstandort weiter in freiem Fall, wie Sie es schon mal gesagt haben?
8: Das war eine drastische Formulierung, um Aufmerksamkeit zu erwecken. Aber wir sind tatsächlich in einer schweren Krise. Wir sind nach allen Indikatoren in der schwersten Krise der Nachkriegszeit. Wir haben seit 7 Jahren kein Wachstum mehr in diesem Land. Und das Ergebnis ist von diesen 0,4% Wachstum, die vielleicht noch kommen in diesem Jahr, dass wir weiter Arbeitsplatzabbau in der Industrie haben werden. Wir werden weiter Pleiten haben in der Industrie. Und vor allem, und das Schlimmste aus meiner Sicht, ist, dass keine Investitionen in Deutschland stattfinden. Die deutschen Unternehmen, die im Ausland gutes Geschäft haben, die investieren halt auch im Ausland, aber nicht mehr in Deutschland.
3: Sie hörten Peter Leibinger, Präsident des Bundesverbandes der deutschen Industrie, in den ARD-Tagesthemen.
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3: Die Katze war schon vorab aus dem Sack. Am Wochenende waren die Empfehlungen der Rentenkommission durchgesickert. Am Vormittag, also jetzt am Dienstag, sollen sie offiziell vorgestellt werden, die Vorschläge zur Zukunft der Rente. Das politische Berlin aber streitet seit Tagen munter über die möglichen Stellschrauben angesichts des Dilemmas der steigenden Zahlen von Rentnerinnen und Rentnern und der eher sinkenden Zahlen bei denjenigen, die Beiträge einzahlen. Am Montagnachmittag gab es dazu ein Treffen bei Kanzleramtschef Thorsten Frey. Gewerkschaften und Arbeitgeberverbände hatten wohl Klärungsbedarf. Dagmar Pepping berichtet.
10: Die Uhr tickt langsam runter. Am Dienstag um 9 Uhr übergeben die 13 Mitglieder der Rentenkommission im Kanzleramt ihre Vorschläge an Friedrich Merz und Sozialministerin Bärbel Baas. Der Abschluss einer monatelangen Arbeit außerhalb des Rampenlichts. Aber obwohl die Uhr noch tickt, kursiert bereits seit Tagen eine Liste mit 33 Empfehlungen durch das Regierungsviertel und die Medien.
11: Ich habe den Bericht selbst auch noch nicht gesehen,
10: sagt Tim Klüssendorf, der Generalsekretär der SPD.
11: Natürlich haben wir jetzt wahrgenommen, welche Forderungen dort auch schon in die Öffentlichkeit getragen worden sind.
10: Beispielsweise das Ende für die abschlagsfreie Rente mit 63. Deren Abschaffung könnte die Rentenkasse jährlich um rund 10 Milliarden Euro entlasten, so hat es das Deutsche Institut für Wirtschaftsforschung DIW berechnet. Ebenfalls auf der Liste eine stufenweise moderate Erhöhung des Renteneintrittsalters, gekoppelt an die Lebenserwartung. Und eine neue Kapitalrente finanziert durch zusätzliche Beiträge der Arbeitnehmer und Arbeitgeber. Geld, das am Kapitalmarkt angelegt wird. Eine Empfehlung erfreut SPD-Generalsekretär Klüssendorf besonders. Eine Erwerbstätigenversicherung, in die alle einzahlen.
11: Und so wie ich wahrnehme, hat die Rentenkommission dort auch ein deutliches Statement zu verfasst. Das betrifft dann selbstständige Politikerinnen und Politiker, aber auch neue Beamtinnen und Beamte. Und ich glaube, dass für uns auch gerade ein Schwerpunkt in den nächsten Wochen dann darauf liegen muss.
10: Grünen-Parteichef Felix Banatschak ist nicht begeistert, dass die Empfehlungen vorzeitig durchgesickert sind.
12: Ich finde das nur in Teilen verantwortungsbewusst.
10: Schließlich sei die Rente für die Menschen ein sensibles Thema.
12: Das Wichtigste, was die Bundesregierung und was die Koalitionsfraktionen deswegen in dieser Woche liefern müssen, und das ist meine zentrale Erwartung, ist Klarheit und Orientierung, was aus diesen Vorschlägen der Regierungskommission, der Rentenkommission jetzt eigentlich wird.
10: Die AfD spricht davon, die Vorschläge der Rentenkommission würden zum Teil ihre Handschrift tragen. Das sei kein Zufall. Die Linke im Bundestag bezeichnet die Empfehlungen als massives Kürzungsprogramm, das vor allem Menschen mit niedrigen Einkommen hart treffen werde. Kritik kommt auch vom Sozialverband Deutschland. Er hält vor allem den Einstieg in eine Kapitaldeckung für bedenklich. Vorsichtiges Lob kommt dagegen von Caritas-Präsidentin Eva-Maria Welskop-Deffer. Für sie stimmt die Zielrichtung, während sich Arbeitgeberpräsident Rainer Dulger mehr Ambition hätte vorstellen können. Lars Klingbeil, der Vizekanzler von der SPD, konnte nach eigenen Angaben erst einen Teil des Berichtes lesen.
13: Nur ich sage Ihnen auch, das ist schon mal für mich ein Wert an sich, wenn 13 Menschen aus unterschiedlichen Richtungen, auch Politikerinnen und Politiker aus unterschiedlichen Ecken, und die bilden die ganze Spannbreite dieser Koalition ab, wenn die zu gemeinsamen Vorschlägen kommen. Das ist in Zeiten wie diesen ein Wert an sich.
10: Und deswegen habe er hohen Respekt vor der Arbeit, die dort geleistet wurde, betonte Klingbeil.
3: Dagmar Pepping berichtete aus Berlin. Die Hitzewelle in Deutschland lockt viele von uns ans Wasser und auch ins kühle Nass, gerne auch in Elbe, Rhein oder Isar. Aber in Flüssen zu baden oder sogar schwimmen zu gehen, statt sich nur ein wenig im Stehen abzukühlen, ist lebensgefährlich. Am vergangenen Wochenende endete der Ausflug an den Rhein bei Biblis in Südhessen für 3 Männer tödlich. Ein erfahrener 50-jähriger Schwimmer kam nicht zurück. 2 junge Nichtschwimmer gingen sofort nach dem Sprung ins Wasser unter. Welche Gefahren unter der glitzernden Wasseroberfläche lauern, hat mein Kollege Oliver Glab mit Michael Hohmann besprochen. Er ist der Präsident der DLRG in Hessen.
14: Die Gefahren sind insbesondere eine schnelle Strömung. Die haben wir im Rhein. Und der Rhein ist natürlich eine Bundeswasserstraße. Das ist so vergleichbar mit einer Bundesautobahn. Das heißt, auf der einen Seite haben wir eine schnelle fließende Wassermenge, die dort unterwegs ist. Auf der anderen Seite große Schiffe. Und die Schiffe machen dann nochmal eine Bewegung ins Wasser, die für viele nicht abschätzbar ist.
15: Und was die Strömungen angeht, auch wer gut schwimmen kann, hat keine Chance, gegen eine Strömung anzukommen?
14: Nein, da haben Sie wirklich keine Chance. Es ist keine normale Strömung, die einfach so immer geradeaus fließt, sondern durch die Einbauten ins Wasser, durch Buhnen, durch kleine Wehre haben Sie eine Verwirbelung unter Wasser, und die haben teilweise einen Sog, der geht tatsächlich senkrecht nach unten, und Sie werden dann so 3-4 Meter nach unten gezogen, und dort wieder rauszukommen, braucht es wirklich Übung, und die haben die wenigsten.
15: Welchen Eindruck haben Sie? Überschätzen sich viele Menschen womöglich, was ihre Schwimmfähigkeiten angeht? Trauen sie sich mehr zu, als sie können?
14: Das ist insbesondere zum Beginn der Badesaison immer ein Thema, dass Menschen sich überschätzen. Zum Ende der Badesaison, Richtung August, September, wird das dann besser. Die wenigsten üben und trainieren das Schwimmen. Das ist anders wie bei Skikursen oder beim Fahrradfahren. Und das macht die große Gefahr aus. Überschätzung, Leichtsinn, vielleicht der eine oder andere alkoholische Genuss, der im Vorfeld dann dazugekommen ist. Und man will es Freunden und Bekannten zeigen. Und jetzt ganz dramatisch der Vorfall in Biblis mit 2 Nichtschwimmern, die in den Rhein gegangen sind. In Summe sind das die großen Gefahrpunkte.
15: Die meisten Menschen, die bei Badeunfällen ums Leben kommen, sind Männer. Ist das Zufall oder hat das einen besonderen Grund?
14: Das ist das, was ich eben schon sagte. Da ist dann auch ein bisschen Leichtsinn dabei, ein vielleicht nicht zurückstecken wollen, dass man nicht so gut schwimmen kann. Und das erleben wir leider jedes Jahr wieder. Und das ist dann der Punkt, wo unsere ehrenamtlichen Kräfte dann ja quasi in ihrer Freizeit Menschen suchen müssen.
15: Gerade bei Extremtemperaturen ist ja allein schon der Sprung ins Wasser eine Herausforderung für den Körper. Was kann da passieren?
14: Da passieren viele Dinge im Körper gleichzeitig. Die Haut will weniger stark durchblutet werden. Im zweiten Punkt, und das ist der dramatische, rufen die Muskeln im Grunde genommen nach vermehrtem Blut. Das heißt, auf der einen Seite bekommt das Herz den Impuls, schneller zu schlagen und gleichzeitig weniger zu schlagen. Und das bringt das Herz dann im wahrsten Sinne des Wortes aus dem Takt.
15: Gerade am Rhein gibt es jedes Jahr Badeunfälle, bei denen Menschen zu Tode kommen. Deshalb haben schon mehrere Städte am Rhein entlang, wie zum Beispiel Düsseldorf, Köln oder Neuss, das Schwimmen im Fluss verboten. Wäre das aus Ihrer Sicht auch eine Maßnahme für Hessen?
14: Wir könnten das probieren. Die Kollegen in Nordrhein und Westfalen, die sind dort teilweise erfolgreich. Aber auch dort gab es am vergangenen Wochenende trotz der ausgesprochenen Badeverbote wieder Badeunfälle.
3: Das war Michael Hohmann, Präsident der DLRG in Hessen.
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3: Heute vor 60 Jahren trat das letzte Grubenpferd mit dem Namen Tobias zu seiner letzten Schicht in einer Zeche in Recklinghausen an. Katharina Gulaikow blickt zurück.
16: Über Tage wartet die Presse, unter Tage galoppiert das 18-jährige Grubenpferd Tobias schnurstracks durchs Dunkel zurück zum Stall, als er per Förderkorb ans Tageslicht geholt werden soll.
17: Tobias war ein schlaues Pferd.
18: Man hat ihn gelockt wie ein, wer weiß wie. Ein Pferd ging nicht auf den Korb.
16: Erzählen Jahre später die Bergbauern Heinrich Ravers und Horst Höfer. Sie bekommen Tobias nicht aus dem Stollen heraus.
18: Ja, dann hat man eine Kiste bauen lassen in der Größe des Pferdes und das Pferd wiederum mit Apfelsinen oder sonst was in die Kiste gelockt, die Kiste auf den Korb geschoben und dann war das Tier ruckzuck über Tage. So einfach war das dann, ne?
16: Das dauert allerdings den ganzen Tag bis in die Nacht hinein. So wird Medienstar Tobias bei Tagesanbruch für die Fernsehkameras noch einmal zurück in die Kiste gesteckt und für sie wieder herausgeführt.
19: So, Tobi, ein bisschen über Tage. Hast du unten das Licht getan und kommt auf die Fettweide jetzt. Ne? Bist du zufrieden? Nein?
20: Glück auf, Glück auf.
16: 12 Jahre lebte und arbeitete Grubenpferd Tobias als Schlepper dauerhaft in diesem unnatürlichen Lebensraum. Im stickigen und dunklen Stollen der Zeche General Blumenthal in Recklinghausen. Bergmann Heinrich Ravers.
21: Tobias war ein ruhiges Pferd, arbeitsmäßig nicht besonders.
16: Im Vergleich zu den Grubenpferden in den Jahrzehnten zuvor hatte Tobias weniger schwere Arbeit zu verrichten. Fließbänder haben über die Jahre die Arbeit des Wallachs übernommen. Zuletzt war er mehr ein traditionelles Maskottchen, ein Kumpel für die Bergarbeiter, wurde mit Butterbroten und geschälten Apfelsinen dick und rund gefüttert und wurde nach und nach zum Medienstar.
22: Das ist also, wenn ich das einmal so sagen darf, der sagenumwobene Tobias auf der 7. Sohle der Zeche General Blumenthal.
16: Das begann ein Jahr zuvor, 1965, als sich Tierschützerinnen und Schützer vorgenommen hatten, die Ära der Grubenpferde endgültig zu beenden und ihn zu retten.
23: Denn wenn der Hafersack noch so voll ist und die Belüftung oder Entlüftung in der Grube noch so gut ist, die Tierhaltung ist wieder natürlich.
16: Mehr als 100 Jahre lang wurden Pferde unter Tage eingesetzt. Die Idee dazu entstand in Großbritannien, als 1842 die Frauen- und Kinderarbeit im Bergbau verboten wurde. Zu Hochzeiten während des Ersten Weltkrieges waren 8000 Pferde allein in den Ruhrbergwerken eingesetzt. Mit Tobias wurde offiziell das letzte Grubenpferd aus dem Dienst entlassen. Mit kaputten Knien und Staublunge kam er auf die saftig grüne Weide seines ehemaligen Pferdeführers und verbrachte dort noch mehr als 3 Jahre zufrieden seinen Ruhestand. Tobias' lebensgroßes Abbild erinnert im Deutschen Bergbaumuseum in Bochum

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1: Und da schauen wir zu unserem Reporter, der die Partie Norwegen gegen Senegal beobachtet. Florian Winkler, bitte. Wie sieht's aus?
2: Sehr gut für die Norweger. Vor allem dank Erling Haaland. In dieser zweiten Halbzeit ist richtig viel los. Nach der knappen Führung ja kurz vor der Pause eben für die Norweger. Dann direkt Erling Haaland mit dem 2:0. Aber Senegal sich kurz berappelt, konnte dann zumindest den Anschlusstreffer durch Ismaila erzielen. Nur noch 2:1. Aber dann ist er eben wieder da, der norwegische Sturmtank Erling Haaland. Sein Doppelpack, insgesamt sein vierter WM-Treffer schon für den Mann von Manchester City. Da vorne im Sturm, kurz nach einer Stunde. Haaland also zum 3:1. Ganz bitter für den Senegal. Bei diesem Tor hat sich Senegals Schlussmann Edouard Mendy auch noch verletzt, wurde kurz behandelt und diese Minuten verstrichen. Und jetzt ist klar, er musste raus. Für ihn jetzt Moury Diaw im Tor, der Ersatzkeeper Senegals. Wops, dann nochmal am letzten Spieltag für die Senegalesen reicht für den Edouard Mendy. Das ist die große, große Frage. Fakt ist aber, dass Norwegen hier alles auf den zweiten WM-Sieg, auf der zweiten Sieg hier in dieser Gruppe stellt und Senegal sucht nach Lösungen, nach Antworten. 67. Minute läuft gerade, aber es läuft aktuell offensiv wenig zusammen bei den Afrikanern, die Skandinavier führen. Verdient mit 3:1.
1: Soweit Florian Winkler von der Partie Senegal gegen Norwegen. Wir hören ihn später nochmal mit einem nächsten Spiel, Jordanien gegen Algerien. Das beginnt um 5 Uhr unserer Zeit. Und jetzt, was sonst noch wichtig im Sport war, erzählt uns Moritz Kühn.
3: Ja, wir bleiben bei der Fußball-WM und schauen auf Argentiniens Lionel Messi. Der Weltmeister hat einen neuen Rekord aufgestellt, den Deutschen Miroslav Klose überholt und als erster überhaupt sein 17. und 18. WM-Tor erzielt. Und zwar beim 2:0-Sieg gegen Österreich. Argentinien ist damit vorzeitig in der K.O.-Phase dabei. Die Österreicher um Michael Gregoritsch vom FC Augsburg müssen dagegen zittern.
4: Wir wollten hart sein, wir wollten unser Spiel auf den Platz bringen. Im Endeffekt fehlen uns die deutlichen Abschlüsse, glaube ich, dass wir da was holen können. Aber schade, es ist 2:0 am Ende, das tut uns das Torverhältnis weh, aber es natürlich tut es weh, dass wir verloren haben.
3: Die Österreicher um Michael Gregoritsch spielen am kommenden Sonntag zum Gruppenabschluss um 4 Uhr am frühen Morgen deutscher Zeit gegen Algerien. Bei dieser WM nicht mehr auf dem Platz stehen wird der deutsche Nationalspieler Nico Schlotterbeck. Der Innenverteidiger hatte sich beim 2:1-Erfolg gegen die Elfenbeinküste verletzt. Jetzt gab es die bittere Diagnose Bänderriss im linken Sprunggelenk, heißt WM aus. Tim Brockmeier mit den Reaktionen.
5: Es hat uns schockiert, weil Schlotti ein brutal wichtiger Spieler für uns ist. Die Aussage von Nadim Amiri lässt keine zwei Meinungen zu. Das WM aus von Nico Schlotterbeck trifft das DFB-Team emotional, aber auch sportlich. Der einzige Linksfuß Innenverteidiger in der Mannschaft muss ersetzt werden. Der deutsche Spielaufbau wird ab sofort ein anderer sein. Jonathan Tah und Antonio Rüdiger wohl die beiden, die die deutsche Abwehr jetzt bilden werden. Amiri aber will nicht nur Trübsal blasen, es ist irgendwie auch Motivation, sagt er. Wir werden jetzt für ihn spielen und für ihn versuchen, so weit wie möglich zu kommen. Mit Blick auf das anstehende Spiel gegen Ecuador gibt es aus Amiris Sicht auch keine zwei Meinungen. Auch wenn es sportlich um nichts mehr geht, Deutschland ist in jedem Fall Gruppensieger, sagt er, wir gehen das Spiel an, als würde es um alles gehen, wir wollen gewinnen und im Flow bleiben.
3: Am Donnerstag um 22 Uhr deutscher Zeit ist Anpfiff, das DFB-Team ist schon als Gruppensieger für das 16. Finale qualifiziert. 8 WM-Spiele für Argentinien hat Martin De Michelis gemacht. Mittlerweile ist er nicht mehr Spieler, sondern Trainer und hat nun einen Vertrag bis 2028 beim Bundesligisten Leipzig unterschrieben. Thorsten vom Wege mit mehr Infos.
6: Zuletzt war der Argentinier beim spanischen La Liga-Club RCD Mallorca tätig. De Michelis, der als Spieler unter anderem bei Atletico Madrid, Manchester City und lange Jahre für den FC Bayern München gespielt hatte, begann seine Tätigkeit an der Seitenlinie als Co-Trainer beim FC Malaga und anschließend in verschiedenen Nachwuchsteams der Münchner. De Michelis tritt in Leipzig die Nachfolge von Ole Werner an, der RB vor der letzten Saison übernommen und die auf vielen Positionen neu formierte Mannschaft auf Anhieb zu Platz 3 in der Meisterschaft geführt hatte. Trotz des Erreichens aller ausgerufenen sportlichen Ziele waren Werner und sein Trainerteam aber vor wenigen Tagen von ihren Aufgaben entbunden worden.
3: Eine Trainerentlassung gab es auch beim Handballrekordmeister THW Kiel. Philipp Jiecher musste am Montag gehen. Die Konsequenz einer katastrophalen Saison, kein Titel, Tabellenplatz 6 in der Bundesliga und das erstmalige Verpassen des Europapokals seit 33 Jahren. Und zu dieser Entscheidung, den Trainer abzusägen, hat auch THW-Manager Viktor Schilagi Stellung genommen.
7: Es ist kein schöner Tag, es ist aber trotzdem irgendwo auch der Tag der Dankbarkeit auch an Philipp, der hier absolut mit erhobenem Haupt ist. Das ist der

0: Feldes verlassen kann nach 16 Jahren mit über 30 Titeln. Es ist einer der größten Persönlichkeiten, die jemals in dem Verein waren. Deswegen ist da eigentlich die Enttäuschung aktuell noch sehr, sehr groß. Nichtsdestotrotz ist trotzdem auch diese Vorfreude auf was Neues.
1: Ein Neustart also mit neuem Trainer. Nach NDR-Informationen soll der frühere THW Kiel-Profi Birgit
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3: Um 3.30 Uhr mit Olaf Knapp. Nach der Rücktrittsankündigung des britischen Premiers Starmer hat sich ein möglicher Nachfolger in Stellung gebracht. Andy Burnham, ein parteiinterner Kritiker Starmers, hat angekündigt, bei der Wahl zum neuen Labour-Chef anzutreten. London-Korrespondentin Mareike Aden mit Details zu Burnham.
4: Andy Burnham, der hat den Spitznamen König des Nordens. Er hat in Manchester, wo er Bürgermeister war, eine sehr erfolgreiche Wirtschaftspolitik gemacht. Er hat jetzt dadurch, dass er die Nachwahl am Donnerstag so klar gegen einen Reform UK-Kandidaten gewonnen hat, die Aura eines Siegers. Er ist sehr beliebt auch im Land, nicht nur in der eigenen Partei. Und deshalb glauben viele, dass jetzt es vielleicht gar keinen weiteren internen Herausforderer bei Labour geben wird. Zwischen dem 9. und 17. Juli müsste sich da jemand melden. So oder so gilt als sehr sicher, dass der nächste Premierminister, der hier in die Downing Street einzieht, Andy Burnham heißt.
3: US-Präsident Trump hat sich mit Blick auf die Verhandlungen mit Iran zuversichtlich gezeigt. Solange Iran die USA respektiere, werde es keine Probleme geben, sagte Trump im Oval Office. Bei den Gesprächen in der Schweiz wurden nach US-Angaben in mehreren Bereichen Fortschritte erzielt. Demnach will Iran wieder Inspektoren der Internationalen Atomenergiebehörde ins Land lassen. Einen Zeitplan dafür gebe es aber noch nicht, sagte US-Vizepräsident Vance. Haushaltsexperten des Bundestages und der Bundesrechnungshof haben vor überhöhten Preisen der Rüstungsindustrie gewarnt. Der SPD-Berichterstatter für den Wehretat Schwarz sagte dem Redaktionsnetzwerk Deutschland, es gebe eine starke Tendenz zu Preisaufschlägen. Nach seinen Worten werden andere Preise aufgerufen, wenn der Auftraggeber Bundeswehr heißt. Auch der grünen Haushaltspolitiker Schäfer kritisierte die Kosten im internationalen Vergleich als unangemessen hoch. Als Beispiel nannten beide Politiker Tankcontainer, bei denen nicht nachvollziehbare gravierende Mehrkosten entstanden seien. Der Bundesrechnungshof sieht die Entwicklung ebenfalls kritisch. Der Wehretat ist stark erhöht worden, in diesem Jahr um fast 108 Milliarden Euro. Der Musikproduzent Clive Davis ist tot. Nach Angaben seiner Familie ist er im Alter von 94 Jahren in New York gestorben. Davis hat an über 300 Nummer-1-Hits mitgewirkt und zahlreiche Künstler entdeckt und gefördert, darunter Whitney Houston, Janis Joplin, Bruce Springsteen, Pink Floyd und Aerosmith. Seit dem Jahr 2000 war er Mitglied der Rock'n'Roll Hall of Fame. Außerdem gewann er mehrere Grammys. Das Wetter in Deutschland. Am Tage viel Sonnenschein, später im Süden kräftige Schauer und Gewitter mit Unwettergefahr. Höchstwerte 24 Grad in Neubrandenburg bis 36 Grad am Oberrhein. Am Mittwoch dann sonnig und trocken, im südlichen Bergland einzelne Schauer und Gewitter bei 28 bis 38 Grad. Das waren die Nachrichten.
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5: Und wir beginnen mit der A4 Görlitz-Dresden. Die ist zwischen Kodersdorf und Niederseifersdorf wegen Wartungsarbeiten bis 5 Uhr gesperrt. Die A6 Pilsen Richtung Nürnberg ist zwischen Alfeld und Altdorf-Leinburg nach einem Lkw-Unfall gesperrt. Die Umleitung führt über die U26. Die A8 Salzburg Richtung München ist zwischen Neukirchen und Bergen wegen einer Nachtbaustelle bis 5 Uhr gesperrt. Die Umleitung führt über die U6, U8 und die U10. Die A44 Kassel Richtung Eisenach ist zwischen Waldkappel und Sontra West wegen Bauarbeiten bis 4 Uhr gesperrt. Und die A71 Suhl Richtung Erfurt ist zwischen Suhl, Zellermelis und Oberhof wegen Tunnelwartungsarbeiten bis 6 Uhr gesperrt. Weiterhin gute Fahrt, kommen Sie sicher an Ihr Ziel.
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5: Mit Maja Weber. Schön, dass Sie zuhören. Pakete, die per Drohne zugestellt werden, Verkehrssysteme in der Luft. Kann das Alltag in deutschen Großstädten werden? Es klingt zunächst nach Science Fiction, ist aber Teil konkreter Zukunftsplanungen. Zentrale Frage, wie verändern Drohnen unsere Städte? Oder wer steuert den Luftraum über unseren Köpfen? Und zunehmend auch, wer nutzt diesen Raum und wie gerecht geht es dabei zu? Denn der Himmel über der Stadt wird zum neuen politischen Raum. Meine RBB-Kollegin Jessica Wiener hat darüber im Podcast Wissenswerte mit dem Soziologen Tobias Biele von der TU Berlin gesprochen.
6: Sie haben Soziologie studiert und sich dann auf Stadtplanung und Bürgerbeteiligung spezialisiert. Wie kommt man denn von diesem Ausgangspunkt auf das Thema Drohnen?
7: Ja, war spannend, aber grundsätzlich war damals die Frage, das ging um immer Themen wie Windkraftausbau, Innenstadtsanierung, Umweltschutzmaßnahmen. Die Frage, wie kriegst du verschiedenste Perspektiven, die davon betroffen sind, von diesen Maßnahmen in den Planungsprozess, also in die Baugenehmigung oder in die Verkehrsplanung. Und an diesen Schnittstellen, das war dieses Studium, daran habe ich auch eine Weile gearbeitet, so ein Beteiligungsbüro. Und dann gab es dieses Angebot der TU Berlin, wo es dann gar nicht so um diese Gegenwart geht, wo soll jetzt ein Windkraftrad hingebaut werden, sondern wie gestaltet man vielleicht so einen potenziell zukünftigen Verkehrsträger partizipativ von Anfang an, dass du verschiedenste und die wichtigen Perspektiven in diesen Planungsprozess mit einbringst. Und dann war es halt eine Zukunftsforschung ein Stück weit.
6: Viele denken beim Thema Drohnen vielleicht zuerst an Spielzeuge oder auch an Militär, aber Sie schauen auf den Alltag. Was sind denn die wichtigsten zivilen Einsatzbereiche?
7: Im Moment, wenn man sich jetzt den Alltag anschaut, dann gibt es dieses zivile Segment vor allen Dingen bei Städten, vor allen Dingen jetzt große Städte auch in Deutschland, wo Drohnen für verschiedenste öffentliche Aufgaben eingesetzt werden. Da geht es um Inspektion von Infrastrukturen, auch mal irgendwie, wenn Verkehr umgeleitet wird, dass man von oben schauen kann, wie sich eingefädelt, solche Themen, Grünschnitt. Das sind einfach Aufgaben, wo sich Drohnen zunehmend auch etablieren im öffentlichen Sektor, für öffentliche Aufgaben. Es gibt natürlich diesen riesigen Dienstleistungssektor. Ich glaube, dass die meisten Windkrafträder heute mit einer Drohne inspiziert werden und da niemand mehr hochklettert, weil es einfach viel günstiger ist und sich einfach auch durchsetzt, etabliert. Brückeninspektionen, Inspektionen von Stromtrassen, das sind alles Themen. Da ist einfach auch Markt da und das sind wirtschaftliche Vorteile, die sind schon da. Und das Thema, was mich am meisten auch von der Forschung interessiert, ist, Drohnen als Verkehrsträger, als Transportmedium. In dem Fall gibt es in Deutschland noch nicht viel, aber es fängt an. Es gibt einige Unternehmen, die liefern beispielsweise schon medizinische Proben zwischen Kliniken. In Irland, in den Vororten von Dublin, gibt es ein Unternehmen, was wirklich tagtäglich Cappuccinos und Essen in die Vorgärten liefert. Also da gibt es schon Ansätze, sagen wir es mal so, ja.
6: Und ist es jetzt einfach Zukunft, die passiert? Oder warum wird Drohnenlogistik gerade jetzt so intensiv diskutiert?
7: Es ist wie mit dem autonomen Fahren. Es geht um diese Potenziale, dass man Verkehr automatisieren und dann vielleicht zukünftig auch autonom gestalten kann. Und damit bieten sich halt auch Einsparungspotenziale. Wenn ich einfach sagen kann, wir haben hier eine Fernüberwachung von einem Piloten, der guckt sich gerade irgendwie 10 Drohnen parallel an, dann ist das gegebenenfalls günstiger als 10 Fahrer auf der Straße. Es gibt viele technologische Synergien in der Forschung, in der Entwicklung von Komponenten. Da ist einfach der Trend gerade dahin gegangen zu sagen, wir haben die Technik, lass uns die in die Luft bringen und man sucht gerade eher noch nach Geschäftsmodellen und Anwendungsmöglichkeiten. Die Technik ist da und die hat eine lange Geschichte.
6: Jetzt haben Sie schon erwähnt, dass in Irland der Cappuccino per Drohne geliefert wird. Aus Ihrer Sicht als Soziologe würden Sie sagen, es gibt da vielleicht eine Diskrepanz zwischen dem, was eben technisch möglich ist. Sie haben gesagt, es ist technisch möglich und dem, was vielleicht gesellschaftlich sinnvoll ist?
7: Ja, das sind genau diese Fragen, um nochmal auf dieses Thema Partizipation zurückzukommen. Wer entscheidet und wer legitimiert? Ich kann mich jetzt nicht hinsetzen und sagen, das ist komplett blöd, weil vielleicht die Nachfrage ja genau sagt, dafür bezahlen Menschen Geld. Es ist schwer, sowas alleine zu beantworten, sondern ich würde halt eher sagen, es braucht Aushandlungsprozesse, Diskussionen darüber zwischen den Menschen und aber auch auf politischer Ebene. Und dann zu gucken, was möchte man und was möchte man nicht. Und da kann man durchaus sagen, ich habe Prioritäten und sage beispielsweise, medizinische Logistik oder Logistik zwischen Unternehmen ist sinnvoller und das ist wünschenswert, während wir sagen, Endkundenbelieferung in der Stadt ist vielleicht gerade nicht, was wir wünschen. Aber wie gesagt, das kann ich jetzt ja leider auch nicht entscheiden.
6: Also das beruht ja eben auf der Aushandlung miteinander. Das ist ja auch ein Schwerpunkt von Ihnen. Da gucken wir auch gleich nochmal detaillierter drauf. Sie sagen auch, der Luftraum über unseren Köpfen wird zu einem politischen Raum. Was meinen Sie damit?
7: Genau das. Letztendlich die Fragen, was gewünscht ist und was nicht und nach welchen Maßgaben. Was das konkret heißt, ist im Bereich Transport, Verkehr beispielsweise, wo dürfte denn dann geflogen werden und wo nicht? Welche Anwendungen sind gewünscht und sinnhaft und welche denn vielleicht nicht? Wer profitiert von diesen Services, von diesen Dienstleistungen und wer ist halt der drunter wohnt, um es mal jetzt ganz pauschal zu sagen. Das sind alles Themen, diese Abwägungen zwischen wirtschaftlichen Geschäftsmodellen und Aspekten wie Sicherheit im öffentlichen Raum, Lebensqualität für Unbeteiligte. Das sind so Abwägungsprozesse, die auch dann natürlich die Stadtplanung und die Politik betreffen. Und sowas muss auch aus einer zivilgesellschaftlichen Position heraus auch nach vorne gebracht werden, sonst entwickelt sich das halt einfach weiter.
6: Also Sicherheitsfragen, Überwachung, faire Nutzung, das sind so die Konflikte und wahrscheinlich auch der Lärm. Ich schätze mal, das ist auch ein Punkt, der genannt wird. Sie sagen ja oder haben schon gesagt, es geht gar nicht so dolle um Technik, sondern eben um die Stadtentwicklung, Mobilität und Versorgung. In einer Studie haben Sie untersucht, ob Drohnen die Versorgung auf dem Land verbessern können. Wie waren denn die Rahmenbedingungen für diese Studie?
7: Die waren tatsächlich sehr gut, weil wir erst eine Vorstudie gemacht hatten, wo wir geschaut haben, ist es technisch von den Kapazitäten machbar, bietet es der Rechtsrahmen, das Luftfahrtrecht bietet es das an, ist sowas wirtschaftlich tragfähig und auch, wie stehen denn die Leute dazu? Einerseits natürlich ja die, von denen wir sagen, ihr habt doch hier bestimmt eine Nachfrage, ihr seid doch sozusagen hier auf dem Dorf ohne jegliche Versorgungsstruktur und halt auch die das jetzt nicht benutzen. Und daraus haben wir ein Betriebskonzept entwickelt, auch mit den Menschen vor Ort, was das Thema angeht, welche Waren möchten wir liefern? Wollen wir den Supermarkt, wollen wir den lokalen Einzelhandel am Marktplatz, wie wollen wir das abrechnen, wie soll bestellt werden, dass selbst ältere Menschen das benutzen können, Telefon gegenüber App. Das waren alles so Aspekte, die konnten wir gemeinsam entwickeln und dann durften wir im sozusagen einer Umsetzungsphase dieses Konzept auch wirklich über 2 Jahre lang ausprobieren und haben dann wirklich mit Lieferdrohnen 2 Dörfer angeschlossen und versucht zumindest regelmäßig zu liefern und Bestellungen aufzunehmen und dann halt abzuschicken.
6: Ja, und zu welchem Ergebnis sind Sie gekommen?
7: Boah, super spannend. viele Ergebnisse. Ich glaube, was für uns damals unerwartet kam, ist, dass da dieses technische Segment noch nicht so ausgereift war, wie wir es erwartet und erhofft hatten. Also wir hatten anfangs technische Probleme, dass sozusagen diese Drohne beispielsweise punktgenau auf dem Podest landet, die Datenverbindung, irgendwie die Akkus. Es gibt so viele Komponenten, wo man sagt, oh, da hätten wir gedacht, wären wir schon weiter. Das war jetzt unsere Erfahrung in dem Projekt. Deswegen hatten wir auch nochmal den Anbieter gewechselt. Ansonsten waren die Mitnahmen durchaus positiv, was die Resonanz der Menschen vor Ort anging. Also die konnten und die wollten den Service auch gerne nutzen, weil es da wirklich halt kein großstädtisches Lieferservice-System gibt. Man kann halt nichts bestellen. Du kannst dir halt die Brötchen dann plötzlich mal mit der Drohne bringen lassen oder das Gemüse. Und es waren Sachen, die gerne angenommen wurden, die wir nicht in dem Ausmaß bereitstellen konnten, wie wir wollten, durch die technischen Probleme oder mal eine Luftraumsperrung durch die Bundeswehr oder ähnliches. Aber die Resonanz der Leute vor Ort war sehr, sehr positiv und der Rechtsrahmen hat es auch ermöglicht. Und dann ist noch die Frage nach der Wirtschaftlichkeit, wo man sagen muss, okay, im Moment hatten wir dort einen Piloten, der sozusagen die Drohne einzeln überwacht hat, der dafür gesorgt hat, dass auch alles gut geht. Diesen Betreuungsschlüssel zu sagen, wir automatisieren mehr oder wir haben jetzt hier mehrere Drohnen, die parallel betreut werden, das hatten wir so in der Form noch nicht. Deswegen war es jetzt in der Form noch nicht wirtschaftlich. Aber ja, es ist halt der Blick in die Zukunft und dafür sind wir angetreten und haben spannende Erfahrungen gemacht.
6: In einer anderen Studie oder auch in dieser Studie haben Sie ja eben untersucht, wie Menschen zu Drohnenlieferungen stehen und Sie sagten, sie waren relativ offen. War das die Mehrheit?
7: Na, Sie gehen jetzt auf eine Studie von 2021 ein. Da ging es um das Thema Flugtaxis und Lieferdrohnen. Und Nee, damals war die generelle Einstellung in der Bevölkerung in der Tendenz schon noch eher negativ, was das Thema angeht.
6: Kann man da sagen, also diese Studie von 2021, dass die Menschen da vielleicht nicht direkt selbst profitiert haben und deswegen kritischer dem gegenüberstanden und jetzt in dieser Studie zur ländlichen Versorgung die Menschen ja direkt profitiert haben, dass das eine Rolle spielt, warum oder wie die Menschen gegenüber diesem Einsatz von Drohnen stehen?
7: Ja, mit Sicherheit. Ich denke, dass es dann vielleicht auch einfach noch zu weit weg war. Und schwer vorstellbar, wenn ich jetzt hier sage, wie stehen Sie zu einer neuen Verkehrsform über Ihren Köpfen in der Stadt oder im ländlichen Raum. Dort diese Hands-on-Erfahrungen, dieses mal hören, sehen, mal bestellen, das hat natürlich riesige Auswirkungen. Auch einfach, dass man die Menschen kennt, die dort die Drohne fliegen und man nicht sozusagen so anonym ist und nicht weiß, wer fliegt da, was ist da gerade. Aber ich glaube, was sehr wichtig ist, es war damals schon klar, allgemein gesprochen, ne, die war die Einstellung jetzt vielleicht in der Tendenz noch negativ, aber trotz dessen gab es Anwendungsbeispiele, wo man einfach sagen kann, die Sinnhaftigkeit wurde gesehen und die wurde dann auch bestätigt. Und wenn man Anwendungen hat, wo man sagt, da gehe ich davon aus, das unterstützt das Gemeinwohl, sei es jetzt bessere, ich sage es jetzt nochmal, medizinische Versorgung oder wir können als Stadt Kosten sparen, weil wir irgendwie effizienter Infrastruktur begutachten oder warten, dann sind das Themen, die stoßen auf Zuspruch. Und wenn es dann so in diese individuelle Schiene geht, Einzelpersonen, die davon profitieren, dann wird es halt immer kritischer. Ich denke, da gibt es schon so eine Tendenz in der Einstellung.
6: Haben Sie damals in dieser Studie Ergebnisse gesehen, die Sie überrascht haben?
7: Ja, grundsätzlich ist es das, weil es ist jetzt nicht das Handy in der Tasche. Das ist Ihre Entscheidung, das ist meine Entscheidung. Aber hier reden wir von einer Technologie, die öffentlich eingesetzt wird. Das ist ein geteilter Stadtraum. Das ist ein Luftraum, der ist Gemeingut letztendlich. Und damit nochmal zurück zu dem Thema, wird es halt auch ein Stück weit politisch. Weil es ist halt eine Ressource, die man dann beansprucht. Und dann ist die Frage, wie stehe ich dazu? Andererseits ist natürlich diese Begeisterung da, zu sagen, boah, eine Lieferung direkt in meinen Vorgarten oder direkt vor meine Tür, wo ich sagen kann, komm genau 13:50 an und dann wird da das Paket abgesetzt. Natürlich ist da diese Faszination da, das auch auszuprobieren und auch eine Offenheit gegenüber so einer Zukunft. Aber dass die Einstellung halt dieses mehrdimensionale Konzept ist zwischen, naja, es ist halt irgendwie was Öffentliches, aber auch was ich vielleicht privat nutzen möchte. Das ist, glaube ich, sehr wichtig anzuerkennen, wenn wir über Drohnen reden.
6: Jetzt haben Sie schon gesagt, bei der Studie, wo Sie untersucht haben, wie die Drohnenlieferungen ankommen bei der Bevölkerung auf dem Land, spielt es unter anderem eine Rolle, dass Sie halt wissen, wer diese Drohne fliegt. Das wird ja in der Stadt dann eher nicht so sein. In Berlin wird der Einsatz von Drohnen ja gerade erprobt im Rahmen eines vom Berliner Senat geförderten Projekts der TU Berlin. U-Space Berlin heißt es. Sie sind Teil davon. Erstmal vielleicht zur Begriffserklärung. Was ist denn mit U-Space gemeint?
7: U-Space ist ein europäisches Konzept, was letztendlich ein Verkehrsüberwachungssystem für den unteren Luftraum beschreibt. Also wir haben das in der bemannten Luftfahrt, wir haben Fluglotsen, die wissen jederzeit, wo wer fliegt. Und jetzt versucht man das auch für eine Ebene tiefer zwischen sozusagen der bemannten Luftfahrt und der Stadt aufzubauen, wo man sagt, wir wollen diesen Verkehr überwachen und wir wollen ihn auch steuern, sodass wir sicher sein können, wer fliegt, dass wir auch sicher sein können, dass man Konflikte oder Zusammenstöße im Extremfall vermeiden kann, weil man auch dann mit den Piloten, die verantwortlich sind für die jeweils einzelne Drohne, in Kontakt steht. Man will, dass wenn der Rettungshubschrauber der Polizei oder der Krankentransport plötzlich einen Notfall fliegt, dass der gefahrenlos weiterhin fliegen kann. Und das sind alles Themen, die erhofft man sich über dieses U-Space-Konzept zu beantworten. Und man hat natürlich auch eine ganz klare wirtschaftliche Perspektive, dass man sagt, okay, es ist hier ein überwachter Flugraum. Ich gehe jetzt hier in einen Anbieter, sage, ich möchte von da nach da fliegen und dann hast du innerhalb von wenigen Minuten vielleicht eine Flugfreigabe und los geht's. Während das heute noch Monate der Genehmigung sind, wenn es denn überhaupt genehmigt wird.
6: Wer entscheidet denn, wo Drohnen fliegen dürfen?
7: Ja, super spannendes Thema, weil wir reden ja hier von Luftfahrt. Luftfahrt ist auf Bundesebene geregelt. Dieses ganze Thema U-Space bzw. die Regulatorik für den Einsatz von Drohnen und auch Flugtaxis ist aber grundsätzlich auch ein europäisches Thema. Man möchte überall in Europa ähnliche oder gleiche Regeln, um halt so einen europäischen Binnenmarkt auch zu ermöglichen. Aber die Auswirkungen sind halt mitunter sehr konkret vor Ort. Und da gibt es gerade einfach auch in diesem Rechtsgebungsprozess, in diesem Aushandlungsprozess, man muss es ja sagen, meiner Ansicht nach auch noch eine Lücke. Weil die Frage dann ist, inwiefern hat denn beispielsweise eine Stadt überhaupt die Möglichkeit zu sagen, was über ihr passiert? Ist sie denn sozusagen betroffen? Ist das ein Thema, wo die Stadtplanung sagen kann, wir schließen bestimmte Flächen ein oder aus oder bestimmte Kapazitäten oder bestimmte Anwendungen? Das sind Themen, die sind in der jetzigen Form so einfach auch noch nicht vorgesehen. Aber da entwickelt sich auch viel und da gilt es dann auch mit der Forschung oder auch mit Dialogen und Formaten darauf hinzuwirken, dass diese Lücken erkannt werden.
6: Ich muss nochmal fragen, unterer Luftraum, wenn Sie jetzt sagen, es wird darüber diskutiert, welchen Hebel da eine Stadt hat, zu sagen, was über ihr fliegt. Wo genau fliegen die Drohnen? Auf welche Höhe fliegen die denn? Also ich meine, im Endeffekt fängt doch der untere Luftraum, korrigieren Sie mich bitte, direkt über mir an, bis der obere Luftraum für Flugzeuge anfängt.
7: Im Grunde ist es so, wir reden meistens von 120 Metern, also 120, 150, ja.
6: Also ist jetzt nicht so weit.
7: Ist nicht so weit, ja. Aber man sieht's, ja.
6: Ja, die Rede im Projekt ist auch von einem gerechten Luftraum. Sie haben es schon so ein bisschen vorhin angesprochen. Was ist denn ein gerechter Luftraum?
7: Ein Luftraum letztendlich, der die verschiedensten Interessen und Abwägungsbedarfe halt in ein Gleichgewicht bringt. Und das ist dann natürlich einerseits das Thema, wie kann ich hier neue Geschäftsmodelle etablieren, die mir irgendwie diese unternehmerische Freiheit erlauben, dass ich diese Technologie benutzen kann. Das eine und das andere ist natürlich, wie kann ich vielleicht als Stadt bestimmte Güter schützen. So kann ich beispielsweise eine Gebietsfunktion schützen, wenn ich sage, hier, plastisches Beispiel. Hier ist jetzt ein Erholungsgebiet ausgewiesen und dann ist natürlich die Frage, beeinträchtigt das jetzt irgendwie, wenn hier Verkehr im Luftraum passiert? Und dann natürlich auch Rechte von Bürgern, von Umweltschützern. Also ist jetzt hier das Thema Vögel relevant? Mhm. Da muss man sagen, okay, wir forschen daran, wir versuchen das evidenzbasiert herauszufinden und wenn das ein Thema ist, dann muss das halt mit an den Tisch geholt werden. Und wenn es dann funktioniert, dann wäre das wahrscheinlich ein gerechter Luftraum, was da rauskommt.
6: Das Projekt U-Space ist 2025 gestartet. Wie weit ist man da? Fliegen die Drohnen schon?
7: Nein, wir fliegen noch nicht. Die Industriepartner in dem Projekt fliegen noch nicht. Das ist eine Ausgründung auch aus der TU Berlin, ein junges Unternehmen. Fliegen anderswo schon medizinische Proben. Und das zweite Unternehmen ist genau sozusagen hervorgegangen aus diesem Thema ländliche Nahversorgung. Wir fliegen da noch nicht, sind in den Abstimmungsprozessen und es kann halt auch noch dauern, weil wir dann gerade zum ersten Mal natürlich diesen Prozess für Berlin erproben und das ist dann gar nicht so sehr dieses jetzt abheben, Kilometer fliegen und landen. Es ist dieses, okay, mit welchen Behörden müssen wir sprechen? Wie binden wir dann jetzt die Polizei ein? Was sagt das Luftfahrtbundesamt? Was sagen die Leute vor Ort? Welche Bedarfe gibt es überhaupt? Was sagen die Unternehmen, die man da jetzt vielleicht verbinden möchte? Und das sind so viele Aushandlungsprozesse. Mhm. Das ist eigentlich ein Stück weit auch die Innovation an diesem Projekt und dass dann am Ende hier und da vielleicht mal eine Drohne fliegt, vielleicht gar nicht so das Krasse daran. Ja.
6: Also das ist im Endeffekt dann die Spitze, die dann am Ende des langen Weges vielleicht erreicht wird, dass mal eine Drohne fliegt wahrscheinlich.
7: Yeah.
6: Bürgerbeteiligung, das ist ja das, was Sie verantworten im Projekt U-Space Berlin. Sie organisieren beispielsweise die Plattform Luftraumstadt. Was genau passiert da?
7: Luftraumstadt ist eine Initiative, wo wir das Thema auch einfach in die Breite tragen möchten. Aus verschiedensten Gründen, weil halt einfach schon so viel passiert, weil schon so lange an diesem Thema gearbeitet wird und weil gerade dieser Moment da ist zwischen, es gibt noch sehr viel Gestaltungsspielräume und es ist aber auch schon so konkret, dass man über Pilotprojekte und Modellvorhaben eine gewisse Relevanz erkennt. Das ist in der Bürgerbeteiligung ein wichtiger, ich sag mal, Match, weil es irgendwann vielleicht einfach auch zu starr geworden ist, was bestimmte Gesetze etc. angeht. Und Themen, die man so noch nicht auf dem Schirm hat, die wollen wir mit spannenden Vorträgen und spannenden Debatten, mit offenen Debatten auch einfach dann in die Breite bringen. Und das ist gerade ein Format, wo wir verschiedenste Symposien ausrichten, verschiedenste Themen beleuchten, von Geschäftsmodellen über die Frage, wie werden Drohnen in den Medien und auch in der Popkultur dargestellt. Warum müssen wir uns sozusagen trendmäßig gerade damit beschäftigen? Was bedeutet irgendwie dieser unglaublich stark wachsende militärische Markt auch für sozusagen die zivilen Anwendungen und andersrum? Mhm. Das sind alles Themen, die haben gewisse Kontroverse dabei und da darf man einfach keine Angst haben, die auch zu führen. So.
6: Das klingt aber auch nach sehr viel Arbeit, die da noch vor einem liegt oder die zu bewältigen ist. Das primäre Ziel, ist es denn dann wirklich, dass die Menschen, also jeder Einzelne, wenn er sich beteiligen möchte, wirklich mitentscheiden kann, was passiert? Oder ist es eher, dass man da von bestimmten Plänen überzeugen will?
7: Also grundsätzlich denke ich, wäre es für Städte wertvoll, sich ein Leitbild zu geben. Also Maßstäbe zu definieren, habe ich die Möglichkeit, über Lieferdrohnen Verkehr am Boden zu ersetzen, dann ist das vielleicht was Wünschenswertes. Mhm. Was heißt das dann? Okay, dann brauche ich irgendwie diese Nachweise. Das könnte so ein Baustein sein für Leitbilder, wenn das Thema Routenführung, das Thema Verkehrsintensität irgendwie zur Debatte steht. Was bedeutet das denn konkret für vielleicht die Genehmigung von bestimmten Anwendungen? Das ist grundsätzlich noch Zukunftsmusik, weil wir noch nicht diesen Verkehr haben. So, wir reden hier von einzelnen Drohnen gerade, die hier und da vielleicht mal fliegen, und es gibt faktisch noch keine große Beeinträchtigung. Aber diesen Prozess anzustoßen mit Bürgerbeteiligung wäre ein Weg dahin, und da wollen wir auf jeden Fall Impulse setzen.
6: Impulse für die Zukunft. Schauen wir mal in die Zukunft. Wenn wir jetzt so 10, 15 Jahre in die Zukunft schauen, was glauben Sie, wie sieht unser Himmel über Berlin aus?
7: Oh, super spannende Frage. Ich bin jetzt nicht so der Zukunftsforscher. Es gibt Menschen, die sich... Aber die Frage, was schwebt in einem vor, das ist super spannend. Und man hat halt nur so Ansatzpunkte. Also wir haben Wünsche, oder andersrum, man plant mit diesem U-Space so, dass man sagt, okay, wir kennen zwar die Bedarfe noch nicht, wir kennen irgendwie den Markt an sich so noch nicht, aber wir gehen erstmal davon aus, dass das irgendwie kommt, und planen so, dass wir hier ein Verkehrsüberwachungssystem haben, was irgendwie eine Menge Flüge erstmal ermöglicht. Mhm. So, und parallel guckt man und sagt, wo sind denn die Bedarfe? Wo ist denn irgendwie der Business Case, oder wo ist denn sozusagen die Notwendigkeit? Und das läuft so parallel, deswegen kann man das gar nicht so klar sagen. Aber wir können natürlich, und ich denke, es ist auch wichtig, über den Tellerrand schauen. Ich will jetzt auch nicht schlecht reden, aber was heißt es denn, wenn dann plötzlich irgendwie so ein Multinational sagt, wir rollen das jetzt einfach aus? Mhm. Ja, also wir sind ja in einer freien Marktwirtschaft, das geht ja. Und dann ist man da vorbereitet oder nicht? Das sind so Fragen, lässt man das zu oder nicht? Ist dieser Markt hier interessant oder nicht? Also wir sehen Städte, auch in den USA, wo gesagt wird, nee, wir sind jetzt hier, wir bieten das jetzt an, wir erproben das jetzt und viel Spaß damit. So. Und wir haben auch in China viele Städte, die diese tägliche Logistik irgendwie in ihren städtischen Alltag schon integrieren. Und das sind so spannende Entwicklungen, die geben vielleicht einen Eindruck dessen, was möglich sein kann. Aber die Frage, wo es hingeht und wo es hingehen soll, das meine ich damit, die ist ein Stück weit noch offen. Deswegen will ich jetzt keine fixe Vision geben. Ja.
6: Und das muss halt einfach gemeinschaftlich entschieden werden, wenn ich es richtig verstanden habe. Ja. So sind Sie ja auch eingestiegen in das Gespräch, dass Sie sagen, dass Sie hier nicht die Ultima Ratio stellen können. Sie sagen auch, der Luftraum sollte gemeinwohlorientiert gestaltet werden. Worauf sollten wir als Gesellschaft da besonders achten?
7: Gemeinwohlorientierung ist wirklich dieser Aspekt von, profitiert davon die Allgemeinheit und wie werden Kosten verteilt. Das bedeutet dann natürlich erstmal zu sagen, wir fokussieren oder andersrum, wenn ich jetzt sage, was sollte denn gefördert werden, unterstützt werden, wo sollte denn Forschung betrieben werden, dann sind das für mich aus meiner Überzeugung heraus Anwendungen, wo man sagen kann, es gibt diese ökologischen Mehrwerte einerseits, also wo können wir vielleicht Verkehr am Boden entlasten, wo können wir Energie sparen, wo Verkehre substituieren beispielsweise im Bereich Personen- und auch Transportlogistik, und andererseits, ja, wo gibt es denn diese Schnittstellen zwischen, es ist wirtschaftlich irgendwie abbildbar, aber es ist auch gesellschaftlich akzeptiert. Und ich kann es nur sagen, man kann nicht immer nur irgendwie Medizin, aber das sind so einige Themen, die möglich sind. Das Thema gleichwertige Lebensverhältnisse im ländlichen Raum, Nahversorgung ist ein anderer Ansatz. Wir haben das ja bewusst erprobt, aus genau diesem Ziel heraus zu sagen, wo macht es denn Sinn? Ja, hier denken wir, macht es Sinn. Und das wurde uns dann ja auch ein Stück weit zurückgespiegelt. Und so definiert sich ja dann ja auch ein Stück weit das Thema gemeinwohlorientiert. Und ich finde halt diesen Ansatz zu sagen, okay, wie kann die öffentliche Hand auch einfach Geld sparen, effizienter sein mit Drohnen, das finde ich auch ein super wichtiges Thema.
8: Das war der Soziologe Tobias Biele im Gespräch mit Jessica Wiener über den Drohneneinsatz in Großstädten und welche Folgen er haben könnte. 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
1: Um 4 Uhr mit Olaf Knapp. Wie kann das Rentensystem zukunftsfest gemacht und der Lebensstandard im Alter künftig gesichert werden? Gut 5 Monate hat die von der Bundesregierung einberufene Alterssicherungskommission beraten. Am Vormittag endet die Arbeit offiziell mit der Übergabe der Vorschläge. Aus Berlin Tim Aßmann.
2: Das Renteneintrittsalter langsam erhöhen, gekoppelt an die Lebenserwartung, Rentenbeiträge nach schwedischem Vorbild am Kapitalmarkt anlegen, auch auf Minijobs Beiträge erheben. Nur einige der Empfehlungen, die die Rentenkommission am Vormittag an Bundeskanzler Merz und Arbeitsministerin Baas übergibt. Der Kommissionsvorschlag, die Rente mit 63 abzuschaffen, trifft bereits vor der offiziellen Bekanntgabe auf Kritik, vor allem von den Gewerkschaften. Breites Expertenlob gibt es für die Empfehlung der kapitalmarktgedeckten Zusatzrente, finanziert von Arbeitgebern und Arbeitnehmern zu gleichen Teilen über höhere Rentenbeiträge.
1: Nachdem der britische Premier Starmer angekündigt hat, zurückzutreten, hat sich ein möglicher Nachfolger in Stellung gebracht. Starmers parteiinterner Konkurrent Burnham will bei der Wahl zum neuen Labour-Chef kandidieren. Der 56-Jährige war knapp 10 Jahre lang Bürgermeister von Greater Manchester. Weitere mögliche Bewerber müssen sich bis Mitte Juli melden und mindestens 81 Fraktionsabgeordnete der Labour Party für sich gewinnen. Andernfalls würde Burnham ohne Urabstimmung der Labour-Mitglieder zum Vorsitzenden erklärt. In Rumänien ist am Abend die Regierungsbildung gescheitert. Das Parlament lehnte den pro-westlichen Kandidaten der liberalen Partei für das Amt des Ministerpräsidenten Veștea ab. Nun muss Staatspräsident Dan dem Parlament einen neuen Kandidaten vorschlagen. Sollten innerhalb von 60 Tagen 2 nominierte Ministerpräsidenten keine Mehrheit finden, kann der Präsident das Parlament auflösen und vorgezogene Neuwahlen ansetzen. In der Fußball-Weltmeisterschaft hat Norwegen gegen Senegal gewonnen. Die Norweger setzten sich mit 3:2 durch. Schon zuvor hat sich Frankreich vorzeitig für die K.O.-Runde qualifiziert. Aus dem ARD-WM-Team Michael Küster.
3: Wieder sind es die Superstars gewesen, die an diesem Spieltag geglänzt haben. Frankreichs Kylian Mbappé führte seine Mannschaft erneut mit 2 Treffern zum 3:0 Erfolg über den Irak. Die Partie war zur Halbzeit wegen eines heftigen Gewitters für rund 2 Stunden unterbrochen worden. Schon zuvor hat auch Argentinien das Ticket für 16-Finale vorzeitig gelöst nach einem 2:0 über Österreich. Beide Treffer erzielte Lionel Messi, der jetzt mit 18 WM-Toren alleiniger Rekordhalter ist.
1: Das Wetter in Deutschland. Am Tage viel Sonnenschein, später im Süden kräftige Schauer und Gewitter mit Unwettergefahr. Höchstwerte 24 Grad in Neubrandenburg bis 36 Grad am Oberrhein. Mittwoch sonnig und trocken, im Bergland einzelne Schauer 28 bis 38 Grad. Es ist 4:03 Uhr.
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4: Und wir fangen an mit der A4 Görlitz-Dresden. Die ist zwischen Kodersdorf und Niederseifersdorf wegen Wartungsarbeiten bis 5 Uhr gesperrt. Die A6 Pilsen Richtung Nürnberg ist zwischen Alfeld und Altdorf-Leinburg nach einem Lkw-Unfall bis ca. 7 Uhr gesperrt. Die Umleitung führt über die U26. Die A7 Fulda Richtung Kassel ist zwischen Guxhagen und Dreieck Kassel-Süd nach einem Wildunfall vorübergehend gesperrt. Die A8 Salzburg Richtung München ist zwischen Neukirchen und Bergen wegen einer Nachtbaustelle gesperrt bis 5 Uhr. Die Umleitung führt über die U6, U8 und die U10. Die A9 Berlin Richtung Halle-Leipzig ist zwischen Klein-Marzehns und Köselitz gesperrt. Dadurch staut es sich. Die A44 Kassel Richtung Eisenach ist zwischen Waldkappel und Sontra-West wegen Bauarbeiten weiterhin gesperrt. Und die letzte Meldung für den Augenblick, die A71 Suhl Richtung Erfurt ist zwischen Suhl-Zeller-Mehlis und Oberhof wegen Tunnelwartungsarbeiten bis 6 Uhr gesperrt. Weiterhin gute Fahrt, kommen Sie sicher an Ihr Ziel.
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4: Mit Maja Weber aus dem NDR-Infostudio in Hamburg. Herzlich willkommen. Wir bringen Sie mit unseren Analysen und Interviews und auch dem einen oder anderen Hintergrundbericht gut informiert durch die Nacht. und schauen als erstes nach Großbritannien, wo politisch viel los ist. Dort hat nach dem Rücktritt von Premierminister Keir Starmer der in der Labour-Partei beliebte Regionalpolitiker Andy Burnham seine Kandidatur angekündigt. Burnham ist kein Unbekannter. Im Kabinett unter Gordon Brown war er 2010 Gesundheitsminister und zuletzt Bürgermeister der zweitgrößten britischen Stadt Manchester. Vergangene Woche erkämpfte er sich bei einer Nachwahl einen Sitz im Unterhaus und damit ist der Weg frei für den Parteivorsitz bei Labour und dann auch für das Amt des Premiers. Neuwahlen sind unwahrscheinlich, denn Labour steht in Umfragen nicht besonders gut da.
5: Als Premierminister Keir Starmer in der 10 Downing Street seinen Rückzug vom Amt des Labour-Parteivorsitzenden und somit als Premierminister bekannt gab,
6: I will resign as leader of the Labour Party,
5: war der bei einer Nachwahl frisch gewählte Labour-Abgeordnete Andy Burnham in Manchester gerade auf dem Weg zum Bahnhof, um nach London zu fahren, wo er am Nachmittag als neuer Parlamentarier vereidigt wurde. Bei der Ankunft in London Euston bestätigte er, was er kurz zuvor auf der Plattform X geschrieben hatte, dass er sich wie erwartet um Starmers Nachfolge bewerbe und er dankte Starmer für seinen Einsatz.
7: I made my statement praising the Prime Minister's dedication, service and confirmed that I will put myself forward.
5: Starmer hatte angekündigt, dass er die Regierungsgeschäfte bis zur Parlamentssommerpause weiterführen werde. Bis Anfang Juli können sich nun Konkurrenten um Starmers Nachfolge die notwendigen Mehrheiten in der Labour-Fraktion sichern und dann um den Posten des Premierministers ringen. Doch nachdem der zurückgetretene Gesundheitsminister Wes Streeting und die ehemalige Partei-Vizechefin Angela Rayner, denen ebenfalls Ambitionen auf den Top-Job nachgesagt wurden, ihre Unterstützung für Burnham bekundet haben, sieht es nach einem Durchmarsch für den ehemaligen Bürgermeister von Greater Manchester aus, meint nicht nur der Politikwissenschaftler Jonathan Tong von der Uni Liverpool.
8: Andy Burnham will almost certainly be declared the new leader of the Labour Party. On the 16th of July.
5: Schon am 16. Juli könnte Burnham die britische Regierung führen. Der 56-Jährige wird dem linken Parteiflügel zugerechnet, gilt als volksnah und punktete etwa mit einer Reform des Busverkehrs in der Metropole Manchester mit niedrigen Fahrpreisen, was ihm in den Medien den Spitznamen King of the North, König des Nordens, einbrachte. Ob das Erfolgsmodell aus der Region allerdings auch als landesweite Politik funktioniert, wird Burnham erst beweisen müssen, meint Politikwissenschaftler Tong. Wir wissen überhaupt nicht, was für ein Premierminister er wohl sein wird. In Manchester hat er private Investoren angezogen und das Wirtschaftswachstum war besser als andernorts. So konnte er als Mr. Nice Guy günstige Bustickets verteilen. Aber was er landesweit wirklich erreichen kann, das wird schon sehr bald skeptisch beäugt werden.
8: I think he's going to come under severe test very shortly.
5: Wenn Burnham in wenigen Wochen Starmers Nachfolger würde, dann wäre er der fünfte britische Premierminister, der ins Amt kommt, in einem Zeitraum, in dem nur eine einzige Parlamentswahl stattgefunden hat. Das war 2024 und Labour gewann mit einem Erdrutschsieg. Doch der glücklose Keir Starmer konnte diesen Erfolg nicht ausspielen und zieht nun die Konsequenzen. Als in der konservativen Partei zwischen 2022 und 2024 die Premierminister von Johnson über Truss bis Sunak den Staffelstab parteiintern weitergaben, forderte Labour Neuwahlen. Und so ist es jetzt Nigel Farage, der Chef der rechtspopulistischen Reformpartei, der möchte, dass gewählt wird. Das Land liege am Boden, seine Partei sei bereit für eine Wahl und das Volk ja schließlich auch.
9: Britain is broken. We are ready for a general election. And I suspect many of you too are ready for a general election.
5: Reform führt in den Meinungsumfragen vor allen anderen Parteien. Und darum wird Burnham auf keinen Fall vorzeitige Neuwahlen riskieren, auch wenn diese vielen ungewählten Premierminister wie ein demokratisches Defizit wirken, meint Jonathan Tong.
8: There is a democratic deficit there, but it will be monumentally risky for Andy Burnham to go to the country.
4: Gabi Biesinger berichtete aus London und in den sozialen Netzwerken witzeln schon viele, dass die einzige Konstante in der Downing Street in den letzten Jahren, also im Amtssitz des britischen Premiers, die Hauskatze Larry the Cat gewesen sei. Tatsächlich ist es der 7. Wechsel innerhalb von 10 Jahren, was zeitlich ziemlich genau mit dem Brexit zusammenfällt. Was bedeuten diese Wechsel für das Land? Und warum wirft Starmer ausgerechnet jetzt das Handtuch, wenn er in den vergangenen 2 Jahren inhaltlich eigentlich ganz gute Politik gemacht hat, wie ihm viele bescheinigen? Über diese Fragen hat meine NDR-Kollegin Birgit Langhammer mit Anthony Glees gesprochen, Professor für Politikwissenschaft an der University of Buckingham. Zuerst ging es darum, was genau zu diesem innerparteilichen Druck geführt hat, der Starmer jetzt aufgeben lässt.
10: Die traurige Tatsache ist, dass Sir Keir zu viele unerzwungene Fehler gemacht hat. Er hat geweint heute Morgen, als er seinen Rücktritt annonciert hat. Aber weinen ist eigentlich nicht gut genug. Er hat das getan, was er eigentlich hätte tun müssen seit den Mai-Regionalwahlen in Großbritannien, wo Labour enorm verloren hat und Nigel Farages Reform enorm gewonnen hat. Das war eigentlich das Ende für ihn. Er ist ein schamloser, technokratischer Anwalt und hat nie eigentlich eine Verbindung zu den Wählern gefunden. Und dass das schief ausgehen müsste, war vielen, auch mir, klar. Entweder würde Labour jemanden Neuen finden, der das besser machen könnte, oder Nigel Farage würde die Schlüssel zu Number 10 Downing Street bekommen. Und ich glaube, kein vernünftiger Brite, kein vernünftiger Europäer möchte das sehen. Also Labour hat das Richtige gemacht und sieht in Andy Burnham, der sogenannte König des Nordens, ein möglicher Retter. Der ist ein charmanter Mann, ein sehr kluger Mann, war in Cambridge, hat Geschichte studiert und eben, der kommt aus Brexit-Land, der kommt aus dem Norden. Und das haben wir in Mark Makerfield gesehen, dass die Zwischenwahl, die er gewonnen hat, mit 55% der Stimmen, auch im tiefen Brexit-Land dort, hat Burnham eine Mehrheit gehabt, die mehr als die Stimmen für Reform und Restore. Das ist enorm wichtig, denn das bedeutet, dass er eventuell Labour zu einem Wahlsieg in 2 Jahren verhelfen kann.
11: Jetzt haben Sie den eventuellen, aber ja vermutlich auch neuen Premier Burnham ja schon angesprochen und auch schon dessen Stärken hervorgehoben. Was bedeutet denn jetzt ein solcher Wechsel? Was würde auch die Personalie Burnham für die Zusammenarbeit mit Europa bedeuten? Da plant man eigentlich einen EU-Großbritannien-Gipfel im Juli. Da hört man heute schon, oh, müssen wir gucken, ob wir den Termin noch halten. Aber was erwarten Sie für die weitere Zusammenarbeit?
10: Natürlich, jeder Mensch weiß und Andy Burnham weiß das besser als die meisten. Der eigentliche Grund von die Tragödie von Keir Starmer ist der Brexit. Also der 6. Premierminister seit der Brexit war. Brexit hat Großbritannien unregierbar gemacht. Aus dem Grund, dass ohne Wirtschaftswachstum kann keine Regierung Vertrauen der Bevölkerung haben. Und es gibt kein Wirtschaftswachstum außerhalb im Binnenmarkt. Aber obwohl es eine Mehrheit der Briten gibt und besonders eine große Mehrheit der Labour-Wähler gibt, die der EU wieder beitreten möchte, theoretisch, praktisch ist das, was für Großbritannien bereitstehen könnte, viel schlechter als das, was wir 2016 hatten und in den Mülleimer geworfen hat. Wir hatten eine besondere Stellung in der Europäischen Union. Das wird nicht mehr angeboten, das ist ganz klar. Deswegen sage ich, Andy Burnham, König aus dem Norden, wird keine grundlegende Veränderung machen.
11: Also er muss offenbar vorsichtig agieren, auch mit seinen ersten Schritten. Jetzt haben Sie gerade die Rolle von Großbritannien in der EU angesprochen, aber rückwärts ist das ja auch durchaus ein Thema. Denn mit Starmer, hat auch die Bundesregierung gesagt, habe man in Großbritannien immer einen verlässlichen und engen Partner gehabt in außenpolitischen Fragen und gerade auch was die Ukraine betrifft. Haben Sie eine Idee, wie es rein zeitlich, rein technisch jetzt in den nächsten Wochen weitergeht? Ist da Downing Street Number 10 quasi leer?
10: Nein, leer ist es nicht. Man muss unterscheiden zwischen die Führerschaft der Labour Party, und das hat Keir Starmer aufgegeben, aber er bleibt Premierminister, bis ein neuer Führer der Labour Party gewählt wird. Und es scheint, dass das jetzt sehr schnell gehen wird, denn der einzige andere im Spiel, das ist Wes Streeting, der zurückgetreten ist als Gesundheitsminister vor einigen Tagen, aber er hat gesagt, er würde nicht gegen Andy Burnham kandidieren. Also es ist da freie Bahn für Burnham. Und in einer Woche kann Burnham in Number 10 Downing Street sein. Es kann sein, dass der Keir Starmer als Außenminister behalten wird, denn offenbar, das hat er ziemlich gut gemacht und war glücklich. Aber ob Burnham den Mut hat, grundsätzlich zu den Briten zu sagen, so wie es seit Brexit gegangen ist, geht nicht mehr. Und Starmer hatte auch nicht den Mut gehabt, zu den Linken in seiner Partei zu sagen, nein, wir brauchen mehr Steuern. Die Verteidigung, das ist die erste Aufgabe jeder Regierung. Gesundheitswesen, diese schönen Sachen, die kommen nicht an erste Stelle. Es ist die Verteidigung. Starmer konnte das nicht machen. Mal sehen, ob der König aus dem Norden besseren Glück hat.
4: Sie hörten die Einschätzungen von Anthony Gleese, Professor für Politikwissenschaft an der University of Buckingham. Und wir schauen etwas ausführlicher auf das Wetter in der ARD-Infonacht. Neben viel Sonnenschein ein paar Wolkenfelder oder Quellwolken, dabei am Nachmittag vor allem im Süden kräftige Schauer und Gewitter mit Unwettergefahr möglich. Sonst meist trocken. Höchstwerte 24 Grad in Neubrandenburg. Bis zu 36 Grad am Oberrhein, auf den Inseln 21 bis 23 Grad. Schwacher Wind aus Nordost bis Nordwest. Und hier noch die Temperaturen in einigen Städten in Deutschland. In Berlin 17 Grad bedeckt, Frankfurt am Main 25 Grad stark bewölkt. Dresden 18 Grad bedeckt, Hamburg 14 Grad bedeckt. Hannover 17 Grad bedeckt, Köln 19 Grad bedeckt. Leipzig 19 Grad bedeckt, München 21 Grad wolkig und in Stuttgart 24 Grad und klar. Kommen Sie gut in diesen Dienstag, wie auch immer das Wetter wird.
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4: Den Städten, Gemeinden und Landkreisen in Deutschland geht es finanziell nicht gut. Darauf weisen sie auch schon seit längerem hin. Inzwischen sprechen die Kommunen schon von einem Milliarden-Schuldensumpf, in dem sie steckten. Darum haben sie am Montag einen Aktionstag gestartet unter dem Motto Kommunen am Limit. Initiiert hat die Aktion unter anderem der Städte- und Gemeindebund. Dessen NRW-Präsident ist Tobias Stockhoff, CDU, der Bürgermeister von Dorsten. Mit ihm hat meine Kollegin Julia Barth gesprochen und wollte wissen, was die Situation für die Kommunen aus seiner Sicht so dramatisch macht.
12: Ja, so angespannt war die finanzielle Lage der Kommunen in Deutschland noch nie. Wir gehen Richtung, in Nordrhein-Westfalen alleine, in Richtung einer zweistelligen Milliardenzahl eines Defizits. Und in der Bundesrepublik liegt dieses Defizit noch wesentlich höher. Und man erkennt daran, dass im Prinzip die immer mehr durch den Bund übertragenen Leistungen, gerade im Sozialbereich, und dann am Ende auch nicht gegenfinanziert durch die Kommunen jetzt kompensiert werden müssen. Und die Kommunen sind dazu einfach nicht mehr in der Lage.
13: Jetzt haben wir hier ja nicht unendlich viel Einfluss darauf, also auch die Politik nicht, aus so einer Finanzkrise wieder rauszukommen. Das hat ja auch ganz viel mit der Weltwirtschaft zu tun. Trotzdem gibt es ein paar Kommunen, die gar nicht so schlecht dastehen. Wenn man sich nur mal die Pro-Kopf-Verschuldung anschaut, in Hilden zum Beispiel, Ratingen oder auch Gütersloh, ist die im NRW-Vergleich relativ gering. Machen die denn schon irgendwas besser, was sich andere Kommunen vielleicht abschauen können, oder hatten die einfach nur Glück?
12: Also da steckt sicherlich auch gute Kommunalpolitik dahinter, gar keine Frage. Allerdings, wenn in Nordrhein-Westfalen von den rund 400 Kommunen, die wir haben, nur noch im niedrigen zweistelligen Bereich Kommunen, also Städte und Gemeinden, einen ausgeglichenen Haushalt in diesem Jahr haben, dann kann man, glaube ich, daran deutlich erkennen, dass es nicht nur in den Fehlern liegt, die vor Ort vielleicht gemacht wurden, auch in den vergangenen Jahren, sondern dass es in allererster Linie daran liegt, dass eben die Sozialausgaben aktuell die Kommunen erdrücken. Und da muss man sagen, dass jetzt ja inzwischen auch Bundesländer oder Kommunen aus Bundesländern einstimmen, aus Bayern beispielsweise, die so etwas wie Wirtschaftskrise oder Finanzkrise von Kommunen überhaupt nie in den vergangenen Jahrzehnten kannten.
13: Sie haben die Sozialausgaben angesprochen. Ein weiterer Posten, den die Bertelsmann Stiftung gerade ausgemacht hat, für den sehr, sehr viel Geld drauf geht, ist das Personal. Könnte man da nicht ran, bevor man jetzt irgendwie das Schwimmbad schließt oder die Schlaglöcher immer tiefer werden lässt?
12: Ja, das wenigste Personal beschäftigen die Kommunen für die sogenannten freiwilligen Leistungen, also die, die wir freiwillig selber in den Räten beschließen können, sondern für die Pflichtaufgaben. Und wenn wir natürlich für Sozialausgaben im Prinzip dann Ausgaben tätigen müssen, müssen diese ja vorher auch geprüft werden. Das heißt also, dafür muss Personal eingestellt werden. Neue Leistungen, beispielsweise OGS-Rechtsanspruch, dafür muss im Zweifel Personal eingestellt werden. Das muss verwaltet werden, das muss organisiert werden. Und deshalb gilt natürlich auf der einen Seite die Leistungsausweitung, die von Seiten des Bundes kam. Auf der anderen Seite natürlich auch sicherlich wünschenswert wäre jetzt noch Bürokratieabbau, weil dadurch könnte sicherlich dann auch Personal auf kommunaler Ebene eingespart werden.
13: Das ist ja zumindest mal in der Mache, aber was Sie ansprechen, mit dem sozusagen der Bund beschließt, die Kommune zahlt oder zumindest ein Teil davon, ist ja ein Problem, was viele mit der grundsätzlichen Struktur haben. Wenn wir mal aufs große Ganze gucken, was müsste sich denn ändern, damit die Kommunen nicht immer am Minimum kratzen?
12: Also hier ist sicherlich Nordrhein-Westfalen ein gutes Beispiel, denn in Nordrhein-Westfalen gibt es das sogenannte Konnexitätsprinzip. Das heißt, der, der es bestellt oder auch beschließt, der muss es am Ende auch bezahlen. Das heißt, wenn das Land Nordrhein-Westfalen eine neue Leistung beschließt, dann muss es die Kommunen eben auch finanziell ausstatten. Da gibt es sicherlich noch geringen Nachbesserungsbedarf, aber im Grundsatz funktioniert dieses Konnexitätsprinzip in Nordrhein-Westfalen. Und dieses Konnexitätsprinzip gibt es auf Bundesebene nicht. Das heißt, wenn der Bund beispielsweise sagt, OGS-Rechtsanspruch, dann müssen die Kommunen das am Ende selbst finanzieren, selbstständig sicherstellen. Und hier wird es eben deutlich, wir erwarten auch vom Bund das Konnexitätsprinzip. Das heißt, wenn er Musik bestellt, muss er sie auch bezahlen. Der Bundestag wird sich also zukünftig danach, wäre er sich sofort bewusst, wenn er etwas beschließt, dass er dafür dann auch die Milliarden selbstständig in den Bundeshaushalt einstellen müsste.
13: Jetzt würde ich mal vermuten, dass Sie als CDU-Politiker einen ganz guten Draht ins Kanzleramt haben. Jederzeit das, was er beschließt, kommt das denn da nicht an? Dringen Sie damit nicht durch mit diesem ja eigentlich so ganz nachvollziehbaren Vorschlag?
12: Also es steht sogar im Koalitionsvertrag. Allerdings glaube ich, dass das aktuell nicht auf Priorität 1 bei der Umsetzung im Koalitionsvertrag steht. Und da kann ich sagen, die gesamte kommunale Familie, egal welches Parteibuch sie besitzt, versucht dort aktuell Druck auf den Bund auszuüben. Und deswegen gibt es ja gerade diesen heutigen kommunalen Aktionstag Kommunen am Limit, um das eben ganz deutlich zu machen. Denn das ist am Ende eine unserer Kernforderungen.
4: Das war Tobias Stockhoff von der CDU, Präsident des Städte- und Gemeindebundes in NRW und Bürgermeister von Dorsten. Auf ein anderes Thema in Deutschland schauen wir jetzt. Die Geburten hierzulande gehen seit Jahren zurück und 2025 war ein neuer Tiefpunkt. Da sind so wenige Babys geboren worden wie noch nie seit Ende des Zweiten Weltkriegs. Besonders im Osten Deutschlands sinken die Zahlen und das hat Folgen, zum Beispiel für die Kitas. Weniger Kinder führen zu größeren Finanzierungsschwierigkeiten bei den Trägern. Nun will in Thüringen die Arbeitsgemeinschaft Kindergarten Zukunft neue tragfähige Konzepte entwickeln. MDR Thüringen-Korrespondent Jan Breuer berichtet.
14: Samardar ist Kreisstadt, hat 19.000 Einwohner. Die Kommune ist Träger von 5 Kindergärten. Einrichtungen im Wandel, weniger Anmeldungen. Und doch sagt Bürgermeister Ralf Haubold:
15: Wir haben kleinere Einrichtungen in 2 Ortsteilen. Da wird es ein bisschen kompliziert. Aber ich sehe mich nicht gezwungen, dass wir heute oder morgen oder im nächsten Jahr eine Einrichtung schließen müssen. Was einmal aber geschlossen ist, wird auch nie wieder aufmachen. Das muss man auch so deutlich sagen.
14: 2 Sätze für das Kernproblem. Wie lässt sich in Stadt und Land eine vielfältige Kindergartenlandschaft erhalten, wenn auf der anderen Seite die Anmeldungen deutlich zurückgehen? Von mehr als 18.000 Kindern im Jahr 2016 auf knapp 11.000 in diesem Jahr. Tendenz weiter sinkend. Mindestens bis 2030. So Prognosen des Statistischen Landesamtes. Dabei noch wichtig zu wissen, Träger finanzieren Kindergärten zum großen Teil über Landeszuschüsse, die wiederum gekoppelt sind in ihrer Höhe an die Belegungszahlen. Weniger Kinder, weniger Geld vom Land, schmalere Budgets der Träger. Und nun, was tun? Bildungsminister Christian Tischner hofft in dieser Frage auf ein Gremium, das sich das erste Mal seit Jahren wieder treffen wird. Die AG Zukunft frühkindliche Bildung.
16: Für uns ist es wirklich wichtig, ins Gespräch zu kommen, jetzt mit den Akteuren der Thüringer Kindergartenlandschaft, auch der frühkindlichen Bildung insgesamt. Und wir wollen bis zum Jahresende einen Zukunftsplan Kindergarten vorlegen.
14: 4 Punkte hat der Minister dafür definiert. Wie lassen sich Einrichtungen zukunftssicher finanzieren? Welche Kriterien sollen bei der Erreichbarkeit angelegt und welche Qualitätsstandards verpflichtend werden? Wie kann Sprachbildung besser gelingen? Ebenso der Übergang vom Kindergarten in die Grundschule. Am Tisch der AG werden Vertreter sitzen des Ministeriums, der Träger, der Landeselternvertretung und der Gewerkschaften. Verdi etwa kommt mit der Forderung nach verbesserten Personalschlüsseln. Madeleine Müller, die stellvertretende Bezirksgeschäftsführerin Thüringens.
17: Ganz konkret sagen wir, es braucht eigentlich einen angepassten Personalschlüssel von 1:2 bei den unter einjährigen Kindern, 1:3 bei den bis zu dreijährigen und 1:7,5 bei den bis zu sechsjährigen in den Kindertageseinrichtungen. Natürlich kostet das Geld, aber das ist es auch wert.

0: Prozesse, die schwierig sind, können immer nur gelingen, wenn Menschen miteinander im Gespräch sind.
1: Bis Herbst soll sich die Arbeitsgruppe mindestens 4-mal treffen, danach den Zukunftsplan Kindergarten vorlegen, der die Grundlage bilden wird für eine große Novelle des Thüringer Kita-Gesetzes. Und die soll spätestens im kommenden Jahr im Landtag diskutiert werden.
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3: Bei der Fußball-Weltmeisterschaft hat es auch in dieser Nacht wieder Spiele und Tore gegeben. Erst besiegte Frankreich den Irak mit 3:0. Später lieferten sich Norwegen und Senegal einen spannenden Kampf, den die Skandinavier am Ende mit 3:2 für sich entschieden. Gestern Abend gab es bereits ein anderes Spiel, Argentinien gegen Österreich. Wie das ausgegangen ist, sagt uns Max Seib im Sportblock.
4: Der Weltmeister ist weiter nicht zu stoppen und das liegt vor allem an einem Mann. Lionel Messi hat Argentinien auch gegen tapfer kämpfende Österreicher zum Sieg geführt. Am Ende stand in Dallas ein 2:0. Mehr von Michael Augustin.
5: Dallas erlebt die nächste Messi-Gala. Lionel Messi sichert Argentinien mit 2 Toren den 2. Sieg bei dieser WM. 2:0 gegen Österreich. Die K.O.-Runde ist damit sicher. Durch ein Tor von Messi Ende der ersten Halbzeit und einen Treffer von ihm in der Nachspielzeit. Seine WM-Tore Nummer 17 und 18. Damit hat Messi nun Miroslav Klose endgültig als WM-Rekordtorschützen verdrängt. Das ganze Spiel des Weltmeisters war darauf ausgerichtet, seinen fast 39 Jahre alten Star in Szene zu setzen. Hat funktioniert. Und so machte es auch nichts, dass Messi in der Anfangsphase einen Elfmeter verschossen hatte. Österreich war offensiv zu harmlos und hatte nur eine Freistoßchance durch Sabitzer. Viel zu wenig gegen den Weltmeister mit einem Messi in Weltklasseform.
4: Messi also mit seinen WM-Toren 17 und 18. Die bisherige Bestmarke von Miroslav Klose, die lag ja bei 16 Toren. Und Klose hat auch schon reagiert. Messi ist für mich der beste Fußballer aller Zeiten. Glückwunsch-Champion, so Klose in der Süddeutschen Zeitung. Für die deutsche Mannschaft geht es am Donnerstagabend dann weiter gegen Ecuador. Das DFB-Team ist vor dem letzten Gruppenspiel ja schon sicher Gruppensieger, muss aber einen Rückschlag verkraften, denn Innenverteidiger Nico Schlotterbeck wird bei dieser WM kein Spiel mehr machen können. Der Grund: ein Bänderriss im linken Sprunggelenk, den hat er sich im Spiel gegen die Elfenbeinküste am Samstag zugezogen. Die Diagnose habe Schlotterbeck sehr getroffen, berichtet sein Mitspieler Nadim Amiri.
6: Ich war gestern beim Physio, als ich auch erfahren habe, er lag neben mir dann auf der Bank und ja, es ist ein ganz schwieriger Moment. Du weißt eigentlich nicht, was du jetzt ihm sagen sollst, weil du siehst, dass der ist einfach leer. Ja, wir müssen einfach für ihn da sein. Ich glaube, Ruhe tut ihm aber auch gut, wenn jetzt jeder hingeht und jeder sagt, ey, gute Besserung, bla bla bla. Das ist auch nervig für ihn. Von daher, ich glaube, so ein gesunder Abstand gerade, um ihn in Ruhe zu lassen, dass er es selbst erstmal verarbeitet, tut ihm ganz gut.
4: Für Schlotterbeck wird wohl Antonio Rüdiger neben Jonathan Tah in die deutsche Innenverteidigung rutschen. Dann eine Meldung aus der Fußball-Bundesliga. RB Leipzig hat einen neuen Trainer gefunden, und zwar den früheren Bayern-Star Martin De Michelis. Der bekommt bei den Leipzigern einen 2-Jahres-Vertrag. Wir schauen zum Handball und dem THW Kiel. Der Verein ist der unangefochtene Rekordmeister in der Bundesliga. Umso enttäuschender für die erfolgsverwöhnten Kieler war die abgelaufene Saison, in der der Club alle Saisonziele verpasste. Deswegen hat der THW Kiel jetzt die Reißleine gezogen und seinen langjährigen Cheftrainer Philipp Jiescher entlassen. Mehr von Thomas Kurs.
7: Ausschlaggebend war vor allem die sportliche Entwicklung der vergangenen Monate. Der Rekordmeister spielte die schwächste Saison seit über 20 Jahren, verpasste zum dritten Mal in Folge die Champions-League-Qualifikation und blieb in dieser Spielzeit ohne Titel. Jichert zeigte sich von der Entscheidung enttäuscht. Unter seiner Führung hatte der THW große Erfolge gefeiert, unter anderem den Gewinn der Champions League, 3 deutsche Meisterschaften und 2 Pokalsiege. Die Verantwortlichen kündigten an, Jichert in einem der kommenden Heimspiele offiziell vor dem Publikum verabschieden zu wollen. Die Nachfolge ist noch nicht final geregelt. Eine Entscheidung zum Zeitplan wollte der Verein nicht konkretisieren. Als heißer Kandidat gilt weiterhin der frühere Kieler Spieler Børge Lund. Der Norweger arbeitet aktuell beim Top-Club Elverum. Eine Entscheidung könnte aber noch bis Ende der Woche fallen.
4: Das Ziel der Kieler also: schnell einen Nachfolger finden, um in der kommenden Saison dann wieder anzugreifen.

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1: Um 4.30 Uhr mit Olaf Knapp. Die Rentenkommission übergibt heute die Ergebnisse ihrer Beratungen an Bundeskanzler Merz und Arbeitsministerin

0: Bars. Für ihre Arbeit hatte das Gremium zuvor nicht einmal ein halbes Jahr Zeit. Bereits am Wochenende waren die 33 Empfehlungen bekannt geworden. Aus Berlin Frank Eichmann.
1: Die Rente mit 67 wird nur ein Zwischenschritt bleiben. Auch nach 2031 steigt die Altersgrenze weiter an. Moderat und gekoppelt an die Lebenserwartung. Die Rente mit 63 soll abgeschafft, der Rentenbeitragsanstieg langfristig gebremst werden. Minijobber zahlen in Zukunft Rentenbeiträge, Ausnahme Schülerinnen und Schüler. Und dann soll das schwedische Modell als Vorbild dienen. 2% zusätzlicher Rentenbeitrag, der am Kapitalmarkt angelegt wird und in mittlerer Zukunft zusätzliche Rendite verspricht.
0: Nachdem der britische Premier Starmer angekündigt hat, zurückzutreten, hat sich ein möglicher Nachfolger in Stellung gebracht. Starmers parteiinterner Konkurrent Burnham will bei der Wahl zum neuen Labour-Chef kandidieren. Aus der Nachrichtenredaktion Astrid Rolle.
2: Burnham hatte sich kurz nach Starmers Ankündigung zu Wort gemeldet. Der 56-Jährige war knapp 10 Jahre lang Bürgermeister von Greater Manchester. Weitere mögliche Bewerber müssen sich bis Mitte Juli melden und mindestens 81 Fraktionsabgeordnete der Labour Party für sich gewinnen. Passiert das nicht, bleibt Burnham der einzige Kandidat. Dann würde er ohne Urabstimmung der Labour-Mitglieder zum Vorsitzenden erklärt. Formal könnte er von König Charles dann schon am 16. oder 17. Juli zum Premierminister ernannt werden.
0: US-Präsident Trump hat sich mit Blick auf die Verhandlungen mit dem Iran zuversichtlich gezeigt. Solange der Iran die USA respektiere, werde es keine Probleme geben, sagte Trump im Oval Office. Bei den Gesprächen in der Schweiz wurden nach US-Angaben in mehreren Bereichen Fortschritte erzielt. Demnach will Iran wieder Inspektoren der Internationalen Atomenergiebehörde ins Land lassen. Einen Zeitplan dafür gebe es aber noch nicht, sagte US-Vizepräsident Vance. UN-Generalsekretär Guterres hat angesichts finanzieller Kürzungen vor Rückschritten bei der AIDS- und HIV-Prävention gewarnt. Er teilte mit, die Zahl der AIDS-bedingten Todesfälle sei seit ihrem Höchststand im Jahr 2004 um 70% zurückgegangen. Dieser Fortschritt sei angesichts drastischer Mittelkürzungen jedoch bedroht. OECD-Zahlen zufolge haben die Entwicklungsgelder im vergangenen Jahr um 23% abgenommen. HIV-Programme in Ländern mit hoher Krankheitslast und niedrigem Einkommen seien davon besonders stark getroffen worden. Das Wetter in Deutschland. Am Tage viel Sonne, später im Süden kräftige Schauer und Gewitter mit Unwettergefahr. Höchstwerte 24 Grad in Neubrandenburg bis 36 Grad am Oberrhein. Das waren die Nachrichten.
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4: Und wir starten mit der A4 Görlitz-Dresden. Die ist zwischen Kodersdorf und Niederseifersdorf wegen Wartungsarbeiten bis 5 Uhr gesperrt. Die A6 Pilsen Richtung Nürnberg ist zwischen Alfeld und Altdorf-Leinburg nach einem LKW-Unfall bis ca. 7 Uhr gesperrt. Die Umleitung führt über die U26. Die A8 Salzburg Richtung München ist zwischen Neukirchen und Bergen wegen einer Nachtbaustelle bis 5 Uhr gesperrt. Die Umleitung führt über die U6, U8 und die U10. Die A9 Berlin Richtung Halle-Leipzig ist zwischen Kleinmarzehns und Köselitz gesperrt, dadurch staut es sich. Die A14 Halle Richtung Magdeburg ist zwischen Kalbe und Schönebeck nach einem Unfall bis ca. 12 Uhr gesperrt, dadurch staut es sich. Die Umleitung führt über die U17. Die A48 Dernbach Richtung Koblenz ist in Höhe Koblenz-Nord nach einem LKW-Brand gesperrt. Und die A71 Suhl Richtung Erfurt ist zwischen Suhl-Zeller-Mehlis und Oberhof wegen Tunnelwartungsarbeiten bis 6 Uhr gesperrt. Weiterhin gute Fahrt und kommen Sie sicher an Ihr Ziel.
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4: Mit Maja Weber, schön, dass Sie dabei sind und einen schönen guten Morgen. Bezahlbarer Wohnraum, vor allem in Städten, ist fast überall und für viele in Deutschland ein Problem. So auch für Firmen, die keine Mitarbeiter finden, wenn es am Ort des Firmensitzes keinen bezahlbaren Wohnraum gibt. Einen Lösungsweg haben jetzt mehrere Unternehmen in Tübingen gesucht und gefunden. 15 Firmen bauen gemeinsam ein Haus für ihre Beschäftigten und Auszubildenden. Thorsten Weig ist beim Spatenstich dabei gewesen und hat sich das Projekt in Tübingen angeguckt.
5: Bernhard Klein leitet eine Großmetzgerei mit 29 Filialen im Raum Reutlingen. Insgesamt hat er 340 Mitarbeitende und rund 20 Auszubildende. Für sein Unternehmen sucht er regelmäßig Nachwuchs, hat dabei aber immer häufiger ein Problem.
6: Wir finden Azubis in Deutschland schlecht, sehr, sehr schwer in unserer Branche. Das heißt, wir holen uns Azubis aus dem Ausland, die müssen wir aber unterbringen. Und in Tübingen ist Wohnraum sehr teuer und sehr schwer zu finden. Ich möchte aber nicht alle unsere Azubis in Reutlingen konzentrieren, sondern ich möchte auch welche in Tübingen haben.
5: In Tübingen sind die Mieten jedoch nochmal deutlich höher als in der Nachbarstadt, für Klein nicht mehr leistbar. Die Lösung, anstatt auf dem umkämpften Wohnungsmarkt in Tübingen händeringend Räume zu suchen, baut er mit 14 anderen Unternehmen und mehreren Privatpersonen selbst neue Wohnungen. Geplant sind 69 Apartments, Kostenpunkt 13 Millionen Euro. Dank Landesfördermitteln in Höhe von 6 Millionen Euro ist das Projekt für die Unternehmer wirtschaftlich tragbar, erklärt Architekt Thomas Gaugel.
7: Diese Programmierung als Volkswohnung ist tatsächlich einzigartig. Wir fanden die Idee spannend, aus dem Bedarf resultierend, die die Firmen haben. Warum es nicht alle so machen, ist eine sehr, sehr gute Frage. Es hat sicher mit einer Förderlandschaft zu tun. Es hat aber auch natürlich mit der Bereitschaft einer Stadtverwaltung zu tun, Grundstücke mal ein Jahr zu reservieren, damit man in Ruhe ein Projekt entwickeln, aufsetzen kann.
5: In Tübingen hat die Stadt die Initiative übernommen. Baubürgermeister Kurt Zölke sieht zwar den großen Aufwand für die Verwaltung, aber es lohne sich.
8: Ich bin fest davon überzeugt, dass Kommunen einen Aufwand betreiben müssen, um das Thema in den Griff zu kriegen. Ich glaube gleichermaßen, dass sich dieser Aufwand wahnsinnig lohnt. Ich halte Wohnen für eine der ganz großen sozialen Fragen unserer Zeit. Ich glaube, dass es einen Einfluss auf ganz viele andere gesellschaftliche Themen hat. Und deshalb glaube ich auch, dass es sich lohnt, jede Minute, die wir da reingesteckt haben.
5: Die Eigentümer müssen die Miete für 40 Jahre deutlich unter der örtlichen Vergleichsmiete belassen. Das ist die Bedingung für die Förderung. Für die Bauherren wie Bernhard Klein ist das jedoch ein guter Kompromiss. So erhält er immerhin neuen Wohnraum in Tübingen für seine Auszubildenden aus Marokko, Algerien, Simbabwe oder Vietnam. Dafür lohne sich auch der Aufwand, extra Eigentümer und Vermieter in diesem Gemeinschaftsprojekt zu werden.
6: Das ist genau die Lösung für ein Problem, das ich akut jetzt gerade habe. Das war also eine Entscheidung von 10 Minuten zu sagen, da sind wir mit dabei und da machen wir mit.
5: Der Neubau für Azubi-Wohnungen in Tübingen, ein Konzept, das nicht auf die Schnelle das Wohnungsproblem in Baden-Württemberg lösen kann. Aber die Zusammenarbeit zwischen Stadt und Unternehmen kann Vorbild für andere Landesteile werden.
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4: Die Schweinehalter in Deutschland sorgen sich um ihre Existenz. Die Tierschutz-Nutztierhaltungsverordnung schreibt tierfreundlichere Ställe vor, das kostet Geld. Und gleichzeitig verdienen sie derzeit deutlich weniger Geld mit ihren Produkten. Allein in Nordrhein-Westfalen sank die Zahl der Betriebe in den vergangenen Jahren um rund 30%. Wie kann man Schweinefleisch wieder attraktiver machen? Darum ging es am Montag beim Treffen der Interessengemeinschaft der Schweinehalter Deutschlands in Münster. Marie Rothers mit den Einzelheiten.
9: Die Schweinehalter stecken mitten in der Krise. Die Grillsaison läuft auf Hochtouren, eigentlich eine Zeit, in der die Landwirte viel Geld verdienen können. In diesem Jahr sind die Erzeugerpreise allerdings tief im Keller. Ein weiterer Faktor sorgt bei vielen Landwirten für Kopfschmerzen und für steigende Kosten. Neue Auflagen zur Steigerung des Tierwohls. Einige müssen ihre Ställe dafür umbauen, so auch der Sauenhalter Thomas Ostendorf aus Ochtrup.
10: Die Preise haben wir an der Stelle ja erstmal nicht in der Hand. Da müssen wir jetzt versuchen, mit umzugehen und zu leben. Und natürlich drücken jetzt auch die Auflagen noch hinterher, die wir erfüllen müssen. Wir stehen hier gerade in dem zukünftigen Auslauf fürs Deckzentrum. Da müssen wir doppelten Platz schaffen.
9: Die Tierschutz-Nutztierhaltungsverordnung, beschlossen vom Bundeslandwirtschaftsministerium, belastet die Landwirte. Sauen im Deckstand dürfen künftig nicht mehr dauerhaft fixiert werden, sondern sollen sich frei bewegen. Deshalb müssen viele Sauenhalter bis 2029 umbauen. Für viele Landwirte ist das kein guter Zeitpunkt. Die Preise sind niedrig, die Investitionen hoch. Andere trifft das deutlich härter als ihn, sagt Ostendorf.
10: Also wir reden hier, sagen wir mal, das, was wir jetzt hier umbauen müssen, den Auslauf, der wird relativ einfach gehalten. Irgendwo 50.000, 60.000 Euro den Invest. Da sind andere Berufskollegen dabei, die fangen ab sechsstellig mal an und nach oben hin keine Grenzen.
9: Ostendorf gibt sich vorsichtig optimistisch, was die Zukunft seines eigenen Betriebes betrifft. Und trotzdem.
10: Ja, das ist natürlich in Zeiten von bescheidenen Preisen nicht erst gerade motivierend.
9: Diese Probleme kennt auch Matthias Klaasen. Er arbeitet im Bereich Markt bei der Landwirtschaftskammer Niedersachsen. Klaasen hält auf der Veranstaltung in Münster einen Vortrag über den aktuellen Schweinemarkt, kennt die Zahlen und vor allem die Lage auf dem Markt sehr genau. Er sieht als einen Grund für die niedrigen Schweinefleischpreise den Ausbruch der afrikanischen Schweinepest in Spanien. Der asiatische Absatzmarkt reagierte mit Exportstopp von Schweinefleisch aus Spanien. Fleisch für den asiatischen Markt wird nun innerhalb Europas verkauft.
11: Wir haben gerade die europäischen und auch globalen Märkte sehr gut versorgt mit sehr günstigem Schweinefleisch, auch wo wir einfach nicht konkurrenzfähig sind, sodass wir jetzt Preisdruck haben und auch Preisrückgänge, deutliche Preisrückgänge erlebt haben, die eigentlich untypisch sind für die Saison.
9: Mit anderen Worten, der Preis für Schweinefleisch auf dem deutschen Markt ist im Keller. Um den Landwirten wirklich zu helfen, braucht es laut Klaasen viele kleine Schritte.
11: Geld wird bei dem Preisniveau von 1,50 Euro pro Kilogramm Schlachtgewicht nicht verdient. Ganz im Gegenteil, es kostet den Landwirten im Moment die Produktion Geld. Und alles hilft, auch ein Regionalisierungsabkommen mit China.
9: Und das scheint zumindest nicht unrealistisch. China überlegt nach dem Ausbruch der afrikanischen Schweinepest vor 6 Jahren, den Import von deutschen Schweinen wieder zuzulassen. Bundeslandwirtschaftsminister Alois Rainer hörte entsprechende Signale bei seinem Besuch vom chinesischen Landwirtschaftsminister. Er will die deutschen Maßnahmen zur Seuchenbekämpfung prüfen lassen. Ein Hoffnungsschimmer für die Schweinehalter hier.
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4: Bald ist Sommerpause im Bundestag. Am 10. Juli ist die letzte Sitzung. Und bis dahin will die Koalition noch einiges auf den Weg bringen, unter anderem das Rentenpaket. Aber was machen die Abgeordneten dann und was passiert in der Sommerpause im politischen Berlin? Darüber hat mein WDR-Kollege Ralf Erdenberger mit Hauptstadtkorrespondent Uwe Berndt gesprochen. Und seine erste Frage war: Wie sieht denn der Terminkalender eines Hauptstadtjournalisten vor und während der Sommerpause aus?
13: Da schauen wir einfach mal auf den offiziellen Kalender, der bei allen Hauptstadtkorrespondenten über den Schreibtisch hängt. Parlamentstermine 2026. Diese Woche ist rot markiert, das heißt, der Deutsche Bundestag tagt. Nächste Woche ist kein Strich im Kalender. Dafür aber ist der 1. Juli ganz dick bei mir markiert, denn da tagt der Koalitionsausschuss, wo SPD, CSU und CDU gemeinsame Entschlüsse fällen wollen. Und dann kommt noch mal eine Woche mit Bundestag und Bundesrat. Der 10. Juli ist nicht nur die letzte Sitzung des Bundestags, sondern da tagt eben auch nochmal der Bundesrat, wo er die wichtigen Beschlüsse dann fällen kann. Und dann kommen tatsächlich 8 Wochen ohne Striche im Kalender. Die nächste Sitzung ist dann erst wieder am 7. September. Aber in diesen 8 Wochen passiert natürlich jede Menge. Denn zum Beispiel sind bei mir jetzt schon die ganzen ARD-Sommerinterviews eingetragen. Da werden dann auch viele Politiker drauf schauen müssen, um zu reagieren. Also von Ferien 8 Wochen lang kann hier keine Rede sein.
14: Das heißt, Sie haben vorher Urlaub gemacht?
13: Ich habe schon Urlaub gemacht, ganz genau.
14: Ja. Sehr gut. Inhaltlich gesehen bei diesem Termin, was stapelt sich denn im Moment alles auf?
13: Es sind sehr entscheidende Reformen, die jetzt entweder kommen oder die jetzt entweder scheitern. Von daher, ich will jetzt nicht zu pathetisch werden, aber man kann schon sagen, diese Sommerpause, die entscheidet sehr viel über die Zukunft unseres Landes. Wir haben da zum Beispiel die Reform der gesetzlichen Krankenversicherung. Die ist ja schon im Parlament gewesen. Die erste Sitzung war schon die erste Lesung. Jetzt gerade laufen die Beratungen in den Ausschüssen. Eigentlich sollte es an diesem Freitag dann endgültig beschlossen werden. Aber ich habe noch mal in die ganzen Listen geguckt. Es ist wieder von der Tagesordnung genommen worden. Man ist nicht fertig geworden. Also das Gesetz zur Reform der gesetzlichen Krankenversicherung soll jetzt in der allerletzten Sitzung am 10. Juli wahrscheinlich beschlossen werden. Dann geht es weiter mit der Pflegereform. Da gibt es einen Referentenentwurf. Aber noch kein Kabinettsbeschluss. Also auch da kommen Einschnitte auf uns zu. Die sind aber noch gar nicht im Parlament gewesen. Das wird noch schwierig werden. Und der dickste Brocken ist dann die Rentenreform und die Einkommenssteuer. Rentenreform soll am Dienstag tatsächlich vorgestellt werden. Heute tagt noch einmal die Kommission aus Wissenschaftlern und Abgeordneten. Und dann wird das morgen ernst und dann werden die Vorschläge diskutiert werden. Und dann hängt es eben davon ab, wie die ganze politische Diskussion läuft. Wird man sich auf gemeinsame Linien einigen können oder nicht?
14: Warum muss das alles noch vor der Sommerpause abgearbeitet werden? Also meine Antwort wäre ja, weil es im letzten Herbst liegen geblieben ist und der politische Druck nun im nächsten Herbst einfach zu groß wird.
13: Ja, das kann man genauso unterschreiben. Also viele Wähler sind sehr unzufrieden mit dem ersten Jahr dieser Regierung. Der Friedrich Merz hatte sehr viel im Wahlkampf versprochen. Er hatte ja schon letztes Jahr gesagt, im Sommer werden wir einen Aufschwung spüren, mit der Wirtschaft wird es bergauf gehen. Daraus ist nichts geworden. Gerade in der Wirtschaft ist die Unzufriedenheit sehr groß. Das Wachstum ist kaum vorhanden und da muss jetzt mal tatsächlich Tempo gemacht werden. Wenn man weiter diskutiert, wird das alles nur noch viel schwieriger werden. Also es müssen müssen jetzt Entscheidungen fallen. Außerdem sagt man ja auch immer schon, im letzten Jahr einer Legislatur, da fallen keine großen Entscheidungen mehr. Dann guckten alle schon wieder auf den Wahlkampf. Also es muss jetzt tatsächlich gehandelt werden. Die Zeit drängt. Natürlich werden die jetzt in den nächsten 3 Wochen nicht alle Probleme dieser Republik lösen können. Aber der 1. Juli ist eben ein ganz wichtiger Termin, wenn der Koalitionsausschuss tagt. Und man sagt auch bereits, dass alle Teilnehmer sich auch die Tage danach im Kalender frei halten sollen. Also die Tage 1., 2., 3. Juli, die werden entscheiden, ob die Regierung sowas wie eine gemeinsame Linie findet und zumindest Eckpunkte festlegen kann.
14: Naja, und da sind halt am Horizont dann auch Landtagswahlen, die wahrscheinlich eine Belohnung oder eine Bestrafung darstellen könnten. Das ist das, was am Horizont wahrscheinlich den Druck ausmacht. Wenn wir jetzt nochmal in die Abläufe gucken, vielleicht können wir es anhand auch dieser Rententhematik sagen. Wie mag man das denn in 3 Wochen nun handeln? Also es kommen die Vorschläge der Rentenkommission am Dienstag. Dann müssen sich ja, und dann haben sich ja schon einige sogar vorher schon geäußert, dann werden sich noch mehr äußern. Und dann muss man das irgendwie in trockene Tücher kriegen innerhalb von 3 Wochen. Also was sind denn da die Abläufe? Wie verhandelt man das denn miteinander in der Koalition?
13: Also diese Rentenkommission ist ja die zweite, die jetzt wichtige Ergebnisse vorlegt. Bei der gesetzlichen Krankenversicherung, da lief es ja ganz gut. Da haben die Experten 66 Vorschläge zur Reform der gesetzlichen Krankenversicherung vorgelegt und die Ministerin hat sich weitgehend daran gehalten. Hier soll es jetzt ähnlich laufen, denn die große Sorge ist, dass das jetzt alles wieder zerpflückt werden können. Also die Kommission bestand aus 10 Wissenschaftlern und 3 Abgeordneten. Die haben 5 Monate lang getagt und werden morgen die Ergebnisse präsentieren. Und alle haben gesagt, das werden wir dann mehr oder weniger grußlos durchwinken und so kommt es dann. Damit will man verhindern, dass jeder einzelne Vorschlag zerredet wird, denn jeder einzelne Vorschlag wird auch Leuten wehtun. Zum Beispiel für die SPD wird es sehr schwierig werden, sich von der sogenannten Rente mit 63 zu verabschieden. Also wer 45 Jahre eingezahlt hat, der darf auch vorher schon ohne Abzüge in Rente gehen. Das ist einer der Punkte, der ganz klar auf der Streichliste stehen wird. Und da gibt es bei all diesen Gesetzen, die jetzt anstehen, Punkte, die gewissen Leuten sehr wehtun werden und wo auch tatsächlich mit Protesten, berechtigten Protesten auch von allen Lobbygruppen zu rechnen ist. Deshalb ist eben das Ziel, wir ziehen diese Reform komplett durch und wenn alle gleich unzufrieden sind, dann war es gerecht.
14: Okay, danke für das Beispiel und es geht ja auch um Gruppen, die dann einbezogen werden sollen. Die Selbstständigen sind da lang- oder mittelfristig einzubeziehen. Die Beamten, also es betrifft tatsächlich viele Menschen im Land, was da nun im Sommer entschieden wird. Das Ganze läuft ja ein bisschen parallel zur Weltmeisterschaft. In der Vergangenheit hat man nicht so unrecht gesagt, dass wichtige Entscheidungen immer dann gefällt werden, wenn dann Deutschland spielt oder die Aufmerksamkeit eben auf dem Platz liegt und nicht im Bundestag.
13: Ja, da gibt es so ein paar Beispiele. Zum Beispiel während des Sommermärchens 2006, da kam dann die Entscheidung, dass die Mehrwertsteuer erhöht wird. Während der WM 2010 wurde der Krankenkassenbeitrag angehoben. Aber da würde ich jetzt nicht so weit gehen, dass Politiker in den Kalender gucken und nach dem Motto, da sind die Leute alle vor der Glotze und kriegen nicht mit, dass wir Gesetze verabschieden. Also das halte ich für böse. Willige Unterstellung. Also natürlich werden Entschlüsse kommen und natürlich werden auch während der Weltmeisterschaft die politischen Diskussionen weiterlaufen. Also zum Beispiel auch die Außenpolitik, die macht ja sowieso keine Sommerpause. Wird es zu einem Bundeswehreinsatz in der Straße von Hormuz kommen oder nicht? Auch da hieß es noch, ja, das entscheiden wir vor der Sommerpause, aber es gibt ja überhaupt noch gar keine Grundlage, weder völkerrechtlich noch sonst was. Also auch das sind Entscheidungen, die möglicherweise auch während eines Fußballspiels kommen können, aber das kann keiner planen. Also ich würde da niemanden eine Taktik unterstellen, dass man während eines Fußballspiels unangenehm ist. So blöd ist das Volk dann auch wieder nicht.
14: Ja, man weiß ja auch nicht, wie weit Deutschland kommt. Das Viertelfinale ist noch in weiter Ferne. Vorher gibt es ein 16. Finale, ein 8. Finale und das Viertelfinale ist am 9.7. Dann kann man am 10.7. wieder hellwach sein. Also wird es denn überhaupt eine Sommerpause geben, wenn ich mir diesen Arbeitsauftrag angucke, den wir ja eben nur skizziert haben? Wäre es auch denkbar, wie einige das fordern, die Sommerpause zu verschieben?
13: Also es gab diesen Vorschlag vom Verband der Familienunternehmer und das wurde hier in Berlin eher so als politisches Foulspiel gewertet. Das ist ähnlich seriös wie zu sagen, man sollte den Lehrern die Sommerferien streichen. Über Lehrer und über Politiker ist es immer leicht herzuziehen. Also Ein Politiker sagte zu mir, er ist dieses Jahr genau 6 Tage auf Norderney und das sind seine einzigen Ferien, die er machen kann. Also der politische Betrieb, der geht natürlich weiter, auch in der parlamentarischen Sommerpause. Zum einen müssen sich die Abgeordneten um ihre Wahlkreise kümmern. Viele Abgeordnete machen oder auch Minister machen Sommerreisen, besuchen irgendwelche Betriebe. Dann sind natürlich viele Politiker jetzt auch in dieser Sommerpause mit dem Wahlkampf beschäftigt, am 6. September in Sachsen-Anhalt und dann ja auch am 20. September in Berlin und in Mecklenburg-Vorpommern. Auch das fordert natürlich viel Einsatz. Und alle Fachpolitiker, die sich mit den großen Reformthemen beschäftigen, wie die gesetzliche Krankenversicherung, die Steuerreform und so weiter, die werden natürlich dann auch in der Sommerpause weiter verhandeln müssen, um zu gucken, wie kann man aus diesen Dingen, die jetzt vorgelegt wurden, tatsächlich auch Gesetze machen.
14: Es ist vielleicht gar nicht so schlecht, Urlaub im eigenen Wahlkreis zu machen, denn angesichts der horrenden Urlaubspreise werden vielleicht mehr Wählerinnen und Wähler zu Hause bleiben. Wir sprechen nachher um 10:10 über diese besondere Urlaubssituation in diesem teuren Jahr für Urlauber. Aber jetzt zum Schluss nochmal den Korrespondenten gefragt, ist es ein Kitzel, wenn man jetzt auf die nächsten 3 Wochen guckt oder wie geht es Ihnen beruflich damit?
13: Ja, ich bin schon ein bisschen angespannt. Das sind wir alle hier im Studio, weil es auch alles sehr schnell geht. Also zum Beispiel wurde heute erst bekannt, dass es noch eine neue Sitzung geben soll mit Gewerkschaften und Arbeitgebern. Das hat ja vor 2 Wochen stattgefunden. Da hieß es erst noch, das ist eine einmalige.
12: Und wir unterbrechen kurz dieses Gespräch für einen Falschfahrer. Vorsicht bitte auf der B469 Stockstadt-Mainhausen. Zwischen Stockstadt und der A45 Anschlussstelle Mainhausen kommt Ihnen ein Fahrzeug entgegen. Fahren Sie bitte in beiden Richtungen äußerst vorsichtig und überholen Sie nicht. Auf der B469 Stockstadt-Mainhausen, zwischen Stockstadt und der A45 Anschlussstelle Mainhausen, da kommt Ihnen ein Fahrzeug entgegen. Bitte in beiden Richtungen äußerst vorsichtig fahren und nicht überholen.
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12: Er ist einer der wichtigsten Gegenwartsautoren Polens, Stepan Twardoch. Der 46-Jährige hat ein neues Buch veröffentlicht und da muss man beim Lesen ein bisschen aufpassen, denn die Geschichte um eine auf den ersten Blick schrullige Hauptfigur spielt in 3 Zeitebenen und heißt Sehnsucht. Peter Helling hat den Roman gelesen und stellt ihn uns vor.
16: Der Mann hat ein Problem. Erwin Piontek ist Rentner und er hat den Sinn im Leben verloren. Seine Sehnsucht treibt ihn aufs Schiff. Er will die Welt umsegeln. Also bricht der ehemalige Bergmann eines Tages auf, verlässt seine Frau, kauft sich ein Segelboot und sticht in See. Besser, er sticht in den Stausee.
17: Aufs Meer wollte Erwin ja gar nicht. Daran dachte er jetzt. Er nahm die Turnschuhe aus dem Segelsack, weil er das Deck nicht mit den harten Sohlen seiner Alltagsschuhe beschmutzen wollte. Die raue, rutschfeste Farbe blätterte hier und da schon ab. Dann ging er auf sein Boot, sein Schiff, die letzte Hoffnung auf Leben, auf den Funken.
16: Monatelang segelt er auf dem kleinen schlesischen Stausee von Rybnik im Kreis, um auf genauso viele Seemeilen zu kommen, die es bräuchte, die Erdkugel zu umrunden. Erwin Piontek wird ein Medienstar. Seine Aktion geht viral, sein Boot wird umlagert.
17: Er verjagte die Wilden, stieß sie mit seinem Paddel weg, wenn sie zu nahe kamen, und sie filmten das unbeirrt und freudig, weil sie in Gedanken schon ausrechneten, wie viel Klicks ihnen das einbringen würde. Und das waren viele.
16: Das Besondere an dem Roman von Stepan Twardoch, er schreibt sich als Autor mit in seine Geschichte hinein. Er steht am Ufer, beobachtet den skurrilen Seefahrer. Und es wirkt fast so, als würden die Kreisbewegungen Erwins eine untergründige Maschine in Gang setzen, die Zeit und Raum durcheinander wirbelt. Denn plötzlich ist derselbe Erwin im Jahr 1905 gelandet.
17: Sagen wir also, Erwin Piontek sei der gleiche Mensch, die Welt aber, die für ihn existiert, existiere anders, weil Erwin Piontek anders existiert. Sagen wir, Erwin Piontek liege auf der Erde und die Erde sei rot, aber nicht von Blut.
16: Jetzt ist er ein schlesischer Soldat im Dienst der deutschen Besatzungsmacht im damaligen Deutsch-Südwestafrika. Wir begleiten den Soldaten in seine Gefangenschaft durch Widerstandskämpfer aus dem Volk der Nama. Der blonde Schlesier sieht, wie die deutsche Kolonisation in dem Land wütet.
15: Und noch eine dritte Zeitebene eröffnet der Autor. Die spielt in der unmittelbaren Zukunft, 2031, 3 Jahre nach den sogenannten Ereignissen von 2028, womit ein fiktiver russischer Überfall auf Polen und Mitteleuropa gemeint ist. Eine düstere, aber auch karikaturenhafte Dystopie. Erwin sieht dem aktuellen Machthaber des neu gegründeten Volksstaates Polen wie aus dem Gesicht geschnitten ähnlich und wird als Doppelgänger etabliert.
17: Sagen wir, auf diese Weise sei ich, Erwin Piontek, zum Herrscher des Volksstaates Polen geworden. Eines vom Krieg zerstörten, verarmten, gerade so funktionierenden Landes im russischen Einflussbereich.
15: Eine Politikfarce, die an Charlie Chaplins Der große Diktator erinnert. Sehnsucht ist ein Roman im Konjunktiv. Ein spekulatives Buch menschlicher Möglichkeiten. Wir sehen nicht nur dem Autor beim Spekulieren zu, sondern wie sich sein Held gegen die Manipulation seines Schöpfers zu wehren beginnt.
17: Wie kommt dieser Satz hierher? Hast du ihn geschrieben? Ich weiß, du hast sie alle geschrieben, aber das hier ist meine Geschichte, oder?
15: Der Jedermann Erwin Piontek wird zur Chiffre für die Sehnsucht nach anderen Möglichkeiten des Daseins über den Tod hinaus. Das Überlisten der Zeit wird mystisch verbrämt, wenn von gefräßigen, schwarzen Geschöpfen die Rede ist, die tief im Ozean lauern, als Kontinuum der Geschichte. Der Roman vibriert vor Elektrizität, als hätte er ein Eigenleben. Das ist seine Stärke. Leider vergisst man die Konstruktion dieses atemlosen Buchs in keiner Sekunde. Es wirkt wie eine virtuose Groteske unserer krisenhaften Zeit, in der alles gleichzeitig zu existieren scheint, Vergangenheit und Zukunft. Aber ein Roman, der berührt, der Identifikation schafft, entsteht dadurch nicht. Erwin Piontek bleibt mit all seinen Facetten ein Mann ohne Gesicht.
12: Der neue Roman von Stepan Twardoch, Sehnsucht, ist bei Rowohlt erschienen, hat 224 Seiten und kostet 24 Euro. Übersetzt aus dem Polnischen hat ihn Olaf Kühl.
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12: Nach dem angekündigten Rücktritt des britischen Premiers Starmer dreht sich in Großbritannien alles um die Frage, wer sein Amt übernehmen wird. Und die größten Chancen hat wohl sein Labour-Parteikollege Andy Burnham. Starmer hat angekündigt, bis zur Wahl seines Nachfolgers im Amt zu bleiben. Unser heutiger Gastautor bei den Standpunkten ist Gordon Ripinski, Deutschlandchef des Nachrichtenmagazins Politico. Er findet, Gewinner der aktuellen Regierungskrise in Großbritannien seien, ausgerechnet zum 10. Jahrestag der Brexit-Entscheidung, vor allem die Rechtspopulisten.
18: Mit dem Abgang von Keir Starmer wird dem Krisenjahrzehnt nun ein letztes trauriges Kapitel hinzugefügt. Mit Andy Burnham als möglichem Nachfolger dürfte sich weniger an der Politik aus Downing No. 10 ändern, als mancher sich das wünschen dürfte. Und so ist der eigentliche Gewinner des Rücktritts von Starmer Populist Nigel Farage, der seit den Zeiten des Brexit mal mehr und mal weniger in der britischen Politik präsent ist. Für Europa, das gerade erst wieder zart die Arme ausgebreitet hatte für die Briten, ist es ein schlechtes Zeichen. Für die großen sicherheitspolitischen Fragen der Zeit, von der Ukraine bis zur NATO, wird Großbritannien dringend gebraucht. Denn das ist die Ironie der Geschichte. Stark sein, so wie es sich die Populisten im Kontinent wünschen, können die Länder Europas nur in engster Zusammenarbeit. 10 Jahre nach dem Brexit ist das wahrer und klarer als je zuvor.
12: Soweit die Meinung von Gordon Ripinski, Deutschlandchef des Nachrichtenmagazins Politico. Martin Wittmann, London-Korrespondent der Süddeutschen Zeitung, meint im SZ-Podcast auf den Punkt, Keir Starmer sei nicht so schlecht gewesen, wie er in seinem Land häufig dargestellt wird.
19: Was ihm vorzuwerfen ist, es fehlte seiner Politik so an Klarheit. Also niemand weiß genau, für was er steht. Er hat keinen so einen klaren Weg verfolgt und deswegen war jetzt auch in den letzten Wochen klar, dass es nicht so weitergeht, vor allem wenn die Partei 2029 bei der Wahl wieder gewinnen will, wonach es jetzt überhaupt nicht aussieht, dann muss was passieren.
12: Eine Einschätzung von Martin Wittmann, London-Korrespondent der Süddeutschen Zeitung. Mit Andy Burnham käme der Richtige in die Downing Street, hat sich die Frankfurter Rundschau geschrieben.
20: Seit den frühen Tagen Obamas ist Hoffnung zur politischen Hülse degradiert worden. Burnham hat das erkannt. Nach seinen 16 Jahren im Unterhaus konnte er dort keine Hoffnung verbreiten mit seiner Vision eines auf allen gesellschaftlichen Ebenen engagierten linksliberalen Staates. Die Kommunalwahl in Makerfield, bei der er eine Mehrheit für die ziellosen, aber wütenden Rechtspopulisten zu seinen Gunsten wenden konnte, die zeigt, Hoffnung funktioniert, wenn man glaubhaft ist.
4: Das waren die NDR-Info-Standpunkte, zusammengestellt von Peter Behrendt.

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1: Um 5 Uhr mit Olaf Knapp. Wie kann das Rentensystem zukunftsfest gemacht und der Lebensstandard im Alter künftig gesichert werden? Gut 5 Monate hat die von der Bundesregierung einberufene Alterssicherungskommission beraten. Am Vormittag endet die Arbeit offiziell mit der Übergabe der Vorschläge. Aus Berlin Tim Aßmann.
2: Das Renteneintrittsalter langsam erhöhen, gekoppelt an die Lebenserwartung, Rentenbeiträge nach schwedischem Vorbild am Kapitalmarkt anlegen, auch auf Minijobs Beiträge erheben. Nur einige der Empfehlungen, die die Rentenkommission am Vormittag an Bundeskanzler Merz und Arbeitsministerin Baas übergibt. Der Kommissionsvorschlag, die Rente mit 63 abzuschaffen, trifft bereits vor der offiziellen Bekanntgabe auf Kritik, vor allem von den Gewerkschaften. Breites Expertenlob gibt es für die Empfehlung der kapitalmarktgedeckten Zusatzrente, finanziert von Arbeitgebern und Arbeitnehmern zu gleichen Teilen über höhere Rentenbeiträge.
1: Haushaltsexperten des Bundestages und des Bundesrechnungshofs haben vor überhöhten Preisen der Rüstungsindustrie gewarnt. Der SPD-Berichterstatter für den Wehretat Schwarz sagte dem Redaktionsnetzwerk Deutschland, es gebe eine starke Tendenz zu Preisaufschlägen, wenn der Auftraggeber Bundeswehr heißt. Der Bundesrechnungshof sieht die Entwicklung ebenfalls kritisch. Der Wehretat ist stark erhöht worden. In diesem Jahr umfasst er 108 Milliarden Euro. Hochrangige Vertreter Israels und des Libanon wollen heute in den USA die nächste Verhandlungsrunde starten. Das berichtet die Nachrichtenagentur AFP und beruft sich auf einen Vertreter des US-Außenministeriums. Demnach werden die Gespräche mit dem Ziel fortgesetzt, ein umfassendes Friedens- und Sicherheitsabkommen voranzubringen. Es ist die 5. Verhandlungsrunde zwischen den beiden Ländern. Die pro-iranische Hisbollah-Miliz lehnt eine Teilnahme an den Gesprächen ab. In der Fußball-Weltmeisterschaft hat Norwegen gegen den Senegal gewonnen. Die Norweger setzten sich mit 3:2 durch. Schon zuvor hat sich Frankreich vorzeitig für die K.O.-Runde qualifiziert. Aus dem ARD-WM-Team Michael Küster.
3: Wieder sind es die Superstars gewesen, die an diesem Spieltag geglänzt haben. Frankreichs Kylian Mbappé führte seine Mannschaft erneut mit 2 Treffern zum 3:0 Erfolg über den Irak. Die Partie war zur Halbzeit wegen eines heftigen Gewitters für rund 2 Stunden unterbrochen worden. Schon zuvor hat auch Argentinien das Ticket für 16-Finale vorzeitig gelöst nach einem 2:0 über Österreich. Beide Treffer erzielte Lionel Messi, der jetzt mit 18 WM-Toren alleiniger Rekordhalter ist.
1: Das waren die Nachrichten. Das Wetter in Deutschland. Am Tage viel Sonnenschein, später im Süden kräftige Schauer und Gewitter mit Unwettergefahr. Höchstwerte 24 Grad in Neubrandenburg bis 36 Grad am Oberrhein. Mittwoch sonnig und trocken, im südlichen Bergland einzelne Schauer und Gewitter, 28 bis 38 Grad. Es ist 5.03 Uhr.
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4: Und es gibt schon eine Entwarnung für die B469 Stockstadt-Mainhausen. Die Gefahr durch ein entgegenkommendes Fahrzeug zwischen Stockstadt und der A45-Anschlussstelle Mainhausen besteht nicht mehr. Die weiteren Meldungen vom Straßenverkehr. Die A3 Köln Richtung Oberhausen ist in Höhe Köln-Mülheim nach einem Unfall vorübergehend gesperrt. Die A4 Görlitz-Dresden ist zwischen Kodersdorf und Niederseifersdorf wegen Wartungsarbeiten weiterhin gesperrt. Die A6 Pilsen Richtung Nürnberg ist zwischen Ahlfeld und Altdorf-Leinburg nach einem LKW-Unfall bis ca. 7 Uhr gesperrt. Die Umleitung führt über die U26. Die A8 Salzburg Richtung München ist zwischen Neukirchen und Bergen wegen einer Nachtbaustelle bis 5 Uhr gesperrt. Die Umleitung führt über die U6, U8 und die U10. Die A9 Richtung München ist zwischen Kleinmarzehns und Köselitz aktuell blockiert. Hier steht ein Schwertransport in der Baustelle. Die A14 Richtung Magdeburg bleibt zwischen Kalbe und Schönebeck nach einem Unfall bis voraussichtlich 12 Uhr gesperrt. Die Umleitung führt über die U17 und in der Gegenrichtung ist die linke Spur gesperrt. Die Mittelleitplanke ist beschädigt. Die A48 Dernbach Richtung Koblenz ist in Höhe Koblenz-Nord nach einem LKW-Brand gesperrt. Und die letzte Meldung für den Augenblick, die A71 Suhl Richtung Erfurt ist zwischen Suhl, Zellermelis und Oberhof wegen Tunnelwartungsarbeiten bis 6 Uhr gesperrt. Weiterhin gute Fahrt und kommen Sie sicher an Ihr Ziel.
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4: Mit Maja Weber im NDR-Infostudio in Hamburg einen schönen guten Morgen. Marode Straßen, geschlossene Freibäder und eine gelähmte Verwaltung. Die Kommunen in Deutschland schlagen Alarm. Sie beklagen eine Überlastung durch die aktuelle Aufgabenverteilung seitens Bund und Ländern, die auf den Kommunen mehr abladen, als diese eigenen Angaben zufolge zu stemmen in der Lage sind. Die Kommunen warnen vor einem Finanzkollaps und haben gestern einen Aktionstag abgehalten unter dem Motto Kommunen am Limit. Jakob Meyer berichtet.
5: Sinkendes Schiff, Verschiebebahnhof 5 nach 12. Die Kommunalvertreter formulieren drastisch, um die schwierige finanzielle Lage von Deutschlands Städten, Landkreisen und Gemeinden zu veranschaulichen. Fürs laufende Jahr und die zwei kommenden Jahre rechnen die Kommunen mit Defiziten von jeweils knapp 30 Milliarden Euro. Die Rücklagen sind vielerorts vollständig aufgebraucht, beklagt der Präsident des Deutschen Landkreistages Achim Brötel. Die Zinsausgaben gingen steil nach oben.
6: Wir dürfen uns nicht an schlechte Zahlen gewöhnen, wenn Gebäude und Straßen anfangen zu bröckeln, dann bröckelt auch das Vertrauen der Menschen in die Handlungsfähigkeit des Staates.
5: Denn die spüren die Finanznot vielerorts längst, weil Schulen und Kitas nicht modernisiert, Straßen nicht repariert werden, weil Schwimmbäder und Bibliotheken geschlossen werden müssen und sich Kommunen die Obdachlosenhilfe oder die Sportförderung nicht mehr leisten und den Nahverkehr nicht länger bezahlen können. Leipzig musste den Neubau der Musikschule streichen, sagt Oberbürgermeister Burkhard Jung, gleichzeitig Städtetagspräsident.
7: Wir müssen strukturell dieses Land anders aufstellen, indem die kommunale Ebene behandelt wird als gleichberechtigter Partner auf Augenhöhe für staatliche Leistung. Und das passiert nicht.
5: Jung beklagt, dass nach dem Willen von Bund und Ländern die Kommunen einspringen müssten, wenn für staatliche Leistungen nicht genügend Geld da ist. Er nannte es nicht hinnehmbar, dass beispielsweise die Sozialämter einen Großteil der Pflege finanzierten. Die geplante Pflegereform bringe für die Kommunen keine Entlastung, sondern 1 Milliarde Euro mehr Kosten. Städte, Landkreise und Gemeinden warnen außerdem vor Mehrbelastungen durch die anstehende Krankenhausreform und die Reform der gesetzlichen Krankenversicherung. Sie fordern, die Kommunalfinanzen sofort wirksam zu stabilisieren und die Kosten in den Sozialversicherungen zu begrenzen, anstatt ständig neue Versprechen zu machen. Wer bestellt, solle auch bezahlen, hieß es. Stattdessen verschiebe der Bund seit vielen Jahren Lasten auf die Kommunen, erklärte Landkreistagspräsident Brötel. Renten, Kranken- und Pflegeversicherung seien durch massive versicherungsfremde Leistungen belastet worden, also durch Leistungen, die über den eigentlichen Zweck der jeweiligen Sozialversicherung hinausgehen und nicht durch Versichertenbeiträge finanziert werden. Aber die Bundespolitik, so Brötel, bringe nicht den Mut auf, das zu ändern.
6: Und jetzt wackelt dieses System. Das wird zunehmend instabiler, deswegen habe ich vorhin gesagt, Flickschusterei. Man müsste wirklich ehrlich sein und sagen, wir nehmen diese versicherungsfremden Leistungen aus diesen Versicherungssystemen raus.
5: Brötel verwies auf die Mütterrente, die betroffenen Frauen 20 Euro im Monat bringe und unter dem Strich 5 Milliarden Euro koste. Das könne sich der Staat im Moment nicht leisten. Mit einem Aktionstag Kommunen am Limit wollen Städte und Gemeinden auf ihre desolate Finanzlage aufmerksam machen. Sie ist am Donnerstag auch Thema beim Treffen von Bundeskanzler Friedrich Merz mit den Ministerpräsidentinnen und Präsidenten der Länder.
4: Jakob Meyer berichtete. Am Montag hat auch der Tag der deutschen Industrie begonnen. Er gilt als wichtigste industriepolitische Veranstaltung des Landes. Vertreterinnen und Vertreter aus Wirtschaft, Wissenschaft und Politik beraten über die Zukunft des Industriestandorts Deutschland. Im Mittelpunkt steht die anhaltende Wachstumsschwäche und der Verlust industrieller Wettbewerbsfähigkeit sowie die Frage, wie es zu mehr Investitionen kommen kann. In den ARD-Tagesthemen hat Moderatorin Susanne Stichler mit dem Präsidenten des Bundesverbandes der deutschen Industrie, Peter Leibinger, gesprochen. Sie hat ihn gefragt, ob er das Gefühl habe, dass etwas in Gang komme in Deutschland.
8: Ja, auf jeden Fall. Also es ist ja alles relativ in unserem Leben. Und gemessen an den letzten 12 Monaten plus ein paar, ist in den letzten 2-3 Monaten doch einiges passiert. Und jetzt gerade dieser Tage, also im Grunde seit diesem Wochenende mit den Gerüchten zur Rentenreform, hat man das Gefühl, da entsteht Momentum.
9: Wir kommen gleich nochmal auf die Rentenreform. Sie fordern ja heute auch ein großes Gesamtreformpaket. Was muss denn unbedingt drin enthalten sein, damit die Industrie da auch mitgeht?
8: Also ich denke, zwei Aspekte muss man sehen. Auf der einen Seite, wenn ich sage, wir brauchen ein Gesamtpaket, meine ich damit, dass dieses Vorgehen, dass man einzelne Reformen versucht, einzeln zu diskutieren und dann jeweils Cherrypicking, also ich pick mir raus, was mir passt und versuche die anderen Dinge zu verhindern, Das findet statt und das schadet. Ein Gesamtpaket würde dieses verhindern. Zweitens glaube ich, dass ein Gesamtpaket auch eine Geschichte erzählen würde über, was müssen wir in unserem Land tun, um wieder wettbewerbsfähig zu werden. Denn das ist das eigentliche Problem. Wir haben ganz entscheidend an Wettbewerbsfähigkeit verloren und deswegen leidet die Industrie, leidet die Wirtschaft und damit langfristig auch unser Land.
9: Also wenn Sie diese Geschichte dann erzählen könnten bei Ihren Industrieunternehmen, dann würden die mitgehen und auch sagen, wir setzen das jetzt auch um, wenn die Reformen kommen?
8: Ja, ich denke schon. Aber ich sage dazu, die Geschichte muss natürlich von der Politik, von der Regierung erzählt werden. Und da vom Bundeskanzler, das ist eine seiner Kernaufgaben, dass er uns nicht nur Reformen erklärt, sondern dass er uns auch erklärt, was ist der Sinn? Für was für ein Land, das wir da erhalten und bauen wollen, tun wir dies? Und wie ich sagen würde, die Beantwortung dieser Sinnfrage, die fehlt bis jetzt. Und deswegen fehlt auch das Commitment, der Wunsch mitzumachen.
9: Hätten Sie da einen Nachhilfevorschlag an den Kanzler in Sachen Sinn?
8: Ach, ich glaube, das ist nicht so schwer, das zu erklären. Wir haben, wie ich finde, ein wunderbares Land. Und wir hatten heute beim Tag der Industrie ein Gespräch mit der Maria Kolesnikova, der belarussischen Widerstandskämpferin, die uns erklärt hat, ich habe meinen Freiheitsbegriff in Deutschland kennengelernt. Und für diese Freiheit muss man kämpfen. Die muss man sich bewusst machen, dass man sie hat. Aber wenn man sie hat, dann lohnt sich dafür auch einen Preis zu bezahlen. Und im Grunde ist das die Geschichte, die wir erzählen könnten, für ein gutes Leben in einem guten Deutschland.
9: Ich habe es gerade schon angekündigt. Kommen wir mal konkret zur Rentenreform. Da liegen ja jetzt die Eckpunkte vor. Wie schauen Sie aus der Arbeitgeberperspektive drauf? Die Sozialabgaben werden ja dann auch wohl weiter steigen, auch weil ja in die kapitalgedeckte Rente eingezahlt werden muss.
8: Ja, aber ich will jetzt genau das nicht tun und aus Arbeitgeberseite das Ding zerpflücken. Das ist ja genau der Fehler, der in der Vergangenheit auch immer passiert ist, dass einzelne Interessensgruppen sagen, guck, das gefällt mir nicht und jenes gefällt mir nicht. Ich finde, man sollte sehen, das ist ein gutes Gesamtpaket, das ist auch ein mutiges Gesamtpaket, das enthält Zumutungen für alle Seiten, aber es enthält auch ganz wesentliche Dinge, wie Sie haben es genannt, die kapitalgedeckte erste Säule ist ein wichtiger Schritt, den wir seit 30 Jahren mindestens vor uns herschieben und jetzt könnte es gelingen und ich wünsche unserer Regierung, dass sie das jetzt nicht aufschnürt und dieses Cherrypicking macht, sondern dass sie das Ding zusammenlässt und so durchbringt.
9: Schauen wir noch mal kurz auf die Zahlen. Sie haben heute die Konjunkturprognose des BDI für das laufende Jahr deutlich gesenkt, von 1% auf 0,4. Ja, ist der Wirtschaftsstandort weiter in freiem Fall, wie Sie es schon mal gesagt haben?
8: Das war eine drastische Formulierung, um Aufmerksamkeit zu erwecken. Aber wir sind tatsächlich in einer schweren Krise. Wir sind nach allen Indikatoren in der schwersten Krise der Nachkriegszeit. Wir haben seit 7 Jahren kein Wachstum mehr in diesem Land. Und das Ergebnis ist von diesen 0,4% Wachstum, die vielleicht noch kommen in diesem Jahr, dass wir weiter Arbeitsplatzabbau in der Industrie haben werden. Wir werden weiter Pleiten haben in der Industrie. Und vor allem, und das Schlimmste aus meiner Sicht, ist, dass keine Investitionen in Deutschland stattfinden. Die deutschen Unternehmen, die im Ausland gutes Geschäft haben, die investieren halt auch im Ausland, aber nicht mehr in Deutschland.
4: Soweit Peter Leibinger, Präsident des Bundesverbandes der deutschen Industrie in den ARD-Tagesthemen. Und wir schauen etwas ausführlicher auf das Wetter in der ARD-Infonacht. Neben viel Sonnenschein ein paar Wolkenfelder oder Quellwolken, dabei am Nachmittag vor allem im Süden kräftige Schauer und Gewitter mit Unwettergefahr möglich. Sonst meist trocken. Höchstwerte 24 Grad in Neubrandenburg bis 36 Grad am Oberrhein. Auf den Inseln 21 bis 23 Grad. Schwacher Wind aus Nordost bis Nordwest. Und hier noch die Temperaturen in einigen Städten in Deutschland an diesem Dienstag. Berlin 17 Grad bedeckt, Frankfurt am Main 25 Grad stark bewölkt. Dresden 18 Grad bedeckt, Hamburg 14 Grad bedeckt, Hannover 17 Grad bedeckt, in Köln 19 Grad bedeckt, Leipzig ebenfalls 19 Grad und auch bedeckt und in München sind es 21 Grad und es ist wolkig und in Stuttgart 24 Grad bei klarem Wetter. Kommen Sie gut in diesen Dienstag.
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4: In Washington findet eine weitere Runde der direkten Gespräche zwischen der libanesischen und der israelischen Regierung statt. Im Libanon herrscht jedoch der Eindruck vor, dass das Land Spielball internationaler Mächte sei. Weit verbreitet ist die Meinung, dass Entscheidungen über das Wohl Libanons vielmehr in Jerusalem und Teheran sowie in Washington getroffen werden und eher nicht in Libanons Hauptstadt Beirut. Einzelheiten von Moritz Behrendt.
10: In den letzten Tagen war es vergleichsweise ruhig im Libanon. Es herrscht Waffenruhe, mal wieder. Ob sie dieses Mal hält? Ja, so Gott will, sagt eine Frau, die mit ihrer Familie über eine notdürftig reparierte Brücke in Richtung Süden fährt, um zu schauen, ob ihr Haus in ihrem Heimatort noch steht. Denen, die Frau meint Israel, trauen wir nicht. Aber wir setzen auf unsere jungen Männer und danken dem Iran. Dessen Wort hat Gewicht. Hunderte Familien sind wieder unterwegs in Richtung Süden. Auf den Dächern der Autos stapeln sich Matratzen. Es sind wiederkehrende Bilder. Seit Ende 2024 gab es zwischen Israel und dem Libanon immer wieder vereinbarte Waffenruhen. Eingehalten wurden sie selten. Davon, was als Verstoß zu werten ist, haben die Kriegsparteien unterschiedliche Vorstellungen. In diesem Teil der Welt heißt Waffenstillstand, dass weniger geschossen wird als sonst, sagt US-Präsident Donald Trump. Er setzt darauf, dass seine Vereinbarung mit dem Iran nicht durch Kämpfe im Libanon gefährdet wird. Zu der aktuellen Waffenruhe hat sich auch die pro-iranische Hisbollah bekannt. Ihr Generalsekretär Naim Qassem betont jedoch, dass die Miliz die andauernde Präsenz israelischer Soldaten nicht akzeptieren werde.
11: Israel wird nicht im Libanon bleiben, selbst wenn es noch mehr Verbrechen begeht. Und wir werden uns verteidigen. Wir stehen zu einem Waffenstillstand, der einen umfassenden Stopp der Aggression vorsieht. Aber wir werden keinerlei Verstöße akzeptieren. Gegen jeden Verstoß werden wir uns wehren.
10: Zahlreiche Dörfer direkt an der Grenze hat die israelische Armee vollständig zerstört. Ihre Soldaten kontrollieren einen Streifen, der weit in den Süden und den Osten Libanons hineinreicht. Eine dauerhafte Besatzung sei nicht geplant, behauptet die israelische Regierung. Ein Rückzug aber ebenso wenig. Premierminister Benjamin Netanyahu betonte am Wochenende:
12: Wir werden so lange in der Sicherheitszone im Südlibanon bleiben, wie es nötig ist, um die Bewohner des Nordens, die uns am Herzen liegen, und alle Bürger des Staates zu schützen.
10: Seit Anfang März sind 36 israelische Soldaten durch Angriffe der Hisbollah getötet worden, sowie ein israelischer Zivilist. Nach Angaben des libanesischen Gesundheitsministeriums sind im gleichen Zeitraum mehr als 4.100 Libanesinnen und Libanesen durch israelische Angriffe getötet worden. Ob die aktuelle Waffenruhe hält, ist ungewiss. Die iranische Regierung hat dies zur Bedingung für eine Öffnung der Straße von Hormuz gemacht. Die Hisbollah will weiter gegen die Präsenz der israelischen Soldaten im Libanon vorgehen. Israel lehnt einen Rückzug ab. Einen Rückzug fordert auch die libanesische Regierung. Sie sieht sich nicht offiziell als Teil des Konflikts, hofft über Verhandlungen mit Israel zu einer längerfristigen Lösung zu kommen. Eine weitere Gesprächsrunde ist nun in Washington geplant.
4: Das war Moritz Behrendt. Zunehmender Populismus und Rechtsextremismus, die wachsende Polarisierung der Gesellschaft und immer mehr gezielte Desinformation. All das sind Gründe dafür, dass sich viele Menschen Sorgen um die Demokratie in Deutschland machen. Wir wollten wissen, wie Sie das Thema sehen und haben 3 Monate vor den Landtagswahlen in Mecklenburg-Vorpommern zu Mitreden live vor Ort nach Rostock-Warnemünde eingeladen, wo das Publikum im Kurhaus mit Gästen auf dem Podium diskutieren konnte. Und wie immer konnte man sich auch über unseren neuen YouTube-Kanal ARD Mitreden beteiligen. Thomas Sambol fasst die Diskussion zusammen.
13: Ich mache mir eigentlich Sorgen um die Demokratie, weil die Leute nicht bereit sind, zuzuhören, wenn einer was sagt, wenn einer mal eine andere Meinung hat, diese auch zu akzeptieren oder vernünftig zu diskutieren. Und das finde ich ist leider schade und traurig.
14: Die Unterstützung im Publikum für die Demokratie war groß, auch bei Marion Nickel. Sehr stark war bei vielen aber auch das Gefühl, dass in Sachen Demokratie gerade etwas falsch läuft im Land. Die Schriftstellerin Anne Rabe sprach auf dem Podium sogar von einer Zerreißprobe.
15: Ich würde schon das so konzernieren, dass wir in der größten innenpolitischen Krise dieses Landes gerade stecken.
14: Edgar Fuß aus der Nähe von Tessin in Mecklenburg wollte etwas dagegen tun und sich politisch engagieren. Aber
16: kann ich nicht. Warum? Weil die Parteien nicht sichtbar sind. Die einzigen, muss ich wirklich sagen, beschämenderweise in Tessin, die auf dem Marktplatz stehen, ist die AfD. Der Rest versteckt sich. Das finde ich feige.
14: Auch Michael Kalecki aus Rostock meldete sich im Warnemünder Kurhaus zu Wort. Ihn erinnerte die derzeitige politische Stimmung in Deutschland an die Endphase der DDR.
17: Ich erlebe im Moment eine Resignation, eine Frustration, eine Hoffnungslosigkeit, die mich sehr betroffen macht. Und wo ich auch jetzt nicht wüsste, wo ist das Patentrezept, das zu ändern. Nur so, wie es im Moment ist, finde ich, wir steuern auf eine explosive Mischung zu.
14: Das, so die Analyse der Autorin, Journalistin und gebürtigen Rostockerin Marieke Reimann auf dem Podium, könnte auch daran liegen, dass sich viele Bevölkerungsgruppen in diesem Land nicht genügend repräsentiert fühlten.
18: Und die Zugänge nicht nur für Ostdeutsche, sondern auch für Arbeiterkinder, für Menschen mit Behinderung, für Menschen mit Migrationsgeschichte sind in Deutschland nicht so geschaffen, dass sie genauso sozusagen in Machtpositionen kommen könnten wie weiße akademische Menschen aus Westdeutschland. Ist so.
14: Für die 14-jährige Marie aus Rostock im Saalpublikum lag das Problem woanders. Für junge Menschen wie sie sei es generell sehr schwierig, überhaupt Vertrauen in die Demokratie aufzubauen.
19: Ich finde, in diesem Wirrwarr, was da halt überall im Netz ist, es ist teilweise sehr schwer, sich eine eigene Meinung zu bilden.
14: Früher, meinte Neubrandenburgs Ex-Oberbürgermeister Silvio Witt, habe man zum Beispiel auch Leute mit kruden politischen Ansichten schnell wieder auf den Boden der Tatsachen holen können.
20: Wenn jemand früher in der Eckkneipe gesagt hätte, du, da sind Echsenmenschen, die kriegen irgendeine Infusion, hätten sie gesagt, Heinz, noch ein Bier und dann ist aber Schluss, dann gehst du nach Hause. Und heute ist es so, in den sozialen Netzwerken gibt es dieses Korrektiv nicht, die sagen, jetzt ist aber auch mal Schluss mit dem Quatsch.
4: Soweit Thomas Sambol mit der Zusammenfassung unserer Mitreden live vor Ort Sendung aus Rostock zum Thema Demokratie unter Druck. Und am Donnerstag gibt es wieder eine Möglichkeit zum Mitreden für Sie. Unser Thema dann Veggie, Wurst und Nackensteak. Wie viel Fleisch darf auf den Grill? Mehr Informationen schon jetzt unter www.mitreden.ard.de.
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22: Jetzt hängt es davon ab, ob Russland einen Waffenstillstand will.
23: Die Raketen greifen Ziele mit zehnfacher Schallgeschwindigkeit an.
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1: Und bei der Fußball-WM haben sich Argentinien und Österreich mit 2:0 getrennt. Argentinien hat gewonnen, Frankreich gegen Irak 3:0. Frankreich hat den Sieg davongetragen und Argentinien, das habe ich ja schon erzählt. Und jetzt kommen wir zu unserem Live-Reporter, der sich gerade das Spiel Jordanien-Algerien anschaut. Florian Winkler hört mich jetzt nicht. Sekunde, jetzt aber. Florian Winkler, wie sieht's aus in der Partie Jordanien gegen Algerien?
2: Noch keine Tore zwischen diesen beiden Mannschaften. Viel Ballbesitz bei den Algeriern, bestückt ja mit Superspielern aus der Bundesliga. Fares Scheibi zum Beispiel, Ibrahim Maza und auch Rani Benzebaini. Jetzt im Moment wird von Schiedsrichter Vlatko Vucic die Hydration Break, die Trinkpause angeboten. Viel Ballbesitz für die Algerier, sehr viele Ballbesitzphasen, nicht allzu viel Zwingendes, dafür aber schon zwei gute Schüsse von Jordanien, denn der WM-Neuling muss ja ein bisschen bangen um den Einzug in die K.O.-Phase, bislang ja noch ohne Punkte, also eine Niederlage heute und dann wäre schon in diesem zweiten Gruppenspiel das Aus von Jordanien besiegelt, aber der Stürmer Olwan hat was dagegen, zwei gute Abschlüsse, hat schon mal das Tor von Luka Zidane da geprüft, dem Sohn von dem ehemaligen Topstar Zinedine Zidane. Dementsprechend noch keine Tore, aber wir hoffen auf weitere Torchancen, dass sich das Spiel hier entwickelt. Zwischen Jordanien und Algerien steht es aktuell 0:0.
1: Vielen Dank, Florian Winkler. Und alles, was sonst noch wichtig im Sport war, gibt es jetzt bei Moritz Kühn.
3: Ja, wir bleiben bei der Fußball.

0: gegen Algerien. Bei dieser WM nicht mehr auf dem Platz stehen wird der deutsche Nationalspieler Nico Schlotterbeck. Der Innenverteidiger hatte sich beim 2:1 Erfolg gegen die Elfenbeinküste verletzt. Jetzt gab es die bittere Diagnose Bänderriss im linken Sprunggelenk, heißt WM aus. Tim Brockmeier mit den Reaktionen.
1: Es hat uns schockiert, weil Schlotti ein brutal wichtiger Spieler für uns ist. Die Aussage von Nadim Amiri lässt keine zwei Meinungen zu. Das WM aus von Nico Schlotterbeck trifft das DFB-Team emotional, aber auch sportlich. Der einzige Linksfuß-Innenverteidiger in der Mannschaft muss ersetzt werden. Der deutsche Spielaufbau wird ab sofort ein anderer sein. Jonathan Tah und Antonio Rüdiger wohl die beiden, die deutsche Abwehr jetzt bilden werden. Amiri aber will nicht nur Trübsal blasen, es ist irgendwie auch Motivation, sagt er. Wir werden jetzt für ihn spielen und für ihn versuchen, so weit wie möglich zu kommen. Mit Blick auf das anstehende Spiel gegen Ecuador gibt es aus Amiris Sicht auch keine zwei Meinungen. Auch wenn es sportlich um nichts mehr geht, Deutschland ist in jedem Fall Gruppensieger, sagt er, wir gehen das Spiel an, als würde es um alles gehen. Wir wollen gewinnen und im Flow bleiben.
0: Am Donnerstag um 22 Uhr deutscher Zeit ist Anpfiff. Das DFB-Team ist schon als Gruppensieger für das 16. Finale qualifiziert. 8 WM-Spiele für Argentinien hat Martin De Michelis gemacht. Mittlerweile ist er nicht mehr Spieler, sondern Trainer und hat nun einen Vertrag bis 2028 beim Bundesligisten Leipzig unterschrieben. Thorsten vom Wege mit mehr Infos.
2: Zuletzt war der Argentinier beim spanischen La Liga-Club RCD Mallorca tätig. De Michelis, der als Spieler unter anderem bei Atletico Madrid, Manchester City und lange Jahre für den FC Bayern München gespielt hatte, begann seine Tätigkeit an der Seitenlinie als Co-Trainer beim FC Malaga und anschließend in verschiedenen Nachwuchsteams der Münchner. De Michelis tritt in Leipzig die Nachfolge von Ole Werner an, der RB vor der letzten Saison übernommen und die auf vielen Positionen neu formierte Mannschaft auf Anhieb zu Platz 3 in der Meisterschaft geführt hatte. Trotz des Erreichens aller ausgerufenen sportlichen Ziele waren Werner und sein Trainerteam aber vor wenigen Tagen von ihren Aufgaben entbunden worden.
0: Eine Trainerentlassung gab es auch beim Handballrekordmeister THW Kiel. Philipp Jiecher musste am Montag gehen. Die Konsequenz einer katastrophalen Saison, kein Titel, Tabellenplatz 6 in der Bundesliga und das erstmalige Verpassen des Europapokals seit 33 Jahren. Und zu dieser Entscheidung, den Trainer abzusägen, hat auch THW-Manager Viktor Schilagi Stellung genommen.
3: Es ist kein schöner Tag, es ist aber trotzdem irgendwo auch der Tag der Dankbarkeit auch an Philipp, der hier absolut mit erhobenem Haupt dieses THW-Feldes verlassen kann. Nach 16 Jahren mit über 30 Titeln, es ist einer der größten Persönlichkeiten, die jemals in dem Verein waren. Deswegen ist da eigentlich die Enttäuschung aktuell noch sehr, sehr groß. Nichtsdestotrotz ist trotzdem auch diese Vorfreude auf was Neues.
0: Ein Neustart also mit neuem Trainer. Nach NDR-Informationen soll der frühere THW Kiel-Profi Börge Lund der Nachfolger von Philipp Jiecher werden. Der ist aktuell noch in Norwegen, trainiert dort seit 2020 den Top-Club Elverum. Und auch diese Meldung vom Tennis. Die frühere Wimbledon-Siegerin Marketa Vondrousova aus Tschechien ist für 4 Jahre gesperrt worden. Grund? Eine verweigerte Dopingprobe im Dezember vergangenen Jahres. Sie selbst hat das mit einer Angststörung erklärt. Laut ihrer Aussage soll ein Dopingkontrolleur am späten Abend an ihrer Tür geklingelt haben, ohne sich ordnungsgemäß auszuweisen. Gegen die 4-Jahre-Sperre kann die Tennisspielerin noch Berufung einlegen.
4: Soweit der Sport in der ARD-Infonacht. Gleich geht's weiter mit den Nachrichten und danach sprechen wir über die Rentenempfehlungen der Kommission und wie das schwedische Modell funktioniert.

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1: Um 5.30 Uhr mit Olaf Knapp. Die Rentenkommission übergibt heute die Ergebnisse ihrer Beratungen an Bundeskanzler Merz und Arbeitsministerin Baas. Für seine Arbeit hatte das Gremium zuvor nicht einmal ein halbes Jahr Zeit. Bereits am Wochenende waren die 33 Empfehlungen bekannt geworden. Aus Berlin Frank Eichmann.
2: Die Rente mit 67 wird nur ein Zwischenschritt bleiben. Auch nach 2031 steigt die Altersgrenze weiter an. Moderat und gekoppelt an die Lebenserwartung. Die Rente mit 63 soll abgeschafft, der Rentenbeitragsanstieg langfristig gebremst werden. Minijobber zahlen in Zukunft Rentenbeiträge, Ausnahme Schülerinnen und Schüler. Und dann soll das schwedische Modell als Vorbild dienen. 2% zusätzlicher Rentenbeitrag, der am Kapitalmarkt angelegt wird und in mittlerer Zukunft zusätzlich

0: zusätzliche Rendite verspricht.
1: Nach der Rücktrittsankündigung des britischen Premiers Starmer hat sich ein möglicher Nachfolger in Stellung gebracht. Andy Burnham, ein parteiinterner Kritiker Starmers, hat angekündigt, bei der Wahl zum neuen Labour-Chef anzutreten. London-Korrespondentin Mareike Aden mit Details zu Burnham.
2: Andy Burnham, der hat den Spitznamen König des Nordens. Er hat in Manchester, wo er Bürgermeister war, eine sehr erfolgreiche Wirtschaftspolitik gemacht. Er hat jetzt dadurch, dass er die Nachwahl am Donnerstag so klar gegen einen Reform UK-Kandidaten gewonnen hat, die Aura eines Siegers. Er ist sehr beliebt auch im Land, nicht nur in der eigenen Partei. Und deshalb glauben viele, dass jetzt es vielleicht gar keinen weiteren internen Herausforderer bei Labour geben wird. Zwischen dem 9. und 17. Juli müsste sich da jemand melden. So oder so gilt als sehr sicher, dass der nächste Premierminister, der hier in die Downing Street einzieht, Andy Burnham heißt.
1: In Rumänien ist am Abend die Regierungsbildung gescheitert. Das Parlament lehnte den pro-westlichen Kandidaten der Liberalen Partei für das Amt des Ministerpräsidenten Veștea ab. Nun muss Staatspräsident Dan dem Parlament einen neuen Kandidaten vorschlagen. Sollten innerhalb von 60 Tagen zwei nominierte Ministerpräsidenten keine Mehrheit finden, kann der Präsident das Parlament auflösen und vorgezogene Neuwahlen ansetzen. Bei einem Schusswaffenangriff in einem jüdischen Viertel in der kanadischen Metropole Montreal sind zwei Menschen getötet worden. Den Behörden zufolge handelt es sich bei den Opfern um einen Bürger und einen Polizisten. Eine weitere Beamtin sei verletzt worden. Der mutmaßliche Täter wurde demnach erschossen. Einem kanadischen Rundfunksender zufolge soll er Anhänger der frauenfeindlichen Incel-Bewegung gewesen sein. In dieser Bewegung schließen sich Männer zusammen, die ihren Frauenhass häufig auch mit Gewaltfantasien verknüpfen. Das Wetter in Deutschland. Am Tage viel Sonnenschein, später im Süden kräftige Schauer und Gewitter mit Unwettergefahr. Höchstwerte 24 Grad in Neubrandenburg bis 36 Grad am Oberrhein. Das waren die Nachrichten.
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4: A3 Köln Richtung Oberhausen in Höhe Köln-Mülheim. Unfallaufnahme. Der Verkehr wird an der Unfallstelle vorbeigeleitet. 2 Kilometer Stau. Es gibt eine Verzögerung von bis zu 10 Minuten. Auf der A5 Karlsruhe Richtung Basel muss die Fahrbahn zwischen Hartheim-Heitersheim und Mülheim-Neuenburg wegen mehrerer Tierreste gereinigt werden. Aktuell wird man in Hartheim von der Autobahn runter und dann etwas weiter wieder draufgeleitet, deshalb 2 Kilometer Rückstau. A6 Mannheim Richtung Heilbronn zwischen Wiesloch-Rauenberg und Sinsheim steht ein defekter LKW auf dem Standstreifen. Die rechte Spur ist gesperrt. Die A6 Pilsen Richtung Nürnberg ist zwischen Alfeld und Altdorf-Leinburg nach einem Unfall mit einem LKW bis ca. 7 Uhr gesperrt. Die Umleitung führt über die U26. Die A9 Richtung München ist zwischen Kleinmarzehns und Köselitz aktuell blockiert. Hier steht ein Schwertransport in der Baustelle. A14 Richtung Magdeburg zwischen Kreuz Bernburg und Kalbe, 2 Kilometer Stau. Und die A14 Richtung Magdeburg bleibt zwischen Kalbe und Schönebeck nach einem Unfall voraussichtlich bis 12 Uhr gesperrt. Die Umleitung führt über die U17. In der Gegenrichtung ist die linke Spur gesperrt. Die Mittelleitplanke ist beschädigt. Die A44 Kassel-Eisenach ist zwischen Ringgau und Sontra-West in beiden Richtungen wegen Tunnelwartungsarbeiten gesperrt, bitte den Bereich weiträumig umfahren. Die A48 Dernbach Richtung Koblenz ist in Höhe Koblenz-Nord wegen eines brennenden LKW gesperrt. Man kann jedoch runter auf die B9 ausweichen, dann in Mülheim-Kerlich drehen und wieder auf die A48 Richtung Trier auffahren. Die A71 Suhl Richtung Erfurt ist zwischen Suhl-Zellermelis und Oberhof wegen Tunnelwartungsarbeiten bis 6 Uhr gesperrt. Soweit die Meldungen. Für den Augenblick kommen Sie sicher an Ihr Ziel. Gute Fahrt.
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4: Mit Maja Weber. Einen schönen guten Morgen. Wenn die Rentenkommission heute Vormittag ihre Vorschläge dazu präsentiert, wie die Altersvorsorge für Millionen von Menschen in Zukunft aussehen soll, dann war ein Vorbild dabei Schweden. Die Skandinavier haben bereits vor rund 25 Jahren ihr Rentensystem grundlegend verändert. Denn auch in Schweden müssen immer weniger Beitragszahlende für immer mehr Rentnerinnen und Rentner aufkommen. Ein Teil der Lösung, um das Problem zu lösen, setzt Schweden zum Teil auf eine Rente durch Aktien und andere Wertpapiere. Wie genau das funktioniert, erklärt unser Skandinavien-Korrespondent Arne Bartram aus Stockholm.
5: Torbjörn Ersson sitzt in einem Café in der Stockholmer Innenstadt und isst eine Zimtschnecke. Der 72-Jährige hat lange als IT-Spezialist gearbeitet und genießt jetzt seine Rente. Dass die zum Teil auch vom aktuellen Aktienmarkt abhängt, bereitet ihm keine Sorgen. Die meisten Menschen verstehen kaum etwas vom Aktienmarkt. Deshalb hilft es, dass der schwedische Staat eine Art Vorauswahl bei den Fonds trifft und ich mich nur entscheiden muss, will ich ein eher niedriges oder höheres Risiko. Das schwedische Rentensystem besteht aus drei Säulen: der staatlichen Rente, einer Betriebsrente der Firma und privatem Sparen. Das Besondere: ein Teil der staatlich organisierten Rentenbeiträge, 2,5%, werden auf dem Aktienmarkt investiert. Hier kann jeder selbst entscheiden, will ich mir einen Fonds aussuchen oder stecke ich das Geld einfach in den schwedischen Staatsfonds. Philipp Berlin-Jaham von der schwedischen Rentenbehörde. Die jüngeren Generationen entscheiden sich kaum noch dafür, selbst einen Fonds auszusuchen. Und das ist auch völlig in Ordnung so. Wer sich für den Aktienmarkt interessiert, kann, wenn er möchte, auf einen der anderen empfohlenen Fonds setzen. Der schwedische Staatsfonds investiert unter anderem in weltweite Aktien und hat in den vergangenen Jahren durchschnittlich eine zweistellige Rendite abgeworfen. Natürlich bleibt trotzdem das Risiko, dass die Kurse an der Börse fallen. Die Idee des schwedischen Modells ist aber, wer noch viele Jahre bis zur Rente hat, kann solche Schwankungen aussitzen. Je näher die Rente rückt, desto vorsichtiger wird angelegt. Viele jüngere Schweden haben Vertrauen in ihr Rentensystem. Ich denke, für die meisten Schweden ist das eine gute Sache, vor allem wenn man sich nicht so mit Finanzen auskennt. Ich vertraue, dass der Staat weiß, was er tut. Man hört schon ab und zu, dass das Geld in Zukunft zum Leben nicht mehr reichen könnte. Das macht schon etwas nervös. Alle Probleme bei der Rente löst das schwedische Modell nicht. Das Eintrittsalter wird automatisch an die Lebenserwartung angepasst und ist zuletzt auf 67 gestiegen. Und der größte Teil der Altersversorgung ist auch weiter abhängig von den Löhnen. Trotzdem, einen Teil der Rentenbeiträge am Kapitalmarkt zu investieren, findet Rentner Torbjörn Ersson schon gut. Die kritische Einstellung vieler Deutscher bei dem Thema versteht er nicht. Ich glaube, manche Leute haben eine falsche Vorstellung von der Börse. Wenn man Fonds und Risiken gut mischt, dann bekommt man am Ende oft mehr Geld, als wenn man es einfach auf der Bank liegen lässt. Schwedens Erfahrung zeigt, die Börse kann die gesetzliche Rente stärken. Die Herausforderungen einer alternden Gesellschaft nimmt sie ihr aber nicht ab.
4: Arne Bartram berichtete aus Schweden.
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4: Wer in Italien unterwegs ist, kann schnell feststellen, auf den Straßen fahren kaum Elektroautos. Auch Ladesäulen sind eine Rarität, wozu auch, wenn es kaum E-Autos gibt. Aber woran liegt das? Schließlich gelten europäische Flottenziele in Italien genauso wie in Deutschland. Jörg Seißelberg hat sich in Rom umgehört.
6: Andrea parkt gerade seinen alten Subaru im Römer Stadtteil Nomentana. Ich würde aktuell niemals auf einen Elektrowagen wechseln. Die Batterien sind nicht leistungsfähig, die Autos können Feuer fangen. Und solange die Reichweite nicht besser ist, werde ich kein E-Auto kaufen. Argumente, die auch in Deutschland zu hören sind, in Italien aber statistisch fünfmal häufiger. Deutschland, selbst kein Musterschüler in Sachen E-Mobilität, hat immerhin schon über 2 Millionen Elektroautos auf der Straße. In Italien sind es nur rund 400.000, über fünfmal weniger. Angesichts der Gesamtgröße des italienischen Automarkts ist das Land damit Europas Problemfall Nummer 1 in Sachen E-Mobilität. Auch Francesco Naso von Motus E räumt ein, Italien ist ziemlich weit unter dem europäischen Durchschnitt, auch bei den Marktanteilen. Naso sitzt in seinem Büro an der Via Salaria in Rom, wo noch an eine Zukunft für die E-Mobilität in Italien geglaubt wird. Seine Organisation Motus E ist eine Mischung aus Öko-Thinktank und Lobbyorganisation. Einen Grund für das E-Auto-Desaster in Italien sieht Naso in der Politik. Von den 3 Milliarden Euro Fördergeldern für klimafreundlichere Autos in den vergangenen 4 Jahren sind in Italien auch unter der Regierung Draghi 70% in den Verkauf von Verbrennerwagen geflossen.
7: Unikum in Europa.
6: Das ist einzigartig in Europa. Und so ist klar, dass du kein Signal an die Verbraucher sendest Richtung E-Mobilität. Du sagst ihnen nicht, kauf das. Das Problem Italiens Politik pro Verbrenner ist offensichtlich Wählerwunsch. Ministerpräsidentin Meloni hatte ihren Wahlkampf auch mit dem Versprechen gewonnen, Europas Green Deal zu bremsen. Autojournalist Francesco Lago räumt mit Blick auf seine Landsleute ein. Ich bin ehrlich, die Italiener interessiert das Umweltthema wenig. Wir sind hier weniger sensibel als beispielsweise in Nordeuropa. Lago ist Chefredakteur von Quattro Ruote, Italiens größte Autozeitschrift, und er fährt privat ein Elektroauto. Zur Frage, warum das nicht mehr seiner Landsleute machen, verweist Lago auf kulturelle Faktoren und den speziellen Automarkt in Italien. Wir haben sicherlich eine andere Marktstruktur als beispielsweise in Deutschland. Wir haben hier viele Kleinwagen. Man rechnet genau, achtet sehr auf die Kosten eines neuen Autos. Die in Italien beliebte Jagd nach Autoschnäppchen hatte einen aufsehenerregenden Effekt beim letzten Förderprogramm für E-Autos. Seit dem ersten Quartal dieses Jahres ist der chinesische Kleinwagen Leapmotor T03 das meistgefahrene Elektroauto in Italien. Der Hersteller räumte zusätzlich zur staatlichen Förderung gigantische Rabatte ein, sodass das chinesische E-Auto am Ende nur noch um die 4.000 Euro kostete und viele Italiener zugriffen. Als Bremsfaktor für die Elektromobilität in Italien nennt Motus E-Chef Naso auch die hohen Ladekosten. Das Netz der Ladesäulen im Land sei relativ groß, die Nutzung aber gering, mit Folgen für die Preise. Es gibt einige Anbieter, die das Fahren mit einem E-Auto teilweise teurer machen als das Fahren mit Benzin. Auch Einfamilienhäuser sind rar, auf deren Dächern billig Strom für eigene E-Autos produziert werden könnte. Generell wenig Anzeichen, dass sich in Italien in Sachen E-Mobilität schnell etwas dreht.
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4: Hasbara, das ist hebräisch und bedeutet Erklärung und meint die Art und Weise der Öffentlichkeitsarbeit Israels. Und nicht wenige in Israel meinen, dass angesichts des katastrophalen Ansehens Israels in der Welt das Land und seine Lage einfach nicht gut genug erklärt würden. Schon seit Jahrzehnten setzen Israels Regierung, aber auch halbstaatliche Lobbygruppen und private Initiativen verschiedene Methoden ein, um das Ansehen, also das Image des Landes, international zu verbessern. Und vieles davon hat lange funktioniert. Doch seit dem Krieg im Gazastreifen, der in Augen vieler internationaler Organisationen eine genozidale Ausprägung hat, stößt die Hasbara an ihre Grenzen. Jan-Christoph Kitzler berichtet.
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9: Der Song, mit dem die Aktivistin Brooke Goldstein ihre Bilder aus dem Gazastreifen unterlegt. Gib mir Essen, heißt es da, und ich will etwas Käse, Erdnussbutter, Senf und Bohnen. Die Bilder auf Instagram dazu zeigen die blonde Frau aus New York, hinter ihr große Mengen Pakete mit Nahrungsmitteln. Sie stammen vom August 2025, da wurde Goldstein mit Dutzenden anderen Influencern in den Gazastreifen gebracht, geführt von der israelischen Armee. Die Botschaften, die nach Touren wie dieser durch die sozialen Medien gespült wurden, widersprachen sich, es gibt keinen Hunger in Gaza und schuld sind die Vereinten Nationen. So postete das zur gleichen Zeit Noah Kochwar, eine ehemalige Miss Israel, geschminkt mit Helm und Schutzweste.
10: Ich befinde mich hier in Kerem Shalom. Hier liegt all das Material, das eigentlich in den Gazastreifen zu den Palästinensern gelangen soll. Aber wusstet ihr, dass Israel seit letztem Mai über 10.000 Lastwagen voller Hilfsgüter geliefert hat? 5.000 Tonnen Säuglingsnahrung. Aber die UN hat sie nie abgeholt. Schaut mal, was ist hier eigentlich los? Warum holt die UN diese Hilfsgüter nicht ab? Wollen sie etwa nicht, dass sie die Zivilbevölkerung erreichen? Oder füttern sie vielleicht einfach nur die Propagandamaschine der Hamas?
9: Der Zeitpunkt der Kampagne war kein Zufall. Israel hatte zuvor fast 12 Wochen zwischen dem 12. März und dem 19. Mai keinerlei Lebensmittel in den Gazastreifen gelassen. Menschenrechtsorganisationen sprachen vom Einsatz von Hunger als Kriegswaffe. Und im August stellte das IPC, das international anerkannte Klassifizierungssystem für Ernährungssicherheit, für den Norden des Gazastreifens, der damals noch immer unterversorgt war, eine Hungersnot fest. Um ein gänzlich anderes Bild zu verbreiten, investierte Israels Regierung viel Geld in groß angelegte Kampagnen. Eine Recherche des Bayerischen Rundfunks zufolge flossen von Mitte Juni bis Ende Dezember 2025 umgerechnet fast 40 Millionen Euro aus dem israelischen Staatshaushalt in Google- und YouTube-Anzeigen und weitere über 4 Millionen Euro an die Plattformen X und Outbrain. Hinzu kamen Delegitimierung und Diffamierung von staatlicher israelischer Seite. Beispielsweise bezeichnete ein früherer Sprecher der israelischen Armee seinerzeit die Tagesschau als so wörtlich Sprachrohr der Hamas. Aber auch nichtstaatliche Lobbyorganisationen mit Verbindungen nach Israel sind Teil davon, sagt Alon Zahar, ein Israeli, der in Berlin den Blog Staatsräson Monitor betreibt.
7: Es gibt Reporter in Deutschland, die unter Anfeindungen gelitten haben. Und sogar ganze Zeitungen wurden als antisemitisch abgestempelt. Es findet keine wirkliche Auseinandersetzung mit den eigentlichen Aussagen statt. Denn wenn es darum ginge, über den Völkermord und die Fakten oder auch nur die Vorwürfe zu debattieren, wollen die Beteiligten das ja gar nicht. So weichen sie der Sache aus. Wenn man dir die Schuld gibt, will man sich gar nicht erst anhören, was du zu sagen hast. Man stellt die Motive des Sprechers in Frage, statt sich mit seinen Aussagen zu befassen.
9: Regierungschef Benjamin Netanyahu bezeichnete den Kampf um die öffentliche Meinung in den Medien als achte Front Israels. Angesichts von Kampagnen, die in den sozialen Medien auch gegen Israel laufen, sagte er vor ein paar Monaten in New York vor Influencern.
11: We have to fight back. How do we fight back? Our influencers.
12: Wir müssen zurückschlagen. Wie? Mit unseren Influencern. Das ist sehr wichtig. Und wir müssen die geeigneten Waffen nutzen. Das Wichtigste ist Social Media. Am wichtigsten TikTok, das andere X. Wir müssen in den Kampf gehen, um Juden eine Richtung zu geben und unseren nicht-jüdischen Freunden oder denen, die unsere Freunde sein können.
9: Und so investiert Israel in Zeiten, in denen es international wegen seiner Kriegführung immer mehr isoliert ist, viel Geld. Die Mittel, die das Land für das ausgibt, was Public Diplomacy, also Diplomatie mit Öffentlichkeitswirkung genannt wird, sind in diesem Jahr fast fünfmal so hoch wie 2025. Das Geld dürfte auch in weitere Kampagnen in den sozialen Medien investiert werden.
4: Jan-Christoph Kitzler berichtete aus Israel.
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4: Heute wird der Schriftsteller und große Geschichtenerzähler Rafik Shami 80 Jahre alt. Vermutlich, denn auch dazu, wann sein Geburtstag war, hat Rafik Shami schon Geschichten erzählt. Festgelegt hat er sich dann aber irgendwann auf den 23. Juni 1946 in Damaskus. Den Großteil seines Lebens hat er in Deutschland verbracht. Er hat in Heidelberg studiert und lebt seit langem in der Pfalz. Rafik Shami zählt zu den beliebtesten und erfolgreichsten Schriftstellern und Erzählern deutscher Sprache. Leonie Berger gratuliert.
13: Es ist wahrscheinlich kein Zufall, dass in Rafik Shamis jüngstem Roman »Das Mosaik der Frauen« ein Mann auf sein Leben zurückblickt. Nadim erzählt von den Frauen, die sein Leben geprägt und begleitet haben. Vermittelt werden diese Geschichten allerdings von Said, der Nadim zuhört und die Erzählungen wie ein kreativer Protokollant für uns festhält. Eine Rolle, die Rafik Shami zu Beginn seiner Karriere selbst auch schon eingenommen hat.
14: Als Anfänger habe ich manchmal nach Hamburg Reise unternommen, als jemand mir geschrieben hat, er hat eine spannende Geschichte, ich soll kommen und da kann ich bei ihm Gast sein und so. Das war eine langweilige Geschichte. Ich habe gesagt, um Gottes Willen, jetzt schnell weg hier. Also.
13: Was eine spannende Geschichte ist und was nicht, weiß Rafik Shami genau. Sie muss einerseits sehr konkret sein, genau von Menschen ihren Gefühlen und Gedanken erzählen. Sie soll uns in andere Welten entführen, die wir hören, schmecken und riechen können. Und andererseits muss sie allgemeingültig sein, also beispielsweise von Liebe und Freundschaft, von Glück und Trauer handeln, denn das kennen alle überall auf der Welt. So hat Rafik Shami uns die Welt seiner Kindheit und Jugend näher gebracht. Er hat von den Gassen in Damaskus erzählt oder vom Dorf Malula und den Menschen dort, hat neben das Schöne die Brutalität des Geheimdienstes und die Intrigen der Sippe gesetzt. Für das Erzählen hatte Rafik Shami ein großes Vorbild. Seinen Großvater, der immer bei den Kindern im Zimmer schlafen wollte, um ihnen seine besonderen Gute-Nacht-Geschichten erzählen zu können.
15: Da stand er auf dieser dünnen Matratze mitten im Zimmer und führte uns seine Abenteuer vor. Kinder, auf dem Weg zu euch. Drei Räuber haben mich überfallen. Ich habe sie erledigt, aber schau mal, die haben mich hier verletzt. Schau. Der hat immer belegt, was er gelogen hat. Hier, schau. Später erfährt man, dass das beim Rasur war oder sowas. Also, aber damals schaut und wie mit großen Augen. Schau.
13: Rafik Shamis Verdienst ist es, die mündliche Erzähltradition aus dem arabischen Raum in die deutsche Literatur gebracht zu haben. Davon war noch nichts zu ahnen, als er 1971 als Chemiestudent nach Heidelberg kam, im Koffer lauter Manuskripte. Einige Jahre später gab er einen lukrativen Job in der Chemiebranche auf, um sich nur noch der Literatur widmen zu können. Eine Entscheidung, die damals ebenso mutig wie verrückt gewesen sein mag, für die Literatur aber ein großes Glück war. Sein erster Erfolg gelang ihm mit dem Jugendbuch Eine Hand voller Sterne. Der Roman Die dunkle Seite der Liebe brachte endgültig den Durchbruch. Obwohl es nicht einfach war, in Deutschland und dem Literaturbetrieb Fuß zu fassen, ist er längst heimisch geworden. Sein Zuhause ist in der Pfalz, wo sein Sohn geboren wurde, wo er immer noch mit seiner Frau lebt. Am Begriff Exil hält Rafik Shami dennoch fest.
14: Exil hat zwei Gesichter, ein negatives Gesicht und ein positives Gesicht. Ich habe mehr das positive Gesicht. Früher hätte ich da stumm werden müssen, wenn ich nur in Arabien gelebt hätte. Deutschland hat mir durch die deutsche Sprache die Türen aufgemacht, ohne Zensur, zu schreiben, was der Roman braucht, was die Kurzgeschichte braucht, nicht was der Zensor braucht.
13: Mit großer Dankbarkeit schaut Rafik Shami auf seinen 80. Geburtstag, auf die Aufmerksamkeit, die ihm und seinen Büchern teils in neuer Auflage zuteil wird. Dann wird es vielleicht wirklich etwas ruhiger werden. Aber schreiben wird er hoffentlich noch weiter. Die Ideen gehen ihm bestimmt nicht aus und 10 Jahre hat er mindestens noch Zeit. Denn 1993 sagte er in einem Interview:
16: Diesen Vertrag habe ich abgeschlossen, dass ich 90 werde. Mit dem Tod lässt mich bis 90 erzählen und bis dahin gibt es genug Geschichten, wirklich genug.
4: Leonie Berger gratulierte Rafik Shami zum 80. Geburtstag.
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4: Nach dem angekündigten Rücktritt des britischen Premierministers Starmer dreht sich jetzt alles um die Frage in Großbritannien, wer wann sein Amt übernimmt. Große Chancen hat Labour-Parteikollege Andy Burnham und Starmer hat angekündigt, bis zur Wahl seines Nachfolgers im Amt zu bleiben. Unser heutiger Gastautor bei den Standpunkten ist Gordon Repinski, Deutschlandchef des Nachrichtenmagazins Politico. Er findet, Gewinner der aktuellen Regierungskrise in Großbritannien seien vor allem die Rechtspopulisten, ausgerechnet zum 10. Jahrestag der Brexit-Entscheidung.
17: Mit dem Abgang von Keir Starmer wird dem Krisenjahrzehnt nun ein letztes trauriges Kapitel hinzugefügt. Mit Andy Burnham als möglichem Nachfolger dürfte sich weniger an der Politik aus Downing No. 10 ändern, als mancher sich das wünschen dürfte. Und so ist der eigentliche Gewinner des Rücktritts von Starmer Populist Nigel Farage, der seit den Zeiten des Brexit mal mehr und mal weniger in der britischen Politik präsent ist. Für Europa, das gerade erst wieder zart die Arme ausgebreitet hatte für die Briten, ist es ein schlechtes Zeichen. Für die großen sicherheitspolitischen Fragen der Zeit, von der Ukraine bis zur NATO, wird Großbritannien dringend gebraucht. Denn das ist die Ironie der Geschichte. Stark sein, so wie es sich die Populisten im Kontinent wünschen, können die Länder Europas nur in engster Zusammenarbeit. 10 Jahre nach dem Brexit ist das wahrer und klarer als je zuvor.
4: Soweit die Meinung von Gordon Repinski, Deutschlandchef des Nachrichtenmagazins Politico. Die Augsburger Allgemeine spricht beim Aus von Starmer von einem bemerkenswerten Absturz.
18: Erst führte Starmer Labour weg vom strammen Linkskurs hin zu einer breiten regierungsfähigen Kraft. Schon bald aber entstand das Bild von einer Regierung im Zickzackkurs. Viele, die nun die rechtspopulistische Reform UK wählen, tun dies nicht zwingend aus Überzeugung. Sie stimmen gegen eine Regierung, die ihrem Gefühl nach zu wenig erreicht hat. So wurde Starmer in kürzester Zeit zur Projektionsfläche für die ungelösten Probleme des Landes. Sein wahrscheinlicher Nachfolger Burnham ist in dieser Hinsicht noch das genaue Gegenteil. Er soll nun liefern, was Starmer versprochen hat. Leicht wird das nicht.
4: Mit Andy Burnham käme der Richtige in die Downing Street No. 10, ist sich die Frankfurter Rundschau sicher.
18: Seit den frühen Tagen Obamas ist Hoffnung zur politischen Hülse degradiert worden. Burnham hat das erkannt. Nach seinen 16 Jahren im Unterhaus konnte er dort keine Hoffnung verbreiten mit seiner Vision eines auf allen gesellschaftlichen Ebenen engagierten linksliberalen Staates. Die Kommunalwahl in Makerfield, bei der er eine Mehrheit für die ziellosen, aber wütenden Rechtspopulisten zu seinen Gunsten wenden konnte, die zeigt, Hoffnung funktioniert, wenn man glaubhaft ist.
4: Das waren die NDR-Info-Standpunkte, zusammengestellt von Peter Behrendt.
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4: Heute vor 60 Jahren trat das letzte Grubenpferd, ja ein Pferd, Tobias, zu seiner letzten Schicht in einer Zeche in Recklinghausen an. Katharina Gulaikow blickt zurück.
19: Über Tage wartet die Presse, unter Tage galoppiert das 18-jährige Grubenpferd Tobias schnurstracks durchs Dunkel zurück zum Stall, als er per Förderkorb ans Tageslicht geholt werden soll.
20: Tobias war ein schlaues Pferd, man hat ihn gelockt wie ein, wer weiß wie. Pferd ging nicht auf den Korb.
19: Erzählen Jahre später die Bergbauern Heinrich Ravers und Horst Höfer. Sie bekommen Tobias nicht aus dem Stollen heraus.
20: Ja, dann hat man eine Kiste bauen lassen in der Größe des Pferdes und das Pferd wiederum mit Apfelsinen oder sonst was in die Kiste gelockt. Die Kiste ist auf den Korb geschoben und dann war das Tier ruckzuck über Tage. So einfach war das dann, ne?
19: Das dauert allerdings den ganzen Tag bis in die Nacht hinein. So wird Medienstar Tobias bei Tagesanbruch für die Fernsehkameras noch einmal zurück in die Kiste gesteckt und für sie wieder herausgeführt.
21: So, Tobi, ein bisschen über Tage.
19: Mehr als 100 Jahre lang wurden Pferde unter Tage eingesetzt. Die Idee dazu entstand in Großbritannien, als 1842 die Frauen- und Kinderarbeit im Bergbau verboten wurde. Zu Hochzeiten während des Ersten Weltkrieges waren 8000 Pferde allein in den Ruhrbergwerken eingesetzt. Mit Tobias wurde offiziell das letzte Grubenpferd aus dem Dienst entlassen. Mit kaputten Knien und Staublunge kam er auf die saftig grüne Weide seines ehemaligen Pferdeführers und verbrachte dort noch mehr als 3 Jahre zufrieden seinen Ruhestand. Tobias' lebensgroßes Abbild erinnert im Deutschen Bergbaumuseum in Bochum noch heute an die Tradition der Grubenpferde. Sie endete am 23. Juni 1966, als der Bergwerksdirektor Tobias persönlich in den Ruhestand entließ. Das war heute vor 60 Jahren.
4: Das war der Stichtag von Katharina Gulaikow und das war die ARD-Infonacht. Mein Name ist Maja Weber. Ich wünsche Ihnen einen guten Start in diesen Dienstag. Es ist gleich 5.58 Uhr.
1: Und damit ganz herzlich willkommen bei MDR Aktuell. Wie gewohnt schauen wir zuerst zum Wetter. Heute Morgen bei uns im Wetterstudio Diana Weise. Guten Morgen, Diana.
22: Guten Morgen, Jörg.
1: Ich nehme an, es geht sehr mild in den Tag zumindest. Also ich habe keine Jacke gebraucht.
22: Die Jacke, ja, ist vielleicht in der Oberlausitz nötig. Bei 12 Grad in Oderwitz ist es doch mal eine Erfrischung. In Blankenhain in Thüringen 16 Grad, Leipzig hier 20 Grad. Also teilweise ja, hält sich dann doch diese sehr warme Luft. Aber wir haben es heute auch mit Wolken zu tun und mit Luft aus nördlicher Richtung. Und somit ist das so auch ein bisschen Erfrischung weiterhin tagsüber mit diesen Leichtbögen nördlichen Wind. Die Wolken werden zur Vormittagszeit am meisten die Sonne verdecken. Dann wird es von Norden her schon wieder aufheitern. Und es ist trotzdem trocken, mit Höchstwerten dann zwischen 27 und 32 Grad.
1: Und wenn wir jetzt auf den weiteren Verlauf der Woche schauen, muss man sagen, das sind jetzt noch die humanen Temperaturen, oder?
22: Das wird sich auf jeden Fall noch steigern, genau. Und die nächste Nacht ist auch noch eher so eine Nacht, wo man mal ein bisschen Luft holen kann mit Tiefstwerten zwischen 18 und 12 Grad. Danach werden auch die Nächte wieder deutlich wärmer. Und tagsüber sind wir morgen schon wieder bei 29 bis 34 Grad. Am Sonnabend aber durchaus auch bei 39 Grad oder knapp 40 Grad.
1: Und Gewitter spielen da keine Rolle?
22: Vielleicht ganz vereinzelt, aber im Allgemeinen nicht.
1: Die Wetteraussichten mit Diana Weise. Vielen Dank. Syrien MD aktuell, herzlich willkommen. Schauen wir doch mal auf zwei Themen hier im Programm in der kommenden halben Stunde. Wen trifft eigentlich die geplante Kürzung beim Wohngeld genau? Und spart sie am Ende denn auch wirklich Geld? Das schauen wir uns ein bisschen genauer an. Und die Taliban sind in Brüssel. Eine 5-köpfige Delegation kommt nach Brüssel. Es geht da um Verhandlungen über Abschiebungen. Auch darauf werden wir schauen in gut 20 Minuten. Zunächst gibt es für Sie aber die Meldungen an diesem Morgen im Überblick.
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23: Um 6 Uhr mit Mirko Jugelt.
0: Die Rentenkommission übergibt der Bundesregierung heute ihren Abschlussbericht. Vorgeschlagen wird unter anderem, eine kapitalgedeckte Komponente einzuführen. Das Renteneintrittsalter soll an die durchschnittliche Lebenserwartung gekoppelt werden. Die abschlagsfreie Rente mit 63 für langjährig Versicherte soll entfallen. Der Rechtswissenschaftler Ulrich Becker sagte dem MDR, die Rente dürfe nicht als Sparkasse betrachtet werden. Sie diene zur Unterstützung in einem Lebensabschnitt, in dem man nicht mehr arbeiten könne. Die geplanten Kürzungen beim Wohngeld stoßen auf breite Kritik. Die Präsidentin des Mieterbundes, Melanie Weber-Moritz, sagte dem MDR, jedes Jahr verschwenden bis zu 30.000 günstige Wohnungen vom Markt. Solange es nicht ausreichend bezahlbaren Wohnraum gäbe, brauche man die Unterstützung. Die Leipziger Sozialberaterin Annie Egert verwies darauf, dass künftig viele Wohngeldempfänger in die Grundsicherung rutschen könnten. Das würde die Kommunen belasten, die schon jetzt knapp bei Kasse seien. Im Landtag von Sachsen-Anhalt beginnt heute die letzte Sitzungswoche vor der Wahl. Bis zum Freitag wird noch über mehrere Gesetzesvorhaben entschieden. CDU-Fraktionschef Guido Heuer zeigte sich zufrieden mit der Arbeit der Koalition. Als Beispiele nannte er das neue Bestattungsgesetz und den Landesentwicklungsplan. Die Spitzenkandidatin der Grünen, Susanne Cibora-Seidlitz, sagte hingegen im MDR, die Koalition habe viele Aufgaben offen gelassen und keine Weichen für die Zukunft gestellt. In der kanadischen Metropole Montreal hatte ein Mann zwei Menschen erschossen und zwei weitere verletzt. Der Polizei zufolge wurde der mutmaßliche Täter anschließend von Beamten erschossen. Unter den Toten sei ein Polizist. Die Hintergründe des Vorfalls im jüdischen Viertel seien noch offen. Ein terroristisches Motiv werde aber ausgeschlossen. Radioberichten zufolge soll der Schütze ein frauenfeindliches Manifest hinterlassen haben. Bei der Fußballweltmeisterschaft hat Frankreich den Irak mit 3:0 besiegt. Die Partie in Philadelphia im US-Bundesstaat Pennsylvania war wegen eines starken Gewitters für mehr als 2 Stunden unterbrochen worden. Titelverteidiger Argentinien setzte sich gegen Österreich mit 2:0 durch und erreichte damit vorzeitig die K.O.-Runde. Norwegen schlug Senegal mit 3:2. Das waren die Nachrichten. Das Wetter mit den aktuellen Temperaturen: Brocken stark bewölkt, 15 Grad, Chemnitz leicht bewölkt, 18, Dresden leicht bewölkt, 17, Eisenach dunstig, 17 Grad, Erfurt wolkig, 19, Fichtelberg leicht bewölkt, 14 Grad, Gera heiter, 18, Görlitz leicht bewölkt, 13, Halle stark bewölkt, 18, Leipzig stark bewölkt, 19 Grad, Magdeburg wolkig, 17 und Meiningen heiter, 18 Grad. Sonnenaufgang in Halle war heute 4.55 Uhr, Sonnenuntergang ist 21.33 Uhr. Heute zeitweise locker bis stark bewölkt, davor und danach Sonne, trocken, Höchstwerte 27 bis 32 Grad, morgen überwiegend sonnig und trocken, Höchstwerte 29 bis 34 Grad. Am Donnerstag viel Sonne, einige Wolken, eventuell einzelne Gewitter und noch etwas heißer. MDR-Verkehrsdienst, Vorsicht auf der A4 Frankfurt Richtung Dresden, zwischen Magdala und Bucher liegen Holzteile auf allen Spuren. Die A9 Richtung München ist zwischen Kleinmarzenz und Köselitz bis voraussichtlich 7 Uhr noch gesperrt. Die A14 Richtung Magdeburg bleibt zwischen Kalbe und Schönebeck wegen eines umgestürzten Lastwagens gesperrt, zurzeit 2 Kilometer Stau. Letzte freie Abfahrt ist Bernburg. Die Umleitung führt über die U17. Soweit der MDR-Verkehrsdienst. 6.04 Uhr.
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2: Mit Jörg Schneider, ich wünsche Ihnen einen guten Morgen. Also, wenn Hänsel und Gretel heute in den Wald müssten, könnten sie die Brotkrümel weglassen, um nach Hause zu finden. Es würde dann doch reichen, sich auf die Nase zu verlassen und einfach die Biotonne vors Haus zu schieben. Mit anderen Worten, gute Temperaturen heute für intensive Gerüche. Damit Sie aber frisch und informiert in den Tag starten, haben wir folgende Themen für Sie an diesem, was haben wir denn heute, an diesem Dienstag. Heute werden die 33 Empfehlungen vorgelegt, wie die Rente der Zukunft aussehen soll. Ist da eigentlich eine Ungerechtigkeit versteckt für alle Regionen, in denen Menschen eine geringere Lebenserwartung haben, wie der Osten? Dazu gleich mehr. Dann die letzte Sitzungswoche im Landtag von Sachsen-Anhalt. Warum die Tagesordnung so voll ist wie sonst nur ICEs vor Weihnachten? Dazu mehr in ungefähr 15 Minuten. Und Können Klimageräte ohne Abluftschlauch auch tatsächlich kühlen, wie es die Werbung oft verspricht? Die Antworten der Verbraucherzentrale in einer guten halben Stunde. Zunächst schauen wir auf unser Top-Thema an diesem Morgen. Und da könnte man sagen, heute aber wirklich, die 13 Mitglieder der Rentenkommission werden heute ihre Vorschläge auf den Tisch legen, wie die Rente der Zukunft aussehen soll. Große Spannung steckt da jetzt nicht mehr drin. Die 33 Empfehlungen haben längst die Runde gemacht. Und was die zentralen Ideen sind, was die Bundesregierung am besten in eine Reform gießen soll, zumindest so wie es die Kommission sieht, das fasst Tim Aßmann mal fix zusammen.
5: Also zum einen das Renteneintrittsalter. Da schlägt die Kommission vor, das langsam zu erhöhen. Und zwar gekoppelt an die Lebenserwartung. Kleines Beispiel, wer jetzt Anfang 30 ist, der ginge dann mit 68 statt mit 67 in Rente. Die Zahl der Einzahler in die gesetzliche Rente, die soll auch steigen. Mindestens neue Selbstständige und Abgeordnete sollen künftig in die Rentenversicherung einzahlen. Und aus Sicht der Kommission wäre es ideal, wenn das auch Beamte müssten. Und dann soll es eben auch eine neue Regelung bei den Minijobs geben, also beitragsfreie Minijobs, die soll es nur noch für Schüler geben. Ansonsten müssten da Beiträge gezahlt werden. Arbeitgeber und Arbeitnehmer, die sollen künftig etwas höhere Rentenbeiträge zahlen, die dann am Kapitalmarkt angelegt werden, um mit den Erträgen die Rente zu stabilisieren und sie perspektivisch dann vielleicht auch zu erhöhen. Das ist die Hoffnung der Kommission. Und außerdem soll die Rente mit 63 abgeschafft werden.
2: Ja, den ersten und den letzten Punkt, den Tim Aßmann erwähnt hat, den schauen wir uns nochmal genauer an, oder besser gesagt die Punkte, weil es sind ja zwei. Also es geht darum, das Renteneintrittsalter an die Lebenserwartung zu koppeln und langsam auch ansteigen zu lassen. Und der letzte Punkt, die Kommission empfiehlt, die abschlagsfreie Rente nach 45 Beitragsjahren zu streichen. Und da ist die Frage, ist das eigentlich fair gegenüber den Regionen, die eine geringere Lebenserwartung haben, wie zum Beispiel der Osten? André Seifert berichtet.
6: Nehmen wir zwei fiktive Männer als Beispiel. Thomas Schmidt aus Magdeburg und Markus Müller aus Stuttgart. Beide haben 45 Jahre lang gearbeitet. Beide möchten nun mit 65 in Rente gehen. Doch mit der Rente beginnt der Unterschied. Statistisch wird Markus Müller aus Stuttgart nämlich 4 Jahre älter als Thomas Schmidt aus Magdeburg. Der Baden-Württemberger bezieht damit auch 4 Jahre länger Rente als der Sachsen-Anhalter. Ein Extrembeispiel, doch die Präsidentin des Sozialverbands VdK, Verena Bentele, nennt das ein großes Problem.
8: Beispielsweise gibt es süddeutsche Bundesländer, in denen die Menschen länger leben als vielleicht in anderen Bundesländern, gerade auch in ostdeutschen Bundesländern. Da gibt es einfach große Unterschiede und auch denen muss die Bundesregierung Rechnung tragen, damit wir eben nicht wieder eine gesellschaftliche Spaltung und Verschärfung kriegen, die ärmere Menschen noch mehr benachteiligt.
6: Die Lebenserwartung in Deutschland gleicht sich mehr und mehr an. Trotzdem gibt es noch Unterschiede je nach Region. Ostdeutsche Männer sterben im Schnitt 4 Jahre früher als Westdeutsche. Bei den Frauen im Osten ist es anders. Sie leben sogar ein kleines bisschen länger als die im Westen. Das ist jetzt so und das wäre natürlich auch so, wenn die Vorschläge der Rentenkommission umgesetzt würden. Das heißt also, die Vorschläge der Kommission würden keine neue Ungerechtigkeit schaffen. Sie würden eher einen bestehenden Zustand zementieren. Doch wäre der Zustand ungerecht? Nein, sagen mehrere Rentenexperten, mit denen MDR aktuell gesprochen hat. Auch Lukas Harder vom Deutschen Institut für Wirtschaftsforschung.
23: Also auf welchem Level würden wir uns die Lebenserwartung angucken, wenn wir es besonders fair machen wollten? Da könnten wir halt jetzt diesen angesprochenen Ost-West-Vergleich aufmachen. Wir könnten uns das nach Berufsgruppen anschauen, aber auch zum Beispiel nach Männern und Frauen. Männer haben eine geringere Lebenserwartung als Frauen, aber würden ja nicht im Umkehrschluss sagen, dass Frauen erst später in Rente kommen dürfen.
6: Heftiger dürfte im Osten daher eine andere Empfehlung der Rentenkommission diskutiert werden. Die Kommission will die abschlagsfreie Rente nach 45 Arbeitsjahren abschaffen, also die sogenannte Rente mit 63. Bislang gilt, wer besonders lange gearbeitet hat, darf früher ohne Abzüge in Rente gehen. 2,4 Millionen Menschen nehmen das zurzeit in Anspruch, vor allem Ostdeutsche. Jedoch dieses Recht auf einen früheren Lebensabend lehnt Professor Ulrich Becker vom Max-Planck-Institut für Sozialrecht und Sozialpolitik ab. Denn die Rente sei keine Sparkasse.
24: Die Rente dient dazu, in einem Abschnitt des Lebens eine Unterstützung zu geben, in dem ich nicht mehr arbeiten kann. Und sie dient nicht alleine als Sparkasse. Wenn man das also so betrachtet, diese sozialpolitische Funktion der Rente in den Vordergrund stellt, dann kann man auch nicht von einer Benachteiligung sprechen.
6: Trotzdem, für den fiktiven Thomas Schmidt hieße das konkret, der frühere abschlagsfreie Renteneintritt wäre künftig weg. Er müsste länger arbeiten und das, obwohl er statistisch gesehen ja auch noch früher stirbt als Markus Müller in Stuttgart. Müsste Schmidt nicht also eigentlich früher als Müller in Rente gehen? Lukas Harder vom DIW verweist noch auf einen weiteren Punkt. In Ostdeutschland hänge die Altersversorgung stärker von der gesetzlichen Rente ab. Betriebsrenten oder Ersparnisse sind hier seltener. Die Kürzungen, die die Rentenkommission empfiehlt, treffen also insgesamt die Menschen im Osten härter. Die Politik müsse hier gegensteuern.
2: André Seifert berichtete, wir werden heute Morgen auch noch der Frage nachgehen, ist das, was die Rentenkommission da nun vorlegt, der große Wurf, vorausgesetzt die Bundesregierung gießt es dann auch wirklich in eine Reform. Das werden wir besprechen mit dem Wirtschaftswissenschaftler und Rentenexperten Bernd Raffelhüschen, das Ganze dann in der kommenden Stunde.

0: Und da knüpfen gleich nochmal an beim Thema Reformen, denn die Bundesregierung will ja auch beim Wohngeld kürzen. Das hat Bundesbauministerin Verena Huberts angekündigt. 2 Milliarden von insgesamt 5 Milliarden Euro sollen eingespart werden. Ein Drittel der insgesamt 1,7 Millionen Haushalte, die bisher Wohngeld bekommen, könnten die Leistung ganz verlieren. Familien und Rentnerinnen und Rentner machen den größten Teil unter den Wohngeldbeziehern aus. Und Christian Erl hat mal nachgefragt, was das für sie bedeutet und ob die Kürzungen am Ende auch wirklich Geld sparen.
1: Anni Egert, Sozialberaterin der Kirchlichen Erwerbsloseninitiative in Leipzig, hilft beim Wohngeldantrag. Viele der Ratsuchenden, die zu ihr kommen, sind Rentner ohne lückenlose Erwerbsbiografie. Also Menschen, die sich gerade ebenso über Wasser halten, auch dank Wohngeld. Was es bedeutet, wenn diese Unterstützung wegfiele, beschreibt sie so.
2: Ich habe Menschen, die wissen genau, wie viel sie einkaufen können. Die planen ihre Dosensuppen, ihren Broteinkauf, ist alles durchgerechnet, auch mit Wohngeld noch. Und dann aber eben noch die Geschenke für die Enkel und Sonstiges. Und wo wollen die dann sparen? Das ist das, was ich mich frage.
1: Egert macht sich außerdem Sorgen um mehr als das Materielle. Wer sein gesamtes Geld fürs Wohnen aufwendet, ziehe sich auch gesellschaftlich zurück. Die Kürzungen, sagt sie, förderten so Vereinsamung. Etwa ein Drittel der 1,7 Millionen Wohngeldempfänger werde es treffen, hatte Bundesbauministerin Huberts angekündigt. Jene nämlich, denen nicht ganz so viel zum eigenen Bezahlen der Miete fehle. Doch auch geringe Kürzungen sind Kürzungen. Und das bei Menschen, die ohnehin zu wenig haben. Das erhöhe den Druck auf den Wohnungsmarkt, sagt Alexander Müller, Verbandsdirektor des Verbands der Wohnungs- und Immobilienwirtschaft in Sachsen.
3: Wir brauchen mehr bezahlbare Wohnungen in den Gebieten, wo eben das Wohnen teuer ist. Und darum muss es gehen. Und nicht Leuten, die sich das Wohnen jetzt schon schwer leisten können, da noch größere Einschnitte zu machen, dass sie es erst recht nicht leisten können. Also das ist der völlig falsche Ansatz.
1: Melanie Weber-Moritz, Präsidentin des Deutschen Mieterbundes, sieht das ähnlich und fordert deutlich mehr Tempo beim Bauen. Obwohl die aktuelle Regierung den Etat für den sozialen Wohnungsbau erhöht habe, verschwenden jedes Jahr bundesweit zwischen 20.000 und 30.000 günstige Wohnungen, weil sie aus der Sozialbindung fallen. Solange der Bedarf wächst und das Angebot gleichzeitig schrumpft, sei es fatal, beim Wohngeld zu kürzen, so Weber Moritz.
4: Für die Zeit, wo wir eben nicht genügend ausreichend bezahlbaren Wohnraum haben, brauchen wir das Wohngeld ganz dringend für die Haushalte, die eben durch das eigene Einkommen nicht alleine ihre Wohnkosten bestreiten können und die auf staatliche Unterstützung dringend angewiesen sind.
1: Und die Frage von Sozialberaterin Anni Egerts, was passiert mit denen, die künftig kein Wohngeld mehr bekommen? Sie bleibt vorerst offen. Sollten wirklich ein Drittel der Wohngeldempfänger künftig den Anspruch verlieren, könnten die Ärmeren von ihnen vom Wohngeld in die Grundsicherung rutschen und statt einer Sozialleistung, die von Bund und Ländern kommt, eine beantragen müssen, bei der ein großer Teil der Wohnkosten von den Kommunen gezahlt wird. Was das die Kommunen dann kosten würde, dazu wollte bei den Landkreisen und Gemeinden auf MDR Aktuelle Anfrage niemand eine seriöse Schätzung abgeben. Die Taschenrechner dürften dort aber angeschaltet werden, sobald die Kürzungspläne beim Wohngeld konkreter werden.
0: Christian Erl berichtete. In einer Minute ist es 6:45, Sie hören MDR aktuell. Unser Top-Thema heute Morgen ist, dass die von der Bundesregierung eingesetzte Rentenkommission heute ihren Abschlussbericht vorlegt. Wir berichten, was hinter den 33 Empfehlungen steckt und lassen sie heute Morgen auch einordnen. Was heute noch wichtig wird, gibt's jetzt mit Mirko Jubelt.
5: Das Bundesverfassungsgericht verhandelt heute über die Finanzierung des öffentlich-rechtlichen Rundfunks. ARD und ZDF hatten im November 2024 in Karlsruhe Verfassungsbeschwerden eingereicht, weil die Länder trotz der Empfehlung der zuständigen Kommission die Erhöhung des Rundfunkbeitrags nicht umgesetzt hatten. Eine Entscheidung soll erst in einigen Monaten fallen. Bundeskanzler Friedrich Merz empfängt heute den Präsidenten Senegals, Bassirou Diomaye Faye. Nach einer Begrüßung mit militärischen Ehren ist ein Gespräch im Kanzleramt geplant. Dabei soll es um den Ausbau der wirtschaftlichen Zusammenarbeit und die Lage in der Sahelregion gehen. In Leipzig diskutieren Wissenschaftler heute und morgen zum Thema Regenwasser. Bei der Tagung an der Hochschule für Technik, Wirtschaft und Kultur geht es um Gewässerschutz und Starkregenvorsorge. Auch die sogenannte Schwammstadt ist Thema. Das Wetter, heute teils heiter, teils bewölkt und trocken, 27 bis 32 Grad. Morgen meist sonnig und trocken bei 29 bis 34 Grad. MDR aktuell Verkehrsdienst. Die A9 Richtung München ist zwischen Kleinmarzins und Köselitz bis 7 Uhr gesperrt. Die A14 Richtung Magdeburg bleibt zwischen Kalbe und Schönebeck wegen eines umgestürzten Lastwagens gesperrt. Zurzeit 2 Kilometer Stau. Letzte freie Abfahrt ist Bernburg. Die Umleitung führt über die U17. Soweit der Verkehrsdienst. 6.16 Uhr.
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0: Ich wünsche Ihnen einen angenehmen Start in diesen Dienstag. Stück für Stück kommt sie näher, die anstehende Landtagswahl in Sachsen-Anhalt. 75 Tage sind es bis zum 6. September. Heute startet die letzte Sitzungswoche vor der Wahl im Landtag von Sachsen-Anhalt. Und es wird eine Mammutsitzung werden. 4 Tage, 6 Debatten und dazu noch eine lange Liste an Beschlussvorlagen und Anträgen. Und der Wahlkampf ist natürlich auch längst im Parlament angekommen. Wie man das merkt, dazu unsere Sachsen-Anhalt-Korrespondentin Doreen Jonas.
7: 6 Debatten an einem einzigen Tag. Das hat absoluten Seltenheitswert im Parlament von Sachsen-Anhalt. Jede der 6 Fraktionen will noch eines ihrer Themen prominent diskutieren im Plenum. Mal mehr, mal weniger offensichtlich wahlkampfgetrieben. Die CDU will eine bildungspolitische Bilanz ziehen. Die SPD ruft das Thema BAföG-Reform auf. Die FDP will über mehr Netto vom Brutto debattieren. Die Grünen über eine bessere Bahnanbindung der Landeshauptstadt. Die Linke nimmt gleich ihren Wahlkampfslogan als Titel der Debatte auf und die AfD, die bläst zur Generalabrechnung mit der CDU. Insgesamt gibt es 40 Tagesordnungspunkte. AfD-Ko-Fraktionschef Oliver Kirchner.
8: Ein paar Sachen sind relativ neutral, die da behandelt werden, wo noch ein paar Gesetze abgestimmt werden. Aber es ist eben doch festzustellen, wie ich das gehört habe, soll es ja noch mehrere Ausschusssitzungen in den Pausen geben, weil noch ein paar Sachen beschlossen werden sollten, dass es natürlich zum Ende hin immer auch ein bisschen komisch ist, dass man noch nicht alles durch hat, was man so durchspringen wollte und dann auf den letzten Metern noch doller aktiv wird.
7: Im Landtag gilt das Diskontinuitätsprinzip. Bedeutet, Gesetzesvorhaben, die innerhalb einer Legislatur nicht abgeschlossen werden, müssen nach der Wahl komplett neu angefangen werden. Deshalb das volle Programm. Angefangen von der Änderung des Krankenhausgesetzes bis hin zum Landesentwicklungsplan. Auch soll der Bericht der Enquete-Kommission zur Zukunft des öffentlich-rechtlichen Rundfunks verabschiedet werden. Ebenso der des Untersuchungsausschusses zum Anschlag auf den Magdeburger Weihnachtsmarkt. Erste Bilanz wird auch gezogen. Die schwarz-rot-gelbe Koalition scheint recht zufrieden, auch wenn nicht alles aus dem Koalitionsvertrag umgesetzt wurde. CDU-Fraktionschef Guido Heuer nennt als Beispiel das gerade in Kraft getretene Bestattungsgesetz.
9: Bei allen gegensätzlichen Positionen, die dort zwischen allen dreien bestanden haben. Die einen Diamanten, die andere Tutbestattung oder Friedhofspflicht. Ich glaube, da ist der Koalition ein großer Wurf gelungen. Der Landesentwicklungsplan ist ein Riesenwurf. Der beeinflusst dieses Land in den nächsten 15, 20 Jahren. Also ich denke mal, wir haben da gute Arbeit geleistet. Und manche Dinge nehmen wir uns halt für die nächste Wahlperiode vor.
7: Falco Grube, parlamentarischer Geschäftsführer der SPD, erinnert an die Herausforderungen. Erst Corona, dann der Ukraine-Krieg.
10: Das hat aber nicht dazu geführt, dass wir in der Koalition nervös geworden sind. Es gab natürlich auch mal so ein paar Hakeleien, aber in der Regel sind die Sachen konstruktiv gelöst worden.
7: Und Andreas Silbersack sieht seine FDP-Fraktion als
11: Kitt in dem Haus der Koalition.
7: Kritik hingegen kommt von AfD, Grünen und Linken aus der Opposition. Grünen-Spitzenkandidatin und gesundheitspolitische Sprecherin Susanne Sybora-Seitlitz.
12: Ich glaube, diese Koalition hat an ganz, ganz vielen Stellen Aufgaben offen gelassen und vor allem immer da, wo es darum ging, Entscheidungen zu treffen und Weichen zu stellen für die Zukunft.
7: Und Eva von Angern, Fraktionschefin und Spitzenkandidatin der Linken, betont, sie beobachte sehr genau,
13: was ist umgesetzt worden vom Koalitionsvertrag und was nicht. Und Tatsache ist, da sind einige Sachen nicht nur nicht umgesetzt, sondern ich nehme ein Thema heraus, was uns auch wirklich sehr wichtig ist. Das ist das Tariftreue- und Vergabegesetz. Das ist sogar verschlechtert worden.
7: Hitzige Wortgefechte also dürften in den kommenden 4 Tagen im Landtag von Magdeburg garantiert sein.
0: Doreen Jonas berichtete aus Sachsen-Anhalt. Es ist ein äußerst kontroverser Besuch, den Brüssel heute erwartet. Eine 5-köpfige Delegation der Taliban soll mit Vertretern von EU-Staaten über Abschiebungen nach Afghanistan verhandeln. Angeführt werden die Radikal-Islamisten von einem Mann, der nach NDR-Informationen als Gotteskrieger gegen die Bundeswehr im Norden Afghanistans kämpfte. Eine Provokation, gerade auch für die deutschen Veteranen. Ich empfinde Wut dabei, wenn ich sehe, wer diese Delegation leitet, sagt Johannes Klär, der selbst im nordafghanischen Kundus stationiert war und noch heute mit den psychischen Folgen dieses Einsatzes kämpft. Peter Honnung berichtet.
14: Abdul Kahab Balchi zeigt sich gerne selbstbewusst als Vertreter Afghanistans, das nun von den Taliban beherrscht wird.
15: We are the Islamic Emirate. We rule this country.
14: Wir sind das Islamische Emirat. Wir regieren dieses Land. Wir dienen unserem Volk und arbeiten mit anderen Ländern zusammen, auch dem Westen.
15: With foreign countries, including Western countries.
14: Spitzendiplomat Balchi wird zusammen mit 4 weiteren Taliban-Vertretern in Brüssel erwartet. Sein Auftrag, er soll mit EU-Staaten über die Abschiebung von Afghanen in ihr Heimatland verhandeln. Ein umstrittener Besuch, denn den Taliban werden schwere Menschenrechtsverletzungen vorgeworfen. Solche Kritik hat Balchi immer wieder zurückgewiesen. Zum Beispiel, wie in diesem Interview aus dem Jahr 2024, an den weitreichenden Verboten für Mädchen und Frauen, sich zu bilden. Die Behauptung, das Islamische Emirat sei gegen die Bildung von Frauen, ist falsch. Es handelt sich um einen böswilligen Versuch, das Ansehen des Islamischen Emirats Afghanistan zu schädigen. Es wurden andere Wege eröffnet, sei es durch Koranschulen, Heimunterricht, Online-Unterricht oder anderes. Kurz nach der Machtübernahme der Radikal-Islamisten im August 2021 wurde Balchi Sprecher des Außenministeriums und ist seither Kontaktperson für ausländische Journalisten, auch für ARD-Korrespondentinnen und Korrespondenten. Ungewöhnlich für ein Mitglied der Taliban, der 37-Jährige spricht exzellentes Englisch, denn aufgewachsen ist er als Sohn einer afghanischen Familie in Neuseeland. Das berichteten neuseeländische Medien. Doch Balchi hat auch ein Vorleben. Darüber sprach er vor gut 4 Jahren in Kabul in einem Gespräch mit dem NDR. Vor der Machtübernahme der Taliban sei er im nordafghanischen Kunduz gewesen und habe dort gegen die Deutschen gekämpft, so Balchi, als Mujahedin, als Gotteskrieger. Dass ein früherer Taliban-Kämpfer nun so in Europa empfangen wird, für den Afghanistan-Veteran Johannes Klär ist das kaum erträglich.
16: Ich empfinde dabei Wut, wenn ich sehe, wer diese Delegation leitet. Und es beschämt mich als Soldat, als Veteran und als Staatsbürger.
14: Klär war 2010 und 2011 als Fallschirmjäger in Kunduz im Rahmen der multinationalen Afghanistan-Mission ISAF. Die Region um Kunduz war lange Zeit die gefährlichste in ganz Afghanistan. Dort starben zahlreiche Bundeswehrsoldaten. Andere wurden schwer verletzt oder kamen mit psychischen Traumata zurück. Wie Johannes Klär, der über seinen Einsatz auch einen Bestseller geschrieben hat. 4 Tage im November, hieß er. Dass nun mit Abdulkahar Balchi, ein Taliban-Kämpfer aus Kunduz, als Diplomat in Brüssel empfangen wird, dafür hat Klär überhaupt kein Verständnis.
0: Peter Honnung berichtete: Seit einigen Tagen blockieren Lehrer vor allem in Lüttich und Umgebung die eigenen Schulen. Deshalb mussten dort jetzt sogar die Abschlussprüfungen ausfallen. Die Regierung im französischsprachigen Teil Belgiens will nämlich in den kommenden Jahren 300 Millionen Euro in der Bildung einsparen. Lehrer, Schüler und Eltern protestieren da seit Wochen dagegen, teils auch mit Gewalt. Eindrücke aus Belgien von Michel Krassenbrink.
17: Lehrerin Céline Ruhrs steht vor ihrer Schule in der belgischen Stadt Lüttich. Es ist Montagmorgen, 9:30 und die Sonne knallt. Einige ihrer Lehrerkollegen haben sich in Campingstühlen in den Schatten gesetzt. Auch heute werden in Lüttich und Umgebung wieder Abschlussprüfungen ausfallen. Wie hier am Leonie-de-Waha-Gymnasium. Céline Ruhrs unterrichtet hier auf Deutsch.
18: Unsere Schule, wie viele andere Schulen im Lütticher Raum auch, ist jetzt seit 5 Wochen im Streik. Also seit 5 Wochen ist die Schule hier geschlossen. Es gibt hier seit 5 Wochen keinen Unterricht mehr. Und deshalb ist es für uns undenkbar, jetzt unbedingt diese Prüfungen machen zu müssen.
17: Für Montag waren unter anderem Klausuren für das CES-Diplom angesetzt. Eine Art Abitur im französischsprachigen Teil Belgiens. In Lüttich und Umgebung fallen die Prüfungen jetzt aber aus. Denn viele Lehrer haben die eigenen Schulen blockiert. Seit Wochen protestieren Schüler, Eltern und Lehrer in Belgien gegen eine geplante Bildungsreform. Im französischsprachigen Teil des Landes will die Regierung 300 Millionen Euro an Schulen und Universitäten einsparen, denn dem Staat fehlt Geld. Die Regierung will unter anderem weniger Lehrer verbeamten und es soll weniger Geld in Schulsanierungen gehen. Außerdem sollen die Studiengebühren steigen und ab 2027 sollen Lehrer an weiterführenden Schulen 2 Stunden mehr unterrichten, bei gleichem Gehalt. Lehrer Tanguy Vera aus Lüttich will das verhindern.
19: Ich persönlich bin direkt von der zweistündigen Arbeitserhöhung ohne Gehaltserhöhung betroffen. Und das hat zwei Konsequenzen. Zum einen muss ich mehr arbeiten, ohne mehr zu verdienen. Und zum anderen, und das ist viel wichtiger, nehme ich neuen motivierten Kollegen Zeit weg und kann mich weniger um leistungsschwächere Schüler kümmern.

0: Geschlossene Reform beraten. Nach Wochen des Protestes schwindet langsam die Hoffnung bei den Demonstranten, wie zum Beispiel bei Kylan, die gerade mit der Schule fertig ist. Ich hoffe, aber ich sehe keine Chancen. Das läuft ja auch nicht mehr wirklich demokratisch, wenn man bedenkt, wie oft wir demonstrieren gehen. Ich glaube nicht, dass die Chancen groß sind, selbst wenn wir demonstrieren. Für die Schüler ohne Abschlussprüfungen geht es erst einmal recht normal weiter. Nachgeholt werden die Klausuren zwar nicht, aber an den betroffenen Schulen werden die Lehrer ihre Schüler trotzdem bewerten, auf Grundlage bisheriger Noten.
1: Michael Krasenbrink berichtete. Wir schauen zum Wetter. Das heißt, Diana Weise ist zugeschaltet aus unserem Wetterstudio. Diana, es gibt sie, die kühlen Orte an diesem Dienstagmorgen, gerade auch in der Oberlausitz, ne?
2: Da sind wir ja derzeit noch vereinzelt, sage ich mal, bei 12 Grad zum Beispiel in Oderwitz und 13 Grad im Harz. In Königshütte ist auch noch wahrscheinlich erträglich. Auch in der Altmark ist es jetzt nicht ganz so warm wie gestern früh. Da haben wir es in Klötze mit 14 Grad zu tun. Also so ein paar erfrischende Momente können da durchaus noch auftreten. Allerdings sind auch ein paar Stationen weiterhin sehr warm. Freiburg mit 20 Grad oder Ullstedt oder Augustusburg mit 19 Grad. Wir haben es auch mit Wolken zu tun, die sich derzeit ausbreiten vom Harz, von der Altmark und vom Jerichoer Land her. Also die Sonneneinstrahlung wird da heute erstmal auch noch gebremst, bevor dann am Nachmittag die Sonne von Norden her sich wieder durchsetzt. Es bleibt trocken. Ein bisschen ist der nördliche Wind auch zu spüren und am Nachmittag sind wir dann bei 27 bis 32 Grad.
1: Wird denn die kommende Nacht nochmal eine, bei der es sich dann wirklich lohnt durchzulüften, weil es einfach auch nochmal ein bisschen frischer wird?
2: In der nächsten Nacht geht das auch noch ganz gut mit dem Lüften, denn da werden wir es auch ähnlich wie in der vergangenen Nacht so mit 18 bis 12 Grad Tiefstwert zu tun haben. Sternenklar wird es dann weitergehen und auch trocken. Also morgen früh, ja, ist es wahrscheinlich schon noch erträglich, während sich dann aber tagsüber die Temperatur schon wieder weiter nach oben schraubt als heute. 29 bis 34 Grad erwarten wir morgen Nachmittag und dazu dann größtenteils wieder sonniges Wetter und kaum eine Wolke am Himmel.
1: Man konnte von einer Hitzeglocke reden, die sich in der zweiten Wochenhälfte dann wirklich ausbilden soll. Ist es tatsächlich so? Wird es so heiß in der zweiten Wochenhälfte?
2: Das setzt sich fort, ja, dass diese Temperaturen bis zum Sonnabend auf jeden Fall deutlich noch ansteigen und wir dann am Sonnabend sogar Richtung 40 Grad gehen. Also das für Juni schon enorm und extrem und wenn die 40 erreicht werden, auch ein Rekord und danach geht es wieder ein bisschen runter.
1: Die Wetteraussichten mit Diana Weise. Vielen Dank. Heute vor 10 Jahren gab es ein Riesenthema in den Nachrichten, denn im Vereinigten Königreich wurde darüber abgestimmt, ob der Brexit vollzogen werden soll, also der Austritt aus der EU. Wir wissen, es gab ein Ja und wir schauen uns mal an, wie junge Briten heute über die Brexit-Entscheidung denken in der kommenden halben Stunde.
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4: Um 6.30 Uhr mit Mirko Jugelt. Die Rentenkommission übergibt der Bundesregierung heute ihren Abschlussbericht. Vorgeschlagen wird unter anderem, eine kapitalgedeckte Komponente einzuführen. Das Renteneintrittsalter soll an die durchschnittliche Lebenserwartung gekoppelt werden. Die abschlagsfreie Rente mit 63 für langjährig Versicherte soll entfallen. Der Rechtswissenschaftler Ulrich Becker sagte dem MDR, die Rente dürfe nicht als Sparkasse betrachtet werden. Sie diene zur Unterstützung in einem Lebensabschnitt, in dem man nicht mehr arbeiten könne. Die Autobahn 14 Richtung Magdeburg ist aktuell durch einen umgestürzten Lastwagen blockiert. Wie die Polizei mitteilte, war es gegen 2:30 zu dem Unfall zwischen Kalbe und Schönebeck gekommen. Die Bergung des mit Gemüse beladenen Sattelzugs werde voraussichtlich noch bis zum Mittag dauern. Erst gestern Nachmittag war an fast gleicher Stelle ein LKW in der Gegenrichtung umgekippt. Die Bergungs- und Aufräumarbeiten dauerten rund 10 Stunden. Das Verhalten von Schülerinnen und Schülern macht Lehrkräften immer stärker zu schaffen. Das geht aus dem neuesten Schulbarometer hervor, einer repräsentativen Studie der Robert-Bosch-Stiftung. 46% der Befragten beklagen darin eine schwierige Lernatmosphäre durch Disziplinlosigkeit oder fehlende Motivation. Auch die teils großen Leistungsunterschiede zwischen den Schülern werden als belastend empfunden. 82% der Lehrkräfte wünschen sich zudem mehr Fortbildungen. Für das Schulbarometer

0: Wurden mehr als 1500 Lehrkräfte an allgemein- und berufsbildenden Schulen befragt. In Rumänien ist die Bildung einer neuen Regierung gescheitert. Das Parlament lehnt am Abend den pro-westlichen Kandidaten der Liberalen Partei für das Amt des Ministerpräsidenten Adrian Veșteaia ab. Nun muss Staatspräsident Nicolae Ciordan dem Parlament einen neuen Kandidaten vorschlagen. Sollten innerhalb von 60 Tagen zwei nominierte Ministerpräsidenten keine Mehrheit finden, kann der Präsident das Parlament auflösen und vorgezogene Neuwahlen ansetzen. Verbraucherschützer raten davon ab, mobile Klimageräte ohne Abluftschlauch zu benutzen. Der Referent bei der Verbraucherzentrale Nordrhein-Westfalen, Simon Lautenbach, sagte dem MDR, die Geräte brächten kaum Effekte. Die Wärme müsse irgendwo hin und nach außen transportiert werden. Das gelinge nur mit klassischen Klimaanlagen. Bei ihnen empfiehlt der Verbraucherschützer, den Abluftschlauch zu isolieren und nicht einfach aus dem Fenster zu hängen. Das waren die Nachrichten. Das Wetter mit den aktuellen Temperaturen: Brockenwolkig 15 Grad, Dresden leicht bewölkt 18, Eisenach leicht bewölkt 18, Erfurt leicht bewölkt 18 Grad, Gardelegen wolkig 15, Hoyerswerda leicht bewölkt 16, Magdeburg wolkig 17 Grad, Neuhaus am Rennweg wolkig 16, Oschatz wolkig 17, Wernigerode leicht bewölkt 16 und Wittenberg leicht bewölkt 15 Grad. Heute zeitweise locker bis stark bewölkt, davor und danach Sonne und trocken, Höchstwerte 27 bis 32 Grad. Morgen überwiegend sonnig und trocken, Höchstwerte dann 29 bis 34 Grad. Am Donnerstag viel Sonne, einige Wolken, eventuell einzelne Gewitter und noch etwas heißer. MDR-Verkehrsdienst, A4 Richtung Frankfurt, zwischen Hermsdorf und dem Dreieck Dresden-Nord stockender Verkehr, plus 10 Minuten. Die A9 Richtung München ist zwischen Kleinmarzehns und Köselitz durch einen defekten Schwertransport gesperrt. Die A14 Richtung Magdeburg ist zwischen Kalbe und Schönebeck wegen eines umgestürzten Lastwagens gesperrt, zurzeit 2 Kilometer Stau. Letzte freie Abfahrt ist Bernburg. Die Umleitung führt über die U17. Soweit der MDR-Verkehrsdienst, 6.34 Uhr.
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2: Ich wünsche Ihnen einen gelungenen Start in diesen Dienstag. Vor dem Wochenende war er für einige noch ein sehr unbeschriebenes Blatt, aber das hat sich mal so richtig geändert. Luigi Pantisano ist zum neuen Co-Vorsitzenden der Linken gewählt worden, aber Schlagzeilen machte er mit was anderem. Pantisano hat die CDU in einem Interview in die Nähe der AfD gerückt und sie als faschistisch bezeichnet. Inzwischen hat er sich für diesen Vergleich zwar entschuldigt, aber die Empörung, Sie ahnen es, die hält an. Was die Kommentatoren von dieser Äußerung halten, das hören Sie jetzt in der Medienschau.
3: Auf spiegel.de ist zu lesen: Man mag das als mal ebenso dahingesagte Äußerung abtun. Abzubuchen unter Kurioses aus dem Universum der Linken. Aber wenn Sprache als Ausdruck von Gedanken noch ernst genommen werden soll, dann sind diese Sätze gleich in mehreren Hinsichten eine Dummheit. Sie schaffen Hass- und Zerrbilder, die den Diskursraum der demokratischen Parteien vergiften. Und sie sind gefährlich, denn sie machen es der CDU schwer, auf die Linke zuzugehen, wenn diese demnächst im Osten gebraucht wird, um die AfD von der Regierung fernzuhalten. Daran anschließend die Magdeburger Volksstimme. Pantisanos Äußerung hat großen Einfluss auf den Landtagswahlkampf in Sachsen-Anhalt. Sollte die AfD bei der Wahl die absolute Mehrheit verpassen, würde es auf eine CDU-SPD-Minderheitsregierung hinauslaufen. Womöglich toleriert von der Linken. Doch Pantisanos Frontalangriff lässt Brücken bröckeln, die behutsam zwischen Politikern von CDU und Linken aufgebaut worden sind. Die Süddeutsche Zeitung schreibt: Pantisano, so wirkt es, lässt sich von den radikalen Kräften in seiner Partei treiben. Seit 2 Jahren wächst die Linke stark. Die neuen Mitglieder sind meist jung. Sie haben sich oft über den Krieg in Nahost politisiert. In sozialen Netzwerken posten sie teils extreme Inhalte zu Israel. Manche sieht man auch DDR-Fahnen hochhalten. Die Badische Zeitung aus Freiburg sieht es so: Die Gewichte haben sich bei der Linken verschoben. Das Lager derer, die Politik als ideologiegetriebenen Aktivismus begreifen, ist stärker geworden. Abschließend das Resümee der Frankfurter Allgemeinen. Die lächerliche Episode sagt sehr viel über den Instinkt des Parteivorsitzenden aus. Sie sagte aber auch sehr viel aus über die unbeholfene Art der Bekämpfung der AfD. Einfach alles Faschismus rufen und die Sache ist erledigt. Im Falle Pantisanus knüpft die Methode direkt bei den antifaschistischen Vorfahren der Linkspartei an. Die Ulbrichts und Honeckers haben der Bundesrepublik offenbar mehr hinterlassen, als sie sich hätten träumen lassen.
2: Soweit die Medienschau hier bei MDR aktuell, 7:07. Folgende Produktbeschreibung klingt doch nach der Lösung der derzeitigen Schwitz- und Schweißprobleme. Einzigartiges mobiles Klimagerät ohne Abflussschlauch. Das neueste patentierte mobile Klimagerät kühlt energieeffizient und kann überall eingesetzt werden. Preis? Schmale 1000 Euro. Und wenn Sie aktuell online nach Geräten suchen, die es zu Hause oder auch im Büro etwas kühler machen sollen, dann finden Sie recht schnell solche Geräte mit sehr blumigen Beschreibungen. Aber geht es überhaupt, dass Klimageräte auch ohne Abluftschlauch funktionieren oder können die in erster Linie eines, nämlich enttäuschen? Simon Lautenbach ist Referent für Heizungstechnik bei der Verbraucherzentrale Nordrhein-Westfalen und mit ihm habe ich darüber gesprochen. Ich grüße Sie.
4: Ja, schönen guten Tag.
2: Herr Lautenbach, kann ein Gerät, das Klimaanlage ohne Abluftschlauch heißt, überhaupt das sein, eine Klimaanlage, oder geht das gar nicht?
4: Das geht so nicht. Wenn wir von einer Klimaanlage sprechen, dann meinen wir damit normalerweise, dass wir einen kühlenden Effekt haben, dass die Raumtemperatur herabgekühlt wird. Und das ist mit Geräten, die keinen Abluftschlauch haben, in der Form nicht möglich, denn die Wärme muss ja irgendwo hin, wenn ich sie aus dem Raum heraus transportieren möchte.
2: Das heißt, die Funktionsweise, die man sich eventuell vorstellen könnte, dass die Luft halt gegen was Kaltes geblasen wird und dann vorne einfach kalt rauskommt, so funktioniert halt eine Klimaanlage nicht und deswegen geht's nicht.
4: Es gibt halt Geräte, die haben einen Wasserspeicher, wo dann über etwas Verdunstungskälte versucht wird, den Raum abzukühlen. Man hat aber auch in Tests herausgefunden, dass das auch im wenigen Abstand von dem Gerät selber kaum wirklich einen Unterschied ausmacht. Und um ganze Räume herunterzukühlen, da können wir wirklich nur die Klimaanlage wirklich benutzen, die dann halt die Wärme dann auch nach außen abtransportiert.
2: Also eine Produktbeschreibung, wie ich sie ganz am Anfang vorgelesen habe, die sollte einen mindestens stutzig machen, ja?
4: So ist es, weil halt einfach die Wärme nicht in dem Maße der Raumluft entzogen werden kann. Die Luft wird natürlich auch feuchter, wenn man da jetzt tatsächlich mit Verdunstung arbeitet, was dann auch zu einem schwüleren Raumklima führen kann, was dann auch nicht unbedingt angenehm ist. Es ist natürlich aber auch so, dass alleine durch den Luftzug, der eventuell durch den Ventilator, der dort verbaut ist, entsteht, natürlich das Hitzeempfinden etwas gemindert werden kann.
2: Es ist halt nur ein Unterschied, ob ich 70 Euro für einen Ventilator ausgebe oder für ein Gerät, was kastig ist, eine ganz blumige Beschreibung hat und am Ende auch nur irgendwie ein Ventilator ist, 300, 400, 500 Euro. Jetzt haben wir gelernt, wenn es wirklich kühlen soll, dann braucht es diesen Abluftschlauch. Was würden Sie aber sagen bei diesen Geräten, die also diesen Abluftschlauch auch haben? Worauf sollte ich da beachten, wenn ich sage, ich muss mir so ein Ding wirklich kaufen, weil, keine Ahnung, Dachgeschosswohnung oder so?
4: Ja, dann sollte man halt wirklich sehr stark darauf achten, dass man halt nicht einfach das Fenster öffnet und den Abluftschlauch heraushängt, sondern dass man das wirklich möglichst dicht verschließt. Auch der Abluftschlauch selber ist halt sehr warm und wenn er dann noch innerhalb der Wohnung liegt, dann erhitzt er halt die gerade runtergekühlte Wohnung auch wieder. Das heißt, auch da würde es sich anbieten, den Abluftschlauch selbst auch nochmal mit einer dämmenden Hülle zu versehen. Das wäre dann halt schon mal eine Maßnahme, um die Effizienz ein wenig besser zu gestalten. Sie wird aber halt deutlich, deutlich noch unter dem einer klassischen Klimaanlage bleiben.
2: Sagt Simon Lautenbach, Referent für Heizungstechnik bei der Verbraucherzentrale Nordrhein-Westfalen. Und damit ist es 6.40 Uhr.
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5: Mit Andreas Hönig und da habe ich gleich natürlich alles zur WM, vorher aber ausgegebenem Anlass einen Blick nach Leipzig. Denn RB hat einen neuen Trainer. Gestern Abend kam die inzwischen nicht mehr so wirklich überraschende Bestätigung. Martin De Michelis übernimmt in Leipzig. Er hat einen Vertrag bis 2028 unterschrieben. Thorsten von Wege.
6: Zuletzt war der Argentinier beim spanischen La Liga-Club RCD Mallorca tätig. De Michelis, der als Spieler unter anderem bei Atletico Madrid, Manchester City und lange Jahre für den FC Bayern München gespielt hatte, begann seine Tätigkeit an der Seitenlinie als Co-Trainer beim FC Malaga und anschließend in verschiedenen Nachwuchsteams der Münchner. Zur Saison 2022-23 wechselte er in seine Heimat und übernahm River Plate Buenos Aires. Mit dem argentinischen Traditionsklub wurde der Mikelis Meister und holte 2 Pokalsiege. Über den FC Monterrey aus Mexiko führte die Reise den Argentinier zuletzt nach Mallorca. Dort konnte er allerdings den Abstieg des Teams in die zweite Liga auch nicht mehr verhindern. Der Mikelis tritt in Leipzig die Nachfolge von Ole Werner an, der RB vor der letzten Saison übernommen und die auf vielen Positionen neu formierte Mannschaft auf Anhieb zu Platz 3 in der Meisterschaft geführt hatte. Trotz des Erreichens aller ausgerufenen sportlichen Ziele waren Werner und sein Trainerteam aber vor wenigen Tagen von ihren Aufgaben entbunden worden.
5: Und jetzt schnell zur WM, denn ein Spiel läuft ja wieder noch in San Francisco. Jordanien gegen Algerien 1:1 steht es dort 10 Minuten vor Schluss. Und die Nacht, die war ereignisreich, die hinter uns liegt. Norwegen hat 3:2 gegen Senegal gewonnen und steht damit in der K.O.-Runde. Auch Frankreich ist weiter durch ein lockeres 3:0 gegen den Irak. Bei diesem Spiel allerdings gab es die erste Wetterunterbrechung dieser WM. In der Halbzeitpause war das Spiel gleich mehrere Stunden unterbrochen, weil über Philadelphia ein Unwetter getobt hat. Das Stadion musste zwischendurch evakuiert werden. Die große Geschichte des Spieltags, die hat aber schon am früheren Abend Lionel Messi geschrieben. 2:0 gewinnt Argentinien gegen Österreich. Beide Tore schießt Messi, der damit jetzt 18 Mal bei einer WM getroffen hat. Und das bedeutet, er überholt Miroslav Klose und ist jetzt alleiniger WM-Rekordtorschütze. Felix Mansel.
7: Es ist ein historischer Abend in Dallas. Lionel Messi schreibt Geschichte. Doch bis es dazu kommt, geht der Puls ordentlich hoch. Argentinien kriegt schon in der 8. Minute einen Elfmeter zugesprochen.
8: Du kannst dir vorstellen, wer sich den Ball jetzt schnappt. Es ist die Nummer 10, der Außerirdische, der Auserwählte, die Urgewalt.
7: Trifft Messi, ist er alleiniger WM-Rekordtorschütze.
8: Elfmeter, Lionel Messi gegen Alexander Schlager. Alex, komm, jetzt kannst du berühmt werden. Messi gegen Schlager, vorbei geschossen, rechts am Tor, 0-0, unglaublich. Der Außerirdische ließ ein Mensch.
7: Lionel Messi erstarrt zur Salzsäule. Kann es nicht fassen, schüttelt sich kurz, dann trabt er zurück. Aber es scheint so, als sei es nur eine Frage der Zeit, bis Messi an diesem Abend den Torrekord knackt.
9: Im Zentrum drinne Messi. Messi legt sich den Ball nach vorne und Schlager!
7: Über 90.000 im Stadion in Dallas bekommen eine Show der Extraklasse geboten. Argentinien gegen Österreich fühlt sich irgendwie so an wie Messi gegen Schlager. Wann krönt sich der König zum Kaiser?
10: Messi verteilt den Ball auf die linke Seite auf Almada. Dann Messi, Tor! 1:0 für Argentinien! Und es ist Lionel Messi!
7: Rekord gebrochen, Argentinien in Front. Messi gekrönt, jetzt ist er bester WM-Torschütze aller Zeiten.
11: Ich erinnere mich gar nicht an alle meine Tore. Ich bin gerade platt und habe keine Kraft mehr. Ich genieße jetzt den Moment mit meinen Teamkollegen.
7: Am Mittwoch wird Lionel Messi 39 Jahre alt. In Dallas ist ihm davon aber nichts anzumerken. Bis in die Nachspielzeit hinein marschiert er und macht die Partie zu Messi-Festspielen. Argentinien hat bei dieser WM bisher 5 Treffer erzielt, aber nur einen Torschützen, Lionel Messi, und zieht vorzeitig in die K.O.-Runde ein.
11: Ich bin sehr glücklich über den Sieg. Das war wichtig. Wir haben hart dafür gearbeitet. Das beruhigt uns ein wenig für das, was noch kommt. Es war ein sehr intensives Spiel. 6 Punkte sind das, was zählt.
7: Lionel Messi ist jetzt mit 18 Treffern der beste WM-Torschütze der Geschichte, trifft bei allen 6 Weltmeisterschaften, an denen er teilgenommen hat.
5: Übrigens, Kylian Mbappé hat für Frankreich gestern auch wieder doppelt getroffen und hat damit jetzt auch schon wieder 16 Tore und ist gleich auf mit Miro Klose. Je nach Turnierverlauf ist Messi seinen schönen neuen Rekord also möglicherweise bald schon wieder los.
2: Soweit der Sport, besten Dank. 6:45, Sie hören MDR aktuell. Unser Top-Thema heute Morgen ist, dass die von der Bundesregierung eingesetzte Rentenkommission heute ihren Abschlussbericht vorlegt. Wir berichten, was hinter den 33 Empfehlungen steckt und lassen Sie heute Morgen auch einordnen. In 30 Minuten zum Beispiel vom Rentenexperten Bernd Raffelhüschen. Weitere Meldungen gibt's jetzt mit Mirko Jugelt.
0: Wegen eines mutmaßlich geplanten Anschlags mit Sprengstoffdrohnen auf das Kampfsport-Event am Geburtstag von US-Präsident Donald Trump sind 2 weitere Männer festgenommen worden. Wie das Justizministerium mitteilte, wird Biden Verschwörung zum Mord vorgeworfen. Daneben haben die Behörden noch 5 andere Verdächtige ins Visier genommen. In der Demokratischen Republik Kongo ist die Zahl der bestätigten Ebola-Fälle weiter gestiegen. Wie das Nationale Gesundheitsinstitut mitteilte, gab es 1003 registrierte Fälle. Mehr als 250 Menschen seien bisher durch das Virus gestorben. Fast alle Todesfälle und Infektionen seien im Nordosten des Landes aufgetreten. Trockenheit und Brandgefahr haben Folgen für Friedhofsbesucher in Erfurt. Die Stadt verbietet Grablichter, Grabkerzen und sogar LED-Lichter. Auch in Parks und Grünanlagen werden die Menschen um besondere Vorsicht gebeten. Wegen der anhaltenden Trockenheit ist etwa das Grillen untersagt. Das Wetter, heute teils heiter, teils bewölkt und trocken, 27 bis 32 Grad. Morgen meist sonnig und trocken, 29 bis 34 Grad. MDR aktuell Verkehrsdienst. A4 Richtung Frankfurt zwischen Hermsdorf und Dreieck Dresden Nord stockender Verkehr plus 10 Minuten. Die A9 Richtung München ist zwischen Kleinmarzenz und Köselitz wegen eines Schwertransports im Baustellenbereich gesperrt. Und die A14 Richtung Magdeburg bleibt zwischen Kalbe und Schönebeck wegen eines umgestürzten Lastwagens gesperrt. 2 Kilometer Stau. Letzte freie Abfahrt ist Bernburg und die Umleitung ist die U17. Soweit der Verkehrsdienst. 6.47 Uhr.
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2: Ich wünsche Ihnen einen angenehmen Start in diesen sommerlichen Dienstag. Es ist 10 Jahre her, dass sich Großbritannien mit einem Referendum für den Brexit entschieden hat. Es folgten Streit und Frust und dann wurde es erstaunlich still um die Folgen. Das ändert sich jetzt. Nur noch rund ein Drittel der Britinnen und Briten sagt heute, der Brexit war die richtige Entscheidung. Und bei den Jüngeren ist die Stimmung auch noch klarer. Mehr als 80% der unter 25-Jährigen wollen zurück in die EU. Das liegt auch an ihren Perspektiven, die gerade ein bisschen schwierig sind. Also gute Jobs, bezahlbarer Wohnraum, das ist für viele kaum erreichbar. Mareike Aden hat junge Briten getroffen, die damals nicht abstimmen durften, weil sie zu jung waren. Zum Beispiel eine Punkband.
12: Soundcheck in einem Club in Manchester. An diesem Abend will die junge Band Witch Fever das Finale ihrer Großbritannien-Tour feiern. Danach geht es für die 4 Bandmitglieder weiter durch mehrere EU-Länder. Das erste Mal als Headliner, sonst waren sie immer Vorband. Seit einigen Jahren stehen sie bei einem großen Label unter Vertrag, aber brauchen alle noch Nebenjobs, um sich über Wasser zu halten. Die EU-Tour soll sie bekannter machen, aber sie ist ein großes finanzielles Risiko, sagt Bassistin Alex Thompson, vor allem wegen des Brexit.
13: Vor dem Brexit konntest du einfach so in den Van springen und auf Tour gehen. Man musste sich eigentlich um nichts kümmern. Du hast einfach Merch wie T-Shirts mitgenommen und los. Damit verdienen Bands ja das meiste Geld. Du bist gefühlt eine glorifizierte T-Shirt-Firma. Aber seit dem Brexit kannst du keine Ware mitnehmen, ohne Abgaben zu bezahlen. Auf dem Hinweg und zurück.
12: Die Bassistin Alex und zwei weitere Bandmitglieder waren 2016 beim Referendum gerade alt genug, um wählen zu dürfen und stimmten für den EU-Verbleib. Gitarristin Alicia Yarwood war erst 17 und durfte nicht wählen. Ihre Stimme, scherzt sie, hätte vielleicht den Unterschied gemacht.
14: I was 17, but if I could have voted, I know what I was voting for. Maybe I would have made the difference.
12: Zahlen der größten britischen Musikgewerkschaft zeigen, für 59% der britischen Bands lohnen sich EU-Touren seit dem Brexit finanziell nicht mehr. Auch Witch Fever hat sich damit abgefunden, dass sie in Europa draufzahlen werden. Eine weitere Hürde für Bands, seit dem EU-Austritt ist ein sogenanntes Carnet erforderlich. Das seitenlange Zolldokument führt alle Instrumente und technischen Gegenstände auf, die sie ein- und ausführen. Ihr Tourmanager James Simpson, der früher selbst in einer Band war, unterstützt Witch Fever bei der Bürokratie.
15: You could just play shows in Europe, same as you're playing shows in the UK, and vice versa. I think, as far as I'm aware, it's the same the other way.
16: Wir konnten früher einfach Konzerte in Europa spielen und umgekehrt. Man musste nicht diesen ganzen Verwaltungskram erledigen und noch dazu viel Geld für diese Bürokratie bezahlen. Außerdem dauert das Überqueren der Grenze länger, was bedeutet, dass man genügend Zeit für die Grenzübertritte einplanen muss und all sowas. Ich würde nicht sagen, dass das gut für den kulturellen Austausch ist. Überhaupt nicht gut.
15: Moving people around and sharing things.
12: Die Bürokratie und die Zollvorschriften, die der EU-Austritt mit sich gebracht hat, schaden auch der britischen Wirtschaft insgesamt. Wegen des Brexit ist die britische Wirtschaftsleistung massiv kleiner ausgefallen, um bis zu 8%, so eine Studie der US-Universität Stanford. Und das trifft besonders Menschen mit geringem Einkommen und auch viele junge Briten. Der Londoner Dylan Law war 10 beim Referendum. Der heute 20-Jährige wuchs in eher armen Verhältnissen im Londoner Stadtteil Hackney auf.
17: Durch den Brexit hat unser Land so viel Geld verloren. Das Geld hätte in unsere Gemeinden gehen können. Und dann heißt es oft, wir können das nicht ändern. Aber das war damals einfach eine schlechte Entscheidung. Jetzt reden viele über ein zweites Referendum. Ja, ich möchte ein zweites Referendum.
12: Umfragen zeigen, mehr als 80% der unter 25-Jährigen wollen zurück in die EU. Und dass der Brexit die richtige Entscheidung war, findet nur noch knapp ein Drittel aller Briten. Auch in der sozialdemokratischen Labour-Partei, die die Regierung führt, sprechen sich prominente Stimmen offen für einen Wiedereintritt aus. Zum Beispiel Londons Bürgermeister Sadiq Khan oder der bisherige Gesundheitsminister Wes Streeting. Der Exit vom Brexit, er ist raus aus der Tabuzone. Auch wenn der Weg zu einem Wiedereintritt sicher voller offener Fragen, Hindernisse und auch wieder Streit wäre.
2: Mareike Aden berichtete, in 8 Minuten ist es 7 Uhr. Heute steht wieder ein ganz wunderbarer Tag bevor, an dem nackte Oberschenkel und Kunstledersitze eine ganz besonders innige, klebende Verbindung eingehen. Und dass die Oberschenkel heute an der Luft sind, ist durchaus wahrscheinlich, denn mit steigenden Temperaturen nehmen ja auch die Klamotten immer weniger Fläche am Körper ein. Da liegt dann zwischen endlich Sommer und bitte zieh dir was an, wirklich nur noch ein Hauch von Stoff. Wie viel nackte Haut ist bei der Wärme eigentlich noch okay? Hanna Luft hat mal nachgefragt, was geht und was vielleicht nicht unbedingt.
18: Die jungen Mädels mit ihrem, korpulenten Aussehen, wenn die dann dementsprechend dann die Sachen anhaben, was nicht dazu passt. Wenn das alles so eng ist, gefällt mir überhaupt nicht.
19: Ich bin noch recht schmerzlos. Soll jeder tragen, was er will.
20: Aber wenn so die Figur nicht so ganz zur kurzen Hose passt und der Popo hinten so halb raushängt, da bin ich dann noch oldschool.
21: Finde ich 2026 war nicht angebracht, sich da irgendwie drüber zu echauffieren. Ne, wenn dann sowas kommt, ja, du zeigst zu viel. Und das finde ich eher schwierig, bei 30 Grad einer Frau zu sagen, sie würde zu viel zeigen.
22: Da, wenn jemand nackt durch die Gegend läuft, das, ich weiß nicht, das wäre auch nicht so schön mitunter, aber ja, uns jedem selbst überlassen haben.
23: Also von mir egal bis bitte bedecken alles dabei bei Fußgängern in Leipzig. Aber gibt es eigentlich Regeln oder entscheidet jeder einfach selbst? Expertin Linda Kaiser von der Deutschen Knigge-Gesellschaft.
24: Der Knigge sagt, auch bei heißen Temperaturen sollten Sie sich so kleiden, dass Sie sich wohlfühlen, gut durch die heiße Zeit kommen und natürlich ein trotzdem angemessenes, ansprechendes Bild nach außen abgeben. Die Grenze verläuft sicherlich immer da, wo mein Gegenüber das Gefühl hat, nicht mehr in die Augen schauen zu können. Das geschieht meistens, wenn die Ausschnitte tatsächlich zu tief sind oder vielleicht auch gar nicht mehr vorhanden. Wenn Hosen zu kurz sind, wenn zu viel Haut gezeigt wird.
23: Also wenn der Blick ständig abschweift, könnte es vielleicht ein bisschen zu viel Sommer sein. Auch Männer mit freiem Oberkörper sind eher im Freibad als in der Fußgängerzone angebracht, so Linda Kaiser.
24: Bitte nicht beim Einkaufen im Supermarkt oder in der Stadt, wo wir natürlich auch den ein oder anderen Körperkontakt vielleicht mit anderen haben, weil man sich zufällig anrempelt, oder auch in öffentlichen Verkehrsmitteln, wo man ja auch sehr nah beieinander ist. Da ist es angenehmer, wenn zwischen den Körpern dann doch noch ein Stückchen Stoff ist.
23: Und auch aus gesundheitlicher Sicht gilt, weniger ist nicht immer besser. Lockere Kleidung hilft dem Körper tatsächlich beim Abkühlen, am besten aus Baumwolle oder Leinen. Komplett oben ohne klingt erstmal kühl, kann aber schnell zum Sonnenbrand führen. Und in engen, heißen Räumen schützt Kleidung auch ein bisschen vor fremden Schweißkontakt. Und noch ein Punkt spielt bei der ganzen Debatte eine Rolle. Body Positivity, also die Frage, ob wir heute vielleicht offener damit umgehen, wie viel Haut jemand zeigt, egal wie der Körper aussieht. Das sagen Knigge und Linda Kaiser.
24: Jeder Mensch soll so sein, wie er ist und wird auch nicht kommentiert. Das ist eine Grundregel, die seit mehr als 200 Jahren Bestand hat. Wir sehen den Menschen als Ganzes, egal in welcher Form und mit welchen Ausmaßen. Es ist ein Mensch, der hat Recht darauf, sich freizügig und auch luftig zu kleiden, wie alle anderen auch.
23: Am Ende gilt, wie viel nackte Haut im Sommer okay ist, sollte vielleicht jeder für sich selbst entscheiden.
2: Hanna Luft berichtete, in 4 Minuten ist es 7 Uhr.
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2: Und jetzt schauen wir zum Wetter. Diana Weiß ist zugeschaltet aus unserem Wetterstudio. Diana, das wird ja heute wieder ein sehr sommerlicher Tag. Heißt aber nicht, dass die Sonne vom wolkenlosen Himmel scheint, oder?
6: So ist es. Wolken gibt es reichlich heute mal, weil da ein Wolkenband durchzieht und wir sozusagen die Wachablösung vom Hoch der vergangenen Tage haben zum Hoch der nächsten Tage. Das neue Hoch, das heißt Hartmut und liegt derzeit über der Nordsee. Und zwischen diesen Hochs haben wir es eben mit Wolken zu tun. Regen ist aber auch aus diesen Wolken nicht zu erwarten. Und vor diesem Wolkenband gibt es im südlichen Thüringen noch reichlich Sonne. Auch teilweise noch in Sachsen, im Vogtland zum Beispiel oder im Zittauer Gebirge. Und am Nachmittag wird es von Norden her dann auch schon wieder aufheitern. Die Temperaturen, die sind aber mit dem nördlichen Wind auch mal vorübergehend nicht ganz so hoch. Am Nachmittag aber immer noch zwischen 27 und 32 Grad zu finden.
2: Was aber definitiv das angenehme Spektrum ist, wenn wir dann auf den Verlauf der weiteren Woche schauen, oder?
6: Da werden ja die Temperaturen schon wieder von Tag zu Tag wirklich in die Höhe schießen. Morgen sind es schon 29 bis 34 Grad. Das Sonnabend wahrscheinlich der heißeste Tag der Woche. Und da geht es Richtung 40 Grad. Also wirklich große Hitze über mehrere Tage. Und dazu auch morgen überwiegend sonniges Wetter. Donnerstag, Freitag gibt es auch mehr Sonne als Wolken. Eventuell ganz vereinzelte Gewitter. Das könnte dann am Wochenende ein bisschen häufiger auftreten, dass es auch mal gewittern kann.
2: Die Wetteraussichten mit Diana Weise, vielen Dank.
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2: Wie gut oder schlecht sind die 33 Empfehlungen, die heute die Rentenkommission vorstellt? Peter Leibinger, Präsident des Bundesverbandes der Industrie, meint:
26: Das Paket macht einen guten Eindruck. Das sind natürlich Dinge drin, die jeder Seite wehtun. Aber wenn dieses Paket als Gesamtpaket so durchgeht, wonach es im Moment aussieht, dann wäre das sicher ein großer und wichtiger Schritt für Deutschland.
2: Sieht das der Rentenexperte Bernd Raflüschen auch so, der seit Jahren Reformen fordert? Fragen wir nach in 15 Minuten.
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0: Um 7 Uhr mit Mirko Jugelt. Die Rentenkommission übergibt der Bundesregierung heute ihren Abschlussbericht. Die 13 Experten haben insgesamt 33 Empfehlungen formuliert. Vorgeschlagen wird unter anderem, das Renteneintrittsalter an die durchschnittliche Lebenserwartung zu koppeln. Die abschlagsfreie Rente mit 63 für langjährig Versicherte soll entfallen. Zudem soll eine kapitalgedeckte Komponente eingeführt werden. Der Rechtswissenschaftler Ulrich Becker sagte dem MDR, die Rente dürfe nicht als Sparkasse betrachtet werden. Sie diene zur Unterstützung in einem Lebensabschnitt, in dem man nicht mehr arbeiten könne. Die geplanten Kürzungen beim Wohngeld stoßen auf breite Kritik. Die Präsidentin des Mieterbundes, Melanie Weber-Moritz, sagte dem MDR, jedes Jahr verschwenden bis zu 30.000 günstige Wohnungen vom Markt. Solange es nicht ausreichend bezahlbaren Wohnraum gäbe, brauche man die Unterstützung. Die Leipziger Sozialberaterin Annie Egert verwies darauf, dass künftig viele Wohngeldempfänger in die Grundsicherung rutschen könnten. Das würde die Kommunen belasten, die schon jetzt knapp bei Kasse seien. Im Landtag von Sachsen-Anhalt beginnt heute die letzte Sitzungswoche vor der Wahl. Bis zum Freitag wird noch über mehrere Gesetzesvorhaben entschieden. CDU-Fraktionschef Guido Heuer zeigte sich zufrieden mit der Arbeit der Koalition. Als Beispiele nannte er das neue Bestattungsgesetz und den Landesentwicklungsplan. Die Spitzenkandidatin der Grünen, Susanne Cibora-Seitlitz, sagte hingegen im MDR, die Koalition habe viele Aufgaben offen gelassen und keine Weichen für die Zukunft gestellt. In der kanadischen Metropole Montreal hat ein Mann zwei Menschen erschossen und zwei weitere verletzt. Der Polizei zufolge wurde der mutmaßliche Täter anschließend von Beamten erschossen. Unter den Toten sei ein Polizist. Die Hintergründe des Vorfalls im jüdischen Viertel seien noch offen. Ein terroristisches Motiv werde aber ausgeschlossen. Radioberichten zufolge soll der Schütze ein frauenfeindliches Manifest hinterlassen haben. Bei der Fußball-Weltmeisterschaft hat Frankreich den Irak mit 3:0 besiegt. Die Partie in Philadelphia im US-Bundesstaat Pennsylvania war wegen eines starken Gewitters für mehr als 2 Stunden unterbrochen worden. Titelverteidiger Argentinien setzte sich gegen Österreich mit 2:0 durch und erreichte damit vorzeitig die K.O.-Runde. Norwegen schlug Senegal mit 3:2. Das waren die Nachrichten. Das Wetter mit den aktuellen Temperaturen: Brocken wolkig 15 Grad, Chemnitz stark bewölkt 17, Dresden leicht bewölkt 18, Eisenach leicht bewölkt 18 Grad, Erfurt leicht bewölkt 18, Fichtelberg heiter 15, Gera heiter 17, Görlitz leicht bewölkt 16 Grad, Halle wolkig 18, Leipzig wolkig 19, Magdeburg wolkig 17 und Meiningen sonnig 19 Grad. Heute zeitweise locker bis stark bewölkt, davor und danach Sonne und trocken. Höchstwerte 27 bis 32 Grad, dazu leicht böiger nördlicher Wind. Morgen überwiegend sonnig und trocken, Höchstwerte 29 bis 34 Grad. Am Donnerstag viel Sonne, einige Wolken, eventuell einzelne Gewitter und noch etwas heißer. MDR-Verkehrsdienst. Die A9 Richtung München ist zwischen Kleinmarzenz und Köselitz wegen eines Schwertransports im Baustellenbereich blockiert. Die A14 Richtung Magdeburg ist zwischen Kalbe und Schönebeck wegen eines umgestürzten Lastwagens gesperrt. Zurzeit Stau. Letzte freie Abfahrt ist Bernburg. Die Umleitung ist die U17. A17 Richtung Dresden zwischen Grenzübergang Breitenau-Schönwald und Bad Gottleuba stockender Verkehr. B176 am Andislebener Kreuz in der Überfahrt zur B4 Richtung Erfurt. Behinderungen nach einem Unfall. Soweit der Verkehrsdienst, 7.04 Uhr.
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2: Mit Jörg Schneider, ich wünsche Ihnen einen guten Morgen. Ja, es wird wieder ein Tag, an dem wir alle wieder staunen können, was es für ungewöhnlich bedruckte Shirts gibt. Bis sich beim Näherkommen herausstellt, ach nee, es sind ja Schweißflecken. Mit anderen Worten, es ist Sommer in Mitteldeutschland und damit Sie aber frisch und informiert in den Tag starten, haben wir folgende Themen für Sie an diesem Dienstag, den 23. Juni. Heute werden 33 Empfehlungen vorgelegt, wie Rente der Zukunft aussehen soll. Großer Wurf oder vielleicht doch halbherzig? Fragen dazu an einen Rentenexperten in gut 10 Minuten. Dann die letzte Sitzungswoche im Landtag von Sachsen-Anhalt. Warum die Tagesordnung so voll ist wie sonst nur ICEs vor Weihnachten? Dazu mehr in 17 Minuten. Und können Klimageräte ohne Abluftschlauch auch tatsächlich kühlen, wie es die Werbung ja auch oft verspricht? Die Antworten der Verbraucherzentrale darauf in einer guten halben Stunde. Heute dann aber wirklich. Die 13 Mitglieder der Rentenkommission werden heute ihre Vorschläge auf den Tisch legen, wie die Rente der Zukunft aussehen soll. Große Spannung steckt da jetzt nicht mehr drin. Die 33 Empfehlungen haben ja längst die Runde gemacht. Was jetzt aber die zentralen Ideen sind, was die Bundesregierung dann in eine Reform gießen soll, das fasst Tim Aßmann mal fix zusammen.
5: Also zum einen das Renteneintrittsalter. Da schlägt die Kommission vor, das langsam zu erhöhen. Und zwar gekoppelt an die Lebenserwartung. Kleines Beispiel, wer jetzt Anfang 30 ist, der ginge dann mit 68 statt mit 67 in Rente. Die Zahl der Einzahler in die gesetzliche Rente, die soll auch steigen. Mindestens neue Selbstständige und Abgeordnete sollen künftig in die Rentenversicherung einzahlen. Und aus Sicht der Kommission wäre es ideal, wenn das auch Beamte müssten. Und dann soll es eben auch eine neue Regelung bei den Minijobs geben, also beitragsfreie Minijobs, die soll es nur noch für Schüler geben. Ansonsten müssten da Beiträge gezahlt werden. Arbeitgeber und Arbeitnehmer, die sollen künftig etwas höhere Rentenbeiträge zahlen, die dann am Kapitalmarkt angelegt werden, um mit den Erträgen die Rente zu stabilisieren und sie perspektivisch dann vielleicht auch zu erhöhen. Das ist die Hoffnung der Kommission. Und außerdem soll die Rente mit 63 abgeschafft werden.
2: Diesen und auch den ersten Punkt, den Tim Aßmann erwähnt hat, schauen wir uns jetzt nochmal genauer an. Es geht also darum, das Renteneintrittsalter an die Lebenserwartung zu koppeln und langsam ansteigen zu lassen. Und wie ja gerade gehört, die Kommission empfiehlt, die abschlagsfreie Rente nach 45 Beitragsjahren zu streichen. Ist das eigentlich fair gegenüber den Regionen, die eine geringere Lebenserwartung haben, wie zum Beispiel der Osten? André Seifert dazu.
7: Nehmen wir zwei fiktive Männer als Beispiel. Thomas Schmidt aus Magdeburg und Markus Müller aus Stuttgart. Beide haben 45 Jahre lang gearbeitet. Beide möchten nun mit 65 in Rente gehen. Doch mit der Rente beginnt der Unterschied. Statistisch wird Markus Müller aus Stuttgart nämlich 4 Jahre älter als Thomas Schmidt aus Magdeburg. Der Baden-Württemberger bezieht damit auch 4 Jahre länger Rente als der Sachsen-Anhalter. Ein Extrembeispiel, doch die Präsidentin des Sozialverbands VDK, Verena Bentele, nennt das ein großes Problem.
11: Beispielsweise gibt es süddeutsche Bundesländer, in denen die Menschen länger leben als vielleicht in anderen Bundesländern, gerade auch in ostdeutschen Bundesländern. Da gibt es einfach große Unterschiede und auch denen muss die Bundesregierung Rechnung tragen, damit wir eben nicht wieder eine gesellschaftliche Spaltung und Verschärfung kriegen, die ärmere Menschen noch mehr benachteiligt.
7: Die Lebenserwartung in Deutschland gleicht sich mehr und mehr an. Trotzdem gibt es noch Unterschiede je nach Region. Ostdeutsche Männer sterben im Schnitt 1,4 Jahre früher als Westdeutsche. Bei den Frauen im Osten ist es anders. Sie leben sogar ein kleines bisschen länger als die im Westen. Das ist jetzt so und das wäre natürlich auch so, wenn die Vorschläge der Rentenkommission umgesetzt würden. Das heißt also, die Vorschläge der Kommission würden keine neue Ungerechtigkeit schaffen. Sie würden eher einen bestehenden Zustand zementieren. Doch wäre der Zustand ungerecht? Nein, sagen mehrere Rentenexperten, mit denen MDR aktuell gesprochen hat. Auch Lukas Hahn vom Deutschen Institut für Wirtschaftsforschung.
13: Also auf welchem Level würden wir uns die Lebenserwartung angucken, wenn wir es besonders fair machen wollten? Da könnten wir halt jetzt diesen angesprochenen Ost-West-Vergleich aufmachen. Wir könnten uns das nach Berufsgruppen anschauen, aber auch zum Beispiel nach Männern und Frauen. Männer haben eine geringere Lebenserwartung als Frauen, aber wir würden ja nicht im Umkehrschluss sagen, dass Frauen erst später in Rente kommen dürfen.
7: Heftiger dürfte im Osten daher eine andere Empfehlung der Rentenkommission diskutiert werden. Die Kommission will die abschlagsfreie Rente nach 45 Arbeitsjahren abschaffen, also die sogenannte Rente mit 63. Bislang gilt, wer besonders lange gearbeitet hat, darf früher ohne Abzüge in Rente gehen. 2,4 Millionen Menschen nehmen das zurzeit in Anspruch, vor allem Ostdeutsche. Jedoch dieses Recht auf einen früheren Lebensabend lehnt Professor Ulrich Becker vom Max-Planck-Institut für Sozialrecht und Sozialpolitik ab. Denn die Rente sei keine Sparkasse.
14: Die Rente dient dazu, in einem Abschnitt des Lebens eine Unterstützung zu geben, in dem ich nicht mehr arbeiten kann. Und sie dient nicht alleine als Sparkasse. Wenn man das also so betrachtet, diese sozialpolitische Funktion der Rente in den Vordergrund stellt, dann kann man auch nicht von einer Benachteiligung sprechen.
7: Trotzdem, für den fiktiven Thomas Schmidt hieße das konkret, der frühere abschlagsfreie Renteneintritt wäre künftig weg. Er müsste länger arbeiten und das, obwohl er statistisch gesehen ja auch noch früher stirbt als Markus Müller in Stuttgart. Müsste Schmidt nicht also eigentlich früher als Müller in Rente gehen? Lukas Harder vom DIW verweist noch auf einen weiteren Punkt. In Ostdeutschland hänge die Altersversorgung stärker von der gesetzlichen Rente ab. Betriebsrenten oder Ersparnisse sind hier seltener. Die Kürzungen, die die Rentenkommission empfiehlt, treffen also insgesamt die Menschen im Osten härter. Die Politik müsse hier gegensteuern.
2: André Seifert berichtete und wir bleiben gleich mal bei Ideen und Vorschlägen rund um Reformen, denn die Bundesregierung will ja auch beim Wohngeld kürzen. Das hat die Bundesbauministerin Verena Huberts ja angekündigt. 2 Milliarden von insgesamt 5 Milliarden Euro sollen eingespart werden. Ein Drittel der insgesamt 1,7 Millionen Haushalte, die bisher Wohngeld bekommen, könnten dann diese Leistung ganz verlieren. Familien und Rentnerinnen und Rentner machen den größten Teil unter den Wohngeldbeziehern aus. Und Christian Erl hat mal nachgefragt, was das für sie eigentlich bedeutet und ob die Kürzungen am Ende auch wirklich Geld sparen. Anni Egert, Sozialberaterin der Kirchlichen Erwerbsloseninitiative in Leipzig, hilft beim Wohngeldantrag. Viele der Ratsuchenden, die zu ihr kommen, sind Rentner ohne lückenlose Erwerbsbiografie. Also Menschen, die sich gerade ebenso über Wasser halten, auch dank Wohngeld. Was es bedeutet, wenn diese Unterstützung wegfiele, beschreibt sie so.
12: Ich habe Menschen, die wissen genau, wie viel sie einkaufen können. Die planen ihre Dosensuppen, ihren Broteinkauf, ist alles durchgerechnet, auch mit Wohngeld noch. Und dann aber eben noch die Geschenke für die Enkel und Sonstiges. Und wo wollen die dann sparen? Das ist das, was ich mich frage.
2: Egert macht sich außerdem Sorgen um mehr als das Materielle. Wer sein gesamtes Geld fürs Wohnen aufwendet, ziehe sich auch gesellschaftlich zurück. Die Kürzungen, sagt sie, förderten so Vereinsamung. Etwa ein Drittel der 1,7 Millionen Wohngeldempfänger werde es treffen, hatte Bundesbauministerin Huberts angekündigt. Jene nämlich, denen nicht ganz so viel zum eigenen Bezahlen der Miete fehle. Doch auch geringe Kürzungen sind Kürzungen, und das bei Menschen, die ohnehin zu wenig haben. Das erhöhe den Druck auf den Wohnungsmarkt, sagt Alexander Müller, Verbandsdirektor des Verbands der Wohnungs- und Immobilienwirtschaft in Sachsen.
15: Wir brauchen mehr bezahlbare Wohnungen in den Gebieten, wo eben das Wohnen teuer ist. Und darum muss es gehen und nicht Leuten, die sich das Wohnen jetzt schon schwer leisten können, da noch größere Einschnitte zu machen, dass sie es erst recht nicht leisten können. Also das ist der völlig falsche Ansatz.
2: Melanie Weber-Moritz, Präsidentin des Deutschen Mieterbundes, sieht das ähnlich und fordert deutlich mehr Tempo beim Bauen. Obwohl die aktuelle Regierung den Etat für den sozialen Wohnungsbau erhöht habe, verschwenden jedes Jahr bundesweit zwischen 20.000 und 30.000 günstige Wohnungen, weil sie aus der Sozialbindung fallen. Solange der Bedarf wächst und das Angebot gleichzeitig schrumpft, sei es fatal, beim Wohngeld zu kürzen, so Weber-Moritz.
16: Für die Zeit, wo wir eben nicht genügend ausreichend bezahlbaren Wohnraum haben, brauchen wir das Wohngeld ganz dringend für die Haushalte, die eben durch das eigene Einkommen nicht alleine ihre Wohnkosten bestreiten können und die auf staatliche Unterstützung dringend angewiesen sind.
2: Und die Frage von Sozialberaterin Anni Egerts, was passiert mit denen, die künftig kein Wohngeld mehr bekommen? Sie bleibt vorerst offen. Sollten wirklich ein Drittel der Wohngeldempfänger künftig den Anspruch verlieren, könnten die Ärmeren von ihnen vom Wohngeld in die Grundsicherung rutschen und statt einer Sozialleistung, die von Bund und Ländern kommt, eine beantragen müssen, bei der ein großer Teil der Wohnkosten von den Kommunen gezahlt wird. Was das die Kommunen dann kosten würde, dazu wollte bei den Landkreisen und Gemeinden auf MDR Aktuelle Anfrage niemand eine seriöse Schätzung abgeben. Die Taschenrechner dürften dort aber angeschaltet werden, sobald die Kürzungspläne beim Wohngeld konkreter werden.
17: Christian Erl berichtete. Es ist in einer Minute 7:45. 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Unser Top-Thema heute Morgen ist, dass die von der Bundesregierung eingesetzte Rentenkommission heute ihren Abschlussbericht vorlegt. Wir berichten, was hinter den 33 Empfehlungen steckt. Was heute noch wichtig wird, jetzt mit Mirko Jugelt.
0: Das Bundesverfassungsgericht verhandelt heute über die Finanzierung des öffentlich-rechtlichen Rundfunks. ARD und ZDF hatten im November 2024 in Karlsruhe Verfassungsbeschwerden eingereicht, weil die Länder trotz der Empfehlungen der zuständigen Kommission die Erhöhung des Rundfunkbeitrags nicht umgesetzt hat. Eine Entscheidung soll erst in einigen Monaten fallen. Bundeskanzler Friedrich Merz empfängt heute den Präsidenten Senegals Bassirou Diomaye Faye. Nach einer Begrüßung mit militärischen Ehren ist ein Gespräch im Kanzleramt geplant. Dabei soll es um den Ausbau der wirtschaftlichen Zusammenarbeit und die Lage in der Sahelregion gehen. In Leipzig diskutieren Wissenschaftler heute und morgen zum Thema Regenwasser. Bei der Tagung an der Hochschule für Technik, Wirtschaft und Kultur geht es um Gewässerschutz und Starkregenvorsorge. Auch die sogenannte Schwammstadt ist Thema. Das Wetter? Heute teils heiter, teils bewölkt und trocken, 27 bis 32 Grad. Morgen meist sonnig und trocken bei 29 bis 34 Grad. MDR aktuell Verkehrsdienst, A9 Richtung München, zwischen Kleinmarzenz und Köselitz sind die Spuren in der Baustelle wieder frei, zurzeit noch Stau. Die A14 Richtung Magdeburg ist zwischen Kalbe und Schönebeck gesperrt, 2 Kilometer Stau, letzte freie Abfahrt ist Bernburg, Umleitung ist die U17. Und A17 Richtung Dresden, zwischen Grenzübergang Breitenau-Schönwald und Bad Gottleuba, stockender Verkehr plus 10 Minuten. Soweit der Verkehrsdienst, um 7.15 Uhr.
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17: Ich wünsche Ihnen einen angenehmen Start in diesen Sommertag.
2: Wie kann die Rente zukunftssicher aufgestellt werden und dabei irgendwie noch bezahlbar bleiben? Das war letztlich die Grundfrage, mit der sich eine Gruppe bestehend aus 13, ja, ich nenne sie jetzt mal Denkerinnen und Denker, beschäftigt haben, die sogenannte Rentenkommission. Heute stellt sie ihre Empfehlungen, die allerdings längst bekannt sind, vor. 33 Empfehlungen sind es. Das Alter, ab dem es in Rente gehen kann, das soll nach und nach etwas hochgesetzt werden. Ein Teil der Rentenbeiträge soll in einen Aktienfonds angelegt werden und auch Beamte und Selbstständige sollen idealerweise in die Rentenkasse einzahlen. Das sind mal so drei Punkte. Ist das der große Durchbruch? Ich frage einen Rentenexperten, der seit vielen Jahren fordert, dass es genau diesen geben muss, diesen Durchbruch und überhaupt eine Reform, den Wirtschaftswissenschaftler Bernd Raffelhüschen. Guten Morgen.
18: Guten Morgen, Herr Schnabel.
2: Herr Raffelhüschen, Frühverrentung soll in Zukunft schwierig werden. Die Rente soll eine kapitalbasierte Säule bekommen und das Renteneintrittsalter soll steigen. Alles Forderungen, die auch von Ihnen in der Vergangenheit kamen. Streichen Sie sich gerade zufrieden über den Bauch?
18: Nun, das muss ich sagen, tue ich gar nicht. Denn Tatsache ist ja, dass alle diese richtigen Maßnahmen viel zu spät kommen und viel zu spät erst greifen. Wir müssen, um es ganz klar zu sagen, uns jetzt und hier in diese Richtung schon bewegen und nicht irgendwie 2040, 50 oder 60. Denn der Punkt ist ja der, unsere Probleme bestehen in den nächsten 10 Jahren, wo Millionen Jahrgänge aus dem Jahrgang gehen, und diese eben halt dann auch aufkommen können.
2: Man versteht Sie nicht besonders gut, vielleicht können wir an dem Empfang noch ein bisschen was verändern. Das heißt, wenn Sie sagen, es greift zu spät, dann spielen Sie vor allem darauf an, dass das Renteneintrittsalter erst sehr langsam steigen soll. Ist das so ein Punkt?
18: Nun, der Lebenserwartungsfaktor ist ja eine richtige Maßnahme. Nur sie hätte, so wie in Skandinavien beispielsweise, in den 90er Jahren schon eingeführt werden müssen. Hätten wir das getan, dann wären wir jetzt schon bei 69 und würden auch sehr zügig auf die 70 zugehen. Und damit hätten wir nicht die zukünftigen Generationen belastet, sondern zugleich auch diejenigen, die jetzt und hier in Ruhestand gehen, also die Babyboomer. Und das führt dann natürlich zu einer Entlastung von zukünftigen Steuer- und Beitragszahlern.
2: Sie sind also nicht so wirklich zufrieden. Gibt es aber trotzdem Punkte, wo Sie sagen, naja doch, das ist schon hier der richtige Ansatz?
18: Nun, diese Punkte sind eigentlich schlichtweg nicht da. Die Kommission hat ganz und gar einseitig alle Lasten, die demografisch nun unzweifelbar bestehen, auf die Schultern der jungen und zukünftigen Beitragszahler gesetzt. Die sollen mehr zahlen, obwohl sie heute schon die höchsten Steuerzahler sind, die höchsten Beitragszahler sind, die wir jemals in diesem Land gehabt haben.
2: Aber da geht es doch dann um diese 2%, die sozusagen extra gehen soll, die dann in einen kapitalgedeckten Fonds gehen sollen, oder?
18: Nun, diese 2% ist ja letztlich das schwedische Modell. In Schweden hat man daraus die Kapitaldeckung finanziert. In Schweden haben wir aber die 2% nicht draufgeschlagen auf die Abgaben, sondern wir haben die Renten gekürzt, um diese 2%-Punkte zu refinanzieren. Und das wäre auch der richtige Weg gewesen in Deutschland, das Rentenniveau langsam abzuschmelzen, damit die demografische Last wirklich gleichmäßig auf die verschiedenen Generationen verteilt werden.
2: Das heißt, wenn ich Ihnen so zuhöre, Sie kommen schon zu dem Punkt, dass Sie sagen, diese Empfehlungen, die da gegeben werden, sofern sie auch wirklich umgesetzt werden, sorgen nicht dafür, dass das Rentensystem wirklich zukunftssicher aufgestellt wird?
18: Das Rentensystem ist dadurch zukunftssicherer aufgestellt, das ist richtig, aber die Last, die dazu notwendig ist, wird einseitig auf bestimmte Schultern verteilt und das ist, sagen wir mal, mit Sicherheit nicht verursachergerecht, denn es sind ja die Babyboomer selbst, die zu wenig Kinder in die Welt gesetzt haben und dadurch im Grunde genommen die doppelte Bringschuld des Umlageverfahrens, nämlich zu zahlen und Beitragszahler in die Welt zu setzen, eben nicht gebracht haben.
2: Muss eigentlich das Paket aus Ihrer Sicht als Ganzes kommen, auch wenn Sie ja, das haben Sie deutlich gemacht, grundsätzlich nicht so zufrieden sind, oder könnte man auch nur Teile davon umsetzen?
18: Nun, die Umsetzung eines Paketes, das nicht ausreichend ist, in Teilen, kann nicht ausreichend werden.
2: Das klingt nach einer logischen Schlussfolgerung. Herr Raffelhüschen, ich danke sehr für das Gespräch. Der Wirtschaftswissenschaftler hier im Gespräch mit MDR Aktuell. In 10 Minuten ist es 7:30. Stück für Stück kommt sie näher, die anstehende Landtagswahl in Sachsen-Anhalt. 75 Tage sind es bis zum 6. September. Heute startet die letzte Sitzungswoche vor der Wahl im Landtag von Sachsen-Anhalt. Und es wird eine Mammutsitzung werden. Es sind insgesamt 4 Tage. Es gibt 6 Debatten und eine lange Liste an Beschlussvorlagen und Anträgen. Der Wahlkampf, der ist natürlich auch längst im Parlament angekommen. Wie man das merkt, Dazu unsere Sachsen-Anhalt-Korrespondentin Doreen Jonas.
4: 6 Debatten an einem einzigen Tag. Das hat absoluten Seltenheitswert im Parlament von Sachsen-Anhalt. Jede der 6 Fraktionen will noch eines ihrer Themen prominent diskutieren im Plenum. Mal mehr, mal weniger offensichtlich wahlkampfgetrieben. Die CDU will eine bildungspolitische Bilanz ziehen. Die SPD ruft das Thema BAföG-Reform auf. Die FDP will über mehr Netto vom Brutto debattieren. Die Grünen über eine bessere Bahnanbindung der Landeshauptstadt. Die Linke nimmt gleich ihren Wahlkampfslogan als Titel der Debatte auf und die AfD, die bläst zur Generalabrechnung mit der CDU. Insgesamt gibt es 40 Tagesordnungspunkte. AfD-Ko-Fraktionschef Oliver Kirchner.
19: Ein paar Sachen sind relativ neutral, die da behandelt werden, wo noch ein paar Gesetze abgestimmt werden. Aber es ist eben doch festzustellen, wie ich das gehört habe, soll es noch mehrere Ausschusssitzungen in den Pausen geben, weil noch ein paar Sachen beschlossen werden sollten, dass es natürlich zum Ende hin immer auch ein bisschen komisch ist, dass man noch nicht alles durch hat, was man so durchspringen wollte und dann auf den letzten Metern noch doller aktiv wird.
4: Im Landtag gilt das Diskontinuitätsprinzip. Bedeutet, Gesetzesvorhaben, die innerhalb einer Legislatur nicht abgeschlossen werden, müssen nach der Wahl komplett neu angefangen werden. Deshalb das volle Programm. Angefangen von der Änderung des Krankenhausgesetzes bis hin zum Landesentwicklungsplan. Auch soll der Bericht der Enquete-Kommission zur Zukunft des öffentlich-rechtlichen Rundfunks verabschiedet werden. Ebenso der des Untersuchungsausschusses zum Anschlag auf den Magdeburger Weihnachtsmarkt. Erste Bilanz wird auch gezogen. Die schwarz-rot-gelbe Koalition scheint recht zufrieden, auch wenn nicht alles aus dem Koalitionsvertrag umgesetzt wurde. CDU-Fraktionschef Guido Heuer nennt als Beispiel das gerade in Kraft getretene Bestattungsgesetz.
20: Bei allen gegensätzlichen Positionen, die dort zwischen allen dreien bestanden haben. Die einen Diamanten, die andere Tuchbestattung oder Friedhofspflicht. Ich glaube, da ist der Koalition ein großer Wurf gelungen. Der Landesentwicklungsplan ist ein Riesenwurf. Der beeinflusst dieses Land in den nächsten 15, 20 Jahren. Also ich denke mal, wir haben da gute Arbeit geleistet. Und manche Dinge nehmen wir uns halt für die nächste Wahlperiode vor.
4: Falco Grube, parlamentarischer Geschäftsführer der SPD, erinnert an die Herausforderungen. Erst Corona, dann der Ukraine-Krieg.
21: Das hat aber nicht dazu geführt, dass wir in der Koalition nervös geworden sind. Es gab natürlich auch mal so ein paar Hackeleien, aber in der Regel sind die Sachen konstruktiv gelöst worden.
4: Und Andreas Silbersack sieht seine FDP-Fraktion als
22: Kitt in dem Haus der Koalition.
4: Kritik hingegen kommt von AfD, Grünen und Linken aus der Opposition. Grünen Spitzenkandidatin und gesundheitspolitische Sprecherin Susanne Sybora-Seidlitz.
24: Ich glaube, diese Koalition hat an ganz, ganz vielen Stellen Aufgaben offen gelassen und vor allem immer da, wo es darum ging, Entscheidungen zu treffen und Weichen zu stellen für die Zukunft.
4: Und Eva von Angern, Fraktionschefin und Spitzenkandidatin der Linken, betont, sie beobachte sehr genau,
25: was ist umgesetzt worden vom Koalitionsvertrag und was nicht. Und Tatsache ist, da sind einige Sachen nicht nur nicht umgesetzt, sondern ich nehme ein Thema heraus, was uns auch wirklich sehr wichtig ist. Das ist das Tariftreue- und Vergabegesetz. Das ist sogar verschlechtert worden.
4: Hitzige Wortgefechte also dürften in den kommenden 4 Tagen im Landtag von Magdeburg garantiert sein.
2: Doreen Jonas berichtete.
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2: Es ist ein sehr kontroverser Besuch, den Brüssel heute erwartet, denn eine 5-köpfige Delegation der Taliban soll mit Vertretern von EU-Staaten über Abschiebungen nach Afghanistan verhandeln. Angeführt werden die Radikal-Islamisten von einem Mann, der nach NDR-Informationen als Gotteskrieger gegen die Bundeswehr im Norden Afghanistans kämpfte. Eine Provokation, gerade auch für deutsche Veteranen. Ich empfinde Wut dabei, wenn ich sehe, wer diese Delegation leitet, sagt Johannes Klär, der selbst im nordafghanischen Kundus stationiert war und heute noch mit psychischen Folgen dieses Einsatzes kämpft. Peter Hornung berichtet.
27: Abdul Kahab Balchi zeigt sich gerne selbstbewusst als Vertreter Afghanistans, das nun von den Taliban beherrscht wird.
28: We are the Islamic Emirate. We rule this country.
27: Wir sind das Islamische Emirat. Wir regieren dieses Land. Wir dienen unserem Volk und arbeiten mit anderen Ländern zusammen, auch dem Westen.
28: With foreign countries, including Western countries.
27: Spitzendiplomat Balchi wird zusammen mit 4 weiteren Taliban-Vertretern in Brüssel erwartet. Sein Auftrag, er soll mit EU-Staaten über die Abschiebung von Afghanen in ihr Heimatland verhandeln. Ein umstrittener Besuch, denn den Taliban werden schwere Menschenrechtsverletzungen vorgeworfen. Solche Kritik hat Balchi immer wieder zurückgewiesen. zum Beispiel wie in diesem Interview aus dem Jahr 2024, an den weitreichenden Verboten für Mädchen und Frauen sich zu bilden. Die Behauptung, das Islamische Emirat sei gegen die Bildung von Frauen, ist falsch. Es handelt sich um einen böswilligen Versuch, das Ansehen des Islamischen Emirats Afghanistan zu schädigen. Es wurden andere Wege eröffnet, sei es durch Koranschulen, Heimunterricht, Online-Unterricht oder anderes.
28: Homeschooling, Online-Schooling, other avenues.
27: Kurz nach der Machtübernahme der Radikal-Islamisten im August 2021 wurde Balchi Sprecher des Außenministeriums und ist seither Kontaktperson für ausländische Journalisten, auch für ARD-Korrespondentinnen und Korrespondenten. Ungewöhnlich für ein Mitglied der Taliban, der 37-Jährige spricht exzellentes Englisch, denn aufgewachsen ist er als Sohn einer afghanischen Familie in Neuseeland. Das berichteten neuseeländische Medien. Doch Balchi hat auch ein Vorleben. Darüber sprach er vor gut 4 Jahren in Kabul in einem Gespräch mit dem NDR. Vor der Machtübernahme der Taliban sei er im nordafghanischen Kunduz gewesen und habe dort gegen die Deutschen gekämpft, so Balchi, als Mujahedin, als Gotteskrieger. Dass ein früherer Taliban-Kämpfer nun so in Europa empfangen wird, für den Afghanistan-Veteran

0: vier Tage im November, hieß er. Dass nun mit Abdul Kahar Balchi, ein Taliban-Kämpfer aus Kunduz, als Diplomat in Brüssel empfangen wird, dafür hat Claire überhaupt kein Verständnis.
1: Peter Honnung berichtete. Und damit sind wir beim Wetter. Diana Weiß ist zugeschaltet aus unserem Wetterstudio. Was wir auf jeden Fall erstmal festhalten können, im Moment ist Durchlüften angesagt oder sinnvoll, weil es noch nicht so warm ist. Es wird heute wieder warm. Aber Diana, es gibt auch doch einiges an Wolken. Gibt es denn auch eine gewisse Möglichkeit, dass es heute mal irgendwo regnet?
2: Die sehen wir nicht unbedingt, obwohl wir eben doch diese Wolken haben, die jetzt zwischen diesen zwei Hochdruckgebieten diese Woche mal durchziehen. Bringen diese Wolken so gut wie keinen Regen mit. Also wenn dann vielleicht mal im Harz, dass man was merkt, dass da ganz wenige Regentropfen rausfallen. Im Großen und Ganzen geht das auch heute trocken weiter. Erstmal gibt es die Sonne noch in den südlichen Landesteilen von Thüringen und Sachsen, also Richtung Vogtland, Richtung Werra zum Beispiel. Dann erstmal die dichten Wolken und von der Altmark her lockert es dann ab dem Vormittag wieder stärker auf, sodass auch am Nachmittag dann Sonne da ist und sie sich immer mehr durchsetzen wird Richtung Abend. Und die Temperaturen, also in der Altmark eher so 16 Grad, in Thüringen, in Witterda schon 21 Grad, die Nachmittagstemperaturen 27 bis 30, im südlichen Thüringen auch mal 32 Grad. Und ein bisschen hilft beim Lüften auch dieser nördliche Wind, der noch ein bisschen leichtböig vor sich hin weht.
1: Wie fühlen sich denn die 30 Grad heute an? Also ist es nach wie vor schwül oder wird die Luft ein bisschen trockener?
2: Ein bisschen trockener ist die Luft, als wir das noch am Wochenende hatten. Und auch in der nächsten Nacht und morgen anfangs ist das noch der Fall. Aber dann kommt sehr schnell wieder diese warme, schwüle und extrem heiße Luft auf uns zu. Also die Tiefstwerte nächste Nacht 18 bis 12 Grad, tagsüber morgen schon 29 bis 34 Grad, was dann auch überwiegend sonnig ist. Und Richtung Wochenende wird es dann noch heißer. Aber am Wochenende steigt dann auch die Gewittergefahr.
1: Die Wetteraussichten mit Diana Weise. Besten Dank. Heute vor 10 Jahren gab es ein Riesenthema in den Nachrichten. Denn im Vereinigten Königreich wurde darüber abgestimmt, ob der Brexit vollzogen werden soll, also der Austritt aus der EU. Wir wissen, es gab ein Ja. Wie schauen die Briten heute auf den Brexit? Und haben die aktuellen politischen Probleme ihren Ursprung im Brexit oder damit vielleicht auch gar nichts zu tun? Das wollen wir mal so ein bisschen aufdröseln und klären. Ich spreche darüber mit unserer Korrespondentin in 20 Minuten. Zunächst aber die Meldungen.
3: 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Um 7.30 Uhr mit Mirko Jugelt. Die Rentenkommission übergibt der Bundesregierung heute ihren Abschlussbericht. Vorgeschlagen wird unter anderem, eine kapitalgedeckte Komponente einzuführen. Das Renteneintrittsalter soll an die durchschnittliche Lebenserwartung gekoppelt werden. Die abschlagsfreie Rente mit 63 für langjährig Versicherte soll entfallen. Der Rechtswissenschaftler Ulrich Becker sagte dem MDR, die Rente dürfe nicht als Sparkasse betrachtet werden. Sie diene zur Unterstützung in einem Lebensabschnitt, in dem man nicht mehr arbeiten könne. Die Autobahn 14 Richtung Magdeburg ist aktuell durch einen umgestürzten Lastwagen blockiert. Wie die Polizei mitteilte, war es gegen 2:30 zu dem Unfall zwischen Kalbe und Schönebeck gekommen. Die Bergung des mit Gemüse beladenen Sattelzugs werde voraussichtlich noch bis zum Mittag dauern. Erst gestern Nachmittag war an fast gleicher Stelle ein LKW in der Gegenrichtung umgekippt. Die Bergungs- und Aufräumarbeiten dauerten rund 10 Stunden. Das Verhalten von Schülerinnen und Schülern macht Lehrkräften immer stärker zu schaffen. Das geht aus dem neuesten Schulbarometer hervor, einer repräsentativen Studie der Robert-Bosch-Stiftung. 46% der Befragten beklagen darin eine schwierige Lernatmosphäre durch Disziplinlosigkeit oder fehlende Motivation. Auch die teils großen Leistungsunterschiede zwischen den Schülern werden als belastend empfunden. 82% der Lehrkräfte wünschen sich zudem mehr Fortbildungen. Für das Schulbarometer wurden mehr als 1.500 Lehrkräfte an allgemein- und berufsbildenden Schulen befragt. In Rumänien ist die Bildung einer neuen Regierung gescheitert. Das Parlament lehnte am Abend den pro-westlichen Kandidaten der liberalen Partei für das Amt des Ministerpräsidenten Adrian Veștea ab. Nun muss Staatspräsident Nico Jordan dem Parlament einen neuen Kandidaten vorschlagen. Sollten innerhalb von 60 Tagen 2 nominierte Ministerpräsidenten keine Mehrheit finden, kann der Präsident das Parlament auflösen und vorgezogene Neuwahlen ansetzen. Verbraucherschützer raten davon ab, mobile Klimageräte ohne

0: Abluftschlauch zu benutzen. Der Referent bei der Verbraucherzentrale Nordrhein-Westfalen, Simon Lautenbach, sagte dem MDR, die Geräte brächten kaum Effekte. Die Wärme müsse irgendwo hin und nach außen transportiert werden. Das gelinge nur mit klassischen Klimaanlagen. Bei Ihnen empfiehlt der Verbraucherschützer, den Abluftschlauch zu isolieren und nicht einfach aus dem Fenster zu hängen. Das waren die Nachrichten. Das Wetter mit den aktuellen Temperaturen: Brockenwolkig 15 Grad, Dresden leicht bewölkt 18, Eisenach wolkig 18, Erfurt leicht bewölkt 19 Grad, Gardelegen wolkig 17, Hoyerswerda wolkig 18, Magdeburg wolkig 19, Neuhaus am Rennweg leicht bewölkt 18 Grad, Oschatz stark bewölkt 19, Plauen wolkig 17, Wernigerode wolkig 17 und auch Wittenberg wolkig 17 Grad. Heute zeitweise locker bis stark bewölkt, davor und danach Sonne und trocken, Höchstwerte 27 bis 32 Grad. Morgen überwiegend sonnig und trocken, Höchstwerte dann 29 bis 34 Grad. Am Donnerstag viel Sonne, einige Wolken, eventuell einzelne Gewitter und noch etwas heißer. MDR Verkehrsdienst. Die A14 Richtung Magdeburg ist zwischen Kalbe und Schönebeck wegen eines umgestürzten Lastwagens gesperrt. 2 Kilometer Stau. Letzte freie Abfahrt ist Bernburg. Die Umleitung ist die U17. A17 Richtung Dresden zwischen dem Grenzübergang Breitenau-Schönwald und Bad Gottleuba stockender Verkehr plus 10 Minuten. B4 Richtung Erfurt zwischen Andisleben und Waldschleben. Stau nach einem Unfall. In Halle ist die Sebener Straße wegen eines Polizeieinsatzes gesperrt. Soweit der Verkehrsdienst, 7.34 Uhr.
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2: Mit Jörg Schneider, ich wünsche Ihnen einen angenehmen Start in den Tag. Vor dem Wochenende war er für einige ein eher unbeschriebenes Blatt, aber das hat sich dann mal so richtig fix geändert. Luigi Pantisano ist zum neuen Co-Vorsitzenden der Linken gewählt worden, aber Schlagzeilen machte er letztlich mit was anderem. Pantisano hat die CDU in einem Interview in die Nähe der AfD gerückt und sie als faschistisch bezeichnet. Inzwischen hat er sich für diesen Vergleich entschuldigt, aber die Empörung, na, die hält noch einen Moment an. Was die Kommentatoren von der Äußerung halten, das hören Sie jetzt in unserer Medienschau.
3: Auf spiegel.de ist zu lesen: Man mag das als mal ebenso dahingesagte Äußerung abtun. Abzubuchen unter Kurioses aus dem Universum der Linken. Aber wenn Sprache als Ausdruck von Gedanken noch ernst genommen werden soll, dann sind diese Sätze gleich in mehreren Hinsichten eine Dummheit. Sie schaffen Hass- und Zerrbilder, die den Diskursraum der demokratischen Parteien vergiften. Und sie sind gefährlich, denn sie machen es der CDU schwer, auf die Linke zuzugehen, wenn diese demnächst im Osten gebraucht wird, um die AfD von der Regierung fernzuhalten. Daran anschließend die Magdeburger Volksstimme. Pantisanos Äußerung hat großen Einfluss auf den Landtagswahlkampf in Sachsen-Anhalt. Sollte die AfD bei der Wahl die absolute Mehrheit verpassen, würde es auf eine CDU-SPD-Minderheitsregierung hinauslaufen. Womöglich toleriert von der Linken. Doch Pantisanos Frontalangriff lässt Brücken bröckeln, die behutsam zwischen Politikern von CDU und Linken aufgebaut worden sind. Die Süddeutsche Zeitung schreibt: Pantisano, so wirkt es, lässt sich von den radikalen Kräften in seiner Partei treiben. Seit 2 Jahren wächst die Linke stark. Die neuen Mitglieder sind meist jung. Sie haben sich oft über den Krieg in Nahost politisiert. In sozialen Netzwerken posten sie teils extreme Inhalte. Zu Israel. Manche sieht man auch DDR-Fahnen hochhalten. Die Badische Zeitung aus Freiburg sieht es so: Die Gewichte haben sich bei der Linken verschoben. Das Lager derer, die Politik als ideologiegetriebenen Aktivismus begreifen, ist stärker geworden. Abschließend das Resümee der Frankfurter Allgemeinen. Die lächerliche Episode sagt sehr viel über den Instinkt des Parteivorsitzenden aus. Sie sagte aber auch sehr viel aus über die unbeholfene Art der Bekämpfung der AfD. Einfach alles Faschismus rufen und die Sache ist erledigt. Im Falle Pantisanos knüpft die Methode direkt bei den antifaschistischen Vorfahren der Linkspartei an. Die Ulbrichts und Honeckers haben der Bundesrepublik offenbar mehr hinterlassen, als sie sich hätten träumen lassen.
2: Soweit die Medienschau hier bei MDR Aktuell, 7 Minuten nach halb 8. Folgende Produktbeschreibung klingt doch nach der Lösung für die derzeitigen Schwitz- und Schweißprobleme: Einzigartiges mobiles Klimagerät ohne Abflussschlauch, Das neueste patentierte mobile Klimagerät kühlt energieeffizient und kann überall eingesetzt werden. Preis? Schmale 1000 Euro. Wenn Sie aktuell online nach Geräten suchen, die es zu Hause oder von mir aus auch im Büro etwas kühler machen sollen, dann finden Sie recht schnell solche Geräte mit sehr blumigen Beschreibungen. Aber geht das überhaupt, dass Klimageräte auch ohne Abluftschlauch funktionieren? Oder können die in erster Linie eines? Enttäuschen. Simon Lautenbach ist Referent für Heizungstechnik bei der Verbraucherzentrale Nordrhein-Westfalen und mit ihm habe ich darüber gesprochen. Ich grüße Sie.
4: Ja, schönen guten Tag.
2: Herr Lautenbach, kann ein Gerät, das Klimaanlage ohne Abluftschlauch heißt, überhaupt das sein, eine Klimaanlage, oder geht das gar nicht?
4: Das geht so nicht. Wenn wir von einer Klimaanlage sprechen, dann meinen wir damit normalerweise, dass wir einen kühlenden Effekt haben, dass die Raumtemperatur herabgekühlt wird. Und das ist mit Geräten, die keinen Abluftschlauch haben, in der Form nicht möglich, denn die Wärme muss ja irgendwo hin, wenn ich sie aus dem Raum heraus transportieren möchte.
2: Das heißt, die Funktionsweise, die man sich eventuell vorstellen könnte, dass die Luft halt gegen was Kaltes geblasen wird und dann vorne einfach kalt rauskommt, so funktioniert halt eine Klimaanlage nicht und deswegen geht's nicht.
4: Es gibt halt Geräte, die haben einen Wasserspeicher, wo dann über etwas Verdunstungskälte versucht wird, den Raum abzukühlen. Man hat aber auch in Tests herausgefunden, dass das auch im wenigen Abstand von dem Gerät selber kaum wirklich einen Unterschied ausmacht. Und um ganze Räume herunterzukühlen, da können wir wirklich nur die Klimaanlage wirklich benutzen, die dann halt die Wärme dann auch nach außen abtransportiert.
2: Also eine Produktbeschreibung, wie ich sie ganz am Anfang vorgelesen habe, die sollte einen mindestens stutzig machen, ja?
4: So ist es, weil halt einfach die Wärme nicht in dem Maße der Raumluft entzogen werden kann. Die Luft wird natürlich auch feuchter, wenn man da jetzt tatsächlich mit Verdunstung arbeitet, was dann auch zu einem schwüleren Raumklima führen kann, was dann auch nicht unbedingt angenehm ist. Es ist natürlich aber auch so, dass alleine durch den Luftzug, der eventuell durch den Ventilator, der dort verbaut ist, entsteht, natürlich das Hitzeempfinden etwas gemindert werden kann.
2: Es ist halt nur ein Unterschied, ob ich 70 Euro für einen Ventilator ausgebe oder für ein Gerät, was kastig ist, eine ganz blumige Beschreibung hat und am Ende auch nur irgendwie ein Ventilator ist, 300, 400, 500 Euro. Jetzt haben wir gelernt, wenn es wirklich kühlen soll, dann braucht es diesen Abluftschlauch. Was würden Sie aber sagen bei diesen Geräten, die also diesen Abluftschlauch auch haben? Worauf sollte ich da aber achten, wenn ich sage, ich muss mir so ein Ding wirklich kaufen, weil, keine Ahnung, Dachgeschosswohnung oder so?
4: Ja, dann sollte man halt wirklich sehr stark darauf achten, dass man halt nicht einfach das Fenster öffnet und den Abluftschlauch heraushängt, sondern dass man das wirklich möglichst dicht verschließt. Auch der Abluftschlauch selber ist halt sehr warm und wenn er dann noch innerhalb der Wohnung liegt, dann erhitzt er halt die gerade runtergekühlte Wohnung auch wieder. Das heißt, auch da würde es sich anbieten, den Abluftschlauch selbst auch nochmal mit einer dämmenden Hülle zu versehen. Das wäre dann halt schon mal eine Maßnahme, um die Effizienz ein wenig besser zu gestalten. Sie wird aber halt deutlich, deutlich noch unter dem einer klassischen Klimaanlage bleiben.
2: Sagt Simon Lautenbach, Referent für Heizungstechnik bei der Verbraucherzentrale Nordrhein-Westfalen. Es ist 7.40 Uhr.
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5: Mit Andreas Hönig gleich alles zur WM, vorher aber aus gegebenem Anlass ein Blick nach Leipzig, denn RB hat einen neuen Trainer. Gestern Abend kam die inzwischen nicht mehr wirklich überraschende Bestätigung, Martin De Michelis übernimmt in Leipzig. Er hat einen Vertrag bis 2028 unterschrieben. Thorsten vom Wege.
6: Zuletzt war der Argentinier beim spanischen La Liga-Club RCD Mallorca tätig. De Michelis, der als Spieler unter anderem bei Atletico Madrid, Manchester City und lange Jahre für den FC Bayern München gespielt hatte, begann seine Tätigkeit an der Seitenlinie als Co-Trainer beim FC Malaga und anschließend in verschiedenen Nachwuchsteams der Münchner. Zur Saison 2022-23 wechselte er in seine Heimat und übernahm River Plate Buenos Aires. Mit dem argentinischen Traditionsclub wurde De Michelis Meister und holte zwei Pokalsiege. Über den FC Monterrey aus Mexiko führte die Reise den Argentinier zuletzt nach Mallorca. Dort konnte er allerdings den Abstieg des Teams in die zweite Liga auch nicht mehr verhindern. De Michelis tritt in Leipzig die Nachfolge von Ole Werner an, der RB vor der letzten Saison übernommen und die auf vielen Positionen neu formierte Mannschaft auf Anhieb zu Platz 3 in der Meisterschaft geführt hatte. Trotz des Erreichens aller ausgerufenen sportlichen Ziele waren Werner und sein Trainerteam aber vor wenigen Tagen von ihren Aufgaben entbunden worden.
5: Und jetzt schnell zur WM. Da liegt eine ereignisreiche Nacht hinter uns. Algerien hat 2:1 gegen Jordanien gewonnen. Norwegen hat den Senegal mit 3:2 besiegt und steht damit in der K.O.-Runde. Auch Frankreich ist eine Runde weiter durch ein lockeres 3:0 gegen den Irak. Bei diesem Spiel gab es allerdings auch die erste Wetterunterbrechung dieser WM. In der Halbzeitpause war das Spiel gleich mehrere Stunden unterbrochen, weil über Philadelphia ein Unwetter getobt hat. Das Stadion musste zwischendurch evakuiert werden. Die große Geschichte des Spieltags, die gab es aber schon am frühen Abend, geschrieben durch Lionel Messi. 2:0 gewinnt Argentinien gegen Österreich. Beide Tore schießt Messi. Der steht damit jetzt bei 18 Treffern bei Weltmeisterschaften. Und das bedeutet, er überholt Miroslav Klose und ist jetzt alleiniger WM-Rekordtorschütze. Felix Mansel.
7: Es ist ein historischer Abend in Dallas. Lionel Messi schreibt Geschichte. Doch bis es dazu kommt, geht der Puls ordentlich hoch. Argentinien kriegt schon in der 8. Minute einen Elfmeter zugesprochen.
8: Du kannst dir vorstellen, wer sich den Ball jetzt schnappt. Es ist die Nummer 10, der Außerirdische, der Auserwählte, die Urgewalt.
7: Trifft Messi, ist er alleiniger WM-Rekordtorschütze.
8: Elfmeter, Lionel Messi gegen Alexander Schlager. Alex, komm, jetzt kannst du berühmt werden. Messi gegen Schlager, vorbei, vorbei geschossen, rechts am Tor, 0-0, unglaublich. Der Außerirdische ließ ein Mensch.
7: Lionel Messi erstarrt zur Salzsäule. Kann es nicht fassen, schüttelt sich kurz, dann trabt er zurück. Aber es scheint so, als sei es nur eine Frage der Zeit, bis Messi an diesem Abend den Torrekord knackt.
9: Im Zentrum drin der Messi. Messi legt sich den Ball nach vorne und Schlager!
7: Über 90.000 im Stadion in Dallas bekommen eine Show der Extraklasse geboten. Argentinien gegen Österreich fühlt sich irgendwie so an wie Messi gegen Schlager. Wann, ja, wann krönt sich der König zum Kaiser?
10: Messi verteilt den Ball auf die linke Seite auf Almada. Dann Messi, Tor! 1:0 für Argentinien! Und es ist Lionel Messi!
7: Rekord gebrochen, Argentinien in Front. Messi gekrönt, jetzt ist er bester WM-Torschütze aller Zeiten.
11: Ich erinnere mich gar nicht an alle meine Tore. Ich bin gerade platt und habe keine Kraft mehr. Ich genieße jetzt den Moment mit meinen Teamkollegen.
7: Am Mittwoch wird Lionel Messi 39 Jahre alt. In Dallas ist ihm davon aber nichts anzumerken. Bis in die Nachspielzeit hinein marschiert er und macht die Partie zu Messi-Festspielen. Argentinien hat bei dieser WM bisher 5 Treffer erzielt, aber nur einen Torschützen, Lionel Messi, und zieht vorzeitig in die K.O.-Runde ein.
11: Ich bin sehr glücklich über den Sieg. Das war wichtig. Wir haben hart dafür gearbeitet. Das beruhigt uns ein wenig für das, was noch kommt. Es war ein sehr intensives Spiel. 6 Punkte sind das, was zählt.
7: Lionel Messi ist jetzt mit 18 Treffern der beste WM-Torschütze der Geschichte, trifft bei allen 6 Weltmeisterschaften, an denen er teilgenommen hat.
5: Aber Kylian Mbappé hat für Frankreich gestern auch wieder doppelt getroffen, steht damit jetzt auch schon bei 16 WM-Toren, gleich auf mit Miro Klose. Je nach Turnierverlauf ist Messi seinen neuen Rekord vielleicht also auch bald schon wieder los.
2: Und so weiter Sport, 7:45. 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Unser Top-Thema heute Morgen ist, dass die von der Bundesregierung eingesetzte Rentenkommission heute ihren Abschlussbericht vorlegt. Wir berichten, was hinter den 33 Empfehlungen steckt und lassen sie heute Morgen auch einordnen. Das alles ausführlich in etwa 20 Minuten. Weitere Meldungen gibt's jetzt mit Mirko Jugelt.
0: Mit Raketen bestückte russische Bomber absolvieren derzeit einen 16-stündigen Flug über der Barentssee und dem europäischen Nordmeer. Wie das Verteidigungsministerium in Moskau mitteilte, handelte es sich um einen Routineflug in der neutralen Zone. Die Bomber würden von Kampfjets eskortiert. Im Norden grenzt Russland an die NATO-Mitglieder Norwegen und Finnland. In Querfurt im Saale-Kreis ist am Abend ein 5-jähriges Kind aus einem Fenster im ersten Stock eines Mehrfamilienhauses gestürzt. Nach Polizeiangaben erlitt es dabei schwere Verletzungen und wird im Krankenhaus behandelt. Wie es zu dem Sturz kam, ist bislang unklar. Honduras will Drohnen aus der Ukraine kaufen. Der Präsident des mittelamerikanischen Landes, Nasri Asfura, sagte, die Ukraine könne mit der Technologie dabei helfen, die Grenzen noch sicherer zu machen und den Drogenhandel zu bekämpfen. Das Wetter, heute teils heiter, teils bewölkt und trocken, 27 bis 32 Grad. Morgen meist sonnig und trocken, 29 bis 34 Grad. MDR Aktuell Verkehrsdienst. Die A14 Richtung Magdeburg bleibt zwischen Kalb und Schönebeck gesperrt. 2 Kilometer Stau. Letzte freie Abfahrt ist Bernburg und die Umleitung führt über die U17. A17 Richtung Dresden zwischen Grenzübergang Breitenau-Schönwald und Bad Gottleuba stockender Verkehr plus 10 Minuten. B2 Richtung Gera zwischen Wacholderbaum und der A4 Stau nach Unfall plus 10 Minuten. B4 Richtung Erfurt zwischen Andesleben und Walschleben stockender Verkehr. Soweit der Verkehrsdienst. 7.47 Uhr.
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2: Uns steht heute wieder ein wunderbarer Tag bevor, an dem nackte Oberschenkel und Kunstledersitze eine ganz besonders innige klebende Verbindung eingehen. Und dass die Oberschenkel heute an der Luft sind, ist ja durchaus wahrscheinlich, denn mit steigenden Temperaturen nehmen die Klamotten immer weniger Fläche am Körper ein. Da liegt dann zwischen endlich Sommer und zieh dir bitte was an, wirklich nur noch ein Hauch von Stoff. Wie viel nackte Haut ist bei der Wärme eigentlich noch okay? Hanna Luft hat nachgefragt, was geht und was vielleicht jetzt nicht so unbedingt.
12: Die jungen Mädels mit ihrem, korpulenten Aussehen, wenn die dann dementsprechend dann die Sachen anhaben, was nicht dazu passt. Wenn das alles so eng ist, gefällt mir überhaupt nicht.
13: Ich bin noch recht schmerzlos. Soll jeder tragen, was er will.
14: Aber wenn so die Figur nicht so ganz zur kurzen Hose passt und der Popo hinten so halb raushängt, da bin ich dann noch oldschool.
15: Finde ich 2026 war nicht angebracht, sich da irgendwie drüber zu echauffieren. Ne, wenn dann sowas kommt, ja, du zeigst zu viel. Und das finde ich eher schwierig, bei 30 Grad einer Frau zu sagen, sie würde zu viel zeigen.
16: Klar, wenn jemand nackt durch die Gegend läuft, das wäre auch nicht so schön mitunter, aber ja, uns jedem selbst überlassen.
17: Also von mir egal bis bitte bedecken alles dabei bei Fußgängern in Leipzig. Aber gibt es eigentlich Regeln oder entscheidet jeder einfach selbst? Expertin Linda Kaiser von der Deutschen Knigge-Gesellschaft.
18: Der Knigge sagt, auch bei heißen Temperaturen sollten Sie sich so kleiden, dass Sie sich wohlfühlen, gut durch die heiße Zeit kommen und natürlich ein trotzdem angemessenes, ansprechendes Bild nach außen abgeben. Die Grenze verläuft sicherlich immer da, wo mein Gegenüber das Gefühl hat, nicht mehr in die Augen schauen zu können. Das geschieht meistens, wenn die Ausschnitte tatsächlich zu tief sind oder vielleicht auch gar nicht mehr vorhanden, wenn Hosen zu kurz sind, wenn zu viel Haut gezeigt wird.
17: Also wenn der Blick ständig abschweift, könnte es vielleicht ein bisschen zu viel Sommer sein. Auch Männer mit freiem Oberkörper sind eher im Freibad als in der Fußgängerzone angebracht, so Linda Kaiser.
18: Bitte nicht beim Einkaufen im Supermarkt oder in der Stadt, wo wir natürlich auch den ein oder anderen Körperkontakt vielleicht mit anderen haben, weil man sich zufällig anrempelt, oder auch in öffentlichen Verkehrsmitteln, wo man ja auch sehr nah beieinander ist. Da ist es angenehmer, wenn zwischen den Körpern dann doch noch ein Stückchen Stoff ist.
17: Und auch aus gesundheitlicher Sicht gilt, weniger ist nicht immer besser. Lockere Kleidung hilft dem Körper tatsächlich beim Abkühlen, am besten aus Baumwolle oder Leinen. Komplett oben ohne klingt erstmal kühl, kann aber schnell zum Sonnenbrand führen. Und in engen, heißen Räumen schützt Kleidung auch ein bisschen vor fremden Schweißkontakt. Und noch ein Punkt spielt bei der ganzen Debatte eine Rolle. Body Positivity, also die Frage, ob wir heute vielleicht offener damit umgehen, wie viel Haut jemand zeigt, egal wie der Körper aussieht. Das sagen Knigge und Linda Kaiser.
18: Jeder Mensch soll so sein, wie er ist und wird auch nicht kommentiert. Das ist eine Grundregel, die seit mehr als 200 Jahren Bestand hat. Wir sehen den Menschen als Ganzes, egal in welcher Form und mit welchen Ausmaßen. Das ist ein Mensch, der hat Recht darauf, sich freizügig und auch luftig zu kleiden, wie alle anderen auch.
17: Am Ende gilt, wie viel nackte Haut im Sommer okay ist, sollte vielleicht jeder für sich selbst entscheiden.
2: Machen wir so. Hanna Luft berichtete.
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2: Es ist heute auf den Tag genau beeindruckende 10 Jahre her, dass die Briten für den Brexit gestimmt haben. Das führte unter anderem dazu, dass ich vor einigen Jahren mal eine Reise nicht antreten konnte, weil mir nicht klar war, dass der Personalausweis nicht mehr ausreicht. Eine nicht so schöne Geschichte, aber naja. Es hieß nach dem Votum, der Brexit wird für die Insel zu einem riesigen wirtschaftlichen Problem. Was auf jeden Fall mal offensichtlich ist, auch aus der Ferne, es geht gerade unruhig zu im Vereinigten Königreich. Denn gestern hat der britische Premier Starmer angekündigt, im Juli zurückzutreten. Sind die Probleme im Brexit verwurzelt und wie schaut eigentlich die junge Generation darauf? Franziska Hoppen ist unsere Korrespondentin in London. Frau Hoppen, ich grüße Sie. Hat das Vereinigte Königreich den Brexit eigentlich gut weggesteckt oder haben die aktuellen Probleme auch ihre Wurzeln im Brexit?
19: Nee, also gut weggesteckt würde ich nicht sagen. Von den großen Versprechen der Leave-Kampagne ist ja praktisch nichts eingetreten. Also Sie haben es schon gesagt, wirtschaftlich geht es dem Land heute deutlich schlechter. Der Handel mit der EU ist viel zäher geworden, Investitionen unsicherer. Die Migration ist auch nicht wirklich gesunken. Das war eines der großen Versprechen. Und dass die Briten jetzt mehr Souveränität hätten, also das ist auch nicht zu erkennen. Da hat natürlich die Pandemie, der Ukraine-Krieg ihr Übriges getan. Aber dass das Leben heute hart und teurer für viele Briten ist, dass viele das Vertrauen ins Establishment verloren haben, deshalb die Rechtspopulisten von Reform UK wählen, die ja die Umfragen anführen, die ja eben noch nicht an der Macht waren und keine Fehler machen konnten, dass auch so ein starker Populismus eingezogen ist in den Alltag, das lässt sich auch mit auf den Brexit zurückführen, ja.
2: Welche Rolle spielt denn der Brexit aktuell noch in der politischen Diskussion, auch bei der jungen Generation?
19: Also medial und politisch schon, das hat man jetzt auch in den letzten Tagen gemerkt, aber wenn man mit den Briten so im Pub spricht, dann erwähnt das eigentlich keiner mehr. Also es sei denn, man spricht die Leute aktiv drauf an und dann ist halt von Reue zu hören. Das zeigen auch die Umfragen. Also um die 60% würden heute für den Verbleib in der EU stimmen. Und bei den jungen Leuten, da ist das nochmal viel stärker so. Da ist die überwiegende Mehrheit für oder wäre gewesen, wären sie gefragt worden, für einen Verbleib in der EU.
2: Ist denn denkbar, dass sich das Vereinigte Königreich auch wieder mehr der EU annähert? Denn die weltpolitische Lage, die hat sich ja dann doch deutlich verändert im Vergleich zu vor 10 Jahren.
19: Ja, also ein Stück weit hat Premier Starmer das ja auch schon angestoßen. Da ist die enge Zusammenarbeit mit Frankreich und Deutschland in der E3 jetzt zur Lage der Ukraine. Dann die neue Sicherheits- und Verteidigungspartnerschaft, die Starmer mit der EU vereinbart hatte. Es gibt auch ganz regelmäßig Gespräche. Es wird ja auch viel über die Jugendmobilität diskutiert. Also da ist schon diese schrittweise Annäherung von Labour, dieser Reset zu erkennen. Aber bislang hat die Labour-Regierung, weil sie die Leave-Wähler nicht verprellen wollte, immer an den roten Linien festgehalten. Also kein Wiedereintritt in die Zollunion, kein Binnenmarkt, keine Freizügigkeit, weil sie eben keinen vor den Kopf stoßen wollen. Und so ein bisschen so sieht der Kurs jetzt auch weiterhin aus.
2: Andy Burnham, Bürgermeister von Manchester, will Parteivorsitzender der Labour werden. Ist denn klar, welchen Kurs er gerne fahren will in Bezug auf die EU?
19: Nee, nicht so richtig. Also langfristig, hat er gesagt, kann er sich den Wiedereintritt in die EU schon vorstellen, aber unmittelbar sieht er das anscheinend nicht. Er hat jetzt auch gesagt, dass man diese alten Brexit-Schlachten von damals jetzt nicht jetzt führen sollte. Für ihn läge der Schwerpunkt gerade erstmal im Vereinigten Königreich, Verbesserung der Wirtschaft, der Infrastruktur, der öffentlichen Dienste. Also nach allem, was er so hat durchklingen lassen, engere Zusammenarbeit, ja. Handelshemmnisse weiter abbauen, klar, aber kein baldiges Referendum über einen Wiedereintritt.
2: Es ist 10 Jahre her, dass im Vereinigten Königreich darüber entschieden wurde, dass der Brexit bitte stattzufinden hat. Informationen waren das von Franziska Hoppen, unserer Korrespondentin in London. Herzlichen Dank.
19: Gerne.
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2: 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Wir schauen jetzt zum Wetter, zugeschaltet aus unserem Wetterstudio Diana Weise. Diana, wir wissen ja, es geht eine sehr sommerliche Phase los, aber was man sagen muss, in den Tag geht es eigentlich recht angenehm. Ne? Temperaturen bewegen sich aktuell in welchem Bereich?
3: Wenn wir beim Erzgebirge sind, schauen wir mal nach Hamme unter Wiesenthal, 15 Grad, also wir sind da recht hoch und trotzdem, ja, 15 Grad, ganz schön hoch, würde ich schon sagen. Wir haben es auch teilweise schon mit 21 Grad zu tun, zum Beispiel in Thüringen, Klein-Neuenhausen oder auch in Sandersdorf, also in Sachsen-Anhalt auch. Ganz im Norden ist auch ein bisschen die Luft erfrischender, sage ich mal, mit 17 Grad in Klötze. Wolken haben wir auch zu bieten. Derzeit gibt es die nur nicht im Südwesten Thüringens. Auch Richtung Vogtland gibt es noch die Sonne. Und von der Altmark her wird es tagsüber dann wieder mehr Sonne geben. Und dazwischen liegt eben auch mal ein Wolkenband, bringt aber keinen Regen mit. Und die Temperaturen des Nachmittags dann 27 bis 32 Grad.
2: Und letztlich die gute Nachricht ist, dass auch die kommende Nacht noch mal eine wird, wo man sagen kann, Fenster auf, es kommt einigermaßen frische Luft rein, oder?
3: So ist es ja, es hat sich ja alles schon aufgeheizt, aber die nächste Nacht, die kann man schon noch mal nutzen, um das ein bisschen runterzubringen. 18 bis 12 Grad die Tiefstwerte, sternklar geht es dann schon wieder weiter. Und somit morgen mit dem neuen Hochdruckgebiet wird es sogar größtenteils sonnig. Also da gibt es Sonne von früh bis spät, trockenes Wetter und die Temperaturen morgen schon wieder höher als heute, 29 bis 34 Grad.
2: Und dieses neue Hochdruckgebiet, was du da ansprichst, das bringt ja jetzt auch wirklich die sehr unangenehme Hitze dann, ne?
3: Die Hitze ja setzt sich fort, steigert sich im Laufe der Woche, sodass wir dann am Sonnabend schon bei 39, vielleicht ja auch 40 Grad sind. Auch der Freitag schon mit 37 Grad extrem heiß. Also da kommt noch einiges auf uns zu diese Woche.
2: Ganz offensichtlich. Die Wetteraussichten mit Diana Weise. Vielen Dank.
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2: Wie gut oder schlecht sind die 33 Empfehlungen, die heute die Rentenkommission vorstellt? Peter Leibinger, Präsident des Bundesverbandes der Industrie, meint:
25: Das Paket macht einen guten Eindruck. Das sind natürlich Dinge drin, die jeder Seite wehtun. Aber wenn dieses Paket als Gesamtpaket so durchgeht, wonach es im Moment aussieht, dann wäre das sicher ein großer und wichtiger Schritt für Deutschland.
2: Sieht das der Rentenexperte Bernd Raflüschen auch so, der seit Jahren Reformen fordert? Das wird ein Aspekt sein in der kommenden halben Stunde.
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0: Um 8 Uhr mit Mirko Jugelt. Die Rentenkommission übergibt der Bundesregierung heute ihren Abschlussbericht. Die 13 Experten haben insgesamt 33 Empfehlungen formuliert. Vorgeschlagen wird unter anderem, das Renteneintrittsalter an die durchschnittliche Lebenserwartung zu koppeln. Die abschlagsfreie Rente mit 63 für langjährig Versicherte soll entfallen. Zudem soll eine kapitalgedeckte Komponente eingeführt werden. Die Ostbeauftragte der Bundesregierung Elisabeth Kaiser dringt darauf, bei der Rentenreform die Situation in Ostdeutschland zu berücksichtigen. Die SPD-Politikerin sagte der Leipziger Volkszeitung und der Sächsischen Zeitung, für Menschen in Ostdeutschland dürfe es ab 2031 keine Absenkung des aktuellen Rentenniveaus geben. Andernfalls drohe vielen die Altersarmut. Die gesetzliche Rente sei für die meisten Ostdeutschen die einzige Lebensgrundlage im Alter. Das Verhalten von Schülerinnen und Schülern macht Lehrkräften immer stärker zu schaffen. Das geht aus dem neuesten Schulbarometer hervor, einer repräsentativen Studie der Robert-Bosch-Stiftung. 46% der Befragten beklagen darin eine schwierige Lernatmosphäre durch Disziplinlosigkeit oder fehlende Motivation. Auch die teils großen Leistungsunterschiede zwischen den Schülern werden als belastend empfunden. 82% der Lehrkräfte wünschen sich zudem mehr Fortbildungen. Für das Schulbarometer wurden mehr als 1500 Lehrkräfte an allgemein- und berufsbildenden Schulen befragt. Der Iran will nach Angaben von US-Vizepräsident J.D. Vance wieder Inspektoren der Internationalen Atomenergiebehörde ins Land lassen. Einen Zeitplan dafür gäbe es aber noch nicht, sagte Vance nach Gesprächen mit dem Iran in der Schweiz. Teheran bestätigte das nicht, erklärte aber, eine entsprechende Entscheidung müsse mit dem Parlament und dem Nationalen Sicherheitsrat abgestimmt werden. Der Iran und die USA hatten sich zuvor auf einen Fahrplan für eine Friedenslösung im Iran-Krieg verständigt. Nach Angaben der Vermittler Katar und Pakistan soll innerhalb von 60 Tagen ein Abkommen erreicht werden. Bei der Fußballweltmeisterschaft hat Frankreich den Irak mit 3:0 besiegt. Die Partie in Philadelphia, im US-Bundesstaat Pennsylvania, war wegen eines starken Gewitters für mehr als 2 Stunden unterbrochen worden. Titelverteidiger Argentinien setzte sich gegen Österreich mit 2:0 durch und erreichte damit vorzeitig die K.O.-Runde. Norwegen schlug Senegal mit 3:2. Algerien besiegte Jordanien 2:1. Das waren die Nachrichten. Das Wetter mit den aktuellen Temperaturen. Brocken wolkig 15 Grad, Chemnitz wolkig 18, Dresden leicht bewölkt 19, Eisenach wolkig 18 Grad, Erfurt leicht bewölkt 19, Fichtelberg leicht bewölkt 16, Gera wolkig 19, Görlitz wolkig 17, Halle leicht bewölkt 18, Leipzig wolkig 19, Magdeburg wolkig 19 und Meiningen heiter 18 Grad. Heute zeitweise locker bis stark bewölkt, davor und danach Sonne und trocken, Höchstwerte 27 bis 32 Grad. Morgen überwiegend sonnig und trocken, Höchstwerte 29 bis 34 Grad. Am Donnerstag viel Sonne, einige Wolken, eventuell einzelne Gewitter und noch etwas heißer. MDR-Verkehrsdienst, A2 Richtung Hannover, zwischen Irxleben und Bornstedt stockender Verkehr. Vorsicht auf der A4 Frankfurt-Dresden, zwischen Neudietendorf und Kreuz-Erfurt liegt eine Plane auf der linken Fahrspur. Die A14 Richtung Magdeburg ist zwischen Kalbe und Schönebeck wegen eines umgestürzten Lastwagens gesperrt. 3 Kilometer Stau, letzte freie Abfahrt ist Bernburg, Umleitung ist die U17. A17 Richtung Dresden zwischen Grenzübergang Breitenau-Schönwald und Bad Gottleuba stockender Verkehr und B4 Richtung Erfurt zwischen Andesleben und Kühnhausen Stau plus 15 Minuten. Soweit der Verkehrsdienst, 8.04 Uhr.
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2: Mit Jörg Schneider, ich wünsche Ihnen einen guten Morgen. Also, wenn Hänsel und Gretel heute in den Wald müssten, könnten sie die Brotkrümel weglassen, um nach Hause zu finden. Es würde reichen, sich auf die Nase zu verlassen und vielleicht einfach mal die Biotonne vors Haus zu schieben. Mit anderen Worten, gute Temperaturen heute für intensive Gerüche. Damit Sie aber frisch und informiert in den Tag starten, haben wir folgende Themen für Sie an diesem Dienstag, den 23. Juni. Heute werden 33 Empfehlungen vorgelegt, wie die Rente der Zukunft aussehen soll. Ist da eigentlich eine Ungerechtigkeit versteckt für alle Regionen, in denen Menschen eine geringere Lebenserwartung haben, wie der Osten? Dazu gleich mehr. Dann die letzte Sitzungswoche im Landtag von Sachsen-Anhalt. Warum die Tagesordnung so voll ist wie sonst ICEs kurz vor Weihnachten? Dazu mehr, ja, ungefähr eine Viertelstunde. Und können Klimageräte ohne Abluftschlauch auch tatsächlich kühlen, wie es die Werbung oft verspricht? Die Antworten der Verbraucherzentrale in einer guten halben Stunde. Zunächst schauen wir aber auf unser Top-Thema an diesem Morgen. Da kann man sagen, heute aber wirklich. Die 13 Mitglieder der Rentenkommission werden heute ihre Vorschläge auf den Tisch legen, wie die Rente der Zukunft aussehen soll. Große Spannung steckt da jetzt nicht mehr drin. Die 33 Empfehlungen haben ja längst die Runde gemacht. Aber was so die zentralen Ideen sind, die die Bundesregierung vielleicht in eine Reform gießt, das fasst Tim Aßmann zusammen.
6: Also zum einen das Renteneintrittsalter. Da schlägt die Kommission vor, das langsam zu erhöhen. Und zwar gekoppelt an die Lebenserwartung. Kleines Beispiel, wer jetzt Anfang 30 ist, der ginge dann mit 68 statt mit 67 in Rente. Die Zahl der Einzahler in die gesetzliche Rente, die soll auch steigen. Mindestens neue Selbstständige und Abgeordnete sollen künftig in die Rentenversicherung einzahlen. Und aus Sicht der Kommission wäre es ideal, wenn das auch Beamte müssten. Und dann soll es eben auch eine neue Regelung bei den Minijobs geben, also beitragsfreie Minijobs, die soll es nur noch für Schüler geben. Ansonsten müssten da Beiträge gezahlt werden. Arbeitgeber und Arbeitnehmer, die sollen künftig etwas höhere Rentenbeiträge zahlen, die dann am Kapitalmarkt angelegt werden, um mit den Erträgen die Rente zu stabilisieren und sie perspektivisch dann vielleicht auch zu erhöhen. Das ist die Hoffnung der Kommission. Und außerdem soll die Rente mit 63 abgeschafft werden.
2: Und den ersten Punkt, den Tim Aßmann erwähnt hat, den schauen wir jetzt nochmal uns genauer an und letztlich auch den letzten. Also es geht darum, das Renteneintrittsalter an die Lebenserwartung zu koppeln und langsam ansteigen zu lassen. Und die Kommission empfiehlt, das war jetzt gerade der letzte Punkt, die abschlagsfreie Rente nach 45 Beitragsjahren zu streichen. Ist das eigentlich fair gegenüber den Regionen, die eine geringere Lebenserwartung haben, wie zum Beispiel der Osten? Dazu André Seifert.
5: Tatsache ist ja, dass alle diese richtigen Maßnahmen viel zu spät kommen und viel zu...
2: Das ist totaler Käse. Wir wollen ja André Seifert hören. Und hier jetzt seine Antwort, ob das gerecht ist.
7: Nehmen wir zwei fiktive Männer als Beispiel. Thomas Schmidt aus Magdeburg und Markus Müller aus Stuttgart. Beide haben 45 Jahre lang gearbeitet. Beide möchten nun mit 65 in Rente gehen. Doch mit der Rente beginnt der Unterschied. Statistisch wird Markus Müller aus Stuttgart nämlich 4 Jahre älter als Thomas Schmidt aus Magdeburg. Der Baden-Württemberger bezieht damit auch 4 Jahre länger Rente als der Sachsen-Anhalter. Ein Extrembeispiel, doch die Präsidentin des Sozialverbands VdK, Verena Bentele, nennt das ein großes Problem.
8: Beispielsweise gibt es süddeutsche Bundesländer, in denen die Menschen länger leben als vielleicht in anderen Bundesländern, gerade auch in ostdeutschen Bundesländern. Da gibt es einfach große Unterschiede und auch denen muss die Bundesregierung Rechnung tragen, damit wir eben nicht wieder eine gesellschaftliche Spaltung und Verschärfung kriegen, die ärmere Menschen noch mehr benachteiligt.
7: Die Lebenserwartung in Deutschland gleicht sich mehr und mehr an. Trotzdem gibt es noch Unterschiede, je nach Region. Ostdeutsche Männer sterben im Schnitt 1,4 Jahre früher als Westdeutsche. Bei den Frauen im Osten ist es anders. Sie leben sogar ein kleines bisschen länger als die im Westen. Das ist jetzt so und das wäre natürlich auch so, wenn die Vorschläge der Rentenkommission umgesetzt würden. Das heißt also, die Vorschläge der Kommission würden keine neue Ungerechtigkeit schaffen. Sie würden eher einen bestehenden Zustand zementieren. Doch wäre der Zustand ungerecht? Nein, sagen mehrere Rentenexperten, mit denen MDR aktuell gesprochen hat. Auch Lukas Harder vom Deutschen Institut für Wirtschaftsforschung.
9: Also auf welchem Level würden wir uns die Lebenserwartung angucken, wenn wir es besonders fair machen wollten? Da könnten wir halt jetzt diesen angesprochenen Ost-West-Vergleich aufmachen. Wir könnten uns das nach Berufsgruppen anschauen, aber auch zum Beispiel nach Männern und Frauen. Männer haben eine geringere Lebenserwartung als Frauen, aber würden ja nicht im Umkehrschluss sagen, dass Frauen erst später in Rente kommen dürfen.
7: Heftiger dürfte im Osten daher eine andere Empfehlung der Rentenkommission diskutiert werden. Die Kommission will die abschlagsfreie Rente nach 45 Arbeitsjahren abschaffen, also die sogenannte Rente mit 63. Bislang gilt, wer besonders lange gearbeitet hat, darf früher ohne Abzüge in Rente gehen. 2,4 Millionen Menschen nehmen das zurzeit in Anspruch, vor allem Ostdeutsche. Jedoch dieses Recht auf einen früheren Lebensabend lehnt Professor Ulrich Becker vom Max-Planck-Institut für Sozialrecht und Sozialpolitik ab. Denn die Rente sei keine Sparkasse.
10: Die Rente dient dazu, in einem Abschnitt des Lebens eine Unterstützung zu geben, in dem ich nicht mehr arbeiten kann. Und sie dient nicht alleine als Sparkasse. Wenn man das also so betrachtet, diese sozialpolitische Funktion der Rente in den Vordergrund stellt, dann kann man auch nicht von einer Benachteiligung sprechen.
7: Trotzdem, für den fiktiven Thomas Schmidt hieße das konkret, der frühere abschlagsfreie Renteneintritt wäre künftig weg. Er müsste länger arbeiten und das, obwohl er statistisch gesehen ja auch noch früher stirbt als Markus Müller in Stuttgart. Müsste Schmidt nicht also eigentlich früher als Müller in Rente gehen? Lukas Harder vom DIW verweist noch auf einen weiteren Punkt. In Ostdeutschland hänge die Altersversorgung stärker von der gesetzlichen Rente ab. Betriebsrenten oder Ersparnisse sind hier seltener. Die Kürzungen, die Rentenkommission empfiehlt, treffen also insgesamt die Menschen im Osten härter. Die Politik müsse hier gegensteuern.
2: Soweit André Seifert zu dem Punkt, dass das Renteneintrittsalter steigen und die abschlagsfreie Rente nach 45 Jahren gestrichen werden soll. Wir haben heute Morgen über die Empfehlungen der Rentenkommission, die ja heute vorgelegt werden, auch mit Bernd Raffelhüschen gesprochen. Er ist Wirtschaftswissenschaftler und fordert seit Jahren Reform bei der Rente. Sein Fazit zu den 33 Empfehlungen fällt recht ernüchternd aus.
5: Tatsache ist ja, dass alle diese richtigen Maßnahmen viel zu spät kommen und viel zu spät erst greifen. Der Lebenserwartungsfaktor ist hier eine richtige Maßnahme. Nur sie hätte, so wie in Skandinavien beispielsweise, in den 90er Jahren schon eingeführt werden müssen. Hätten wir das getan, dann wären wir jetzt schon bei 69 und würden auch sehr zügig auf die 70 zugehen. Und damit hätten wir nicht die zukünftigen Generationen belastet, sondern zugleich auch diejenigen, die jetzt und hier in Ruhestand gehen, also die Babyboomer. Und das führt dann natürlich zu einer Entlastung von zukünftigen Steuer- und Beitragszahlungen. Das Rentensystem ist dadurch zukunftssicherer aufgestellt, das ist richtig. wichtig. Aber die Last, die dazu notwendig ist, wird einseitig auf bestimmte Schultern verteilt. Und das ist, sagen wir mal, mit Sicherheit nicht verursachergerecht. Denn es sind ja die Babyboomer selbst, die zu wenig Kinder in die Welt gesetzt haben und dadurch im Grunde genommen die doppelte Bringschuld des Umlageverfahrens, nämlich zu Zahlen und Beitragszahler in die Welt zu setzen, eben nicht gebracht haben.
2: Soweit der Wirtschaftswissenschaftler Bernd Raffelhüschen.
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2: Wir bleiben gleich mal bei Reformideen. Die Bundesregierung will ja auch beim Wohngeld kürzen. Das hat Bundesbauministerin Verena Huberts angekündigt. 2 Milliarden von insgesamt 5 Milliarden Euro sollen eingespart werden. Ein Drittel der insgesamt 1,6 Millionen Haushalte, die bisher Wohngeld bekommen, könnte dann die Leistung ganz verlieren. Familien und Rentnerinnen und Rentner machen so den größten Teil unter den Wohngeldbeziehern aus. Und Christian Erl hat nachgefragt, was das für sie bedeutet und ob Kürzungen am Ende wirklich Geld sparen.
11: Anni Egert, Sozialberaterin der Kirchlichen Erwerbsloseninitiative in Leipzig, hilft beim Wohngeldantrag. Viele der Ratsuchenden, die zu ihr kommen, sind Rentner ohne lückenlose Erwerbsbiografie. Also Menschen, die sich gerade ebenso über Wasser halten, auch dank Wohngeld. Was es bedeutet, wenn diese Unterstützung wegfiele, beschreibt sie so.
12: Ich habe Menschen, die wissen genau, wie viel sie einkaufen können. Die planen ihre Dosensuppen, ihren Broteinkauf, ist alles durchgerechnet, auch mit Wohngeld noch. Und dann aber eben noch die Geschenke für die Enkel und Sonstiges. Und wo wollen die dann sparen? Das ist das, was ich mich frage.
11: Egert macht sich außerdem Sorgen um mehr als das Materielle. Wer sein gesamtes Geld fürs Wohnen aufwendet, ziehe sich auch gesellschaftlich zurück. Die Kürzungen, sagt sie, förderten so Vereinsamung. Etwa ein Drittel der 1,7 Millionen Wohngeldempfänger werde es treffen, hatte Bundesbauministerin Huberts angekündigt. Jene nämlich, denen nicht ganz so viel zum eigenen Bezahlen der Miete fehle. Doch auch geringe Kürzungen sind Kürzungen und das bei Menschen, die ohnehin zu wenig haben. Das erhöhe den Druck auf den Wohnungsmarkt, sagt Alexander Müller, Verbandsdirektor des Verbands der Wohnungs- und Immobilienwirtschaft in Sachsen.
13: Wir brauchen mehr bezahlbare Wohnungen in den Gebieten, wo eben das Wohnen teuer ist. Und darum muss es gehen und nicht Leuten, die sich das Wohnen jetzt schon schwer leisten können, da noch größere Einschnitte zu machen, dass sie es erst recht nicht leisten können. Also das ist der völlig falsche Ansatz.
11: Melanie Weber-Moritz, Präsidentin des Deutschen Mieterbundes, sieht das ähnlich und fordert deutlich mehr Tempo beim Bauen. Obwohl die aktuelle Regierung den Etat für den sozialen Wohnungsbau erhöht habe, verschwenden jedes Jahr bundesweit zwischen 20.000 und 30.000 günstige Wohnungen, weil sie aus der Sozialbindung fallen. Solange der Bedarf wächst und das Angebot gleichzeitig schrumpft, sei es fatal, beim Wohngeld zu kürzen, so Weber Moritz.
14: Für die Zeit, wo wir eben nicht genügend ausreichenden bezahlbaren Wohnraum haben, brauchen wir das Wohngeld ganz dringend für die Haushalte, die eben durch das eigene Einkommen nicht alleine ihre Wohnkosten bestreiten können und die auf staatliche Unterstützung dringend angewiesen sind.
11: Und die Frage von Sozialberaterin Anni Egerts, was passiert mit denen, die künftig kein Wohngeld mehr bekommen? Sie bleibt vorerst offen. Sollten wirklich ein Drittel der Wohngeldempfänger künftig den Anspruch verlieren, könnten die Ärmeren von ihnen vom Wohngeld in die Grundsicherung rutschen und statt einer Sozialleistung, die von Bund und Ländern kommt, eine beantragen müssen, bei der ein großer Teil der Wohnkosten von den Kommunen gezahlt wird. Was das die Kommunen dann kosten würde, dazu wollte bei den Landkreisen und Gemeinden auf MDR aktuelle Anfrage niemand eine seriöse Schätzung abgeben. Die Taschenrechner dürften dort aber angeschaltet werden, sobald die Kürzungspläne beim Wohngeld konkreter werden.
2: Christian Erl berichtete. 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Unser Top-Thema heute Morgen ist, dass die von der Bundesregierung eingesetzte Rentenkommission heute ihren Abschlussbericht vorlegt. Wir berichten, was hinter den 33 Empfehlungen steckt und lassen sie heute Morgen auch einordnen. Was heute noch wichtig wird, gibt's jetzt mit Mirko Jugelt.
0: Das Bundesverfassungsgericht verhandelt heute über die Finanzierung des öffentlich-rechtlichen Rundfunks. ARD und ZDF hatten im November 2024 in Karlsruhe Verfassungsbeschwerden eingereicht, weil die Länder trotz der Empfehlung der zuständigen Kommission die Erhöhung des Rundfunkbeitrags nicht umgesetzt hatten. Eine Entscheidung soll erst in einigen Monaten fallen. US-Außenminister Marco Rubio reist heute in die Vereinigten Arabischen Emirate nach Kuwait und Bahrain. Rubio will mit den Golfstaaten über das Iran-Abkommen sprechen. Außerdem soll es um die Bemühungen um einen freien Schiffsverkehr durch die Straße von Hormuz gehen. Bundeskanzler Friedrich Merz empfängt heute den Präsidenten Senegals, Bassirou Diomé Faye. Nach einer Begrüßung mit militärischen Ehren ist ein Gespräch im Kanzleramt geplant. Dabei soll es um den Ausbau der wirtschaftlichen Zusammenarbeit und die Lage in der Sahelregion gehen. Das Wetter? Heute teils heiter, teils bewölkt und trocken, 27 bis 32 Grad. Morgen meist sonnig und trocken, 29 bis 34 Grad. MDR aktuell Verkehrsdienst, A2 Richtung Hannover zwischen Irxleben und Bornstedt stockender Verkehr. Zwischen Peine-Ost und Hämmerlerwald 9 Kilometer Stau, 45 Minuten Verzögerung. A13 Richtung Dresden zwischen Duben und Lübbenau stockender Verkehr. Die A14 Richtung Magdeburg ist zwischen Kalbe und Schönebeck gesperrt, 3 Kilometer Stau. Letzte freie Abfahrt ist Bernburg, die Umleitung ist die U17. A72 Richtung Leipzig zwischen Hartenstein und Stolberg West stockender Verkehr. B4 Richtung Erfurt zwischen Andesleben und Kühnhausen Stau plus 10 Minuten. Soweit der Verkehrsdienst. 8.17 Uhr.
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2: Ich wünsche Ihnen einen gelungenen Start in diesen Dienstag. Stück für Stück kommt sie näher, die anstehende Landtagswahl in Sachsen-Anhalt. 75 Tage sind es noch bis zum 6. September. Heute startet die letzte Sitzungswoche vor der Wahl im Landtag von Sachsen-Anhalt und es wird eine Mammutsitzung werden. 4 Tage, 6 Debatten und eine ordentlich lange Liste an Beschlussvorlagen und Anträgen. Und der Wahlkampf ist natürlich auch längst im Parlament angekommen. Wie man das merkt, dazu unsere Sachsen-Anhalt-Korrespondentin Doreen Jonas.
15: 6 Debatten an einem einzigen Tag. Das hat absoluten Seltenheitswert im Parlament von Sachsen-Anhalt. Jede der 6 Fraktionen will noch eines ihrer Themen prominent diskutieren im Plenum. Mal mehr, mal weniger offensichtlich wahlkampfgetrieben. Die CDU will eine bildungspolitische Bilanz ziehen. Die SPD ruft das Thema BAföG-Reform auf. Die FDP will über mehr Netto vom Brutto debattieren. Die Grünen über eine bessere Bahnanbindung der Landeshauptstadt. Die Linke nimmt gleich ihren Wahlkampfslogan als Titel der Debatte auf und die AfD, die bläst zur Generalabrechnung mit der CDU. Insgesamt gibt es 40 Tagesordnungspunkte. AfD-Ko-Fraktionschef Oliver Kirchner.
16: Ein paar Sachen sind relativ neutral, die da behandelt werden, wo noch ein paar Gesetze abgestimmt werden. Aber es ist eben doch festzustellen, wie ich das gehört habe, soll es noch mehrere Ausschusssitzungen in den Pausen geben, weil noch ein paar Sachen beschlossen werden sollten, dass es natürlich zum Ende hin immer auch ein bisschen komisch ist, dass man noch nicht alles durch hat, was man so durchspringen wollte und dann auf den letzten Metern noch doller aktiv wird.
15: Im Landtag gilt das Diskontinuitätsprinzip. Bedeutet, Gesetzesvorhaben, die innerhalb einer Legislatur nicht abgeschlossen werden, müssen nach der Wahl komplett neu angefangen werden. Deshalb das volle Programm. Angefangen von der Änderung des Krankenhausgesetzes bis hin zum Landesentwicklungsplan. Auch soll der Bericht der Enquete-Kommission zur Zukunft des öffentlich-rechtlichen Rundfunks verabschiedet werden. Ebenso der des Untersuchungsausschusses zum Anschlag auf den Magdeburger Weihnachtsmarkt. Erste Bilanz wird auch gezogen. Die schwarz-rot-gelbe Koalition scheint recht zufrieden, auch wenn nicht alles aus dem Koalitionsvertrag umgesetzt wurde. CDU-Fraktionschef Guido Heuer nennt als Beispiel das gerade in Kraft getretene Bestattungsgesetz.
17: Bei allen gegensätzlichen Positionen, die dort zwischen allen dreien bestanden haben. Die einen Diamanten, die andere Tutbestattung oder Friedhofspflicht. Ich glaube, da ist der Koalition ein großer Wurf gelungen. Der Landesentwicklungsplan ist ein Riesenwurf. Der beeinflusst dieses Land in den nächsten 15, 20 Jahren. Also das, ich denke mal, wir haben da gute Arbeit geleistet. Und manche Dinge nehmen wir uns halt für die nächste Wahlperiode vor.
15: Falco Grube, parlamentarischer Geschäftsführer der SPD, erinnert an die Herausforderungen. Erst Corona, dann der Ukraine-Krieg.
18: Das hat aber nicht dazu geführt, dass wir in der Koalition nervös geworden sind. Es gab natürlich auch mal so ein paar Hakeleien, aber in der Regel sind die Sachen konstruktiv gelöst worden.
15: Und Andreas Silbersack sieht seine FDP-Fraktion als
19: Kitt in dem Haus der Koalition.
15: Kritik hingegen kommt von AfD, Grünen und Linken aus der Opposition. Grünen-Spitzenkandidatin und gesundheitspolitische Sprecherin Susanne Sybora-Seitlitz.
21: Ich glaube, diese Koalition hat an ganz, ganz vielen Stellen Aufgaben offen gelassen und vor allem immer da, wo es darum ging, Entscheidungen zu treffen und Weichen zu stellen für die Zukunft.
15: Und Eva von Angern, Fraktionschefin und Spitzenkandidatin der Linken, betont, sie beobachte sehr genau,
26: was ist umgesetzt worden vom Koalitionsvertrag und was nicht. Und Tatsache ist, da sind einige Sachen nicht nur nicht umgesetzt, sondern ich nehme ein Thema heraus, was uns auch wirklich sehr wichtig ist. Das ist das Tariftreue- und Vergabegesetz. Das ist sogar verschlechtert worden.
15: Hitzige Wortgefechte also dürften in den kommenden 4 Tagen im Landtag von Magdeburg garantiert sein.
2: Doreen Jonas berichtete. Es ist ein äußerst kontroverser Besuch, den Brüssel heute erwartet, denn eine fünfköpfige Delegation der Taliban soll mit Vertretern von EU-Staaten über Abschiebungen nach Afghanistan verhandeln. Angeführt werden die Radikal-Islamisten von einem Mann, der nach NDR-Informationen als Gotteskrieger gegen die Bundeswehr im Norden Afghanistans kämpfte. Eine Provokation ist das natürlich gerade auch für deutsche Veteranen. Ich empfinde Wut dabei, wenn ich sehe, wer diese Delegation leitet, sagt Johannes Kleer, der selbst im nordafghanischen Kundus stationiert war und auch noch heute mit den psychischen Folgen dieses Einsatzes kämpft. Peter Hornung berichtet.
1: Abdul Kahab Balchi zeigt sich gerne selbstbewusst als Vertreter Afghanistans, das nun von den Taliban beherrscht wird.
3: We are the Islamic Emirate. We rule this country.
1: Wir sind das Islamische Emirat. Wir regieren dieses Land. Wir dienen unserem Volk und arbeiten mit anderen Ländern zusammen, auch dem Westen.
3: With foreign countries, including Western countries.
1: Spitzendiplomat Balchi wird zusammen mit vier weiteren Taliban-Vertretern in Brüssel erwartet. Sein Auftrag, er soll mit EU-Staaten über die Abschiebung von Afghanen in ihr Heimatland verhandeln. Ein umstrittener Besuch, denn den Taliban werden schwere Menschenrechtsverletzungen vorgeworfen. Solche Kritik hat Balchi immer wieder zurückgewiesen. Zum Beispiel, wie in diesem Interview aus dem Jahr 2024, an den weitreichenden Verboten für Mädchen und Frauen, sich zu bilden. Die Behauptung, das Islamische Emirat sei gegen die Bildung von Frauen, ist falsch. Es handelt sich um einen böswilligen Versuch, das Ansehen des Islamischen Emirats Afghanistan zu schädigen. Es wurden andere Wege eröffnet, sei es durch Koranschulen, Heimunterricht, Online-Unterricht oder anderes.
3: Homeschooling, Online-Schooling, other avenues.
1: Kurz nach der Machtübernahme der Radikal-Islamisten im August 2021 wurde Balchi Sprecher des Außenministeriums und ist seither Kontaktperson für ausländische Journalisten, auch für ARD-Korrespondentinnen und Korrespondenten. Ungewöhnlich für ein Mitglied der Taliban, der 37-Jährige spricht exzellentes Englisch, denn aufgewachsen ist er als Sohn einer afghanischen Familie in Neuseeland, das berichteten neuseeländische Medien. Doch Balchi hat auch ein Vorleben, darüber sprach er vor gut 4 Jahren in Kabul in einem Gespräch mit dem NDR. Vor der Machtübernahme der Taliban sei er im nordafghanischen Kundus gewesen und habe dort gegen die Deutschen gekämpft, so Balchi. Als Mujahedin, als Gotteskrieger. Dass ein früherer Taliban-Kämpfer nun so in Europa empfangen wird, für den Afghanistan-Veteran Johannes Kleer ist das kaum erträglich.
20: Ich empfinde dabei Wut, wenn ich sehe, wer diese Delegation leitet. Und es beschämt mich als Soldat, als Veteran und als Staatsbürger.
1: Kleer war 2010 und 2011 als Fallschirmjäger in Kundus, im Rahmen der multinationalen Afghanistan-Mission ISAF. Die Region um Kundus war lange Zeit die gefährlichste in ganz Afghanistan. Dort starben zahlreiche Bundeswehrsoldaten. Andere wurden schwer verletzt oder kamen mit psychischen Traumata zurück. Johannes Kleer, der über seinen Einsatz auch einen Bestseller geschrieben hat. 4 Tage im November, hieß er. Dass nun mit Abdul Kahar Balchi, ein Taliban-Kämpfer aus Kundus, als Diplomat in Brüssel empfangen wird, dafür hat Kleer überhaupt kein Verständnis.
2: Peter Hornung berichtete. Seit einigen Tagen blockieren Lehrer, vor allem in Lüttich und Umgebung, die eigenen Schulen. Und deshalb mussten dort jetzt sogar die Abschlussprüfungen ausfallen. Die Regierung im französischsprachigen Teil Belgiens will in den kommenden Jahren 300 Millionen Euro in der Bildung einsparen. Lehrer, Schüler und Eltern protestieren da seit Wochen dagegen, teils auch mit Gewalt. Eindrücke aus Belgien von Michel Krasenbrink.
22: Lehrerin Celine Ruhrs steht vor ihrer Schule in der belgischen Stadt Lüttich. Es ist Montagmorgen, 9:30 und die Sonne knallt. Einige ihrer Lehrerkollegen haben sich in Campingstühlen in den Schatten gesetzt. Auch heute werden in Lüttich und Umgebung wieder Abschlussprüfungen ausfallen. Wie hier am Leonie de Waha Gymnasium. Celine Ruhrs unterrichtet hier auf Deutsch.
23: Unsere Schule, wie viele andere Schulen im Lütticher Raum auch, ist jetzt seit 5 Wochen im Streik. Also seit 5 Wochen ist die Schule hier geschlossen. Es gibt hier seit 5 Wochen keinen Unterricht mehr. Und deshalb ist es für uns undenkbar, jetzt unbedingt diese Prüfungen machen zu müssen.
22: Für Montag waren unter anderem Klausuren für das CES-Diplom angesetzt. Eine Art Abitur im französischsprachigen Teil Belgiens. In Lüttich und Umgebung fallen die Prüfungen jetzt aber aus, denn viele Lehrer haben die eigenen Schulen blockiert. Seit Wochen protestieren Schüler, Eltern und Lehrer in Belgien gegen eine geplante Bildungsreform. Im französischsprachigen Teil des Landes will die Regierung 300 Millionen Euro an Schulen und Universitäten einsparen, denn dem Staat fehlt Geld. Die Regierung will unter anderem weniger Lehrer verbeamten und es soll weniger Geld in Schulsanierungen gehen. Außerdem sollen die Studiengebühren steigen und ab 2027 sollen Lehrer an weiterführenden Schulen 2 Stunden mehr unterrichten, bei gleichem Gehalt. Lehrer Tanguy Vera aus Lüttich will das verhindern. Ich persönlich bin direkt von der 2-stündigen Arbeitserhöhung ohne Gehaltserhöhung betroffen. Und das hat 2 Konsequenzen. Zum einen muss ich mehr arbeiten, ohne mehr zu verdienen. Und zum anderen, und das ist viel wichtiger, nehme ich 9 motivierten Kollegen Zeit weg und kann mich weniger um leistungsschwächere Schüler kümmern. Trotz Kritik beschließt das Parlament die Reform Anfang Juni. In Brüssel fliegen daraufhin Steine und Böller. Demonstrationen

0: Reform beraten. Nach Wochen des Protestes schwindet langsam die Hoffnung bei den Demonstranten, wie zum Beispiel bei Kylan, die gerade mit der Schule fertig ist. Ich hoffe, aber ich sehe keine Chancen. Das läuft ja auch nicht mehr wirklich demokratisch, wenn man bedenkt, wie oft wir demonstrieren gehen. Ich glaube nicht, dass die Chancen groß sind, selbst wenn wir demonstrieren. Für die Schüler ohne Abschlussprüfungen geht es erst einmal recht normal weiter. Nachgeholt werden die Klausuren zwar nicht, aber an den betroffenen Schulen werden die Lehrer ihre Schüler trotzdem bewerten, auf Grundlage bisheriger Noten.
1: Michael Grasenbrink berichtete. Wir sind beim Wetter. Diana Weise hat die Wetterlage im Blick in unserem Wetterstudio. Und Diana, heute kann man schon sagen, ja, sommerlich, aber das heißt jetzt nicht so Sonne total, ne?
2: Die Sonne, ja, wird derzeit vielerorts auch mal verdeckt von Wolken. Allerdings nicht im Südwesten Thüringens. Da gibt's reichlich Sonne und auch in der Börde hat sie sich schon wieder durchgesetzt, die Sonne. Und das wird auch am Nachmittag passieren, dass es dann immer sonniger wird. Aber bis dahin sind durchaus auch Wolkenfelder am Himmel zu sehen. Der nördliche Wind bringt diese mit. Und das bleibt trotzdem trocken. Die Temperaturen allerdings ja noch im Bereich zwischen 18 und 22 Grad. Im südlichen Thüringen wären es heute wieder bis 32 Grad, aber sonst 27 bis 31 Grad.
1: Und es wird jetzt Tag für Tag wärmer, ne?
2: Das wird wieder sich zur Hitze steigern. Genau, morgen schon bis 34 Grad, am Freitag bis 37 Grad und am Wochenende, da erwarten wir sogar noch etwas höhere Temperaturen.
1: Die Wetteraussichten mit Diana Weise. Vielen Dank. Heute vor 10 Jahren gab es ein Riesenthema in den Nachrichten im Vereinigten Königreich. Wurde darüber abgestimmt, ob der Brexit vollzogen werden soll, also der Austritt aus der EU. Wir wissen jetzt, es gab ein Ja. Aber wie schauen die Briten heute auf den Brexit? Und haben die aktuellen politischen Probleme ihren Ursprung im Brexit oder vielleicht auch gar nichts damit zu tun? Ich habe darüber mit unserer Korrespondentin gesprochen und das Gespräch, das hören Sie hier in 20 Minuten.
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4: Um 8.30 Uhr mit Mirko Jugelt. Die Rentenkommission übergibt der Bundesregierung heute ihren Abschlussbericht. Die 13 Experten haben insgesamt 33 Empfehlungen formuliert. Vorgeschlagen wird unter anderem, das Renteneintrittsalter an die durchschnittliche Lebenserwartung zu koppeln und die abschlagsfreie Rente mit 63 zu streichen. Zudem soll eine kapitalgedeckte Komponente eingeführt werden. Die Ostbeauftragte der Bundesregierung Elisabeth Kaiser warnte vor einem besonderen Altersarmutsrisiko in Ostdeutschland durch eine Absenkung des aktuellen Rentenniveaus ab 2031. Die SPD-Politikerin sagte der Leipziger Volkszeitung und der Sächsischen Zeitung, für die meisten Menschen im Osten sei die gesetzliche Rente die einzige Lebensgrundlage im Alter. Die Autobahn 14 Richtung Magdeburg ist nach einem LKW-Unfall aktuell gesperrt. Wie die Polizei mitteilte, war der mit Gemüse beladene Sattelzug am frühen Morgen zwischen Kalbe und Schönebeck umgekippt. Ursache sei möglicherweise ein geplatzter Reifen gewesen. Die Bergungsarbeiten werden voraussichtlich noch bis zum Mittag dauern. Verletzt wurde niemand. Das Verhalten von Schülerinnen und Schülern macht Lehrkräften immer stärker zu schaffen. Das geht aus dem neuesten Schulbarometer hervor, einer repräsentativen Studie der Robert-Bosch-Stiftung. 46% der Befragten beklagen darin eine schwierige Lernatmosphäre durch Disziplinlosigkeit oder fehlende Motivation. Auch die teils großen Leistungsunterschiede zwischen den Schülern werden als belastend empfunden. Für das Schulbarometer wurden mehr als 1500 Lehrkräfte an allgemein- und berufsbildenden Schulen befragt. Belgien hat 5 Vertretern der radikal-islamischen Taliban in Afghanistan Visa erteilt. Laut Außenministerium soll die Einreiseerlaubnis für einen Tag und nur für Belgien gelten. Anlass sind Gespräche mit der EU-Kommission über die Abschiebung abgelehnter afghanischer Asylsuchender in Brüssel, die für heute geplant sind. Die Taliban-Regierung ist offiziell nicht anerkannt. Kritik an dem Treffen kommt unter anderem von Amnesty International. Verbraucherschützer raten davon ab, mobile Klimageräte ohne Abluftschlauch zu benutzen. Der Referent bei der Verbraucherzentrale Nordrhein-Westfalen, Simon Lautenbach, sagte dem MDR, die Geräte brächten kaum Effekte. Die Wärme müsse irgendwo hin und nach außen transportiert werden. Das gelinge nur mit klassischen Klimaanlagen. Bei ihnen empfiehlt der Verbraucherschützer, den Abluftschlauch zu isolieren und nicht einfach aus dem Fenster zu hängen. Das waren die Nachrichten. Das Wetter mit den aktuellen Temperaturen: Brocken bedeckt 17 Grad,

0: Dresden leicht bewölkt 20, Eisenach wolkig 19, Erfurt wolkig 20 Grad, Gardelegen wolkig 18, Hoyerswerda wolkig 20, Magdeburg wolkig 20 Grad, Neuhaus am Rennweg wolkig 19, Oschatz leicht bewölkt 20, Plauen wolkig 20, Wernigerode wolkig 19 und Wittenberg wolkig 20 Grad. Heute zeitweise locker bis stark bewölkt, davor und danach Sonne und trocken. Höchstwerte 27 bis 32 Grad. Morgen überwiegend sonnig und trocken. Höchstwerte 29 bis 34 Grad. Am Donnerstag viel Sonne, einige Wolken, eventuell einzelne Gewitter und noch etwas heißer. MDR Verkehrsdienst, A2 Richtung Hannover zwischen Irxleben und Bornstedt, stockender Verkehr, plus 10 Minuten. A9 Richtung München zwischen Dreußig und Eisenberg, Stau, plus 10 Minuten. A13 Richtung Berlin zwischen Duben und Freiwalde, 6 Kilometer Stau, 15 Minuten Verzögerung. Die A14 Richtung Magdeburg ist zwischen Kalbe und Schönebeck gesperrt, 3 Kilometer Stau, letzte freie Abfahrt ist Bernburg, die Umleitung führt über die U17. A38 Richtung Leipzig, in der Auffahrt Scharfstedt steht ein defektes Fahrzeug in einer Kurve. B4 Richtung Erfurt zwischen Andesleben und Kühnhausen stockender Verkehr, ebenso auf der B184 zwischen Königsborn und Heirutsberge. Soweit der Verkehrsdienst, 8.34 Uhr.
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2: Mit Jörg Schneider, ich wünsche Ihnen einen guten Start in den Tag. Vor dem Wochenende war ja für einige dann doch noch ein unbeschriebenes Blatt, aber das hat sich mal so richtig geändert. Luigi Pantisano ist zum neuen Co-Vorsitzenden der Linken gewählt worden, aber Schlagzeilen machte er dann doch mit was anderem, denn Pantisano hat die CDU in einem Interview in die Nähe der AfD gerückt und sie als faschistisch bezeichnet. Inzwischen hat er sich für diesen Vergleich entschuldigt, aber die Empörung, die hält schon noch einen Moment an. Was die Kommentatoren von der Äußerung halten, das gibt's jetzt zusammengefasst in unserer Medienschau.
3: Auf spiegel.de ist zu lesen, man mag das als mal ebenso dahingesagte Äußerung abtun. Abzubuchen unter Kurioses aus dem Universum der Linken. Aber wenn Sprache als Ausdruck von Gedanken noch ernst genommen werden soll, dann sind diese Sätze gleich in mehreren Hinsichten eine Dummheit. Sie schaffen Hass- und Zerrbilder, die den Diskursraum der demokratischen Parteien vergiften. Und sie sind gefährlich, denn sie machen es der CDU schwer, auf die Linke zuzugehen, wenn diese demnächst im Osten gebraucht wird, um die AfD von der Regierung fernzuhalten. Daran anschließend die Magdeburger Volksstimme. Pantisanos Äußerung hat großen Einfluss auf den Landtagswahlkampf in Sachsen-Anhalt. Sollte die AfD bei der Wahl die absolute Mehrheit verpassen, würde es auf eine CDU-SPD-Minderheitsregierung hinauslaufen. Womöglich toleriert von der Linken. Doch Pantisanos Frontalangriff lässt Brücken bröckeln, die behutsam zwischen Politikern von CDU und Linken aufgebaut worden sind. Die Süddeutsche Zeitung schreibt, Pantisano, so wirkt es, lässt sich von den radikalen Kräften in seiner Partei treiben. Seit 2 Jahren wächst die Linke stark. Die neuen Mitglieder sind meist jung, sie haben sich oft über den Krieg in Nahost politisiert. In sozialen Netzwerken posten sie teils extreme Inhalte. Zu Israel. Manche sieht man auch DDR-Fahnen hochhalten. Die Badische Zeitung aus Freiburg sieht es so. Die Gewichte haben sich bei der Linken verschoben. Das Lager derer, die Politik als ideologiegetriebenen Aktivismus begreifen, ist stärker geworden. Abschließend das Resümee der Frankfurter Allgemeinen. Die lächerliche Episode sagt sehr viel über den Instinkt des Parteivorsitzenden aus. Sie sagte aber auch sehr viel aus über die unbeholfene Art der Bekämpfung der AfD. Einfach alles Faschismus rufen und die Sache ist erledigt. Im Falle Pantisanos knüpft die Methode direkt bei den antifaschistischen Vorfahren der Linkspartei an. Die Ulbrichts und Honeckers haben der Bundesrepublik offenbar mehr hinterlassen, als sie sich hätten träumen lassen.
2: Soweit die Medienschau, 7:09. Folgende Produktbeschreibung klingt doch nach der Lösung der derzeitigen Schwitz- und Schweißprobleme. Einzigartiges mobiles Klimagerät ohne Abflussschlauch. Das neueste patentierte mobile Klimagerät kühlt energieeffizient und kann überall eingesetzt werden. Preis schmale 1000 Euro. Wenn Sie aktuell online nach Geräten suchen, die es zu Hause oder auch im Büro etwas kühler machen sollen, dann finden Sie recht schnell solche Geräte mit sehr blumigen Beschreibungen. Aber geht das überhaupt, dass Klimageräte auch ohne Abluftschlauch funktionieren? Oder können die in erster Linie eines enttäuschen? Simon Lautenbach ist Referent für Heizungstechnik bei der Verbraucherzentrale Nordrhein-Westfalen und ich habe mit ihm darüber gesprochen. Ich grüße Sie.
4: Ja, schönen guten Tag.
2: Herr Lautenbach, kann ein Gerät, das Klimaanlage ohne Abluftschlauch heißt, überhaupt das sein, eine Klimaanlage, oder geht das gar nicht?
4: Das geht so nicht. Wenn wir von einer Klimaanlage sprechen, dann meinen wir damit normalerweise, dass wir einen kühlenden Effekt haben, dass die Raumtemperatur herabgekühlt wird. Und das ist mit Geräten, die keinen Abluftschlauch haben, in der Form nicht möglich, denn die Wärme muss ja irgendwo hin, wenn ich sie aus dem Raum heraus transportieren möchte.
2: Das heißt, die Funktionsweise, die man sich eventuell vorstellen könnte, dass die Luft halt gegen was Kaltes geblasen wird und dann vorne einfach kalt rauskommt, so funktioniert halt eine Klimaanlage nicht und deswegen geht's nicht.
4: Es gibt halt Geräte, die haben einen Wasserspeicher, wo dann über etwas Verdunstungskälte versucht wird, den Raum abzukühlen. Man hat aber auch in Tests herausgefunden, dass das auch im wenigen Abstand von dem Gerät selber kaum wirklich einen Unterschied ausmacht. Und um ganze Räume herunterzukühlen, da können wir wirklich nur die Klimaanlage wirklich benutzen, die dann halt die Wärme dann auch nach außen abtransportiert.
2: Also eine Produktbeschreibung, wie ich sie ganz am Anfang vorgelesen habe, die sollte einen mindestens stutzig machen, ja?
4: So ist es, weil halt einfach die Wärme nicht in dem Maße der Raumluft entzogen werden kann. Die Luft wird natürlich auch feuchter, wenn man da jetzt tatsächlich mit Verdunstung arbeitet, was dann auch zu einem schwüleren Raumklima führen kann, was dann auch nicht unbedingt angenehm ist. Es ist natürlich aber auch so, dass alleine durch den Luftzug, der eventuell durch den Ventilator, der dort verbaut ist, entsteht, natürlich das Hitzeempfinden etwas gemindert werden kann.
2: Es ist halt nur ein Unterschied, ob ich 70 Euro für einen Ventilator ausgebe oder für ein Gerät, was kastig ist, eine ganz blumige Beschreibung hat und am Ende auch nur irgendwie ein Ventilator ist, 300, 400, 500 Euro. Jetzt haben wir gelernt, wenn es wirklich kühlen soll, dann braucht es diesen Abluftschlauch. Was würden Sie aber sagen bei diesen Geräten, die also diesen Abluftschlauch auch haben? Worauf sollte ich da beachten, wenn ich sage, ich muss mir so ein Ding wirklich kaufen bei, keine Ahnung, Dachgeschosswohnung oder so?
4: Ja, dann sollte man halt wirklich sehr stark darauf achten, dass man halt nicht einfach das Fenster öffnet und den Abluftschlauch heraushängt, sondern dass man das wirklich möglichst dicht verschließt. Auch der Abluftschlauch selber ist halt sehr warm und wenn er dann noch innerhalb der Wohnung liegt, dann erhitzt er halt die gerade runtergekühlte Wohnung auch wieder. Das heißt, auch da würde es sich anbieten, den Abluftschlauch selbst auch nochmal mit einer dämmenden Hülle zu versehen. Das wäre dann halt schon mal eine Maßnahme, um die Effizienz ein wenig besser zu gestalten. Sie wird aber halt deutlich, deutlich noch unter dem einer klassischen Klimaanlage bleiben.
2: Sagt Simon Lautenbach, Referent für Heizungstechnik bei der Verbraucherzentrale Nordrhein-Westfalen. 8.41 Uhr.
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5: Mit Andreas Hönig und ich habe gleich alles zur WM für Sie, vorher aber aus gegebenem Anlass. Ein Blick nach Leipzig, denn RB hat einen neuen Trainer. Gestern Abend kam die inzwischen nicht mehr wahnsinnig überraschende Bestätigung. Martin De Michelis übernimmt in Leipzig. Er hat einen Vertrag bis 2028 unterschrieben. Thorsten vom Wege.
6: Zuletzt war der Argentinier beim spanischen La Liga-Club RCD Mallorca tätig. De Michelis, der als Spieler unter anderem bei Atletico Madrid, Manchester City und lange Jahre für den FC Bayern München gespielt hatte, begann seine Tätigkeit an der Seitenlinie als Co-Trainer beim FC Malaga und anschließend in verschiedenen Nachwuchsteams der Münchner. Zur Saison 2022-23 wechselte er in seine Heimat und übernahm River Plate Buenos Aires. Mit dem argentinischen Traditionsclub wurde De Michelis Meister und holte 2 Pokalsiege. Über den FC Monterrey aus Mexiko führte die Reise den Argentinier zuletzt nach Mallorca. Dort konnte er allerdings den Abstieg des Teams in die zweite Liga auch nicht mehr verhindern. De Michelis tritt in Leipzig die Nachfolge von Ole Werner an, der RB vor der letzten Saison übernommen und die auf vielen Positionen neu formierte Mannschaft auf Anhieb zu Platz 3 in der Meisterschaft geführt hatte. Trotz des Erreichens aller ausgerufenen sportlichen Ziele waren Werner und sein Trainerteam aber vor wenigen Tagen von ihren Aufgaben entbunden worden.
5: Und damit schnell zur WM. Da liegt eine ereignisreiche Nacht hinter uns. Algerien hat in den frühen Morgenstunden deutscher Zeit 2:1 gegen Jordanien gewonnen. Norwegen hat den Senegal mit 3:2 besiegt und steht damit in der K.O.-Runde. Auch Frankreich ist weiter durch ein lockeres 3:0 gegen den Irak. Bei diesem Spiel gab es allerdings auch die erste Wetterunterbrechung dieser WM. In der Halbzeitpause war das Spiel gleich für mehr als 2 Stunden unterbrochen, weil über Philadelphia ein Unwetter getobt hat, so dass sogar das Stadion Stadion zwischendurch evakuiert werden musste nach den Vorschriften in den USA. Die ganz große Geschichte des Spieltags, die gab es aber schon am frühen Abend durch Lionel Messi. 2:0 gewinnt Argentinien gegen Österreich. Beide Tore schießt Messi und damit hat er jetzt 18 Mal bei einer WM getroffen. Was bedeutet, er überholt Miroslav Klose und ist jetzt alleiniger WM-Rekordtorschütze. Felix Mansel.
7: Es ist ein historischer Abend in Dallas. Lionel Messi schreibt Geschichte. Doch bis es dazu kommt, geht der Puls ordentlich hoch. Argentinien kriegt schon in der 8. Minute einen Elfmeter zugesprochen.
8: Du kannst dir vorstellen, wer sich den Ball jetzt schnappt. Es ist die Nummer 10, der Außerirdische, der Auserwählte, die Urgewalt.
7: Trifft Messi, ist er alleiniger WM-Rekordtorschütze.
8: Elfmeter Lionel Messi gegen Alexander Schlager. Alex, komm, jetzt kannst du berühmt werden. Messi gegen Schlager, vorbei, vorbei geschossen, rechts am Tor, 0-0, unglaublich. Der Außerirdische ließ ein Mensch.
7: Lionel Messi erstarrt zur Salzsäule. Kann es nicht fassen, schüttelt sich kurz, dann trabt er zurück. Aber es scheint so, als sei es nur eine Frage der Zeit, bis Messi an diesem Abend den Torrekord knackt.
9: Im Zentrum drinne Messi. Messi legt sich den Ball nach vorne und Schlager!
7: Über 90.000 im Stadion in Dallas bekommen eine Show der Extraklasse geboten. Argentinien gegen Österreich fühlt sich irgendwie so an wie Messi gegen Schlager. Wann, ja, wann krönt sich der König zum Kaiser?
10: Messi verteilt den Ball auf die linke Seite auf Almada. Dann Messi, Tor! 1:0 für Argentinien! Und es ist Lionel Messi!
7: Rekord gebrochen, Argentinien in Front. Messi gekrönt, jetzt ist er bester WM-Torschütze aller Zeiten.
11: Ich erinnere mich gar nicht an alle meine Tore. Ich bin gerade platt und habe keine Kraft mehr. Ich genieße jetzt den Moment mit meinen Teamkollegen.
7: Am Mittwoch wird Lionel Messi 39 Jahre alt. In Dallas ist ihm davon aber nichts anzumerken. Bis in die Nachspielzeit hinein marschiert er und macht die Partie zu Messi-Festspielen. Argentinien hat bei dieser WM bisher 5 Treffer erzielt, aber nur einen Torschützen, Lionel Messi, und zieht vorzeitig in die K.O.-Runde ein.
11: Ich bin sehr glücklich über den Sieg. Das war wichtig. Wir haben hart dafür gearbeitet. Das beruhigt uns ein wenig für das, was noch kommt. Es war ein sehr intensives Spiel. 6 Punkte sind das, was zählt.
7: Lionel Messi ist jetzt mit 18 Treffern der beste WM-Torschütze der Geschichte, trifft bei allen 6 Weltmeisterschaften, an denen er teilgenommen hat.
5: Aber Achtung, Kylian Mbappé hat für Frankreich ja auch wieder doppelt getroffen, ist damit jetzt auch bei 16 WM-Toren gleich auf mit Miro Klose, also enges Rennen dort, auch um den ewigen Torjägerrekord.
2: Andreas Hönig, besten Dank. Es ist 8:45. 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Unser Top-Thema heute Morgen ist, dass die von der Bundesregierung eingesetzte Rentenkommission heute ihren Abschlussbericht vorlegt. Wir berichten, was hinter den 33 Empfehlungen steckt. Lassen Sie heute Morgen auch einordnen. Weitere Details dazu auch in unseren 9 Uhr Nachrichten. Und weitere Meldungen gibt's jetzt mit Mirko Jugend.
0: Bund und Länder haben im Mai deutlich mehr Steuern eingenommen als im Vorjahresmonat. Nach aktuellen Zahlen des Bundesfinanzministeriums kletterten die Einnahmen um gut 8% auf insgesamt knapp 68 Milliarden Euro. Einen Zuwachs gab es demnach unter anderem bei der Lohn- und bei der Mehrwertsteuer. Die Einnahmen aus der Kfz- und der Tabaksteuer gingen dagegen zurück. Der Brandprüfgerätehersteller Netsch Gruppe schließt trotz aller voller Auftragsbücher seinen Standort in Weimar zum Jahresende. Das hat die Gewerkschaft IG Metall der Thüringer Allgemeinen mitgeteilt. Demnach ist allen 26 Beschäftigten zum 31. Dezember gekündigt worden. Die Produktion solle an den Hauptsitz im Bayerischen Selb verlagert werden. In Querfurt im Saalekreis ist am Abend ein 5-jähriges Kind aus einem Fenster am 1. Stock eines Mehrfamilienhauses gestürzt. Nach Polizeiangaben kam es mit schweren Verletzungen ins Krankenhaus. Wie es zu dem Sturz kam, ist noch unklar. Das Wetter? Heute teils heiter, teils bewölkt und trocken, 27 bis 32 Grad. Morgen meist sonnig und trocken, 29 bis 34 Grad. MDR aktuell Verkehrsdienst. A2 Richtung Hannover zwischen Irxleben und Bornstedt stockender Verkehr. A13 Richtung Berlin zwischen Duben und Freiwalde Stau plus 20 Minuten. A14 Richtung Magdeburg zwischen Staßfurt und Schönebeck Stau nach einem Unfall plus 30 Minuten. A38 Richtung Leipzig in der Auffahrt Scharfstedt steht ein defektes Fahrzeug im Kurvenbereich. Auf der B184 zwischen Königsborn und Heirotsberge stockender Verkehr. Soweit der Verkehrsdienst, 8.48 Uhr.
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2: Ich wünsche Ihnen einen guten Morgen. Es ist heute auf den Tag genau, dann doch schon beeindruckende 10 Jahre her, dass die Briten für den Brexit gestimmt haben. Es führte dann unter anderem dazu, dass ich vor einigen Jahren mal eine Reise nicht antreten konnte, weil mir nicht ganz klar war, dass der Personalausweis eben nicht mehr reicht. Schade, naja. Es hieß nach dem Votum, der Brexit wird für die Insel zu einem riesigen wirtschaftlichen Problem. Was auf jeden Fall offensichtlich ist, es geht gerade unruhig zu im Vereinigten Königreich. Denn gestern hat ja der britische Premier Starmer angekündigt, im Juli zurückzutreten. Sind diese Probleme im Brexit verwurzelt? Und wie schaut eigentlich eine junge Generation auf die EU? Franziska Hoppen ist unsere Korrespondentin in London. Ich habe mit ihr darüber gesprochen. Frau Hoppen, hat das Vereinigte Königreich den Brexit eigentlich gut weggesteckt oder haben die aktuellen Probleme auch ihre Wurzeln im Brexit?
12: Nee, also gut weggesteckt würde ich nicht sagen. Von den großen Versprechen der Leave-Kampagne ist ja praktisch nichts eingetreten. Also Sie haben es schon gesagt, wirtschaftlich geht es dem Land heute deutlich schlechter. Der Handel mit der EU ist viel zäher geworden, Investitionen unsicherer. Die Migration ist auch nicht wirklich gesunken. Das war eines der großen Versprechen. Und dass die Briten jetzt mehr Souveränität hätten, also das ist auch nicht zu erkennen. Da hat natürlich die Pandemie, der Ukraine-Krieg ihr Übriges getan. Aber dass das Leben heute hart und teurer für viele Briten ist, dass viele das Vertrauen ins Establishment verloren haben, deshalb die Rechtspopulisten von Reform UK wählen, die ja die Umfragen anführen, die ja eben noch nicht an der Macht waren und keine Fehler machen konnten, dass auch so ein starker Populismus eingezogen ist in den Alltag, das lässt sich auch mit auf den Brexit zurückführen, ja.
2: Welche Rolle spielt denn der Brexit aktuell noch in der politischen Diskussion, auch bei der jungen Generation?
12: Also medial und politisch schon, das hat man jetzt auch in den letzten Tagen gemerkt, aber wenn man mit den Briten so im Pub spricht, dann erwähnt das eigentlich keiner mehr. Also es sei denn, man spricht die Leute aktiv drauf an und dann ist halt von Reue zu hören. Das zeigen auch die Umfragen. Also um die 60% würden heute für den Verbleib in der EU stimmen. Und bei den jungen Leuten, da ist das nochmal viel stärker so. Da ist die überwiegende Mehrheit für oder wäre gewesen, wären sie gefragt worden, für einen Verbleib in der EU.
2: Ist denn denkbar, dass sich das Vereinigte Königreich auch wieder mehr der EU annähert? Denn die weltpolitische Lage, die hat sich ja dann doch deutlich verändert im Vergleich zu vor 10 Jahren.
12: Ja, also ein Stück weit hat Premier Starmer das ja auch schon angestoßen. Da ist die enge Zusammenarbeit mit Frankreich und Deutschland in der E3 jetzt zur Lage der Ukraine. Dann die neue Sicherheits- und Verteidigungspartnerschaft, die Starmer mit der EU vereinbart hatte. Es gibt auch ganz regelmäßig Gespräche. Es wird ja auch viel über die Jugendmobilität diskutiert. Also da ist schon diese schrittweise Annäherung von Labour, dieser Reset zu erkennen. Aber bislang hat die Labour-Regierung, weil sie die Leave-Wähler nicht verprellen wollte, immer an den roten Linien festgehalten. Also kein Wiedereintritt in die Zollunion, kein Binnenmarkt, keine Freizügigkeit, weil sie eben keinen vor den Kopf stoßen wollen. Und so ein bisschen so sieht der Kurs jetzt auch weiterhin aus.
2: Andy Burnham, Bürgermeister von Manchester, will Parteivorsitzender der Labour werden. Ist denn klar, welchen Kurs er gerne fahren will in Bezug auf die EU?
12: Nee, nicht so richtig. Also langfristig, hat er gesagt, kann er sich den Wiedereintritt in die EU schon vorstellen, aber unmittelbar sieht er das anscheinend nicht. Er hat jetzt auch gesagt, dass man diese alten Brexit-Schlachten von damals nicht jetzt führen sollte. Für ihn läge der Schwerpunkt gerade erstmal im Vereinigten Königreich, Verbesserung der Wirtschaft, der Infrastruktur, der öffentlichen Dienste. Also nach allem, was er so hat durchklingen lassen, engere Zusammenarbeit, ja. Handelshemmnisse weiter abbauen, klar, aber kein baldiges Referendum über einen Wiedereintritt.
2: 10 Jahre Brexit, das war unsere Korrespondentin in London, Franziska Hoppen.
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2: In 8 Minuten ist es 9. Heute steht wieder ein ganz wunderbarer Tag bevor, an dem nackte Oberschenkel und Kunstledersitze eine ganz besonders innige, klebende Verbindung eingehen. Und dass die Oberschenkel heute an der Luft sind, ist durchaus wahrscheinlich, denn mit steigenden Temperaturen nehmen ja die Klamotten immer weniger Fläche am Körper ein. Da liegt dann zwischen endlich Sommer und zieh dir mal bitte was an, wirklich nur noch ein Hauch von Stoff. Wie viel nackte Haut ist bei der Wärme eigentlich noch okay? Hanna Luft hat nachgefragt, was geht und was vielleicht nicht so ganz unbedingt.
13: Die jungen Mädels mit ihrem, naja, korpulenten Aussehen, wenn die dann dementsprechend dann die Sachen anhaben, was nicht dazu passt. Wenn das alles so eng ist, gefällt mir überhaupt nicht.
14: Ich bin noch recht schmerzlos. So, jeder tragen, was er will.
15: Aber wenn so die Figur nicht so ganz zur kurzen Hose passt und der Popo hinten so halb raushängt, da bin ich dann noch oldschool.
16: Finde ich 2026 war nicht angebracht, sich da irgendwie drüber zu echauffieren. Ne, wenn dann sowas kommt, ja, du zeigst zu viel. Und das finde ich eher schwierig, bei 30 Grad einer Frau zu sagen, sie würde zu viel zeigen.
17: Klar, wenn jemand nackt durch die Gegend läuft, das wäre auch nicht so schön mitunter, aber ja, uns jedem selbst überlassen.
18: Also von mir egal bis bitte bedecken alles dabei bei Fußgängern in Leipzig. Aber gibt es eigentlich Regeln oder entscheidet jeder einfach selbst? Expertin Linda Kaiser von der Deutschen Knigge-Gesellschaft.
19: Der Knigge sagt, auch bei heißen Temperaturen sollten Sie sich so kleiden, dass Sie sich wohlfühlen, gut durch die heiße Zeit kommen und natürlich ein trotzdem angemessenes, ansprechendes Bild nach außen abgeben. Die Grenze verläuft sicherlich immer da, wo mein Gegenüber das Gefühl hat, nicht mehr in die Augen schauen zu können. Das geschieht meistens, wenn die Ausschnitte tatsächlich zu tief sind oder vielleicht auch gar nicht mehr vorhanden. Wenn Hosen zu kurz sind, wenn zu viel Haut gezeigt wird.
18: Also wenn der Blick ständig abschweift, könnte es vielleicht ein bisschen zu viel Sommer sein. Auch Männer mit freiem Oberkörper sind eher im Freibad als in der Fußgängerzone angebracht, so Linda Kaiser.
19: Bitte nicht beim Einkaufen, im Supermarkt oder in der Stadt, wo wir natürlich auch den ein oder anderen Körperkontakt vielleicht mit anderen haben, weil man sich zufällig anrempelt, oder auch in öffentlichen Verkehrsmitteln, wo man ja auch sehr nah beieinander ist. Da ist es angenehmer, wenn zwischen den Körpern dann doch noch ein Stückchen Stoff ist.
18: Und auch aus gesundheitlicher Sicht gilt, weniger ist nicht immer besser. Lockere Kleidung hilft dem Körper tatsächlich beim Abkühlen, am besten aus Baumwolle oder Leinen. Komplett oben ohne klingt erstmal kühl, kann aber schnell zum Sonnenbrand führen. Und in engen, heißen Räumen schützt Kleidung auch ein bisschen vor fremden Schweißkontakt. Und noch ein Punkt spielt bei der ganzen Debatte eine Rolle. Body Positivity, also die Frage, ob wir heute vielleicht offener damit umgehen, wie viel Haut jemand zeigt, egal wie der Körper aussieht. Das sagen Knigge und Linda Kaiser.
19: Jeder Mensch soll so sein, wie er ist und wird auch nicht kommentiert. Das ist eine Grundregel, die seit mehr als 200 Jahren Bestand hat. Wir sehen den Menschen als Ganzes, egal in welcher Form und mit welchen Ausmaßen. Es ist ein Mensch, der hat Recht darauf, sich freizügig und auch luftig zu kleiden, wie alle anderen auch.
18: Am Ende gilt, wie viel nackte Haut im Sommer okay ist, sollte vielleicht jeder für sich selbst entscheiden.
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2: Und damit schauen wir zum Wetter. Diana Weise ist zugeschaltet aus unserem Wetterstudio. Diana, der heutige Tag wird ja kein ganz blauer Himmel, Sonne von früh bis spät, wobei es regional ein bisschen unterschiedlich ist, oder?
3: Da gibt's ja ein paar dichte Wolkenfelder, gerade vom Wartburgkreis jetzt bis zum Weimarer Land. Auch vom Landkreis Meißen bis zur Oberlausitz in Sachsen-Anhalt sind aber die meisten dichten Wolkenfelder schon durchgezogen. In der Dübener Heide überwiegen noch die Wolken, aber von Norden her lockert es dann auch immer mehr auf. Und auch im Südwesten Thüringens überwiegt der Sonnenschein, da kommt nicht so viel von den Wolken an. 32 Grad erwarten wir hier in der Spitze, also im Landkreis Hildburghausen zum Beispiel. Und wer heute früh doch mal ein paar Wolken abbekommen hat, da sind es eher so 27 bis 31 Grad, also trotzdem noch heiß und trocken bleibt auch den ganzen Tag.
2: Aber noch vergleichsweise angenehm, wenn wir es vergleichen mit dem, was kommt da. Wir schauen erstmal auf den morgigen Tag. Wie geht's denn da weiter?
3: Die Temperaturen morgen sind dann schon wieder höher als heute. Früh noch nicht, da ist es ähnlich wie heute. Wir starten mit 12 bis 18 Grad. Es gibt dann aber sonniges Wetter den ganzen Tag. Das Hochdruckgebiet, das Neue, ist bei uns. Und damit die Temperaturen am Nachmittag erwarten wir zwischen 29 und 34 Grad.
2: Und dann baut sie sich so richtig auf, die Hitzeglocke, oder?
3: Die Hitze, ja, sie bleibt bei uns und steigert sich bis zum Wochenende. Und da sind jeden Tag ein paar Grad mehr. Donnerstag, Freitag noch mit viel Sonne und kaum mal einem Gewitter. Am Wochenende könnte es dann doch wieder heftige Gewitter geben, aber auch Temperaturen durchaus bis 39, vielleicht auch 40 Grad.
2: Die Wetteraussichten mit Diana Weise. Vielen Dank.
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2: Heute übergibt ja die Rentenkommission ihre 33 Empfehlungen an die Bundesregierung. Die sind ja auch längst bekannt. Die Frage, die sich jetzt stellt, wo dann die offizielle Übergabe stattgefunden hat, was übrigens gleich passiert, was wird denn nun politisch draus? Und seit 75 Jahren steht das Goethe-Institut weltweit für Begegnung, Dialog und kulturelle Zusammenarbeit. Wir haben mit dem Chef des Instituts gesprochen, wie denn die nächsten 75 Jahre aussehen. Zunächst gibt's für Sie aber die Meldungen im Überblick und nach 9 Uhr begrüßt Sie dann Sophia Spyropoulos.
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0: Um 9 Uhr mit Mirko Jugelt. Die Rentenkommission überreicht zur Stunde ihre Empfehlungen an die Bundesregierung. Der Wirtschaftswissenschaftler Bernd Rafelhüschen nannte die Vorschläge im MDR ungerecht. Alle Lasten müssten die jungen und zukünftigen Beitragszahler tragen. Die Anhebung des Renteneintrittsalters sei richtig, komme aber viel zu spät. Rafelhüschen schlug vor, das Rentenniveau zu senken, um die Lasten gerechter zu verteilen. Die Ostbeauftragte der Bundesregierung Elisabeth Kaiser warnte davor. Die gesetzliche Rente sei für die meisten Ostdeutschen die einzige Lebensgrundlage im Alter. Union und SPD haben davor gewarnt, die Reformvorschläge der Rentenkommission zu zerpflücken. Unionsfraktionsgeschäftsführer Hendrik Hoppenstedt sagte, die Kommission habe einen Gesamtvorschlag unterbreitet, der von allen Mitgliedern getragen werde. Ein Aufschnüren einzelner Punkte würde Forderungen der Gegenseite nach sich ziehen. Die Chefin des SPD-Arbeitnehmerflügels, Kanzel Kisiltepe, sagte, die Vorschläge dürften nicht aus Angst vor Zumutungen zerredet werden. Das Verhalten von Schülerinnen und Schülern macht Lehrkräften immer stärker zu schaffen. Das geht aus dem neuesten Schulbarometer der Robert-Bosch-Stiftung hervor. 46% der Befragten beklagen darin eine schwierige Lernatmosphäre durch Disziplinlosigkeit oder fehlende Motivation. Auch die teils großen Leistungsunterschiede zwischen den Schülern werden als belastend empfunden. Für das Schulbarometer wurden mehr als 1500 Lehrkräfte an allgemein- und berufsbildenden Schulen befragt. Der Iran will nach Angaben von US-Vizepräsident J.D. Vance wieder Inspektoren der Internationalen Atomenergiebehörde ins Land lassen. Einen Zeitplan dafür gäbe es aber noch nicht, sagte Vance nach Gesprächen mit dem Iran in der Schweiz. Teheran bestätigte das nicht, erklärte aber, eine entsprechende Entscheidung müsse mit dem Parlament und dem Nationalen Sicherheitsrat abgestimmt werden. Der Iran und die USA hatten sich zuvor auf einen Fahrplan für eine Friedenslösung im Iran-Krieg verständigt. Nach Angaben der Vermittler Katar und Pakistan soll innerhalb von 60 Tagen ein Abkommen erreicht werden. Bei der Fußball-Weltmeisterschaft hat Frankreich den Irak mit 3:0 besiegt. Die Partie in Philadelphia war wegen eines Gewitters für mehr als 2 Stunden unterbrochen worden. Titelverteidiger Argentinien setzte sich gegen Österreich mit 2:0 durch. Norwegen schlug Senegal mit 3:2. Algerien besiegte Jordanien 2:1. Das waren die Nachrichten. Das Wetter mit den aktuellen Temperaturen: Brocken bedeckt 18 Grad, Chemnitz wolkig 21, Dresden leicht bewölkt 20, Eisenach wolkig 20, Erfurt wolkig 20 Grad, Fichtelberg leicht bewölkt 17, Gera leicht bewölkt 20, Görlitz leicht bewölkt 20 Grad, Halle wolkig 21, Leipzig wolkig 21, Magdeburg wolkig 20 und Meiningen leicht bewölkt 21 Grad. Heute zeitweise locker bis stark bewölkt, davor und danach Sonne, trocken, Höchstwerte 27 bis 32 Grad, morgen überwiegend sonnig und trocken, Höchstwerte dann 29 bis 34 Grad. Am Donnerstag viel Sonne, einige Wolken, eventuell einzelne Gewitter und noch etwas heißer. MDR-Verkehrsdienst, A2 Richtung Hannover, zwischen Irxleben und Bornstedt stockender Verkehr, A4 Frankfurt-Dresden, in der Auffahrt Gotha steht ein defektes Fahrzeug. A13 Richtung Berlin, zwischen Duben und Freiwalde Stau, plus 20 Minuten, A14 Richtung Magdeburg, zwischen Staßfurt und Schönebeck Stau und stockender Verkehr nach einem Unfall. A17 Richtung Prag, zwischen Dresden-Gorbitz und Südvorstadt Stau. A38 Richtung Leipzig in der Auffahrt Scharfstedt steht ein defektes Fahrzeug in einer Kurve. Auf der B184 zwischen Königsborn und Heirutsberge stockender Verkehr. Soweit der Verkehrsdienst. 9.04 Uhr.
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8: Jetzt mit Sophia Spiropoulos. Hallo und schönen guten Morgen. Ohne große Überraschung wird die Rentenkommission heute ihre Ideen vorlegen, denn die sind schon bekannt. Aber wenn die Empfehlungen heute im Kanzleramt offiziell werden, dann geht's erst richtig los. Aus Vorschlägen muss eine Rentenreform werden, die schon nächstes Jahr in Kraft tritt. Frank Eichmann berichtet.
9: Rentenpolitik ist ein politisches Minenfeld, in dem Ältere andere Interessen haben als Jüngere, Arbeitnehmer andere als Arbeitgeber. Und so kam die Bundesregierung am Ende des vergangenen Jahres nach einer damals heftig umstrittenen Reform auf die Idee mit der Kommission. Bundeskanzler Merz:
10: Die Rentenkommission wird vor der Sommerpause 2026 ihre Arbeit bereits abschließen und wir werden unmittelbar danach auch in Gesetzgebungsverfahren gehen.
9: Teil 1 wird heute abgehakt. Nicht einmal ein halbes Jahr Zeit für ihre Arbeit hatten die 2 Kommissionschefs, die 3 jungen Abgeordneten von CDU, CSU und SPD und die 8 Experten. Am Samstag sickerten die 33 Empfehlungen in die Medien, darunter mehrere absehbar große Aufregerthemen. Die Rente mit 67 wird nur ein Zwischenschritt bleiben. Auch nach 2031 steigt die Altersgrenze weiter an, moderat und gekoppelt an die Lebenserwartung. Die Rente mit 63 soll abgeschafft, der Rentenbeitragsanstieg langfristig gebremst werden. Minijobber zahlen in Zukunft Rentenbeiträge, Ausnahme Schülerinnen und Schüler. Idealerweise, so die Kommission, werden auch Abgeordnete, Selbstständige, Vorstände von Aktiengesellschaften und Beamte Mitglieder der gesetzlichen Rentenversicherung. Und dann soll das schwedische Modell als Vorbild dienen. 2% zusätzlicher Rentenbeitrag, der am Kapitalmarkt angelegt wird und in mittlerer Zukunft zusätzliche Rendite verspricht. Diese 33 Empfehlungen klingen, je nach Perspektive, wie eine bunte Mischung aus längst überfällig und absolut unzumutbar. Absehbar kam bereits gestern Kritik von Gewerkschaften, Arbeitgebern und der Opposition. Aber alle müssen Kröten schlucken, die Empfehlungen sind ein Gesamtkunstwerk. Kommissionsmitglied Annika Klose von der SPD:
11: Unser Vorschlag wird sein, dass dieses Maßnahmenpaket in Gänze umgesetzt wird, weil es eben schon aufeinander aufbaut und sich auch untereinander bedingt. Das wird der Vorschlag sein, ja.
9: Und das bedeutet, wenn die Regierungskoalition bei ihrem Kurs bleibt, die Rentenreform wird von Kommissionsvorschlägen zu einem Paket, das der Bundestag nach der Sommerpause behandelt, um dann Anfang 2027 in Kraft zu treten.
8: Soweit Frank Eichmann. Und in seinem Beitrag gerade ging es ja schon um das schwedische Rentenmodell. Wie funktioniert das eigentlich? Das erklärt jetzt unser Skandinavien-Korrespondent Arne Bartram.
5: Torbjörn Ersson sitzt in einem Café in der Stockholmer Innenstadt und isst eine Zimtschnecke. Der 72-Jährige hat lange als IT-Spezialist gearbeitet und genießt jetzt seine Rente. Dass die zum Teil auch vom aktuellen Aktienmarkt abhängt, bereitet ihm keine Sorgen. Die meisten Menschen verstehen kaum etwas vom Aktienmarkt. Deshalb hilft es, dass der schwedische Staat eine Art Vorauswahl bei den Fonds trifft und ich mich nur entscheiden muss, will ich ein eher niedriges oder höheres Risiko. Das schwedische Rentensystem besteht aus drei Säulen: der staatlichen Rente, einer Betriebsrente der Firma und privatem Sparen. Das Besondere: ein Teil der staatlich organisierten Rentenbeiträge, 2,5%, werden auf dem Aktienmarkt investiert. Hier kann jeder selbst entscheiden, will ich mir einen Fonds aussuchen oder stecke ich das Geld einfach in den schwedischen Staatsfonds. Philipp Berlin-Jaham von der schwedischen Rentenbehörde. Die jüngeren Generationen entscheiden sich kaum noch dafür, selbst einen Fonds auszusuchen. Und das ist auch völlig in Ordnung so. Wer sich für den Aktienmarkt interessiert, kann, wenn er möchte, auf einen der anderen empfohlenen Fonds setzen. Der schwedische Staatsfonds investiert unter anderem in weltweite Aktien und hat in den vergangenen Jahren durchschnittlich eine zweistellige Rendite abgeworfen. Natürlich bleibt trotzdem das Risiko, dass die Kurse an der Börse fallen. Die Idee des schwedischen Modells ist aber, wer noch viele Jahre bis zur Rente hat, kann solche Schwankungen aussitzen. Je näher die Rente rückt, desto vorsichtiger wird angelegt. Viele jüngere Schweden haben Vertrauen in ihr Rentensystem. Ich denke, für die meisten Schweden ist das eine gute Sache, vor allem wenn man sich nicht so mit Finanzen auskennt. Ich vertraue, dass der Staat weiß, was er tut. Man hört schon ab und zu, dass das Geld in Zukunft zum Leben nicht mehr reichen könnte. Das macht schon etwas nervös. Alle Probleme bei der Rente löst das schwedische Modell nicht. Das Eintrittsalter wird automatisch an die Lebenserwartung angepasst und ist zuletzt auf 67 gestiegen. Und der größte Teil der Altersversorgung ist auch weiter abhängig von den Löhnen. Trotzdem, einen Teil der Rentenbeiträge am Kapitalmarkt zu investieren, findet Rentner Torbjörn Ersson schon gut. Die kritische Einstellung vieler Deutscher bei dem Thema versteht er nicht. Ich glaube, manche Leute haben eine falsche Vorstellung von der Börse. Wenn man Fonds und Risiken gut mischt, dann bekommt man am Ende oft mehr Geld, als wenn man es einfach auf der Bank liegen lässt. Schwedens Erfahrung zeigt, die Börse kann die gesetzliche Rente stärken. Die Herausforderungen einer alternden Gesellschaft nimmt sie ihr aber nicht ab.

0: Immer mehr Rechtspopulismus, wachsende Polarisierung der Gesellschaft und auch immer mehr Fake News und Desinformationen. All das sind Gründe dafür, dass sich viele Menschen Sorgen um die Demokratie in Deutschland machen. Dazu kommt der anhaltende Parteienstreit, der das Vertrauen in Politik und Regierung schwinden lässt. Wir wollten wissen, wie Sie das Thema sehen und haben 3 Monate vor den Landtagswahlen in Mecklenburg-Vorpommern zu Mitreden live vor Ort nach Rostock-Warnemünde eingeladen, wo das Publikum im Kurhaus mit Gästen auf dem Podium diskutieren konnte. Thomas Sambol fasst die Diskussion zusammen.
1: Ich mache mir eigentlich Sorgen um die Demokratie, weil die Leute nicht bereit sind, zuzuhören, wenn einer was sagt, wenn einer mal eine andere Meinung hat, diese auch zu akzeptieren oder vernünftig zu diskutieren. Und das finde ich ist leider schade und traurig.
2: Die Unterstützung im Publikum für die Demokratie war groß, auch bei Marion Nickel. Sehr stark war bei vielen aber auch das Gefühl, dass in Sachen Demokratie gerade etwas falsch läuft im Land. Die Schriftstellerin Anne Rabe sprach auf dem Podium sogar von einer Zerreißprobe.
3: Ich würde schon das so konzentrieren, dass wir in der größten innenpolitischen Krise dieses Landes gerade stecken.
2: Edgar Fuß aus der Nähe von Tessin in Mecklenburg wollte etwas dagegen tun und sich politisch engagieren. Aber
4: kann ich nicht. Warum? Weil die Parteien nicht sichtbar sind. Die einzigen, muss ich wirklich sagen, beschämenderweise in Tessin, die auf dem Marktplatz stehen, ist die AfD. Der Rest versteckt sich. Und das finde ich feige.
2: Auch Michael Kalecki aus Rostock meldete sich im Warnemünder Kurhaus zu Wort. Ihn erinnerte die derzeitige politische Stimmung in Deutschland an die Endphase der DDR.
5: Ich erlebe im Moment eine Resignation, eine Frustration, eine Hoffnungslosigkeit, die mich sehr betroffen macht. Und wo ich auch jetzt nicht wüsste, wo ist das Patentrezept, das zu ändern? Nur so, wie es im Moment ist, finde ich, wir steuern auf eine explosive Mischung zu.
2: Das, so die Analyse der Autorin, Journalistin und gebürtigen Rostockerin Marieke Reimann auf dem Podium, könnte auch daran liegen, dass sich viele Bevölkerungsgruppen in diesem Land nicht genügend repräsentiert fühlten.
6: Und die Zugänge nicht nur für Ostdeutsche, sondern auch für Arbeiterkinder, für Menschen mit Behinderung, für Menschen mit Migrationsgeschichte sind in Deutschland nicht so geschaffen, dass sie genauso sozusagen in Machtpositionen kommen könnten wie weiße akademische Menschen aus Westdeutschland. Ist so.
2: Für die 14-jährige Marie aus Rostock im Saalpublikum lag das Problem woanders. Für junge Menschen wie sie sei es generell sehr schwierig, überhaupt Vertrauen in die Demokratie aufzubauen.
7: Ich finde, in diesem Wirrwarr, was da halt überall im Netz ist, es ist teilweise sehr schwer, sich eine eigene Meinung zu bilden.
2: Früher, meinte Neubrandenburgs Ex-Oberbürgermeister Silvio Witt, habe man zum Beispiel auch Leute mit kruden politischen Ansichten schnell wieder auf den Boden der Tatsachen holen können.
8: Wenn jemand früher in der Eckkneipe gesagt hätte, du, da sind Echsenmenschen, die kriegen irgendeine Infusion, hätten sie gesagt, Heinz, noch ein Bier und dann ist aber Schluss, dann gehst du nach Hause. Und heute ist es so, in den sozialen Netzwerken gibt es dieses Korrektiv nicht, die sagen, jetzt ist aber auch mal Schluss mit dem Quatsch.
2: Im Mitreden-YouTube-Kanal schrieb Mike, dass die Demokratie sterbe, wenn Städte und Kommunen ihre Aufgaben nicht mehr erfüllen könnten. Allerdings sei es auch gefährlich für die Demokratie, wenn man alles schlecht rede, hieß es aus dem Saalpublikum. Gerade in Mecklenburg-Vorpommern habe sich viel Gutes entwickelt. Kontrovers, aber hoffnungsvoll, so empfand auch Thorsten Reinke aus Rostock die Diskussion, an deren Ende er noch einen wichtigen Appell an die Politik richtete.
9: Redet mit uns und nicht über uns. Nicht über Hartz-IV-Empfänger, die alle faul sind, Leute, die mehr arbeiten müssen. Redet doch mit uns einfach, mit den Leuten. Kommt aus dem Bundestag raus, redet mit uns und nicht nur zur Wahl. Redet jedes Jahr und jeden Monat mit uns.
0: Soweit der Bericht von Thomas Sambol mit der Zusammenfassung vom Mitreden live aus Rostock. Und am Donnerstag gibt's auch wieder eine Möglichkeit zum Mitreden für Sie. Unser Thema dann Veggie-Wurst und Nackensteak. Wie viel Fleisch darf noch auf den Grill? Jetzt ist es aber erstmal 9.15 Uhr gleich und damit eher noch Zeit für ein Wurstbrot oder ein Käsebrot zum Frühstück. Und für unser Top-Thema, die Rentenkommission, die überreicht zur Stunde ihre Empfehlungen an die Bundesregierung. Und der Wirtschaftswissenschaftler Bernd Raffelhüschen hat die Vorschläge im MDR ungerecht genannt. Er sagt, alle Lasten müssen da die jungen und zukünftigen Beitragszahler tragen. Sein Vorschlag, das Rentenniveau senken, um diese Lasten gerechter zu verteilen. Weitere Kurzmeldungen hat jetzt Mirko Jugelt.
10: Israel will nach eigenen Angaben die Sicherheitszone im Südlibanon aufrechterhalten. Regierung und Militär erklärten, die Armee werde weiter gegen Bedrohungen vorgehen und Infrastruktur von Extremisten zerstören. Leitendes Prinzip bleibe die Sicherheit der Bevölkerung und der Streitkräfte. US-Präsident Donald Trump hat eine beschleunigte Entwicklung von Quantencomputern angeordnet. Das verkündete der Trump-Vertraute Michael Kratsios. Demnach soll das Energieministerium in 2 Jahren einen Quantencomputer für Forschungszwecke bekommen. Die Computer gelten als deutlich leistungsstärker als heutige Rechner. In Deutschland wächst die Zahl der Packstationen, an denen Pakete abgeholt und abgegeben werden können. Wie der Paketdienst DHL mitteilte, gibt es inzwischen rund 18.000 Automaten, etwa 3.000 mehr als im vergangenen Jahr. Bis 2030 soll es etwa 30.000 Packstationen geben. Das Wetter, heute teils heiter, teils bewölkt, trocken, 27 bis 32 Grad, morgen meist sonnig und trocken, bei 29 bis 34 Grad. MDR aktuell Verkehrsdienst, A2 Richtung Hannover zwischen Irxleben und Bornstedt stockender Verkehr, A13 Richtung Berlin zwischen Duben und Freiwalde Stau plus 15 Minuten. Die A14 Richtung Magdeburg zwischen Kalb und Schönebeck erneut wegen Bergungsarbeiten gesperrt, zurzeit Stau. A17 Richtung Prag zwischen Dresden-Gorbitz und Südvorstadt Stau plus 10 Minuten. A38 Richtung Leipzig in der Auffahrt Scharfstedt steht ein defektes Fahrzeug im Kurvenbereich. Auf der B184 zwischen Königsborn und Heirotsberge stockender Verkehr. Soweit der Verkehrsdienst, 9.17 Uhr.
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0: Und jetzt begeben wir uns an eine Bushaltestelle im Weltraum.
12: Wo möchten Sie hin?
13: Ich möchte nach Station Beta.
14: Je voudrais aller à la Station Beta.
12: Diese Rakete fährt nicht nach Beta. Diese Rakete kommt von Beta.
0: Das ist ein Lernvideo vom Goethe-Institut aus dem Jahr 1966. Deshalb sprechen die zwei auch so langsam und deutlich und mit französischer Übersetzung. Und natürlich sollten Lernende damit im Alltag für ein Gespräch an einem ganz normalen Bahnhof gewappnet werden. In diesem kurzen Schwarz-Weiß-Clip will Astronaut Felix von Station Alpha nach Station Beta reisen und bespricht den Fahrplan mit einem Schaffner, der leibhaftig im Bahnhofslautsprecher auftaucht. Das ist ein bisschen abgefahren, das Ganze, und mit dem Raumfahrtthema auch voll im Trend der späten 60er Jahre. Das Goethe-Institut hat sich da also schon was einfallen lassen, um seine Deutschschülerinnen und Schüler zu motivieren. Aber wie ist das heute eigentlich, 75 Jahre nach der Gründung? Welche lustigen Lernvideos kann man produzieren, wenn die großen Themen Kriege und Krisen sind? Und wie populär ist es überhaupt noch im Ausland, sich mit der deutschen Kultur und Sprache zu befassen? Fragen, die mir Johannes Ebert heute Morgen beantworten konnte, der Vorstandsvorsitzende des Goethe-Instituts. Herr Ebert, was trendet denn heutzutage bei den Deutschstudentinnen und Studenten international?
15: Also wir sind natürlich in den sozialen Medien sehr präsent. Die Kanäle des Goethe-Instituts haben weltweit über 7 Millionen Follower. Da ist auch Instagram und TikTok dabei. Und da machen wir natürlich Videos mit Sprachspielen, wir arbeiten auch mit Influencern zur deutschen Sprache, und das kommt sehr, sehr gut an.
0: Und wenn man sagen kann, in den 60er Jahren war es die Raumfahrt, die alle abgeholt hat, gibt es da heute auch so Themen, die überall ziehen?
15: Oh, das kann ich gar nicht sagen, Frau Spiropoulos. Ich glaube, es gibt so ganz unterschiedliche Ansätze. Wir haben Videos, die ägyptischen Kollegen machen, wo sie Feste erklären, wo sie Pantomime machen und damit Begriffe darstellen. Also da wird ganz viel Unterschiedliches gemacht, und die Zahl der Zugriffe zeigt, dass das Erfolg hat.
0: Seit 75 Jahren gibt es das Goethe-Institut jetzt. Ich habe es ja schon angesprochen. Wie hat sich in der Zeit die Arbeit verändert?
15: Als das Goethe-Institut gegründet wurde, das war 1951, kurz nach dem Zweiten Weltkrieg, ging es am Anfang erst darum, Deutschland wieder an die internationale Gemeinschaft heranzuführen, also mit Kultur zu zeigen, dass Deutschland neu ist, dass es sich verändert hat, dass es den Nationalsozialismus hinter sich lässt. In den 70er Jahren, als wir ja dann auch in der deutschen Gesellschaft eine große Demokratisierung erlebten, hat sich das ein bisschen verändert. Es ging weg von der Selbstdarstellung hin zu Dialog, zu Kooperation, zur Entwicklung gemeinsamer Projekte. Auch der Sprachunterricht hat sich verändert. nämlich der Lerner wurde mehr in den Mittelpunkt gestellt. Früher war das lehrerzentriert, da hat man dann stärker den Lerner gefordert. Dann kamen natürlich Phasen wie in den Ende der 80er Jahre, Anfang der 90er Jahre, die Öffnung nach Osten, also viele Institute in Osteuropa wurden gegründet. Dann mit dem 11. September die Frage, wie gehen wir mit der islamischen Welt um? Da wurde die Kulturarbeit in der arabischen Welt neu gedacht, mehr auf Kooperation hin, mehr auch auf die Zivilgesellschaft hin. Und jetzt stellen sich natürlich die Fragen, Sie haben es angesprochen, der weltweiten Krisen, der Angriff Russlands auf die Ukraine, wo die Kulturszene eine enorm wichtige Rolle spielt, um die Gesellschaft zu stabilisieren, und wir unterstützen dabei. Also so hat sich die Kulturarbeit die Arbeit des Goethe-Instituts in diesen 75 Jahren doch immer wieder verändert und auch immer wieder neu erfunden.
0: Mussten Sie in den letzten paar Jahren auch schon irgendwo die Arbeit einstellen oder unterbrechen aufgrund von Kriegen und Krisen?
15: Also die letzten Schließungen liegen schon etwas länger zurück. Das war natürlich Afghanistan. Wir mussten das Institut in Kabul schließen. Dann 2021 das Goethe-Institut in Minsk in Belarus. 2012, das ist schon lange her, dann Syrien, wo wir jetzt wieder beginnen mit kleinen Programmen aktiv zu werden. Und dann gibt es natürlich immer wieder durch akute Krisen Momente, wo Institute geschlossen sind. Im Moment beispielsweise das Goethe-Institut in Beirut und das Goethe-Institut in Erbil im Irak aufgrund des Krieges im Nahen Osten.
0: Und auf der anderen Seite gucken wir mal durch die Augen der potenziellen Schülerinnen und Schüler. Wie groß ist denn jetzt gerade das Interesse daran, Deutsch zu lernen oder sich mit der deutschen Kultur zu befassen? Und gibt es da vielleicht Schwerpunkte weltweit, wo die Menschen da besonders viel Lust drauf haben?
15: Also wir erleben, dass es in vielen Ländern ein großes Interesse gibt, sich mit der deutschen Sprache und Kultur auseinanderzusetzen. Das sind vor allem Länder wie Indien, wie Indonesien, also sehr große Länder, auch im Nahen Osten, weil Menschen sich da natürlich erhoffen, in Deutschland zu studieren oder im Rahmen der Fachkräfteprogramme in Deutschland zu arbeiten. Das ist also da in Indien boomen die Kurse und vor allem auch die Prüfungen. Dann gibt es Länder, wo es ein bisschen zurückgeht oder stagniert. Das ist dann eher in Westeuropa, in den USA. Aber wir haben schon noch ein sehr großes Interesse an unseren Kursen, an unseren Angeboten. Deutschland ist ein Land, das Ansehen genießt in der Welt, auch als Wirtschaftsstandort, als Kulturstandort, als Bildungsstandort. Und insofern ist da schon noch großes Interesse an unseren Angeboten.
0: Das Goethe-Institut hat dieses Jahr 75-jähriges Jubiläum, und das war der Chef Johannes Ebert hier im Gespräch bei MDR Aktuell. Brasilien erlebt einen dramatischen Anstieg der Gewalt gegen Frauen. 4 Frauen werden dort jeden Tag Opfer eines Femizids, so viele wie nie zuvor. Fachleute beobachten gleichzeitig den Aufstieg einer digitalen sogenannten Machosphäre, in der Frauenfeindlichkeit millionenfach verbreitet wird. Aber es gibt auch Gegenwehr. An Schulen und in sozialen Projekten versuchen Pädagogen, junge Männer für Gleichberechtigung zu sensibilisieren und über Gefühle, Respekt und Rollenbilder zu sprechen. Xenia Böttcher berichtet.
16: Freunde, Familie, einige Frauen sind zum Landgericht in São Gonçalo gekommen, um Alana Rosa den Rücken zu stärken. Als die 22-Jährige erscheint, wird es still. Deutlich sichtbar sind die Narben an Hals, Wange und Armen der zarten, schmalen Frau. Etwa 50 Mal hat ein Nachbarsjunge auf sie eingestochen, mutmaßlich aus Wut, weil sie ihn nicht wollte. Alana hatte für heute in ihren sozialen Medien zur Unterstützung aufgerufen. Wir Frauen müssen uns wieder sicher fühlen, wenn wir auf die Straße gehen. Frei sein und unsere Bürgerrechte leben. Etwas, das uns zurzeit genommen wird, weil es immer mehr Opfer brutaler Gewalt gibt. Dass Alana als Zeugin aussagen kann, ein Glücksfall. Wäre ihre Mutter Jada Lucy nur wenige Minuten später nach Hause gekommen, Alana wäre wohl tot. Die 53-Jährige zeigt ein Video mit einem blutverschmierten Sofa und Blutlachen am Boden ihres Wohnzimmers. Der Junge saß auf meiner Tochter und hat auf sie eingestochen. Ich schrie seinen Namen, bat ihn aufzuhören, doch er hörte nicht auf. Ich musste ihn von ihr herunterreißen. Beobachter glauben, dass soziale Medien eine große Rolle bei der steigenden Gewalt spielen. Denn Untersuchungen zeigen, dass frauenfeindliche Clips und Kanäle in den sozialen Medien zunehmen, die Kontrolle über Frauen und ihre Unterwerfung propagieren. Alle Frauen lügen. Sie lügt, wenn sie sagt, dass sie dich liebt. Sie lügt, wenn sie lächelt. Ein Mann, der blindlings vertraut, hat verloren. Wenn dich jemand Macho nennt, sag, dass du genau das bist. Was soll passieren? Schick sie in die Küche. Sag ihr, sie soll Geschirr spülen. Die Frauenverachtung in der sogenannten Macho-Sphäre, ein Nährboden der Gewalt, glaubt Jadalusi. Früher waren Frauen sehr unterwürfig. Sie mussten ihren Männern dienen. Heutzutage gibt es das nicht mehr. Ich glaube, dass manche Männer das nicht akzeptieren. Es regt sich Widerstand gegen den Trend im Internet. Schüler einer Mittelstufe in Rio de Janeiro strömen durch den Flur rein in einen großen Saal. Soziologielehrer Sandro Justo überrascht sie mit einer Projektwoche zu Gewalt gegen Frauen. Zuhören, darum geht es heute. Und die jungen Männer wollen reden. Und zwar nicht über Macht, sondern Gefühle. Was du fühlst, ist dein Ding. Geht's dir gut? Gut. Geht's dir schlecht? Will keiner wissen. Sandro macht den Schülern Mut. Es gibt Platz für eure Gefühle. Nehmt ihn euch. Unsichere und verletzliche Momente zu durchleben, gehört zum Leben wirklich jedes Mannes. Wer das nicht lernt, hat eine Zeitbombe in sich und manchmal explodiert sie, indem er sich selbst tötet oder einen anderen Mann oder indem er eine Frau tötet. Die Influencer aus der Macho-Sphäre seien tatsächlich sehr populär, berichten die Jugendlichen. Man sieht viele Videos im Internet, die Hass gegen Frauen normalisieren. Viele merken gar nicht, dass darin eine Frauenfeindlichkeit steckt und übernehmen das einfach in ihren Alltag. Das ist problematisch. 2 Stunden intensiver Austausch. Sandro will eine Botschaft der Hoffnung senden. Es gibt Menschen, die sich der frauenfeindlichen Ideologie entgegenstellen.
0: Informationen von Xenia Böttcher waren das. Kurz vor 21:30 ist es. Wir schalten uns ins MDR-Wetterstudio und da hat sich Grit Krämer jetzt eingefunden. Guten Morgen.
17: Schönen guten Morgen, Sophia.
0: Es sieht hier so ein bisschen diesig aus in Leipzig. Sind denn so Wolken und Gewitter heute ein größeres Thema?
17: Wolken noch und Gewitter noch gar nicht. Über Gewitter können wir dann am Sonntag mal reden. Da steigt die Wahrscheinlichkeit enorm. Bis dahin aber werden wir erstmal mit trockener und auch sehr warmer Luft versorgt. Dieses Hoch Hartmut rutscht langsam weiter, wird sich heute so über Deutschland festsetzen. Und dann ist auch Schluss mit Wolken. Wir sollten sie also genießen, denn noch gibt

0: Zum Durchlüften bei Temperaturen zwischen 17 und 14 Grad in den Bergen und in der Altmark geht es sogar runter auf 12 Grad. Sollte man also alle Fenster nochmal aufreißen. Morgen gibt es dann mit viel Sonne schon wieder Werte über 30 Grad für alle im Tiefland. Da erwarten wir 30 bis 34 Grad und es steigert sich dann jeden Tag. Am Wochenende reden wir über große Zahlen, 38, 39, vielleicht sogar 40 Grad.
1: Cool, wir bereiten uns schon mal mental drauf vor. Danke dir, Grit.
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1: In Görlitz kommt gerade die Creme de la Creme der Astronomie und Astrophysik zusammen. Wir sprechen über dieses Treffen mit dem Direktor des Deutschen Zentrums für Astrophysik in einer guten Viertelstunde. Und wer ist die schönste im ganzen Land? Gemeint ist die schönste Nationalmannschaft. Wir schauen mal nach den Trikots und zwar mit einer New Yorker Modeexpertin.
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6: Um 9.30 Uhr mit Mirko Jugelt. Die Rentenkommission hat nach mehr als 5 Monaten Beratungszeit heute der Bundesregierung ihre Empfehlungen überreicht. Kanzler Friedrich Merz lobte die Vorschläge als Entlastung für die nachfolgenden Generationen. Gleichzeitig versicherte er, dass es keine Kürzungen der Altersbezüge geben werde. Die gesetzliche Rente bleibe eine Säule des Alterssicherungssystems, werde künftig aber durch eine kapitalgedeckte Komponente ergänzt. Merz betonte, eine Reform des Rentensystems in Deutschland sei angesichts des demografischen Wandels unumgänglich. Nichts tun sei keine Option. Der Wirtschaftswissenschaftler Bernd Raffelhüschen hat die Vorschläge der Rentenkommission als ungerecht kritisiert. Raffelhüschen sagte im MDR, alle Lasten müssten die jungen und zukünftigen Beitragszahler tragen. Die Anhebung des Renteneintrittsalters sei richtig, komme aber viel zu spät. Der Wirtschaftswissenschaftler schlug vor, das Rentenniveau zu senken, um die Lasten gerechter zu verteilen. Die Ostbeauftragte der Bundesregierung Elisabeth Kaiser warnte vor Altersarmut in Ostdeutschland, wenn das aktuelle Rentenniveau gesenkt werde. Der Patientenbeauftragte der Bundesregierung Stefan Schwarze ist für einen Systemwechsel bei der Organspende. Den Zeitungen der Funke Mediengruppe sagte der SPD-Politiker, alle bisherigen Bemühungen hätten nicht zu einer höheren Bereitschaft zur Organspende geführt. Schwarze favorisiert deshalb die sogenannte Widerspruchslösung. Damit wäre jede Person automatisch ein Organspender, sofern er oder sie nicht aktiv widerspricht. Bisher müssen Menschen einer Organspende ausdrücklich zugestimmt haben oder die Angehörigen willigen nach dem Tod ein. Der Bundestag befasst sich übermorgen mit dem Thema. Die Autobahn 14 Richtung Magdeburg ist nach einem LKW-Unfall komplett gesperrt gewesen. Wie die Polizei mitteilte, war der mit Gemüse beladene Sattelzug am frühen Morgen zwischen Kalbe und Schönebeck umgekippt. Ursache sei möglicherweise ein geplatzter Reifen gewesen. Die Bergungsarbeiten dauern an, allerdings ist inzwischen eine Fahrspur wieder freigegeben worden. Jeder 5. Neuwagen in der EU ist inzwischen ein Elektroauto. Das hat der Europäische Automobilherstellerverband mitgeteilt. Danach sind im Mai gut 200.000 E-Autos erstmals zugelassen worden, ein Plus von knapp 43% im Vergleich zum Vorjahresmonat. Der Verband führte das auf staatliche Kaufprogramme zurück. Zusätzlich dürften aber auch die hohen Spritpreise infolge des Irankriegs eine Rolle spielen. Das waren die Nachrichten. Das Wetter mit den aktuellen Temperaturen. Brocken leicht bewölkt 18 Grad, Dresden leicht bewölkt 21, Eisenach wolkig 21, Erfurt wolkig 22 Grad, Gardelegen wolkig 21, Hoyerswerda leicht bewölkt 20, Magdeburg wolkig 22 Grad, Neuhaus am Rennweg wolkig 21, Oschatz leicht bewölkt 21, Wernigerode leicht bewölkt 20 und Wittenberg wolkig 22 Grad. Heute zeitweise locker bis stark bewölkt, davor und danach Sonne und trocken. Höchstwerte 27 bis 32 Grad, morgen überwiegend sonnig und trocken.

0: trocken, 29 bis 34 Grad. Am Donnerstag viel Sonne, einige Wolken, eventuell einzelne Gewitter und noch etwas heißer. MDR Verkehrsdienst, A2 Richtung Hannover zwischen Irxleben und Bornstedt stockender Verkehr, A13 Richtung Berlin zwischen Duben und Freiwalde Stau plus 15 Minuten. Die A14 Richtung Magdeburg ist zwischen Staßfurt und Schönebeck wegen Bergungsarbeiten und nach einem Unfall am Stauende gesperrt, zurzeit Stau. A17 Richtung Prag zwischen Dresden-Gorbitz und Dresden-Südvorstadt, Stau und stockender Verkehr. Auf der B184 zwischen Königsborn und Heirotsberge stockender Verkehr plus 10 Minuten. Soweit der Verkehrsdienst, 9.34 Uhr.
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2: Mit Sophia Spiropoulos. In New York sorgt die Fußball-WM nicht nur für Diskussionen unter Fans über die Spielergebnisse. In der führenden Modestadt Amerikas sind auch die Trikots der Nationalmannschaften Gesprächsthema. Welche Nation hat das modischste und geschmackvollste oder auch das künstlerisch interessanteste Trikot dieser WM? Unser New York-Korrespondent Martin Ganselmeier hat dazu eine Modeexpertin befragt und das größte Fußball-Trikot-Geschäft in Manhattan besucht.
3: Ashley Fetters-Malloy arbeitet seit 10 Jahren als Modejournalistin in New York. Für die Washington Post hat sie gerade eine Rangliste der modischsten WM-Trikots erstellt. Auf Platz 1 ihrer Liste steht eine Nation, die unter Fußballfans eher für eine robuste Spielweise bekannt ist.
4: My favorite from a pure fashion standpoint has to be Uruguay.
5: Rein aus Modesicht ist Uruguay mein Lieblingstrikot. Dieses schöne blasse Himmelsblau mit einem weißen Kragen, das ist so elegant und ich liebe die Schriftart der Namen auf dem Rücken.
3: Ebenfalls eine Bestnote, vor allem aus künstlerischer Sicht, gibt die New Yorker Modeexpertin dem Auswärtstrikot Belgiens. Nicht nur wegen der im Männersport unüblichen Babyfarben rosa und hellblau, sondern auch, weil das Design an den belgischen Surrealisten René Magritte erinnert.
5: Das Heimtrikot Belgiens hat eher einen traditionellen, kraftstrotzenden Look. Dagegen ist das Auswärtstrikot hübsch, verträumt und wegen der Magritte-Elemente auch verspielt und künstlerisch. Das macht richtig Spaß.
3: Überhaupt sind es eher die Auswärtstrikots, die Modeexpertin Ashley Fetters-Malloy begeistern. Den schönsten Farbton hat ihrer Meinung nach das Auswärtstrikot der Schotten. Lachsfarben, das sehe man selten im Sport, noch dazu mit eleganten Nadelstreifen. Besonders begehrt in New York ist das Auswärtstrikot Frankreichs, weil es eine Hommage an die Freiheitsstatue ist. Die Farbauswahl hat nichts mehr mit dem Blau-Weiß-Rot der französischen Tricolore zu tun. Stattdessen erinnert die mintgrüne Farbe an Helen Grünspan. Die Rückennummer und der Spielername sind Kupferfarben, so wie die Freiheitsstatue aussah, als Frankreich sie vor mehr als 140 Jahren den USA schenkte. Der gallische Hahn auf der Brust geht von Kupfer über in Grünspan. Das Trikot ist in New York ein echter Verkaufsschlager, sagt Ronaldo Ayala, Besitzer des größten Fußballtrikotladens in Manhattan. Sie haben das toll gemacht. Der Bezug zur Freiheitsstatue und zur WM-Finalstadt New York. Das Trikot heißt Liberté, Freiheit. Und im Nacken ist die Krone der Freiheitsstatue abgebildet. Großartig.
6: Which is amazing.
3: Nur noch ein einziges Exemplar von Frankreichs Auswärtstrikot hat Ronaldo in seinem Laden. Die große Nachfrage hat ihn überrascht. Ebenfalls sehr beliebt bei den New Yorkern ist das Auswärtstrikot Spaniens. Das cremige Weiß mit dunkelroten und goldenen Akzenten empfinden viele seiner Kunden als besonders elegant. In der Rangliste der New Yorker Modejournalistin Ashley Fetters-Malloy hat es das spanische Auswärtstrikot auf Platz 3 geschafft. Auf Platz 2, nur knapp hinter Spitzenreiter Uruguay, kommt bei ihr das deutsche Heimtrikot.
5: Das deutsche ist eines meiner Lieblingstrikots. Ich liebe den 90er-Jahre-Retro-Look. Das deutsche WM-Trikot von 1990 war sogar in den USA berühmt. Es ist großartig, klar, elegant und so viel Geschichte drin.
2: sagt die Modeexpertin Ashley Fetters-Malloy im Beitrag von Martin Ganselmeier. Jetzt rüber an die andere Küste. Kaliforniens Generalstaatsanwalt hat erneut eine Klage gegen die Regierung von Donald Trump eingereicht. Vordergründig geht es dabei um strenge Schadstoffgrenzen für Autos, tatsächlich aber um Grundsätzliches. Aus Kalifornien, Reinhard Spiegelhauer.
6: Kalifornien hat schon in den 1970er Jahren wegen des massiven Smogs im Großraum Los Angeles deutlich schärfere Schadstoffgrenzwerte eingeführt als der Bund. Möglich macht das eine Sonderregel im US-Umweltrecht. Die Umweltbehörde EPA kann Kalifornien eine Ausnahmegenehmigung erteilen, um eigene Standards festzulegen. Viele andere Bundesstaaten hatten danach diese Regeln übernommen. Weil Autohersteller ungern unterschiedliche Versionen für verschiedene US-Binnenmärkte entwickeln, prägen die kalifornischen Vorgaben seit Jahrzehnten faktisch große Teile des US-Marktes. Donald Trump sieht darin einen Wettbewerbsnachteil für die amerikanische Autoindustrie. In seiner ersten Amtszeit entzog seine Regierung Kalifornien die Ausnahmegenehmigung. Der Bundesstaat klagte, die Verfahren zogen sich über Jahre hin. Noch bevor die Gerichte abschließend entschieden hatten, stellte die Regierung Biden die Sonderrechte wieder her. Jetzt verfolgt die Trump-Regierung einen anderen Ansatz. Sie argumentiert, die Ausnahmegenehmigungen müssten wie Bundesvorschriften dem Kongress vorgelegt werden. Dort verfügen die Republikaner über Mehrheiten und könnten sie aufheben. Kaliforniens Generalstaatsanwalt Rob Bonta hat deshalb Klage eingereicht. Er will gerichtlich feststellen lassen, dass solche Ausnahmegenehmigungen keine allgemeinen Bundesregeln sind und deshalb nicht diesem Verfahren unterliegen. Kalifornien warnt, andernfalls könnten künftig auch andere Sondergenehmigungen und Verwaltungsentscheidungen von Bundesstaaten durch Mehrheitsbeschlüsse im Kongress ausgehebelt werden.
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7: Mit Andreas Hönig und auch da sind wir natürlich in den USA, denn es ist Nacht in Nordamerika. Bei der WM ruht aktuell nicht nur der Ball. Und das bedeutet, wir haben Zeit, in aller Ruhe und Ausführlichkeit über alle wichtigen Themen zu sprechen, die sich so angehäuft haben über die Nacht aus deutscher Sicht. Ja, und das konnte ich heute früh mit meinem Kollegen Dirk Walsdorf tun. Er ist bei der Nationalmannschaft in Winston-Salem. Hallo in die USA.
8: Guten Morgen.
7: Dirk, lass uns ein bisschen die Nacht aus unserer Sicht, den Tag aus deiner Sicht Revue passieren mit den Geschichten des Spieltags. Und da ist natürlich eine, die über allem steht. Das ist der Tore-Rekord von Lionel Messi. 18 Tore hat er jetzt erzielt. Ist schon überliefert, ob Miro Klose darauf reagiert hat schon?
8: Miro Klose hat in der Tat darauf reagiert, sehr schnell und sehr, ja, sozusagen großmütig, denn er hat gesagt, Lionel Messi ist für mich der Beste aller Zeiten. Glückwunsch, Champion. Also überhaupt kein Neid, überhaupt keine Trauer darüber, dass der Rekord weg ist. Ich meine, Miro Klose konnte es kommen sehen. Und in der Sache muss man ihm möglicherweise mehr denn je recht geben. Das ist ja unfassbar, was Lionel Messi hier veranstaltet. 2 Spiele, 5 Tore für Argentinien, alle von Lionel Messi. Und das, obwohl er sogar noch einen Elfmeter verschossen hat gegen Österreich. Also eine beängstigende Form eines Mannes, der ja morgen immerhin 39 Jahre alt wird. Also das nötigt einem viel Respekt ab. Und Miro Klose hat da, glaube ich, aus tiefstem Herzen gratuliert.
7: Das ist schon ein Cheatcode. Aus argentinischer Sicht auf jeden Fall, Messi da im Team zu haben. Allerdings die Frage, wie lange er diesen Rekord hat. Denn Kylian Mbappé ist ihm ja im Nacken, nur 2 Tore dahinter. Auch gleich auf mit Miro Klose. Was glaubst du, wer ist am Ende vorne?
8: Das wird, glaube ich, davon abhängen, wer wie weit kommt mit seiner Mannschaft in dem Turnier. Aber wir haben es hier mit 2 Mannschaften zu tun, die natürlich Großes vorhaben. Ich allerdings habe von beiden Mannschaften die Spiele bisher auch beide komplett gesehen. Die Franzosen sogar einmal im Stadion. Und ich habe die Franzosen eigentlich noch ein bisschen mehr auf dem Zettel als die Argentinier. Das ist ja die Paarung, die vor 4 Jahren ein furioses Finale geliefert hat. Frankreich ist individuell das am stärksten besetzte Team bei dieser Fußball-Weltmeisterschaft. Das ist unglaublich, welche Tiefe, die im Kader haben, was die machen können. Die haben sich noch nicht so ganz gerappelt und sortiert, haben auch heute gegen den Irak nicht die ganze Zeit so glatt gewirkt, wie es das 3:0 Ergebnis vermuten ließ. Aber Frankreich ist für mich uneingeschränkt ein Top-Favorit. Argentinien gegen Österreich 2:0, das hätte auch anders laufen können. Österreich hat es nicht schlecht gemacht. Also deswegen könnte ich mir vorstellen, dass ganz am Ende vielleicht Kylian Mbappé hier Torschützenkönig wird und vielleicht sich auch den großen Rekord von Messi zurückholt. Schauen wir mal.
7: Bei den Franzosen müssen wir noch einen kleinen Augenblick bleiben, denn es gab die erste Wetterunterbrechung bei dieser WM. Haben wir lange darauf gewartet, jetzt war es soweit. Aus deiner Sicht, war es angemessen, so lange zu unterbrechen und müssen wir das jetzt öfter erleben?
8: Ich bin kein Meteorologe. Das Lustige ist ja, dass die Momente, in denen es am Fernsehen am schlimmsten aussah, denn ich habe ja hier in Winston-Salem bei der deutschen Mannschaft das auch nur im Fernsehen sehen können, diese Partie, also als es unfassbar gehagelt hat, da war das eigentlich sozusagen noch alles regelkonform. Die Amerikaner haben ja vorher gesagt, wenn Blitz und Donner kommen, dann unterbrechen wir und dann wird auch so ein Stadion mal eben geräumt. Und das war dort der Fall. Die Leute sollten von den Tribünen runter, die Reporter mussten weggehen. Ich nehme an, dass das den hiesigen Regularien entsprach, aber 2 Stunden, 10 Minuten Unterbrechung, das entspricht dann schon wieder der XXL-Weltmeisterschaft. Das war die größte Fußballunterbrechung, von der ich jemals gehört habe. Ich hoffe, es war die letzte, aber beschwören können wir es nicht.
7: Dann schauen wir auf den heutigen Tag. Wir haben es schon angeschnitten. Messi, Mbappé, Haaland, Kane, die liefern alle. Ist heute Abend auch CR7 dran?
8: Das weiß ich nicht genau. Der macht nicht wirklich den Eindruck, der gute Cristiano Ronaldo, dass er wie die anderen 4 genannten Superstars hier schon auf WM-Niveau läuft. Das ist ja wirklich kurios. Also auch Haaland hat doppelt getroffen, Mbappé und Messi, Kane im ersten Spiel. Und Ronaldo war schlecht, das muss man einfach so sagen. Ich gehe davon aus, dass er heute gegen Usbekistan nochmal eine Chance bekommt. Aber Portugal hat insgesamt Druck und Ronaldo war bisher eher eine Belastung als eine Bereicherung für seine Mannschaft.
7: Du bist in Winston-Salem, da können wir natürlich hier nicht das Gespräch beenden, ohne auch mal über die deutsche Mannschaft gesprochen zu haben. Was steht bei denen heute auf dem Plan?
8: Die deutsche Mannschaft wird heute wahrscheinlich einmal ziemlich hart trainieren. Das Ganze um 17 Uhr mitteleuropäischer Zeit. Im Anschluss dann noch eine Pressekonferenz, auf der Jamie Leveling sprechen wird. Natürlich geht es da auch nochmal um Nico Schlotterbeck. Sein Ausfall war gestern hier das ganz große Thema, hat die Mannschaft tatsächlich ein bisschen geschockt. Schlotterbeck bleibt beim Team. Bis auf Weiteres wird hier behandelt und ich glaube, er versucht, die Mannschaft aufzubauen und die Mannschaft ihn. Und fußballerisch wird sicherlich heute auch nochmal besprochen, wer ihn vertreten soll. Alles andere als eine Lösung mit Toni Rüdiger in der Innenverteidigung wäre eine große Überraschung für uns. Und ich gehe mal davon aus, dass dann aber auch alle weiter nach vorne gucken. Denn das nächste Spiel gegen Ecuador ist ja gar nicht mehr so lange hin. Donnerstagabend steht das auf dem Programm.
7: Und du wirst das alles für uns beobachten. Dankeschön, Dirk Walsdorf.
2: Und damit ist es gleich 9.45 Uhr. Und vom einen großen Sportthema dieser Tage kommen wir zu unserem politischen Top-Thema des heutigen Tages. Die Rentenkommission hat nach mehr als 5 Monaten Beratungszeit der Bundesregierung ihre Empfehlungen überreicht und Kanzler Friedrich Merz hat die Vorschläge gelobt als Entlastung für die nachfolgenden Generationen und gleichzeitig versichert, dass es keine Kürzungen der Altersbezüge geben werde. Weitere Meldungen hat jetzt Mirko Jugelt.
0: Bund und Länder haben im Mai deutlich mehr Steuern eingenommen als im Vorjahresmonat. Nach aktuellen Zahlen des Bundesfinanzministeriums kletterten die Einnahmen um gut 8% auf insgesamt knapp 68 Milliarden Euro. Einen Zuwachs gab es demnach unter anderem bei der Lohn- und bei der Mehrwertsteuer. Nordkoreas Machthaber Kim Jong-un hat eine weitere Aufrüstung seines Landes angekündigt. Wie die staatliche Nachrichtenagentur KCNA berichtet, will er die nationale Verteidigungsfähigkeit schneller ausbauen und die nukleare Abschreckung stärken. Kim werfe den USA und Südkorea vor, die Region an den Rand eines Atomkriegs zu bringen. Der Brandprüfgerätehersteller Netzsch-Gruppe schließt trotz voller Auftragsbücher seinen Standort in Weimar zum Jahresende. Das hat die Gewerkschaft IG Metall der Thüringer Allgemeinen mitgeteilt. Demnach ist allen 26 Beschäftigten zum 31. Dezember gekündigt worden. Die Produktion solle an den Hauptsitz im Bayerischen Selb verlagert werden. Das Wetter, heute teils heiter, teils bewölkt und trocken. 27 bis 32 Grad, morgen meist sonnig und trocken bei 29 bis 34 Grad. MDR aktuell Verkehrsdienst, A2 Richtung Hannover zwischen Irxleben und Bornstedt, 6 Kilometer Stau, 15 Minuten Verzögerung. A13 Richtung Berlin zwischen Duben und Freiwalde, ebenfalls 6 Kilometer Stau an einer Tagesbaustelle, auch hier 15 Minuten mehr. Die A14 Richtung Magdeburg ist zwischen Staßfurt und Schönebeck wegen Bergungsarbeiten und einem Unfall gesperrt, zurzeit Stau. A17 Richtung Prag zwischen Dresden-Gorbitz und Südvorstadt, Stau plus 10 Minuten. A36 Richtung Braunschweig zwischen Quedlinburg-Mitte und Thale steht ein defekter Lastwagen auf der Fahrbahn. Und die B184 ist zwischen Königsborn und Heirutsberge nicht gesperrt, aber es gibt stockenden Verkehr, 10 Minuten Verzögerung. Soweit der Verkehrsdienst, 9.47 Uhr.
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2: Wenn Sie mal eine Spitzenforscherin der Astronomie oder einen Top-Astrophysiker der NASA oder ESA treffen wollen, dann könnten Sie diese Woche nach Görlitz fahren. Dort sind Fachleute des Gebiets zusammengekommen, um ihre weltweite Zusammenarbeit zu koordinieren. Zwischendurch ist aber auch Zeit, zum Beispiel für einen Kinobesuch mit Kindern und Jugendlichen. Da läuft dann Interstellar, ein Hollywood-Film über eine Weltraummission durch ein Wurmloch. Und ein Physik-Nobelpreisträger macht einen Faktencheck zum Film. Ich habe vor der Sendung über das Programm gesprochen und über das Deutsche Zentrum für Astrophysik, das zu der Tagung eingeladen hat, und zwar mit dessen Direktor Günther Hasinger. Kinofilm mit Faktencheck, auch ein Ausflug zur Sternenmanufaktur in Herrnhut steht auf dem Programm. Das klingt fast ein bisschen wie eine Klassenfahrt.
9: Das stimmt, ja. Man kann das als internationale Klassenfahrt bezeichnen. Tatsächlich ist es so, dass wir ungefähr 50 Spitzen, also nicht nur Forscher, sondern auch Leute, die was zu sagen haben im Management von Observatorien, Nobelpreisträger, Leute von der NASA, von der ESA zusammenbringen. Das ist eine quasi regelmäßige Veranstaltung. Das letzte Mal, letztes Jahr hat die in Südafrika stattgefunden und dieses Mal haben wir in Görlitz eingeladen. Und es geht eben darum, die neue Astrophysik, die sehr, sehr viel mit zeitvariablen Phänomenen zu tun hat, also wo der Himmel anfängt zu blitzen, also am Himmel ist die Hölle los, kann man sagen. Und diese neuen Observatorien werden immer empfindlicher und es geht eben darum, dass man sich gegenseitig koordiniert, wie man zum Beispiel bei der nächsten großen Supernova-Explosion oder bei irgendwelchen fantastischen Ereignissen möglichst schnell zusammenarbeiten kann.
2: Jetzt haben Sie ja vergangenes Jahr auch schon Fachleute eingeladen zu gleich drei Konferenzen. Die größte hatte über 500 Teilnehmer, glaube ich. Können denn inzwischen alle Astronomen und Astrophysiker weltweit schon was mit dem Namen Görlitz anfangen?
9: Ja, das war wunderbar zu sehen. Also als unser Zentrum ausgewählt wurde in diesem Wettbewerb, da gab es einen, damals hieß es ja noch Twitter, jetzt heißt es X, also gab es auf Social Media so einen Tweet von einem australischen Astronomen, the whole world is googling Görlitz. Die schauen sich alle an, wo Görlitz liegt. Und tatsächlich sind wir inzwischen schon auf der Landkarte erschienen. Also diese hochrangigen internationalen Wissenschaftler, die kannten auch vorher Görlitz schon, aber natürlich noch nicht in wirklich hier live vor Ort. Es ist halt immer schon sehr beeindruckend, die tolle Stadt und die Stimmung.
2: Und wie weit wollen Sie da noch kommen? Würden Sie sagen, die Region hat das Potenzial, das Europäische Zentrum für Astrophysik zu werden oder was in der Art?
9: Also das Zentrum selber ist ja im Aufbau sozusagen. Wir wollen ja bis 2038 im Rahmen dieser Kohlestrukturförderungsmittel etwa 1000 Leute werden. Und wir sind im Moment ungefähr 100, vielleicht 115 Leute. Wir müssen also jedes Jahr etwa 50 Leute zusätzlich einstellen. Und wir wollen nicht das Zentrum, wir wollen praktisch das nationale Zentrum für Astrophysik sein. Es gibt natürlich in Deutschland auch fantastische andere Astrophysik und auch Nobelpreisträger. Aber in diesem Konzert wollen wir eben eigentlich quasi die erste Geige spielen.
2: Dann sprechen wir nochmal über die wissenschaftlichen Inhalte der Konferenz. Sie haben sie ja schon angerissen, sage ich mal. Das Ziel ist es, die internationale Forschung besser zu koordinieren, um es mal ganz allgemein zu sagen, weil es Phänomene gibt, die nur sehr kurz zu beobachten sind. Wie konkret kann man sich das vorstellen? Was muss da getan werden und warum muss man sich dafür extra treffen?
9: Ja, also wir reden inzwischen von der sogenannten Multi-Messenger-Astrophysik, also nicht mehr nur, sagen wir mal, optische und Infrarot und Radio und Röntgen. Das ist die sogenannte Multiwellenlängen-Astrophysik, wo man also in vielen verschiedenen Farben den Himmel anschaut. Aber jetzt können wir den Himmel plötzlich auch noch hören, also durch Gravitationswellen. Ich sage immer, wir haben jetzt einen Tonfilm und nicht mehr einen Stummfilm am Himmel. Und es gibt auch andere Phänomene, zum Beispiel große Teilchen, die da durch den Himmel beschleunigt werden. Und meistens passieren diese Ereignisse immer bei den größten Explosionen. Also wenn zum Beispiel zwei schwarze Löcher sich miteinander vereinigen, dann wackelt das Raumzeitkontinuum. Wenn zwei Neutronensterne sich miteinander vereinigen, dann gibt es eine Riesenexplosion und neue Elemente entstehen. Und da ist eben das Problem, dass man die als erstes natürlich schnell identifizieren muss. Also da handelt es sich oft um Sekunden, dass man sowas sieht. Und dann geht aber so ein ganzes Konzert los, wie die nachbeobachtet werden müssen von der ganzen Welt. Das berühmteste Ereignis hat vor 10 Jahren stattgefunden. Da sind zwei Neutronensterne miteinander kollidiert. Und die Aktivität, die sich daraus ergeben hat, hat dann insgesamt 4000 Astronomen weltweit eingeschlossen. Und da gab es natürlich einen riesen Gewusel. Wochen danach haben die sich noch gestritten, wer ist jetzt als erster dran und so weiter. Und um jetzt in Zukunft diese Ereignisse möglichst flüssiger zu koordinieren, sind solche Tagungen wie unsere sehr wichtig.
2: Also das passiert dann diese Woche in Görlitz. Und das war Günther Hasinger im Gespräch, der Direktor des Deutschen Zentrums für Astrophysik.

0: 9.54 Uhr ist es genau und wir schauen nach Thüringen. Heute Abend werden nämlich die begehrten Michelin-Sterne vergeben und das waren deutschlandweit letztes Jahr rund 350. Thüringen hat dabei 4 erkochen können und einen davon trägt das Restaurant Clara in der Erfurter Innenstadt. Wie man einen Michelin-Stern bekommt, das hat sich Bobo Mertens dort mal angeschaut.
1: In warmen Beige- und Brauntönen ist es gehalten, mit goldenen Akzenten. Das Clara in der Erfurter Innenstadt wirkt edel, fast luxuriös. Doch all das spielt in der Stunde der Bewertung keine Rolle, wenn es um den Michelin-Stern geht. Denn am Ende zählt nur eins, der Geschmack auf dem Teller, sagt Küchenchef Christopher Weigel.
2: Der Michelin rühmt sich damit, wirklich nur zu bewerten, was auf dem Teller landet. Was das für ein Geschirr ist, was das für ein Restaurant ist. Das soll angeblich nicht mit in die Bewertung einfließen. Also gibt es wunderschöne Beispiele. Wir sind jetzt gerade dieses Jahr in Thailand gewesen. Da gibt es eine Imbissbude, die hat einen Michelin-Stern.
1: Seit 2013 hat das Clara fast jedes Jahr einen Michelin-Stern geholt. Eine kurze Pause gab es zu Corona. Dabei herrscht das ganze Jahr über Druck in der Küche, den Stern zu halten, denn die Tester kommen getarnt.
2: Eine normale Reservierung, es wird ganz normal bezahlt, gegessen und man hat vielleicht mal so eine Tendenz, das könnte so ein Tester sein. Bleibt nichts anderes übrig, als bei jedem Gast perfekt zu kochen.
1: Aber was und vor allem wie muss man eigentlich kochen, um einen Stern zu bekommen? Ein Sternfrikassee wird beispielsweise nicht einen, sondern 10 Tage gekocht, nur kurz heiß, dann vor allem bei niedrigen Temperaturen. Es darf ziehen, wird in der Soße vakuumisiert. Und es braucht gute Zutaten.
2: Also es geht dann los, dass man nicht irgendein Huhn einkauft, sondern wir haben dann ein Freilandhuhn aus Frankreich von Jean-Claude Mirail, so der beste Geflügelzüchter, den es eigentlich so auf der Welt gibt. Also haben schon ein outstanding Grundprodukt.
1: Und der Geschmack kommt an, das Restaurant ist gut besucht und die Gäste reisen aus ganz Deutschland an. Im Clara ist man jedenfalls aufgeregt, Public Viewing im Team ist angesagt, entweder im Restaurant.
2: Sonst bei mir zu Hause gibt es eine Flasche Champagner, ein bisschen Bierchen, weil es auch interessiert, welche neuen Kollegen kommen dazu.
1: Anderen Restaurants drückt das Clara also die Daumen. Und vielleicht konnte sich Thüringen im vergangenen Jahr ein paar Sterne dazu kochen.
0: Informationen von Bobo Mertens.
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0: Ja, im Erzgebirge entsteht was, hat einer dieser Influencer da im Beitrag gerade gesagt. Aber ich gehe mal davon aus, Grit Krämer beim Wetter, dass es wettermäßig vor allem heiße Luft ist, so wie überall sonst auch.
7: Ja, die Luft wird auch in den nächsten Tagen noch heißer werden. Heute geht's ja noch so. Die ist trocken und gar nicht so warm im Moment. Wir haben auch immer noch schattenspendende Wolken, auch im Erzgebirge. Wenn ich mal ins Bergland schaue, dann haben wir hier in Sachsen so 20 bis 23 Grad. Auch im Thüringer Wald runde 21 Grad, ebenso im Harz, während wir im Tiefland doch schon bei 25 Grad jetzt angekommen sind. Aber wir haben in Sachsen und Thüringen immer noch recht viele Wolken. In Sachsen-Anhalt lösen die sich schon mehr und mehr auf. Und am Nachmittag haben wir alle Sonne, kaum noch Wolken mit dabei. Die Luft wird immer trockener und es wird zum Nachmittag hin noch sehr viel wärmer. 28 bis 30 Grad kriegen wir.
0: Also in gekühlten Räumen bleiben oder in den Badesee springen.
7: Das wäre natürlich wunderbar. Wird auch jeden Tag wärmer, das Wasser. Ich glaube, jetzt sind wir schon bei 22 22, 23 Grad überall im Wasser angekommen. Und in der Nacht, da könnte man sich auch noch mal ein bisschen erholen. Auf jeden Fall sollte man lüften. Diese Nacht geht es noch mal runter auf 17 bis 14 Grad, in den Bergen auch auf 12 Grad. Es wird trocken bleiben, also Fenster kann man aufreißen. Morgen früh aber muss man sie wieder schließen, denn es wird ab morgen dann von Tag zu Tag heißer. Eine richtige Hitzewelle startet morgen noch mal. Wir kriegen morgen Nachmittag schon Sonne satt und 30 bis 34 Grad. Am Donnerstag dann teilweise schon 35 Grad im Maximum. Und am Freitag kommen wir an bei 36, vereinzelt sogar bei 37 Grad.
0: Irgendwo Entspannung in Sicht?
7: Ja, nächste Woche. Davor liegen dann noch ganz heiße zwei Wochenendtage mit 39 Grad. Und am Sonntag gibt es dann erste Gewitter.
0: Danke dir, Grit Krämer im Wetter. Vor 10 Jahren haben die Briten für den EU-Austritt gestimmt. So lange ist das schon her und seitdem sind auch schon 6 Regierungen gescheitert. Das ist ein Thema bei uns nach den Nachrichten. Und in den USA ist kaum was vom versprochenen Boom zur WM zu spüren. Was bleibt also von den vollmundigen Versprechen des Weltfußballverbands?
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8: Um 10 Uhr mit Mirko Jugelt. Bundeskanzler Friedrich Merz und Sozialministerin Bärbel Baas haben die Vorschläge der Rentenkommission als gutes Gesamtpaket gewürdigt. Merz sagte, ohne die Reformen würden das Rentenniveau sinken und die Beiträge steigen. Man habe daher reagieren müssen, nichts tun sei keine Option. Merz erklärte, die gesetzliche Rente bleibe eine Säule der Alterssicherung, werde aber durch eine kapitalgedeckte Komponente ergänzt. Die Koalition sei sich einig, das Paket vollständig umzusetzen. Baas sagte, die junge Generation werde damit eine höhere Rente haben als die derzeitigen Rentner. Die Rentenkommission hatte der Bundesregierung am Morgen insgesamt 33 Empfehlungen übergeben. Der Wirtschaftswissenschaftler Bernd Raffelhüschen hält die Vorschläge der Rentenkommission für ungerecht. Dem MDR sagt er, alle Lasten müssten die jungen und zukünftigen Beitragszahler tragen. Die Anhebung des Renteneintrittsalters sei richtig, aber viel zu spät. Raffelhüschen schlug vor, das Rentenniveau zu senken, um die Lasten gerechter zu verteilen. Die Ostbeauftragte der Bundesregierung Elisabeth Kaiser warnte davor, die gesetzliche Rente sei für die meisten Ostdeutschen die einzige Lebensgrundlage im Alter. In Russland weitet sich die Treibstoffkrise aus. Nach verstärkten ukrainischen Angriffen auf Ölanlagen rationieren immer mehr Regionen den Verkauf von Benzin und Diesel. Im Gebiet Omsk in Sibirien wird den Behörden zufolge die Abgabe von Benzin auf 40 Liter pro Auto begrenzt. Einschränkungen werden auch aus den Regionen Novosibirsk sowie Woronesch in Zentralrussland gemeldet. Auf der besetzten Halbinsel Krim gibt es schon länger Treibstoffprobleme. Jeder 5. Bundesbürger kann sich keine einwöchige Urlaubsreise leisten. Das teilte das Statistische Bundesamt mit. Danach lebten im vergangenen Jahr 21% der Menschen in Haushalten, für die eine Woche Urlaub zu teuer war. Das seien rund 17,3 Millionen Menschen. Besonders häufig auf Urlaub verzichten mussten Alleinstehende und Alleinerziehende. Bei der Fußballweltmeisterschaft hat Frankreich den Irak mit 3:0 besiegt. Die Partie in Philadelphia war wegen eines Gewitters für mehr als 2 Stunden unterbrochen worden. Titelverteidiger Argentinien setzte sich gegen Österreich 2:0 durch. Norwegen schlug Senegal 3:2. Algerien besiegte Jordanien 2:1. Das waren die Nachrichten. Das Wetter mit den aktuellen Temperaturen. Brocken leicht bewölkt 18 Grad, Chemnitz wolkig 21, Dresden leicht bewölkt 21 Grad, Eisenach wolkig 21, Erfurt wolkig 22 Grad, Fichtelberg leicht bewölkt 18, Garlelegen wolkig 22 Grad, Gera leicht bewölkt 23, Görlitz wolkig 20 Grad, Halle wolkig 23 Grad, Leipzig wolkig 23, Magdeburg wolkig 23 und Meiningen leicht bewölkt 24 Grad. Heute zeitweise locker bis stark bewölkt, davor und danach Sonne und trocken, Höchstwerte 27 bis 32 Grad, dazu leicht böiger nördlicher Wind. In der Nacht klar, 18 bis 12 Grad. Morgen überwiegend sonnig und trocken. Höchstwerte 29 bis 34 Grad. Am Donnerstag viel Sonne, einige Wolken, eventuell einzelne Gewitter und noch etwas heißer. MDR-Verkehrsdienst, Vorsicht auf der A9 Richtung München. Zwischen Naumburg und Reußig liegt ein Leitkegel auf der rechten Fahrspur. A2 Richtung Hannover, zwischen Irxleben und Born stellt 6 Kilometer Stau plus 15 Minuten. Vorsicht auf der A4 Frankfurt-Dresden zwischen Hainichen und Berbersdorf läuft ein Hund auf der Fahrbahn. A13 Richtung Berlin zwischen Duben und Freiwalde 6 Kilometer Stau an einer Baustelle plus 10 Minuten. Die A14 Richtung Magdeburg ist zwischen Stassfurt und Schönebeck wegen Bergungsarbeiten und einem Folgeunfall gesperrt. Zurzeit Stau. Letzte freie Ausfahrt ist Bernburg. A17 Richtung Prag zwischen Dresden-Gorbitz und Südvorstadt Stau plus 10 Minuten. A36 Richtung Braunschweig. Zwischen Quedlinburg-Mitte und Thale steht ein defekter Lastwagen auf der Fahrbahn und Vorsicht auf der A72 Richtung Leipzig zwischen Stolberg-West und Stolberg-Nord liegen Bretter auf der Fahrbahn. Soweit der Verkehrsdienst. Es wird 10.05 Uhr.
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0: Mit Sophia Spiropoulos. Hallo, schön, dass Sie dabei sind. Die 13 Mitglieder der Rentenkommission haben ihre Vorschläge auf den Tisch gelegt, wie die Rente der Zukunft aussehen soll. Große Spannung steckt da jetzt nicht mehr drin. Die 33 Empfehlungen haben schon längst die Runde gemacht. Und was die zentralen Ideen sind, was die Bundesregierung in eine Reform gießen soll, das fasst Tim Aßmann nochmal zusammen.
9: Also zum einen das Renteneintrittsalter. Da schlägt die Kommission vor, das langsam zu erhöhen. Und zwar gekoppelt an die Lebenserwartung. Kleines Beispiel, wer jetzt Anfang 30 ist, der ginge dann mit 68 statt mit 67 in Rente. Die Zahl der Einzahler in die gesetzliche Rente, die soll auch steigen. Mindestens neue Selbstständige und Abgeordnete sollen künftig in die Rentenversicherung einzahlen. Und aus Sicht der Kommission wäre es ideal, wenn das auch Beamte müssten. Und dann soll es eben auch eine neue Regelung bei den Minijobs geben, also beitragsfreie Minijobs, die soll es nur noch für Schüler geben. Ansonsten müssten da Beiträge gezahlt werden. Arbeitgeber und Arbeitnehmer, die sollen künftig etwas höhere Rentenbeiträge zahlen, die dann am Kapitalmarkt angelegt werden, um mit den Erträgen die Rente zu stabilisieren und sie perspektivisch dann vielleicht auch zu erhöhen. Das ist die Hoffnung der Kommission. Und außerdem soll die Rente mit 63 abgeschafft werden.
0: Unter Rentenexperten treffen die Reformvorschläge auf ein geteiltes Echo. Hier bei MDR aktuell kritisierte der Wirtschaftswissenschaftler Bernd Raffelhüschen, die Anregungen der Rentenkommission würden kommende Generationen über Gebühr belasten.
10: Tatsache ist ja, dass alle diese richtigen Maßnahmen viel zu spät kommen und viel zu spät erst greifen. Der Lebenserwartungsfaktor ist hier eine richtige Maßnahme. Nur sie hätte, so wie in Skandinavien beispielsweise, in den 90er Jahren schon eingeführt werden müssen. Hätten wir das getan, dann wären wir jetzt schon bei 69 und würden auch sehr zügig auf die 70 zugehen. Und damit hätten wir nicht die zukünftigen Generationen belastet, sondern zugleich auch diejenigen, die jetzt und hier in Ruhestand gehen, also die Babyboomer. Und das führt dann natürlich zu einer Entlastung von zukünftigen Steuer- und Beitragszahlungen. Das Rentensystem ist dadurch zukunftssicherer aufgestellt, das ist richtig. Aber die Last, die dazu notwendig ist, wird einseitig auf bestimmte Schultern verteilt. Und das ist, sagen wir mal, mit Sicherheit nicht verursachergerecht. Denn es sind ja die Babyboomer selbst, die zu wenig Kinder in die Welt gesetzt haben und dadurch im Grunde genommen die doppelte Bringschuld des Umlageverfahrens, nämlich zu zahlen und Beitragszahler in die Welt zu setzen, eben nicht gebracht haben.
0: Soweit der Wirtschaftswissenschaftler Bernd Raffelhüschen. Zunehmender Rechtspopulismus, die wachsende Polarisierung der Gesellschaft und immer mehr Fake News und Desinformation. All das sind Gründe dafür, dass sich viele Menschen Sorgen um die Demokratie in Deutschland machen. Dazu kommt der anhaltende Parteienstreit, der das Vertrauen in Politik und Regierung schwinden lässt. Wir wollten wissen, wie Sie das Thema sehen und haben 3 Monate vor den Landtagswahlen in Mecklenburg-Vorpommern zu Mitreden live vor Ort nach Rostock-Warnemünde eingeladen, wo das Publikum im Kurhaus mit Gästen auf dem Podium diskutieren konnte. Thomas Sambol fasst diese Diskussion nochmal zusammen.
11: Ich mache mir eigentlich Sorgen um die Demokratie, weil die Leute nicht bereit sind, zuzuhören, wenn einer was sagt, wenn einer mal eine andere Meinung hat, diese auch zu akzeptieren oder vernünftig zu diskutieren. Und das finde ich ist leider schade und traurig.
12: Die Unterstützung im Publikum für die Demokratie war groß, auch bei Marion Nickel. Sehr stark war bei vielen aber auch das Gefühl, dass in Sachen Demokratie gerade etwas falsch läuft im Land. Die Schriftstellerin Anne Rabe sprach auf dem Podium sogar von einer Zerreißprobe.
13: Ich würde schon das so konzernieren, dass wir in der größten innenpolitischen Krise dieses Landes gerade stecken.
12: Edgar Fuß aus der Nähe von Tessin in Mecklenburg wollte etwas dagegen tun und sich politisch engagieren. Aber
14: kann ich nicht. Warum? Weil die Parteien nicht sichtbar sind. Die einzigen, muss ich wirklich sagen, beschämenderweise in Tessin, die auf dem Marktplatz stehen, ist die AfD. Der Rest versteckt sich. Und das finde ich feige.
12: Auch Michael Kalecki aus Rostock meldete sich im Warnemünder Kurhaus zu Wort. Ihn erinnerte die derzeitige politische Stimmung in Deutschland an die Endphase der DDR.
15: Ich erlebe im Moment eine Resignation, eine Frustration, eine Hoffnungslosigkeit, die mich sehr betroffen macht. Und wo ich auch jetzt nicht wüsste, wo ist das Patentrezept, das zu ändern. Nur so, wie es im Moment ist, finde ich, wir steuern auf eine explosive Mischung zu.
12: Das, so die Analyse der Autorin, Journalistin und gebürtigen Rostockerin Marieke Reimann auf dem Podium, könnte auch daran liegen, dass sich viele Bevölkerungsgruppen in diesem Land nicht genügend repräsentiert fühlten.
16: Und die Zugänge nicht nur für Ostdeutsche, sondern auch für Arbeiterkinder, für Menschen mit Behinderung, für Menschen mit Migrationsgeschichte sind in Deutschland nicht so geschaffen, dass sie genauso sozusagen in Machtpositionen kommen könnten wie weiße akademische Menschen aus Westdeutschland. Ist so.
12: Für die 14-jährige Marie aus Rostock im Saalpublikum lag das Problem woanders. Für junge Menschen wie sie sei es generell sehr schwierig, überhaupt Vertrauen in die Demokratie aufzubauen.
17: Ich finde, in diesem Wirrwarr, was da halt überall im Netz ist, ist es teilweise sehr schwer, sich eine eigene Meinung zu bilden.
12: Früher, meinte Neubrandenburgs Ex-Oberbürgermeister Silvio Witt, habe man zum Beispiel auch Leute mit kruden politischen Ansichten schnell wieder auf den Boden der Tatsachen holen können.
18: Wenn jemand früher in der Eckkneipe gesagt hätte, du, da sind Echsenmenschen, die kriegen irgendeine Infusion, hätten sie gesagt, Heinz, noch ein Bier und dann ist aber Schluss, dann gehst du nach Hause. Und heute ist es so, in den sozialen Netzwerken gibt es dieses Korrektiv nicht, die sagen, jetzt ist aber auch mal Schluss mit dem Quatsch.
12: Im Mitreden-YouTube-Kanal schrieb Mike, dass die Demokratie sterbe, wenn Städte und Kommunen ihre Aufgaben nicht mehr erfüllen könnten. Allerdings sei es auch gefährlich für die Demokratie, wenn man alles schlecht rede, hieß es aus dem Saalpublikum. Gerade in Mecklenburg-Vorpommern habe sich viel Gutes entwickelt. Kontrovers, aber hoffnungsvoll, so empfand auch Thorsten Reinke aus Rostock die Diskussion, an deren Ende er noch einen wichtigen Appell an die Politik richtete.
19: Redet mit uns und nicht über uns. Nicht über Hartz-IV-Empfänger, die alle faul sind, Leute, die mehr arbeiten müssen. Redet doch mit uns einfach, mit den Leuten. Kommt aus dem Bundestag raus, redet mit uns und nicht nur zur Wahl. Redet jedes Jahr und jeden Monat mit uns.
0: Soweit der Bericht von Thomas Sommerbeul zum Mitreden live vor Ort aus Rostock. Und am Donnerstag gibt's auch wieder eine Möglichkeit zum Mitreden für Sie. Unser Thema dann: Veggie-Wurst und Nackensteak. Wie viel Fleisch darf noch auf den Grill? Mehr Informationen gibt's auch jetzt schon unter www.mitreden.ard.de. Auf den Tag genau vor 10 Jahren haben die Briten bei einem Referendum mehrheitlich für den EU-Austritt gestimmt. Seitdem hat sich die berühmte schwarze Tür zu 10 Downing Street als Drehtür erwiesen. Der Austritt aus der EU ist vollzogen, der wirtschaftliche Schaden messbar, die Vorteile kaum spürbar und just zum Jahrestag steuern die Briten auf die 7. Nach-Referendum-Regierung zu. Während Rechtsparteien sich angesichts ihrer guten Umfragewerte die Hände reiben und inmitten des Regierungschaos auf Neuwahlen hoffen. Gabi Biesinger.
20: Schon wenige Stunden nach Schließung der Wahllokale am 23. Juni 2016 zeichnete sich ab, wie das Ergebnis aussehen würde.
21: The British people have spoken and the answer is we're out.
20: 51,9% der Briten, die sich am Referendum beteiligt hatten, stimmten für den Austritt aus der Europäischen Union. Am nächsten Morgen nahm der konservative Premierminister David Cameron, der sich mit der Volksabstimmung eigentlich die Euroskeptiker in seiner eigenen Partei hatte vom Hals schaffen wollen, seinen Hut.
22: I love this country and I feel honored to have served it.
20: Seine konservative Nachfolgerin Theresa May zerschellte an der Sturheit der Brexit-Hardliner in den eigenen Reihen.
23: I will shortly leave the job that it has been the honor of my life to hold.
20: Und obwohl ihrem konservativen Nachfolger Boris Johnson die Quadratur des Brexit-Kreises gelang und er den Austritt vollzog, stolperte auch er kurz danach.
24: And I want you to know how sad I am.
20: Seine konservative Nachfolgerin Liz Truss musste nach 49 Tagen gehen, nachdem ihre Wirtschaftspolitik Panik an den Finanzmärkten ausgelöst hatte.
25: I am resigning.
20: Der konservative Rishi Sunak opferte dann seinen Job für vorgezogene Neuwahlen, die die Konservativen verloren.
26: I leave this job honored
1: to have been your prime minister.
20: Diese Neuwahlen spülten im Juli 2024 mit einem Labour-Erdrutschsieg den gerade zurückgetretenen Premierminister Keir Starmer in die 10 Downing Street.
2: I will resign.
20: Er hätte eigentlich mit einer komfortablen Mehrheit regieren können, doch trotz einiger politischer Erfolge zwang ihn schließlich seine eigene Fraktion in den Rückzug wegen politischer Ungeschicklichkeiten und desaströser Umfragewerte. 6 Premierminister in 10 Jahren. Die Welt blicke amüsiert auf das Land, das einst für seine Stabilität bekannt war, resümiert Politikjournalist James Landale in der BBC.
4: The world looks on with bemusement at a country once known for its stability.
20: Für Jonathan Portis, Wirtschaftsprofessor am Londoner King's College, ist eine Ursache dahinter ganz klar der Brexit, erklärt er im ARD-Interview.
5: This goes back to, you know, the idea that taking back control.
20: Es wurde versprochen, der Brexit würde einige unserer wirtschaftlichen und politischen Probleme lösen, indem wir die Kontrolle zurückgewinnen und souveräne Entscheidungen treffen könnten. Formalrechtlich ist das auch passiert. Aber die zugrunde liegenden strukturellen Probleme bleiben ungelöst, haben sich eher verschärft. Und schwierige Abwägungsentscheidungen sind noch komplizierter geworden. Die Brexit-Befürworter hatten argumentiert, Großbritannien könne sich wirtschaftspolitisch neu erfinden. Stattdessen haben Wirtschaftswissenschaftler vom Center of European Reform errechnet, dass der Export in die EU um 12% geringer ausfällt, als in einer Vergleichsrechnung, in der Großbritannien noch Mitglied der Europäischen Union wäre. Laut aktuellen Umfragen halten rund 58% der Britinnen und Briten den EU-Austritt inzwischen für einen Fehler. Den Nutzen aus der Unzufriedenheit der Bürger und der politischen Instabilität ziehen die politisch extremen Parteien. Vor allem die rechtspopulistische Partei Reform UK unter Nigel Farage, die landesweit bei den Wahlumfragen vorne liegt. Jonathan Portes warnt, die jetzt neu zu bildende Labour-Regierung müsse die Probleme in den Griff bekommen. Es besteht kein Zweifel daran, dass anhaltende wirtschaftliche Stagnation und das fortgesetzte Ausbleiben einer Steigerung des Lebensstandards die Wahrscheinlichkeit erhöhen, dass wir, offen gesagt, eine rechtsextreme Regierung bekommen.
0: Informationen waren das von Gabi Biesinger. 10 Uhr, gleich 16 Minuten ist es damit. Unser Top-Thema spielt sich im politischen Berlin ab. Es geht um die Vorschläge der Rentenkommission. Die liegen ja jetzt offiziell auf dem Tisch. Eine Weile sind sie aber auch so schon im Umlauf. Und jetzt haben sich Bundeskanzler Friedrich Merz und Sozialministerin Bärbel Baas auch offiziell geäußert und das Ganze als gutes Gesamtpaket gewürdigt. Merz sagte, ohne die Reformen würde das Rentenniveau sinken und die Beiträge steigen. Kurzmeldungen gibt's auch noch. Die hat jetzt Mirko Jugelt.
8: Israel will nach eigenen Angaben die Sicherheitszone im Südlibanon aufrechterhalten. Regierung und Militär erklärten, die Armee werde weiter gegen Bedrohungen vorgehen und Infrastruktur von Extremisten zerstören. Leitendes Prinzip bleibe die Sicherheit der Bevölkerung und der Streitkräfte. US-Präsident Donald Trump hat eine beschleunigte Entwicklung von Quantencomputern angeordnet. Das verkündete der Trump-Vertraute Michael Kratzios. Demnach soll das Energieministerium in 2 Jahren einen Quantencomputer für Forschungszwecke bekommen. Die Computer gelten als deutlich leistungsstärker als heutige Rechner. In Deutschland wächst die Zahl der Packstationen, an denen Pakete abgeholt und abgegeben werden können. Wie der Paketdienst DHL mitteilte, gibt es inzwischen rund 18.000 Automaten, etwa 3.000 mehr als im vergangenen Jahr. Bis 2030 soll es etwa 30.000 Packstationen geben. Das Wetter? Heute teils heiter, teils bewölkt und trocken, 27 bis 32 Grad. Morgen meist sonnig und trocken, 29 bis 34 Grad. MDR aktuell Verkehrsdienst, A2 Richtung Hannover, zwischen Irxleben und Born steht 6 Kilometer Stau plus 15 Minuten. Vorsicht auf der A4 zwischen Siebenlehn und Berbersdorf, ist ein Hund auf der Fahrbahn. A13 Richtung Berlin, zwischen Duben und Freiwalde, 6 Kilometer Stau plus 15 Minuten. Die A14 Richtung Magdeburg ist zwischen Staßfurt und Schönebeck wegen Bergungsarbeiten und einem Folgeunfall gesperrt. Zurzeit Stau, letzte freie Ausfahrt ist Bernburg. A36 Richtung Braunschweig zwischen Quedlinburg-Mitte und Thale steht ein defekter Lastwagen auf der Fahrbahn. Soweit der Verkehrsdienst, 10.18 Uhr.
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0: Jetzt mit einem Blick nach Belgien. Seit einigen Tagen blockieren Lehrer, vor allem in Lüttich und Umgebung, die eigenen Schulen. Deshalb mussten dort jetzt sogar Abschlussprüfungen ausfallen. Die Regierung im französischsprachigen Teil Belgiens will in den kommenden Jahren 300 Millionen Euro in der Bildung einsparen. Lehrer, Schüler und Eltern protestieren seit Wochen dagegen, teils auch mit Gewalt. Eindrücke aus Belgien von Michael Krasenbrink.
1: Lehrerin Céline Roers steht vor ihrer Schule in der belgischen Stadt Lüttich. Es ist Montagmorgen, 9:30 und die Sonne knallt. Einige ihrer Lehrerkollegen haben sich in Campingstühlen in den Schatten gesetzt. Auch heute werden in Lüttich und Umgebung wieder Abschlussprüfungen ausfallen. Wie hier am Leonie de Waha Gymnasium. Céline Roers unterrichtet hier auf Deutsch.
2: Unsere Schule, wie viele andere Schulen im Lütticher Raum auch, ist jetzt seit 5 Wochen im Streik. Also seit 5 Wochen ist die Schule hier geschlossen. Es gibt hier seit 5 Wochen keinen Unterricht mehr. Und deshalb ist es für uns undenkbar, jetzt unbedingt diese Prüfungen machen zu müssen.
1: Für Montag waren unter anderem Klausuren für das CES-Diplom angesetzt. Eine Art Abitur im französischsprachigen Teil Belgiens. In Lüttich und Umgebung fallen die Prüfungen jetzt aber aus. Denn viele Lehrer haben die eigenen Schulen blockiert. Seit Wochen protestieren Schüler, Eltern und Lehrer in Belgien gegen eine geplante Bildungsreform. Im französischsprachigen Teil des Landes will die Regierung 300 Millionen Euro an Schulen und Universitäten einsparen. Denn dem Staat fehlt Geld. Die Regierung will unter anderem weniger Lehrer verbeamten. Und es soll weniger Geld in Schulsanierung gehen. Außerdem sollen die Studiengebühren steigen und ab 2027 sollen Lehrer an weiterführenden Schulen 2 Stunden mehr unterrichten, bei gleichem Gehalt. Lehrer Tanguy Vera aus Lüttich will das verhindern. Ich persönlich bin direkt von der 2-stündigen Arbeitserhöhung ohne Gehaltserhöhung betroffen. Und das hat 2 Konsequenzen. Zum einen muss ich mehr arbeiten, ohne mehr zu verdienen. Und zum anderen, und das ist viel wichtiger, nehme ich 9 motivierten Kollegen Zeit weg und kann mich weniger um leistungsschwächere Schüler kümmern. Trotz Kritik beschließt das Parlament die Reform Anfang Juni. In Brüssel fliegen daraufhin Steine und Böller. Demonstranten schmeißen vor dem Brüsseler Zentralbahnhof Leihfahrräder aufeinander und zünden sie an. Die Polizei setzt Tränengas und Wasserwerfer ein. Viele der Demo-Teilnehmer gehen noch zur Schule. Am Montagnachmittag bildet sich in Brüssel vor dem Parlament die nächste Demonstration. Polizisten sperren die Straßen mit Stacheldraht ab. Immer mehr Lehrer und Jugendliche treffen sich vor der Absperrung. Ein Ausschuss des französischsprachigen Parlaments soll noch einmal über die längst beschlossene Reform beraten. Nach Wochen des Protestes schwindet langsam die Hoffnung bei den Demonstranten, wie zum Beispiel bei Kylan, die gerade mit der Schule fertig ist. Ich hoffe, aber ich sehe keine Chancen. Das läuft ja auch nicht mehr wirklich demokratisch, wenn man bedenkt, wie oft wir demonstrieren gehen. Ich glaube nicht, dass die Chancen groß sind, selbst wenn wir demonstrieren. Für die Schüler ohne Abschlussprüfungen geht es erst einmal recht normal weiter. Nachgeholt werden die Klausuren zwar nicht, aber an den betroffenen Schulen werden die Lehrer ihre Schüler trotzdem bewerten, auf Grundlage bisheriger Noten.
0: 1,5 Wochen läuft die Fußball-Weltmeisterschaft in Nordamerika jetzt schon. Und vor dem Beginn hatte die FIFA den Städten und Austragungsorten einen Boom versprochen. Touristen aus aller Welt würden den Hotels und Kneipen einen warmen WM-Regen bescheren. Aber geht diese Rechnung auf, trotz immenser Hotelpreise, Einreisebeschränkungen und entsprechender Zurückhaltung bei vielen Fans? Samuel Jakisch hat sich in den USA umgehört.
6: 1:0 für Brasilien gegen Haiti und das Stadion in Philadelphia feiert. Gesungen wird auf Portugiesisch und Kreol, aber wer die in Gelb oder Blau eingehüllten Fans vor dem Stadion fragt, wo sie eigentlich herkommen, der bekommt meistens diese Antwort.
7: In the States, New York.
9: New York,
7: Connecticut, Florida. A lot of people from different states are here right now.
6: Denn aus Haiti selbst in die USA einzureisen, ist faktisch gerade unmöglich. Und die horrenden Ticketpreise schrecken auch die reisefreudigen Brasilianer ab, wenn sie nicht gerade bereit sind, für ein Fußballticket mal eine seine Hypothekenrate auszusetzen.
24: I miss my mortgage to be here.
6: Die WM in den USA zu besuchen ist teuer. Und deshalb kommen vor allem inländische Fans. Dabei hatte die FIFA der lokalen Gastwirtschaft einen Touristenanteil von 60% versprochen, erzählt Daniel McLaughlin. Ihm gehört das Restaurant Mission Taqueria in Downtown Philadelphia, gleich um die Ecke vom brasilianischen Mannschaftshotel.
9: Business we've seen specifically coming to the restaurant to watch football is domestic.
6: Die Menschen, die bei uns Fußball schauen, kommen aus dem Inland. Internationale Präsenz habe ich kaum bemerkt. Und wenn ich andere Gastronomen in Philly frage, wie läuft es bei euch, dann erlebt niemand gerade einen riesigen Andrang. Auch die Hotels in Philadelphia haben ihre Prognosen nach unten korrigiert. Denn wer aus New Jersey anreist, statt aus Rio de Janeiro, der bleibt kürzer. Dabei hatte die FIFA den Gastgeberstädten einen Boom in Aussicht gestellt, 500.000 Besucher und 770 Millionen Dollar WM-Umsatz allein für Philadelphia.
9: We were receiving messaging as far out as a year ago.
6: Schon vor einem Jahr hatte man uns gesagt, wir sollten Personal aufstocken. Man hat uns den Eindruck vermittelt, als würde das eine große Sache für uns. Bislang hat es aber weder auf der Straße noch wirtschaftlich, also finanziell, große Auswirkungen auf unser Geschäft.
9: Visually on the street and economically, like financially, it hasn't really had much effect on our business.
6: Es gibt Ausnahmen. Wer eine Sportsbar betreibt statt einem Taco-Restaurant, der macht gerade ein gutes Geschäft. Und WM-Städte wie Dallas oder Kansas City, in die sich normalerweise nur wenige Touristen verirren, freuen sich über Zehntausende Besucher. Doch in Hotspots wie Boston, New York oder Philadelphia hatte man sich mehr erhofft, berichtet auch Ben Felaccia vom Branchenverband Pennsylvania Restaurant and Lodging Organization. Für die schwachen Übernachtungszahlen macht er auch die Einreisepolitik der aktuellen US-Regierung verantwortlich. Das ist definitiv ein Grund, warum wir nicht die hohen Besucherzahlen erreichen, auf die wir gehofft hatten. Auch die landesweiten Verbände weisen darauf hin, dass wir nicht alle Besucher aus allen Ländern sehen, auf die wir gehofft hatten. Das trägt dazu bei, dass wir diese ursprünglichen Zahlen nicht erreichen. Die Fußball-WM in den USA ist für die lokale Wirtschaft in den Gastgeberstädten wie Philadelphia bisher noch kein Volltreffer. Entgegen der vollmundigen Versprechen der FIFA.

0: 10.26 Uhr genau, wir kommen zu einem Wirtschaftsthema. Deutschland erlebt derzeit eine spürbare Abwanderungswelle von Fachkräften und Unternehmen. Es gibt sehr unterschiedliche Motive für den Wegzug, unter anderem eine geringere Steuerlast oder auch bessere Arbeitsbedingungen im Ausland. Mehr Details hat Klaus-Rainer Jakisch.
1: Rund 2/3 der hiesigen Beschäftigten liebäugeln mit der Idee, auch im Ausland tätig zu werden. Dies ergab eine Umfrage des digitalen Marktforschungsinstituts Apinio für die Online-Jobbörse Indeed. Etwa 1/3 der Befragten hat sich auch schon konkret informiert oder beworben. Besonders beliebt sind den Angaben zufolge die USA, Großbritannien und die Schweiz. Allerdings hat das Interesse an den USA in jüngster Zeit deutlich nachgelassen. Interessant ist, dass es den Befragten dabei nicht in erster Linie um bessere Karrierechancen geht. Vielmehr stehen eine höhere Lebensqualität und eine bessere Bezahlung im Mittelpunkt. Jeweils mehr als 50% der Befragten gaben diesen Beweggrund an. Auch sei für rund 40% eine geringere Steuer- und Abgabenlast mit dem Auslandswunsch verbunden, so die Autoren der Studie. Dies sei ein deutliches Zeichen der hohen Unzufriedenheit in der deutschen Bevölkerung mit den hiesigen Arbeits- und Standortbedingungen. Dadurch würden viele Talente ins Ausland abgezogen. Tatsächlich seien es vor allem die Besserverdienenden, die sich für einen Job im Ausland interessierten. Die Umfrage passt gut ins Bild zahlreicher anderer Studien mit ähnlichen Ergebnissen. Nach einer vor kurzem veröffentlichten Erhebung des Deutschen Zentrums für Integrations- und Migrationsforschung zieht jede 5. Person in Deutschland das Auswandern ernsthaft in Betracht. Auch hier geht es in erster Linie um eine Verbesserung der Lebensbedingungen und nicht um Karriere. Allerdings, es gibt auch eine hohe Rückkehrerquote. Rund 2/3 der deutschen Auswanderer kommen nach ein paar Jahren wieder zurück.
0: Und damit schalten wir uns ins Wetterstudio. Grit Krämer ist dort. Wo ist es denn jetzt schon besonders warm?
2: Wir haben 26 Grad jetzt im Süden von Thüringen erreicht, mehrmals. Hier scheint schon die Sonne, während im Thüringer Wald und auch in der Mitte immer noch so ein paar Wolken unterwegs sind und dadurch natürlich

0: Noch Hochhartmut, das rutscht heute so weit, dass es direkt über Deutschland liegt, wird sich dann ganz langsam weiter nach Osten bewegen. Also bis Sonntag etwa hält diese Wetterlage an und es wird dann von Tag zu Tag heißer. Wir sollten also die kommende Nacht nutzen. Die wird nochmal angenehm werden mit 14 Grad im Minimum, 17 Grad im Maximum. Irgendwo dazwischen haben es die meisten dann. Man kann nochmal gut durchlüften. Morgen am Tage dann nur noch Sonne und dann schon 30 bis 34 Grad. Und jeden Tag wird es wärmer. Am Wochenende haben wir maximal 39, vielleicht sogar 40 Grad.
1: Das Wetter mit Grit Krämer. Danke dir. Kein Fußball für schlechte Väter. Argentinien untersagt 13.000 Männern bei der WM den Stadionzutritt. Warum, das hören Sie nach den Nachrichten. Und wir sprechen über das Schulbarometer der Robert-Bosch-Stiftung.
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3: Um 10.30 Uhr mit Mirko Jugelt. Bundeskanzler Friedrich Merz und Arbeitsministerin Bärbel Baas wollen die Vorschläge der Rentenkommission vollständig umsetzen. Merz betonte, man könne es sich nicht erlauben, nur einzelne Maßnahmen herauszunehmen. Die gesetzliche Rente bleibe eine Säule des Alterssicherungssystems, werde künftig aber durch eine kapitalgedeckte Komponente ergänzt. Kürzungen der aktuellen Altersbezüge werde es nicht geben. Baas sagte, durch die Reform werde die junge Generation künftig eine höhere Rente haben als derzeitige Rentner. Die Kommission hatte der Bundesregierung am Morgen insgesamt 33 Empfehlungen übergeben. Der Wirtschaftswissenschaftler Bernd Raffelhüschen hat die Vorschläge der Rentenkommission als ungerecht kritisiert. Raffelhüschen sagte im MDR, das Rentenniveau müsse gesenkt werden, um die Lasten gerechter zu verteilen. Die Anhebung des Renteneintrittsalters sei richtig, komme aber viel zu spät. Die Ostbeauftragte der Bundesregierung Elisabeth Kaiser warnte vor Altersarmut in Ostdeutschland, wenn das aktuelle Rentenniveau gesenkt werde. Die Wirtschaftsweise Veronika Grimm begrüßte den Vorschlag der Kommission, Minijobs weitgehend abzuschaffen. Das erhöhe die Arbeitsanreize für Geringverdiener. Der Patientenbeauftragte der Bundesregierung Stefan Schwarze ist für einen Systemwechsel bei der Organspende. Den Zeitungen der Funke Mediengruppe sagte der SPD-Politiker, er favorisiere die sogenannte Widerspruchslösung. Damit wäre jede Person automatisch ein Organspender, sofern er oder sie nicht aktiv widerspricht. Bisher müssen Menschen einer Organspende ausdrücklich zugestimmt haben oder die Angehörigen willigen nach dem Tod ein. Der Bundestag befasst sich übermorgen mit dem Thema. Belgien hat 5 Vertretern der radikal-islamischen Taliban in Afghanistan Visa erteilt. Laut Außenministerium soll die Einreiseerlaubnis für einen Tag und nur für Belgien gelten. Anlass sind Gespräche mit der EU-Kommission über die Abschiebung abgelehnter afghanischer Asylsuchender heute in Brüssel. Kritik an dem Treffen kommt unter anderem von Amnesty International. Ein 59-jähriger Mann aus dem thüringischen Altenburg ist offenbar Opfer eines groß angelegten Internetbetrugs geworden. Wie die Polizei mitteilte, verlor der Mann 250.000 Euro. Er habe 1,5 Jahre lang über eine Internetplattform große Geldsummen investiert. Die mutmaßlichen Betrüger hätten hohe Gewinne versprochen, ausgezahlt worden sei aber nie. Die Ermittlungen dauern an. Das waren die Nachrichten. Das Wetter mit den aktuellen Temperaturen: Brocken stark bewölkt, 19 Grad, Dresden leicht bewölkt, 22, Eisenach wolkig, 23, Erfurt heiter, 23 Grad, Gardelegen leicht bewölkt, 24, Hoyerswerda wolkig, 22, Magdeburg wolkig, 24, Neuhaus im Rennweg wolkig, 21 Grad, Oschatz wolkig, 22, Wernigerode wolkig, 23 und Wittenberg leicht bewölkt, 24 Grad. Heute zeitweise locker bis stark bewölkt, davor und danach Sonne und trocken. Höchstwerte 27 bis 32 Grad, dazu leicht böiger nördlicher Wind. In der Nacht sternenklar und trocken, vereinzelt Nebel, Tiefstwerte 18 bis 12 Grad. Morgen überwiegend sonnig und trocken, Höchstwerte 29 bis 34 Grad. Am Donnerstag viel Sonne, einige Wolken, eventuell einzelne Gewitter und noch etwas heißer. MDR-Verkehrsdienst, A2 Richtung Hannover, zwischen Irxleben und Bornstedt, 6 Kilometer Stau, plus 15 Minuten. Vorsicht auf der A9 Richtung Berlin, zwischen Lobenstein und Schleiz, ungesicherte Unfallstelle und es liegen Fahrzeugteile auf allen Spuren. A13 Richtung Berlin zwischen Duben und Freiwalde stockender Verkehr. Die A14 Richtung Magdeburg ist zwischen Staßfurt und Schönebeck

0: wegen Bergungsarbeiten und einem Folgeunfall gesperrt, zurzeit Stau, letzte freie Ausfahrt ist Bernburg. A36 Richtung Braunschweig, zwischen Quedlinburg-Mitte und Thale steht ein defekter Lastwagen auf der Fahrbahn. Soweit der Verkehrsdienst, 10.34 Uhr.
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2: Mit Sophia Spiropoulos. Nach dem Brexit zieht es viele Polen in die Heimat zurück. Sie stimmten mit den Füßen ab, sagte kürzlich der polnische Premierminister Donald Tusk über diesen Trend. Viele, die seit 2004 auf der Suche nach einem besseren Leben nach Großbritannien ausgewandert waren, finden dieses bessere Leben jetzt in der alten Heimat. Es geht dabei um mehr Karrierechancen, aber auch um mehr Lebensqualität. Der Rückzugtrend lässt sich übrigens auch in Bezug auf Deutschland beobachten, schon das zweite Jahr in Folge. Paulina Mehling berichtet.
3: In Großbritannien habe sie ihr ganzes Erwachsenenleben verbracht, erzählt Diana Kawetzka-Bonner. Die Polin ging zum Arbeiten dorthin. Ich hatte vor, ein Jahr in Großbritannien zu bleiben, das Geld für mein Studium zu verdienen und dann zurückzugehen. Aus diesem einen Jahr sind am Ende 22 geworden. Angefangen als einfache Arbeiterin, sei sie später zur Managerin aufgestiegen, hat in London studiert. Inzwischen verheiratet mit einem Briten, das Paar hat zwei Kinder. An Feiertagen und Urlauben besuchten sie die Familie in Polen. Sie habe sich in Großbritannien gut integriert gefühlt, bis der Brexit kam. Ich fühlte mich unerwünscht. Man sagte zwar, es geht doch nicht um dich, es geht um diese anderen. Ich dachte, um welche anderen? Ich bin ja auch nicht von hier. Seit dem Brexit habe ich angefangen zu glauben, dass ich mich nicht so richtig zu Hause fühle. Irgendwann hätten sie die Entscheidung getroffen, die Familie geht nach Polen. Seit knapp einem Jahr leben sie jetzt in den Masuren, einer malerischen Gegend im Nordosten des Landes. Wir haben jetzt ein größeres Haus mit dem Blick auf den Wald und die Störche. Es ist ruhig und friedlich, deshalb verbringen wir viel Zeit draußen. Die Kinder seien zweisprachig aufgewachsen, doch nach dem Umzug sei es für sie nicht einfach gewesen. Neue Schule, neue Umgebung, sagt die 43-Jährige. Und auch sie vermisse ihre britischen Freunde. Diana Kawetzka-Bonner erzählt, sie bereue die Rückkehr zwar nicht, aber natürlich kämen manchmal die Zweifel. Ihr Mann warte derzeit noch auf seine Papiere, deshalb könnten sie noch wenig ins Ausland reisen. Der Brexit hat sich auf die einfachen Menschen ausgewirkt, auf die Reisen und die Unternehmen. Er beeinflusste das Schicksal ganz normaler Menschen, weil es manche jetzt schwerer haben. Die Polen gelten als eine der größten Gruppen der Zugewanderten in Großbritannien. Denn nach dem Beitritt Polens zur EU in 2004 zogen viele dorthin. Zum Studieren, zum Arbeiten in besser bezahlten Jobs. Bei Michał Minikowski war das anders. Er sei noch ein Kind gewesen, als die Eltern mit ihm nach Großbritannien gingen. Schule, Uni, die ersten beruflichen Schritte, er habe das alles dort gemacht. Jetzt ist Michał Minikowski 29 Jahre alt und IT-Manager. Er lebt seit 4,5 Jahren in Warschau. Lebenshaltungskosten, Lebensqualität im Vergleich zu London schneide die Stadt gut ab. Und auch beruflich stimme alles, sagt er. Warschau bietet mir definitiv mehr Chancen. Meiner Meinung nach ist die Stadt derzeit international offener, was die Geschäftsbeziehungen angeht, mit den USA oder Australien und weiteren. Die Rückkehrer, die die alte Heimat für sich wiederentdecken, sind auch politisch ein Thema. Der polnische Premierminister Donald Tusk. Die Menschen stimmen mit den Füßen ab. Aus Großbritannien zügen die Menschen zurück nach Polen, aber auch aus Deutschland freute sich Tusk bei Social Media. Polen wird derzeit für viele zum gelobten Land und darum geht es uns. Kommt zurück. Aktuelle Statistiken zeigen, im vergangenen Jahr sind dreimal so viele Polen aus Großbritannien in die Heimat zurückgekehrt, als dorthin ausgewandert sind. Auch aus Deutschland zogen mehr Polinnen und Polen weg, als nach Deutschland ausreisten. Doch was dabei auch deutlich wird, in Relation zu denen, die weiter in Großbritannien oder Deutschland leben, sind diese Zahlen gering. Es ist zwar ein Trend, aber bei weitem keine Massenabwanderung.
2: Informationen von Paulina Mehling. Um Messi bei seiner letzten WM zu sehen, greifen viele Argentinier tief in die Tasche. Dass dieses Geld nicht an anderer Stelle eingespart wird, dafür haben argentinische Behörden jetzt eine ungewöhnliche Maßnahme ergriffen. Vätern und Müttern, die ihre Unterhaltszahlungen nicht leisten, denen soll der Stadionbesuch bei dieser WM verweigert werden. Anne Herberg.
4: Um Messi bei seiner letzten WM zu sehen, greifen viele Argentinier tief in die Tasche. Dass dieses Geld nicht an einer anderen Stelle eingespart wird, in Anführungszeichen, dafür haben argentinische Behörden nun eine ungewöhnliche Maßnahme ergriffen. Väter und Mütter, die ihre Unterhaltszahlung nicht leisten, denen soll der Stadionbesuch bei dieser WM verweigert werden. Das Ganze geht zurück auf eine Maßnahme, die in der Stadt von Buenos Aires schon seit mehreren Monaten greift. Registriert sind die Namen von 13.000 Männern. Die würden nun auf eine Liste gesetzt, die Tribuna Segura, auf Deutsch sichere Tribüne, heißt. Da stehen bereits Namen von Personen, die ebenfalls nicht in Stadien zugelassen werden, darunter vor allem gewalttätige Ultras, der sogenannten Barra Bravas. Und die Unterhaltssäumer kommen jetzt dazu. Voraussetzung, sie haben die Zahlung seit mindestens 2 Monaten nicht geleistet und das wurde auch gerichtlich festgestellt. Und dieses Register liegt auch den US-Behörden vor. Frauenrechtsorganisationen unterstützen das Vorgehen. Laut UNICEF erhalten mehr als die Hälfte der Frauen mit Kindern in Argentinien keine Unterhaltszahlung und 68% erhalten keine regelmäßigen Zahlungen. Die Botschaft ist klar, wer Verantwortung für die eigenen Kinder ignoriert, der soll nicht gleichzeitig internationale Fußballfeste genießen können. Das Gleiche gilt in Argentinien übrigens auch für andere Großevents wie Rockkonzerte. Dabei geht es auch darum, diese Events sicherer zu machen.
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5: Mit Andreas Hönig und auch hier geht es natürlich um die Weltmeisterschaft, aber nicht um die Ticketpreise, sondern das, was so auf den Plätzen und drumherum sich getan hat. Und das habe ich besprechen können heute früh mit meinem Kollegen Dirk Walsdorf. Der ist in Winston-Salem bei der Nationalmannschaft. Hallo in die USA.
6: Guten Morgen.
5: Dirk, lass uns ein bisschen die Nacht aus unserer Sicht, den Tag aus deiner Sicht Revue passieren mit den Geschichten des Spieltags. Und da ist natürlich eine, die über allem steht. Das ist der Tore-Rekord von Lionel Messi. 18 Tore hat er jetzt erzielt. Ist schon überliefert, ob Miro Klose darauf reagiert hat schon?
6: Miro Klose hat in der Tat darauf reagiert, sehr schnell und sehr, ja, sozusagen großmütig, denn er hat gesagt, Lionel Messi ist für mich der Beste aller Zeiten. Glückwunsch, Champion. Also überhaupt kein Neid, überhaupt keine Trauer darüber, dass der Rekord weg ist. Ich meine, Miro Klose konnte es kommen sehen. Und in der Sache muss man ihm möglicherweise mehr denn je recht geben. Das ist ja unfassbar, was Lionel Messi hier veranstaltet. 2 Spiele, 5 Tore für Argentinien, alle von Lionel Messi. Und das, obwohl er sogar noch einen Elfmeter verschossen hat gegen Österreich. Also eine beängstigende Form eines Mannes, der ja morgen immerhin 39 Jahre alt wird. Also das nötigt einem viel Respekt ab. Und Miro Klose hat da, glaube ich, aus tiefstem Herzen gratuliert.
5: Das ist schon ein Cheatcode aus argentinischer Sicht, auf jeden Fall Messi da im Team zu haben. Allerdings die Frage, wie lange er diesen Rekord hat, denn Kylian Mbappé ist ihm ja im Nacken, nur 2 Tore dahinter, auch gleich auf mit Miro Klose. Was glaubst du, wer ist am Ende vorne?
6: Das wird, glaube ich, davon abhängen, wer wie weit kommt mit seiner Mannschaft in dem Turnier. Aber wir haben es hier mit 2 Mannschaften zu tun, die natürlich Großes vorhaben. Ich allerdings habe von beiden Mannschaften die Spiele bisher auch beide komplett gesehen. Die Franzosen sogar einmal im Stadion. Und ich habe die Franzosen eigentlich noch ein bisschen mehr auf dem Zettel als die Argentinier. Das ist ja die Paarung, die vor 4 Jahren ein furioses Finale geliefert hat. Frankreich ist individuell das am stärksten besetzte Team bei dieser Fußball-Weltmeisterschaft. Das ist unglaublich, welche Tiefe die im Kader haben, was die machen können. Die haben sich noch nicht so ganz gerappelt und sortiert, haben auch heute gegen den Irak nicht die ganze Zeit so glatt gewirkt, wie es das 3:0-Ergebnis vermuten ließ. Aber Frankreich ist für mich uneingeschränkt ein Top-Favorit. Argentinien gegen Österreich 2:0, das hätte auch anders laufen können. Österreich hat es nicht schlecht gemacht. Also deswegen könnte ich mir vorstellen, dass ganz am Ende vielleicht Kylian Mbappé hier Torschützenkönig wird und vielleicht sich auch den großen Rekord von Messi zurückholt. Schauen wir mal.
5: Bei den Franzosen müssen wir noch einen kleinen Augenblick bleiben, denn es gab die erste Wetterunterbrechung bei dieser WM. Haben wir lange darauf gewartet. Jetzt war es soweit. Aus deiner Sicht war es angemessen, so lange zu unterbrechen und müssen wir das jetzt öfter erleben?
6: Ich bin kein Meteorologe. Das Lustige ist ja, dass die Momente, in denen es am Fernsehen am schlimmsten aussah, denn ich habe ja hier in Winston-Salem bei der deutschen Mannschaft das auch nur im Fernsehen sehen können, diese Partie, also als es unfassbar gehagelt hat, da war das eigentlich sozusagen noch alles regelkonform. Die Amerikaner haben ja vorher gesagt, wenn Blitz und Donner kommen, dann unterbrechen wir und dann wird auch so ein Stadion mal eben geräumt. Und das war dort der Fall. Die Leute sollten von den Tribünen runter, die Reporter mussten weggehen. Ich nehme an, dass das den hiesigen Regularien entsprach, aber 2 Stunden, 10 Minuten Unterbrechung, das entspricht dann schon wieder der XXL-Weltmeisterschaft. Das war die größte Fußballunterbrechung, von der ich jemals gehört habe. Ich hoffe, es war die letzte, aber beschwören können wir es nicht.
5: Dann schauen wir auf den heutigen Tag. Wir haben es schon angeschnitten, Messi, Mbappé, Haaland, Kane, die liefern alle. Ist heute Abend auch CR7 dran?
6: Das weiß ich nicht genau. Der macht nicht wirklich den Eindruck, der gute Cristiano Ronaldo, dass er wie die anderen vier genannten Superstars hier schon auf WM-Niveau läuft. Das ist ja wirklich kurios. Also auch Haaland hat doppelt getroffen, Mbappé und Messi, Kane im ersten Spiel. Und Ronaldo war schlecht, das muss man einfach so sagen. Ich gehe davon aus, dass er heute gegen Usbekistan nochmal eine Chance bekommt. Aber Portugal hat insgesamt Druck und Ronaldo war bisher eher eine Belastung als eine Bereicherung für seine Mannschaft.
5: Du bist in Winston-Salem, da können wir natürlich hier nicht das Gespräch beenden, ohne auch mal über die deutsche Mannschaft gesprochen zu haben. Was steht bei denen heute auf dem Plan?
6: Die deutsche Mannschaft wird heute wahrscheinlich einmal ziemlich hart trainieren. Das Ganze um 17 Uhr mitteleuropäischer Zeit. Im Anschluss dann noch eine Pressekonferenz, auf der Jamie Leveling sprechen wird. Natürlich geht es da auch nochmal um Nico Schlotterbeck. Sein Ausfall war gestern hier das ganz große Thema, hat die Mannschaft tatsächlich ein bisschen geschockt. Schlotterbeck bleibt beim Team. Bis auf Weiteres wird hier behandelt und ich glaube, er versucht, die Mannschaft aufzubauen und die Mannschaft ihn. Und fußballerisch wird sicherlich heute auch nochmal besprochen, wer ihn vertreten soll. Alles andere als eine Lösung mit Toni Rüdiger in der Innenverteidigung wäre eine große Überraschung für uns. Und ich gehe mal davon aus, dass dann aber auch alle weiter nach vorne gucken. Denn das nächste Spiel gegen Ecuador ist ja gar nicht mehr so lange hin. Donnerstagabend steht das auf dem Programm.
5: Und du wirst das alles für uns beobachten. Dankeschön, Dirk Walsdorf.
2: So wie vom Sport um 10.45 Uhr. Unser Top-Thema an diesem Vormittag sind die Vorschläge der Rentenkommission. Die sind ja inzwischen offiziell auf dem Tisch. Und Bundeskanzler Friedrich Merz und Arbeitsministerin Bärbel Baas haben jetzt auch schon verkündet, dass sie diese Liste vollständig umsetzen wollen. Merz hat betont, man könne es sich nicht erlauben, nur einzelne Maßnahmen rauszunehmen. Das ist unsere Spitzenmeldung. Kurzmeldungen gibt's auch. Mirko Jugelt.
0: Nordkoreas Machthaber Kim Jong-un hat eine weitere Aufrüstung seines Landes angekündigt. Wie die staatliche Nachrichtenagentur KCNA berichtet, will er die nationale Verteidigungsfähigkeit schneller ausbauen und die nukleare Abschreckung stärken. Kim werfe den USA und Südkorea vor, die Region an den Rand eines Atomkriegs zu bringen. Ein US-Bundesrichter hat Ermittlungen der Regierung gegen Minnesotas Gouverneur Tim Walz gestoppt. Der Richter erklärte, die Vorladungen seien verfassungswidrig gewesen. Die US-Justiz hatte Walz und andere Demokraten zuvor beschuldigt, die Einwanderungsbehörden behindert zu haben. Walz gilt als prominenter Gegner von US-Präsident Donald Trump. Nur wenige Mittel gegen Nagelpilz wirken laut Stiftung Warentest auch tatsächlich. Wie die Tester mitteilten, schneiden vor allem beliebte Drogerieprodukte schlecht ab. Ihnen fehlten wirksame Inhaltsstoffe. Empfohlen werden nur wenige Mittel aus der Apotheke oder ärztlicher Behandlung. Das Wetter, heute teils heiter, teils bewölkt und trocken, 27 bis 32 Grad. Morgen meist sonnig und trocken bei 29 bis 34 Grad. MDR aktuell Verkehrsdienst, A2 Richtung Hannover zwischen Irxleben und Bornstedt, 6 Kilometer Stau plus 30 Minuten. Die A9 Richtung Berlin ist zwischen Lobenstein und Schleiz nach einem Unfall gesperrt. A13 Richtung Berlin zwischen Duben und Freiwalde stockender Verkehr. Die A14 Richtung Magdeburg ist zwischen Stassfurt und Schönebeck wegen Bergungsarbeiten und einem Folgeunfall gesperrt. Zurzeit Stau, letzte freie Abfahrt ist Bernburg. A36 Richtung Braunschweig zwischen Quedlinburg Mitte und Thale steht ein defekter Lastwagen auf der Fahrbahn. Soweit der Verkehrsdienst, 10.48 Uhr.
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2: Schwieriges Sozialverhalten, politische Diskussionen im Klassenzimmer, Digitalisierung und künstliche Intelligenz. Wenn Lehrkräfte über die Belastungen in ihrem Berufsalltag sprechen, ist die Liste der Themen ziemlich lang. Das zeigt das neue Schulbarometer der Robert-Bosch-Stiftung, das heute veröffentlicht wurde. Armin Himmelrath hat sich die Studie angeschaut.
7: Wenn es um politische Äußerungen im Klassenzimmer geht, sind die Lehrerinnen und Lehrer in Deutschland verunsichert. 18% und damit fast jede fünfte Lehrkraft fühlen sich durch ein vermeintliches Neutralitätsgebot gehemmt. Dabei gibt es dieses Gebot gar nicht. Und mehr als ein Viertel der Befragten glaubt, die eigene politische Meinung im Unterricht grundsätzlich nicht äußern zu dürfen, was ebenfalls nicht stimmt. Die Daten stammen aus dem Deutschen Schulbarometer, einer repräsentativen Umfrage unter mehr als 1500 Lehrkräften in Deutschland, die von der Robert-Bosch-Stiftung durchgeführt wurde. Katharina Thoren ist die Bildungsexpertin der Stiftung.
8: Die Ergebnisse zeigen, dass etwa die Hälfte der Lehrkräfte findet, dass an ihrer Schule mehr für Demokratiebildung getan werden sollte. Außerdem haben wir herausgefunden, dass ein nicht unerheblicher Anteil an Lehrkräften sehr unsicher ist, wie sie mit politischen Meinungen von Schülerinnen und Schülern im Unterricht umgehen sollten.
7: Der Wunsch nach konkreten Handlungsideen ist also groß, denn genau solches Wissen entscheidet letztlich darüber, ob Schule ihrem demokratischen Bildungsauftrag überhaupt nachkommen kann. Professor Wolfgang Sander ist Sozial- und Erziehungswissenschaftler mit dem Schwerpunkt Didaktik der politischen Bildung an der Uni Gießen. Er sagt, Lehrer müssen auf strittige politische Äußerungen und auch auf Grenzüberschreitungen von Jugendlichen vorbereitet sein und dann besonnen reagieren.
9: Man soll sie weder ignorieren noch vorschnell skandalisieren. Also weder ist eine gute Strategie zu sagen, ich habe das jetzt mal nicht gehört für mich und ignoriere das, noch ist eine gute Strategie, empört sozusagen zu reagieren. Im Regelfall jedenfalls wird das keine gute Strategie sein, sondern zunächst einmal sich darauf einzustellen, dass solche Äußerungen, die uns in Bildungssituationen begegnen, sehr ambivalent sein können. Sie können sehr Verschiedenes bedeuten.
7: Wolfgang Sander engagiert sich in Initiativen wie Dialog macht Schule, um politische Diskussionen und damit eben auch die politische Bildung zu schärfen. Gerade für Lehrkräfte in der Schule, sagt der Wissenschaftler, gehe es darum, dass selbst bei Provokationen und bewussten Grenzverletzungen der pädagogische Ansatz nicht verloren gehe. Sonst könne Demokratieerziehung nicht funktionieren.
9: Was auch gefährlich wäre, in Schülern oder Jugendlichen gewissermaßen politische Gegner zu sehen, mit denen man sich auseinandersetzt, wenn die etwas sagen, was uns oder mir als Leiter unbequem ist. Das kann es auch nicht sein.
7: Nicht wegzuschauen, sondern demokratische Diskussionsprozesse aktiv zu gestalten. Diese Fähigkeit wünschen sich die befragten Lehrkräfte des Deutschen Schulbarometers. Man kann und sollte das als klaren Handlungsauftrag an Schulministerien, an Schulaufsicht und an Bildungspolitik verstehen. Armin Himmelrath, ARD Wissenschaftsredaktion.
2: Urlaub mit vier Beinern ist eine echte Aufgabe und nicht immer kann der Hund überhaupt mitkommen. Dann sind zum Beispiel Hundepensionen eine Möglichkeit, wie die von Caroline Lehmann-Moorbach in Schwarzenberg im Erzgebirge. Manja Kraus hat sich die mal angesehen.
10: Tyson macht hier Urlaub und wartet gerade mit großen Augen hinter einem Zaun. Und er bettelt mit seiner Stimme bei mir um Aufmerksamkeit.
11: Ja, der wollte jetzt richtig nah bei uns sein und das Tor dazwischen hat ihn halt ein bisschen frustriert.
10: Caroline Lehmann-Moorbach gibt dem Ritschbeck eine kleine Knuddeleinheit. Tyson ist zufrieden und streift wieder über die große Auslaufwiese. Jeder Pensionshund reagiert hier anders.
11: Du hast die Hunde, die sagen Yippee-Yay. Lass mich hier in die Gruppe und ich habe den Spaß meines Lebens. Und es gibt aber Hunde, die das vielleicht nicht so kennen im Umgang mit den anderen Hunden. Für die ist das schon teilweise schwierig.
10: Masu ist ein Labrador-Rüde und er kommt seit 5 Jahren hierher in die Betreuung. Mehrmals pro Woche in den Hundekindergarten und jedes zweite Jahr auch in den Hundeurlaub, erzählt Frauchen Jeanette.
12: Genau, wir machen es so, dass wir ein Jahr wegfliegen und ein Jahr Urlaub mit Masu machen und dieses Jahr kommt er wieder mit uns mit.
10: An die Mecklenburgische Seenplatte. Der gemeinsame Urlaub gefällt der Familie, aber jedes zweite Jahr muss Jeanette einfach einmal in die Sonne.
12: Also wir wissen natürlich, dass es ihm hier richtig gut geht und dass es ihm ja auch gefällt, aber so eine Art schlechtes Gewissen hat man trotzdem. Und wenn wir wiederkommen, ist es halt auch schon passiert, dass er so dachte, naja und jetzt gehen wir nach Hause. Und er sieht hinterher auch erholt aus. Also ich glaube tatsächlich, auch Hunde brauchen mal ein bisschen Pause von ihrer Familie. Es ist wirklich für ihn wie Urlaub, er kann sich hier mal austoben. Sonst ist ja der Alltag wirklich auch durchgetaktet, ne? Wann es zum Gassi geht, wann wir spielen gehen, wann er Kopfarbeit macht. Und hier ist es halt alles mal weg. Ich glaube, das gefällt ihm sehr gut.
10: Laut Caroline Lehmann-Moorbach haben die Hunde hier ganz andere Lernerfahrungen als zu Hause.
11: Es gibt auch die Unsicheren, die dann in der Gruppe richtig aufblühen. Es gibt die älteren Hunde, die agil sind und ja, hier mit über die Wiese gehen. Und ja, also für die Hunde ist das in einer guten Betreuungsform wirklich eine richtig schöne Sache.
10: Und es gibt auch Welpen. Die bekommen bei Caroline eine extra Portion Liebe.
11: In der Pension hatte ich jetzt eine Mäusel, die war 20 Wochen. Die hat natürlich mit bei uns geschlafen.
10: Zu Hause bei Caroline und ihrer Familie. In der Leinenlos-Hundepension wird jeder Hund so genommen, wie er ist. Wer eine Kuscheldecke braucht, kann die von zu Hause mitbringen. Auch das eigene Futter. Hauptsache, die Hundepension wird zum zweiten Zuhause.
2: Soweit Manja Kraus.
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2: von den Hunden kommen wir jetzt zu den Pferden. Mehr als 100 Jahre lang wurden die in den Kohlezechen im Ruhrgebiet eingesetzt. Sie lebten und arbeiteten unter Tage und zogen da die schweren Förderwagen. Mit der Zeit hat sich die Technik ja weiterentwickelt und dann kam das Aus für das letzte Grubenpferd. Das wurde heute vor 60 Jahren unter großem Medienrummel in Rente geschickt. Katharina Gulaikow blickt zurück.
3: Über Tage wartet die Presse, unter Tage galoppiert das 18-jährige Grubenpferd Tobias schnurstracks durchs Dunkel zurück zum Stall, als er per Förderkorb ans Tageslicht geholt werden soll.
13: Tobias war ein schlaues Pferd.
14: Man hat ihn gelockt wie ein, wer weiß wie. Pferd ging nicht auf den Korb.
3: Erzählen Jahre später die Bergbauern Heinrich Ravers und Horst Höfer. Sie bekommen Tobias nicht aus dem Stollen heraus.
14: Ja, dann hat man eine Kiste bauen lassen in der Größe des Pferdes und das Pferd wiederum mit Apfelsinen oder sonst was in die Kiste gelockt, die Kiste auf den Korb geschoben und dann war das Tier ruckzuck über Tage. So einfach war das dann, nicht?
3: Das dauert allerdings den ganzen Tag bis in die Nacht hinein. So wird Medienstar Tobias bei Tagesanbruch für die Fernsehkameras noch einmal zurück in die Kiste gesteckt und für sie wieder herausgeführt.
15: So, Tommy, wir müssen über Tage. Hast unten dann das Licht getan? Kommt auf die Fettweide jetzt. Bist du zufrieden? Nein?
16: Glück auf, Glück auf.
3: 12 Jahre lebte und arbeitete Grubenpferd Tobias als Schlepper dauerhaft in diesem unnatürlichen Lebensraum. Im stickigen und dunklen Stollen der Zeche General Blumenthal in Recklinghausen. Bergmann Heinrich Ravers.
17: Tobias war ein ruhiges Pferd. Arbeitsmäßig nicht besonders.
3: Im Vergleich zu den Grubenpferden in den Jahrzehnten zuvor hatte Tobias weniger schwere Arbeit zu verrichten. Fließbänder haben über die Jahre die Arbeit des Wallachs übernommen. Zuletzt war er mehr ein traditionelles Maskottchen, ein Kumpel für die Bergarbeiter, wurde mit Butterbroten und geschälten Apfelsinen dick und rund gefüttert und wurde nach und nach zum Medienstar.
18: Das ist also, wenn ich das einmal so sagen darf, der sagenumwobene Tobias auf der 7. Sohle der Zeche General Blumenthal.
3: Das begann ein Jahr zuvor, 1965, als sich Tierschützerinnen und Schützer vorgenommen hatten, die Ära der Grubenpferde endgültig zu beenden und ihn zu retten.
19: Denn wenn der Hafersack noch so voll ist und die Belüftung oder Entlüftung in der Grube noch so gut ist, die Tierhaltung ist wieder natürlich.
3: Mehr als 100 Jahre lang wurden Pferde unter Tage eingesetzt. Die Idee dazu entstand in Großbritannien, als 1842 die Frauen- und Kinderarbeit im Bergbau verboten wurde. Zu Hochzeiten während des Ersten Weltkrieges waren 8000 Pferde allein in den Ruhrbergwerken eingesetzt. Mit Tobias wurde offiziell das letzte Grubenpferd aus dem Dienst entlassen. Mit kaputten Knien und Staublunge kam er auf die saftig grüne Weide seines ehemaligen Pferdeführers und verbrachte dort noch mehr als 3 Jahre zufrieden seinen Ruhestand. Tobias' lebensgroßes Abbild erinnert im Deutschen Bergbaumuseum in Bochum noch heute an die Tradition der Grubenpferde. Sie endete am 23. Juni 1966, als der Bergwerksdirektor Tobias persönlich in den Ruhestand entließ. Das war heute vor 60 Jahren.
2: Ein Kalenderblatt von Katharina Gulaikow. Ja, kaputte Knie und Staublunge klingt nicht so gut, aber ansonsten, Grit Krämer, wäre so ein Stollen im Berg ein ganz guter Ort für die nächsten Tage.
20: Du spielst auf die Hitze an, die wir erwarten, das ist richtig. Im Kühlen hält man es besser aus, man kann auch baden gehen. Unsere Badeseen melden so 21 bis 24 Grad, gute Erfrischung. Am Tage ist es jetzt im Moment auch noch nicht so richtig warm, denn wir haben heute noch freundliche Wolken bei uns. Vor allem in Thüringen und Sachsen sind sie immer noch unterwegs, in Sachsen-Anhalt werden sie immer weniger, in der Mitte des Landes noch so ein paar Schattenspender, ansonsten schon viel Sonne und das ist auch der Trend. Am Nachmittag kriegen wir alle wieder viel Sonne, dann ist diese etwas feuchtere Luft mit der Wolkenbildung rausgetrieben worden. Trockene, warme Luft kommt hinterher und wir kriegen auch noch einen Temperaturanstieg von jetzt 21 bis 26 Grad. Geht es am Nachmittag hoch im Tiefland Richtung 30 Grad, in den Bergen bei maximal 25 Grad.
2: Aber das Ganze jetzt erstmal ohne Gewitter und Unwettergefahr?
20: Richtig, die steigt erst am Wochenende und diese Nacht, die jetzt vor uns liegt, lädt auch noch mal zum Durchlüften ein. Es geht runter auf 17 bis 14 Grad in den Bergen, auch in der Altmark bis 12 Grad. Morgen dann wird's heiß. Wir haben wieder eine neue Hitzewelle, so richtig heute ist so ein bisschen der Übergangstag. Morgen dann wieder 30 bis 34 Grad, kaum noch Wolken mit dabei. Und dann am Donnerstag, Freitag geht's hoch auf 36, 37 Grad. Am Wochenende wird's noch ein bisschen heißer, dann kommen aber die Gewitter.
2: Danke, Grit, für die Wetterinfos.
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2: Taliban in Brüssel. Eine fünfköpfige Delegation kommt zu Verhandlungen über Abschiebungen. Das ist ein Thema nach den Nachrichten. Und Sprachenlernen und Kulturaustausch, das geht weltweit an Goethe-Instituten. Die sind inzwischen 75 Jahre alt. Und wir haben mal mit dem Chef des Goethe-Instituts gesprochen.
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0: Um 11 Uhr mit Mirko Jugelt. Bundeskanzler Friedrich Merz und Sozialministerin Bärbel Baas haben angekündigt, die Vorschläge der Rentenkommission vollständig umzusetzen. Merz sagte, die Maßnahmen funktionierten nur in ihrer Gesamtheit. Ohne die Reformen würden das Rentenniveau sinken und die Beiträge steigen. Baas sagte, es sei gelungen, auch für die junge Generation eine Perspektive aufzumachen. Sie werde eine höhere Rente haben als die Rentner heute. Die Rentenkommission hatte der Regierung insgesamt 33 Empfehlungen übergeben. So soll das Renteneintrittsalter an die steigende Lebenserwartung gekoppelt werden. Selbstständige und Abgeordnete sollen in die Rentenversicherung einbezogen werden. Die abschlagsfreie Rente mit 63 soll entfallen. Zudem soll eine kapitalgedeckte Komponente eingeführt werden. In Thüringen ist die Zahl der Firmenpleiten entgegen dem bundesweiten Trend gesunken. Nach Hochrechnungen der Auskunftei Kreditreform werden im ersten Halbjahr 120 Unternehmen Insolvenz angemeldet haben, rund ein Drittel weniger als im ersten Halbjahr 2025. Mit 37 Pleiten je 10.000 Firmen hat der Freistaat zudem die niedrigste Insolvenzquote in Deutschland. Sachsen und Sachsen-Anhalt liegen ebenfalls unter dem bundesweiten Schnitt. Die Bundesanwaltschaft lässt seit dem Morgen Wohnungen von mutmaßlichen Mitgliedern der Terrororganisation Islamischer Staat durchsuchen. Der Behörde zufolge wird gegen 5 Beschuldigte aus Baden-Württemberg, Brandenburg und Hessen wegen Mitgliedschaft in einer terroristischen Vereinigung ermittelt. Es bestehe der Verdacht, dass sie nach Deutschland eingereist seien, um sich mit weiteren IS-Anhängern zu vernetzen und Geld zu beschaffen. Zudem gäbe es Durchsuchungen bei 11 weiteren Personen. In Russland weitet sich die Treibstoffkrise aus. Nach verstärkten ukrainischen Angriffen auf Ölanlagen rationieren immer mehr Regionen den Verkauf von Benzin und Diesel. Im Gebiet Omsk in Sibirien wird den Behörden zufolge die Abgabe von Benzin auf 40 Liter pro Auto begrenzt. Einschränkungen werden auch aus den Regionen Nowosibirsk sowie Woronesch in Zentralrussland gemeldet. Auf der besetzten Halbinsel Krim gibt es schon länger Treibstoffprobleme. Jeder 5. Bundesbürger kann sich keine einwöchige Urlaubsreise leisten. Das teilte das Statistische Bundesamt mit. Danach lebten im vergangenen Jahr 21% der Menschen in Haushalten, für die eine Woche Urlaub zu teuer war. Das seien rund 17,3 Millionen Menschen. Besonders häufig auf Urlaub verzichten mussten Alleinstehende und Alleinerziehende. Das waren die Nachrichten. Das Wetter mit den aktuellen Temperaturen. Brocken stark bewölkt, 18 Grad. Dresden leicht bewölkt, 22. Eisenach wolkig, 23. Erfurt heiter, 24 Grad. Gardelegen leicht bewölkt, 25. Hoyerswerda wolkig, 22 Grad. Halle leicht bewölkt, 24. Leipzig stark bewölkt, 24 Grad. Magdeburg wolkig, 24. Meiningen wolkig, 25 Grad. Heute zeitweise locker bis stark bewölkt, davor und danach Sonne und trocken. Höchstwerte 27 bis 32 Grad, leicht böiger nördlicher Wind. Morgen überwiegend sonnig und trocken, Höchstwerte 29 bis 34 Grad. Am Donnerstag viel Sonne, einige Wolken, eventuell einzelne Gewitter und noch etwas heißer. MDR-Verkehrsdienst, A2 Richtung Hannover, zwischen Irxleben und Bornstedt 6 Kilometer Stau an einer Baustelle plus 20 Minuten. A4 Richtung Frankfurt zwischen Dresden-Altstadt und Wilsdruf stockender Verkehr. Die A9 Richtung Berlin ist zwischen Lobenstein und Schleiz nach einem Unfall gesperrt. A13 Richtung Berlin zwischen Duben und Freiwalde stockender Verkehr. Die A14 Richtung Magdeburg ist zwischen Staßfurt und Schönebeck nach 2 Unfällen gesperrt. Zurzeit Stau, letzte freie Abfahrt ist Bernburg. Und auf der B71 zwischen der A14 Abfahrt Magdeburg-Kannenstieg und Olvenstedt Behinderungen nach einem Unfall. Soweit der Verkehrsdienst, 11.04 Uhr.
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2: Hier ist Sophia Spiropoulos. Hallo. Dieser Termin heute Morgen im Bundeskanzleramt ging uns alle an, denn die von der Bundesregierung eingesetzte Kommission zur Alterssicherung, die Rentenkommission, hat ihre Vorschläge für eine Reform der Rente vorgelegt. Frank Eichmann berichtet aus Berlin.
4: Kurz nach 9 nahmen Bundeskanzler Merz und Arbeitsministerin Baas die gut 30 Empfehlungen der Rentenkommission entgegen. Die hatte im Auftrag der Regierung einen Reformplan erstellt, um das Rentensystem langfristig stabil zu halten. Ein ausgewogenes Papier, lobte Kanzler Merz. Bundesarbeitsministerin Baas sprach von einem wirklich guten Gesamtpaket. Ob späterer Renteneintritt, die Streichung der Rente mit 63 oder nach schwedischem Vorbild ein Zusatzbeitrag, der von der Rentenversicherung am Kapitalmarkt angelegt wird, das Reformpaket wurde schon vor der heutigen offiziellen Übergabe kontrovers diskutiert. Da die Rentenkommission ihre Empfehlungen einstimmig abgab, soll ihr Konzept nun vollständig von der Regierung übernommen werden. Bundeskanzler Merz bestätigte das heute, Arbeitsministerin Baas sprach von einem Gesamtkunstwerk. Ohne Umsetzung der Empfehlungen drohten Beiträge zu steigen, Renten dagegen zu sinken. Aus den Empfehlungen werden nun Gesetzentwürfe, die nach der Sommerpause vom Bundestag beraten und noch in diesem Jahr verabschiedet werden sollen.
2: Aber wie funktioniert eigentlich das eben im Beitrag schon angesprochene schwedische Rentenmodell? Das erklärt jetzt unser Skandinavien-Korrespondent Arne Bartram.
5: Torbjörn Ersson sitzt in einem Café in der Stockholmer Innenstadt und isst eine Zimtschnecke. Der 72-Jährige hat lange als IT-Spezialist gearbeitet und genießt jetzt seine Rente. Dass die zum Teil auch vom aktuellen Aktienmarkt abhängt, bereitet ihm keine Sorgen. Die meisten Menschen verstehen kaum etwas vom Aktienmarkt. Deshalb hilft es, dass der schwedische Staat eine Art Vorauswahl bei den Fonds trifft und ich mich nur entscheiden muss, will ich ein eher niedriges oder höheres Risiko.
6: Will man eine hohe Risk oder höhere Risk?
5: Das schwedische Rentensystem besteht aus 3 Säulen. Der staatlichen Rente, einer Betriebsrente der Firma und privatem Sparen. Das Besondere, ein Teil der staatlich organisierten Rentenbeiträge, 2,5%, werden auf dem Aktienmarkt investiert. Hier kann jeder selbst entscheiden, will ich mir einen Fonds aussuchen oder stecke ich das Geld einfach in den schwedischen Staatsfonds. Philipp Berlin-Jaham von der schwedischen Rentenbehörde. Die jüngeren Generationen entscheiden sich kaum noch dafür, selbst einen Fonds auszusuchen. Und das ist auch völlig in Ordnung so. Wer sich für den Aktienmarkt interessiert, kann, wenn er möchte, auf einen der anderen empfohlenen Fonds setzen. Der schwedische Staatsfonds investiert unter anderem in weltweite Aktien und hat in den vergangenen Jahren durchschnittlich eine 2-stellige Rendite abgeworfen. Natürlich bleibt trotzdem das Risiko, dass die Kurse an der Börse fallen. Die Idee des schwedischen Modells ist aber, wer noch viele Jahre bis zur Rente hat, kann solche Schwankungen aussitzen. Je näher die Rente rückt, desto vorsichtiger wird angelegt. Viele jüngere Schweden haben Vertrauen in ihr Rentensystem. Ich denke, für die meisten Schweden ist das eine gute Sache, vor allem wenn man sich nicht so mit Finanzen auskennt. Ich vertraue, dass der Staat weiß, was er tut. Man hört schon ab und zu, dass das Geld in Zukunft zum Leben nicht mehr reichen könnte. Das macht schon etwas nervös. Alle Probleme bei der Rente löst das schwedische Modell nicht. Das Eintrittsalter wird automatisch an die Lebenserwartung angepasst und ist zuletzt auf 67 gestiegen. Und der größte Teil der Altersversorgung ist auch weiter abhängig von den Löhnen. Trotzdem, einen Teil der Rentenbeiträge am Kapitalmarkt zu investieren, findet Rentner Torbjörn Ersson schon gut. Die kritische Einstellung vieler Deutscher bei dem Thema versteht er nicht. Ich glaube, manche Leute haben eine falsche Vorstellung von der Börse. Wenn man Fonds und Risiken gut mischt, dann bekommt man am Ende oft mehr Geld, als wenn man es einfach auf der Bank liegen lässt. Schwedens Erfahrung zeigt, die Börse kann die gesetzliche Rente stärken. Die Herausforderungen einer alternden Gesellschaft nimmt sie ihr aber nicht ab.
2: Aus Stockholm berichtete Arne Bartram. Zunehmender Rechtspopulismus, die wachsende Polarisierung der Gesellschaft und immer mehr Fake News und Desinformation, all das sind Gründe dafür, dass sich viele Menschen Sorgen um die Demokratie in Deutschland machen. Dazu kommt der anhaltende Parteienstreit, der das Vertrauen in die Politik und die Regierung schwinden lässt. Wir wollten wissen, wie Sie das Thema sehen und haben 3 Monate vor den Landtagswahlen in Mecklenburg-Vorpommern zu Mitreden live vor Ort nach Rostock-Warnemünde eingeladen, wo das Publikum im Kurhaus mit Gästen auf dem Podium diskutieren konnte. Thomas Sambol fasst die Diskussion zusammen.
7: Ich mache mir eigentlich Sorgen um die Demokratie, weil die Leute nicht bereit sind, zuzuhören, wenn einer was sagt, wenn einer mal eine andere Meinung hat, diese auch zu akzeptieren oder vernünftig zu diskutieren. Und das finde ich ist leider schade und traurig.
8: Die Unterstützung im Publikum für die Demokratie war groß, auch bei Marion Nickel. Sehr stark war bei vielen aber auch das Gefühl, dass in Sachen Demokratie gerade etwas falsch läuft im Land. Die Schriftstellerin Anne Rabe sprach auf dem Podium sogar von einer Zerreißprobe.
9: Ich würde schon das so konsternieren, dass wir in der größten innenpolitischen Krise dieses Landes gerade stecken.
8: Edgar Fuß aus der Nähe von Tessin in Mecklenburg wollte etwas dagegen tun und sich politisch engagieren. Aber
12: kann ich nicht. Warum? Weil die Parteien nicht sichtbar sind. Die einzigen, muss ich wirklich sagen, beschämenderweise in Tessin, die auf dem Marktplatz stehen, ist die AfD. Der Rest versteckt sich. Und das finde ich feige.
8: Auch Michael Kalecki aus Rostock meldete sich im Warnemünder Kurhaus zu Wort. Ihn erinnerte die derzeitige politische Stimmung in Deutschland an die Endphase der DDR.
24: Ich erlebe im Moment eine Resignation, eine Frustration, eine Hoffnungslosigkeit, die mich sehr betroffen macht. Und wo ich auch jetzt nicht wüsste, wo ist das Patentrezept, das zu ändern, nur so wie es im Moment ist, finde ich, wir steuern auf eine explosive Mischung zu.
8: Das, so die Analyse der Autorin, Journalistin und gebürtigen Rostockerin Marieke Reimann auf dem Podium, könnte auch daran liegen, dass sich viele Bevölkerungsgruppen in diesem Land nicht genügend repräsentiert fühlten.
25: Und die Zugänge nicht nur für Ostdeutsche, sondern auch für Arbeiterkinder, für Menschen mit Behinderung, für Menschen mit Migrationsgeschichte sind in Deutschland nicht so geschaffen, dass sie genauso sozusagen in Machtpositionen kommen könnten wie weiße akademische Menschen aus Westdeutschland. Ist so.
8: Für die 14-jährige Marie aus Rostock im Saalpublikum lag das Problem woanders. Für junge Menschen wie sie sei es generell sehr schwierig, überhaupt Vertrauen in die Demokratie aufzubauen.
26: Ich finde, in diesem Wirrwarr, was da halt überall im Netz ist, es ist teilweise sehr schwer, sich eine eigene Meinung zu bilden.
8: Früher, meinte Neubrandenburgs Ex-Oberbürgermeister Silvio Witt, habe man zum Beispiel auch Leute mit kruden politischen Ansichten schnell wieder auf den Boden der Tatsachen holen können.
27: Wenn jemand früher in der Eckkneipe gesagt hätte, du, da sind Echsenmenschen, die kriegen irgendeine Infusion, hätten sie gesagt, Heinz, noch ein Bier und dann ist aber Schluss, dann gehst du nach Hause. Und heute ist es so, in den sozialen Netzwerken gibt es dieses Korrektiv nicht, die sagen, jetzt ist aber auch mal Schluss mit dem Quatsch.
8: Im Mitreden-YouTube-Kanal schrieb Mike, dass die Demokratie sterbe, wenn Städte und Kommunen ihre Aufgaben nicht mehr erfüllen könnten. Allerdings sei es auch gefährlich für die Demokratie, wenn man alles schlecht rede, hieß es aus dem Saalpublikum. Gerade in Mecklenburg-Vorpommern habe sich viel Gutes entwickelt. Kontrovers, aber hoffnungsvoll, so empfand auch Thorsten Reinke aus Rostock die Diskussion, an deren Ende er noch einen wichtigen Appell an die Politik richtete.
28: Redet mit uns und nicht über uns. Nicht über Hartz-IV-Empfänger, die alle faul sind, Leute, die mehr arbeiten müssen. Redet doch mit uns einfach, mit den Leuten. Kommt aus dem Bundestag raus, redet mit uns und nicht nur zur Wahl. Redet jedes Jahr und jeden Monat mit uns.
2: Der Bericht von Thomas Sambol mit der Zusammenfassung der Mitreden live vor Ort Sendung aus Rostock. Es ist ein äußerst kontroverser Besuch, den Brüssel heute erwartet. Eine 5-köpfige Delegation der Taliban soll mit Vertretern von EU-Staaten über Abschiebungen nach Afghanistan verhandeln. Angeführt werden die Radikal-Islamisten von einem Mann, der nach NDR-Informationen als Gotteskrieger gegen die Bundeswehr im Norden Afghanistans kämpfte. Eine Provokation, gerade auch für deutsche Veteranen. Peter Hornung berichtet.
29: Abdul Kahab Balchi zeigt sich gerne selbstbewusst als Vertreter Afghanistans, das nun von den Taliban beherrscht wird.
30: We are the Islamic Emirate. We rule this country.
29: Wir sind das Islamische Emirat. Wir regieren dieses Land. Wir dienen unserem Volk und arbeiten mit anderen Ländern zusammen, auch dem Westen. Spitzendiplomat Balchi wird zusammen mit 4 weiteren Taliban-Vertretern in Brüssel erwartet. Sein Auftrag, er soll mit EU-Staaten über die Abschiebung von Afghanen in ihr Heimatland verhandeln. Ein umstrittener Besuch, denn den Taliban werden schwere Menschenrechtsverletzungen vorgeworfen. Solche Kritik hat Balchi immer wieder zurückgewiesen. Zum Beispiel, wie in diesem Interview aus dem Jahr 2024, an den weitreichenden Verboten für Mädchen und Frauen, sich zu bilden. Die Behauptung, das Islamische Emirat sei gegen die Bildung von Frauen, ist falsch. Es handelt sich um einen böswilligen Versuch, das Ansehen des Islamischen Emirats Afghanistan zu schädigen. Es wurden andere Wege eröffnet, sei es durch Koranschulen, Heimunterricht, Online-Unterricht oder anderes.
30: Homeschooling, Online-Schooling, other avenues.
29: Kurz nach der Machtübernahme der Radikal-Islamisten im August 2021 wurde Balchi Sprecher des Außenministeriums und ist seither Kontaktperson für ausländische Journalisten, auch für ARD-Korrespondentinnen und Korrespondenten. Ungewöhnlich für ein Mitglied der Taliban, der 37-Jährige spricht exzellentes Englisch, denn aufgewachsen ist er als Sohn einer afghanischen Familie in Neuseeland, das berichteten neuseeländische Medien. Doch Balchi hat auch ein Vorleben, darüber sprach er vor gut 4 Jahren in Kabul in einem Gespräch mit dem NDR. Vor der Machtübernahme der Taliban sei er im nordafghanischen Kunduz gewesen und habe dort gegen die Deutschen gekämpft, so Balchi, als Mujahedin, als Gotteskrieger. Dass ein früherer Taliban-Kämpfer nun so in Europa empfangen wird, für den Afghanistan-Veteran Johannes Klär ist das kaum erträglich.
3: Ich empfinde dabei Wut, wenn ich sehe, wer diese Delegation leitet. Und es beschämt mich als Soldat, als Veteran und als Staatsbürger.
29: Klär war 2010 und 2011 als Fallschirmjäger in Kunduz, im Rahmen der multinationalen Afghanistan-Mission ISAF. Die Region um Kunduz war lange Zeit die gefährlichste in ganz Afghanistan. Dort starben zahlreiche Bundeswehrsoldaten. Andere wurden schwer verletzt oder kamen mit psychischen Traumata zurück. Johannes Klär, der über seinen Einsatz auch einen Bestseller geschrieben hat. 4 Tage im November hieß er. Dass nun mit Abdul Kahar Balchi, ein Taliban-Kämpfer aus Kunduz, als Diplomat in Brüssel empfangen wird, dafür hat Klär überhaupt kein Verständnis.
2: Ein Beitrag von Peter Hornung. 11.16 Uhr ist es damit unser wichtigstes Thema, das uns durch den Vormittag begleitet. Die Vorschläge der Rentenkommission, die liegen jetzt offiziell auf dem Tisch und Bundeskanzler Friedrich Merz sowie Arbeitsministerin Bärbel Baas haben das Paket schon gelobt und inzwischen auch mitgeteilt, dass sie das ganze Ding, wie es ist, vollständig umsetzen wollen. Weitere Kurzmeldungen hat jetzt Anja Keep.
10: Im Iran sind bei Angriffen der USA und Israels nach Angaben der Justiz mehr als 3.500 Menschen getötet worden. Wie die staatliche Nachrichtenagentur IRNA berichtet, handelt es sich um neueste Zahlen der Gerichtsmedizin. Unabhängig prüfen lassen sich die Angaben nicht. Beobachter gehen von deutlich höheren Opferzahlen aus. In Italien gilt wegen extremer Hitze in mehreren Städten die höchste Warnstufe. Das italienische Gesundheitsministerium rief sie unter anderem in Rom und Mailand aus. Die Behörden raten, sich tagsüber möglichst drinnen aufzuhalten. In Weimar werden mehrere Kulturprojekte vom Bund gefördert. Wie der Erfurter Bundestagsabgeordnete Michael Hose mitteilte, gehen mehr als 125.000 Euro unter anderem an Musik- und Chorprojekte. Außerdem erhält das Thüringer Landesarchiv Geld, um Unterlagen aus dem KZ Buchenwald zu sichern und zu restaurieren. Das Wetter? Heute teils heiter, teils bewölkt, trocken, 27 bis 32 Grad. Morgen meist sonnig und trocken, dann 29 bis 34 Grad. MDR Aktuell Verkehrsdienst. A2 Richtung Hannover zwischen Irxleben und Bornstedt, 6 Kilometer Stau an einer Baustelle. A4 Richtung Frankfurt zwischen Dresden-Altstadt und Wilsdruff, 4 Kilometer Stau. Die A9 Richtung Berlin ist zwischen Bad Lobenstein und Schleiz nach Unfall gesperrt. A13 Richtung Berlin, zwischen Duben und Freiwalde stockend an einer Tagesbaustelle. Die A14 Richtung Magdeburg ist zwischen Staßfurt und Schönebeck nach 2 Lkw-Unfällen gesperrt, zurzeit Stau. Auf der B71 zwischen A14 Abfahrt Magdeburg-Kannenstieg und Magdeburg-Olvenstedt Behinderungen nach Unfall. Und die B172a ist zwischen Sachsenbrücke in Pirna und dem Abzweig Krebs wegen eines Feuerwehreinsatzes gesperrt.
11: Soweit der MDR Aktuell Verkehrsdienst, 11.18 Uhr.
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2: Und jetzt begeben wir uns an eine Bushaltestelle im Weltraum.
15: Wo möchten Sie hin?
16: Ich möchte nach Station Beta.
17: Je voudrais aller à la Station Beta.
15: Diese Rakete fährt nicht nach Beta. Diese Rakete kommt von Beta.
2: Das ist ein Lernvideo vom Goethe-Institut aus dem Jahr 1966. Deshalb sprechen die beiden auch so langsam und deutlich und mit Übersetzung zwischendurch. Und natürlich sollten Lernende damit im Alltag für ein Gespräch an einem ganz normalen Bahnhof gewappnet werden. In diesem kurzen Schwarz-Weiß-Clip will Astronaut Felix von Station Alpha nach Station Beta reisen und bespricht den Fahrplan mit einem Schaffner, der leibhaftig im Bahnhofslautsprecher auftaucht. Bisschen abgefahren das Ganze und mit dem Raumfahrtthema voll im Trend der späten 60er Jahre. Das Goethe-Institut hat sich damals also schon was einfallen lassen, um seine Deutschschülerinnen und Schüler zu motivieren. Aber wie ist das heute, 75 Jahre nach der Gründung? Welche lustigen Lernvideos kann man produzieren, wenn die großen Themen Kriege und Krisen sind? Und wie populär ist es im Ausland überhaupt noch, sich mit der deutschen Kultur und Sprache zu befassen? Fragen, die mir Johannes Ebert heute Morgen beantwortet hat, der Vorstandsvorsitzende des Goethe-Instituts. Herr Ebert, was trendet denn heutzutage bei den Deutschstudentinnen und Studenten international?
18: Also wir sind natürlich in den sozialen Medien sehr präsent. Die Kanäle des Goethe-Instituts haben weltweit über 7 Millionen Follower. Da ist auch Instagram und TikTok dabei. Und da machen wir natürlich Videos mit Sprachspielen, wir arbeiten auch mit Influencern zur deutschen Sprache und das kommt sehr, sehr gut an.
2: Und wenn man sagen kann, in den 60er Jahren war es die Raumfahrt, die alle abgeholt hat, gibt es da heute auch so Themen, die überall ziehen?
18: Oh, das kann ich gar nicht sagen, Frau Spiropoulos. Ich glaube, es gibt so ganz unterschiedliche Ansätze. Wir haben Videos, die ägyptischen Kollegen machen, wo sie Feste erklären, wo sie Pantomime machen und damit Begriffe darstellen. Also da wird ganz viel Unterschiedliches gemacht und die Zahl der Zugriffe zeigt, dass das Erfolg hat.
2: Seit 75 Jahren gibt es das Goethe-Institut jetzt. Ich habe es ja schon angesprochen. Wie hat sich in der Zeit die Arbeit verändert?
18: Als das Goethe-Institut gegründet wurde, das war 1951, kurz nach dem Zweiten Weltkrieg, ging es am Anfang erst darum, Deutschland wieder an die internationale Gemeinschaft heranzuführen, also mit Kultur zu zeigen, dass Deutschland neu ist, dass es sich verändert hat, dass es den Nationalsozialismus hinter sich lässt. In den 70er Jahren, als wir ja dann auch in der deutschen Gesellschaft eine große Demokratisierung erlebten, hat sich das ein bisschen verändert. Es ging weg von der Selbstdarstellung hin zu Dialog, zu Kooperation, zur Entwicklung gemeinsamer Projekte. Auch der Sprachunterricht hat sich verändert, nämlich der Lerner wurde mehr in den Mittelpunkt gestellt. Früher war das lehrerzentriert, da hat man dann stärker den Lerner gefordert. Dann kamen natürlich Phasen wie in den Ende der 80er Jahre, Anfang der 90er Jahre, die Öffnung nach Osten, also viele Institute in Osteuropa wurden gegründet. Dann mit dem 11. September die Frage, wie gehen wir mit der islamischen Welt um? Da wurde die Kulturarbeit in der arabischen Welt neu gedacht, mehr auf Kooperation hin, mehr auch auf die Zivilgesellschaft hin. Und jetzt stellen sich natürlich die Fragen, Sie haben es angesprochen, der weltweiten Krisen, der Angriff Russlands auf die Ukraine, wo die Kulturszene eine enorm wichtige Rolle spielt, um die Gesellschaft zu stabilisieren. Und wir unterstützen dabei. Also so hat sich die Kulturarbeit, die Arbeit des Goethe-Instituts in diesen 75 Jahren doch immer wieder verändert und auch immer wieder neu erfunden.
2: Mussten Sie in den letzten paar Jahren auch schon irgendwo die Arbeit einstellen oder unterbrechen aufgrund von Kriegen und Krisen?
18: Also die letzten Schließungen liegen schon etwas länger zurück. Das war natürlich Afghanistan. Wir mussten das Institut in Kabul schließen. Hm. Dann 2021 das Goethe-Institut in Minsk in Belarus. 2012, das ist schon lange her, dann Syrien, wo wir jetzt wieder beginnen mit kleinen Programmen aktiv zu werden. Und dann gibt es natürlich immer wieder durch akute Krisen Momente, wo Institute geschlossen sind. Im Moment beispielsweise das Goethe-Institut in Beirut, und das Goethe-Institut in Erbil im Irak aufgrund des Krieges im Nahen Osten.
2: Und auf der anderen Seite gucken wir mal durch die Augen der potenziellen Schülerinnen und Schüler. Wie groß ist denn jetzt gerade das Interesse daran, Deutsch zu lernen oder sich mit der deutschen Kultur zu befassen? Und gibt es da vielleicht Schwerpunkte weltweit, wo die Menschen da besonders viel Lust drauf haben?
18: Also wir erleben, dass es in vielen Ländern ein großes Interesse gibt, sich mit der deutschen Sprache und Kultur auseinanderzusetzen. Das sind vor allem Länder wie Indien, wie Indonesien, also sehr große Länder, auch im Nahen Osten, weil Menschen sich da natürlich erhoffen, in Deutschland zu studieren oder im Rahmen der Fachkräfteprogramme in Deutschland zu arbeiten. Das ist also da in Indien boomen die Kurse und vor allem auch die Prüfungen. Dann gibt es Länder, wo es ein bisschen zurückgeht oder stagniert. Das ist dann eher in Westeuropa, in den USA. Aber wir haben schon noch ein sehr großes Interesse an unseren Kursen, an unseren Angeboten. Deutschland ist ein Land, das Ansehen genießt in der Welt, auch als Wirtschaftsstandort, als Kulturstandort, als Bildungsstandort. Und insofern ist da schon noch großes Interesse an unseren Angeboten.
2: Sagt Johannes Ebert, Chef des Goethe-Instituts, das dieses Jahr 75-jähriges Jubiläum feiert. Brasilien erlebt einen dramatischen Anstieg der Gewalt gegen Frauen. 4 Frauen werden dort jeden Tag Opfer eines Femizids, so viele wie nie zuvor. Fachleute beobachten gleichzeitig den Aufstieg einer digitalen sogenannten Machosphäre, in der Frauenfeindlichkeit millionenfach verbreitet wird. Aber es gibt auch Gegenwehr. Xenia Böttcher berichtet.
0: Freunde, Familie, einige Frauen sind zum Landgericht in São Gonçalo gekommen, um Alana Rosa den Rücken zu stärken. Als die 22-Jährige erscheint, wird es still. Deutlich sichtbar sind die Narben an Hals, Wange und Armen der zarten, schmalen Frau. Etwa 50 Mal hat ein Nachbarsjunge auf sie eingestochen, mutmaßlich aus Wut, weil sie ihn nicht wollte. Alana hatte für heute in ihren sozialen Medien zur Unterstützung aufgerufen. Wir Frauen müssen uns wieder sicher fühlen, wenn wir auf die Straße gehen. Frei sein und unsere Bürgerrechte leben. Etwas, das uns zurzeit genommen wird, weil es immer mehr Opfer brutaler Gewalt gibt. Dass Alana als Zeugin aussagen kann, ein Glücksfall. Wäre ihre Mutter Jada Lucy nur wenige Minuten später nach Hause gekommen, Alana wäre wohl tot. Die 53-Jährige zeigt ein Video mit einem blutverschmierten Sofa und Blutlachen am Boden ihres Wohnzimmers. Der Junge saß auf meiner Tochter und hat auf sie eingestochen. Ich schrie seinen Namen, bat ihn aufzuhören, doch er hörte nicht auf. Ich musste ihn von ihr herunterreißen. Beobachter glauben, dass soziale Medien eine große Rolle bei der steigenden Gewalt spielen. Denn Untersuchungen zeigen, dass frauenfeindliche Clips und Kanäle in den sozialen Medien zunehmen, die Kontrolle über Frauen und ihre Unterwerfung propagieren. Alle Frauen lügen. Sie lügt, wenn sie sagt, dass sie dich liebt. Sie lügt, wenn sie lächelt. Ein Mann, der blindlings vertraut, hat verloren. Wenn dich jemand Macho nennt, sag, dass du genau das bist. Was soll passieren? Schick sie in die Küche. Sag ihr, sie soll Geschirr spülen. Die Frauenverachtung in der sogenannten Macho-Sphäre, ein Nährboden der Gewalt, glaubt Jada Lucy. Früher waren Frauen sehr unterwürfig. Sie mussten ihren Männern dienen. Heutzutage gibt es das nicht mehr. Ich glaube, dass manche Männer das nicht akzeptieren. Es regt sich Widerstand gegen den Trend im Internet. Schüler einer Mittelstufe in Rio de Janeiro strömen durch den Flur rein in einen großen Saal. Soziologielehrer Sandro Justo überrascht sie mit einer Projektwoche zu Gewalt gegen Frauen. Zuhören, darum geht es heute. Und die jungen Männer wollen reden, und zwar nicht über Macht, sondern Gefühle. Was du fühlst, ist dein Ding. Geht's dir gut? Gut. Geht's dir schlecht? Will keiner wissen. Sandro macht den Schülern Mut. Es gibt Platz für eure Gefühle. Nehmt ihn euch. Unsichere und verletzliche Momente zu durchleben, gehört zum Leben wirklich jedes Mannes. Wer das nicht lernt, hat eine Zeitbombe in sich und manchmal explodiert sie, indem er sich selbst tötet oder einen anderen Mann oder indem er eine Frau tötet. Die Influencer aus der Machosphäre seien tatsächlich sehr populär, berichten die Jugendlichen. Man sieht viele Videos im Internet, die Hass gegen Frauen normalisieren. Viele merken gar nicht, dass darin eine Frauenfeindlichkeit steckt und übernehmen das einfach in ihren Alltag. Das ist problematisch. Zwei Stunden intensiver Austausch. Sandro will eine Botschaft der Hoffnung senden. Es gibt Menschen, die sich der frauenfeindlichen Ideologie entgegenstellen.
2: Soweit Xenia Böttcher. Kurz vor 23:30, Zeit für den Blick aufs Wetter. Grit Krämer hat den und es rollt eine Hitzewelle an.
1: Ja, so richtig mit der Hitzewelle geht das erst morgen los. Wir haben heute so einen Übergangstag. Da wurde die Luft noch mal ein bisschen ausgetauscht.

0: gibt es erste Hitzegewitter, erstmal nur in den Gebirgsregionen. Und am Sonntag müssen wir dann alle mit Hitzegewittern rechnen.
1: Grit, danke für die Vorwarnung. Und in der kommenden halben Stunde schauen wir mal auf die Rasenkultur bei der WM und die Frage, wer trägt das schönste Trikot?
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3: Um 11.30 Uhr mit Anja Keep. Bundeskanzler Friedrich Merz und Arbeitsministerin Bärbel Baas wollen die Vorschläge der Rentenkommission vollständig umsetzen. Merz betonte, man könne es sich nicht erlauben, nur einzelne Maßnahmen herauszunehmen. Die gesetzliche Rente bleibe eine Säule des Alterssicherungssystems, werde künftig aber durch eine kapitalgedeckte Komponente ergänzt. Baas sagte, durch die Reform werde die junge Generation künftig eine höhere Rente haben als derzeitige Rentner. Die Kommission hatte der Bundesregierung am Morgen insgesamt 33 Empfehlungen übergeben. Der Wirtschaftswissenschaftler Bernd Raffelhüschen hat die Vorschläge der Rentenkommission als ungerecht kritisiert. Raffelhüschen sagte dem MDR, das Rentenniveau müsse gesenkt werden, um die Lasten gerechter zu verteilen. Die Anhebung des Renteneintrittsalters sei richtig, komme aber viel zu spät. Die Ostbeauftragte der Bundesregierung Elisabeth Kaiser warnte vor Altersarmut in Ostdeutschland, wenn das aktuelle Rentenniveau gesenkt werde. Die Wirtschaftsweise Veronika Grimm begrüßte den Vorschlag der Kommission, Minijobs weitgehend abzuschaffen. Das erhöhe die Arbeitsanreize für Geringverdiener. In Deutschland ist die Zahl der Darmkrebsfälle bei Jüngeren gestiegen. Das geht aus Zahlen eines internationalen Forschungsteams hervor, die jetzt in einem Fachjournal veröffentlicht wurden. Betroffen ist demnach vor allem die Gruppe der 20- bis 39-Jährigen. Ein Großteil der Erkrankungen weise dabei aber eine vergleichsweise gute Prognose auf. Eine Senkung des Alters für die Darmkrebsvorsorge unter 50 Jahre halten die Experten nicht für nötig. Als mögliche Ursachen für den Anstieg werden Fettleibigkeit, Bewegungsmangel und ungesunde Ernährung genannt. Jeder fünfte Neuwagen in der EU ist inzwischen ein Elektroauto. Das hat der Europäische Automobilherstellerverband mitgeteilt. Danach sind im Mai gut 200.000 E-Autos erstmals zugelassen worden. Ein Plus von knapp 43% im Vergleich zum Vorjahresmonat. Der Verband führte das auf staatliche Kaufprogramme zurück, aber auch auf die hohen Spritpreise infolge des Iran-Kriegs. Ein Mann aus dem thüringischen Altenburg ist offenbar Opfer eines groß angelegten Internetbetrugs geworden. Wie die Polizei mitteilte, verlor der Mann 250.000 Euro. Er habe anderthalb Jahre lang über eine Internetplattform große Geldsummen investiert. Die mutmaßlichen Betrüger hätten hohe Gewinne versprochen, ausgezahlt worden sei aber nie. Das waren die Nachrichten. Das Wetter, zunächst die Temperaturen von 11 Uhr. In Atern 24 Grad, Dresden leicht bewölkt 22, Eisenach wolkig 23, Erfurt fast wolkenlos 24, Gardelegen leicht bewölkt 25 Grad. Es ist wolkig in Hoyerswerda bei 22, Magdeburg 24, Neuhaus am Rennweg und Oschatz jeweils 22, Plauen 24, Wernigerode 23 und Wittenberg 24 Grad. Am Nachmittag verbreitet sonnig, trocken, 27 bis 32 Grad. In der Nacht sternenklar, trocken, vereinzelt etwas Nebel, 17 bis 12 Grad. Morgen überwiegend sonnig und trocken, 29 bis 34 Grad. Und am Donnerstag viel Sonne, nur selten einige Wolken und dabei noch etwas wärmer. MDR aktuell Verkehrsdienst. A2 Richtung Hannover, zwischen Irxleben und Bornstedt, 8 Kilometer stockend an einer Baustelle. A4, Frankfurt Richtung Dresden, Vorsicht zwischen Hermsdorfer Kreuz und Hermsdorf Ost, liegen mehrere Plasteteile auf der Fahrbahn. A4 Richtung Frankfurt, zwischen Dresden-Altstadt und Wilsdruf, 4 Kilometer Stau. Die A9 Richtung Berlin ist zwischen Bad Lobenstein und Schleiz nicht mehr gesperrt, die linke Fahrspur ist dort wieder frei. Die A14 Richtung Magdeburg ist zwischen Staßfurt und Schönebeck nach zwei Lkw-Unfällen gesperrt, zurzeit Stau, die letzte freie Abfahrt ist Bernburg. Die B172A ist zwischen Sachsenbrücke in Pirna und dem Abzweig Krebs wegen eines Feuerwehreinsatzes gesperrt. Und geblitzt wird unter anderem auf der A72 in Richtung Hof zwischen Zwickau Ost und Reichenbach. Soweit der MDR Aktuell Verkehrsdienst, 11.34 Uhr.

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1: Mit Sophia Spiropoulos. Kaliforniens Generalstaatsanwalt hat erneut eine Klage gegen die Regierung von Donald Trump eingereicht. Vordergründig geht's um strenge Schadstoffgrenzen für Autos, tatsächlich aber um Grundsätzliches. Aus Kalifornien berichtet Reinhard Spiegelhauer.
2: Kalifornien hat schon in den 1970er Jahren wegen des massiven Smogs im Großraum Los Angeles deutlich schärfere Schadstoffgrenzwerte eingeführt als der Bund. Möglich macht das eine Sonderregel im US-Umweltrecht. Die Umweltbehörde EPA kann Kalifornien eine Ausnahmegenehmigung erteilen, um eigene Standards festzulegen. Viele andere Bundesstaaten hatten danach diese Regeln übernommen. Weil Autohersteller ungern unterschiedliche Versionen für verschiedene US-Binnenmärkte entwickeln, prägen die kalifornischen Vorgaben seit Jahrzehnten faktisch große Teile des US-Marktes. Donald Trump sieht darin einen Wettbewerbsnachteil für die amerikanische Autoindustrie. In seiner ersten Amtszeit entzog seine Regierung Kalifornien die Ausnahmegenehmigung. Der Bundesstaat klagte, die Verfahren zogen sich über Jahre hin. Noch bevor die Gerichte abschließend entschieden hatten, stellte die Regierung Biden die Sonderrechte wieder her. Jetzt verfolgt die Trump-Regierung einen anderen Ansatz. Sie argumentiert, die Ausnahmegenehmigungen müssten wie Bundesvorschriften dem Kongress vorgelegt werden. Dort verfügen die Republikaner über Mehrheiten und könnten sie aufheben. Kaliforniens Generalstaatsanwalt Rob Bonta hat deshalb Klage eingereicht. Er will gerichtlich feststellen lassen, dass solche Ausnahmegenehmigungen keine allgemeinen Bundesregeln sind und deshalb nicht diesem Verfahren unterliegen. Kalifornien warnt, andernfalls könnten künftig auch andere Sondergenehmigungen und Verwaltungsentscheidungen von Bundesstaaten durch Mehrheitsbeschlüsse im Kongress ausgehebelt werden.
1: Wir bleiben in den USA und springen rüber von der West- an die Ostküste nach New York. Dort sorgt die Fußball-WM nicht nur für Diskussionen unter Fußballfans über die Spielergebnisse, sondern in der führenden Modestadt Amerikas sind auch die Trikots der Nationalmannschaften Gesprächsthema. Welche Nation hat das modischste und geschmackvollste oder auch das künstlerisch interessanteste Trikot in dieser WM? Unser New York-Korrespondent Martin Ganselmeier hat dazu eine Modeexpertin aus New York befragt und das größte Fußball-Trikotgeschäft in Manhattan besucht.
3: Ashley Fetters-Malloy arbeitet seit 10 Jahren als Modejournalistin in New York. Für die Washington Post hat sie gerade eine Rangliste der modischsten WM-Trikots erstellt. Auf Platz 1 ihrer Liste steht eine Nation, die unter Fußballfans eher für eine robuste Spielweise bekannt ist.
4: My favorite from a pure fashion standpoint has to be Uruguay.
5: Rein aus Modesicht ist Uruguay mein Lieblingstrikot. Dieses schöne blasse Himmelsblau mit einem weißen Kragen, das ist so elegant und ich liebe die Schriftart der Namen auf dem Rücken.
3: Ebenfalls eine Bestnote, vor allem aus künstlerischer Sicht, gibt die New Yorker Modeexpertin dem Auswärtstrikot Belgiens. Nicht nur wegen der im Männersport unüblichen Babyfarben rosa und hellblau, sondern auch, weil das Design an den belgischen Surrealisten René Magritte erinnert.
5: Das Heimtrikot Belgiens hat eher einen traditionellen, kraftstrotzenden Look. Dagegen ist das Auswärtstrikot hübsch, verträumt und wegen der Magritte-Elemente auch verspielt und künstlerisch. Das macht richtig Spaß.
3: Überhaupt sind es eher die Auswärtstrikots, die Modeexpertin Ashley Fetters-Malloy begeistern. Den schönsten Farbton hat ihrer Meinung nach das Auswärtstrikot der Schotten. Lachsfarben, das sehe man selten im Sport, noch dazu mit eleganten Nadelstreifen. Besonders begehrt in New York ist das Auswärtstrikot Frankreichs, weil es eine Hommage an die Freiheitsstatue ist. Die Farbauswahl hat nichts mehr mit dem Blau-Weiß-Rot der französischen Tricolore zu tun. Stattdessen erinnert die mintgrüne Farbe an Helen Grünspan. Die Rückennummer und der Spielername sind Kupferfarben, so wie die Freiheitsstatue aussah, als Frankreich sie vor mehr als 140 Jahren den USA schenkte. Der gallische Hahn auf der Brust geht von Kupfer über in Grünspan. Das Trikot ist in New York ein echter Verkaufsschlager, sagt Ronaldo Ayala, Besitzer des größten Fußball-Trikotladens in Manhattan. Sie haben das toll gemacht. Der Bezug zur Freiheitsstatue und zur WM-Finalstadt New York. Das Trikot heißt Liberté, Freiheit. Und im Nacken ist die Krone der Freiheitsstatue abgebildet. Großartig.
6: Which is amazing.
3: Nur noch ein einziges Exemplar von Frankreichs Auswärtstrikot hat Ronaldo in seinem Laden. Die große Nachfrage hat ihn überrascht. Ebenfalls sehr beliebt bei den New Yorkern ist das Auswärtstrikot Spaniens. Das cremige Weiß mit dunkelroten und goldenen Akzenten empfinden viele seiner Kunden als besonders elegant. In der Rangliste der New Yorker Modejournalistin Ashley Fetters-Malloy hat es das spanische Auswärtstrikot auf Platz 3 geschafft. Auf Platz 2, nur knapp hinter Spitzenreiter Uruguay, kommt bei ihr das deutsche Heimtrikot.
5: Das deutsche ist eines meiner Lieblingstrikots. Ich liebe den 90er-Jahre-Retro-Look. Das deutsche WM-Trikot von 1990 war sogar in den USA berühmt. Es ist großartig, klar, elegant und so viel Geschichte drin.
1: Sagt die Modeexpertin Ashley Fetters-Malloy im Beitrag von Martin Ganselmeier. Und wir bleiben noch beim Thema.
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6: Mit Andreas Hönig im Studio. Gleich gibt es hier auch noch mehr von der WM tatsächlich. Frankreich habe ich da mit dabei unter anderem. Und nicht Norwegen, gegen wen haben die gespielt? Das sage ich Ihnen gleich. Entschuldigung, habe ich kurz einen Blackout. Aber es geht jetzt vor allem natürlich erstmal um Dynamo Dresden, denn Dynamo arbeitet weiter am Kader für die neue Zweitligasaison. Jetzt hat Dynamo Mittelfeldspieler Robert Wagner ist fest verpflichtet worden. In der Rückrunde der letzten Saison war er ja schon an Dresden ausgeliehen. 15 Einsätze hat er dort gehabt und damit einen großen Anteil am Klassenerhalt. Deshalb hat sich Dynamo jetzt entschieden, Wagner fest vom SC Freiburg zu verpflichten. In Freiburg hatte der 22-Jährige die Nachwuchsmannschaften durchlaufen. Über die Ablösesumme haben die Vereine laut Mitteilung Stillschweigen vereinbart. Auch zur Vertragslaufzeit hat Dynamo keine Angaben gemacht. Irak ist die Mannschaft, gegen die Frankreich gespielt hat und gewonnen und damit schon den Einzug in die K.O.-Phase erreicht. Die Frage ist jetzt nur noch, ob Frankreich oder Norwegen die Gruppe I gewinnt und damit möglicherweise dann ja Achtelfinalgegner für Deutschland wird. Aber weder diese vorzeitige Qualifikation war beim 3:0 gegen den Irak das große Thema, noch der nächste Doppelpack von Kylian Mbappé. Stattdessen bestimmt das Wetter in Philadelphia die Schlagzeilen, das dafür gesorgt hat, dass in der Nacht tatsächlich länger Pause war, als gespielt wurde. Philipp Weißkirch.
7: Als das Spiel in Philadelphia um 17 Uhr Ortszeit angepfiffen wird, läuft alles erstmal normal. Frankreich, der Favorit, dominiert gegen den Irak und geht nach einer Viertelstunde in Führung. Frankreichs Superstar und Kapitän Kylian Mbappé macht das 1:0. Es ist sein 100. Länderspiel und sein 15. Tor bei einer WM. Und dann, wenig später, fängt es an.
8: Der Wind legt zu, vielleicht hören Sie das auch über unsere Mikrofone beim Kommentieren. Man schaut so ein bisschen mit Sorge in den Himmel. Ich glaube, wir kommen bis zur Pause durch, aber danach ist hier noch vieles möglich, auch wetterbedingt an Kapriolen.
7: Der erste Durchgang geht gerade noch so regulär zu Ende. Ein Gewitter nähert sich dem Stadion, es schüttet heftig, die Fans sollen Schutz suchen. Die Halbzeitpause wird auf eine halbe Stunde verlängert. Der Regen hört auf, das Unwetter scheint weg, aber beide Teams verharren in den Katakomben. Und da gibt Frankreichs Trainer Didier Deschamps ein kurzes Interview.
9: Es bringt nichts, da jetzt in die Glaskugel zu sehen. Ja, es gab eine Unwetterwarnung, die dann verschwunden ist und jetzt ist sie eben wieder zurück. Davon sind wir abhängig. Es ist sinnlos zu spekulieren, weil sich alle 30 Sekunden etwas ändert. Wir werden sehen, wie viel Zeit es braucht, je nachdem, ob es noch mögliche Blitze gibt oder nicht.
7: Auf der Tribüne hocken unter einer Regenplane ARD-Kommentator Tom Bartels und Experte Thomas Hitzelsberger.
10: Aber wo ist Gianni Infantino, wenn man ihn mal braucht?
11: Er ist ja hier.
10: So ist es. Warum kann er das nicht ändern? Ich dachte, er kriegt alles hin, aber selbst da ist er machtlos.
11: Vieles andere kann man sich kaufen im Fußball, aber das Wetter und das ist auch für zu regnen, das ist nicht käuflich.
10: Er wird daran arbeiten.
11: So sieht's aus hier.
7: Tja, und als die Mannschaften nach 90 Minuten Pause auf den Rasen zurückkehren, gibt's erstmal einen Platzregen. Die Spieler wärmen sich auf, die Bälle bleiben aber in den Pfützen liegen. Um kurz nach 20 Uhr Ortszeit bessern sich die Bedingungen und der zweite Durchgang kann beginnen. Nach einer Unterbrechung von 2 Stunden und 12 Minuten.
11: Große Erleichterung, überall.
7: Dann lädt der Irak Frankreich mit einem völlig verkorksten kurzen Abstoß zum nächsten Treffer ein. Ein Geschenk, das Kylian Mbappé annimmt. Das 16. WM-Tor für ihn erzielt gleich mit Miroslav Klose. Stand jetzt fehlen 2 Treffer auf Rekordhalter Lionel Messi. Ousmane Dembélé dann noch mit dem 3:0. Der Irak hat keine Chance gegen den kleinen französischen Orkan.
11: Und jetzt ist dieser ewig lange Tag zu Ende. Erwartungsgemäß gewinnt Frankreich mit 3:0 gegen den Irak.
7: Ein ziemlich normales Ergebnis also für einen der großen Turnierfavoriten, der nun die K.O.-Phase sicher hat. An einem denkwürdigen Fußballabend in Philadelphia.
6: Tja, und von Hitze, Gewittern, mal ein bisschen Abkühlung und Entspannung. Wir sprechen über die Olympischen Winterspiele 2030, auch dann in Frankreich. Da hat das IOC jetzt offiziell beschlossen, was vorher schon vorgeschlagen wurde. Die Eissportarten werden von Nizza nach Lyon verlegt. Und auch ein Standort ganz außerhalb Frankreichs darf sich über olympische Wettkämpfe freuen. Markus Tepper berichtet von der IOC-Vollversammlung in Lausanne.
12: Über eine Verlegung der Eissportwettbewerbe war schon länger diskutiert worden. Jetzt hat auch das Internationale Olympische Komitee zugestimmt. Curling, Eiskunstlauf, Eishockey und Shorttrack werden statt in Nizza im Winter 2030 nun in Lyon ausgetragen. In Nizza gibt es Widerstand gegen die Eissportarten, auch vom Bürgermeister, der dagegen ist, etwa das Fußballstadion von OGC Nizza in eine temporäre Eishockeyarena zu verwandeln. Bei seiner Sitzung genehmigte das IOC-Exekutivkomitee zudem, die Olympischen Eisschnelllaufrennen im niederländischen Herrenveen auszutragen, statt in der Olympiaregion für die Winterspiele 2030 in den französischen Alpen. Hintergrund sind die Bemühungen des IOC, für Olympische Spiele möglichst vorhandene Sportstätten zu nutzen, selbst wenn diese in Einzelfällen weit entfernt vom eigentlichen Austragungsort der Spiele liegen.
6: Mehr vom Sport in einer Stunde.
1: Jetzt erstmal der Blick auf das Top-Thema so rum, mit dem richtigen Artikel dann auch. Es geht um die Vorschläge der Rentenkommission, die ja seit heute auf dem Tisch liegen. Und Bundeskanzler Friedrich Merz und Arbeitsministerin Bärbel Bass wollen dieses Paket vollständig umsetzen. Vom Bundeskanzler hieß es, man könne es sich nicht erlauben, nur einzelne Maßnahmen rauszunehmen. Kurzmeldungen jetzt mit Anja Keep.
13: Ein US-Bundesrichter hat Ermittlungen der Regierung gegen Minnesotas Gouverneur Tim Walz gestoppt. Der Richter erklärte, die Vorladungen seien verfassungswidrig gewesen. Die US-Justiz hatte Walz und andere Demokraten zuvor beschuldigt, die Einwanderungsbehörden behindert zu haben. Walz gilt als prominenter Gegner von US-Präsident Donald Trump. Im vergangenen Schuljahr haben rund 148.000 Kinder und Jugendliche bundesweit eine Klasse wiederholt. Nach Angaben des Statistischen Bundesamtes sind das knapp 2% aller Schüler an allgemeinbildenden Schulen. Die höchste Sitzenbleiberquote habe es in Bayern gegeben, gefolgt von Sachsen-Anhalt, die niedrigste in Berlin. Nur wenige Mittel gegen Nagelpilz wirken laut Stiftung Warentest auch tatsächlich. Wie die Tester mitteilten, schneiden vor allem beliebte Drogerieprodukte schlecht ab. Ihnen fehlten wirksame Inhaltsstoffe. Empfohlen werden nur wenige Mittel aus der Apotheke oder ärztliche Behandlung. Das Wetter: am Nachmittag verbreitet sonnig, trocken, 27 bis 32 Grad. In der Nacht klar, 17 bis 12 Grad und morgen meist sonnig und trocken, 29 bis 34 Grad. MDR aktuell Verkehrsdienst. Achtung, ein Falschfahrer auf der A14 Dresden-Magdeburg. Zwischen Plötzkau und Staßfurt ist ein Falschfahrer unterwegs. Bitte fahren Sie äußerst rechts und überholen Sie nicht. Wir melden, wenn die Gefahr vorüber ist. Ich wiederhole, ein Falschfahrer auf der A14 zwischen Plötzkau und Staßfurt. A2 Richtung Hannover, zwischen Irxleben und Bornstedt 8 Kilometer stockend an einer Baustelle. A4 Richtung Frankfurt, zwischen Dresden-Altstadt und Wilsdruff 5 Kilometer stockend. A9 Richtung Berlin, zwischen Bad Lobenstein und Schleiz 6 Kilometer Stau. Und die A14 Richtung Magdeburg ist zwischen Staßfurt und Schönebeck nach 2 Lkw-Unfällen gesperrt, zurzeit Stau und die letzte freie Abfahrt ist Bernburg. Soweit der MDR aktuell Verkehrsdienst, 11.48 Uhr.
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1: Wenn Sie mal eine Spitzenforscherin der Astronomie oder einen Top-Astrophysiker der NASA oder ESA treffen wollen, dann könnten Sie diese Woche nach Görlitz fahren. Dort sind Fachleute dieses Gebiets zusammengekommen, um ihre weltweite Zusammenarbeit zu koordinieren. Zwischendurch ist aber auch Zeit, zum Beispiel für einen Kinobesuch mit Kindern und Jugendlichen. Da läuft dann Interstellar, der Hollywood-Film über eine Weltraummission durch ein Wurmloch. Und ein Physik-Nobelpreisträger macht einen Faktencheck zum Film. Ich konnte vor der Sendung über das Programm sprechen und auch über das Deutsche Zentrum für Astrophysik, das zu der Tagung eingeladen hat, und zwar mit dessen Direktor Günther Hasinger. Kinofilm mit Faktencheck, auch ein Ausflug zur Sternenmanufaktur in Herrnhut steht auf dem Programm. Das klingt fast ein bisschen wie eine Klassenfahrt.
14: Das stimmt, ja, man kann das als internationale Klassenfahrt bezeichnen. Tatsächlich ist es so, dass wir ungefähr 50 Spitzen, also nicht nur Forscher, sondern auch Leute, die was zu sagen haben im Management von Observatorien, Nobelpreisträger, Leute von der NASA, von der ESA zusammenbringen. Das ist eine quasi regelmäßige Veranstaltung. Letztes Jahr hat die in Südafrika stattgefunden und dieses Mal haben wir in Görlitz eingeladen. Und es geht eben darum, die neue Astrophysik, die sehr, sehr viel mit zeitvariablen Phänomenen zu tun hat, also wo der Himmel anfängt zu blitzen, also am Himmel ist die Hölle los, kann man sagen. Und diese neuen Observatorien werden immer empfindlicher und es geht eben darum, dass man sich gegenseitig koordiniert, wie man zum Beispiel bei der nächsten großen Supernova-Explosion oder bei irgendwelchen fantastischen Ereignissen möglichst schnell zusammenarbeiten kann.
1: Jetzt haben Sie ja vergangenes Jahr auch schon Fachleute eingeladen zu gleich 3 Konferenzen. Die größte hatte über 500 Teilnehmer, glaube ich. Können denn inzwischen alle Astronomen und Astrophysiker weltweit schon was mit dem Namen Görlitz anfangen?
14: Ja, das war wunderbar zu sehen. Also als unser Zentrum ausgewählt wurde in diesem Wettbewerb, da gab es einen, damals hieß es ja noch Twitter, jetzt heißt es X, also gab es auf Social Media so einen Tweet von einem australischen Astronomen, the whole world is googling Görlitz. Die schauen sich alle an, wo Görlitz liegt. Und tatsächlich sind wir inzwischen schon auf der Landkarte erschienen. Also diese hochrangigen internationalen Wissenschaftler, die kannten auch vorher Görlitz schon, aber natürlich noch nicht in wirklich hier live vor Ort. Es ist halt immer schon sehr beeindruckend, die tolle Stadt und die Stimmung.
1: Und wie weit wollen Sie da noch kommen, würden Sie sagen, die Region hat das Potenzial, das europäische Zentrum für Astrophysik zu werden oder was in der Art?
14: Also das Zentrum selber ist ja im Aufbau sozusagen. Wir wollen ja bis 2038 im Rahmen dieser Kohlestrukturförderungsmittel etwa 1000 Leute werden. Und wir sind im Moment ungefähr 100, vielleicht 115 Leute. Wir müssen also jedes Jahr etwa 50 Leute zusätzlich einstellen. Und wir wollen nicht das Zentrum, wir wollen praktisch das nationale Zentrum für Astrophysik sein. Es gibt natürlich in Deutschland auch fantastische andere Astrophysik und auch Nobelpreisträger. Aber in diesem Konzert wollen wir eben eigentlich quasi die erste Geige spielen.
1: Dann sprechen wir nochmal über die wissenschaftlichen Inhalte der Konferenz. Sie haben sie ja schon angerissen, sage ich mal. Das Ziel ist es, die internationale Forschung besser zu koordinieren, um es mal ganz allgemein zu sagen, weil es Phänomene gibt, die nur sehr kurz zu beobachten sind. Wie konkret kann man sich das vorstellen? Was muss da getan werden und warum muss man sich dafür extra treffen?
14: Ja, also wir reden inzwischen von der sogenannten Multi-Messenger-Astrophysik, also nicht mehr nur sagen wir mal optische und Infrarot und Radio und Röntgen, das ist die sogenannte Multiwellenlängen-Astrophysik, wo man also in vielen verschiedenen Farben den Himmel anschaut. Aber jetzt können wir den Himmel plötzlich auch noch hören, also durch Gravitationswellen. Ich sage immer, wir haben jetzt einen Tonfilm und nicht mehr einen Stummfilm am Himmel. Und es gibt auch andere Phänomene, zum Beispiel große Teilchen, die da durch den Himmel beschleunigt werden. Und meistens passieren diese Ereignisse immer bei den größten Explosionen. Also wenn zum Beispiel zwei schwarze Löcher sich miteinander vereinigen, dann wackelt das Raumzeitkontinuum. Wenn zwei Neutronensterne sich miteinander vereinigen, dann gibt es eine Riesenexplosion und neue Elemente entstehen. Und da ist eben das Problem, dass man die als erstes natürlich schnell identifizieren muss. Also da handelt es sich oft um Sekunden, dass man sowas sieht. Und dann geht aber so ein ganzes Konzert los, wie die nachbeobachtet werden müssen von der ganzen Welt. Das berühmteste Ereignis hat vor zehn Jahren stattgefunden. Da sind zwei Neutronensterne miteinander kollidiert. Und die Aktivität, die sich daraus ergeben hat, hat dann insgesamt 4000 Astronomen weltweit eingeschlossen. Und da gab es natürlich einen riesen Gewusel, Wochen danach haben die sich noch gestritten, wer ist jetzt als erster dran und so weiter. Und um jetzt in Zukunft diese Ereignisse möglichst flüssiger zu koordinieren, sind solche Tagungen wie unsere sehr wichtig.
1: Sagt der Direktor des Deutschen Zentrums für Astrophysik, Günther Hasinger. Und an dieser Stelle eine Entwarnung von der A14 Dresden-Magdeburg. Kein Falschfahrer mehr zwischen Plötzkau und Stassfurt. A14 Dresden-Magdeburg, kein Falschfahrer mehr unterwegs. Weiterhin gute Fahrt. Es ist 10 Jahre her, dass sich Großbritannien mit einem Referendum für den Brexit entschieden hat. Es folgten dann Streit und Frust und dann wurde es erstaunlich still um die Folgen. Heute aber sagen nur noch ein Drittel der Britinnen und Briten, dass der Brexit die richtige Entscheidung war. Und bei den Jüngeren ist diese Stimmung noch klarer. Mehr als 80% der unter 25-Jährigen wollen zurück in die EU. Mareike Aden hat junge Briten getroffen, die damals nicht abstimmen durften, weil sie zu jung waren. Zum Beispiel eine Punkband.
15: Soundcheck in einem Club in Manchester. An diesem Abend will die junge Band Witch Fever das Finale ihrer Großbritannien-Tour feiern. Danach geht es für die 4 Bandmitglieder weiter durch mehrere EU-Länder. Das erste Mal als Headliner, sonst waren sie immer Vorband. Seit einigen Jahren stehen sie bei einem großen Label unter Vertrag, aber brauchen alle noch Nebenjobs, um sich über Wasser zu halten. Die EU-Tour soll sie bekannter machen, aber sie ist ein großes finanzielles Risiko, sagt Bassistin Alex Thompson, vor allem wegen des Brexit.
16: Vor dem Brexit konntest du einfach so in den Van springen und auf Tour gehen. Man musste sich eigentlich um nichts kümmern. Du hast einfach Merch wie T-Shirts mitgenommen und los. Damit verdienen Bands ja das meiste Geld. Du bist gefühlt eine glorifizierte T-Shirt-Firma. Aber seit dem Brexit kannst du keine Ware mitnehmen, ohne Abgaben zu bezahlen. Auf dem Hinweg und zurück.
15: Die Bassistin Alex und 2 weitere Bandmitglieder waren 2016 beim Referendum gerade alt genug, um wählen zu dürfen und stimmten für den EU-Verbleib. Gitarristin Alicia Yarwood war erst 17 und durfte nicht wählen. Ihre Stimme, scherzt sie, hätte vielleicht den Unterschied gemacht.
17: I was 17, but if I could have voted, I know what I would have voted for. Maybe I would have made the difference.
15: Zahlen der größten britischen Musikgewerkschaft zeigen, für 59% der britischen Bands lohnen sich EU-Touren seit dem Brexit finanziell nicht mehr. Auch Witch Fever hat sich damit abgefunden, dass sie in Europa draufzahlen werden. Eine weitere Hürde für Bands, seit dem EU-Austritt ist ein sogenanntes Carnet erforderlich. Das seitenlange Zolldokument führt alle Instrumente und technischen Gegenstände auf, die sie ein- und ausführen. Ihr Tourmanager James Simpson, der früher selbst in einer Band war, unterstützt Witch Fever bei der Bürokratie.
18: You could just play shows in Europe, same as you're playing shows in the UK, and vice versa, I think. As far as I'm aware, it's the same the other way.
19: Wir konnten früher einfach Konzerte in Europa spielen und umgekehrt. Man musste nicht diesen ganzen Verwaltungskram erledigen und noch dazu viel Geld für diese Bürokratie bezahlen. Außerdem dauert das Überqueren der Grenze länger, was bedeutet, dass man genügend Zeit für die Grenzübertritte einplanen muss und all sowas. Ich würde nicht sagen, dass das gut für den kulturellen Austausch ist. Überhaupt nicht gut.
18: Moving people around and sharing things.
15: Die Bürokratie und die Zollvorschriften, die der EU-Austritt mit sich gebracht hat, schaden auch der britischen Wirtschaft insgesamt. Wegen des Brexit ist die britische Wirtschaftsleistung massiv kleiner ausgefallen, um bis zu 8%, so eine Studie der US-Universität Stanford. Und das trifft besonders Menschen mit geringem Einkommen und auch viele junge Briten. Der Londoner Dylan Law war 10 beim Referendum. Der heute 20-Jährige wuchs in eher armen Verhältnissen im Londoner Stadtteil Hackney auf.
20: Durch den Brexit hat unser Land so viel Geld verloren. Das Geld hätte in unsere Gemeinden gehen können. Und dann heißt es oft, wir können das nicht ändern. Aber das war damals einfach eine schlechte Entscheidung. Jetzt reden viele über ein zweites Referendum. Ja, ich möchte ein zweites Referendum.
15: Umfragen zeigen, mehr als 80% der unter 25-Jährigen wollen zurück in die EU. Und dass der Brexit die richtige Entscheidung war, findet nur noch knapp ein Drittel aller Briten. Auch in der sozialdemokratischen Labour-Partei, die die Regierung führt, sprechen sich prominente Stimmen offen für einen Wiedereintritt aus. Zum Beispiel Londons Bürgermeister Sadiq Khan oder der bisherige Gesundheitsminister Wes Streeting. Der Exit vom Brexit, er ist raus aus der Tabuzone. Auch wenn der Weg zu einem Wiedereintritt sicher voller offener Fragen, Hindernisse und auch wieder Streit wäre.
1: Mareike Aden mit diesem Bericht aus London. Damit ist es gleich 12 Uhr und wir blicken nochmal aufs Mittagswetter mit Grit Krämer. Aber die heißesten Temperaturen sind ja noch nicht erreicht.
21: Nein, die werden wir dann am Sonnabend und am Sonntag erreichen. 39, vereinzelt sogar 40 Grad sind dann möglich. Und heute pirschen wir uns so langsam heran. Wir gehen also auf den Weg. Am Nachmittag die Höchstwerte bei uns heute liegen bei 30, vereinzelt auch bei 31 Grad. Jetzt haben wir 29 Grad in Jessen erreicht, in Sachsen-Anhalt. Alle anderen liegen noch knapp darunter, aber schon im sommerlichen Bereich. Und wir haben immer noch freundliche Wolken, vor allem in der Oberlausitz und in allen drei Mittelgebirgen. Da ist es noch ganz gut auszuhalten mit dann eben nur 22 bis 24 Grad in den Wolken.
1: Und die Nacht wird ein bisschen kühl?
21: Die wird nochmal kühl. Man sollte unbedingt durchlüften zu Hause. 17 bis 14 Grad gibt es verbreitet. Es gibt auch die Altmark und natürlich unsere Bergregionen. Da geht es noch ein bisschen weiter nach unten. Kann man also gut frische Luft ins Haus lassen. Und morgen geht es dann wirklich los. Da krabbeln wir am Thermometer weiter nach oben. Die Höchstwerte bei viel Sonnenschein morgen liegen schon zwischen 30 und 34 Grad. Am Donnerstag viel Sonne und Hitze bei 32 bis 35 Grad.
1: Ja, da krabbeln wir wahrscheinlich nicht nur am Thermometer. Ja. Danke dir, Grit, für die Wetteraussichten heute. Und passend zum Thema geht's damit in der kommenden halben Stunde weiter. Wie viel heißer macht die Klimaerwärmung eine Hitzewelle eigentlich? Wir können das ja alle in den nächsten Tagen am eigenen Körper mal testen. Aber es gibt auch eine neue Analyse von Forschern, die beunruhigende Antworten hat. Details dazu dann mit Jan Kröger. Der übernimmt hier die Mittagssendung. Da können Sie gern dranbleiben. Ich sag tschüss, bis zum nächsten Mal.
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2: Um 12 Uhr mit Anja Keeb. Bundeskanzler Friedrich Merz und Sozialministerin Bärbel Baas haben angekündigt, die Vorschläge der Rentenkommission vollständig umzusetzen. Merz sagte, die Maßnahmen funktionierten nur in ihrer Gesamtheit. Ohne die Reformen würden das Rentenniveau sinken und die Beiträge steigen. Die Rentenkommission hatte der Regierung insgesamt 33 Empfehlungen übergeben. So soll das Renteneintrittsalter an die steigende Lebenserwartung gekoppelt werden. Selbstständige und Abgeordnete sollen in die Rentenversicherung einbezogen werden. Die abschlagsfreie Rente mit 63 soll entfallen. Zudem soll eine kapitalgedeckte Komponente eingeführt werden. In Deutschland gibt es so viele Firmenpleiten wie seit 2013 nicht mehr. Das teilte die Auskunftei Kreditreform mit. Den Hochrechnungen zufolge würden bis Ende des ersten Halbjahres rund 12.900 Unternehmen Insolvenz anmelden. Das seien fast 8% mehr als im Vorjahreszeitraum. In Thüringen ist die Zahl der Firmenpleiten entgegen dem Trend gesunken, und zwar laut Kreditreform um rund ein Drittel. Mit 37 Pleiten je 10.000 Firmen hat der Freistaat zudem die niedrigste Insolvenzquote in Deutschland. Sachsen und Sachsen-Anhalt liegen ebenfalls unter dem bundesweiten Schnitt. Die Bundesanwaltschaft lässt seit dem Morgen Wohnungen von mutmaßlichen Mitgliedern der Terrororganisation Islamischer Staat durchsuchen. Der Behörde zufolge wird gegen 5 Beschuldigte aus Baden-Württemberg, Brandenburg und Hessen wegen Mitgliedschaft in einer terroristischen Vereinigung ermittelt. Es bestehe der Verdacht, dass sie nach Deutschland eingereist seien, um sich mit weiteren IS-Anhängern zu vernetzen und Geld zu beschaffen. Zudem gäbe es Durchsuchungen bei 11 weiteren Personen. Der Iran will Inspektoren der Internationalen Atomenergiebehörde nicht in die während des Kriegs zerstörten Atomanlagen lassen. Das Außenministerium widersprach damit US-Vizepräsident J.D. Vance. Dieser hatte nach Gesprächen mit dem Iran erklärt, Teheran habe zugestimmt, wieder IAEA-Inspektoren ins Land zu lassen. Nach Angaben der Vermittler Katar und Pakistan wollen Teheran und Washington innerhalb von 60 Tagen ein Friedensabkommen erreichen. Jeder 5. Bundesbürger kann sich keine einwöchige Urlaubsreise leisten. Das teilte das Statistische Bundesamt mit. Danach lebten im vergangenen Jahr 21% der Menschen in Haushalten, für die eine Woche Urlaub zu teuer war. Das seien rund 17,3 Millionen Menschen. Besonders häufig auf Urlaub verzichten mussten Alleinstehende und Alleinerziehende. Das waren die Nachrichten. Das Wetter, zunächst die Temperaturen von 11 Uhr auf dem Brocken stark bewölkt 19 Grad, wolkig in Chemnitz bei 24, Dresden 23, Eisenach 25 Grad, Erfurt fast wolkenlos 25, Fichtelberg stark bewölkt 19, Gera fast wolkenlos 26 Grad, leicht bewölkt in Görlitz bei 22, Halle 26, Leipzig 26 Grad, Magdeburg wolkig 26 und Meiningen wolkig 25 Grad. Am Nachmittag verbreitet sonnig und trocken 27 bis 32 Grad. In der Nacht klar 17 bis 12 Grad. Morgen meist sonnig und trocken bei 29 bis 34 Grad. Und am Donnerstag viel Sonne, nur selten einige Wolken und dabei noch etwas wärmer.
13: MDR Verkehrsdienst, A2 Richtung Hannover zwischen Irxleben und Bornstedt, 7 Kilometer stockend an einer Baustelle. A4 Richtung Frankfurt zwischen Dresden-Altstadt und Wilsdruf, 3 Kilometer Stau an einer Baustelle. A9 Richtung Berlin zwischen Bad Lobenstein und Schleiz ist die Unfallstelle geräumt, noch 5 Kilometer Stau im Moment. Die A14 Richtung Magdeburg ist zwischen Staßfurt und Schönebeck nach 2 Lkw-Unfällen gesperrt. Zurzeit dort Stau und die letzte freie Abfahrt ist Bernburg. Es wird geblitzt auf der A4 Frankfurt Richtung Dresden zwischen Hermsdorf Ost und Rüdersdorf, auf der A36 Richtung Braunschweig zwischen Wernigerode Nord und Ilsenburg und auf der A71 in Richtung Schweinfurt zwischen Erfurt-Mittelhausen und Erfurt-Gispersleben. Soweit der MDR-Verkehrsdienst, 12.04 Uhr.
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3: Mit Jan Krüger jetzt am Mikrofon. Guten Tag. Der Spruch, die Rente ist sicher, der ist alt und ist auch nicht gut gealtert. Er gilt nämlich nur noch bedingt. Seit vielen Jahren schon ist die Forderung an die Politik klar, eine große Rentenreform muss her. Nun versucht sich die Bundesregierung daran. Ein wichtiger Schritt ist dafür heute erfolgt. Die Regierung hatte ja eine Kommission eingesetzt und die hat nun ihre Empfehlungen an die Bundesregierung übergeben. Tim Aßmann hat erste Reaktionen darauf.
4: Der Kanzler dankte zunächst der Kommission. Deren Empfehlungen seien von größter Bedeutung, auch für die gesamte Gesellschaft, betonte Friedrich Merz. Und dann beschrieb er nochmal den Handlungsbedarf, konkret die Schieflage der gesetzlichen Rentenversicherung.
22: Immer weniger Beitragszahler müssen die Renten für immer mehr Rentner aufbringen. Deswegen mussten wir reagieren. Es ist allerhöchste Zeit. Nichtstun ist keine Option.
4: 33 Empfehlungen hat die Kommission nun übergeben. Das Gesamtpaket wurde einstimmig beschlossen, ohne Veto, ohne Enthaltungen, erklärte der Co-Vorsitzende des Gremiums und ehemalige Chef der Bundesagentur für Arbeit, Frank-Jürgen Weise.
23: In unserer Arbeit der 33 Themen gab es natürlich andere Meinungen. Es gab auch Widerspruch zu einzelnen Positionen. Und das ist gut so, weil das Ringen um gute Lösungen aus unserer Sicht die Qualität der Arbeit verbessert hat.
4: Entstanden ist aus Sicht der anderen Kommissionsvorsitzenden, der Verwaltungsrechtlerin Constanze Jander, ein Gesamtkonzept, das den Anspruch der Generationengerechtigkeit erfüllt.
24: Die Reform wird langfristig wirken. Sie hat die junge Generation im Blick, ohne die Älteren abzuhängen.
4: Die Kommission empfiehlt unter anderem eine langsame Erhöhung des Renteneintrittsalters, gekoppelt an die allgemeine Lebenserwartung, das Ende der Rente mit 63 und eine kapitalmarktgedeckte Zusatzrente als Teil der gesetzlichen Rente. Arbeitgeber und Arbeitnehmer sollen dafür ihren Anteil an den Beiträgen um jeweils 1 Prozentpunkt erhöhen. Die Erträge aus der Kapitalrente nach schwedischem Vorbild sollen die gesetzliche Rentenversicherung stabilisieren und mittel- bis langfristig für ein höheres Rentenniveau sorgen. Von einer genialen Idee sprach der Bundeskanzler. Er will allen Empfehlungen der Kommission folgen.
22: Alle Elemente dieses Reformpakets müssen jetzt zügig umgesetzt werden. Wir können es uns nicht erlauben, einzelne Maßnahmen herauszunehmen oder abzulehnen. Die einzelnen Maßnahmen greifen ineinander und balancieren sich aus. Sie bilden ein Gesamtkonzept, das nur in seiner Gesamtheit funktioniert.
4: Hier zeichnet sich Einigkeit unter den Regierungsparteien ab. Auch Bundesarbeitsministerin Bärbel Baas ist für eine Umsetzung aller Empfehlungen. Es dürfe keine Rosinenpickerei geben.
25: Ich will hier deutlich sagen, ich möchte dieses Paket umsetzen. Wir müssen dafür noch sicherlich auch in unseren eigenen Reihen die Fraktionen mitnehmen.
4: Kritik gibt es bereits, zum Beispiel daran, dass beitragsfreie Minijobs gestrichen werden sollen. Die Bundesarbeitsministerin zeigte sich aber optimistisch, nach der Sommerpause des Bundestages konkrete Entwürfe für Gesetze vorlegen zu können. Zunächst werden die Spitzen von Union und SPD über die Inhalte der Rentenreform beraten, beim Koalitionsausschuss in der nächsten Woche.
3: Soweit der Bericht von Tim Aßmann aus Berlin und kurz nach halb sind wir zum Gespräch verabredet mit einem Mitglied dieser Rentenkommission, mit der Professorin Silke Übelmesser von der Universität Jena. Da geht es dann vor allem um einen Aspekt aus diesen vielen Vorschlägen, nämlich die Finanzierung der gesetzlichen Rente am Kapitalmarkt, die ja künftig eine große Rolle spielen soll, gemäß dieser Vorschläge. Nun kommen wir zum anderen großen Thema dieser Tage und das ist die Hitze. Aber wie viel heißer macht die Klimaerwärmung eine Hitzewelle wie gerade? Das ist die Frage, um die wir uns jetzt kümmern wollen. Das lässt sich inzwischen für einzelne Wetterereignisse berechnen. Eine neue Analyse eines Teams von Klimaforschern zeigt, Hitzewellen wie die aktuelle in Westeuropa wären ohne die menschengemachte Klimaerwärmung je nach Region bis zu 4 Grad kühler ausgefallen. Janina Schreiber dazu.
5: In Paris verstärkte sich die Hitzewelle demnach um etwa 2 Grad, in Mailand um 3,8 Grad und in Saragossa im Nordosten Spaniens um 4 Grad. Auch Deutschland ist von der aktuellen Hitzeglocke betroffen, wenn auch nicht im Zentrum. Die Analyse ergibt deshalb vor allem für das südlich gelegene München eine Verstärkung um 2 Grad. Die aktuelle Wetterlage sei in den vergangenen Jahrzehnten wiederholt aufgetreten, allerdings spiele sich das Wetter heute in einer deutlich wärmeren Welt ab. Grund dafür sind die zusätzlichen Treibhausgase in der Atmosphäre durch das Verbrennen von Kohle, Öl und Gas. Die Ergebnisse des Forschungsteams bestätigen die Berichte des Weltklimarats IPCC. In den kommenden Jahrzehnten werden wir voraussichtlich nicht nur intensivere Hitzewellen erleben, sondern auch solche, die bisherige Rekorde um ein Vielfaches übertreffen. Die Forschenden betonen, die Zahl der Menschen, die weltweit extremer Hitze ausgesetzt sind, wächst aufgrund der vom Menschen verursachten Klimaerwärmung bereits nicht linear, sondern exponentiell.
3: Soweit der Bericht von Janina Schreiber. Was ist los an den Schulen? Wie blicken vor allem Lehrerinnen und Lehrer darauf? Darum geht es im Schulbarometer, das die Robert-Bosch-Stiftung heute veröffentlicht hat. Kurz gesagt, es besteht vor allem ein großer Bedarf an Weiterbildungen, etwa im Umgang mit dem Einsatz von künstlicher Intelligenz. Was darüber und sonst noch drin steht, weiß Veronika Simon.
7: Für fast die Hälfte der befragten Lehrkräfte stellt das problematische Sozialverhalten der Schülerinnen und Schüler die größte Herausforderung in ihrem Berufsleben dar. Das ist eines der zentralen Ergebnisse des diesjährigen Schulbarometers. Noch vor 2 Jahren hatten deutlich weniger so geantwortet. Die Autorinnen und Autoren des Schulbarometers fordern, die Zusammenarbeit von Lehrkräften mit qualifiziertem Personal wie Sozialarbeitern oder Psychotherapeutinnen an Schulen zu stärken. Außerdem müsste sichergestellt werden, dass Lehrkräfte gut für den Umgang mit herausfordernden Schülern ausgebildet sind. Ein Großteil der Lehrkräfte sei bereit, überfachliche Kompetenzen wie Empathie oder kritisches Denken bei den Schülerinnen und Schülern zu fördern, so die Autoren. Fast jeder Dritte gab jedoch an, nicht über die nötigen Fähigkeiten zu verfügen, um das im Unterricht auch umzusetzen. Unsicherheit bestehe bei den Lehrkräften auch bei der Frage, ob sie ihre eigene politische Meinung im Unterricht äußern dürfen. Rund ein Viertel der Befragten ging fälschlicherweise davon aus, das sei grundsätzlich nicht erlaubt. Die Autoren des Schulbarometers betonen, dass die Demokratiebildung eine wichtige Aufgabe jeder Lehrkraft sei. Sie müssten ihre politische Meinung nicht verschweigen. Es sei vielmehr ihre dienstliche Pflicht, sich aktiv für die Menschenwürde und freiheitlich-demokratische Grundordnung einzusetzen.
3: Soweit Veronika Simon. Schauen wir in den Nahen Osten. Vor neuen Verhandlungen mit Israel herrscht im Libanon ein brüchiger Waffenstillstand. US-Präsident Trump setzt darauf, dass es ruhig bleibt, vor allem damit seine Vereinbarung mit dem Iran nicht in Gefahr gerät. Moritz Behrendt zur aktuellen Lage.
8: In den letzten Tagen war es vergleichsweise ruhig im Libanon. Es herrscht Waffenruhe, mal wieder. Ob sie dieses Mal hält? Ja, so Gott will, sagt eine Frau, die mit ihrer Familie über eine notdürftig reparierte Brücke in Richtung Süden fährt, um zu schauen, ob ihr Haus in ihrem Heimatort noch steht. Denen, die Frau meint Israel, trauen wir nicht. Aber wir setzen auf unsere jungen Männer und danken dem Iran. Dessen Wort hat Gewicht. Hunderte Familien sind wieder unterwegs in Richtung Süden. Auf den Dächern der Autos stapeln sich Matratzen. Es sind wiederkehrende Bilder. Seit Ende 2024 gab es zwischen Israel und dem Libanon immer wieder vereinbarte Waffenruhen. Eingehalten wurden sie selten. Davon, was als Verstoß zu werten ist, haben die Kriegsparteien unterschiedliche Vorstellungen. In diesem Teil der Welt heißt Waffenstillstand, dass weniger geschossen wird als sonst, sagt US-Präsident Donald Trump. Er setzt darauf, dass seine Vereinbarung mit dem Iran nicht durch Kämpfe im Libanon gefährdet wird. Zu der aktuellen Waffenruhe hat sich auch die pro-iranische Hisbollah bekannt. Ihr Generalsekretär Naim Qassem betont jedoch, dass die Miliz die andauernde Präsenz israelischer Soldaten nicht akzeptieren werde.
9: Israel wird nicht im Libanon bleiben, selbst wenn es noch mehr Verbrechen begeht. Und wir werden uns verteidigen. Wir stehen zu einem Waffenstillstand, der einen umfassenden Stopp der Aggression vorsieht. Aber wir werden keinerlei Verstöße akzeptieren. Gegen jeden Verstoß werden wir uns wehren.
8: Zahlreiche Dörfer direkt an der Grenze hat die israelische Armee vollständig zerstört. Ihre Soldaten kontrollieren einen Streifen, der weit in den Süden und den Osten Libanons hineinreicht. Eine dauerhafte Besatzung sei nicht geplant, behauptet die israelische Regierung. ein Rückzug aber ebenso wenig. Premierminister Benjamin Netanyahu betonte am Wochenende:
6: Wir werden so lange in der Sicherheitszone im Südlibanon bleiben, wie es nötig ist, um die Bewohner des Nordens, die uns am Herzen liegen, und alle Bürger des Staates zu schützen.
8: Seit Anfang März sind 36 israelische Soldaten durch Angriffe der Hisbollah getötet worden, sowie ein israelischer Zivilist. Nach Angaben des libanesischen Gesundheitsministeriums sind im gleichen Zeitraum mehr als 4.100 Libanesinnen und Libanesen durch israelische Angriffe getötet worden. Ob die aktuelle Waffenruhe hält, ist ungewiss. Die iranische Regierung hat dies zur Bedingung für eine Öffnung der Straße von Hormuz gemacht. Die Hisbollah will weiter gegen die Präsenz der israelischen Soldaten im Libanon vorgehen. Israel lehnt einen Rückzug ab. Einen Rückzug fordert auch die libanesische Regierung. Sie sieht sich nicht offiziell als Teil des Konflikts, hofft über Verhandlungen mit Israel zu einer längerfristigen Lösung zu kommen. Eine weitere Gesprächsrunde ist nun in Washington geplant. Ein Knackpunkt: Die libanesische Armee gilt als schwach, zu schwach, um Israel oder auch der Hisbollah Einhalt zu gebieten. Die Frustration im Land sei groß, davon abhängig zu sein, was in Jerusalem oder Teheran entschieden wird, sagt Politikwissenschaftler Salim Sakhour.
10: Für die libanesischen Behörden, insbesondere für den Präsidenten, ist der Iran verantwortlich für Krieg und Zerstörung. Genau das meint er, wenn er sagt, das ist ein Krieg anderer auf unserem Boden.
3: Soweit der Bericht von Moritz Behrendt. 12.15 Uhr ist es und Sie hören MDR aktuell. Unser Topthema zur Stunde sind die Vorschläge der Rentenkommission, die heute offiziell der Bundesregierung übergeben worden sind. Bundeskanzler Friedrich Merz kündigte an, diese Vorschläge vollständig umsetzen zu wollen. Weitere Meldungen haben wir jetzt für Sie im Programm mit Anja Keep.
11: Im Iran sind bei den Angriffen der USA und Israels nach Angaben der Justiz mehr als 3.500 Menschen getötet worden. Wie die staatliche Nachrichtenagentur IRNA berichtet, handelt es sich um neueste Zahlen der Gerichtsmedizin. Unabhängig prüfen lassen sich die Angaben nicht. Beobachter gehen von deutlich höheren Opferzahlen aus. In Italien gilt wegen extremer Hitze in mehreren Städten die höchste Warnstufe. Das italienische Gesundheitsministerium rief sie unter anderem in Rom und Mailand aus. Die Behörden raten, sich tagsüber möglichst drinnen aufzuhalten. In Weimar werden mehrere Kulturprojekte vom Bund gefördert. Wie der Erfurter Bundestagsabgeordnete Michael Hose mitteilte, gehen mehr als 125.000 Euro unter anderem an Musik- und Chorprojekte. Außerdem erhält das Thüringer Landesarchiv Geld, um Unterlagen aus dem KZ Buchenwald zu sichern und zu restaurieren. Das Wetter: am Nachmittag verbreitet sonnig, trocken, 27 bis 32 Grad, in der Nacht klar, 17 bis 12 Grad und morgen meist sonnig und trocken bei 29 bis 34 Grad. MDR aktuell Verkehrsdienst. A2 Richtung Hannover zwischen Irxleben und Bornstedt, 7 Kilometer stockend an einer Baustelle. A4 Richtung Frankfurt zwischen Dresden-Altstadt und Wilsdruf, 3 Kilometer Stau an einer Baustelle. Die A14 Richtung Magdeburg ist zwischen Staßfurt und Schönebeck nach 2 Lkw-Unfällen gesperrt. Zurzeit Stau und die letzte freie Abfahrt ist Bernburg. Vorsicht auf der A36 in Richtung Braunschweig. In der Abfahrt Blankenburg-Ost steht ein defekter Pkw. Soweit der MDR aktuell Verkehrsdienst. 12.17 Uhr.
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3: Die Bundesregierung und andere EU-Länder wollen Abschiebungen nach Afghanistan erleichtern. Dafür gibt es heute in Brüssel ein Treffen mit einer afghanischen Delegation. Und das heißt im Klartext nichts anderes. Vertreter von EU-Staaten treffen 5 Taliban, die zum Teil noch vor wenigen Jahren gegen die Bundeswehr und andere europäische Soldaten gekämpft haben, deren Regime weit entfernt ist von europäischen Werten, ganz besonders wenn es um Frauen und Mädchen geht. Und ein Regime, das deswegen offiziell gar nicht als afghanische Regierung hier anerkannt ist. Müssen wir so weit gehen, um ein bestimmtes Ziel durchzusetzen, in diesem Fall mehr Abschiebungen, oder gibt es auch andere Wege? Darüber spreche ich jetzt mit Andreas Reinicke, lange Jahre Diplomat, unter anderem Botschafter in Syrien und heute Direktor des Deutschen Orientinstituts. Ich grüße Sie, Herr Reinicke.
12: Guten Tag, Herr Kröger.
3: Ein einziges Land hat ja bisher die Taliban-Regierung offiziell anerkannt, das ist Russland. Aber sind solche Gespräche wie heute in Brüssel letztendlich nicht auch eine Anerkennung?
14: Nein, es sind keine Anerkennung, sondern eine formale Anerkennung erfolgt ja ganz anders mit einem Botschafter, der ein Beglaubigungsschreiben überreicht dem jeweiligen Staatspräsidenten und dann macht man eine Botschaft drauf. Also davon sind wir weit entfernt. Aber es ist natürlich notwendig, dass man, wenn man ein Thema hat mit einer anderen Regierung oder einer anderen Staatsgewalt, dass man irgendwie mit denen verhandeln muss und sprechen muss. Und das erfolgt jetzt eben auf dieser Art und Weise.
3: Ja, aber gäbe es Alternativen zu direkten Gesprächen mit den Taliban, um dasselbe Ziel zu erreichen?
14: Theoretisch kann man das natürlich über Vermittler machen, aber wenn die andere Seite sich weigert, das zu tun, dann gibt es eben keine Alternative. Und man hat ja zunächst auch über Vermittler zunächst mal, auch das ist auch Katar gewesen, dass da sehr hilfreich war, die Gesprächsfäden aufgenommen. Aber erstens ist es in der Sache immer besser, wenn man direkt miteinander spricht. Aber natürlich haben die Taliban auch ein Interesse daran, dass sie international mehr wahrgenommen werden. Und so bleibt letztendlich gar nichts anderes übrig, als dieses unmittelbar mit ihnen zu erörtern. Sie sitzen insofern fand ja auch am längeren Hebel, denn wenn wir Leute zurückführen wollen, dann sind wir darauf angewiesen, dass die lokalen Behörden dort mitmachen und das sind nun mal die Taliban.
3: Aber werden sich die Taliban-Vertreter mit dem bisschen mehr Wahrnehmung, das Sie angesprochen haben, zufrieden geben oder werden sie mehr rauszuhandeln versuchen?
14: Ja, das werden wir sehen. Ich glaube, das muss man jetzt mal abwarten, was da im Einzelnen passieren wird. Aber das ist auf jeden Fall ein erster Schritt. Oder ob es noch weitere Folgen wird, das weiß man nicht. Aber zunächst mal muss es hier um einen Austausch gehen. Und auch die Taliban haben natürlich ein Interesse daran, dass sie als zuverlässige Verhandlungspartner angesehen werden. Nur dann werden sie eine Rolle spielen. Und ich nehme mal an, dass sie da nicht überziehen werden. Aber das werden wir sehen.
3: Nun gibt es ja nicht nur die Taliban in Afghanistan. Welche Botschaft senden wir aber mit diesen Gesprächen an diejenigen, die sich ein anderes Afghanistan wünschen, die von den Taliban eventuell sogar verfolgt werden? Wie lässt sich dieser Image-Schaden abmildern?
14: Ja, das ist eine bittere Situation, weil wir ja auch tatsächlich viele Jahre lang versucht haben, andere Kräfte in Afghanistan zu unterstützen. Aber die bittere Realität ist eben, dass diese anderen Kräfte sich nicht durchgesetzt haben, obwohl ja die Alliierten, als wir dort abgezogen sind, überstürzt, aber doch immerhin Waffen hinterlassen haben und auch eine ausgebildete Armee, die aber vorgezogen hat, nicht gegen die Taliban zu kämpfen. Das ist eine Realität, die wir anerkennen müssen. Und wir sind nicht letztendlich für die innere Entwicklung in Afghanistan verantwortlich. Auch das ist, glaube ich, eine Realität, der wir ins Auge sehen müssen, so bitter es ist und so schwierig das ist, gerade für Frauen und Mädchen im dortigen Land. Aber verantwortlich für ein Land ist es selber und sind auch seine eigenen Führer.
3: Die Realität, die wir anerkennen müssen, sagen Sie. Jetzt lese ich auf den Seiten des Auswärtigen Amtes folgendes Zitat über die Beziehungen zu Afghanistan. In Kontakten der Bundesregierung und internationaler Partner mit Vertretern der de facto Regierungsbehörden geht es unter anderem um Zugang für humanitäre Hilfe, Schutz der Menschenrechte, insbesondere von Frauen und Mädchen, inklusive Regierungsführung und Terrorbekämpfung. Da können viele Fragen draus entstehen. Eine erst einmal, warum werden Abschiebungen da jetzt nicht explizit genannt?
14: Ja, das müssen Sie jetzt den Vertreter des Auswärtigen Amtes fragen, warum Sie das da nicht draufgesetzt haben. Aber wir wissen ja aus den Medien auch, dass über dieses Thema diskutiert wird. Und es liegt ja auch auf der Hand. Und von daher gesehen ist einfach zu unterstellen, dass darüber auch gesprochen werden wird.
3: Ja, und gerade wenn es um die oft erwähnten Frauen und Mädchen geht, wo sind da diese Initiativen öffentlichkeitswirksam, nehme ich die nicht wahr?
14: Ja, das ist auch schwierig, so etwas, denn sie sind in Afghanistan ja stark umstritten und viele wollen es ja nicht. Wenn man so etwas macht, dann kann man es auch wirklich nur im Untergrund machen. Auch da muss man realistisch sein, die werden dort nicht breit diese innere Entwicklung fördern können. Das ist wirklich sehr traurig für uns und vor allem noch viel bitterer für die Leute dort in Afghanistan. Das sind ja nun mal meistens Frauen und Mädchen. Wir werden dort hin und wieder das eine oder andere Projekt dort fördern können. Auch nicht Regierungsorganisationen sind dort unterwegs. Aber sie können eben immer nur so weit agieren, wie ist das jeweilige Regime erlaubt. Man kann man für hinbekommen, dass man bestimmte Öffnungen hinbekommt. Man darf auch nicht vergessen, dass die Taliban ja keine einheitliche Gruppe sind, sondern die haben eine vergleichsweise moderate, vielleicht übertrieben, aber relativ moderate Gruppierung in Kabul. Und dann haben sie den Emir, der in Kandahar sitzt, der völlig hart ist. Also auch da gibt es unterschiedliche Gruppierungen. Und vielleicht kann man das eine oder andere dort in diesen Verhandlungen herausbekommen. Denn auch die Taliban brauchen natürlich Ärzte und Ärztinnen für ihre Frauen. Die müssen ausgebildet werden. Also müssen sie auch entsprechend zur Schule gehen. Diese Logik wissen auch einige, aber sie können sich bislang nicht nur durchsetzen. Das ist dieser schmale Grat, mit dem man vielleicht versuchen kann, jetzt etwas hinzubekommen. Das wird man aber es wird aber Zeit brauchen.
3: Das skizzieren Sie immerhin schon, ich sage mal, eine Zukunft, in der Europa in einer besseren Verhandlungsposition wäre. Aber werden wir jetzt erst einmal mittelfristig mit diesem Zwischenzustand leben müssen, sprich keine Regierung, die wir wollen in Afghanistan, aber wir haben nun mal keine andere?
14: Ja, genau so ist es. Das ist eine nochmal eine bittere Realität, aber ich glaube, wir müssen sie anerkennen. Wir müssen einfach mit denjenigen sprechen in einem Land, die nun mal die Macht haben. Wir haben ja beispielsweise auch eine Botschaft in Nordkorea und das ist natürlich auch ein Regime, das wir nicht als gut ansehen. Und auch in anderen Staaten müssen wir nun einmal diese Kontakte haben. Wie intensiv die Kontakte sind und wie freundschaftlich sind, das ist eine ganz andere Frage. Und daran hat man natürlich dann auch viel Spielmöglichkeiten oder Spielraum. Aber das, was man miteinander besprechen muss. Dazu braucht man eben auch Diplomaten. Das ist ja auch die Aufgabe von Diplomaten, dieses zu tun. Deswegen entsendet man sie dort. Das ist ja keine Anerkennung für gutes Tun, sondern das ist schlicht und einfach dafür, dass man Vertreter hat, die Interessen des eigenen Landes, also hier Deutschland und der Europäischen Union, wahrnehmen. Und dazu muss man Personen haben. Und klassischerweise sind das eben nur mal Diplomaten. Also wir sind ja in der Vorstufe überhaupt jetzt in Brüssel, weil da geht es ja noch gar nicht. Aber das ist die Richtung, in die es sich dann möglicherweise entwickeln muss, weil wir eben entsprechende Themen miteinander haben.
3: Sagt Andreas Reinicke, Direktor des Deutschen Orientinstituts, zu den heutigen Gesprächen in Brüssel zwischen Vertretern europäischer Staaten und den Taliban. Vielen Dank für das Gespräch.
14: Gerne, Herr Krüger.
3: 12.25 Uhr wird es und wir schauen ins Pantheon, diesem Ruhmestempel der Französischen Republik. Heute Abend wird der französische Widerstandskämpfer und renommierte Historiker Marc Bloch ins Pantheon überführt, wie es heißt. Bloch stammte aus einer jüdischen Familie im Elsass und lehrte zwischen beiden Weltkriegen an der Universität Straßburg. Kai Rienecker stellt ihn vor.
15: Der Ort war perfekt gewählt. Die Aula der im Deutschen Kaiserreich gegründeten Straßburger Universität, dort wo Ende des 19. Jahrhunderts schon Kaiser Wilhelm aufgetreten war, an diesem symbolträchtigen Ort hielt der französische Präsident Emmanuel Macron im November 2024 eine wichtige Rede.
16: À la libération de Strasbourg.
15: Es ging um den 80. Jahrestag der Befreiung Straßburgs von Nazi-Deutschland und dann kam die entscheidende Botschaft.
16: En cette université.
17: In dieser Universität entscheiden wir heute, dass Marc Bloch für sein Werk, seine Lehre und seinen Mut in das Pantheon kommt.
16: Marc Bloch entrera au Pantheon.
15: Beifallsturm in eben der Aula, die schon seit 14 Jahren den Namen von Marc Bloch trägt. Zwischen den beiden Weltkriegen, als die Straßburger Uni wieder in französischer Hand war, lehrte Marc Bloch genau hier als Professor für mittelalterliche Geschichte. 1936 ging er dann an die Sorbonne nach Paris. Wegen seiner jüdischen Religion versetzte ihn das mit den deutschen Besatzern kollaborierende Vichy-Regime nach Südfrankreich. Als die Deutschen auch diesen Teil Frankreichs besetzten, schloss sich Marc Bloch 1943 der Résistance an. Ein Jahr später wird er in Lyon verhaftet, gefoltert und schließlich von der Gestapo erschossen. Klaus Oschema, Leiter des Deutschen Historischen Instituts in Paris.
18: Wir haben es hier mit einem Widerstandskämpfer zu tun, der als Jude, und zwar als nicht praktizierender Jude, gewissermaßen auch von Vichy, von Frankreich selbst ausgeschlossen wurde, aber trotzdem als französischer Patriot sagt, ich muss mich eigentlich diesem Kampf anschließen und diesen Kampf führen.
15: Schon im Ersten Weltkrieg hatte Marc Bloch den französischen Orden der Ehrenlegion verliehen bekommen. Frankreich verteidigen und Historiker sein, das waren für Bloch zwei Seiten ein und derselben Medaille. Auch beim Angriff der Deutschen 1940 meldet sich Marc Bloch im Alter von über 50 Jahren freiwillig zur Front. In dem Buch L'étrange défaite, die seltsame Niederlage, berichtet er anschließend als Soldat und Zeitzeuge über das seiner Ansicht nach vorhersehbare militärische Debakel Frankreichs. Eine Passage aus diesem Buch, in dem es um Aufrichtigkeit gegenüber dem Volk ging, wurde im vergangenen Jahr vom Parteichef des rechtsnationalen Rassemblement National Jordan Bardella aufgegriffen. In einem Schreiben an den französischen Innenminister verlangte Bardella damit Klarheit über die Zahl der in Frankreich lebenden Ausländer mit illegalem Aufenthaltsstatus. Das sorgte für öffentliche Aufregung, aber auch für die Frage, wie der Widerstandskämpfer Marc Bloch aus heutiger Sicht einzuordnen ist. Historiker Klaus Oschema.
18: Wenn man die Texte von Marc Bloch inklusive auch seiner Briefe liest, dann wird ganz klar, man hat es nicht mit einem Nationalisten zu tun, sondern Marc Bloch fühlt sich patriotisch.
15: Die Hinterbliebenen von Marc Bloch haben denn auch deutlich gemacht, dass Vertreter der extremen Rechten bei der Überführung ins Pantheon unerwünscht seien. Im Élysée-Palast verweist man im Vorfeld darauf, dass die Familie diesen Wunsch sehr wohl äußern könne, dass aber grundsätzlich alle französischen Mandatsträger Zugang zum Festakt in dem Ehrentempel der Republik hätten. Marc Bloch wird zusammen mit seiner Frau Simone in das Pantheon überführt. Sie starb 1944, gerade mal 2 Wochen nach ihrem Mann, in einem Krankenhaus in Lyon.
1: Aus Paris berichtete Kai Rienecker. Nun kommen wir zum Wetter mit Grit Krämer im MDR Aktuell Wetterstudio. Und die Frage in diesen Tagen ist fast immer dieselbe. Wie heiß wird's heute?
2: Ja, es geht noch so bei uns. Wir liegen ja noch auf der Seite von Deutschland. Nehmen wir mal so uns mit in die Nordhälfte mit rein, wo es nicht ganz so heiß ist. Die richtige Hitze, die da aus Frankreich bis ins Breisgau reinkommt, die erwarten wir dann erst in der zweiten Wochenhälfte auch bei uns. Heute steigt es an auf 28 bis 30 Grad. Wir haben jetzt vereinzelt 28 Grad erreicht. Damit liegen wir 10 Grad im Schnitt unter dem, was man gerade wieder jetzt an der französischen Küste sieht. Hier schon 38, 39 Grad. Gestern gab es hier über 300 Stationen, die 40 Grad und mehr gemeldet haben. Also ganz so schlimm wird es bei uns nicht. Wir werden 39, vielleicht auch 40 Grad dann am Wochenende vereinzelt erreichen.

0: mit Anja Keep. Bundeskanzler Friedrich Merz und Arbeitsministerin Bärbel Baas wollen die Vorschläge der Rentenkommission vollständig umsetzen. Merz betonte, man könne es sich nicht erlauben, nur einzelne Maßnahmen herauszunehmen. Die gesetzliche Rente bleibe eine Säule des Alterssicherungssystems, werde künftig aber durch eine kapitalgedeckte Komponente ergänzt. Baas sagte, durch die Reform werde die jüngere Generation künftig eine höhere Rente haben als derzeitige Rentner. Die Kommission hatte der Bundesregierung am Morgen insgesamt 33 Empfehlungen übergeben. Der Wirtschaftswissenschaftler Bernd Raffelhüschen hat die Vorschläge der Rentenkommission als ungerecht kritisiert. Raffelhüschen sagte im MDR, das Rentenniveau müsse gesenkt werden, um die Lasten gerechter zu verteilen. Die Anhebung des Renteneintrittsalters sei richtig, komme aber viel zu spät. Die Ostbeauftragte der Bundesregierung Elisabeth Kaiser warnte vor Altersarmut in Ostdeutschland, wenn das aktuelle Rentenniveau gesenkt werde. Die Wirtschaftsweise Veronika Grimm begrüßte den Vorschlag der Kommission, Minijobs weitgehend abzuschaffen. Das erhöhe die Arbeitsanreize für Geringverdiener. In Deutschland ist die Zahl der Darmkrebsfälle bei Jüngeren gestiegen. Das geht aus Daten eines internationalen Forschungsteams hervor, die jetzt in einem Fachjournal veröffentlicht wurden. Betroffen ist demnach vor allem die Gruppe der 20- bis 39-Jährigen. Ein Großteil der Erkrankungen weise dabei aber eine vergleichsweise gute Prognose auf. Als mögliche Ursachen für den Anstieg werden Fettleibigkeit, Bewegungsmangel und ungesunde Ernährung genannt. Die Schäden durch Diebstahl im deutschen Einzelhandel haben einen neuen Höchststand erreicht. Nach Angaben des Handelsforschungsinstituts EHI wurden im vergangenen Jahr Waren im Wert von mehr als 4,3 Milliarden Euro gestohlen. Das seien etwa 3% mehr als ein Jahr zuvor. Die meisten Diebstähle erfolgten durch Kunden, ein Drittel davon gehe auf das Konto organisierter Banden. Jeder fünfte Neuwagen in der EU ist inzwischen ein Elektroauto. Das hat der Europäische Automobilherstellerverband mitgeteilt. Danach sind im Mai gut 200.000 E-Autos erstmals zugelassen worden. Ein Plus von knapp 43% im Vergleich zum Vorjahresmonat. Der Verband führte das auf staatliche Kaufprämien zurück, aber auch auf die aktuell hohen Spritpreise. Das waren die Nachrichten. Das Wetter, zunächst die Temperaturen von 12 Uhr. In Dresden fast wolkenlos 25 Grad. Wolkig in Eisenach, Erfurt und Gardelegen bei 26, Hoyerswerda 24 Grad. Magdeburg fast wolkenlos 26, Neuhaus am Rennweg wolkig 23, wolkig in Oschatz bei 26 und Wernigerode 25 Grad und Wittenberg meldet 27 Grad. Am Nachmittag verbreitet sonnig, trocken, 27 bis 32 Grad. In der Nacht klar, 17 bis 12 Grad. Morgen überwiegend sonnig und trocken bei 29 bis 34 Grad. Und am Donnerstag wieder viel Sonne, nur selten einige Wolken, dabei noch etwas wärmer. MDR Aktuell Verkehrsdienst. A2 Richtung Berlin zwischen Burgzentrum und Burg Ost steht ein defekter LKW auf der rechten Spur. A2 Richtung Hannover zwischen Irxleben und Bornstedt 7 Kilometer stockend an einer Baustelle. A4 Richtung Frankfurt zwischen Dresden-Altstadt und Wilsdruf 3 Kilometer Stau an einer Baustelle. Die A14 Richtung Magdeburg ist zwischen Staßfurt und Schönebeck nach 2 LKW-Unfällen weiterhin gesperrt. A14 Richtung Dresden zwischen Magdeburg-Sudenburg und Magdeburg-Reform eine ungesicherte Unfallstelle. Und Vorsicht auch auf der A36 in Richtung Braunschweig. In der Abfahrt Blankenburg-Ost steht ein defekter PKW. Und geblitzt wird auf der A4 Frankfurt Richtung Dresden zwischen Hermsdorf und Rüdersdorf, auf der A9 Richtung Berlin am Schkeuditzer Kreuz in der Überfahrt zur A14 Richtung Dresden, auf der A36 Richtung Braunschweig zwischen Wernigerode Nord und Ilsenburg sowie auf der A71 Richtung Schweinfurt zwischen Erfurt-Mittelhausen und Erfurt-Gispersleben. Soweit der MDR Aktuell Verkehrsdienst, 12.35 Uhr.
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2: Mit Jan Krüger im Studio. Guten Tag. Insgesamt 33 Empfehlungen hat die Rentenkommission der Bundesregierung vorgelegt. 33 Vorschläge, von denen Kanzler Merz sagt, seine Regierung wolle sie vollständig umsetzen.

0: Dazu gehören folgende. Das Renteneintrittsalter soll an die Lebenserwartung gekoppelt werden. Selbstständige und Abgeordnete sollen einzahlen. Irgendwann vielleicht sogar Beamte. Die abschlagsfreie Rente mit 63 soll entfallen. Und die gesetzliche Rente soll auch durch Anlagen am Kapitalmarkt finanziert werden. Vor allem über diesen letzten Punkt habe ich vor der Sendung mit Silke Übelmesser gesprochen. Sie ist Wirtschaftswissenschaftlerin an der Uni Jena und war Mitglied der Rentenkommission. Guten Tag, Frau Übelmesser.
1: Guten Tag.
0: Frau Übelmesser, schauen wir mal zunächst hier auf das Gros der Rentnerinnen und Rentner hier in unseren Bundesländern. Die sind ja angewiesen auf die gesetzliche Rente und das wird ja auch in der nächsten Generation noch so sein, da hier weniger Vermögen vorhanden ist als zum Beispiel in der westdeutschen Bevölkerung im Durchschnitt. Wenn nun die Rede ist vor allem von einem kapitalgedeckten System, von einem Fonds ähnlich wie in Schweden, wo bleiben da die gesetzlichen Rentner?
1: Ja, das ist eben gerade eine Ergänzung der gesetzlichen Rente. Das wird auch in der sogenannten ersten Säule stattfinden. Also wir werden nach wie vor die umlagefinanzierte gesetzliche Rente haben und dazu on top eine kapitalgedeckte Rente, die sogenannte Kapitalrente. Und die Idee ist eben tatsächlich, die gesetzliche Rente zu unterstützen und eben hier perspektivisch es nicht nur zu schaffen, das Rentenniveau zu halten, sondern eben in dieser Kombination auch zu steigern.
0: Sie sagen perspektivisch, ab wann kann man denn davon ausgehen, dass sich dieses kapitalgedeckte Modell dann auch auswirkt auf die Renten?
1: Also es ist ja bei jeder Kapitalanlage so, man muss erst einzahlen und dann gibt es eine gewisse Ansparphase, in der dann auch der Zinseszinseffekt wirkt. Nach 10 bis 15 Jahren gibt es da erste kleinere Erträge, die dann natürlich, wenn man länger das durchziehen kann, umso größer sind. Es gibt also eine gewisse Übergangsphase jetzt in den nächsten paar Jahren, wo natürlich die Erträge noch nicht so hoch sein können. Und um da aber auch Sicherheit, Verlässlichkeit zu schaffen, soll es eben auch einen Übergangsfaktor geben, der eben auch dieser Übergangsphase gerecht wird und hier Unterstützung bietet.
0: Aber können Sie konkret sagen, wie lang diese Übergangsphase dauern wird?
1: Also diese Übergangsphase hängt natürlich auch von den Kapitalmärkten ab, von der Entwicklung des Kapitalmarkts. Das kann eben jetzt so 15 Jahre dauern. Wichtig ist eben, dass dieser Übergangsfaktor so ausgestaltet werden soll, dass eben im Zugang für die Neurentner nach wie vor ein Rentenniveau von 48% mindestens garantiert werden kann. Wenn da aber schon die Kapitalrente besser funktioniert, besser läuft, die Märkte sich besser entwickeln, dann kann das natürlich auch relativ schneller schon über diese 48% gehen.
0: Was viele ja gleich spüren werden oder schon in relativ naher Zukunft ist, dass die Rentenversicherungsbeiträge steigen werden. Da ist die Rede von 19,9% Arbeitnehmer plus Arbeitgeber. Anteil schon in relativ naher Zukunft. Wie können Sie sagen, dass da aber auch mal irgendwann eine Grenze kommen wird bei diesen Steigerungen, die ja zunehmend eine Belastung sind?
1: Ja, diese Steigerungen, die sind jetzt natürlich noch aus der Vergangenheit bestimmt, haben eben noch nichts natürlich mit der Arbeit der Rentenkommission zu tun. Was für uns jetzt hier wichtig ist, ist, dass wir hier einerseits Vorschläge ja unterbreiten, die diesen Anstieg stabilisieren beziehungsweise sogar etwas reduzieren sollen, wenn wir uns nur auf die umlagefinanzierte Rente konzentrieren. Dazu muss man natürlich ehrlicherweise sagen, kommen dann aber die für uns jetzt anvisierten 2 Prozentpunkte für die Kapitalrente. Aber da ist es auch ganz wichtig zu unterscheiden. Das eine ist die umlagefinanzierte Rente mit den Beitragssätzen. Da gehen eben die Beiträge dann ins Versichertenkollektiv und dienen der Auszahlung der Renten an die Rentnerinnen und Rentner. Das andere sind ja eben Beiträge, die auf ein individualisiertes Konto eingezahlt werden. Das ist also eine individuelle, eine persönliche Ersparnis, sodass man das eben, denke ich, in der Wahrnehmung auch nicht ganz in einen Topf werfen sollte.
0: Die Wahrnehmungen meinen Sie natürlich den Lohnzettel, weil dann netto vom Brutto insgesamt weniger übrig ist. Was können Sie da dagegen halten?
1: Genau, also dagegen halten kann man eben nur, dass man sagt, das ist jetzt wieder dieser wichtige Einstieg in die Kapitaldeckung, die uns eben auch ermöglicht, etwas weniger abhängig von der demografischen Entwicklung zu sein. Und Sie haben ja auch vorher angesprochen, dass gerade in Ostdeutschland nicht alle Menschen unbedingt die Möglichkeit bis jetzt hatten, Vermögen zu bilden, Vermögen aufzubauen. Und mit dieser Kapitalrente ist es eben jetzt allen sozusagen möglich. Es ist natürlich auch verpflichtend, aber es ist eben auch möglich, an diesen ja in den letzten Jahren und Jahrzehnten sehr positiven Entwicklungen am Kapitalmarkt teilzuhaben. Und das halten wir für einen ganz wichtigen Faktor, diese Absicherung über die Kapitalmärkte eben in der Breite auch einzuführen und dann eben auch zu gewährleisten.
0: Sagt Silke Übelmesser, sie war Mitglied der Rentenkommission als Wirtschaftswissenschaftlerin der Universität Jena. 12.40 Uhr ist es.
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3: Mit Andreas Hönig. RB Leipzig, Dynamo Dresden und der 1. FC Magdeburg werden an der neuen U21-Liga der Bundesliga teilnehmen. Das hat die DFL heute mitgeteilt. Die neue Liga startet schon im Sommer und trägt den Namen Bundesliga Talent Series. Von den 36 Clubs der ersten und zweiten Liga haben sich 26 für die erste Saison angemeldet, darunter eben auch Leipzig, Dresden und Magdeburg. Die U21-Liga soll den Nachwuchs fördern und Talenten im Bereich U17 bis U21 mehr Spielpraxis auf hohem Niveau bieten, damit den Übergang vom Nachwuchsbereich in den Profibereich erleichtern. Die Teilnahme ist für die Clubs freiwillig, auch die Anzahl der Partien können die Vereine individuell bestimmen. Gespielt wird dann recht kompliziert in zwei Halbserien mit je 3 bis 6 Partien pro Verein. Die beiden bestplatzierten Teams je Halbserie spielen dann den Meister untereinander aus. Grundlage für die Berechnung, wenn alle unterschiedlich viel spielen, ist der Punkteschnitt der absolvierten Partien. Aus der Bundesliga sind neben RB Leipzig unter anderem auch Bayern, Dortmund und Frankfurt bei der Talent Series dabei. Auch Energie Cottbus macht mit. Bleiben noch ein bisschen bei RB Leipzig. Da gibt es den nächsten Neuzugang fürs Bundesliga-Team der Frauen. Stürmerin Therese Simonsson wechselt vom Schweizer Erstligisten Servette Chinois nach Leipzig. Bei RB hat sie einen Vertrag bis 2028 unterschrieben. Therese Simonsson ist 28 Jahre alt, kommt aus Schweden. In der vergangenen Saison in der Schweiz wurde sie als Torschützenkönigin zur Spielerin der Saison gewählt und hat mit dem Verein das Double aus Meisterschaft und Pokal gewonnen. Und noch mehr RB Leipzig jetzt zu den Männern. Da ist es seit gestern offiziell. Martin De Michelis wird der neue Trainer von Bundesligist RB Leipzig. In knapp 3 Wochen wird er mit seinem neuen Team zum ersten Mal auf dem Rasen stehen. Und Sven Herold stellt den neuen RB-Coach vor.
4: Ein Argentinier, der den größten Teil seiner Karriere in Deutschland verbracht hat.
5: Hallo, ich bin Martin De Michelis.
4: Klar, dass der Mann wunderbar Deutsch spricht. 7 Jahre als Spieler bei Bayern München. Dazu seine ersten Gehversuche als Trainer im Club. Er stand bei der U19 und der zweiten Mannschaft der Bayern an der Seitenlinie, bis das erste große Angebot aus Argentinien kam, von River Plate aus Buenos Aires.
6: Ich freue mich sehr, denn mein Name ist so ein großer Verein. Mein Name ist oder ich eine Kandidatin bin, aber ich bin sehr stolz.
4: Martin De Michelis jetzt auch auf der ganz großen Trainerbühne und prompt erfolgreich. Er gewinnt gleich im ersten Jahr die argentinische Meisterschaft. Und muss ein paar Monate später trotzdem gehen, weil er es sich mit den Führungsspielern im Team verscherzt hat, wie es heißt. Ein ähnliches Schicksal trifft ihn auch auf seiner nächsten Station, diesmal bei CF Monterrey in Mexiko. Erst erfolgreich, dann die Trennung, weil er die Kabine verloren hat, wie es heißt. Nach ein paar Monaten Pause geht es für ihn schließlich weiter nach Mallorca. Er soll den Club vor dem Abstieg retten, was er fast schafft. Die Mannschaft punktet ordentlich, am Ende fehlt ein Pünktchen zur Rettung. De Michelis verlängert daraufhin seinen Vertrag, will mit dem Club sofort wieder aufsteigen und ist dann doch ganz schnell verschwunden. Das Angebot aus Leipzig offenbar zu verlockend.
6: Im Fußball passieren so verrückte Dinge am Ende. Das ist eine von den Dingen, die ich bitte immer für meine Spiele, diesen Sport zu genießen mit Leidenschaft.
4: An Leidenschaft mangelt es Martin De Michelis jedenfalls nicht. Damals auf dem Platz genauso wenig wie heute an der Seitenlinie. Sportlich hat er an vielen Stationen geliefert. Gescheitert ist er am Ende oft an den zwischenmenschlichen Themen. In Leipzig bekommt er jetzt die nächste Chance. Es ist die größte seiner noch jungen Trainerkarriere.
3: Und jetzt habe ich noch ein bisschen Abkühlung für Sie bei den hohen Temperaturen, zumindest gedanklich, denn wir sprechen über die Olympischen Winterspiele 2030 in Frankreich. Da hat das IOC jetzt offiziell beschlossen, was vorher schon vorgeschlagen wurde. Die Eissportarten werden von Nizza nach Lyon verlegt und auch ein Standort ganz außerhalb Frankreichs darf sich über olympische Wettkämpfe freuen. Markus Tepper berichtet von der IOC-Vollversammlung in Lausanne.
7: Über eine Verlegung der Eissportwettbewerbe war schon länger diskutiert worden. Jetzt hat auch das Internationale Olympische Komitee zugestimmt. Curling, Eiskunstlauf, Eishockey und Shorttrack werden statt in Nizza im Winter 2030 nun in Lyon ausgetragen. In Nizza gibt es Widerstand gegen die Eissportarten, auch vom Bürgermeister, der dagegen ist, etwa das Fußballstadion von OGC Nizza in eine temporäre Eishockeyarena zu verwandeln. Bei seiner Sitzung genehmigte das IOC-Exekutivkomitee zudem, die Olympischen Eisschnelllaufrennen im niederländischen Herrenveen auszutragen, statt in der Olympiaregion für die Winterspiele 2030 in den französischen Alpen. Hintergrund sind die Bemühungen des IOC, für Olympische Spiele möglichst vorhandene Sportstätten zu nutzen, selbst wenn diese in Einzelfällen weit entfernt vom eigentlichen Austragungsort der Spiele liegen.
3: Mehr vom Sport in einer Stunde.
0: 12.45 Uhr ist es hier bei MDR Aktuell. Unser Top-Thema heute sind die Vorschläge der Rentenkommission, die heute offiziell gemacht wurden mit der Übergabe an die Bundesregierung. Unter Bundeskanzler Friedrich Merz und auch Arbeitsministerin Baas haben angekündigt, die Vorschläge vollständig umsetzen zu wollen. Mehr dazu wieder im Programm zur vollen Stunde. Jetzt hat Anja Keep weitere Meldungen.
8: In der ukrainischen Industriestadt Kryvyi Rih sind bei einem russischen Raketenangriff mindestens 3 Menschen getötet worden. Nach Angaben des Militärs wurden 15 weitere verletzt, 5 davon schwer. Kryvyi Rih liegt im Südosten des Landes und ist die Geburtsstadt von Präsident Volodymyr Zelensky. Im vergangenen Schuljahr haben rund 148.000 Kinder und Jugendliche bundesweit eine Klasse wiederholt. Nach Angaben des Statistischen Bundesamtes sind das knapp 2% aller Schüler in allgemeinbildenden Schulen. Die höchste Sitzenbleiberquote habe es in Bayern gegeben, gefolgt von Sachsen-Anhalt, die niedrigste in Berlin. Der Neubau eines abgebrannten Stellwerks bei Gerwisch im Jerichower Land kommt planmäßig voran. Nach Angaben der Deutschen Bahn wurden erste Bauteile für die neue Technik installiert. In Betrieb gehen solle die Anlage im Herbst. Bis dahin gibt es auf der Strecke zwischen Magdeburg und Berlin weiter Einschränkungen. Das Wetter: am Nachmittag verbreitet sonnig, trocken, 27 bis 32 Grad. In der Nacht klar bei 17 bis 12 Grad. Morgen meist sonnig und trocken, dann bei 29 bis 34 Grad. MDR Aktuell Verkehrsdienst. A2 Richtung Berlin zwischen Burgzentrum und Burg Ost steht ein defekter LKW auf der rechten Spur. A2 Richtung Hannover zwischen Irxleben und Bornstedt 7 Kilometer stockend an einer Baustelle. A4 Richtung Dresden in der Abfahrt Neudietendorf, Behinderungen durch ein defektes Fahrzeug. A4 Richtung Frankfurt zwischen Dresden-Altstadt und Wilsdruf 3 Kilometer Stau. Die A14 Richtung Magdeburg ist zwischen Staßfurt und Schönebeck nach 2 Lkw-Unfällen gesperrt. Ein Hinweis, die Ortsdurchfahrt Glöte ist für Lkw gesperrt. A14 Richtung Dresden zwischen Magdeburg-Sudenburg und Magdeburg-Reform eine ungesicherte Unfallstelle und Vorsicht auf der A36 in Richtung Braunschweig. In der Abfahrt Blankenburg-Ost steht ein defekter Pkw. Soweit der MDR Aktuell Verkehrsdienst, 12.48 Uhr.
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0: Beim Ausbau der Windkraft gibt es in Mitteldeutschland große Unterschiede. Wer etwa auf der A14 von Magdeburg Richtung Dresden fährt, wird immer weniger Windräder sehen, je weiter er fährt. Was aber alle Landkreise in Deutschland betrifft, egal ob im Norden an der Küste, in Sachsen-Anhalt oder in Sachsen, bis 2027 müssen sie mindestens 1,3% ihrer Fläche als mögliche Standorte für Windräder ausweisen, bis 2032 sogar 2%. Ein scharfer Kritiker dieser Vorgabe ist Thomas Hennig, CDU-Politiker und Landrat im Vogtlandkreis. Er spricht von absurder und ideologiegeprägter Gesetzgebung, für die es bei ihm vor Ort so gut wie keine Akzeptanz gäbe. Darüber will ich jetzt mit ihm sprechen. Hallo, Herr Hennig.
9: Hallo, ich grüße Sie recht herzlich und alle Hörerinnen und Hörer.
0: Herr Hennig, damit wir uns vielleicht ein bisschen besser kennenlernen. Ich komme nun aus einer Gegend, da sind diese ganzen Diskussionen schon eine Generation her, ganz im Norden Deutschlands. Diese Worte Verspargelung der Landschaft kenne ich gut. Am Ende wurde es befriedet dadurch, dass auch Landwirte und andere Grundstücksbesitzer sehr davon profitiert haben, Windräder aufzustellen. Deswegen neugierige Frage meinerseits, in welcher Form sind Windräder für Sie im Vogtland denn akzeptabel?
9: Insgesamt muss man sich die Flächen anschauen, wo man was hinbauen kann. Wir haben bei uns realistisch geprüft, wenn wir von uns selber ausgehen, jetzt im, ich sag mal, verwaltungsintern, kämen bei uns eigentlich nur realistisch 0,2% der Flächen in Frage. Natürlich gibt es einen regionalen Planungsverband und den Plan Wind, der ja von der Bundesregierung in Auftrag gegeben wurde. dass wir die 1,3% umsetzen. Problem ist dort auch, wenn man gegen diesen Plan stimmen würde, würde es normalerweise, wenn man jetzt alles, sag ich mal, alles machen könnte, Wildwuchs, hätten wir über 11%, die bei uns da wären. Also haben wir gar keine Möglichkeit, eigentlich dort gegen den Plan, wenn man keine Einwände hat, manche Sachen runterbekommt, dagegen zu stimmen, weil man sonst statt 1,3, später die 2%, dann auf einmal bei über 11% landen würde. Und wenn man sich unsere Gegend anschaut insgesamt, dann sind wir halt dafür nicht in Anführungszeichen besonders gut vorgesehen. Man müsste das halt deutschlandweit sehen. Wir haben auch sehr, sehr viele Nachteile bei uns. Wir sind in einer ländlichen Region etc. Und jetzt kriegen wir noch den nächsten Nachteil bei uns mit übergestülpt. Ich bin einmal einer, ich bin für kommunale Selbstverwaltung. Also müssen die Kommunen dort mit ihren demokratisch gewählten Bürgermeister oder Oberbürgermeister, mit dem demokratisch gewählten Gemeinderat oder Stadtrat entscheiden, was sie wollen. Aber diese Entscheidung ist ja weggenommen worden, schon ganze Stückchen eher, wo Windkraftanlagen auf einmal privilegierte Bauvorhaben geworden sind, dadurch im Außenbereich ohne Bauplan genehmigt werden müssten, wenn die Voraussetzungen passen. PV-Anlagen zum Beispiel brauchen dort einen B-Plan, eine Baugenehmigung. Also das wird mit zweierlei Maß dort gemessen und dadurch hat der Gemeinderat vor Ort gar keine Möglichkeit, dort im Endeffekt Richtung Stellung zu beziehen.
0: Da sprechen Sie jetzt schon einige Themen an über diese Auswirkungen, die es dann ja haben kann ab 2027, wenn diese erste Frist abläuft, möchte ich später noch mit Ihnen sprechen. Wir jetzt mit Ihnen in die Region schauen. Sie sagen, es gäbe so gut wie keine Akzeptanz vor Ort. Wenn man sich ein bisschen umhört oder anschaut, was auch Wirtschaftsvertreter schreiben, dann lese ich zum Beispiel auch Worte wie diese. Ohne ausreichend Flächen für die Erzeugung erneuerbarer Energie droht Sachsen an Attraktivität und Wettbewerbsfähigkeit zu verlieren. Bedingt durch hohe Kosten bei Gas- und Kohleverstromung und die CO2-Bepreisung. Das sagen eben nicht die Grünen zum Beispiel, sondern das schreibt die Industrie- und Handelskammer Chemnitz. Das ist ihr regionaler Ansprechpartner für die Wirtschaft. Die Unternehmen wollen wissen, also woran sie sind. Ihre Antwort?
9: Also wir sind hier bei uns genauso gesehen. Wir haben eine sehr kleingliedrige Industrie bei uns. Viele kleine Gewerbetreibenden, die selber viel vorgesorgt haben. Wir haben bei uns, denke ich, ca. 5.000 PV-Anlagen. Viele Firmen, die sagen, wir profitieren davon, machen natürlich eine PV-Anlage auf ihr Gebäude, dass sie dort weitestgehend autark sein können, was sie machen können. Heutzutage mit Speichertechnik etc. kann man dort noch sehr, sehr viel bewirken. Aber wir haben auch einen großen Wirtschaftszweig, das ist bei uns der Tourismus, von denen wir auch viel leben. Wir haben sehr viele Gastronomie, sehr viel Hotellerie, wir haben extrem viel, die dort von der Wertschöpfung davon profitieren und denen würde man dann auch große Einschnitte machen. Und nochmal, ich bin einer für die kommunale Selbstverwaltung. Man muss vor Ort entscheiden, was man braucht und was man nicht braucht. Und mir persönlich, ich bin die ganze Woche in meinem Landkreis extrem viel unterwegs bei zig Veranstaltungen und momentan jedes zweite Wort ist Windkraft. Und ich habe noch keine großen Befürworter bei mir gesehen und ich bin ein Vertreter für meine Bürgerinnen und Bürger, die haben mich gewählt, um ihre Interessen zu vertreten.
0: Wie sehe denn dann, ich sage mal, Ihr regionaler Plan aus für eine Stromversorgung, die mit der Energiewende zusammenpasst?
9: Also zum einen, wenn dort die Anreize, die bei Windkraft oft geschaffen werden, wenn man die überhöhten Pachten sieht, dadurch sind ja die Grundstückseigentümer überhaupt so, sage ich mal, werden dort ja etwas in Anführungszeichen gefügig gemacht. Wenn ich dort 80.000 bis 120.000 pro Jahr pro Anlage bekomme, ist natürlich klar, wenn ich ein Grundstück habe, auch vollkommen selbstverständlich, dass man sagt, das stellt man dort zur Verfügung. Man bräuchte doch bloß im Endeffekt die Vergütung von PV-Anlagen, als wenn man mal ein konkretes Beispiel nimmt. Momentan gibt es noch für Einspeisung 6 bis 8 Cent, meines Erachtens nach. Ich bin mir jetzt nicht ganz sicher, 1 Cent hin und her. Ich selber, und ich bin doch kein Gegner von PV oder Windkraft, also das in keinster Art und Weise, wo es passt. Ich habe noch eine Anlage selber bei mir zu Hause, die ist ungefähr 12 Jahre alt, und ich kriege noch 36 Cent. Also wie passt denn das dann zusammen, wenn man mehr machen will und gibt dann weniger Geld, und auf der anderen Seite gibt man dort mehr Geld. Und wir haben momentan ein großes Projekt im Bereich der Tiefengeothermie, da haben wir schon Untersuchungen durchgeführt mit Vibrotrax etc., um dort auch, ich sag mal, vielleicht ein Drittel, vielleicht sogar die Hälfte der Bevölkerung im Vogtland perspektivisch absichern zu können.
0: Nun ist aber ja, da kommen wir wieder zu dem Thema mit der Frist, mittelfristig das Problem so, wenn Sie bis 2027 zu wenige Flächen ausweisen, dann ist die Rechtslage so, der Bund kann dann die Planung übernehmen. Warum wollen Sie es darauf ankommen lassen letzten Endes?
9: Nee, habe ich ja gesagt, das kann man nicht. Wir müssen dann das kleinere Übel nehmen. Das versuche ich auch den Bürgerinnen und Bürgern zu erklären. Auch den ganzen Bürgerinitiativen, wenn die mit mir sprechen. Man kann gegen den Plan Wind, wenn der dann auf der Tagesordnung ist, wahrscheinlich gar nicht dagegen stimmen, weil sonst haben wir statt 1,3 beziehungsweise dann 2%. Im Endeffekt, wenn er nicht beschlossen wird, geht es wieder auf den Bund über. Und dann hätten wir vielleicht 11%, wo, ich sage es mal, gleich 1000 Meter Strafe nach der Gemarkung dort gebaut werden kann, nach Siedlungsgebieten gebaut werden kann und so weiter. Deswegen ist ja mein Appell auch dort allgemein an die Bundesregierung, da kann auch das Land Sachsen nichts dafür, dort die Gesetze zu ändern, um das Mitspracherecht in einer Demokratie auch vor Ort dort mit einzubeziehen. Und das ist meines Erachtens nach der gewählte Gemeinderat, der gewählte Stadtrat mit seinem Bürgermeister oder Oberbürgermeister.
0: Dann danke ich Ihnen für das Gespräch und wünsche Ihnen noch einen schönen Tag. Vielen Dank, Thomas Hennig war das, Landrat im Vogtlandkreis. 12.55 Uhr ist es hier in MDR Aktuell.
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0: Und nun kommen wir zu einem Rohstoff, der eben für die Energieversorgung in Deutschland lange Jahre wichtig gewesen ist und auch heute noch wichtig ist. Es geht um die Kohle. Von der Steinkohle haben wir uns allerdings verabschiedet. In Westdeutschland war vor allem das Ruhrgebiet das wichtigste Abbaugebiet. Und von einem Mitarbeiter, da hat man sich schon noch vor längerer Zeit verabschiedet. Es waren die Grubenpferde, die unter Tage mit schuften mussten. Heute, vor 60 Jahren, wurde unter großem Medienrummel das letzte Grubenpferd des Ruhrpotts in Rente geschickt. Katharina Gulaikow blickt zurück.
10: Über Tage wartet die Presse, unter Tage galoppiert das 18-jährige Grubenpferd Tobias schnurstracks durchs Dunkel zurück zum Stall, als er per Förderkorb ans Tageslicht geholt werden soll.
11: Tobias war ein schlaues Pferd. Man hat ihn gelockt wie ein, wer weiß wie. Pferd ging nicht auf den Korb.
10: Erzählen Jahre später die Bergbauern Heinrich Ravers und Horst Höfer. Sie bekommen Tobias nicht aus dem Stollen heraus.
11: Ja, dann hat man eine Kiste bauen lassen in der Größe des Pferdes und das Pferd wiederum mit Apfelsinen oder sonst was in die Kiste gelockt. Die Kiste ist auf den Korb geschoben und dann war das Tier ruckzuck über Tage. So einfach war das dann, ne?
10: Das dauert allerdings den ganzen Tag bis in die Nacht hinein. So wird Medienstar Tobias bei Tagesanbruch für die Fernsehkameras noch einmal zurück in die Kiste gesteckt und für sie wieder herausgeführt.
12: So, Tobi, ein bisschen über Tage. Ne? Hast unten dann der Flit getan, kommt auf der Fettweide jetzt. Ne? Bist du dann zufrieden? Nein?
13: Glück auf, Glück auf.
10: 12 Jahre lebte und arbeitete Grubenpferd Tobias als Schlepper dauerhaft in diesem unnatürlichen Lebensraum. Im stickigen und dunklen Stollen der Zeche General Blumenthal in Recklinghausen. Bergmann Heinrich Ravers.
14: Tobias war ein ruhiges Pferd, arbeitsmäßig nicht besonders.
10: Im Vergleich zu den Grubenpferden in den Jahrzehnten zuvor hatte Tobias weniger schwere Arbeit zu verrichten. Fließbänder haben über die Jahre die Arbeit des Wallachs übernommen. Zuletzt war er mehr ein traditionelles Maskottchen, ein Kumpel für die Bergarbeiter, wurde mit Butterbroten und geschälten Apfelsinen dick und rund gefüttert und wurde nach und nach zum Medienstar.
15: Das ist also, wenn ich das einmal so sagen darf, der sagenumwobene Tobias auf der 7. Sohle der Zeche General Blumenthal.
10: Das begann ein Jahr zuvor, 1965, als sich Tierschützerinnen und Schützer vorgenommen hatten, die Ära der Grubenpferde endgültig zu beenden und ihn zu retten.
16: Denn wenn der Hafersack noch so voll ist und die Belüftung oder Entlüftung in der Grube noch so gut ist, die Tierhaltung ist wieder natürlich.
10: Mehr als 100 Jahre lang wurden Pferde unter Tage eingesetzt. Die Idee dazu entstand in Großbritannien, als 1842 die Frauen- und Kinderarbeit im Bergbau verboten wurde. Zu Hochzeiten während des Ersten Weltkrieges waren 8000 Pferde allein in den Ruhrbergwerken eingesetzt. Mit Tobias wurde offiziell das letzte Grubenpferd aus dem Dienst entlassen. Mit kaputten Knien und Staublunge kam er auf die saftig grüne Weide seines ehemaligen Pferdeführers und verbrachte dort noch mehr als 3 Jahre zufrieden seinen Ruhestand. Tobias' lebensgroßes Abbild erinnert im Deutschen Bergbaumuseum in Bochum noch heute an die Tradition der Grubenpferde. Sie endete am 23. Juni 1966, als der Bergwerksdirektor Tobias persönlich in den Ruhestand entließ. Das war heute vor 60 Jahren.
0: Ein Kalenderblatt von Katharina Gulaikow. Und was unter Tage ja auch immer gegolten hat, es war unglaublich heiß dort bei der Arbeit. Und das ist vielleicht so eine kleine Überleitung zum aktuellen Wetter mit Grit Krämer im MDR Aktuell Wetterstudio. Da konnten es bis zu 40 Grad warm werden und so weit sind wir nicht mehr weg davon.
17: Ja, in Frankreich sowieso nicht. Da hatte man gestern vielerorts 40 bis 45 Grad. Bei uns werden wir 39 oder auch 40 Grad am Samstag und zum Teil noch am Sonntag erreichen. Und jetzt machen wir uns so langsam auf den Weg dorthin. Heute geht es noch, 28 bis 30 Grad erwarten wir maximal. Wir haben jetzt 29,4 Grad in Dornburg, Camburg-Stöben erreicht. Wird also noch ein bisschen wärmer werden und die Wolken, die immer noch mitmischen, die uns auch ein bisschen Schatten spenden, die verschwinden in den nächsten Tagen. Die Luft ist trocken und morgen gibt es schon 30 bis 34 Grad.
0: Soweit die Aussichten. Danke, Grit. Und in der kommenden halben Stunde schauen wir auf eine neue Entwicklung im Ukraine-Krieg. Es gibt verstärkt Angriffe auf die russisch besetzte Krim. Kann die Ukraine die Halbinsel damit so immer weiter isolieren? Das ist die Frage. Wir schauen drauf nach den Nachrichten hier bei MDR.
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18: Um 13 Uhr mit Anja Keeb. Kanzler Friedrich Merz und Arbeitsministerin Bärbel Baas haben zugesagt, alle 33 Vorschläge der Rentenkommission zügig umzusetzen. Merz sagte, man könne es sich nicht erlauben, einzelne Maßnahmen abzulehnen. Baas bekräftigte, es dürfe kein Rosinenpicken geben. Die Kommission empfiehlt eine verpflichtende Kapitalrente. Selbstständige und Abgeordnete sollen in die Rentenversicherung einbezogen werden. Das gesetzliche Rentenalter soll an die Lebenserwartung gekoppelt, die abschlagfreie Frührente gestrichen werden. In Deutschland gehen so viele Firmen pleite wie seit 2013 nicht mehr. Nach Hochrechnungen der Auskunftei Kreditreform wird es im ersten Halbjahr 12.900 Insolvenzen geben, ein Plus von fast 8%. In Thüringen ist die Zahl der Firmenpleiten entgegen dem Trend um rund ein Drittel gesunken. Mit 37 Pleiten je 10.000 Firmen hat der Freistaat zudem die niedrigste Insolvenzquote. Sachsen und Sachsen-Anhalt liegen ebenfalls unter dem bundesweiten Schnitt. Der Iran beharrt darauf, die Kontrolle über die Straße von Hormuz zu behalten. Chefunterhändler Mohammed Bagher Ghalibaf sagte, die Meerenge werde künftig von seinem Land verwaltet. Die für den Welthandel enorm wichtige Meerenge ist Gegenstand der Verhandlungen mit den USA. Inzwischen nimmt der Frachtverkehr durch die Straße von Hormuz wieder zu. Gestern wurden mindestens 36 Durchfahrten registriert, so viele wie seit Beginn des Irankriegs nicht. Zuvor waren es rund 120 Fahrten täglich. Die Bundesanwaltschaft lässt seit dem Morgen Wohnungen von mutmaßlichen Mitgliedern der Terrororganisation Islamischer Staat durchsuchen. Nach Behördenangaben wird gegen 5 Beschuldigte aus Baden-Württemberg, Brandenburg und Hessen wegen Mitgliedschaft in einer terroristischen Vereinigung ermittelt. Es bestehe der Verdacht, dass sie nach Deutschland eingereist seien, um sich mit weiteren IS-Anhängern zu vernetzen und Geld zu beschaffen. Zudem gäbe es Durchsuchungen bei 11 weiteren Personen. Die EU hat deutsche Staatshilfen für ein Münchner Unternehmen genehmigt, das ein neues Testverfahren für Chips entwickelt hat. Die EU-Kommission erklärte, der Zuschuss von 76 Millionen Euro für Quantum Diamonds werde dazu beitragen, die EU unabhängiger zu machen. Das stehe im Einklang mit dem europäischen Chipgesetz. Quantum Diamonds will Geräte auf Basis neuer Quantensensoren herstellen, mit denen Chiphersteller ihre Produkte auf Fehler testen können. Das waren die Nachrichten. Das Wetter. Die Temperaturen von 12 Uhr auf dem Brocken stark bewölkt 18 Grad, Chemnitz leicht bewölkt 25, Dresden fast wolkenlos 25, Eisenach und Erfurt jeweils wolkig 26, Fichtelberg bedeckt 19 Grad, Gera wolkenlos 26, Görlitz wolkig 24 Grad, Halle und Leipzig jeweils leicht bewölkt 27, Magdeburg 26 und Meiningen wolkig 26 Grad. Am Nachmittag verbreitet sonnig und trocken, 27 bis 32 Grad. In der Nacht sternenklar und trocken, vereinzelt etwas Nebel bei 17 bis 12 Grad. Morgen wieder sonnig und trocken, 29 bis 34 Grad. Und auch am Donnerstag viel Sonne und nur selten einige Wolken, dabei noch etwas wärmer. 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
8: A2 Richtung Berlin zwischen Burgzentrum und Burg Ost steht ein defekter LKW auf der rechten Spur. A2 Richtung Hannover zwischen Irxleben und Bornstedt, 7 Kilometer stockend an einer Baustelle. A4 Richtung Dresden in der Abfahrt Neudietendorf, Behinderungen durch ein defektes Fahrzeug. A4 Richtung Frankfurt zwischen Dresden-Altstadt und Wilsdruf, 3 Kilometer Stau an einer Baustelle. Vorsicht auf der A9 Richtung München zwischen Hof West und Münchberg Nord, liegt eine Pylone auf der Fahrbahn. Die A14 Richtung Magdeburg ist zwischen Staßfurt und Schönebeck nach 2 LKW-Unfällen weiterhin gesperrt. Und Vorsicht auf der A36 in Richtung Braunschweig, in der Abfahrt Blankenburg-Ost ein defekter LKW. Geblitzt wird unter anderem auf der A36 Richtung Braunschweig zwischen Wernigerode Nord und Ilsenburg und auf der A71 Richtung Schweinfurt zwischen Erfurt-Mittelhausen und Erfurt-Gispersleben. Soweit der MDR-Verkehrsdienst, 13.05 Uhr.
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0: Mit Jan Kröger im Studio. Wir schauen zunächst in die Ukraine und auf den Krieg, den Russland dort führt. Seit 2014 ist die Halbinsel Krim annektiert und derzeit hat Russland immer größere Schwierigkeiten, die Krim mit Treibstoff zu versorgen. Aktuell darf schon kein Benzin mehr an Privatpersonen verkauft werden. Die Ursache dafür sind Drohnenangriffe, mit denen hat es die ukrainische Armee in den letzten Wochen geschafft, die russischen Nachschubwege empfindlich zu treffen. Was aber ist das strategische Ziel hinter den ukrainischen Angriffen? Friederik Rother berichtet darüber.
19: Die Botschaft, die Sergei Aksionow in den sozialen Medien verkündet, ist kurz und knapp. Verehrte Krimbewohner, ab 9 Uhr wird die Abgabe von Kraftstoff an den Tankstellen, egal ob mit Bargeld, Karte oder Tankgutschein bezahlt wird, eingestellt. Das gilt für private und juristische Personen. Mit dieser Anordnung kann nun fast niemand mehr auf der Krim tanken. Nur noch bestimmte staatliche Stellen bekommen Treibstoff. Es ist die aktuellste Verschärfung, die Sergei Aksionow, der von Russland eingesetzte Statthalter auf der illegal annektierten Halbinsel, bekannt geben muss. Schon in den letzten Wochen wurde der Treibstoff auf der Krim spürbar knapp. Tanklimits wurden eingeführt, an den Zapfsäulen gab es lange Schlangen. Der Grund? Ukrainische Drohnenangriffe. Anastasia ist Anfang 30. Sie lebt auf der Krim und schildert dem ARD-Studio Kiew die aktuelle Lage.
20: Da вообще ничего не происходит.
19: An den Tankstellen ist gerade überhaupt nichts los. Gas wird allerdings verkauft, soweit ich weiß, denn unsere Taxen fahren fast alle mit Autogas. Gestern habe ich allerdings an einer Gastankstelle eine lange Schlange mit Taxifahrern gesehen. An den anderen Tankstellen ist nichts los. Ihr eigener Tank ist aktuell halb voll, erzählt sie. Sie hofft, damit noch 1-2 wichtige Fahrten aus familiären Gründen machen zu können. Aber ansonsten muss sie wie die meisten Sprit sparen. Oder Sachen, wenn möglich, zu Fuß erledigen. Mittlerweile ist die unsichere Versorgungslage auch im Supermarkt zu spüren, berichtet Anastasia. Ich war heute im Supermarkt und habe gehört, dass es Einschränkungen für Sonnenblumenöl gibt, für Zucker, Reis und Buchweizen. Es gibt noch keine Panikkäufe, aber irgendwoher müssen die Einschränkungen ja kommen. Seit Wochen greift die ukrainische Armee verstärkt Energieinfrastruktur auf der Krim an. Drohnen treffen Ölanlagen und Treibstoffdepots, mit denen unter anderem die russischen Truppen versorgt werden. Auch die Landverbindung zwischen Russland und der Krim, die durch besetztes ukrainisches Gebiet führt, ist zuletzt immer öfter zum Ziel geworden. Der ukrainische Verteidigungsminister Mikhailo Fedorov spricht schon davon, die Krim komplett zu isolieren und von einer Halbinsel zur Insel zu machen. Nazari Bartschuk, Experte beim ukrainischen Zentrum für Sicherheit und Kooperation. Aus den Veröffentlichungen unserer Streitkräfte geht hervor, dass die Ukraine plant, die Verbindung zwischen der Krim und Russland zu unterbrechen. Diese Unterbrechung würde zu einer erheblichen Isolation der Halbinsel führen und die aktuelle Lage weiter verschlimmern. Wir können auch von weiteren Plänen der ukrainischen Streitkräfte ausgehen, Offensivmaßnahmen in diese Richtung zu unternehmen. Heißt konkret, die ukrainische Armee dürfte weiterhin versuchen, Russlands Truppen unter Druck zu setzen und mittel- bis langfristig probieren, besetztes Gebiet im Süden zurückzuerobern. Aber Bartschuk schränkt ein, man sollte nicht erwarten, dass das bald passiert. Wir schaffen jedoch einen Brückenkopf für weitere Vorstöße im Süden, zumindest auf taktischer Ebene. Auf der besetzten Krim bleibt die Lage erstmal weiter angespannt, etwa beim Thema Treibstoff. Krim-Bewohnerin Anastasia sagt, dass sie von den Behörden ansonsten keine Informationen bekommen. Wie es weitergeht, weiß sie auch nicht. Natürlich sprechen wir hier über die aktuelle Situation, aber wir können nichts entscheiden. Alle warten einfach ab und wir versuchen natürlich, nicht in Panik zu geraten.
0: Friederik Rother berichtete über die ukrainischen Angriffe auf die Krim. 13:09 wird's.

0: Öffentlich-rechtlicher Rundfunk, wie den, den Sie gerade hören, kostet Geld. Das kommt zum großen Teil aus dem Rundfunkbeitrag, den fast jeder Haushalt zu zahlen hat. Wie hoch dieser Beitrag ausfällt, das schlägt eine unabhängige Gebührenkommission vor, die KEF. Und die Bundesländer setzen das dann um. War zumindest bisher so, ist aber im letzten Fall nicht geschehen. Und darum dreht sich nun der Streit vom Bundesverfassungsgericht. Haben die Bundesländer die Rundfunkfreiheit verletzt, weil sie in einem Fall die vorgeschlagene Erhöhung abgelehnt haben? Die Ausgangslage schildert nun Antonetta Stefani.
1: 2024 hatte die KEF einen Beitrag von 18,94 Euro ab 2025 empfohlen. Die Länder weigerten sich jedoch, diese Beitragserhöhung umzusetzen. ARD und ZDF zogen deswegen nach Karlsruhe. Sie meinen, weil die Länder die Beitragserhöhung verweigerten und das vorgesehene Verfahren nicht eingehalten hätten, sei das Grundgesetz verletzt. Die Rundfunkfreiheit garantiere, dass die Öffentlich-Rechtlichen ausreichend finanziert werden. Das Besondere, inzwischen hat die KEF ihre Einschätzung korrigiert. Jetzt soll der Beitrag erst ab 2027 erhöht werden, und zwar auch nur auf 18,64 Euro, also um 30 Cent weniger als ursprünglich empfohlen. Weil die KEF die gegenwärtige Beitragshöhe für ausreichend hält, geht es in Karlsruhe voraussichtlich nicht um eine Nachzahlung an die Öffentlich-Rechtlichen. Die Frage ist vor allem, haben die Bundesländer die Rundfunkfreiheit verletzt, weil sie der KEF-Empfehlung nicht gefolgt sind und die Beiträge nicht erhöht hatten? Heute verhandelt das Bundesverfassungsgericht. Ein Urteil kommt dann in einigen Monaten.
0: Soweit der Bericht von Antonetta Stefani.
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0: 11:01 ist es. Ein Gesamtkunstwerk. Mit diesem Wort hat Bundesarbeitsministerin Bärbel Baas heute das gelobt, was die Rentenkommission vorgelegt hat. 33 Vorschläge zur Reform des deutschen Rentensystems. Aber wie das so ist mit Kunstwerken, sie gefallen nicht jedem und so dürfte es auch hier sein. Da sind die Selbstständigen, die künftig mit einzahlen sollen. Da sind die Arbeitnehmer von heute, die nicht mehr abschlagsfrei früher in Rente gehen können und die mit höheren Beiträgen rechnen müssen, wobei ein Teil dieser Beiträge für eine neue kapitalgedeckte gesetzliche Rente eingesetzt werden. Soll. In Berlin ist mir jetzt Dagmar Pepping zugeschaltet aus dem ARD-Hauptstadtstudio, die das Ganze für uns verfolgt. Hallo nach Berlin.
3: Hallo.
0: Was mir ja aufgefallen ist, wenn wir das mal vergleichen mit zum Beispiel dieser Gesundheitsreformskommission, wie massiv sich Bärbel Baas und eben auch der Bundeskanzler hinter die Vorschläge gestellt haben. Wie haben beide das begründet?
3: Sie haben gesagt, wir brauchen eine Reform. Nichts tun ist keine Option. Wir müssen jetzt das Rentensystem grundsätzlich reformieren. Ansonsten ist es auf Dauer nicht mehr stabil zu halten. Also es musste etwas geschehen. Deswegen hatte man ja diese Kommission, die hochkarätig besetzt war, eingeführt und hat gesagt, wenn die ein Paket vorlegen, auf das sie sich einstimmig einigen können. Und das haben sie getan. Die 13 haben sich einstimmig auf dieses Paket mit 33 Maßnahmen geeinigt. Dann setzen wir das um. Es ist einfach notwendig, das Rentensystem anzupacken, denn die Demografie lässt sich nicht ändern. Auf immer weniger Beitragszahler kommen immer mehr Rentner. Man muss dieses System jetzt sozusagen sturmfest machen.
0: Lob also aus der Bundesregierung, aber gibt es auch Kritik? Und wenn ja, an welchem dieser Vorschläge vor allem?
3: Naja, also die Gewerkschaften und auch die Sozialverbände, die sind sauer, dass eben zum Beispiel die Rente mit 63 abgeschafft werden soll. Die sagen, das ist eine Frage von Gerechtigkeit, wenn Leute so lange hart gearbeitet haben, dass sie vielleicht auch schon früher abschlagsfrei in Rente gehen können. Die Sozialverbände sagen, das würde auch die Lebensrealität vieler Menschen verkennen. Die andere Sozialverbände sagen, das ist zu wenig, wenn man ganz konkret das Problem der Altersarmut bekämpfen will. Das ist so die massive Kritik oder die größten Kritikpunkte aus Gewerkschaftssicht und aus Sicht der Sozialverbände. Aber ich finde, eigentlich hätte ich mir erwartet, dass es noch mehr Empörung gibt. Deswegen bin ich eigentlich recht zuversichtlich, dass man da in den nächsten Monaten zueinander kommen kann.
0: Ja, schauen wir noch mal rein in die Vorschläge. So ein bisschen klingen die nach dem Motto, jeder muss was abgeben, damit es noch halbwegs so bleiben kann, wie es schon gar nicht mehr ist. Zeichnen sich irgendwo auch Gewinner der Reform ab?
3: Ich glaube, man hat wirklich was getan für die jüngeren Leute. Und deswegen hatte man ja drei junge Bundestagsabgeordnete als einzige Politiker in diese Kommission berufen. Drei unter 40-jährige Abgeordnete, jeweils einer von CDU, CSU und SPD, die sollten die Perspektive der jungen Leute reinbringen. Und da ist zum Beispiel dieses Element, was jetzt kommt, die Kapitalrente. Also dass zwar die Beiträge etwas erhöht werden, aber dieses Geld dann reingesteckt wird, investiert wird am Aktienmarkt. Und das soll eben Gewinne bringen, die man dann sozusagen Zugang für die Rente hat, dass das etwas ist, was der jungen Generation helfen kann, dass eben die Beiträge nicht so stark steigen, wie es sonst der Fall gewesen wäre. Und dass man perspektivisch, wenn die Anlagen gut laufen am Aktienmarkt, am Kapitalmarkt, dann am Ende vielleicht sogar ein höheres Rentenniveau hat als jetzige Rentner. Also das ist etwas, was man gerade der jungen Generation geben wollte, weil da ja auch Kritik zu hören war nach dem Motto, die Rentnergeneration wird gestützt, aber wir die Jungen, die das finanzieren müssen, bekommen nichts. Also da ist ein Vorschlag, der, glaube ich, gerade den Jüngeren etwas hilft.
0: Ja, nun stellt sich der Bundeskanzler heute also hin und sagt, wir müssen das umsetzen, sinngemäß. Wie schnell kann es denn umgesetzt werden?
3: Also nächste Woche Mittwoch beim Koalitionsausschuss will man sich zumindest auf einen Zeitrahmen festlegen. Und dann fängt wirklich die knifflige Detailarbeit an. Da muss insbesondere das Ministerium von Bärbel Baas, da müssen die Beamten jetzt wirklich ran in den nächsten Wochen und Monaten, da etwas dann in Gesetzestexte zu gießen. Der Kanzler hat gesagt, er möchte am liebsten noch bis Ende dieses Jahres Gesetze schon mal auf den Weg bringen, vielleicht auch sogar beschließen, ob das klappt. Mal gucken, kann klappen, muss nicht klappen, weil es eben so irre kompliziert ist. Aber ich glaube, spätestens bis Ende des Jahres haben wir schon mal eine grobe Weichenstellung.
0: Sagt Dagmar Pepping, unsere Korrespondentin in Berlin. Vielen Dank dafür. 13.16 Uhr ist es hier bei MDR Aktuell und die Vorschläge der Rentenkommission. Die sind auch unser Top-Thema zur Stunde. Was sonst noch wichtig ist in der Welt, hören Sie jetzt in weiteren Meldungen von Anja Keep.
2: In Frankreich sind wegen der Hitzewelle innerhalb weniger Tage mehr als 40 Menschen bei Badeunfällen ums Leben gekommen. Wie Premierminister Sébastien Lecornu mitteilte, sind die meisten von ihnen junge Menschen. Im Südwesten des Landes rechnet der Wetterdienst heute mit Temperaturen von bis zu 44 Grad. In Deutschland werden immer mehr Pakete verschickt. Wie der Logistikverband BPEX mitteilte, lag die Zahl im vergangenen Jahr bei rund 3,8 Milliarden Sendungen, ein Plus von etwa 3%. Hauptgrund sei der Onlinehandel. In Thüringen führen momentan 3/4 der überwachten Flüsse und Bäche wenig Wasser. Wie aus dem Niedrigwasserportal hervorgeht, ist der Wasserstand an 47 Pegelstellen niedrig, an 11 davon sehr niedrig. Betroffen seien etwa die Gera bei Erfurt und Arnstadt, die Werra bei Eisfeld und Wacha sowie die Saale bei Blankenstein und Rudolstadt. Das Wetter. Am Nachmittag verbreitet sonnig, trocken, 27 bis 32 Grad. In der Nacht klar bei 17 bis 12 Grad. Morgen wieder viel Sonne, trocken, 29 bis 34 Grad. MDR Aktuell Verkehrsdienst. Vorsicht auf der A9 in Richtung Berlin zwischen Thurland und Dessau Süd. Eine ungesicherte Unfallstelle auf der linken Fahrspur. A2 Richtung Berlin zwischen Burgzentrum und Burg Ost, ein defekter LKW. A2 Richtung Hannover zwischen Irxleben und Bornstedt, 7 Kilometer stockend an einer Baustelle. A4 Richtung Frankfurt zwischen Dresden-Altstadt und Wilsdruf, 3 Kilometer Stau an einer Baustelle. Die A14 Richtung Magdeburg ist zwischen Staßfurt und Schönebeck nach 2 LKW-Unfällen weiterhin gesperrt. Und Vorsicht auf der B93, zwischen Crossen und Mosel liegt ein Müllsack auf der Fahrbahn. Soweit der MDR Aktuell Verkehrsdienst, 13.18 Uhr.
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0: Seit fast schon 2 Wochen läuft die Fußballweltmeisterschaft in den USA, Kanada und Mexiko. Und wie schon bei ähnlichen Ereignissen vorher stand eine Versprechung des Weltfußballverbands im Raum. Es werde einen Boom geben in den Städten, natürlich vor allem dort, wo auch Spiele ausgetragen werden. Touristen aus aller Welt würden den Hotels und Kneipen einen warmen Geldregen bescheren. Doch geht die Rechnung auf, trotz der immensen Hotelpreise, von denen immer wieder zu lesen ist, trotz Einreisebeschränkungen und der entsprechenden Zurückhaltung bei vielen Fans. Samuel Jakisch hat sich in den USA dazu umgehört.
5: 1:0 für Brasilien gegen Haiti und das Stadion in Philadelphia feiert. Gesungen wird auf Portugiesisch und Kreol. Aber wer die in Gelb oder Blau eingehüllten Fans vor dem Stadion fragt, wo sie eigentlich herkommen, der bekommt meistens diese Antwort.
6: In the States, New York.
7: New York,
6: Connecticut, Florida. A lot of people from different states are here right now.
5: Denn aus Haiti selbst in die USA einzureisen, ist faktisch gerade unmöglich. Und die horrenden Ticketpreise schrecken auch die reisefreudigen Brasilianer ab, wenn sie nicht gerade bereit sind, für ein Fußballticket mal eine Hypothekenrate auszusetzen.
6: I miss my mortgage to be here.
5: Die WM in den USA zu besuchen ist teuer. Und deshalb kommen vor allem inländische Fans. Dabei hatte die FIFA der lokalen Gastwirtschaft einen Touristenanteil von 60% versprochen, erzählt Daniel McLaughlin. Ihm gehört das Restaurant Mission Taqueria in Downtown Philadelphia, gleich um die Ecke vom brasilianischen Mannschaftshotel.
8: Business we've seen specifically coming to the restaurant to watch football is domestic.
5: Die Menschen, die bei uns Fußball schauen, kommen aus dem Inland. Internationale Präsenz habe ich kaum bemerkt. Und wenn ich andere Gastronomen in Philly frage, wie läuft es bei euch, dann erlebt niemand gerade einen riesigen Andrang. Auch die Hotels in Philadelphia haben ihre Prognosen nach unten korrigiert. Denn wer aus New Jersey anreist, statt aus Rio de Janeiro, der bleibt kürzer. Dabei hatte die FIFA den Gastgeberstädten einen Boom in Aussicht gestellt, 500.000 Besucher und 770 Millionen Dollar WM-Umsatz allein für Philadelphia.
8: We were receiving messaging as far out as a year ago.
5: Schon vor einem Jahr hatte man uns gesagt, wir sollten Personal aufstocken. Man hat uns den Eindruck vermittelt, als würde das eine große Sache für uns. Bislang hat es aber weder auf der Straße noch wirtschaftlich, also finanziell, große Auswirkungen auf unser Geschäft.
8: Visually on the street and economically, like financially, it hasn't really had much effect on our business.
5: Es gibt Ausnahmen. Wer eine Sportsbar betreibt statt einem Taco-Restaurant, der macht gerade ein gutes Geschäft. Und WM-Städte wie Dallas oder Kansas City, in die sich normalerweise nur wenige Touristen verirren, freuen sich über Zehntausende Besucher. Doch in Hotspots wie Boston, New York oder Philadelphia hatte man sich mehr erhofft, berichtet auch Ben Felaccia vom Branchenverband Pennsylvania Restaurant and Lodging Organization. Für die schwachen Übernachtungszahlen macht er auch die Einreisepolitik der aktuellen US-Regierung verantwortlich. Das ist definitiv ein Grund, warum wir nicht die hohen Besucherzahlen erreichen, auf die wir gehofft hatten. Auch die landesweiten Verbände weisen darauf hin, dass wir nicht alle Besucher aus allen Ländern sehen, auf die wir gehofft hatten. Das trägt dazu bei, dass wir diese ursprünglichen Zahlen nicht erreichen. Die Fußball-WM in den USA ist für die lokale Wirtschaft in den Gastgeberstädten wie Philadelphia bisher noch kein Volltreffer. Entgegen der vollmundigen Versprechen der FIFA.
9: Soweit der Bericht von Samuel Jakisch. Wir werden noch in den kommenden Minuten in den USA bleiben, aber es wird jetzt sehr musikalisch bei uns. Zunächst geht es um Clive Davis. Der hat Talente wie Janis Joplin, Whitney Houston, Carlos Santana oder Alicia Keys entdeckt und gefördert. Nun ist er, so seine Familie, im Alter von 94 Jahren in seiner Wohnung in Manhattan gestorben. Giselle Uka erinnert an ihn.
10: Musikproduzent Clive Davis hatte ein goldenes Ohr für Talent. Er entdeckte Stars wie Whitney Houston oder Barry Manilow, förderte aber auch Bands wie Pink Floyd oder Aerosmith. Sängerin Aretha Franklin nannte Davis mal den größten Plattenmann aller Zeiten. Der frühere Chef der Produktionsfirma Columbia Records prägte rund ein halbes Jahrhundert lang die Musikbranche in den USA. Er nahm vielversprechende Künstler unter Vertrag und brachte sie mit den besten Produzenten und Songkomponisten zusammen. Auch Janis Joplin, Alicia Keys oder Bruce Springsteen haben mit Davis zusammengearbeitet. Clive Davis wurde 1932 in eine jüdische New Yorker Familie hineingeboren. Sein Jurastudium an der Elite-Universität Harvard finanzierte er größtenteils selbst und war dafür auch auf Stipendien angewiesen. In die Musikbranche kam Davis durch einen Job als Rechtsberater beim Plattenlabel Plattenlabel Columbia Records. Zu dieser Zeit schulte er sein musikalisches Gehör, indem er die Charts studierte und genau analysierte, was einen Song zum Nummer-1-Hit macht. Später gründete er dann sein eigenes Label Arista. Bis ins hohe Alter war Davis noch im Business aktiv, vor allem bei Sony Music Entertainment. Legendär waren auch die glamourösen Partys, die Davis regelmäßig anlässlich der Verleihung der Grammy Awards veranstaltete. Zu seinem 90. Geburtstag hatte sich der Produzent selbst noch eine riesige Party in New York mit dutzenden Stargästen und einer Mini-Doku-Serie geschenkt. Ansonsten hatte er sich bereits weitgehend aus der Öffentlichkeit zurückgezogen. Nun ist der Musikmogul Clive Davis im Alter von 94 Jahren in seiner Wohnung in Manhattan gestorben. Kurz vorher soll er wegen Atemwegsproblemen in einem Krankenhaus gewesen sein.
9: Giselle Uecker erinnerte an den Musikproduzenten Clive Davis und nun geht es um ein paar Deutsche, die sich im besten Fall anschicken wollen, in seine Fußstapfen zu treten und den amerikanischen Markt erobern wollen, und zwar mit einem Lied, mit einem Sound, der teilweise schon unter anderem auf TikTok rauf und runter gespielt wird, eben auch in den USA. Wir hören mal rein.

0: Gut genug. Zu hören ist der Sänger Ryan vom Duo Blumengarten. Mitgewirkt hat auch die Rapperin Shirin David. Und produziert wurde das Ganze vom Berliner Produzententeam Kitschkrieg. Der Song über das Zweifeln an sich selbst und über die Sehnsucht nach Bestätigung ist gerade Nummer 1 in Deutschland in den Single-Charts. Und er geht weltweit viral, eben besonders in den USA. Und das hat unseren Korrespondenten in San Francisco, Neil Stumps, dazu gebracht, mal den Straßentest zu machen. Was kommt denn dabei raus, wenn die Amerikaner verstehen sollen, was da eigentlich gesungen wird?
1: Naja, nicht ganz. Ich bin in San Francisco rumgelaufen und habe den Leuten auf der Straße den Song vorgespielt. Ein paar so, hä, nie gehört.
2: Oh my God, no idea.
3: I'd never heard that song.
1: Dann gab es ein paar so, ja klar, kennen wir.
4: Du bist gut genug.
1: Ein paar kannten den Text nicht so richtig.
5: Give your mama call.
1: Ruf deine Mutter an.
6: Didn't score the goal. Okay.
1: Ich habe kein Tor geschossen.
7: Irgendwas gu-gu-gu.
1: Es ist auch für Muttersprachler nicht ganz so einfach.
7: Mehr kommt nicht.
1: Aber es gab auch Leute, die den Song schon begriffen haben.
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9: You're good enough.
10: You're good enough. That's what it is.
0: Nun soll ja diese momentane Aufmerksamkeit in den USA genutzt werden. Wie genau?
1: Also wichtig ist natürlich, dass der Song ein paar Sekunden funktioniert und das ist hier absolut der Fall.
11: Du bist gut genug.
1: Das ist natürlich wichtig, aber nicht alles. Christoph von Kitschkrieg hat mir erzählt, dass es dazu schon eine Strategie gab, um die Algorithmen von TikTok und Insta zu beeinflussen.
12: Das reicht ja nicht, wenn du ein Musikvideo machst und dann 2-3 Mal postest hier Song draußen, sondern eigentlich musst du die ganze Zeit hochladen.
1: Gut genug ist ja auf dem neuen Kitschkrieg-Album und dazu gibt es einen 45-minütigen Film, der ist auch bei YouTube und der funktioniert natürlich, wenn man den am Stück anschaut.
12: Der aber auch die Möglichkeit bietet, dass du dir da 4000 kleine Schnipsel rausschneidest und diesen Zwang, ich muss hier jeden Tag was hochladen, bedienen kannst.
1: Er sagt, die posten eigentlich seit 4 Monaten ständig Schnipsel aus diesem Film und er sagt auch, es habe geholfen, dass die Band eine US-Fanbase hat. Die haben hier schon mal 2 Alben veröffentlicht, aber letztendlich gehört wahrscheinlich auch wirklich ein bisschen Glück dazu.
0: Ja, die Kehrseite von dem Ganzen könnte man fast sagen, das ist der Part, den die Rapperin Shirin David übernimmt, die auf Deutsch da zu hören ist.
13: 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Babsi vs. Shirin David, das nenn ich ein Titelmatch. Für mich ist das Schwerste erst Familie oder Karriere. Ich entschied mich für das.
0: Ja, und dieser Part kommt ja auch in den TikTok-Videos nicht so wirklich rüber. Wird es also da noch eine internationale Version des Hits geben?
1: Ja, am Montag sind Christoph und Chris von Kitschkrieg nach New York geflogen. Die wollen hier Interviews geben, um den Song zu promoten. Die haben auch gesagt, es könnte sein, dass es eine US-Version von Gut genug geben könnte, aber die Hook,
14: du bist gut genug,
1: soll so bleiben, wie sie ist.
12: Die Hookline bleibt deutsch und dann genau irgendwie Rap-Part, Gesangspart oder so, zusätzliche Künstler da drauf, die ihre Story erzählen. Das ist eigentlich so die Idee.
0: Du bist gut genug, so heißt der jetzige deutsche Nummer 1 Hit und wir berichten über die Ambitionen der Produzenten, das Ganze auch in den USA zu einem Hit zu machen. Nun kommen wir zum Wetter in Mitteldeutschland. Das importieren wir gerade eher, nämlich aus Frankreich. Mhm. Und dort ist schon eine veritable Hitzewelle seit Tagen vorhanden.
15: Richtig, da liegt so ein richtiger Hitzedom über Frankreich, da kann sich es gar nicht abkühlen. Und die Folge ist, wir hatten in der vergangenen Nacht die wärmste Nacht in Frankreich, die es seit Messungen gibt, nämlich 21,6 Grad im ganzen Land, wohlgemerkt. Der bis dahin wärmste Tag, Nacht war 21,4 Grad, das war ein Julitag 2019, also auch noch nicht so lange her. Bei uns geht das immer noch. Ich empfehle jedem, diese Nacht, die jetzt kommt, mit nur 17 bis 14 Grad zum Durchlüften zu nutzen. Denn heute am Nachmittag kriegen wir auch schon 28 bis 30 Grad. Aber morgen kommt dann die Hitzewelle auch so richtig bei uns an mit ein paar Tagen über 30 Grad. Es geht morgen los mit 34 Grad maximal. Donnerstag, Freitag 35, 36 Grad und dann am Wochenende 39, vereinzelt auch 40 Grad.
0: Und dann ist auch Schluss mit kühlen Nächten befürchtet.
15: Richtig.
0: Das sind die Aussichten. Danke, Grit Krämer. In der kommenden halben Stunde suchen wir nach Alternativen zum Kerosin und in Japan gibt es da die Idee, mit gebrauchtem Speiseöl in die Luft zu gehen. Das ist ein Thema in der kommenden halben Stunde hier bei MDR Aktuell.
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0: Das Parlament in Ungarn hat mit großer Mehrheit ein neues Gesetz zur Korruptionsbekämpfung verabschiedet. Es ebnet damit den Weg für die Freigabe eingefrorener EU-Gelder in Milliardenhöhe. Das Gesetz erweitert die Befugnisse der nationalen Antikorruptionsbehörde. Zudem sollen bestimmte Privatstiftungen aufgelöst werden. Ihnen hatte der damalige Regierungschef Viktor Orbán Vermögenswerte von etwa 8,5 Milliarden Euro übertragen. Dieses Geld kann sich der Staat nun zurückholen. Zudem werden Politiker künftig bestraft, wenn sie bei den jährlichen Vermögenserklärungen Zahlungen verschweigen. Studienanfänger in Deutschland haben immer bessere Chancen auf ihren Wunschstudienplatz. Nach einer Studie des Zentrums für Hochschulentwicklung in Gütersloh haben im kommenden Wintersemester nur noch etwa 32% aller Studienangebote eine Zugangsbeschränkung. Die besten Chancen auf einen Wunschstudienplatz gibt es den Angaben zufolge in Thüringen. Dort liege der Anteil zulassungsbeschränkter Studiengänge bei fast 17%. In Berlin sei der Anteil mit knapp 54% am höchsten. In Deutschland ist die Zahl der Darmkrebsfälle bei Jüngeren gestiegen. Das geht aus Daten eines internationalen Forschungsteams hervor, die jetzt in einem Fachjournal veröffentlicht wurden. Betroffen ist demnach vor allem die Gruppe der 20- bis 39-Jährigen. Ein Großteil der Erkrankungen weise dabei aber eine vergleichsweise gute Prognose auf. Als mögliche Ursachen für den Anstieg werden Fettleibigkeit, Bewegungsmangel und ungesunde Ernährung genannt. Die Schäden durch Diebstahl im deutschen Einzelhandel haben einen neuen Höchststand erreicht. Nach Angaben des Handelsforschungsinstituts EHI wurden im vergangenen Jahr Waren im Wert von mehr als 4,3 Milliarden Euro gestohlen. Das waren etwa 3% mehr als ein Jahr zuvor. Die meisten Diebstähle erfolgten durch Kunden. Ein Drittel davon gehe auf das Konto organisierter Banden. Das waren die Nachrichten. Das Wetter, die Temperaturen von 13 Uhr. Es ist wolkig, in Dresden bei 27, Eisenach und Erfurt 26 Grad, Gardelegen bedeckt 27, wolkig in Hoyerswerda bei 24, Magdeburg 28, Neuhaus am Rennweg 24, Oschatz 27 Grad, Wernigerode leicht bewölkt 25 und Wittenberg 27 Grad. Am Nachmittag verbreitet sonnig und trocken, 27 bis 32 Grad. In der Nacht sternenklar, trocken, vereinzelt etwas Nebel bei 17 bis 12 Grad. Morgen wieder viel Sonne, trocken, 29 bis 34 Grad. Und auch am Donnerstag Sonne, nur selten Wolken und noch etwas wärmer. MDR aktuell Verkehrsdienst. Vorsicht! Auf der A9 Richtung Berlin zwischen Leipzig-West und Großkugel liegt ein Reifen auf der mittleren Fahrspur. A2 Richtung Berlin zwischen Burgzentrum und Burgost ein defekter LKW. A2 Richtung Hannover zwischen Irxleben und Bornstedt 7 Kilometer stockend an einer Baustelle. A4 Richtung Frankfurt zwischen Dresden-Altstadt und Wülstruf 3 Kilometer Stau an einer Baustelle. Vorsicht auf der A9 Richtung Berlin zwischen Turland und Dessau-Süd eine ungesicherte Unfallstelle. Vorsicht auf der A14 Richtung Magdeburg zwischen Kleinpösner und Leipzig-Ost liegen Fahrzeugteile. Die A14 Richtung Magdeburg ist zwischen Staßfurt und Schönebeck nach 2 Lkw-Unfällen gesperrt und geblitzt wird auf der A9 Richtung Berlin am Schkeuditzer Kreuz in der Überfahrt zur A14 Richtung Dresden und auf der A36 in Richtung Braunschweig zwischen Wernigerode Nord und Ilsenburg. Soweit der MDR aktuell Verkehrsdienst, 13.34 Uhr.
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2: Mit Jan Kröger im Studio. Guten Tag. Kann man CO2-ärmer mit dem Flugzeug unterwegs sein, dank der heimischen Friteuse? Klingt fast so gut, um wahr zu sein, und ist es auch. Japan geht zwar in die Offensive und hat etwa öffentliche Sammelpunkte für Speiseölreste in Supermärkten eingerichtet, aber das reicht bei weitem nicht dafür aus, auch nur einen einzigen Flieger in die Luft zu kriegen. Dabei ist das schon ein Thema. SAF, Sustainable Aviation Fuel, nachhaltiges Flugbenzin, ist diese Euphorie, die es in Japan darum gegeben hat, aber schon geplatzt. Deswegen aus Tokio berichtet Thorsten Iffland darüber.
3: Maki Watanabe kocht leidenschaftlich gerne. Hier in ihrer kleinen Küche in Tokio frittiert sie gerade Gemüse, Süßkartoffeln, Auberginen, Zucchini. Übrig bleibt ein ganzer Topf voller gebrauchten Speiseöls. Das füllt Maki ab in

0: Eine spezielle Plastikflasche. Drauf steht in grünen Buchstaben Oil und ein kleines Flugzeug ist abgebildet.
1: Es würde eine enorme Menge benötigen, um ein Flugzeug fliegen zu lassen. Deshalb hoffe ich, dass wir noch mehr sammeln können.
0: Die Hausfrau macht mit bei einer landesweiten Initiative, durch die umweltfreundlicher Flugzeugtreibstoff gesammelt und dann produziert werden soll. Fry to Fly heißt die Aktion. Die befüllten Plastikflaschen kann man etwa in Supermärkten ausschütten. 10% seines Flugzeugtreibstoffes will Japan aus nachhaltigen Quellen beziehen, und zwar schon bis 2030. Aktuell liegt die Produktion bei gerade mal 0,3%. Die Hauptgründe dafür: die Herstellung von nachhaltigem Kraftstoff ist komplex und teuer, kostet 3 bis 5 Mal so viel wie fossiles Kerosin. Und es gibt zu wenig gebrauchtes Speiseöl auf dem heimischen Markt, erklärt Yuki Nishimura vom Anlagenbauer JGC. Angesichts der aktuellen Lage im Nahen Osten gewinnt der Wert alternativer Kraftstoffquellen zunehmend an Bedeutung. Tatsächlich bin ich überzeugt, dass die gegenwärtigen Umstände den Stellenwert von Biokraftstoffen einschließlich nachhaltigem Flugkraftstoff noch weiter erhöhen werden. Der Wettbewerb um gebrauchtes Speiseöl, ein nationaler Kraftakt. Ein Großteil der Unternehmen des Landes sammelt bereits altes Öl. Zum Beispiel die Restaurantkette Tenichi, erzählt Koch Kenji Oki. Wir benutzen jeden Tag Speiseöl und es fühlte sich immer wie Verschwendung an, es einfach wegzuwerfen. Deshalb haben wir uns ständig gefragt, was die beste Lösung wäre und wohin das Altöl gehen sollte. Als wir hörten, dass daraus nachhaltiger Flugtreibstoff hergestellt werden kann, erschien uns das als die beste denkbare Verwendung. Das aber reicht noch lange nicht, um den Bedarf zu decken. Einige Unternehmen verkaufen ihr Öl lieber ins Ausland, das gibt mehr Geld. Und Privatleuten fehlt oft das Bewusstsein, wie wertvoll ihr gebrauchtes Öl ist. Deswegen geht eine der größten Städte der Welt jetzt in die Offensive, erklärt Yasushi Sato von der Recyclingabteilung der Stadtverwaltung Tokio. Wir haben festgestellt, dass viele Menschen schlicht nicht wussten, wie sie ihr gebrauchtes Speiseöl sammeln und aufbewahren sollen. Um dieses Problem anzugehen, haben wir einen Trichter entwickelt und 13.000 Exemplare davon verteilt. Bei entsprechenden PR-Events zeigt sogar die Bürgermeisterin, wie das mit dem Umfüllen und Abgeben geht. Die Zielgruppe, die rund 8 Millionen Haushalte der Megastadt. Maki Watanabe, die leidenschaftliche Köchin aus Japans Hauptstadt, macht es vor, spendet ca. 40 Liter Speiseöl pro Jahr. Produziert man daraus nachhaltigen Flugzeugtreibstoff, würde das gerade mal reichen, um einen Jumbojet rund 10 Sekunden in der Luft zu halten. Dieses Rechenbeispiel zeigt, ohne Import von gebrauchtem Speiseöl wird Japan seine Ziele nicht erreichen. CO2-ärmeres Fliegen nur dank der heimischen Friteuse unmöglich.
2: Aus Japan berichtete Thorsten Iffland, 13.39 Uhr ist es.
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4: Mit Thorsten vom Wege und wir sind natürlich beim Fußball, allerdings noch nicht bei der WM. Die gehen ja heute Abend wieder weiter, die Spiele bei den Titelkämpfen in Mexiko, Kanada und vor allen Dingen in den USA. Jetzt schauen wir erstmal auf den Nachwuchs in Deutschland. Die Deutsche Fußballliga hat heute einen neuen U21-Wettbewerb präsentiert. Man hatte sich zuvor mit der Frage auseinandergesetzt, wie man am besten den Fußballnachwuchs stärken kann. Eine zentrale Empfehlung dieser Kommission wird nun umgesetzt und die gibt jungen Talenten vor allem mehr Spielpraxis. Mit dabei übrigens auch RB Leipzig, Dynamo Dresden und der erste FC Magdeburg. Das große Ganze präsentiert Daniel Höhr.
5: Bundesliga Talent Series heißt der neue Wettbewerb, der für die U21-Spieler der 36 Erst- und Zweitligisten ab der kommenden Saison neu geschaffen wurde. Die Spiele sind ein Zusatzangebot für die Vereine, um jungen Talenten noch mehr Spielpraxis auf hohem Niveau zu geben. Dementsprechend flexibel ist die Serie gestaltet. Gespielt wird in 2 separat ausgewerteten Halbserien. Die jeweils stärksten Teams qualifizieren sich für das Finalspiel. Die Anzahl der Spiele kann der Club zwischen 3 und 6 frei wählen. Die Tabelle wird dann mit dem Punkteschnitt der gespielten Partien gebildet. Es ist unser Ziel, Maßnahmen zu treffen, um Spielern unbürokratisch und schnell Praxis auf höchstmöglichem Niveau zu verschaffen, so Eintracht Frankfurt Sportvorstand Markus Krösche. Das stößt auf gutes Feedback. Von den 36 Erst- und Zweitligisten haben bereits 26 Vereine ihre U21 verbindlich für den Wettbewerb gemeldet.
4: Also wie gesagt, Magdeburg, Dresden und Leipzig sind mit ihren Mannschaften auch dabei. Interessantes Modell. Mal schauen, was bei rauskommt. Über die Regularien wird sicherlich noch ein bisschen informiert werden. Jetzt bleiben wir in der Bundesliga und wissen ja seit gestern offiziell, Martin de Michelis wird der neue Trainer von Bundesligist RB Leipzig. In knapp 3 Wochen wird er mit seinem neuen Team zum ersten Mal auf dem Rasen stehen. Sven Herold stellt den neuen RB-Coach etwas genauer vor.
6: Ein Argentinier, der den größten Teil seiner Karriere in Deutschland verbracht hat.
7: Hallo, ich bin Martin de Michelis.
6: Klar, dass der Mann wunderbar Deutsch spricht. 7 Jahre als Spieler bei Bayern München. Dazu seine ersten Gehversuche als Trainer im Club. Er stand bei der U19 und der zweiten Mannschaft der Bayern an der Seitenlinie, bis das erste große Angebot aus Argentinien kam, von River Plate aus Buenos Aires.
8: Ich freue mich sehr, denn mein Name ist in so einem großen Verein. Mein Name ist, oder ich eine Kandidatin bin, aber ich bin sehr stolz.
6: Martin de Michelis jetzt auch auf der ganz großen Trainerbühne und prompt erfolgreich. Er gewinnt gleich im ersten Jahr die argentinische Meisterschaft. Und muss ein paar Monate später trotzdem gehen, weil er es sich mit den Führungsspielern im Team verscherzt hat, wie es heißt. Ein ähnliches Schicksal trifft ihn auch auf seiner nächsten Station, diesmal bei CF Monterrey in Mexiko. Erst erfolgreich, dann die Trennung, weil er die Kabine verloren hat, wie es heißt. Nach ein paar Monaten Pause geht es für ihn schließlich weiter nach Mallorca. Er soll den Club vor dem Abstieg retten, was er fast schafft. Die Mannschaft punktet ordentlich, am Ende fehlt ein Pünktchen zur Rettung. De Michelis verlängert daraufhin seinen Vertrag, will mit dem Club sofort wieder aufsteigen und ist dann doch ganz schnell verschwunden. Das Angebot aus Leipzig offenbar zu verlockend.
8: Im Fußball passieren so verrückte Dinge am Ende. Das ist eine von den Dingen, die ich bitte immer für meine Spiele, diesen Sport zu genießen mit Leidenschaft.
6: An Leidenschaft mangelt es Martin de Michelis jedenfalls nicht. Damals auf dem Platz genauso wenig wie heute an der Seitenlinie. Sportlich hat er an vielen Stationen geliefert. Gescheitert ist er am Ende oft an den zwischenmenschlichen Themen. In Leipzig bekommt er jetzt die nächste Chance. Es ist die größte seiner noch jungen Trainerkarriere.
4: Ja, und unter Beobachtung steht er natürlich auch, eingedenk des Theaters um seinen Vorgänger Ole Werner. Wir bleiben bei RB Leipzig, denn der Club hat den nächsten Neuzugang für das Bundesliga-Team der Frauen präsentiert. Stürmerin Therese Simonsen wechselt aus der Schweiz nach Leipzig. Bei RB hat sie einen Vertrag bis 2028 unterschrieben. Sie ist 28 Jahre alt und kommt aus Schweden. In der vergangenen Saison in der Schweiz wurde sie Torschützenkönigin und Spielerin der Saison. Mit ihrem Verein schaffte sie dort das Double aus Meisterschaft und Pokal. So, Fußball erstmal ganz kurz zu den Akten gelegt. Woran denkt man bei diesem Wetter am ersten und als erstes natürlich an den Wintersport. Sprechen wir über die Olympischen Spiele 2030 in Frankreich. Da hat das IOC jetzt offiziell beschlossen, was vorher schon vorgeschlagen wurde. Die Eissportarten werden von Nizza nach Lyon verlegt. Und auch ein Standort weit außerhalb Frankreichs darf sich über olympische Wettkämpfe freuen. Markus Tepper berichtet von der IOC-Vollversammlung in Lausanne.
9: Über eine Verlegung der Eissportwettbewerbe war schon länger diskutiert worden. Jetzt hat auch das Internationale Olympische Komitee zugestimmt. Curling, Eiskunstlauf, Eishockey und Shorttrack werden statt in Nizza im Winter 2030 nun in Lyon ausgetragen. In Nizza gibt es Widerstand gegen die Eissportarten, auch vom Bürgermeister, der dagegen ist, etwa das Fußballstadion von OGC Nizza in eine temporäre Eishockey-Arena zu verwandeln. Bei seiner Sitzung genehmigte das IOC-Exekutivkomitee zudem, die Olympischen Eisschnelllaufrennen im niederländischen Herrenveen auszutragen, statt in der Olympiaregion für die Winterspiele 2030 in den französischen Alpen. Hintergrund sind die Bemühungen des IOC, für Olympische Spiele möglichst vorhandene Sportstätten zu nutzen, selbst wenn diese in Einzelfällen weit entfernt vom eigentlichen Austragungsort der Spiele liegen.
2: Soweit Markus Tepper. Vielen Dank an Thorsten vom Wege vom Sport. Und um 13.45 Uhr ist das hier unser Top-Thema. Es geht um die Vorschläge der Rentenkommission, die heute vorgelegt worden sind. Und Kanzler Merz und Arbeitsministerin Baas haben dabei angekündigt, diese Vorschläge auch zügig umsetzen zu wollen. Mehr dazu wieder in den Nachrichten zur vollen Stunde. Jetzt Anja Kiep mit weiteren Meldungen.
10: In der ukrainischen Industriestadt Kryvyi Rih sind bei einem russischen Raketenangriff mindestens 3 Menschen getötet worden. Nach Angaben des Militärs wurden 15 weitere verletzt, 5 von ihnen schwer. Kryvyi Rih liegt im Südosten des Landes und ist die Geburtsstadt von Präsident Volodymyr Zelensky. Der Neubau eines abgebrannten Stellwerks bei Gerwisch im Jerichower Land kommt planmäßig voran. Nach Angaben der Deutschen Bahn wurden erste Bauteile für die neue Technik installiert. In Betrieb gehen solle die Anlage im Herbst. Bis dahin gibt es auf der Strecke zwischen Magdeburg und Berlin weiter Einschränkungen. In Mittelhessen ist auf einem Segelflugplatz ein Kleinflugzeug abgestürzt. Wie die Polizei in Polheim mitteilte, läuft derzeit ein Rettungseinsatz. Weitere Details seien noch nicht bekannt. Das Wetter. Am Nachmittag verbreitet sonnig und trocken, 27 bis 32 Grad. In der Nacht meist klar bei 17 bis 12 Grad. Morgen sonnig und trocken, 29 bis 34 Grad. MDR aktuell Verkehrsdienst. Vorsicht auf der A9 Richtung Berlin zwischen Leipzig-West und Großkugel liegt ein Reifen auf der mittleren Spur. Die A9 Richtung Berlin ist zwischen Thurland und Dessau-Süd nach Unfall gesperrt, zurzeit Stau. A2 Richtung Berlin zwischen Burgzentrum und Burgost steht ein defekter LKW auf der rechten Spur. Weiter A2 Richtung Hannover zwischen Irxleben und Bornstedt 7 Kilometer stockend an einer Baustelle. A4 Richtung Frankfurt zwischen Dresden-Altstadt und Wilsdruf 3 Kilometer Stau an einer Baustelle. Und die A14 Richtung Magdeburg ist zwischen Staßfurt und Schönebeck nach 2 Lkw-Unfällen weiterhin gesperrt. Soweit der MDR aktuell Verkehrsdienst. 13.47 Uhr.
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2: Schwieriges Sozialverhalten, politische Diskussionen im Klassenzimmer, Digitalisierung, künstliche Intelligenz und ab und zu auch noch die richtige Aussprache vielleicht. Wenn es um Belastungen im Berufsalltag geht und jetzt geht es um den von Lehrkräften, dann ist die Liste der Themen ziemlich lang. So zeigt es ein neues Schulbarometer der Robert-Bosch-Stiftung, das heute veröffentlicht wurde. Armin Himmelrath hat sich die Studie einmal näher angeschaut.
11: Wenn es um politische Äußerungen im Klassenzimmer geht, sind die Lehrerinnen und Lehrer in Deutschland verunsichert. 18% und damit fast jede fünfte Lehrkraft fühlen sich durch ein vermeintliches Neutralitätsgebot gehemmt. Dabei gibt es dieses Gebot gar nicht. Und mehr als ein Viertel der Befragten glaubt, die eigene politische Meinung im Unterricht grundsätzlich nicht äußern zu dürfen, was ebenfalls nicht stimmt. Die Daten stammen aus dem Deutschen Schulbarometer, einer repräsentativen Umfrage unter mehr als 1500 Lehrkräften in Deutschland, die von der Robert-Bosch-Stiftung durchgeführt wurde. Katharina Thoren ist die Bildungsexpertin der Stiftung.
12: Die Ergebnisse zeigen, dass etwa die Hälfte der Lehrkräfte findet, dass an ihrer Schule mehr für Demokratiebildung getan werden sollte. Außerdem haben wir herausgefunden, dass ein nicht unerheblicher Anteil an Lehrkräften sehr unsicher ist, wie sie mit politischen Meinungen von Schülerinnen und Schülern im Unterricht umgehen sollten.
11: Der Wunsch nach konkreten Handlungsideen ist also groß, denn genau solches Wissen entscheidet letztlich darüber, ob Schule ihrem demokratischen Bildungsauftrag überhaupt nachkommen kann. Professor Wolfgang Sander ist Sozial- und Erziehungswissenschaftler mit dem Schwerpunkt Didaktik der politischen Bildung an der Uni Gießen. Er sagt, Lehrer müssen auf strittige politische Äußerungen und auch auf Grenzüberschreitungen von Jugendlichen vorbereitet sein und dann besonnen reagieren.
13: Man soll sie weder ignorieren noch vorschnell skandalisieren. Also weder ist eine gute Strategie zu sagen, ich habe das jetzt mal nicht gehört für mich und ignoriere das, noch ist eine gute Strategie, empört sozusagen zu reagieren. Im Regelfall jedenfalls wird das keine gute Strategie sein, sondern zunächst einmal sich darauf einzustellen, dass solche Äußerungen, die uns in Bildungssituationen begegnen, sehr ambivalent sein können. Sie können sehr Verschiedenes bedeuten.
11: Wolfgang Sander engagiert sich in Initiativen wie Dialog macht Schule, um politische Diskussionen und damit eben auch die politische Bildung zu schärfen. Gerade für Lehrkräfte in der Schule, sagt der Wissenschaftler, gehe es darum, dass selbst bei Provokationen und bewussten Grenzverletzungen der pädagogische Ansatz nicht verloren gehe. Sonst könne Demokratieerziehung nicht funktionieren.
13: Was auch gefährlich wäre, in Schülern oder Jugendlichen gewissermaßen politische Gegner zu sehen, mit denen man sich auseinandersetzt, wenn die etwas sagen, was uns oder mir als Leiter unbequem ist. Das kann es auch nicht sein.
11: Nicht wegzuschauen, sondern demokratische Diskussionsprozesse aktiv zu gestalten. Diese Fähigkeit wünschen sich die befragten Lehrkräfte des Deutschen Schulbarometers. Man kann und sollte das als klaren Handlungsauftrag an Schulministerien, an Schulaufsicht und an Bildungspolitik verstehen.
2: Soweit Armin Himmelrath aus der ARD Wissenschaftsredaktion. Sommer, Sonne, ab nach draußen klingt für viele perfekt. Aber wem es nicht ohnehin zu heiß ist, der merkt auch, dass es in diesen Momenten andere Plagegeister geben kann. Ich rede in diesem Fall von Mücken auf der Suche nach ihrer nächsten Mahlzeit. Gerade Kriebelmücken sind derzeit besonders aktiv, nur wenige Millimeter groß, dafür aber mit kräftigen Beißwerkzeugen, mit denen sie die Haut nicht stechen, sondern aufreißen. Und das wiederum kann zu großen Problemen führen. Birgit Augustin berichtet.
14: Hermann Schulte-Sasse hat ein Sonnenbad auf seinem Balkon genommen und zunächst gar nicht gemerkt, dass er von einer Mücke gestochen wurde. Doch das änderte sich bald.
15: Abends fing es dann an, deutlich sichtbar sich zu röten und auch schmerzhaft zu werden. So dass ich am Samstag den Fuß eigentlich gar nicht mehr richtig belasten konnte.
14: Ausgehend von der Einstichstelle am rechten großen Zeh breiteten sich Einblutungen über den gesamten Unterschenkel aus und dabei blieb es nicht.
15: Ich habe mich auch am Samstag im Laufe des Tages zunehmend kränker gefühlt, also richtig kotzübel, auch blass. Also ich merkte, es läuft in die falsche Richtung.
14: Sein Hausarzt verschreibt ihm zunächst eine hohe Dosis Cortison, um das Bein zum Abschwellen zu bringen. Als das nicht hilft, muss Hermann Schulte-Sasse ins Krankenhaus. Dort stellt Markus Zutt, leitender Hautarzt am Klinikum Bremen-Ost, fest, der 78-Jährige hat eine Wundrose, eine schwere Infektion, verursacht durch Bakterien.
16: Das Insekt sticht ja und bringt durch irgendeinen Stachel oder irgendeine Bissreaktion unter Umständen Keime, die das Insekt selber mitbringt oder die vorher auf der Haut schon waren, tief in die Haut ein. Und das kann dann zu einer Ausbreitung entlang der Lymphspalten führen und dann eben zu so einer klinischen schweren Infektion führen.
14: Die Therapie? Hochlagern des Beins, kühlende Umschläge und strikte Bettruhe. Dazu hochdosiert Antibiotika dreimal am Tag als Infusion über die Vene. Der Übeltäter, eine Kriebelmücke oder eine Stechmücke, das war nicht mehr zweifelsfrei festzustellen. Sicher ist, dass Stechmücken über ihren Saugrüssel Eiweißstoffe absetzen, die die Blutgerinnung hemmen und die Einstichstelle kurz betäuben, damit sie in Ruhe ihre Blutmahlzeit nehmen können. Darauf, sagt Doreen Werner, Mückenforscherin am Leibniz-Zentrum für Agrarlandschaftsforschung im brandenburgischen Müncheberg, reagiert unser Immunsystem unterschiedlich stark.
17: Wir bekommen, je nachdem, wie unser Immunsystem reagiert, eine Juckantwort, Flüssigkeit, die sich im Gewebe ansammeln kann, eine Rötung, ein Schmerzempfinden. Und wir alle sind dazu geneigt, dieses Schmerzempfinden ja weghaben zu wollen.
14: Durch ausgiebiges Kratzen. Auch Kriebelmücken injizieren einen Eiweißcocktail, um ungestört Blut saugen zu können. Sie stechen nicht, sondern beißen und raspeln dann mit ihren scharfen Beißwerkzeugen ein kleines Loch in die Haut. Damit öffnen sie die Tür für gefährliche Keime noch ein Stückchen weiter. Doreen Werner dokumentiert mit Hilfe von Zusendungen aus ganz Deutschland in einem Mückenatlas das Vorkommen der verschiedenen Arten. Sie weiß, Stech- und Kriebelmückenarten, die nur eine Generation im Jahr hervorbringen, sind besonders aggressiv.
17: Wohingegen es auch andere Arten gibt, die auch im Sommer noch mal eine zweite oder dritte Generation hervorbringen, die sind dann wesentlich kleiner und das Anflugverhalten und das Stechverhalten ist auch nicht so aggressiv wie im Frühjahr.
14: Wen es erwischt, der kann versuchen, den Juckreiz mit einem Kühlpack zu lindern. Viele schwören auf einen Hitzestift. Auch Cremes und Gels mit einem milden Cortison können helfen. Wenn sich eine starke Rötung allerdings nicht zurückentwickelt und man sich richtig schlecht fühlt, dann sollte man die Sache ernst nehmen, sagt Hautarzt Markus Zutt.
16: Spätestens wenn solche allgemeinen Symptome mit Fieber, Schüttelfrost, allgemeinem Krankheitsgefühl, Abgeschlagenheit, Leistungsknick, wenn die kommen, sollte man dringend ärztliche Behandlung auch mal in einer Notaufnahme aufsuchen.
14: Schwere Infektionen sind die Ausnahme, nicht die Regel. Aber man sollte die gesundheitlichen Gefahren eines Mückenstichs auch nicht unterschätzen.
2: Soweit der Bericht von Birgit Augustin, 13:54 Uhr.

0: In Frankfurt am Main werden heute Abend die begehrten Michelin-Sterne vergeben. Deutschlandweit wurden letztes Jahr rund 350 davon verteilt. 4 davon gingen nach Thüringen. Einen trägt das Restaurant Clara in der Erfurter Innenstadt. Wie man einen Michelin-Stern bekommt, das hat Bobo Mertens für uns erfragt.
1: In warmen Beige- und Brauntönen ist es gehalten, mit goldenen Akzenten. Das Clara in der Erfurter Innenstadt wirkt edel, fast luxuriös. Doch all das spielt in der Stunde der Bewertung keine Rolle, wenn es um den Michelin-Stern geht. Denn am Ende zählt nur eins, der Geschmack auf dem Teller, sagt Küchenchef Christopher Weigel.
2: Der Michelin rühmt sich damit, wirklich nur zu bewerten, was auf dem Teller landet. Was das für ein Geschirr ist, was das für ein Restaurant ist, das soll angeblich nicht mit in die Bewertung einfließen. Also gibt es wunderschöne Beispiele. Wir sind jetzt gerade dieses Jahr in Thailand gewesen, da gibt es eine Imbissbude, die hat einen Michelin-Stern.
1: Seit 2013 hat das Clara fast jedes Jahr einen Michelin-Stern geholt. Eine kurze Pause gab es zu Corona. Dabei herrscht das ganze Jahr über Druck in der Küche, den Stern zu halten, denn die Tester kommen getarnt.
2: Eine normale Reservierung, das wird ganz normal bezahlt, gegessen und man hat vielleicht mal so eine Tendenz, das könnte so ein Tester sein. Bleibt nichts anderes übrig, als bei jedem Gast perfekt zu kochen.
1: Aber was und vor allem wie muss man eigentlich kochen, um einen Stern zu bekommen? Ein Sternfrikassee wird beispielsweise nicht einen, sondern 10 Tage gekocht, nur kurz heiß, dann vor allem bei niedrigen Temperaturen. Es darf ziehen, wird in der Soße vakuumisiert. Und es braucht gute Zutaten.
2: Also es geht dann los, dass man nicht irgendein Huhn einkauft, sondern wir haben dann ein Freilandhuhn aus Frankreich von Jean-Claude Mirail, so der beste Geflügelzüchter, den es eigentlich so auf der Welt gibt. Also haben schon ein outstanding Grundprodukt.
1: Und der Geschmack kommt an, das Restaurant ist gut besucht und die Gäste reisen aus ganz Deutschland an. Im Clara ist man jedenfalls aufgeregt, Public Viewing im Team ist angesagt, entweder im Restaurant.
2: Sonst bei mir zu Hause gibt es eine Flasche Champagner, ein bisschen Bierchen, weil es auch interessiert, welche neuen Kollegen kommen dazu.
1: Anderen Restaurants drückt das Clara also die Daumen. Und vielleicht konnte sich Thüringen im vergangenen Jahr ein paar Sterne dazu kochen.
0: Bobo Mertens berichtete aus Erfurt. Wir schauen auf das Wetter jetzt gemeinsam mit Grit Krämer im MDR Aktuell Wetterstudio. Ja, selbst beim Kochen ist es ja derzeit so, dass man sich gut überlegen sollte, was man macht, damit die Wohnung nicht zu heiß wird. Also ich sag mal Ente mit Rotkohl oder irgendwas, was 2 Stunden im Ofen steht, steht gerade selten auf dem Speiseplan.
3: Muss man auch nicht haben. Die Sommergerichte sind ja eher kühl. Eben. Den Sommer haben wir draußen. Sandersdorf-Brehna ist jetzt heute unser erster Ort mit 30,2 Grad. 30 Grad haben wir auch in Zwenkau am Kospudener See. Alle anderen liegen zwischen 26 und 29 Grad. Auch im Gebirge 23, 24 Grad. Und die Wolken, die ja am Vormittag doch das Bild geprägt haben, sind jetzt schon sehr vereinzelt nur noch unterwegs. Im Süden von Sachsen-Anhalt noch ein bisschen, in Thüringens Mitte und Norden. In Sachsen nur noch so im Leipziger Raum. Die Sonne gewinnt. Am Nachmittag ist sie dann fast alleine und hält diese warmen Temperaturen, diese großen Werte auch lange bei uns.
0: Ja, und dann sind wir anscheinend gar nicht mehr weit entfernt von den Spiegeleiern, die man auf der Motorhaube braten kann.
3: In den nächsten Tagen, ja, ich weiß nicht so genau, wie heiß
0: das
3: es werden
0: muss. Das weiß ich, da muss ich mich jetzt auch erstmal informieren.
3: Warten wir mal, ob es irgendwelche Filmchen dann gibt, wo man es machen kann. In Frankreich kann man es schon seit gestern machen, da haben wir 40 bis 45 Grad gestern vielfach erreicht. Heute schon wieder 42 Grad, jetzt im Moment schon. Da geht es also noch weit nach oben. Diese Zahlen, die haben wir dann am Wochenende jedenfalls ungefähr auch bei uns. Morgen geht es aber schon mal steil bergauf auf 30 bis 34 Grad. Und die Nacht zwischen heute und morgen ist wahrscheinlich die letzte nicht tropische Nacht, verbreitet in Mitteldeutschland. Man sollte unbedingt nochmal durchlüften. 17 bis 14 Grad. Die kommenden Nächte werden dann so um die 20 Grad bieten. Da ist dann kaum noch frische Luftzufuhr möglich und die Tage werden dann noch wärmer. Wir haben dann Donnerstag, Freitag 36 Grad, 37 Grad. Am Samstag hier und da 39 Grad und erst am Sonntag kann es dann auch hier und da ein Gewitter geben.
0: Das waren die Aussichten. Vielen Dank, Grit Krämer. Und wir schauen auf das, was wir in der kommenden halben Stunde für Sie vorbereitet haben. Da schauen wir unter anderem darauf, was die Klimaerwärmung schon jetzt für Auswirkungen hat bei der jetzigen Hitzewelle. Eine neue Analyse von Forschern hat sich darum gekümmert, um diese Frage. Und es geht um die Ergebnisse des Schulbarometers, wie Lehrkräfte ihren derzeitigen Arbeitsalltag sehen. Das alles in der kommenden halben Stunde hier bei MDR Aktuell.
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5: Um 14 Uhr mit Anja Keep. Kanzler Friedrich Merz und Arbeitsministerin Bärbel Baas haben zugesagt, alle 33 Vorschläge der Rentenkommission zügig umzusetzen. Merz sagte, man könne es sich nicht erlauben, einzelne Maßnahmen abzulehnen. Baas bekräftigte, es dürfe kein Rosinenpicken geben. Die Kommission empfiehlt eine verpflichtende Kapitalrente. Selbstständige und Abgeordnete sollen in die Rentenversicherung einbezogen werden. Das gesetzliche Rentenalter soll an die Lebenserwartung gekoppelt und die abschlagsfreie Frührente gestrichen werden. Die EU-Staaten verhandeln heute in Brüssel mit den Taliban über Abschiebungen nach Afghanistan. Der Direktor des Deutschen Orient-Instituts, Andreas Reinicke, sagte dem MDR, das Treffen sei notwendig. Die Gespräche bedeuteten aber nicht, dass man das Regime diplomatisch anerkenne. Die Taliban hätten die Macht in Afghanistan, deswegen seien die EU-Staaten bei Abschiebungen auf ihre Kooperation angewiesen. Nach NDR-Informationen soll ein Mitglied der Taliban-Delegation noch vor wenigen Jahren gegen die Bundeswehr gekämpft haben. Der Finanzausschuss des Europäischen Parlaments hat sich dafür ausgesprochen, einen digitalen Euro einzuführen. Das Gremium stimmte dem Vorschlag zu. Wenn es im Parlament keinen Widerspruch gibt, könnten die Verhandlungen mit den EU-Staaten beginnen. Beim digitalen Euro handelt es sich um eine Art digitales Bargeld, mit dem online oder per App bezahlt werden kann, auch ohne Internetverbindung. Das soll den europäischen Finanzbereich unabhängiger von den US-Kreditkartenanbietern machen. Israels Regierungschef Benjamin Netanyahu strebt einen Aufbau einer von den USA unabhängigen Rüstungsindustrie an. Netanyahu erklärte, er schätze die Unterstützung aus Übersee sehr, Israel müsse sich jedoch davon befreien und eigene Rüstungssysteme entwickeln. Netanyahu betonte, der Konflikt mit dem Iran sei nicht vorbei, es hänge von Israels Stärke ab, wo es in 30 Jahren stehe. Dem Stockholmer Friedensforschungsinstitut SIPRI zufolge ist Israel inzwischen der siebtgrößte Waffenlieferant der Welt. An dem neuen U21-Wettbewerb im deutschen Fußball beteiligen sich 26 Profi-Clubs. Das teilte die Deutsche Fußballliga mit. Mit dabei sind RB Leipzig, Dynamo Dresden und Magdeburg. Insgesamt schicken 11 Bundesligisten und 15 Zweitligisten ihre Teams ins Rennen. Die sogenannten Bundesliga Talent Series sollen Nachwuchsspieler an den Profibereich heranführen. Das waren die Nachrichten. Das Wetter, zunächst die Temperaturen von 13 Uhr. Auf dem Brocken stark bewölkt 18 Grad, Chemnitz fast wolkenlos 26, wolkig in Dresden bei 27, Eisenach und Erfurt 26 Grad. Fichtelberg stark bewölkt 20, Gera wolkenlos 27, Görlitz wolkig 23, Halle leicht bewölkt 26, Leipzig leicht bewölkt 27 Grad, wolkig in Magdeburg bei 28 und Meiningen 27 Grad. Am Nachmittag verbreitet sonnig, trocken, 27 bis 32 Grad. In der Nacht sternenklar, trocken, vereinzelt Nebel, 17 bis 12 Grad. Morgen überwiegend sonnig und trocken, 29 bis 34 Grad. Und auch am Donnerstag viel Sonne, nur selten einige Wolken, dabei noch etwas wärmer. MDR Verkehrsdienst. A2 Richtung Berlin zwischen Burgzentrum und Burg Ost, ein defekter LKW auf der rechten Spur. A2 Richtung Hannover zwischen Wollin und Ciesa, stockender Verkehr an einer Baustelle. A2 Richtung Hannover zwischen Irxleben und Bornstedt, 7 Kilometer stockend an einer Baustelle. A4 Richtung Frankfurt zwischen Dresden-Altstadt und Wilsdruf, 3 Kilometer Stau. Vorsicht auf der A9 Richtung Berlin, zwischen Leipzig-West und Großkugel liegt ein Reifen auf der mittleren Spur. Die A9 Richtung Berlin ist zwischen Turland und Dessau-Süd nach Unfall gesperrt, zurzeit Stau. Und die A14 Richtung Magdeburg ist zwischen Stassfurt und Schönebeck nach 2 LKW-Unfällen weiter gesperrt. Und es wird geblitzt auf der A9 Richtung Berlin am Keuditzer Kreuz in der Überfahrt zur A14 Richtung Dresden und auf der A36 Richtung Braunschweig zwischen Wernigerode Nord und Ilsenburg. Soweit der MDR Verkehrsdienst, 14.05 Uhr.
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0: Mit Jan Kröger im Studio. Die Rente ist sicher, als der frühere Bundesarbeitsminister Norbert Blüm diese Worte sinngemäß gesagt hat. Auch da war der Satz schon umstritten. Mittlerweile ist klar, so kann der nicht mehr stehen bleiben. Die Rente in Deutschland muss reformiert werden. Und diese Aufgabe hat sich eine Kommission angenommen. Und heute wurden deren 33 Empfehlungen der Regierung übergeben. Tim Aßmann hat erste Reaktionen darauf gesammelt.
6: Der Kanzler dankte zunächst der Kommission. Deren Empfehlungen seien von größter Bedeutung, auch für die gesamte Gesellschaft, betonte Friedrich Merz. Und dann beschrieb er nochmal den Handlungsbedarf, konkret die Schieflage der gesetzlichen Rentenversicherung.
7: Immer weniger Beitragszahler müssen die Renten für immer mehr Rentner aufbringen. Deswegen mussten wir reagieren. Es ist allerhöchste Zeit. Nichtstun ist keine Option.
6: 33 Empfehlungen hat die Kommission nun übergeben. Das Gesamtpaket wurde einstimmig beschlossen, ohne Veto, ohne Enthaltungen, erklärte der Co-Vorsitzende des Gremiums und ehemalige Chef der Bundesagentur für Arbeit, Frank-Jürgen Weise.
8: In unserer Arbeit der 33 Themen gab es natürlich andere Meinungen. Es gab auch Widerspruch zu einzelnen Positionen. Und das ist gut so, weil das Ringen um gute Lösungen aus unserer Sicht die Qualität der Arbeit verbessert hat.
6: Entstanden ist aus Sicht der anderen Kommissionsvorsitzenden, der Verwaltungsrechtlerin Constanze Jander, ein Gesamtkonzept, das den Anspruch der Generationengerechtigkeit erfüllt.
9: Die Reform wird langfristig wirken. Sie hat die junge Generation im Blick, ohne die Älteren abzuhängen.
6: Die Kommission empfiehlt unter anderem eine langsame Erhöhung des Renteneintrittsalters, gekoppelt an die allgemeine Lebenserwartung, das Ende der Rente mit 63 und eine kapitalmarktgedeckte Zusatzrente als Teil der gesetzlichen Rente. Arbeitgeber und Arbeitnehmer sollen dafür ihren Anteil an den Beiträgen um jeweils einen Prozentpunkt erhöhen. Die Erträge aus der Kapitalrente nach schwedischem Vorbild sollen die gesetzliche Rentenversicherung stabilisieren und mittel- bis langfristig für ein höheres Rentenniveau sorgen. Von einer genialen Idee sprach der Bundeskanzler. Er will allen Empfehlungen der Kommission folgen.
7: Alle Elemente dieses Reformpakets müssen jetzt zügig umgesetzt werden. Wir können es uns nicht erlauben, einzelne Maßnahmen herauszunehmen oder abzulehnen. Die einzelnen Maßnahmen greifen ineinander und balancieren sich aus. Sie bilden ein Gesamtkonzept, das nur in seiner Gesamtheit funktioniert.
6: Hier zeichnet sich Einigkeit unter den Regierungsparteien ab. Auch Bundesarbeitsministerin Bärbel Baas ist für eine Umsetzung aller Empfehlungen. Es dürfe keine Rosinenpickerei geben.
10: Ich will hier deutlich sagen, ich möchte dieses Paket umsetzen. Wir müssen dafür noch sicherlich auch in unseren eigenen Reihen die Fraktionen mitnehmen.
6: Kritik gibt es bereits, zum Beispiel daran, dass beitragsfreie Minijobs gestrichen werden sollen. Die Bundesarbeitsministerin zeigte sich aber optimistisch, nach der Sommerpause des Bundestages konkrete Entwürfe für Gesetze vorlegen zu können. Zunächst werden die Spitzen von Union und SPD über die Inhalte der Rentenreform beraten, beim Koalitionsausschuss in der nächsten Woche.
0: Aus Berlin berichtete Tim Aßmann. In den kommenden Tagen wird es nicht mehr nur warm, sondern es wird heiß. Es ist eine richtige Hitzewelle. Wie viel heißer aber macht die Klimaerwärmung eine solche Hitzewelle? Das hat ein internationales Team aus Klimaforschern analysiert. Ihr Ergebnis: Hitzewellen wie die aktuelle in Westeuropa wären ohne die menschengemachte Klimaerwärmung je nach Region bis zu 4 Grad kühler ausgefallen. Janina Schreiber berichtet.
11: In Paris verstärkte sich die Hitzewelle demnach um etwa 2 Grad, in Mailand um 3,8 Grad und in Saragossa im Nordosten Spaniens um 4 Grad. Auch Deutschland ist von der aktuellen Hitzeglocke betroffen, wenn auch nicht im Zentrum. Die Analyse ergibt deshalb vor allem für das südlich gelegene München eine Verstärkung um 2 Grad. Die aktuelle Wetterlage sei in den vergangenen Jahrzehnten wiederholt aufgetreten, allerdings spiele sich das Wetter heute in einer deutlich wärmeren Welt ab. Grund dafür sind die zusätzlichen Treibhausgase in der Atmosphäre durch das Verbrennen von Kohle, Öl und Gas. Die Ergebnisse des Forschungsteams bestätigen die Berichte des Weltklimarats IPCC. In den kommenden Jahrzehnten werden wir voraussichtlich nicht nur intensivere Hitzewellen erleben, sondern auch solche, die bisherige Rekorde um ein Vielfaches übertreffen. Die Forschenden betonen, die Zahl der Menschen, die weltweit extremer Hitze ausgesetzt sind, wächst aufgrund der vom Menschen verursachten Klimaerwärmung bereits nicht linear, sondern exponentiell.
0: Die Robert-Bosch-Stiftung veröffentlicht in regelmäßigen Abständen ein Schulbarometer und darin kommen vor allem Lehrkräfte zu Wort, was sie als Herausforderungen im Schulalltag ansehen. Ein Thema, es besteht derzeit großer Bedarf an Weiterbildungen, auch im Umgang mit dem Einsatz von künstlicher Intelligenz. Insgesamt sei die berufliche Zufriedenheit aber hoch. Veronika Simon berichtet.
12: Für fast die Hälfte der befragten Lehrkräfte stellt das problematische Sozialverhalten der Schülerinnen und Schüler die größte Herausforderung in ihrem Berufsleben dar. Das ist eines der zentralen Ergebnisse des diesjährigen Schulbarometers. Noch vor 2 Jahren hatten deutlich weniger sogar antwortet. Die Autorinnen und Autoren des Schulbarometers fordern, die Zusammenarbeit von Lehrkräften mit qualifiziertem Personal wie Sozialarbeitern oder Psychotherapeutinnen an Schulen zu stärken. Außerdem müsste sichergestellt werden, dass Lehrkräfte gut für den Umgang mit herausfordernden Schülern ausgebildet sind. Ein Großteil der Lehrkräfte sei bereit, überfachliche Kompetenzen wie Empathie oder kritisches Denken bei den Schülerinnen und Schülern zu fördern, so die Autoren. Fast jeder Dritte gab jedoch an, nicht über die nötigen Fähigkeiten zu verfügen, um das im Unterricht auch umzusetzen. Unsicherheit bestehe bei den Lehrkräften auch bei der Frage, ob sie ihre eigene politische Meinung im Unterricht äußern dürfen. Rund ein Viertel der Befragten ging fälschlicherweise davon aus, das sei grundsätzlich nicht erlaubt. Die Autoren des Schulbarometers betonen, dass die Demokratiebildung eine wichtige Aufgabe jeder Lehrkraft sei. Sie müssten ihre politische Meinung nicht verschweigen. Es sei vielmehr ihre dienstliche Pflicht, sich aktiv für die Menschenwürde und freiheitlich-demokratische Grundordnung einzusetzen.
0: Soweit der Bericht von Veronika Simon. Vor neuen Verhandlungen mit Israel herrscht im Libanon ein brüchiger Waffenstillstand. US-Präsident Trump setzt darauf, dass es ruhig bleibt, vor allem damit seine Vereinbarung mit Iran nicht gefährdet wird. Moritz Behren zur aktuellen Lage.
13: In den letzten Tagen war es vergleichsweise ruhig im Libanon. Es herrscht Waffenruhe, mal wieder. Ob sie dieses Mal hält? Ja, so Gott will, sagt eine Frau, die mit ihrer Familie über eine notdürftig reparierte Brücke in Richtung Süden fährt, um zu schauen, ob ihr Haus in ihrem Heimatort noch steht. Denen, die Frau meint Israel, trauen wir nicht. Aber wir setzen auf unsere jungen Männer und danken dem Iran. Dessen Wort hat Gewicht. Hunderte Familien sind wieder unterwegs in Richtung Süden. Auf den Dächern der Autos stapeln sich Matratzen. Es sind wiederkehrende Bilder. Seit Ende 2024 gab es zwischen Israel und dem Libanon immer wieder vereinbarte Waffenruhen. Eingehalten wurden sie selten. Davon, was als Verstoß zu werten ist, haben die Kriegsparteien unterschiedliche Vorstellungen. In diesem Teil der Welt heißt Waffenstillstand, dass weniger geschossen wird als sonst, sagt US-Präsident Donald Trump. Er setzt darauf, dass seine Vereinbarung mit dem Iran nicht durch Kämpfe im Libanon gefährdet wird. Zu der aktuellen Waffenruhe hat sich auch die pro-iranische Hisbollah bekannt. Ihr Generalsekretär Naim Qassem betont jedoch, dass die Miliz die andauernde Präsenz israelischer Soldaten nicht akzeptieren werde.
14: Israel wird nicht im Libanon bleiben, selbst wenn es noch mehr Verbrechen begeht. Und wir werden uns verteidigen. Wir stehen zu einem Waffenstillstand, der einen umfassenden Stopp der Aggression vorsieht. Aber wir werden keinerlei Verstöße akzeptieren. Gegen jeden Verstoß werden wir uns wehren.
13: Zahlreiche Dörfer direkt an der Grenze hat die israelische Armee vollständig zerstört. Ihre Soldaten kontrollieren einen Streifen, der weit in den Süden und den Osten Libanons hineinreicht. Eine dauerhafte Besatzung sei nicht geplant, behauptet die israelische Regierung. Ein Rückzug aber ebenso wenig. Premierminister Benjamin Netanyahu betonte am Wochenende:
15: Wir werden so lange in der Sicherheitszone im Südlibanon bleiben, wie es nötig ist, um die Bewohner des Nordens, die uns am Herzen liegen, und alle Bürger des Staates zu schützen.
13: Seit Anfang März sind 36 israelische Soldaten durch Angriffe der Hisbollah getötet worden, sowie ein israelischer Zivilist. Nach Angaben des libanesischen Gesundheitsministeriums sind im gleichen Zeitraum mehr als 4.100 Libanesinnen und Libanesen durch israelische Angriffe getötet worden. Ob die aktuelle Waffenruhe hält, ist ungewiss. Die iranische Regierung hat dies zur Bedingung für eine Öffnung der Straße von Hormuz gemacht. Die Hisbollah will weiter gegen die Präsenz der israelischen Soldaten im Libanon vorgehen. Israel lehnt einen Rückzug ab. Einen Rückzug fordert auch die libanesische Regierung. Sie sieht sich nicht offiziell als Teil des Konflikts, hofft über Verhandlungen mit Israel zu einer längerfristigen Lösung zu kommen. Eine weitere Gesprächsrunde ist nun in Washington geplant. Ein Knackpunkt: Die libanesische Armee gilt als schwach, zu schwach, um Israel oder auch der Hisbollah Einhalt zu gebieten. Die Frustration im Land sei groß, davon abhängig zu sein, was in Jerusalem oder Teheran entschieden wird, sagt Politikwissenschaftler Salim Sahur.
14: Für die libanesischen Behörden, insbesondere für den Präsidenten, ist der Iran verantwortlich für Krieg und Zerstörung. Genau das meint er, wenn er sagt, das ist ein Krieg anderer auf unserem Boden.
0: Moritz Behrendt berichtete über die aktuelle Lage im Libanon. 14.15 Uhr ist es. 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Unser Topthema sind die 33 Vorschläge, die die Rentenkommission der Bundesregierung heute vorgelegt hat. Berichten wir auch in den Nachrichten zur halben Stunde wieder ausführlich bei uns im Programm drüber. Jetzt hat Anja Keep weitere Meldungen für Sie.
5: In Litauen ist die Regierung wegen einer geplanten Koalitionsumbildung zurückgetreten. Die sozialdemokratische Ministerpräsidentin Inga Ruginienė und ihr Kabinett beschlossen den Schritt bei einer Sitzung in Vilnius. Als ihr Nachfolger ist Parteichef Mindaugas Sinkevičius vorgesehen. In Frankreich sind bei der Hitzewelle innerhalb weniger Tage mehr als 40 Menschen bei Badeunfällen ums Leben gekommen. Wie Premierminister Sébastien Lecornu mitteilte, sind die meisten von ihnen junge Menschen. Im Südwesten des Landes rechnet der Wetterdienst heute mit Temperaturen von bis zu 44 Grad. In Thüringen führen momentan drei Viertel der überwachten Flüsse und Bäche wenig Wasser. Wie aus dem Niedrigwasserportal hervorgeht, ist der Wasserstand an 47 Pegelstellen niedrig, an 11 davon sehr niedrig. Betroffen seien etwa die Gera bei Erfurt und Arnstadt sowie die Saale bei Blankenstein und Rudolstadt. Das Wetter. Am Nachmittag verbreitet sonnig, trocken, 27 bis 32 Grad. In der Nacht klar, 17 bis 12 Grad. Morgen dann meist sonnig und trocken bei 29 bis 34 Grad. MDR aktuell Verkehrsdienst. A2 Richtung Berlin. Zwischen Burgzentrum und Burgost steht ein defekter LKW auf der rechten Spur. A2 Richtung Hannover zwischen Wollin und Ciesa stockender Verkehr an einer Baustelle. Im weiteren Verlauf A2 Richtung Hannover zwischen Irxleben und Bornstedt 7 Kilometer stockend an einer Baustelle. Die A9 Richtung Berlin ist zwischen Turland und Dessau Süd nach Unfall gesperrt, zurzeit Stau. Die A14 Richtung Magdeburg ist zwischen Staßfurt und Schönebeck nach zwei LKW-Unfällen weiterhin gesperrt. Und im Saalekreis ist die Straße zwischen den Abzweigen Döcklitz und Esperstedt nach einem Unfall gesperrt. Soweit der MDR Aktuell Verkehrsdienst. 14.17 Uhr.
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0: Die Bundesregierung und andere EU-Länder wollen Abschiebungen nach Afghanistan erleichtern. Dafür gibt es heute in Brüssel ein Treffen mit einer afghanischen Delegation und das heißt im Klartext nichts anderes. Vertreter von EU-Staaten treffen 5 Taliban, die zum Teil noch vor wenigen Jahren gegen die Bundeswehr und andere europäische Soldaten gekämpft haben. Deren Regime weit entfernt ist von europäischen Werten, ganz besonders wenn es um Frauen und Mädchen geht und das deswegen offiziell gar nicht als afghanische Regierung anerkannt ist. Müssen wir so weit gehen, um ein bestimmtes Ziel durchzusetzen, in diesem Fall mehr Abschiebungen, oder gibt es auch andere Wege? Darüber habe ich vorhin gesprochen mit Andreas Reinicke, lange im diplomatischen Dienst für die Bundesrepublik, unter anderem als Botschafter in Syrien, jetzt Direktor des Deutschen Orientinstituts. Guten Tag, Herr Reinicke.
16: Guten Tag, Herr Kröger.
0: Ein einziges Land hat ja bisher die Taliban-Regierung offiziell anerkannt, das ist Russland. Aber sind solche Gespräche wie heute in Brüssel letztendlich nicht auch eine Anerkennung?
16: Nein, es sind keine Anerkennung, sondern eine formale Anerkennung erfolgt ja ganz anders mit einem Botschafter, der ein Beglaubigungsschreiben überreicht dem jeweiligen Staatspräsidenten und dann macht man eine Botschaft auf. Also davon sind wir weit entfernt. Aber es ist natürlich notwendig, dass man, wenn man ein Thema hat mit einer anderen Regierung oder einer anderen Staatsgewalt, dass man irgendwie mit denen verhandeln muss und sprechen muss. Und das erfolgt jetzt eben auf diese Art und Weise.
0: Ja, aber gäbe es Alternativen zu direkten Gesprächen mit den Taliban, um dasselbe Ziel zu erreichen?
16: Theoretisch kann man das natürlich über Vermittler machen. Aber wenn die andere Seite sich weigert, das zu tun, dann gibt es eben keine Alternative. Und man hat ja zunächst auch über Vermittler, das ist auch Katar gewesen, dass da sehr hilfreich war, die Gesprächsfäden aufgenommen. Aber erstens ist es in der Sache immer besser, wenn man direkt miteinander spricht. Aber natürlich haben die Taliban auch ein Interesse daran, dass sie international mehr wahrgenommen werden. Und so bleibt letztendlich gar nichts anderes übrig, als dieses unmittelbar mit ihnen zu erörtern. Sie sitzen insofern ja auch am längeren Hebel, denn wenn wir Leute zurückführen wollen, dann sind wir darauf angewiesen, dass die lokalen Behörden dort mitmachen und das sind nun mal die Taliban.
0: Aber werden sich die Taliban-Vertreter mit dem bisschen mehr Wahrnehmung, das Sie angesprochen haben, zufrieden geben oder werden sie mehr rauszuhandeln versuchen?
16: Ja, das werden wir sehen. Ich glaube, das muss man jetzt mal abwarten, was da im Einzelnen passieren wird. Aber das ist auf jeden Fall ein erster Schritt. oder ob es da weitere Folgen wird, das weiß man nicht. Aber zunächst mal muss es hier um einen Austausch gehen. Und auch die Taliban haben natürlich ein Interesse daran, dass sie als zuverlässige Verhandlungspartner angesehen werden. Nur dann werden sie eine Rolle spielen. Und ich nehme mal an, dass sie da nicht überziehen werden. Aber das werden wir sehen.
0: Nun gibt es ja nicht nur die Taliban in Afghanistan. Welche Botschaft senden wir aber mit diesen Gesprächen an diejenigen, die sich ein anderes Afghanistan wünschen, die von den Taliban eventuell sogar verfolgt werden? Wie lässt sich dieser Image-Schaden abmildern?
16: Ja, das ist eine bittere Situation, weil wir ja auch tatsächlich viele Jahre lang versucht haben, andere Kräfte in Afghanistan zu unterstützen. Aber die bittere Realität ist eh, dass diese anderen Kräfte sich nicht durchgesetzt haben, obwohl ja die Alliierten, als wir dort abgezogen sind, überstürzt, aber doch immerhin Waffen hinterlassen habe und auch eine ausgebildete Armee, die aber vorgezogen hat, nicht gegen die Taliban zu kämpfen. Das ist eine Realität, die wir anerkennen müssen. Und wir sind nicht letztendlich für die innere Entwicklung in Afghanistan verantwortlich. Auch das ist, glaube ich, eine Realität, der wir ins Auge sehen müssen, so bitter es ist und so schwierig das ist, gerade für Frauen und Mädchen in dortigen Ländern. Aber verantwortlich für ein Land ist es selber und sind auch seine eigenen Führer.
0: Die Realität, die wir anerkennen müssen, sagen Sie jetzt. Ließ sich auf den Seiten des Auswärtigen Amtes folgendes Zitat über die Beziehungen zu Afghanistan. In Kontakten der Bundesregierung und internationaler Partner mit Vertretern der de facto Regierungsbehörden geht es unter anderem um Zugang für humanitäre Hilfe, Schutz der Menschenrechte, insbesondere von Frauen und Mädchen, inklusive Regierungsführung und Terrorbekämpfung. Da können viele Fragen draus entstehen. Eine erst einmal, warum werden Abschiebungen da jetzt nicht explizit genannt?
16: Ja, das müssen Sie jetzt den Vertreter des Auswärtigen Amtes fragen, warum Sie das da nicht draufgesetzt haben. Aber wir wissen ja aus den Medien auch, dass über dieses Thema diskutiert wird. Und es liegt ja auch auf der Hand. Und von daher gesehen ist einfach zu unterstellen, dass darüber auch gesprochen werden wird.
0: Ja, und gerade wenn es um die oft erwähnten Frauen und Mädchen geht, wo sind da diese Initiativen öffentlichkeitswirksam, nehme ich die nicht wahr?
16: Ja, das ist auch schwierig, so etwas, denn sie sind in Afghanistan ja stark umstritten und viele wollen es ja nicht. Wenn man so etwas macht, dann kann man es auch wirklich nur im Untergrund machen. Auch da muss man realistisch sein, wir werden dort nicht breit diese innere Entwicklung fördern können. Das ist wirklich sehr traurig für uns und vor allem noch viel bitterer für die Leute dort in Afghanistan. Das sind ja nun mal meistens Frauen und Mädchen. Wir werden dort hin und wieder das eine oder andere Projekt dort fördern können. Auch Nichtregierungsorganisationen sind dort unterwegs. Aber sie können eben immer nur so weit agieren, wie ist das jeweilige Regime erlaubt. Man kann man für hinbekommen, dass man bestimmte Öffnungen hinbekommt. Man darf auch nicht vergessen, dass die Taliban ja keine einheitliche Gruppe sind, sondern die haben eine vergleichsweise moderate, vielleicht übertrieben, aber relativ moderate Gruppierung in Kabul. Und dann haben sie den Emir, der in Kandahar sitzt, der völlig hart ist. Also auch da gibt es unterschiedliche Gruppierungen. Und vielleicht kann man das eine oder andere dort in diesen Verhandlungen daraus bekommen. Denn auch die Taliban brauchen natürlich Ärzte und Ärztinnen für ihre Frauen. Die müssen ausgebildet werden. Also müssen sie auch entsprechend zur Schule gehen. Diese Logik wissen auch einige, aber sie können sich bislang nicht nur durchsetzen. Das ist dieser schmale Grat, mit dem man vielleicht versuchen kann, jetzt etwas hinzubekommen. Es wird aber Zeit brauchen.
0: Das skizzieren Sie immerhin schon, ich sage mal, eine Zukunft, in der Europa in einer besseren Verhandlungsposition wäre. Aber werden wir jetzt erst einmal mittelfristig mit diesem Zwischenzustand leben müssen, sprich keine Regierung, die wir wollen in Afghanistan, aber wir haben nun mal keine andere?
16: Ja, genau so ist es. Das ist eine nochmal eine bittere Realität, aber ich glaube, wir müssen sie anerkennen. Wir müssen einfach mit denjenigen sprechen in einem Land, die nun mal die Macht haben. Wir haben ja beispielsweise auch eine Botschaft in Nordkorea und das ist natürlich auch ein Regime, das wir nicht als gut ansehen. Und auch in anderen Staaten müssen wir nun einmal diese Kontakte haben. Wie intensiv die Kontakte sind und wie freundschaftlich sind, das ist eine ganz andere Frage. Und daran hat man natürlich dann auch viel Spielraum. Aber das, was man miteinander besprechen muss, dazu braucht man eben auch Diplomaten. Das ist ja auch die Aufgabe von Diplomaten, dieses zu tun. Deswegen entsendet man sie dort. Das ist ja keine Anerkennung für gutes Tun, sondern das ist schlicht und einfach dafür, dass man Vertreter hat, die Interessen des eigenen Landes, also hier Deutschlands und der Europäischen Union, wahrnehmen. Und dazu muss man Personen haben. Und klassischerweise sind das eben nur mal Diplomaten. Also wir sind ja in der Vorstufe überhaupt jetzt in Brüssel. Weiter geht es ja noch gar nicht. Aber das ist die Richtung, in die es sich dann möglicherweise entwickeln muss, weil wir eben entsprechende Themen miteinander haben.
0: Sagt Andreas Reinicke, Direktor des Deutschen Orientinstituts, zu den heutigen Gesprächen in Brüssel zwischen Vertretern europäischer Staaten und den Taliban. Vielen Dank für das Gespräch.
16: Gerne, Herr Krüger.
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0: Heute Abend wird der französische Widerstandskämpfer und Historiker Marc Bloch ins Pantheon überführt, diese Pariser Ruhmeshalle der Persönlichkeiten, die Frankreichs Geschichte geprägt haben. Bloch stammte aus einer jüdischen Familie im Elsass und lehrte an der Universität Straßburg, von der ein Teil heute nach ihm benannt ist. Kai Rinecker berichtet.
17: Der Ort war perfekt gewählt. Die Aula der im Deutschen Kaiserreich gegründeten Straßburger Universität, dort wo Ende des 19. Jahrhunderts schon Kaiser Wilhelm aufgetreten war. An diesem symbolträchtigen Ort hielt der französische Präsident Emmanuel Macron im November 2024 eine wichtige Rede.
18: À la libération de Strasbourg.
17: Es ging um den 80. Jahrestag der Befreiung Straßburgs von Nazi-Deutschland und dann kam die entscheidende Botschaft.
19: In dieser Universität entscheiden wir heute, dass Marc Bloch für sein Werk, seine Lehre und seinen Mut in das Pantheon kommt.
18: Marc Bloch entrera au Pantheon.
17: Beifallsturm in eben der Aula, die schon seit 14 Jahren den Namen von Marc Bloch trägt. Zwischen den beiden Weltkriegen, als die Straßburger Uni wieder in französischer Hand war, lehrte Marc Bloch genau hier als Professor für mittelalterliche Geschichte. 1936 ging er dann an die Sorbonne nach Paris. Wegen seiner jüdischen Religion versetzte ihn das mit den deutschen Besatzern kollaborierende Vichy-Regime nach Südfrankreich. Als die Deutschen auch diesen Teil Frankreichs besetzten, schloss sich Marc Bloch 1943 der Résistance an. Ein Jahr später wird er in Lyon verhaftet, gefoltert und schließlich von der Gestapo erschossen. Klaus Uschema, Leiter des Deutschen Historischen Instituts in Paris.
20: Wir haben es hier mit einem Widerstandskämpfer zu tun, der als Jude, und zwar als nicht praktizierender Jude, gewissermaßen auch von Vichy, von Frankreich selbst ausgeschlossen wurde, aber trotzdem als französischer Patriot sagt, ich muss mich eigentlich diesem Kampf anschließen und diesen Kampf führen.
17: Schon im Ersten Weltkrieg hatte Marc Bloch den französischen Orden der Ehrenlegion verliehen bekommen. Frankreich verteidigen und Historiker sein, das waren für Bloch zwei Seiten ein und derselben Medaille. Auch beim Angriff der Deutschen 1940 meldet sich Marc Bloch im Alter von über 50 Jahren freiwillig zur Front. In dem Buch L'étrange défaite, die seltsame Niederlage, berichtet er anschließend als Soldat und Zeitzeuge über das seiner Ansicht nach vorhersehbare militärische Debakel Frankreichs. Eine Passage aus diesem Buch, in dem es um Aufrichtigkeit gegenüber dem Volk ging, wurde im vergangenen Jahr vom Parteichef des rechtsnationalen Rassemblement National Jordan Bardella aufgegriffen. In einem Schreiben an den französischen Innenminister verlangte Bardella damit Klarheit über die Zahl der in Frankreich lebenden Ausländer mit illegalem Aufenthaltsstatus. Das sorgte für öffentliche Aufregung, aber auch für die Frage, wie der Widerstandskämpfer Marc Bloch aus heutiger Sicht einzuordnen ist. Historiker Klaus Uschema.
20: Wenn man die Texte von Marc Bloch inklusive auch seiner Briefe liest, dann wird ganz klar, man hat es nicht mit einem Nationalisten zu tun, sondern Marc Bloch fühlt sich patriotisch.
17: Die Hinterbliebenen von Marc Bloch haben denn auch deutlich gemacht, dass Vertreter der extremen Rechten bei der Überführung ins Pantheon unerwünscht seien. Im Élysée-Palast verweist man im Vorfeld darauf, dass die Familie diesen Wunsch sehr wohl äußern könne, dass aber grundsätzlich alle französischen Mandatsträger Zugang zum Festakt in dem Ehrentempel der Republik hätten. Marc Bloch wird zusammen mit seiner Frau Simone in das Pantheon überführt. Sie starb 1944, gerade mal zwei Wochen nach ihrem Mann, in einem Krankenhaus in Lyon.
0: Aus Paris berichtete Kai Rinecker. Wir kommen zum Wetter mit Grit Krämer im MDR Aktuell Wetterstudio. Und auch da geht der Blick dieser Tage in Richtung Frankreich.
3: Ja, an der Westküste gibt es schon wieder 42, 43 Grad. Gestern gab es dort 40 bis 45 Grad. Und die wärmste Nacht, die Frankreich je erlebt hat, mit im Durchschnitt 21,6 Grad. So schlimm ist es bei uns noch nicht. Aber wir kriegen so ein bisschen die Reste von dieser Hitzewelle ab morgen auch ab. Süddeutschland ist heute schon mit dabei. Wir sind es morgen. Wir können uns also jetzt noch mal so ein bisschen ausruhen, das ist die Ruhe vor dem Sturm. 28 bis 30 Grad haben wir jetzt. Wir haben immer noch ein paar Wolken, die das Ganze ja doch erträglicher machen. Die werden morgen fehlen. Da gibt es Sonne satt bei uns und sofort gehen die Temperaturen nach oben. Mit diesem leichten Südwestwind kriegen wir auch morgen 30 bis 34 Grad.
0: Und wenn ich dich richtig verstanden habe, ist das noch nicht das Ende der Veranstaltung.
3: Richtig, dann auch die nächsten Nächte werden nicht mehr so erholsam sein. Diese Nacht geht noch mal gutes Lüften bei 17 bis 14 Grad. Dann haben auch wir in Mitteldeutschland Deutschland oft eine tropische Nacht mit nur noch 20 Grad bei uns und die Tage werden noch heißer. Donnerstag, Freitag geht's hoch auf 35 und 36 Grad und am Wochenende wahrscheinlich der Höhepunkt bei uns mit 39 Grad. Vereinzelt sind sogar 40 Grad möglich und spätestens am Sonntag kommen dann auch wieder erste Hitzegewitter.
0: Und dann auch Abkühlung?
3: Dann noch Abkühlung, auf jeden Fall.
0: Das sind die Aussichten. Vielen Dank, Grit Krämer. In der kommenden halben Stunde schauen wir noch einmal näher auf die Vorschläge, die die Rentenkommission heute vorgelegt hat. Mit dabei war nämlich Silke Übelmesser, Wirtschaftswissenschaftlerin von der Uni Jena. Mit ihr habe ich vorhin gesprochen. Und wie der Windkraftausbau die Demokratie gefährden kann, das sagt zumindest der Landrat Thomas Hennig aus dem Vogtlandkreis im Interview.
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2: Um 14.30 Uhr mit Anja Keep. Nach langem Ringen hat sich die Bundesregierung auf ein Gesetz zur Beschleunigung von Verkehrsprojekten geeinigt. Das teilte das Umweltministerium in Berlin mit. Mit dem Gesetz sollen Straßen, Brücken oder Schienen schneller geplant und gebaut werden können. Übermorgen soll der Bundestag über den Gesetzentwurf abstimmen. Zudem will das Umweltministerium den Bürokratieabbau weiter vorantreiben. Unter anderem sollen an E-Autos künftig keine Umweltplaketten mehr angebracht werden müssen. Kanzler Friedrich Merz und Arbeitsministerin

0: der weltweiten Rangliste vorgerückt. Wie der Bundesverband BSW Solar mitteilte, gingen im vergangenen Jahr neue Solaranlagen mit einer Leistung von 17,6 Gigawatt ans Netz. An erster Stelle liegt nach wie vor China. In der Volksrepublik wurden neue Solarkraftwerke mit einer 20-mal so hohen Leistung installiert. Auf den Plätzen 2 und 3 liegen Indien und die USA. Das Parlament in Ungarn hat mit großer Mehrheit ein neues Gesetz zur Korruptionsbekämpfung verabschiedet. Es ebnet damit den Weg für die Freigabe eingefrorener EU-Gelder in Milliardenhöhe. Das Gesetz erweitert die Befugnisse der nationalen Antikorruptionsbehörde. Zudem sollen bestimmte Privatstiftungen aufgelöst werden. Ihnen hatte der damalige Regierungschef Viktor Orban Vermögenswerte von etwa 8,5 Milliarden Euro übertragen. Dieses Geld kann sich der Staat nun zurückholen. Zudem werden Politiker künftig bestraft, wenn sie bei den jährlichen Vermögenserklärungen Zahlungen verschweigen. Studienanfänger in Deutschland haben immer bessere Chancen auf ihren Wunschstudienplatz. Nach einer Studie des Zentrums für Hochschulentwicklung in Gütersloh haben im kommenden Wintersemester nur noch etwa 32% aller Studienangebote eine Zugangsbeschränkung. Die besten Chancen auf einen Wunschstudienplatz gibt es den Angaben zufolge in Thüringen. Dort liege der Anteil zulassungsbeschränkter Studiengänge bei knapp 17%. In Berlin sei der Anteil mit fast 54% am höchsten. Das waren die Nachrichten. Das Wetter und die Temperaturen von 14 Uhr. In Dresden leicht bewölkt, 26 Grad. Eisenach wolkig 27, Erfurt fast wolkenlos 28, Gardelegen 27 Grad. Hoyerswerda wolkenlos 26, Magdeburg fast wolkenlos 28, Neuhaus am Rennweg wolkig 25, Oschatz fast wolkenlos 28, Wernigerode bedeckt 26 und Wittenberg 28 Grad. Am Nachmittag viel Sonne, trocken 27 bis 32 Grad, in der Nacht klar 17 bis 12 Grad, morgen meist sonnig und trocken bei 29 bis 34 Grad und auch am Donnerstag viel Sonne, nur selten Wolken und dabei noch etwas wärmer. MDR Aktuell Verkehrsdienst. A2 Richtung Berlin zwischen Burgzentrum und Burg Ost, ein defekter LKW. A2 Richtung Hannover zwischen Wollin und Ciesa, stockender Verkehr an einer Baustelle. A2 Richtung Hannover zwischen Irxleben und Bornstedt 7 Kilometer stockend an einer Baustelle. Die A9 Richtung Berlin ist zwischen Bitterfeld-Wolfen und Thurland nach einem Unfall gesperrt. Letzte freie Abfahrt ist Halle. Die A14 Richtung Magdeburg ist zwischen Staßfurt und Schönebeck nach 2 Lkw-Unfällen weiter gesperrt. Im Saale-Kreis ist die Straße zwischen Abzweig Döcklitz und Esperstedt nach Unfall gesperrt. Und geblitzt wird auf der A9 Richtung Berlin am Schkeuditzer Kreuz in der Überfahrt zur A14 Richtung Dresden und auf der A36 Richtung Braunschweig zwischen Wernigerode Nord und Ilsenburg. Soweit der MDR Aktuell Verkehrsdienst, 14.34 Uhr.
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2: Mit Jan Kröger im Studio, ich grüße Sie. Insgesamt 33 Empfehlungen hat die Rentenkommission der Bundesregierung gemacht. 33 Vorschläge, die Kanzler Merz, so seine Worte, vollständig umsetzen will. Das Renteneintrittsalter soll an die Lebenserwartung gekoppelt werden. Selbstständige und Abgeordnete sollen einzahlen. Irgendwann vielleicht sogar Beamte. Die abschlagsfreie Rente mit 63 soll entfallen. Und die gesetzliche Rente soll auch durch Anlagen am Kapitalmarkt finanziert werden. Vor allem über diesen letzten Punkt habe ich vor der Sendung mit Silke Übelmesser gesprochen. Sie ist Wirtschaftswissenschaftlerin an der Uni Jena und war Mitglied der Rentenkommission.
3: Guten Tag.
2: Frau Übelmesser, schauen wir mal zunächst hier auf das Gros der Rentnerinnen und Rentner hier in unseren Bundesländern. Die sind ja angewiesen auf die gesetzliche Rente und das wird ja auch in der nächsten Generation noch so sein, da hier weniger Vermögen vorhanden ist als zum Beispiel in der westdeutschen Bevölkerung im Durchschnitt. Wenn nun die Rede ist vor allem von einem kapitalgedeckten System, von einem Fonds ähnlich wie in Schweden, wo bleiben da die gesetzlichen Rentner?
3: Ja, das ist eben gerade eine Ergänzung der gesetzlichen Rente. Das wird auch in der sogenannten ersten Säule stattfinden. Also wir werden nach wie vor die umlagefinanzierte gesetzliche Rente haben und dazu on top eine kapitalgedeckte Rente, die sogenannte Kapitalrente. Und die Idee ist eben tatsächlich, die gesetzliche Rente zu unterstützen und eben hier perspektivisch ist nicht nur zu schaffen, das Rentenniveau zu halten, sondern eben

0: in dieser Kombination auch zu steigern.
1: Sie sagen perspektivisch, ab wann kann man denn davon ausgehen, dass sich dieses kapitalgedeckte Modell dann auch auswirkt auf die Renten?
0: Also es ist ja bei jeder Kapitalanlage so, man muss erst einzahlen und dann gibt es eine gewisse Ansparphase, in der dann auch der Zinseszinseffekt wirkt. Nach 10 bis 15 Jahren gibt es da erste kleinere Erträge, die dann natürlich, wenn man länger das durchziehen kann, umso größer sind. Es gibt also eine gewisse Übergangsphase jetzt in den nächsten paar Jahren, wo natürlich die Erträge noch nicht so hoch sein können. Und um da aber auch Sicherheit, Verlässlichkeit zu schaffen, soll es eben auch einen Übergangsfaktor geben, der eben auch dieser Übergangsphase gerecht wird und hier Unterstützung bietet.
1: Aber können Sie konkret sagen, wie lang diese Übergangsphase dauern wird?
0: Also diese Übergangsphase hängt natürlich auch von den Kapitalmärkten ab, von der Entwicklung des Kapitalmarkts. Das kann eben jetzt so 15 Jahre dauern. Wichtig ist eben, dass dieser Übergangsfaktor so ausgestaltet werden soll, dass eben im Zugang für die Neurentner nach wie vor ein Rentenniveau von 48% mindestens garantiert werden kann. Wenn da aber schon die Kapitalrente besser funktioniert, besser läuft, die Märkte sich besser entwickeln, dann kann das natürlich auch relativ schneller schon über diese 48% gehen.
1: Was viele ja gleich spüren werden oder schon in relativ naher Zukunft ist, dass die Rentenversicherungsbeiträge steigen werden. Da ist die Rede von 19,9% Arbeitnehmer plus Arbeitgeber. Anteil schon in relativ naher Zukunft. Wie können Sie sagen, dass da aber auch mal irgendwann eine Grenze kommen wird bei diesen Steigerungen, die ja zunehmend eine Belastung sind?
0: Ja, diese Steigerungen, die sind jetzt natürlich noch aus der Vergangenheit bestimmt, haben eben noch nichts natürlich mit der Arbeit der Rentenkommission zu tun. Was für uns jetzt hier wichtig ist, ist, dass wir hier einerseits Vorschläge ja unterbreiten, die diesen Anstieg stabilisieren beziehungsweise sogar etwas reduzieren sollen, wenn wir uns nur auf die umlagefinanzierte Rente konzentrieren. Dazu muss man natürlich ehrlicherweise sagen, kommen dann aber die für uns jetzt anvisierten 2 Prozentpunkte für die Kapitalrente. Aber da ist es auch ganz wichtig zu unterscheiden. Das eine ist die umlagefinanzierte Rente mit den Beitragssätzen. Da gehen eben die Beiträge dann ins Versichertenkollektiv und dienen der Auszahlung der Renten an die Rentnerinnen und Rentner. Das andere sind ja eben Beiträge, die auf ein individualisiertes Konto eingezahlt werden. Das ist also eine individuelle, eine persönliche Ersparnis, sodass man das eben, denke ich, in der Wahrnehmung auch nicht ganz in einen Topf werfen sollte.
1: Die Wahrnehmungen meinen Sie natürlich den Lohnzettel, weil dann netto vom Brutto insgesamt weniger übrig ist. Was können Sie da dagegen halten?
0: Genau, also dagegen halten kann man eben nur, dass man sagt, das ist jetzt wieder dieser wichtige Einstieg in die Kapitaldeckung, die uns eben auch ermöglicht, etwas weniger abhängig von der demografischen Entwicklung zu sein. Und Sie haben ja auch vorher angesprochen, dass gerade in Ostdeutschland nicht alle Menschen unbedingt die Möglichkeit bis jetzt hatten, Vermögen zu bilden, Vermögen aufzubauen. Und mit dieser Kapitalrente ist es eben jetzt allen sozusagen möglich. Es ist natürlich auch verpflichtend, aber es ist eben auch möglich, an diesen ja in den letzten Jahren und Jahrzehnten sehr positiven Entwicklungen am Kapitalmarkt teilzuhaben. Und das halten wir für einen ganz wichtigen Faktor, diese Absicherung über die Kapitalmärkte eben in der Breite auch einzuführen und dann eben auch zu gewährleisten.
1: Sagt Silke Übelmesser, Wirtschaftswissenschaftlerin an der Uni Jena. Sie war Mitglied der Rentenkommission, die heute ihre Vorschläge zur Reform vorgelegt hat. Weitere Meldungen dazu haben wir in der kommenden Stunde. Jetzt geht's erstmal zum Sport mit Thorsten vom Wege.
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3: Und wir wollen uns jungen Leuten zuwenden, nämlich den Fußballnachwuchs. Wie stärkt man den am besten? Mit dieser Frage hat sich eine von der Deutschen Fußballliga eingesetzte Expertenkommission beschäftigt. Eine zentrale Empfehlung dieser Kommission wird nun umgesetzt und soll jungen Talenten vor allem mehr Spielpraxis ermöglichen. Mit dabei sein werden bei dieser Lösung, die gefunden wurde, auch die Mannschaften aus Magdeburg, Dresden und von RB Leipzig. Daniel Höhr berichtet.
4: Bundesliga Talent Series heißt der neue Wettbewerb, der für die U21-Spieler der 36 Erst- und Zweitligisten ab der kommenden Saison neu geschaffen wurde. Die Spiele sind ein Zusatzangebot für die Vereine, um jungen Talenten noch mehr Spielpraxis auf hohem Niveau zu geben. Dementsprechend flexibel ist die Serie gestaltet. Gespielt wird in 2 separat ausgewerteten Halbserien. Die jeweils stärksten Teams qualifizieren sich für das Finalspiel. Die Anzahl der Spiele kann der Club zwischen 3 und 6 frei wählen. Die Tabelle wird dann mit dem Punkteschnitt der gespielten Partien gebildet. Es ist unser Ziel, Maßnahmen zu treffen, um Spielern unbürokratisch und schnell Praxis auf höchstmöglichem Niveau zu verschaffen, so Eintracht Frankfurt Sportvorstand Markus Krösche. Das stößt auf gutes Feedback. Von den 36 Erst- und Zweitligisten haben bereits 26 Vereine ihre U21 verbindlich für den Wettbewerb gemeldet.
3: Und wie gesagt, die drei aus dem Sendegebiet, also RB Leipzig, Dynamo Dresden und der 1. FC Magdeburg, sind ebenfalls mit dabei. Seit gestern ist es offiziell, Martin Demichelis wird der neue Trainer von Bundesligist RB Leipzig. In knapp 3 Wochen wird er mit seinem neuen Team zum ersten Mal auf dem Rasen stehen. Sven Herold stellt den neuen Coach von RB vor.
5: Ein Argentinier, der den größten Teil seiner Karriere in Deutschland verbracht hat.
6: Hallo, ich bin Martin Demichelis.
5: Klar, dass der Mann wunderbar Deutsch spricht. 7 Jahre als Spieler bei Bayern München. Dazu seine ersten Gehversuche als Trainer im Club. Er stand bei der U19 und der zweiten Mannschaft der Bayern an der Seitenlinie, bis das erste große Angebot aus Argentinien kam, von River Plate aus Buenos Aires.
7: Ich freue mich sehr, denn mein Name ist so ein großer Verein. Mein Name ist, oder ich bin eine Kandidatin, aber ich bin sehr stolz.
5: Martin Demichelis jetzt auch auf der ganz großen Trainerbühne und prompt erfolgreich. Er gewinnt gleich im ersten Jahr die argentinische Meisterschaft. Und muss ein paar Monate später trotzdem gehen, weil er es sich mit den Führungsspielern im Team verscherzt hat, wie es heißt. Ein ähnliches Schicksal trifft ihn auch auf seiner nächsten Station, diesmal bei CF Monterrey in Mexiko. Erst erfolgreich, dann die Trennung, weil er die Kabine verloren hat, wie es heißt. Nach ein paar Monaten Pause geht es für ihn schließlich weiter nach Mallorca. Er soll den Club vor dem Abstieg retten, was er fast schafft. Die Mannschaft punktet ordentlich, am Ende fehlt ein Pünktchen zur Rettung. Demichelis verlängert daraufhin seinen Vertrag, will mit dem Club sofort wieder aufsteigen und ist dann doch ganz schnell verschwunden. Das Angebot aus Leipzig offenbar zu verlockend.
7: Im Fußball passieren so verrückte Dinge am Ende. Das ist eine von den Dingen, die ich bitte immer für meine Spiele, diesen Sport zu genießen mit Leidenschaft.
5: An Leidenschaft mangelt es Martin Demichelis jedenfalls nicht. Damals auf dem Platz genauso wenig wie heute an der Seitenlinie. Sportlich hat er an vielen Stationen geliefert. Gescheitert ist er am Ende oft an den zwischenmenschlichen Themen. In Leipzig bekommt er jetzt die nächste Chance. Es ist die größte seiner noch jungen Trainerkarriere.
3: Also das werden wir sicherlich mit Spannung weiter verfolgen. So, jetzt tut vielleicht ein bisschen Abkühlung gut bei den hohen Temperaturen. Sprechen wir also über die Olympischen Winterspiele 2030 in Frankreich. Die sind gemeint. Da hat das Internationale Olympische Komitee jetzt offiziell beschlossen, was vorher schon vorgeschlagen worden war. Die Eissportarten werden von Nizza nach Lyon verlegt. Und auch ein Standort ganz außerhalb Frankreichs darf sich über olympische Wettkämpfe freuen. Markus Tepper berichtet von der IOC-Vollversammlung in Lausanne.
8: Über eine Verlegung der Eissportwettbewerbe war schon länger diskutiert worden. Jetzt hat auch das Internationale Olympische Komitee zugestimmt. Curling, Eiskunstlauf, Eishockey und Shorttrack werden statt in Nizza im Winter 2030 nun in Lyon ausgetragen. In Nizza gibt es Widerstand gegen die Eissportarten, auch vom Bürgermeister, der dagegen ist, etwa das Fußballstadion von OGC Nizza in eine temporäre Eishockey-Arena zu verwandeln. Bei seiner Sitzung genehmigte das IOC-Exekutivkomitee zudem, die Olympischen Eisschnelllaufrennen im niederländischen Herrenveen auszutragen, statt in der Olympiaregion für die Winterspiele 2030 in den französischen Alpen. Hintergrund sind die Bemühungen des IOC, für Olympische Spiele möglichst vorhandene Sportstätten zu nutzen, selbst wenn diese in Einzelfällen weit entfernt vom eigentlichen Austragungsort der Spiele liegen.
1: Markus Tepper war das und vielen Dank an Thorsten von Wege für den Sport hier bei MDR aktuell. 14.45 Uhr ist es, unser Topthema zur Stunde. Die Bundesregierung hat sich geeinigt auf ein Gesetz zur Beschleunigung von Verkehrsprojekten. Das hat das Umweltministerium mitgeteilt. Ausführlich berichten wir darüber wieder in den Nachrichten zur vollen Stunde. Jetzt weitere Meldungen mit Anja Kiep.
9: Im Libanon sind trotz Waffenruhe erneut Menschen bei einem israelischen Angriff getötet worden. Wie die libanesische Nachrichtenagentur NNA berichtet, schossen israelische Soldaten mit Maschinengewehren auf eine Gruppe von Menschen. 2 Personen seien getötet, eine weitere verletzt worden. Israels Militär sprach von einem Angriff auf bewaffnete Kämpfer, die pro-iranische Hisbollah hingegen von Zivilisten. In Mittelhessen ist auf einem Segelflugplatz ein Kleinflugzeug abgestürzt. Wie die Polizei in Pohlheim mitteilte, läuft derzeit der Rettungseinsatz. Es seien 2 Personen an Bord gewesen. Der Burgenlandkreis hat wegen der Hitze eine Online-Karte mit kühlen Orten eingerichtet. Nach Angaben der Landkreisverwaltung in Naumburg zählen dazu Schwimmbäder, Apotheken oder schattige Grünanlagen. Die Stadt Magdeburg bietet auf ihrer Internetseite eine ähnliche Karte an. Das Wetter. Am Nachmittag verbreitet sonnig, trocken, 27 bis 32 Grad. In der Nacht klar bei 17 bis 12 Grad. Morgen meist sonnig, trocken, 29 bis 34 Grad. MDR aktuell Verkehrsdienst. A2 Richtung Berlin zwischen Burgzentrum und Burg Ost steht ein defekter LKW auf der rechten Spur. A2 Richtung Hannover zwischen Irxleben und Bornstedt 7 Kilometer stockend an einer Baustelle. A9 Richtung Berlin zwischen Bitterfeld-Wolfen und Turland ist nach einem Unfall nur eine Fahrspur frei, zurzeit Stau bis Halle. Die A14 Richtung Magdeburg ist zwischen Staßfurt und Schönebeck nach zwei LKW-Unfällen weiterhin gesperrt. Und im Saale-Kreis ist die Straße zwischen den Abzweigen Döcklitz und Esperstedt nach einem Unfall gesperrt. Soweit der MDR Aktuell Verkehrsdienst, 14.47 Uhr.
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1: Beim Ausbau der Windkraft gibt es in Mitteldeutschland große Unterschiede. Wer auf der A14 von Magdeburg nach Dresden fährt, wird immer weniger Windräder sehen, je weiter er fährt. Was aber alle Landkreise in Deutschland betrifft, egal ob an der Küste, in Sachsen-Anhalt oder in Sachsen, bis 2027 müssen sie mindestens 1,3% ihrer Fläche als mögliche Standorte für Windräder ausweisen, bis 2032 sogar 2%. Ein scharfer Kritiker dieser Vorgabe ist Thomas Hennig, CDU-Politiker, Landrat im Vogtlandkreis. Er spricht von absurder und ideologiegeprägter Gesetzgebung, für die es bei ihm vor Ort so gut wie keine Akzeptanz gäbe. Mit ihm habe ich vorhin darüber gesprochen. Guten Tag, Herr Hennig.
10: Hallo, ich grüße Sie recht herzlich und alle Hörerinnen und Hörer.
1: Herr Hennig, damit wir uns vielleicht ein bisschen besser kennenlernen. Ich komme nun aus einer Gegend, da sind diese ganzen Diskussionen schon eine Generation her, ganz im Norden Deutschlands. Diese Worte Verspargelung der Landschaft kenne ich gut. Am Ende wurde es befriedigt. Dadurch, dass auch Landwirte und andere Grundstücksbesitzer sehr davon profitiert haben, Windräder aufzustellen. Deswegen neugierige Frage meinerseits, in welcher Form sind Windräder für Sie im Vogtland denn akzeptabel?
10: Insgesamt muss man sich die Flächen anschauen, wo man was hinbauen kann. Wir haben bei uns realistisch geprüft, wenn wir von uns selber ausgehen, jetzt im, ich sag mal, verwaltungsintern, kämen bei uns eigentlich nur realistisch 0,2% der Flächen in Frage. Natürlich gibt es einen regionalen Planungsverband und den Plan Wind, der ja von der Bundesregierung in Auftrag gegeben wurde, dass wir die 1,3% umsetzen. Problem ist dort auch, wenn man gegen diesen Plan stimmen würde, würde es normalerweise, wenn man jetzt alles, sag ich mal, alles machen könnte, Wildwuchs, hätten wir über 11%, die bei uns da wären. Also haben wir gar keine Möglichkeit, eigentlich dort gegen den Plan, wenn man keine Einwände hat, manche Sachen runterbekommt, dagegen zu stimmen, weil man sonst statt 1,3, später die 2%, dann auf einmal bei über 11% landen würde. Und wenn man sich unsere Gegend anschaut insgesamt, dann sind wir halt dafür nicht in Anführungszeichen besonders gut vorgesehen. Man müsste das halt deutschlandweit sehen. Wir haben auch sehr, sehr viele Nachteile bei uns. Wir sind in einer ländlichen Region etc. Und jetzt kriegen wir noch den nächsten Nachteil bei uns mit übergestülpt. Ich bin einmal einer, ich bin für kommunale Selbstverwaltung. Also müssen die Kommunen dort mit ihren demokratisch gewählten Bürgermeister oder Oberbürgermeister, mit dem demokratisch gewählten Gemeinderat oder Stadtrat entscheiden, was sie wollen. Aber diese Entscheidung ist ja weggenommen worden, schon ganze Stückchen eher, wo Windkraftanlagen auf einmal privilegierte Bauvorhaben geworden sind, dadurch im Außenbereich ohne Bauplan genehmigt werden müssten, wenn die Voraussetzungen passen. BV-Anlagen zum Beispiel brauchen dort einen B-Plan, eine Baugenehmigung. Also das wird mit zweierlei Maß dort gemessen und dadurch hat der Gemeinderat vor Ort gar keine Möglichkeit, dort im Endeffekt Richtung Stellung zu beziehen.
1: Da sprechen Sie jetzt schon einige Themen an über diese Auswirkungen, die es dann ja haben kann ab 2027, wenn diese erste Frist abläuft, möchte ich später noch mit Ihnen sprechen. Wir jetzt mit Ihnen in die Region schauen. Sie sagen, es gäbe so gut wie keine Akzeptanz vor Ort. Wenn man sich ein bisschen umhört oder anschaut, was auch Wirtschaftsvertreter schreiben, dann lese ich zum Beispiel auch Worte wie diese. Ohne ausreichend Flächen für die Erzeugung erneuerbarer Energie droht Sachsen an Attraktivität und Wettbewerbsfähigkeit zu verlieren. Bedingt durch hohe Kosten bei Gas- und Kohleverstromung und die CO2-Bepreisung. Das sagen eben nicht die Grünen zum Beispiel, sondern das schreibt die Industrie- und Handelskammer Chemnitz. Das ist ihr regionaler Ansprechpartner für die Wirtschaft. Die Unternehmen wollen wissen, also woran sie sind. Ihre Antwort?
10: Also wir sind hier bei uns genauso gesehen. Wir haben eine sehr kleinklitische Industrie bei uns. viele kleine Gewerbetreibenden, die selber viel vorgesorgt haben. Wir haben bei uns, denke ich, ca. 5.000 PV-Anlagen. Viele Firmen, die sagen, wir profitieren davon, machen natürlich eine PV-Anlage auf ihr Gebäude, dass sie dort weitestgehend autark sein können, was sie machen können. Heutzutage mit Speichertechnik etc. kann man dort noch sehr, sehr viel bewirken. Aber wir haben auch einen großen Wirtschaftszweig, das ist bei uns der Tourismus, von denen wir auch viel leben. Wir haben sehr viele Gastronomie, sehr viel Hotellerie, wir haben extrem viel, die dort von der Wertschöpfung davon profitieren, und denen würde man dann auch große Einschnitte machen. Und nochmal, ich bin einer für die kommunale Selbstverwaltung. Man muss vor Ort entscheiden, was man braucht und was man nicht braucht. Und mir persönlich, ich bin die ganze Woche in meinem Landkreis extrem viel unterwegs bei zig Veranstaltungen, und momentan jedes zweite Wort ist Windkraft. Mhm. Und ich habe noch keine großen Befürworter bei mir gesehen, und ich bin ein Vertreter für meine Bürgerinnen und Bürger. Die haben mich gewählt, um ihre Interessen zu vertreten.
1: Wie sehe denn dann, ich sage mal, Ihr regionaler Plan aus für eine Stromversorgung, die mit der Energiewende zusammenpasst?
10: Also zum einen, wenn dort die Anreize, die bei Windkraft oft geschaffen werden, wenn man die überhöhten Pachten sieht, dadurch sind ja die Grundstückseigentümer überhaupt so, sage ich mal, werden dort ja etwas in Anführungszeichen gefügig gemacht. Wenn ich dort 80 bis 120.000 pro Jahr pro Anlage bekomme, ist natürlich klar, wenn ich ein Grundstück habe, auch vollkommen selbstverständlich, dass man sagt, das stellt man dort zur Verfügung. Man bräuchte doch bloß im Endeffekt die Vergütung von PV-Anlagen. Als wenn man mal ein konkretes Beispiel nimmt, momentan gibt es noch für Einspeisung 6 bis 8 Cent, meines Erachtens nach. Ich bin mir nicht ganz sicher, 1 Cent hin und her. Ich selber, und ich bin doch kein Gegner von PV oder Windkraft, also das in keinster Art und Weise, wo es passt. Ich habe noch eine Anlage selber bei mir zu Hause, die ist ungefähr 12 Jahre alt, und ich kriege noch 36 Cent. Also wie passt denn das dann zusammen, wenn man mehr machen will und gibt dann weniger Geld, und auf der anderen Seite gibt man dort mehr Geld. Und wir haben momentan ein großes Projekt im Bereich der Tiefengeothermie. Da haben wir schon, ich sage mal, Untersuchungen durchgeführt mit Vibrotrax etc., um dort auch, ich sage mal, vielleicht ein Drittel, vielleicht sogar die Hälfte der Bevölkerung im Vogtland perspektivisch absichern zu können.
1: Nun ist aber ja, da kommen wir wieder zu dem Thema mit der Frist, mittelfristig das Problem so, wenn Sie bis 2027 zu wenige Flächen ausweisen, dann ist die Rechtslage so, der Bund kann dann die Planung übernehmen. Warum wollen Sie es darauf ankommen lassen letzten Endes?
10: Nee, habe ich ja gesagt, das kann man nicht. Wir müssen dann das kleinere Übel nehmen. Das versuche ich auch den Bürgerinnen und Bürgern zu erklären, auch den ganzen Bürgerinitiativen, wenn die mit mir sprechen. Man kann gegen den Plan Wind, wenn der dann auf der Tagesordnung ist, wahrscheinlich gar nicht dagegen stimmen, weil sonst haben wir statt 1,3 beziehungsweise dann 2%. Im Endeffekt, wenn er nicht beschlossen wird, geht es wieder auf den Bund über. Und dann hätten wir vielleicht 11%, wo, ich sage es mal, gleich 1000 Meter straff nach der Gemarkung dort gebaut werden kann, nach Siedlungsgebieten gebaut werden kann und so weiter. Deswegen ist ja mein Appell auch dort allgemein an die Bundesregierung, da kann auch das Land Sachsen nicht dafür, dort die Gesetze zu ändern, um das Mitspracherecht in einer Demokratie auch vor Ort dort mit einzubeziehen. Und das ist meines Erachtens nach der gewählte Gemeinderat, der gewählte Stadtrat mit seinem Bürgermeister oder Oberbürgermeister.
1: Dann danke ich Ihnen für das Gespräch und wünsche Ihnen noch einen schönen Tag. Vielen Dank, Thomas Hennig war das, Landrat im Vogtlandkreis.
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1: Mehr als 100 Jahre lang wurde in den Kohlezechen im Ruhrgebiet Pferde eingesetzt. Die Tiere lebten und arbeiteten unter Tage und zogen dort die schweren Förderwagen. Mit der Zeit entwickelte sich die Technik jedoch weiter, und so kam das Aus für das letzte Grubenpferd. Es wurde heute vor 60 Jahren unter großem Medienrummel in Rente geschickt. Katharina Gulaikow blickt zurück.
11: Über Tage wartet die Presse, unter Tage galoppiert das 18-jährige Grubenpferd Tobias schnurstracks durchs Dunkel zurück zum Stall, als er per Förderkorb ans Tageslicht geholt werden soll.
12: Tobias war ein schlaues Pferd. Man hat ihn gelockt wie ein, wer weiß wie. Ein Pferd ging nicht auf den Korb.
11: Erzählen Jahre später die Bergbauern Heinrich Ravers und Horst Höfer. Sie bekommen Tobias nicht aus dem Stollen heraus.
12: Ja, dann hat man eine Kiste bauen lassen in der Größe des Pferdes, und das Pferd wiederum mit Apfelsinen oder sonst was in die Kiste gelockt, die Kiste auf den Korb geschoben, und dann war das Tier ruckzuck über Tage. So einfach war das dann, ne?
11: Das dauert allerdings den ganzen Tag bis in die Nacht hinein. So wird Medienstar Tobias bei Tagesanbruch für die Fernsehkameras noch einmal zurück in die Kiste gesteckt und für sie wieder herausgeführt.
13: So, Tobi, ein bisschen über Tage. Hey, hast unten dann das Licht getan und kommt auf die Fettweide jetzt. Hey, bist du zufrieden? Nein?
14: Glück auf, Glück auf.
9: 12 Jahre lebte und arbeitete Grubenpferd Tobias als Schlepper dauerhaft in diesem unnatürlichen Lebensraum. Im stickigen und dunklen Stollen der Zeche General Blumenthal in Recklinghausen. Bergmann Heinrich Ravers.
14: Tobias war ein ruhiges Pferd. Arbeitsmäßig nicht besonders.
9: Im Vergleich zu den Grubenpferden in den Jahrzehnten zuvor hatte Tobias weniger schwere Arbeit zu verrichten. Fließbänder haben über die Jahre die Arbeit des Wallachs übernommen. Zuletzt war er mehr ein traditionelles Maskottchen, ein Kumpel für die Bergarbeiter, wurde mit Butterbroten und geschälten Apfelsinen dick und rund gefüttert und wurde nach und nach zum Medienstar.
15: Das ist also, wenn ich das einmal so sagen darf, der sagenumwobene Tobias auf der siebten Sohle der Zeche General Blumenthal.
9: Das begann ein Jahr zuvor, 1965, als sich Tierschützerinnen und Schützer vorgenommen hatten, die Ära der Grubenpferde endgültig zu beenden und ihn zu retten.
16: Denn wenn der Hafersack noch so voll ist und die Belüftung oder Entlüftung in der Grube noch so gut ist, die Tierhaltung ist wieder natürlich.
9: Mehr als 100 Jahre lang wurden Pferde unter Tage eingesetzt. Die Idee dazu entstand in Großbritannien, als 1842 die Frauen- und Kinderarbeit im Bergbau verboten wurde. Zu Hochzeiten während des Ersten Weltkrieges waren 8000 Pferde allein in den Ruhrbergwerken eingesetzt. Mit Tobias wurde offiziell das letzte Grubenpferd aus dem Dienst entlassen. Mit kaputten Knien und Staublunge kam er auf die saftig grüne Weide seines ehemaligen Pferdeführers und verbrachte dort noch mehr als 3 Jahre zufrieden seinen Ruhestand. Tobias' lebensgroßes Abbild erinnert im Deutschen Bergbaumuseum in Bochum noch heute an die Tradition der Grubenpferde. Sie endete am 23. Juni 1966, als der Bergwerksdirektor Tobias persönlich in den Ruhestand entließ. Das war heute vor 60 Jahren.
1: Und daran erinnerte Katharina Gulaikow. Wir schauen auf das Wetter mit Grit Krämer im MDR Aktuell Wetterstudio. Ja, wo sind denn eigentlich noch kühle Flecken in Mitteldeutschland zu finden?
17: Ja, natürlich die Gebirge. Und da war gerade in allen drei Mittelgebirgen auch ein paar dichte Wolken rumschwirren sehen, sind hier die Temperaturen ganz angenehm, nämlich 23 bis 26 Grad. Ich glaube, das kann man noch aushalten. In tieferen Lagen sind teilweise auch noch so ein paar Wölkchen dabei, teilweise Sonne satt. Und hier sind wir bei 26 bis 30 Grad angekommen. Mehr, also viel mehr wird es heute aber auch nicht werden. Die Luft wird immer trockener in den nächsten Tagen und dann auch heißer. Das heißt, ab morgen müssen wir zusehen, dass wir uns ein bisschen verstecken vor der vielen Sonne. Die Luft wird morgen schon nach oben gehen, die Temperaturen mit 30 bis 34 Grad.
1: Und in den Nächten, wie sieht's da aus?
17: Ja, diese Nacht kann man noch mal gut lüften bei 17 bis 14 Grad, denn ab morgen werden auch die Nächte wärmer sein. Dann werden wir ab und zu tropische Nacht haben mit 20 Grad bloß. Also weiter runter geht's dann kaum noch. Und an den Tagen wird's noch wärmer. Der Höhepunkt ist dann der Samstag mit 36 bis 39 Grad.
1: Soweit die Aussicht. Vielen Dank, Grit Krämer.
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1: 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Auch ein Produzententeam aus Berlin. 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Und dieser Hit geht auch weltweit viral. Wir haben uns mal bei unserem Korrespondenten in San Francisco umgehört, wie viel von dem Song wirklich in den USA ankommt. Ein Thema in der kommenden halben Stunde hier bei MDR Aktuell.
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21: Um 15 Uhr mit Anja Keep. Die Bundesregierung hat sich nach langem Ringen auf ein Gesetz zur Beschleunigung von Verkehrsprojekten geeinigt. Wie das Umweltministerium mitteilte, sollen dadurch Straßen, Brücken und Schienen schneller geplant und gebaut werden können. Zentrale Verkehrsprojekte sollen als Vorhaben von überragendem öffentlichen Interesse eingestuft werden und unter Umständen Vorrang vor Umweltschutz haben. Über den Entwurf soll der Bundestag schon am Donnerstag abstimmen. Für das Zalando Logistikzentrum in Erfurt hat ein Schlichtungsverfahren begonnen. Wie der Betriebsrat bestätigte, tagte die vom Arbeitsgericht eingesetzte Einigungsstelle zum ersten Mal. Insgesamt seien 4 Termine vereinbart. Man liege noch sehr, sehr weit auseinander. Es geht um einen Sozialplan für die noch rund 2000 Beschäftigten. Zuvor waren die Verhandlungen zwischen Unternehmen und Betriebsrat gescheitert. Zalando will den Standort im September schließen. Das Europäische Parlament hat den Weg zum geplanten digitalen Euro geebnet. Der Währungsausschuss billigte dazu einen Antrag. Damit rücken Verhandlungen mit den EU-Staaten über strittige Details näher. Beim digitalen Euro handelt es sich um eine Art digitales Bargeld, mit dem online oder per App bezahlt werden kann, auch ohne Internetverbindung. Die EU will damit eine Alternative zu den US-Kreditkartenanbietern wie Visa, Apple Pay oder PayPal schaffen. Die Stadt Bitterfeld baut den Kulturpalast nun doch nicht zu einem Musicalpalast um. Oberbürgermeister Armin Schenk hat Widerspruch gegen einen Beschluss des Stadtrates eingelegt. In einer Mitteilung heißt es, es sei zu befürchten, dass das Geld für den Umbau nicht ausreiche und der Musicalpalast sich nicht rechne. Der leerstehende Kulturpalast fällt somit zurück in die Hände der vorherigen Besitzer. Das Bundesverfassungsgericht hat über die Finanzierung des öffentlich-rechtlichen Rundfunks verhandelt. Geklagt haben ARD und ZDF. Sie wehren sich dagegen, dass der Rundfunkbeitrag 2025 nicht erhöht wurde, obwohl die unabhängige Finanzkommission KEF eine Anhebung um monatlich 58 Cent empfohlen hatte. Der ARD-Vorsitzende Florian Hager sagte, es gebe ein verfassungsrechtlich geschütztes Verfahren zur unabhängigen Finanzierung des öffentlich-rechtlichen Rundfunks. Dieses Verfahren hätten die Bundesländer nicht eingehalten. Eine Entscheidung wird das Gericht erst später treffen. Das waren die Nachrichten. Das Wetter, zunächst die Temperaturen. Auf dem Brocken stark bewölkt, 17 Grad. Chemnitz fast wolkenlos, 26. Dresden leicht bewölkt, 27. Eisenach wolkig, 27. Erfurt fast wolkenlos, 28. Fichtelberg stark bewölkt, 21 Grad. Gera wolkenlos, 27 Grad. Görlitz leicht bewölkt, 24. Halle 28. Leipzig wolkig, 29 Grad. Magdeburg fast wolkenlos, 28. Und Meiningen stark bewölkt. Ebenfalls 28 Grad. Am Abend verbreitet sonnig und trocken bei 23 bis 28 Grad. In der Nacht sternenklar, trocken, vereinzelt Nebel 17 bis 12 Grad. Morgen überwiegend sonnig, trocken 29 bis 34 Grad. Am Donnerstag wieder viel Sonne, nur wenige Wolken und noch etwas wärmer. MDR Verkehrsdienst. A2 Richtung Berlin zwischen Burgzentrum und Burg Ost steht ein defekter LKW auf der rechten Spur. A2 Richtung Hannover zwischen Irxleben und Bornstedt 7 Kilometer stockend an einer Baustelle. A9 Richtung Berlin zwischen Bitterfeld-Wolfen und Thurland ist nach einem Unfall nur eine Spur frei. Zurzeit Stau bis Anschlussstelle Halle. A9 Richtung München am Schkeuditzer Kreuz in der Überfahrt zur A14 Richtung Dresden Behinderungen nach einem Unfall. Die A14 Richtung Magdeburg ist zwischen Staßfurt und Schönebeck nach 2 LKW-Unfällen weiter gesperrt. Die B169 Döbeln-Elsterwerda ist in Höhe Zeithain nach Unfall gesperrt. Und im Saale-Kreis ist die Straße zwischen den Abzweigen Döcklitz und Esperstedt ebenfalls nach einem Unfall gesperrt. Und geblitzt wird unter anderem auf der A9 Richtung München zwischen Dreußig und Eisenberg, auf der A9 Richtung Berlin am Schkeuditzer Kreuz in der Überfahrt zur A14 Richtung Dresden und auf der A36 in Richtung Braunschweig zwischen Wernigerode Nord und Ilsenburg. Soweit der MDR Verkehrsdienst. 15.05 Uhr.
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1: Mit Jan Kröger im Studio. Guten Tag. Ein Gesamtkunstwerk. Mit diesem Wort hat Arbeitsministerin Bärbel Baas heute das gelobt, was die Rentenkommission vorgelegt hat. 33 Vorschläge zur Reform des deutschen Rentensystems. Aber wie es so ist mit Kunstwerken, sie gefallen nicht jedem und so dürfte es auch hier sein. Da sind die Selbstständigen, die künftig mit einzahlen sollen. Da sind die Arbeitnehmer von heute, die nicht mehr abschlagsfrei früher in Rente gehen können und die mit höheren Beiträgen rechnen müssen, wobei ein Teil dieser Beiträge für eine neue, kapitalgedeckte gesetzliche Rente eingesetzt werden soll. In Berlin habe ich vorhin mit Dagmar Pepping gesprochen. Sie war uns zugeschaltet aus dem ARD-Hauptstadtstudio. Hallo nach Berlin.
0: Hallo.
1: Was mir ja aufgefallen ist, wenn wir das mal vergleichen mit zum Beispiel dieser Gesundheitsreformskommission, wie massiv sich Bärbel Baas und eben auch der Bundeskanzler hinter die Vorschläge gestellt haben. Wie haben beide das begründet?
0: Sie haben gesagt, wir brauchen eine Reform. Nichts tun ist keine Option. Wir müssen jetzt das Rentensystem grundsätzlich reformieren. Ansonsten ist es auf Dauer nicht mehr stabil zu halten. Also es musste etwas geschehen. Deswegen hatte man ja diese Kommission, die hochkarätig besetzt war, eingeführt und hat gesagt, wenn die ein Paket vorlegen, auf das sie sich einstimmig einigen können, und das haben sie getan, die 13 haben sich einstimmig auf dieses Paket geeinigt, dann setzen wir das um. Es ist einfach notwendig, das Rentensystem anzupacken, denn die Demografie lässt sich nicht ändern. Auf immer weniger Beitragszahler kommen immer mehr Rentner. Man muss dieses System jetzt sozusagen sturmfest machen.
1: Lob also aus der Bundesregierung, aber gibt es auch Kritik? Und wenn ja, an welchem dieser Vorschläge vor allem?
0: Naja, also die Gewerkschaften und auch die Sozialverbände, die sind sauer, dass eben zum Beispiel die Rente mit 63 abgeschafft werden soll. Die sagen, das ist eine Frage von Gerechtigkeit, wenn Leute so lange hart gearbeitet haben, dass sie vielleicht auch schon früher abschlagsfrei in Rente gehen können. Die Sozialverbände sagen, das würde auch die Lebensrealität vieler Menschen verkennen. Andere Sozialverbände sagen, das ist zu wenig, wenn man ganz konkret das Problem der Altersarmut bekämpfen will. Das ist so die massive Kritik oder die größten Kritikpunkte aus Gewerkschaftssicht und aus Sicht der Sozialverbände. Aber ich finde, eigentlich hätte ich mir erwartet, dass es noch mehr Empörung gibt. Deswegen bin ich eigentlich recht zuversichtlich, dass man da in den nächsten Monaten zueinander kommen kann.
1: Ja, schauen wir noch mal rein in die Vorschläge. So ein bisschen klingen die nach dem Motto, jeder muss was abgeben, damit es noch halbwegs so bleiben kann, wie es schon gar nicht mehr ist. Zeichnen sich irgendwo auch Gewinner der Reform ab?
0: Ich glaube, man hat wirklich was getan für die jüngeren Leute. Und deswegen hatte man ja 3 junge Bundestagsabgeordnete als einzige Politiker in diese Kommission berufen. 3 unter 40-jährige Abgeordnete, jeweils einer von CDU, CSU und SPD, die sollten die Perspektive der jungen Leute reinbringen. Und da ist zum Beispiel dieses Element, was jetzt kommt, die Kapitalrente. Also dass zwar die Beiträge etwas erhöht werden, aber dieses Geld dann reingesteckt wird, investiert wird am Aktienmarkt. Und das soll eben Gewinne bringen, die man dann sozusagen für die Rente hat. Dass das etwas ist, was der jungen Generation helfen kann, dass eben die Beiträge nicht so stark steigen, wie es sonst der Fall gewesen wäre. Und dass man perspektivisch, wenn die Anlagen gut laufen am Aktienmarkt, am Kapitalmarkt, dann am Ende vielleicht sogar ein höheres Rentenniveau hat als jetzige Rentner. Also das ist etwas, was man gerade der jungen Generation geben wollte, weil da ja auch Kritik zu hören war nach dem Motto, die Rentnergeneration wird gestützt, aber wir, die Jungen, die das finanzieren müssen, bekommen nichts. Also da ist ein Vorschlag, der, glaube ich, gerade den Jüngeren etwas hilft.
1: Ja, nun stellt sich der Bundeskanzler heute also hin und sagt, wir müssen das umsetzen, sinngemäß. Wie schnell kann es denn umgesetzt werden?
0: Also nächste Woche Mittwoch beim Koalitionsausschuss will man sich zumindest auf einen Zeitrahmen festlegen. Und dann fängt wirklich die knifflige Detailarbeit an. Da muss insbesondere das Ministerium von Bärbel Baas, da müssen die Beamten jetzt wirklich ran in den nächsten Wochen und Monaten, da etwas dann in Gesetzestexte zu gießen. Der Kanzler hat gesagt, er möchte am liebsten noch bis Ende dieses Jahres Gesetze schon mal auf den Weg bringt, vielleicht auch sogar beschließen, ob das klappt. Mal gucken, kann klappen, muss nicht klappen, weil es eben so irre kompliziert ist. Aber ich glaube, spätestens bis Ende des Jahres haben wir schon mal eine grobe Weichenstellung.
1: Sagt Dagmar Pepping aus dem ARD-Hauptstadtstudio zu den Vorschlägen der Rentenkommission zur Reform des Rentensystems. 15:09 ist es.

0: Russland hat immer größere Schwierigkeiten, die annektierte Krim mit Treibstoff zu versorgen. Aktuell darf kein Benzin mehr an Privatpersonen verkauft werden. Der Grund sind Drohnenangriffe, mit denen die ukrainische Armee es in den letzten Wochen geschafft hat, die russischen Nachschubwege empfindlich zu treffen. Was ist das strategische Ziel hinter den ukrainischen Angriffen? Dieser Frage widmet sich Friedrich Rother.
1: Die Botschaft, die Sergei Aksionow in den sozialen Medien verkündet, ist kurz und knapp. Verehrte Krimbewohner, ab 9 Uhr wird die Abgabe von Kraftstoff an den Tankstellen, egal ob mit Bargeld, Karte oder Tankgutschein bezahlt wird, eingestellt. Das gilt für private und juristische Personen. Mit dieser Anordnung kann nun fast niemand mehr auf der Krim tanken. Nur noch bestimmte staatliche Stellen bekommen Treibstoff. Es ist die aktuellste Verschärfung, die Sergei Aksionow, der von Russland eingesetzte Statthalter auf der illegal annektierten Halbinsel, bekannt geben muss. Schon in den letzten Wochen wurde der Treibstoff auf der Krim spürbar knapp. Tanklimits wurden eingeführt, an den Zapfsäulen gab es lange Schlangen. Der Grund? Ukrainische Drohnenangriffe. Anastasia ist Anfang 30. Sie lebt auf der Krim und schildert dem ARD-Studio Kiew die aktuelle Lage.
2: Da вообще ничего не происходит.
1: An den Tankstellen ist gerade überhaupt nichts los. Gas wird allerdings verkauft, soweit ich weiß, denn unsere Taxen fahren fast alle mit Autogas. Gestern habe ich allerdings an einer Gastankstelle eine lange Schlange mit Taxifahrern gesehen. An den anderen Tankstellen ist nichts los. Ihr eigener Tank ist aktuell halb voll, erzählt sie. Sie hofft, damit noch ein, zwei wichtige Fahrten aus familiären Gründen machen zu können. Aber ansonsten muss sie wie die meisten Sprit sparen. Oder Sachen, wenn möglich, zu Fuß erledigen. Mittlerweile ist die unsichere Versorgungslage auch im Supermarkt zu spüren, berichtet Anastasia. Ich war heute im Supermarkt und habe gehört, dass es Einschränkungen für Sonnenblumenöl gibt, für Zucker, Reis und Buchweizen. Es gibt noch keine Panikkäufe, aber irgendwoher müssen die Einschränkungen ja kommen. Seit Wochen greift die ukrainische Armee verstärkt Energieinfrastruktur auf der Krim an. Drohnen treffen Ölanlagen und Treibstoffdepots, mit denen unter anderem die russischen Truppen versorgt werden. Auch die Landverbindung zwischen Russland und der Krim, die durch besetztes ukrainisches Gebiet führt, ist zuletzt immer öfter zum Ziel geworden. Der ukrainische Verteidigungsminister Mikhailo Fedorov spricht schon davon, die Krim komplett zu isolieren und von einer Halbinsel zur Insel zu machen. Nazari Bartschuk, Experte beim ukrainischen Zentrum für Sicherheit und Kooperation. Aus den Veröffentlichungen unserer Streitkräfte geht hervor, dass die Ukraine plant, die Verbindung zwischen der Krim und Russland zu unterbrechen. Diese Unterbrechung würde zu einer erheblichen Isolation der Halbinsel führen und die aktuelle Lage weiter verschlimmern. Wir können auch von weiteren Plänen der ukrainischen Streitkräfte ausgehen, Offensivmaßnahmen in diese Richtung zu unternehmen. Heißt konkret: Die ukrainische Armee dürfte weiterhin versuchen, Russlands Truppen unter Druck zu setzen und mittel- bis langfristig probieren, besetztes Gebiet im Süden zurückzuerobern. Aber Bartschuk schränkt ein: Man sollte nicht erwarten, dass das bald passiert. Wir schaffen jedoch einen Brückenkopf für weitere Vorstöße im Süden, zumindest auf taktischer Ebene. Auf der besetzten Krim bleibt die Lage erstmal weiter angespannt, etwa beim Thema Treibstoff. Krim-Bewohnerin Anastasia sagt, dass sie von den Behörden ansonsten keine Informationen bekommen. Wie es weitergeht, weiß sie auch nicht. Natürlich sprechen wir hier über die aktuelle Situation, aber wir können nichts entscheiden. Alle warten einfach ab und wir versuchen natürlich, nicht in Panik zu geraten.
0: Ein Bericht von Friedrich Rother. In Berlin ist heute der Musiker Herbert Grönemeyer mit dem Deutschen Nationalpreis ausgezeichnet worden. Dabei fand die Verleihung in der französischen Friedrichstadtkirche am Gendarmenmarkt statt. Der Nationalpreis würdigt Persönlichkeiten oder Organisationen, die sich für Demokratie und die Verständigung in Europa einsetzen. Anke Michel berichtet.
3: Im schwarzen Anzug, mit schwarzen Lackschuhen und mit obligatorischer schwarzer Hornbrille nahm der 70-Jährige sichtbar gerührt den Nationalpreis entgegen. Am Mikrofon musste Grönemeyer erstmal hörbar durchatmen, stürmisch gefeiert vom Publikum in der altehrwürdigen Friedrichstadtkirche im Herzen Berlins. Es sei der erste Preis, der ihn als Mensch und Musiker würdige, sagte er. Das berühre ihn sehr. Auch diese Dankesrede des politischen Künstlers Herbert Grönemeyer hatte politische Botschaften. So viele Menschen seien armutsgefährdet, sagte er, und forderte mehr Unterstützung für die Schwachen in der Gesellschaft. Die Jury des Nationalpreises lobte Grönemeyers Einsatz für Demokratie und soziale Gerechtigkeit. Das habe ihn für viele Menschen zu einem Vorbild gemacht, erklärte der Vorsitzende der Nationalstiftung Thomas Mero. Die Laudatoren, der ehemalige Vizekanzler Sigmar Gabriel und der Schauspieler Matthias Brandt, würdigten Grönemeyer als herausragenden Künstler und aufrechten Demokraten. Der Deutsche Nationalpreis wird seit 1997 jährlich von der Deutschen Nationalstiftung verliehen.
0: Soweit danke, Michael. 15.15 Uhr ist es. Unser Topthema zur Stunde. Die Bundesregierung hat sich auf ein Gesetz zur Beschleunigung von Verkehrsprojekten geeinigt. Laut Umweltministerium sollen dadurch Straßen, Brücken und Schienen schneller geplant und gebaut werden können. Weitere Meldungen jetzt mit Anja Kiep.
4: In Litauen ist die Regierung wegen einer geplanten Koalitionsumbildung zurückgetreten. Die sozialdemokratische Ministerpräsidentin Inga Ruginienė und ihr Kabinett beschlossen den Schritt bei einer Sitzung in Vilnius. Als ihr Nachfolger ist Parteichef Mindaugas Sinkevičius vorgesehen. In Frankreich ist die bislang wärmste Nacht seit Beginn der Messungen verzeichnet worden. Nach Angaben des staatlichen Wetterdienstes lag die Durchschnittstemperatur landesweit bei fast 22 Grad. Gleichzeitig gilt in weiten Teilen des Landes die höchste Hitzewarnstufe. Über die Schauspielikone Marlene Dietrich ist ein neuer Film geplant. Wie die Produktionsfirma mitteilte, soll er unter dem Titel Berlin W. ihr Leben in mehreren wichtigen Stationen erzählen. Regie werde die polnische Filmemacherin Agnieszka Holland führen. Die Dreharbeiten sollen im Herbst kommenden Jahres beginnen. Das Wetter. Am Abend verbreitet sonnig, trocken, 23 bis 28 Grad. In der Nacht klar bei 17 bis 12 Grad und morgen wieder Sonne, trocken, 29 bis 34 Grad. MDR aktuell Verkehrsdienst. A2 Richtung Berlin zwischen Burgzentrum und Burg Ost steht ein defekter LKW auf der rechten Spur. A2 Richtung Hannover zwischen Irxleben und Bornstedt 7 Kilometer stockend. A4 Frankfurt Richtung Dresden zwischen Hainichen und Siebenlehen stockend. A9 Richtung Berlin zwischen Bitterfeld-Wolfen und Thurland ist nach einem Unfall nur eine Spur frei. A9 Richtung München am Schkeuditzer Kreuz in der Überfahrt zur A14 Richtung Dresden Behinderungen nach Unfall. A14 Richtung Magdeburg zwischen Döbeln-Nord und Leisnig stockender Verkehr. Die A14 Richtung Magdeburg ist zwischen Staßfurt und Schönebeck nach zwei Lkw-Unfällen gesperrt. Die B169 Döbeln-Elsterwerder ist in Höhe Zeithain nach Unfall gesperrt. Im Saale-Kreis ist die Straße zwischen Abzweig Döcklitz und Esperstedt gesperrt nach Unfall und auf der B80 in Halle zwischen Leipziger Turm und Riebeckplatz stockend nach Unfall. Soweit der MDR aktuell Verkehrsdienst, 15.18 Uhr.
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0: Seit fast zwei Wochen läuft die Fußballweltmeisterschaft in den USA, Mexiko und Kanada. Und wie schon zu ähnlichen Anlässen hat der Weltfußballverband zuvor versprochen, es werde einen Boom geben. Natürlich vor allem in den Städten, in denen auch Spiele stattfinden. Touristen aus aller Welt würden den Hotels und Kneipen einen warmen Geldregen bescheren. Aber geht die Rechnung auf? Immerhin wurde im Vorfeld von immensen Hotelpreisen berichtet, von Einreisebeschränkungen und einer entsprechenden Zurückhaltung bei vielen Fans. Samuel Jakisch hat sich dazu in den USA umgehört.
6: 1:0 für Brasilien gegen Haiti und das Stadion in Philadelphia feiert. Gesungen wird auf Portugiesisch und Kreol, aber wer die in Gelb oder Blau eingehüllten Fans vor dem Stadion fragt, wo sie eigentlich herkommen, der bekommt meistens diese Antwort.
7: In the States, New York.
8: New York,
7: Connecticut, Florida. A lot of people from different states are here right now.
6: Denn aus Haiti selbst in die USA einzureisen, ist faktisch gerade unmöglich. Und die horrenden Ticketpreise schrecken auch die reisefreudigen Brasilianer ab, wenn sie nicht gerade bereit sind, für ein Fußballticket mal ein seine Hypothekenrate auszusetzen.
7: I miss my mortgage to be here.
6: Die WM in den USA zu besuchen ist teuer. Und deshalb kommen vor allem inländische Fans. Dabei hatte die FIFA der lokalen Gastwirtschaft einen Touristenanteil von 60% versprochen, erzählt Daniel McLaughlin. Ihm gehört das Restaurant Mission Taqueria in Downtown Philadelphia, gleich um die Ecke vom brasilianischen Mannschaftshotel.
8: Business we've seen specifically coming to the restaurant to watch football is domestic.
6: Die Menschen, die bei uns Fußball schauen, kommen aus dem Inland. Internationale Präsenz habe ich kaum bemerkt. Und wenn ich andere Gastronomen in Philly frage, wie läuft es bei euch, dann erlebt niemand gerade einen riesigen Andrang. Auch die Hotels in Philadelphia haben ihre Prognosen nach unten korrigiert. Denn wer aus New Jersey anreist, statt aus Rio de Janeiro, der bleibt kürzer. Dabei hatte die FIFA den Gastgeberstädten einen Boom in Aussicht gestellt, 500.000 Besucher und 770 Millionen Dollar WM-Umsatz allein für Philadelphia.
8: We were receiving messaging as far out as a year ago.
6: Schon vor einem Jahr hatte man uns gesagt, wir sollten Personal aufstocken. Man hat uns den Eindruck vermittelt, als würde das eine große Sache für uns. Bislang hat es aber weder auf der Straße noch wirtschaftlich, also finanziell, große Auswirkungen auf unser Geschäft.
8: Visually on the street and economically, like financially, it hasn't really had much effect on our business.
6: Es gibt Ausnahmen. Wer eine Sportsbar betreibt statt einem Taco-Restaurant, der macht gerade ein gutes Geschäft. Und WM-Städte wie Dallas oder Kansas City, in die sich normalerweise nur wenige Touristen verirren, freuen sich über Zehntausende Besucher. Doch in Hotspots wie Boston, New York oder Philadelphia hatte man sich mehr erhofft, berichtet auch Ben Felaccia vom Branchenverband Pennsylvania Restaurant and Lodging Organization. Für die schwachen Übernachtungszahlen macht er auch die Einreisepolitik der aktuellen US-Regierung verantwortlich. Das ist definitiv ein Grund, warum wir nicht die hohen Besucherzahlen erreichen, auf die wir gehofft hatten. Auch die landesweiten Verbände weisen darauf hin, dass wir nicht alle Besucher aus allen Ländern sehen, auf die wir gehofft hatten. Das trägt dazu bei, dass wir diese ursprünglichen Zahlen nicht erreichen. Die Fußball-WM in den USA ist für die lokale Wirtschaft in den Gastgeberstädten wie Philadelphia bisher noch kein Volltreffer. Entgegen der vollmundigen Versprechen der FIFA.
0: Aus den USA berichtete Samuel Jakisch, und was es sportlich bei der Fußball-WM zu berichten gibt. Dazu wieder mehr bei uns im Sport in knapp 20 Minuten hier bei MDR Aktuell.

0: 15.22 Uhr ist es jetzt. Wir bleiben auch in den nächsten Minuten in Nordamerika und es wird sehr musikalisch. Wir fangen an mit Clive Davis, legendärer Musikmogul, kann man sagen. Talente wie Janis Joplin, Whitney Houston, Carlos Santana und Alicia Keys hat er entdeckt und gefördert. Nun ist er nach Mitteilung seiner Familie im Alter von 94 Jahren gestorben. Giselle Uecker erinnert an ihn.
1: Musikproduzent Clive Davis hatte ein goldenes Ohr für Talent. Er entdeckte Stars wie Whitney Houston oder Barry Manilow, förderte aber auch Bands wie Pink Floyd oder Aerosmith. Sängerin Aretha Franklin nannte Davis mal den größten Plattenmann aller Zeiten. Der frühere Chef der Produktionsfirma Columbia Records prägte rund ein halbes Jahrhundert lang die Musikbranche in den USA. Er nahm vielversprechende Künstler unter Vertrag und brachte sie mit den besten Produzenten und Songkomponisten zusammen. Auch Janis Joplin, Alicia Keys oder Bruce Springsteen haben mit Davis zusammengearbeitet. Clive Davis wurde 1932 in eine jüdische New Yorker Familie hineingeboren. Sein Jurastudium an der Elite-Universität Harvard finanzierte er größtenteils selbst und war dafür auch auf Stipendien angewiesen. In die Musikbranche kam Davis durch einen Job als Rechtsberater beim Plattenlabel Columbia Records. Zu dieser Zeit schulte er sein musikalisches Gehör, indem er die Charts studierte und genau analysierte, was einen Song zum Nummer 1 Hit macht. Später gründete er dann sein eigenes Label Arista. Bis ins hohe Alter war Davis noch im Business aktiv, vor allem bei Sony Music Entertainment. Legendär waren auch die glamourösen Partys, die Davis regelmäßig anlässlich der Verleihung der Grammy Awards veranstaltete. Zu seinem 90. Geburtstag hatte sich der Produzent selbst noch eine riesige Party in New York mit dutzenden Stargästen und einer Mini-Doku-Serie geschenkt. Ansonsten hatte er sich bereits weitgehend aus der Öffentlichkeit zurückgezogen. Nun ist der Musikmogul Clive Davis im Alter von 94 Jahren in seiner Wohnung in Manhattan gestorben. Kurz vorher soll er wegen Atemwegsproblemen in einem Krankenhaus gewesen sein.
0: Giselle Uecker erinnerte an den Musikproduzenten Clive Davis. Von dem kann man ohne Umschweife behaupten, der hat es in Nordamerika geschafft. Nun geht es aber um ein paar Deutsche, die das ebenso wollen, und zwar mit diesem Sound hier.

0: gut genug, so heißt der Titel, gesungen hier vom Sänger Ryan vom Duo Blumengarten. Außerdem mit dabei bei dem Song Rapperin Shirin David und das Berliner Produzententeam Kitschkrieg. Dieser Song über das Zweifeln an sich selbst und die Sehnsucht nach Bestätigung ist bereits Nummer 1 in Deutschland in den Singlecharts. Und außerdem ist er, wie man so schön sagt, weltweit viral gegangen und besonders in den USA. Wir fragen nach bei unserem Korrespondenten in San Francisco, Neil Stumps. Der hat dort gewissermaßen den Straßentest gemacht. Was kommt denn dabei raus, wenn man Amerikanern den Song vorspielt und diesen Titel gut genug? Versteht man's?
1: Naja, nicht ganz. Ich bin in San Francisco rumgelaufen und habe den Leuten auf der Straße den Song vorgespielt. Ein paar so, hä, nie gehört.
2: Oh my God, no idea.
3: I'd never heard that song.
1: Dann gab es ein paar so, ja klar, kennen wir.
4: Du bist gut genug.
1: Ein paar kannten den Text nicht so richtig.
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1: Ruf deine Mutter an.
6: Didn't score the goal. Okay.
1: Ich habe kein Tor geschossen.
2: Irgendwas gu-gu-gu.
1: Es ist auch für Muttersprachler nicht ganz so einfach.
2: Mehr kommt nicht.
1: Aber es gab auch Leute, die den Song schon begriffen haben.
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7: You're good enough.
8: You're good enough. That's what it is.
0: Und nun soll also diese Aufmerksamkeit in den USA genutzt werden. Wie genau?
1: Also wichtig ist natürlich, dass der Song ein paar Sekunden funktioniert und das ist hier absolut der Fall.
9: Du bist gut genug.
1: Das ist natürlich wichtig, aber nicht alles. Christoph von Kitschkrieg hat mir erzählt, dass es dazu schon eine Strategie gab, um die Algorithmen von TikTok und Insta zu beeinflussen.
10: Das reicht ja nicht, wenn du ein Musikvideo machst und dann 2-3 Mal postest hier Song draußen, sondern eigentlich musst du die ganze Zeit hochladen.
1: Gut genug ist ja auf dem neuen Kitschkrieg-Album und dazu gibt es einen 45-minütigen Film, der ist auch bei YouTube. Und der funktioniert natürlich, wenn man den am Stück anschaut.
10: Der aber auch die Möglichkeit bietet, dass du dir da 4000 kleine Schnipsel rausschneidest und diesen Zwang, ich muss hier jeden Tag was hochladen, bedienen kannst.
1: Er sagt, die posten eigentlich seit 4 Monaten ständig Schnipsel aus diesem Film und er sagt auch, es habe geholfen, dass die Band eine US-Fanbase hat. Die haben hier schon mal 2 Alben veröffentlicht, aber letztendlich gehört wahrscheinlich auch wirklich ein bisschen Glück dazu.
0: Ja, und dieser Erfolg, sagst du so ja schon, beruht vor allem auf diesem Schnipsel, so ein bisschen hinten runterfällt da Rapperin Shirin David mit ihrem Part.
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0: ja, sie singt auf Deutsch, wie man hört. Ist denn im Gerede vielleicht auch eine internationale Version des Hits zu veröffentlichen?
1: Ja, am Montag sind Christoph und Chris von Kitschkrieg nach New York geflogen. Die wollen hier Interviews geben, um den Song zu promoten. Die haben auch gesagt, es könnte sein, dass es eine US-Version von Gut genug geben könnte, aber die Hook,
9: du bist gut genug,
1: soll so bleiben, wie sie ist.
10: Die Hookline bleibt deutsch. Und dann genau irgendwie Rap-Part, Gesangspart oder so zusätzliche Künstler da drauf, die ihre Story erzählen. Das ist eigentlich so die Idee.
0: Neil Stumps über Gut genug, Nummer 1 in den Singlecharts, mit Aussichten auch in den USA zum Erfolg zu werden. Jetzt kommen wir zum Wetter mit Renato Bodenburg im MDR Aktuell Wetterstudio. Renato, heiß genug?
12: Also es reicht wahrscheinlich auch noch nicht, denn es wird noch heißer. Aber jetzt im Moment, gerade wenn man noch in der Sonne ist, da ist es dann entsprechend noch wärmer. Und es fängt schon so langsam an zu drücken, denn die nächsten Tage, die werden also viel, viel hohe Hitzewerte bescheren. Und damit ist so die Abkühlung im vielleicht im Badesee oder im Schatten generell immer sehr willkommen. Jetzt sind die Werte so bis 30 Grad im Moment gerade. Das ist heute noch etwas verhalten, gibt immer noch einen kleinen Sprung. Wir hatten heute schon 31,6 in Sandersdorf-Brehna in Sachsen. Anhalt. Es gibt dazu ein paar Quellwölkchen, heute sehr harmlos, da kommt nichts mehr rausgefallen und dann noch jede Menge Sonnenschein bis in die Abendstunden hinein.
0: Und wie wird es in der Nacht?
12: Da gibt es nochmal ein bisschen die Möglichkeit zum Durchatmen. Die vergangene Nacht hatte auch schon Werte, so die bei 18 Grad erst starteten, bei 11 Grad aufhörten. Die kommende hat 17 bis 11. Fenster auf, gut durchlüften. Die nächsten Tage werden heiß. Am Sonnabend und Sonntag werden wir Werte bis 40 Grad erreichen.
0: Das sind die Aussichten. Danke, Renato. In der kommenden halben Stunde, da schauen wir unter anderem nach Japan. Mit gebrauchtem Speiseöl suchte man dort nach einer Alternative zum Kerosin. Was daraus geworden ist, wir wollen es erfahren. Und der neue Guide Michelin wird heute Abend vorgestellt. Es geht um Sterneköche. Wir haben ein Restaurant in Erfurt besucht, das einen der begehrten Sterne bereits ergattert hat.
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14: Oh.
4: um 15.30 Uhr mit Anja Keeb. Nach langem Ringen hat sich die Bundesregierung auf ein Gesetz zur Beschleunigung von Verkehrsprojekten geeinigt. Das teilte das Umweltministerium in Berlin mit. Mit dem Gesetz sollen Straßen, Brücken oder Schienen schneller geplant und gebaut werden können. Übermorgen soll der Bundestag über den Gesetzentwurf abstimmen. Zudem will das Umweltministerium den Bürokratieabbau weiter vorantreiben. Unter anderem sollen an E-Autos künftig keine Umweltplaketten mehr angebracht werden müssen. In Sachsen erlangt jeder vierte Schüler mit ausländischer Staatsbürgerschaft das Abitur. Das geht aus dem ersten Integrations- und Teilhabebericht hervor. Das sind doppelt so viele wie im bundesweiten Schnitt. Zudem erreichten 25% der ausländischen Studierenden einen Hochschulabschluss. Integrationsministerin Petra Köpping sagte, das seien deutliche Fortschritte. Verbesserungsbedarf gäbe es jedoch bei Beschäftigungen. Laut Köpping schlagen sich die Qualifikationen noch nicht vollständig auf dem Arbeitsmarkt nieder. Nach dem Hauseinsturz in Görlitz mit drei Todesopfern sind die kriminaltechnischen Untersuchungen

0: in Antikorruptionsbehörde. Zudem sollen bestimmte Privatstiftungen aufgelöst werden. Ihnen hatte der damalige Regierungschef Viktor Orbán Vermögenswerte von etwa 8,5 Milliarden Euro übertragen. Dieses Geld kann sich der Staat nun zurückholen. Zudem werden Politiker künftig bestraft, wenn sie bei den jährlichen Vermögenserklärungen Zahlungen verschweigen. Deutschland ist beim Ausbau der Solarenergie auf Platz 4 der weltweiten Rangliste vorgerückt. Wie der Bundesverband BSW Solar mitteilte, gingen im vergangenen Jahr neue Solaranlagen mit einer Leistung von 17,6 Gigawatt ans Netz. Platz 1 belegt China, wo mehr als 20 Mal so viel Solarstromkapazität installiert wurde. Es folgen Indien und die USA. Das waren die Nachrichten. Das Wetter. Zunächst die Temperaturen von 15 Uhr. Dresden leicht bewölkt 28 Grad, Eisenach wolkig 28, Erfurt fast wolkenlos 29, Gardelegen wolkenlos 28, Hoyerswerda wolkig 27 Grad, Magdeburg wolkenlos 29, Neuhaus am Rennweg stark bewölkt 25 Grad. Aus Plauen vorerst keine Meldungen. Oschatz wolkenlos 28. Wernigerode stark bewölkt 26 und Wittenberg 28 Grad. Am Abend verbreitet sonnig und trocken bei 23 bis 28 Grad. In der Nacht sternenklar, trocken, vereinzelt Nebel 17 bis 12 Grad. Morgen überwiegend sonnig, trocken bei 29 bis 34 Grad. Und auch am Donnerstag viel Sonne, nur selten einige Wolken, dabei noch etwas wärmer. MDR Aktuell Verkehrsdienst. A2 Richtung Hannover zwischen Irxleben und Bornstedt 7 Kilometer stockend. A4 Frankfurt Richtung Dresden zwischen Hainich und Siebenlehen stockender Verkehr. A9 Richtung Berlin zwischen Bitterfeld-Wolfen und Thurland stockend an einer geräumten Unfallstelle. A9 Richtung München am Schkeuditzer Kreuz in der Überfahrt zur A14 Richtung Dresden Behinderungen nach Unfall. A14 Richtung Magdeburg zwischen Döbeln-Nord und Leisnig stockend. Die A14 Richtung Magdeburg ist zwischen Staßfurt und Schönebeck nach 2 Lkw-Unfällen weiterhin gesperrt. Die B169 Döbeln-Elsterwerda ist in Höhe Zeithain nach Unfall gesperrt und im Saalekreis ist die Straße zwischen den Abzweigen Döcklitz und Esperstedt ebenfalls nach Unfall gesperrt. Soweit der MDR Aktuell Verkehrsdienst, 15.34 Uhr.
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2: Mit Herrn Krüger im Studio. CO2-ärmeres Fliegen dank der heimischen Friteuse, das klingt fast zu gut, um wahr zu sein, war aber eine Idee, die kürzlich aus Japan kam. Da wurden sogar Sammelpunkte für Speiseölreste in Supermärkten eingerichtet. Aber es reicht bei weitem nicht dafür aus, auch nur einen einzigen Flieger in die Luft zu kriegen. Thorsten Iffland erzählt die Geschichte, unser Tokio-Korrespondent.
3: Maki Watanabe kocht leidenschaftlich gerne. Hier in ihrer kleinen Küche in Tokio frittiert sie gerade Gemüse, Süßkartoffeln, Auberginen, Zucchini. Übrig bleibt ein ganzer Topf voller gebrauchten Speiseöls. Das füllt Maki ab in eine spezielle Plastikflasche. Drauf steht in grünen Buchstaben Oil und ein kleines Flugzeug ist abgebildet. Es würde eine enorme Menge benötigen, um ein Flugzeug fliegen zu lassen. Deshalb hoffe ich, dass wir noch mehr sammeln können. Die Hausfrau macht mit bei einer landesweiten Initiative, durch die umweltfreundlicher Flugzeugtreibstoff gesammelt und dann produziert werden soll. Fry to Fly heißt die Aktion. Die befüllten Plastikflaschen kann man etwa in Supermärkten ausschütten. 10% seines Flugzeugtreibstoffes will Japan aus nachhaltigen Quellen beziehen, und zwar schon bis 2030. Aktuell liegt die Produktion bei gerade mal 0,3%. Die Hauptgründe dafür: die Herstellung von nachhaltigem Kraftstoff ist komplex und teuer, kostet 3 bis 5 Mal so viel wie fossiles Kerosin. Und es gibt zu wenig gebrauchtes Speiseöl auf dem heimischen Markt, erklärt Yuki Nishimura vom Anlagenbauer JGC. Angesichts der aktuellen Lage im Nahen Osten gewinnt der Wert alternativer Kraftstoffquellen zunehmend an Bedeutung. Tatsächlich bin ich überzeugt, überzeugt, dass die gegenwärtigen Umstände den Stellenwert von Biokraftstoffen einschließlich nachhaltigem Flugkraftstoff noch weiter erhöhen werden. Der Wettbewerb um gebrauchtes Speiseöl, ein nationales

0: Kraftakt. Ein Großteil der Unternehmen des Landes sammelt bereits altes Öl. Zum Beispiel die Restaurantkette Tenichi, erzählt Koch Kenji Oki. Wir benutzen jeden Tag Speiseöl und es fühlte sich immer wie Verschwendung an, es einfach wegzuwerfen. Deshalb haben wir uns ständig gefragt, was die beste Lösung wäre und wohin das Altöl gehen sollte. Als wir hörten, dass daraus nachhaltiger Flugtreibstoff hergestellt werden kann, erschien uns das als die beste denkbare Verwendung. Das aber reicht noch lange nicht, um den Bedarf zu decken. Einige Unternehmen verkaufen ihr Öl lieber ins Ausland. Das gibt mehr Geld. Und Privatleuten fehlt oft das Bewusstsein, wie wertvoll ihr gebrauchtes Öl ist. Deswegen geht eine der größten Städte der Welt jetzt in die Offensive, erklärt Yasushi Sato von der Recyclingabteilung der Stadtverwaltung Tokio. Wir haben festgestellt, dass viele Menschen schlicht nicht wussten, wie sie ihr gebrauchtes Speiseöl sammeln und aufbewahren sollen. Um dieses Problem anzugehen, haben wir einen Trichter entwickelt und 13.000 Exemplare davon verteilt. Bei entsprechenden PR-Events zeigt sogar die Bürgermeisterin, wie das mit dem Umfüllen und Abgeben geht. Die Zielgruppe, die rund 8 Millionen Haushalte der Megastadt. Maki Watanabe, die leidenschaftliche Köchin aus Japans Hauptstadt, macht es vor, spendet ca. 40 Liter Speiseöl pro Jahr. Produziert man daraus nachhaltigen Flugzeugtreibstoff, würde das gerade mal reichen, um einen Jumbojet rund 10 Sekunden in der Luft zu halten. Dieses Rechenbeispiel zeigt, ohne Import von gebrauchtem Speiseöl wird Japan seine Ziele nicht erreichen. CO2-ärmeres Fliegen nur dank der heimischen Friteuse unmöglich.
1: Soweit Thorsten Iffland. Deutschland erlebt derzeit eine spürbare Abwanderungswelle von Unternehmen und damit auch von Fachkräften. Dabei gibt es sehr unterschiedliche Motive fürs Wegziehen, unter anderem eine geringere Steuerlast und bessere Arbeitsbedingungen im Ausland. Klaus-Rainer Jakisch berichtet.
2: Rund 2/3 der hiesigen Beschäftigten liebäugeln mit der Idee, auch im Ausland tätig zu werden. Dies ergab eine Umfrage des digitalen Marktforschungsinstituts Apinio für die Online-Jobbörse Indeed. Etwa 1/3 der Befragten hat sich auch schon konkret informiert oder beworben. Besonders beliebt sind den Angaben zufolge die USA, Großbritannien und die Schweiz. Allerdings hat das Interesse an den USA in jüngster Zeit deutlich nachgelassen. Interessant ist, dass es den Befragten dabei nicht in erster Linie um bessere Karrierechancen geht. Vielmehr stehen eine höhere Lebensqualität und eine bessere Bezahlung im Mittelpunkt. Jeweils mehr als 50% der Befragten gaben diesen Beweggrund an. Auch sei für rund 40% eine geringere Steuer- und Abgabenlast mit dem Auslandswunsch verbunden, so die Autoren der Studie. Dies sei ein deutliches Zeichen der hohen Unzufriedenheit in der deutschen Bevölkerung mit den hiesigen Arbeits- und Standortbedingungen. Dadurch würden viele Talente ins Ausland abgezogen. Tatsächlich seien es vor allem die Besserverdienenden, die sich für einen Job im Ausland interessierten. Die Umfrage passt gut ins Bild zahlreicher anderer Studien mit ähnlichen Ergebnissen. Nach einer vor kurzem veröffentlichten Erhebung des Deutschen Zentrums für Integrations- und Migrationsforschung zieht jede 5. Person in Deutschland das Auswandern ernsthaft in Betracht. Auch hier geht es in erster Linie um eine Verbesserung der Lebensbedingungen und nicht um Karriere. Allerdings, es gibt auch eine hohe Rückkehrerquote. Rund 2/3 der deutschen Auswanderer kommen nach ein paar Jahren wieder zurück.
1: Soweit ein Bericht von Klaus-Rainer Jakisch, 15.40 Uhr.
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4: Mit Thorsten vom Wege, Messi, Mbappé, Haaland, Kane, alles Superstars dieser WM. Und alle haben schon getroffen und das mehrfach und eindrucksvoll. Nur ein Name fehlt auf dieser Liste noch und das ist Cristiano Ronaldo. Heute hat er die nächste Chance zu beweisen, dass er es noch kann. Beim Spiel Portugal gegen Usbekistan, 19 Uhr in Houston in Texas. Philipp Hofmeister wird da unser Reporter sein und der schaut schon mal auf diese Partie.
5: WM-Mitfavorit Portugal muss liefern. Nach dem enttäuschenden Unentschieden gegen Kongo stehen Cristiano Ronaldo und Co. bereits im 2. Gruppenspiel unter Druck. Einen weiteren Aussetzer gegen einen weiteren Underdog können und dürfen sich die Portugiesen nicht leisten. Gegen WM-Debütant Usbekistan sind die Augen vor allem auf Cristiano Ronaldo gerichtet. Der 41-jährige Superstar blieb im ersten Auftritt fast alles schuldig. Doch auch die restliche Offensivabteilung Portugals muss gegen tiefstehende Usbeken zwingender, kreativer und torgefährlicher werden. Sonst droht Portugal mit dem drittwertvollsten Kader aller teilnehmenden Nationen ein nervenzerfetzendes Endspiel um die Teilnahme an der K.O.-Runde.
4: Also das ist die erste von vier Partien am Abend bzw. in der Nacht, 19 Uhr Anstoß, dann wieder in Texas. Gestern war man in Dallas, heute in Houston, scheint sich als neues Hotspot oder als neuer Hotspot des Fußballs zu etablieren. 22 Uhr geht's weiter mit England gegen Ghana. England da natürlich der große Favorit, meint Holger Dahl.
6: In Boston kommt es im zweiten Gruppenspiel zur Begegnung der beiden siegreichen Teams des ersten Spieltags. England besiegte Kroatien 4:2 und Ghana bezwang Panama 1:0. Die englische Nationalmannschaft von Trainer Thomas Tuchel geht als klarer Favorit in die Partie. Stürmer Harry Kane will seine Torserie fortsetzen und wäre mit seinem nächsten Treffer alleiniger WM-Rekordtorschütze Englands. Ghana kann erstmals seinen Vizekapitän einsetzen. Da gegen Thomas Partey ein Strafverfahren wegen Vergewaltigung und sexueller Nötigung läuft, durfte er zum ersten Spiel in Kanada nicht einreisen. In den USA ist Partey nun dabei.
4: Also auch dieses Spiel dann um 22 Uhr Anstoß, wenn Sie zeitig wach werden, ob der großen Hitze 4 Uhr Kolumbien gegen die Demokratische Republik Kongo oder wenn Sie erst gar nicht einschlafen können, 1 Uhr Panama gegen Kroatien. Das sind die Begegnungen und bei den Kroaten, da schauen viele, gerade im Norden Deutschland, auf Luka Vucevic, der spielt für den HSV und das ist einer der kommenden Leute im kroatischen Team.
7: Luka Vucevic, Innenverteidiger, 19 Jahre, 1,88 groß, Linksfuß.
8: Ball kommt genau in den Ball. Tor! Tor! Vucevic! Vucevic! Luka Vucevic!
7: 6 Länderspiele bisher, 1 Tor.
9: Bio.
7: Begann mit 8 zu kicken, kam mit 14 in die Nachwuchsakademie von Hajduk Split, feierte mit 16 dort sein Profidebüt, wurde danach mehrfach verliehen, spielte unter anderem in Belgien und Polen.
9: Verein.
7: Tottenham Hotspur, Premier League, England, wechselte im letzten Sommer für 11 Millionen Euro zu den Spurs. Die verliehen ihn dann direkt an den HSV, wo er eine herausragende Bundesliga-Saison spielte und seinen Marktwert auf 60 Millionen Euro steigern konnte. Klar, dass ihn die Spurs jetzt wieder zurückhaben wollten und die Leihe beim HSV beendeten.
9: Seine Skills.
7: Mit seinen erst 19 Jahren schon ein unglaubliches Defensiv-Komplettpaket. Robust, technisch stark, ein Kopfballungeheuer, für einen Verteidiger extrem torgefährlich und vor allem ausgestattet mit einer herausragenden Leader-Mentalität. Vucevic gilt als das größte Defensivtalent seines Landes. Sie nennen ihn dort das Monster, das in beiden Strafräumen zu Hause ist.
9: Good to know.
7: Die Familie Vucevic hat Fußball offensichtlich im Erbgut. Urgroßvater, Großvater, Vater und der ältere Bruder von Luka sind bzw. waren alle Fußballprofis und begannen ihre Karriere bei Hajduk Split. Bruder Mario, eigentlich beim HSV unter Vertrag, sitzt derzeit eine umstrittene Dopingsperre ab.
9: Prognose.
7: Beim 2:4 zum Auftakt bekamen Vucevic und Co. die bockstarke Offensive der Engländer nicht in den Griff. Sie werden aber als Gruppenzweiter locker weiterkommen und können bei dieser WM noch richtig Schlagzeilen machen.
1: Soweit Tim Brockmeier. Vielen Dank an Thorsten vom Wege für die Meldungen vom Sport. 15.45 Uhr ist es damit. Unser Topthema zur Stunde. Die Bundesregierung hat sich auf ein Gesetz zur Beschleunigung von Verkehrsprojekten geeinigt. Laut Umweltministerium soll es damit deutlich schneller gehen, Straßen, Brücken oder Schienen zu planen und zu bauen. Weitere Meldungen jetzt mit Anja Kiep.
10: Im Libanon sind trotz Waffenruhe erneut Menschen bei einem israelischen Angriff getötet worden. Wie die libanesische Nachrichtenagentur NNA berichtet, schossen israelische Soldaten mit Maschinengewehren auf eine Gruppe von Menschen. 2 Personen seien getötet, eine weitere verletzt worden. Israels Militär sprach von einem Angriff auf bewaffnete Kämpfer, die pro-iranische Hisbollah hingegen von Zivilisten. Der Landkreis Eichsfeld will Sportvereine ab kommendem Jahr stärker fördern. Nach Angaben des Landratsamtes stehen dafür jährlich 125.000 Euro zur Verfügung. Hintergrund sei die positive Entwicklung des Vereinssports im Landkreis. Er zähle zu den sportlich aktivsten Regionen in Thüringen. Der Burgenlandkreis hat wegen der Hitze eine Online-Karte mit kühlen Orten eingerichtet. Nach Angaben der Landkreisverwaltung in Naumburg zählen dazu Schwimmbäder, Apotheken oder schattige Grünanlagen. Die Stadt Magdeburg bietet auf ihrer Internetseite eine ähnliche Karte an. Das Wetter. Am Abend verbreitet sonnig, trocken, 23 bis 28 Grad. In der Nacht klar, 17 bis 12 Grad. Und morgen wieder viel Sonne, trocken, 29 bis 34 Grad. MDR aktuell Verkehrsdienst. Vorsicht auf der A9 Richtung Berlin. Zwischen Dessau Süd und Dessau Ost befindet sich eine ungesicherte Unfallstelle. A2 Richtung Hannover zwischen Irxleben und Bornstedt 7 Kilometer stockend. A4 Frankfurt Richtung Dresden zwischen Glauchau Ost und Hohenstein-Ernsthal stockend. A4 Richtung Frankfurt in der Auffahrt Chemnitz Ost ein defektes Fahrzeug. A4 Richtung Frankfurt in der Auffahrt Schmölln eine ungesicherte Unfallstelle. A9 Richtung Berlin zwischen Bitterfeld-Wolfen und Thurland stockend. A9 Richtung München am Schkeuditzer Kreuz in der Überfahrt zur A14 Richtung Dresden Behinderungen nach Unfall. A14 Richtung Magdeburg zwischen Döbeln Nord und Leisnig stockender Verkehr. Die A14 Richtung Magdeburg ist zwischen Staßfurt und Schönebeck nach 2 Lkw-Unfällen noch immer gesperrt. Die B169 Döbeln Elsterwerda ist in Höhe Zeithain nach Unfall gesperrt. Und im Saalekreis ist die Straße zwischen Döcklitz und Esperstedt nach Unfall gesperrt. Soweit der MDR aktuell Verkehrsdienst, 15.48 Uhr.
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1: Schwieriges Sozialverhalten, politische Diskussionen im Klassenzimmer, Digitalisierung und künstliche Intelligenz. Wenn Lehrkräfte über die großen Themen und Belastungen in ihrem Berufsalltag sprechen, ist die Liste ziemlich lang. Das zeigt das neue Schulbarometer der Robert-Bosch-Stiftung. Armin Himmelrath hat sich die Studie angeschaut.
11: Wenn es um politische Äußerungen im Klassenzimmer geht, sind die Lehrerinnen und Lehrer in Deutschland verunsichert. 18% und damit fast jede fünfte Lehrkraft fühlen sich durch ein vermeintliches Neutralitätsgebot gehemmt. Dabei gibt es dieses Gebot gar nicht. Und mehr als ein Viertel der Befragten glaubt, die eigene politische Meinung im Unterricht grundsätzlich nicht äußern zu dürfen, was ebenfalls nicht stimmt. Die Daten stammen aus dem Deutschen Schulbarometer, einer repräsentativen Umfrage unter mehr als 1500 Lehrkräften in Deutschland, die von der Robert-Bosch-Stiftung durchgeführt wurde. Katharina Thoren ist die Bildungsexpertin der Stiftung.
12: Die Ergebnisse zeigen, dass etwa die Hälfte der Lehrkräfte findet, dass an ihrer Schule mehr für Demokratiebildung getan werden sollte. Außerdem haben wir herausgefunden, dass ein nicht unerheblicher Anteil an Lehrkräften sehr unsicher ist, wie sie mit politischen Meinungen von Schülerinnen und Schülern im Unterricht umgehen sollten.
11: Der Wunsch nach konkreten Handlungsideen ist also groß, denn genau solches Wissen entscheidet letztlich darüber, ob Schule ihrem demokratischen Bildungsauftrag überhaupt nachkommen kann. Professor Wolfgang Sander ist Sozial- und Erziehungswissenschaftler mit dem Schwerpunkt Didaktik der politischen Bildung an der Uni Gießen. Er sagt, Lehrer müssen auf strittige politische Äußerungen und auch auf Grenzüberschreitungen von Jugendlichen vorbereitet sein und dann besonnen reagieren.
13: Man soll sie weder ignorieren noch vorschnell skandalisieren. Also weder ist eine gute Strategie zu sagen, ich habe das jetzt mal nicht gehört für mich und ignoriere das, noch ist eine gute Strategie, empört sozusagen zu reagieren. Im Regelfall jedenfalls wird das keine gute Strategie sein, sondern zunächst einmal sich darauf einzustellen, dass solche Äußerungen, die uns in Bildungssituationen begegnen, sehr ambivalent sein können. Sie können sehr Verschiedenes bedeuten.
11: Wolfgang Sander engagiert sich in Initiativen wie Dialog macht Schule, um politische Diskussionen und damit eben auch die politische Bildung zu schärfen. Gerade für Lehrkräfte in der Schule, sagt der Wissenschaftler, gehe es darum, dass selbst bei Provokationen und bewussten Grenzverletzungen der pädagogische Ansatz nicht verloren gehe. Sonst könne Demokratieerziehung nicht funktionieren.
13: Was auch gefährlich wäre, in Schülern oder Jugendlichen gewissermaßen politische Gegner zu sehen, mit denen man sich auseinandersetzt, wenn die etwas sagen, was uns oder mir als Leiter unbequem ist. Das kann es auch nicht sein.
11: Nicht wegzuschauen, sondern demokratische Diskussionsprozesse aktiv zu gestalten. Diese Fähigkeit wünschen sich die befragten Lehrkräfte des Deutschen Schulbarometers. Man kann und sollte das als klaren Handlungsauftrag an Schulministerien, an Schulaufsicht und an Bildungspolitik verstehen.
1: Soweit der Bericht von Armin Himmelrath. Sommer, Sonne, ab nach draußen klingt für viele perfekt. Aber manchmal gibt's da auch diese kleinen Plagegeister, die Rede ist von den Mücken, auf der Suche nach ihrer nächsten Mahlzeit. Gerade Kriebelmücken sind derzeit besonders aktiv. Nur wenige Millimeter sind sie groß, dafür aber mit kräftigen Beißwerkzeugen ausgestattet, mit denen sie die Haut nicht stechen, sondern aufreißen. Und das kann zu großen Problemen führen, Birgit Augustin berichtet.
14: Hermann Schulte-Sasse hat ein Sonnenbad auf seinem Balkon genommen und zunächst gar nicht gemerkt, dass er von einer Mücke gestochen wurde. Doch das änderte sich bald.
15: Abends fing es dann an, deutlich sichtbar sich zu röten und auch schmerzhaft zu werden. So dass ich am Samstag den Fuß eigentlich gar nicht mehr richtig belasten konnte.
14: Ausgehend von der Einstichstelle am rechten großen Zeh breiteten sich Einblutungen über den gesamten Unterschenkel aus und dabei blieb es nicht.
15: Ich habe mich auch am Samstag im Laufe des Tages zunehmend kränker gefühlt, also richtig kotzübel, auch blass, also ich merkte, es läuft in die falsche Richtung.
14: Sein Hausarzt verschreibt ihm zunächst eine hohe Dosis Cortison, um das Bein zum Abschwellen zu bringen. Als das nicht hilft, muss Hermann Schulte-Sasse ins Krankenhaus. Dort stellt Markus Zutt, leitender Hautarzt am Klinikum Bremen-Ost, fest, der 78-Jährige hat eine Wundrose, eine schwere Infektion, verursacht durch Bakterien.
16: Das Insekt sticht ja und bringt durch irgendeinen Stachel oder irgendeine Bissreaktion unter Umständen Keime, die das Insekt selber mitbringt oder die vorher auf der Haut schon waren, tief in die Haut ein. Und das kann dann zu einer Ausbreitung entlang der Lymphspalten führen und dann eben zu so einer klinischen schweren Infektion führen.
14: Die Therapie? Hochlagern des Beins, kühlende Umschläge und strikte Bettruhe. Dazu hochdosiert Antibiotika dreimal am Tag als Infusion über die Vene. Der Übeltäter, eine Kriebelmücke oder eine Stechmücke, das war nicht mehr zweifelsfrei festzustellen. Sicher ist, dass Stechmücken über ihren Saugrüssel Eiweißstoffe absetzen, die die Blutgerinnung hemmen und die Einstichstelle kurz betäuben, damit sie in Ruhe ihre Blutmahlzeit nehmen können. Darauf, sagt Doreen Werner, Mückenforscherin am Leibniz-Zentrum für Agrarlandschaftsforschung im brandenburgischen Müncheberg, reagiert unser Immunsystem unterschiedlich stark.
17: Wir bekommen, je nachdem, wie unser Immunsystem reagiert, eine Juckantwort, Flüssigkeit, die sich im Gewebe ansammeln kann, eine Rötung, ein Schmerzempfinden. Und wir alle sind dazu geneigt, dieses Schmerzempfinden ja weghaben zu wollen.
14: Durch ausgiebiges Kratzen. Auch Kriebelmücken injizieren einen Eiweißcocktail, um ungestört Blut saugen zu können. Sie stechen nicht, sondern beißen und raspeln dann mit ihren scharfen Beißwerkzeugen ein kleines Loch in die Haut. Damit öffnen sie die Tür für gefährliche Keime noch ein Stückchen weiter. Doreen Werner dokumentiert mit Hilfe von Zusendungen aus ganz Deutschland in einem Mückenatlas das Vorkommen der verschiedenen Arten. Sie weiß, Stech- und Kriebelmückenarten, die nur eine Generation im Jahr hervorbringen, sind besonders aggressiv.
17: Wohingegen es auch andere Arten gibt, die auch im Sommer noch mal eine zweite oder dritte Generation hervorbringen, die sind dann wesentlich kleiner und das Anflugverhalten und das Stechverhalten ist auch nicht so aggressiv wie im Frühjahr.
14: Wen es erwischt, der kann versuchen, den Juckreiz mit einem Kühlpack zu lindern. Viele schwören auf einen Hitzestift. Auch Cremes und Gels mit einem milden Cortison können helfen. Wenn sich eine starke Rötung allerdings nicht zurückentwickelt und man sich richtig schlecht fühlt, dann sollte man die Sache ernst nehmen, sagt Hautarzt Markus Zutt.
16: Spätestens wenn solche allgemeinen Symptome mit Fieber, Schüttelfrost, allgemeinem Krankheitsgefühl, Abgeschlagenheit, Leistungsknick, wenn die kommen, sollte man dringend ärztliche Behandlung auch mal in einer Notaufnahme aufsuchen.
14: Schwere Infektionen sind die Ausnahme, nicht die Regel. Aber man sollte die gesundheitlichen Gefahren eines Mückenstichs auch nicht unterschätzen.
1: Informationen waren das von Birgit Augustin.

0: Heute Abend werden in Frankfurt am Main die begehrten Michelin-Sterne vergeben. Deutschlandweit wurden letztes Jahr rund 350 an Spitzenköche verteilt. Thüringen hat dabei 4 ergattert. Einen davon trägt das Restaurant Clara in der Erfurter Innenstadt. Wie man einen Michelin-Stern bekommt, das wollte Bobo Mertens vor Ort erfahren.
1: In warmen Beige- und Brauntönen ist es gehalten, mit goldenen Akzenten. Das Clara in der Erfurter Innenstadt wirkt edel, fast luxuriös. Doch all das spielt in der Stunde der Bewertung keine Rolle, wenn es um den Michelin-Stern geht. Denn am Ende zählt nur eins, der Geschmack auf dem Teller, sagt Küchenchef Christopher Weigel.
2: Der Michelin rühmt sich damit, wirklich nur zu bewerten, was auf dem Teller landet. Was das für ein Geschirr ist, was das für ein Restaurant ist. Das soll angeblich nicht mit in die Bewertung einfließen. Also gibt es wunderschöne Beispiele. Wir sind jetzt gerade dieses Jahr in Thailand gewesen. Da gibt es eine Imbissbude, die hat einen Michelin-Stern.
1: Seit 2013 hat das Clara fast jedes Jahr einen Michelin-Stern geholt. Eine kurze Pause gab es zu Corona. Dabei herrscht das ganze Jahr über Druck in der Küche, den Stern zu halten. Denn die Tester kommen getarnt.
2: Eine normale Reservierung, das wird ganz normal bezahlt, gegessen und man hat vielleicht mal so eine Tendenz, das könnte so ein Tester sein. Bleibt nichts anderes übrig, als bei jedem Gast perfekt zu kochen.
1: Aber was und vor allem wie muss man eigentlich kochen, um einen Stern zu bekommen? Ein Sternfrikassee wird beispielsweise nicht einen, sondern 10 Tage gekocht, nur kurz heiß, dann vor allem bei niedrigen Temperaturen. Es darf ziehen, wird in der Soße vakuumisiert. Und es braucht gute Zutaten.
2: Also es geht dann los, dass man nicht irgendein Huhn einkauft, sondern wir haben dann ein Freilandhuhn aus Frankreich von Jean-Claude Mirail, so der beste Geflügelzüchter, den es eigentlich so auf der Welt gibt. Also haben schon ein outstanding Grundprodukt.
1: Und der Geschmack kommt an, das Restaurant ist gut besucht und die Gäste reisen aus ganz Deutschland an. Im Clara ist man jedenfalls aufgeregt, Public Viewing im Team ist angesagt, entweder im Restaurant.
2: Sonst bei mir zu Hause gibt es eine Flasche Champagner, ein bisschen Bierchen, weil es auch interessiert, welche neuen Kollegen kommen dazu.
1: Anderen Restaurants drückt das Clara also die Daumen. Und vielleicht konnte sich Thüringen im vergangenen Jahr ein paar Sterne dazu kochen.
0: Aus Erfurt berichtete Bobo Mertens. So, von der Wetterküche ist ab und zu die Rede. Renato Bodenburg im MDR aktuell Wetterstudio, die wird ganz alleine heiß in diesen Tagen, oder?
3: Ja, genau. Also wir drehen hoch auf Stufe 10, würde ich schon mal sagen, denn das sind so wirklich die Höchstwerte, die wir bisher so hatten. Und damit wird es jetzt nochmal gerade so einen Tag geben und auch eine Nacht, wo es ein bisschen Entspannung gibt. Also man kann es vielleicht gar nicht so richtig schätzen, weil es jetzt eigentlich auch schon warm ist. Die Nachmittagsstunden und die frühen Abendstunden liegen wir noch bei gut 30 Grad, 31 Grad aktuell in Arnstein-Welzleben, Sachsen-Anhalt und ansonsten so ein bisschen drunter. Also es geht in den Abend hinein dann mit immer weniger Wolken. Wir haben hier und da so ein paar Quellwolken immer noch, die fallen dann weiter in sich zusammen. Damit passiert also jetzt niederschlagsmäßig überhaupt nichts mehr. Ganz im Gegenteil, die Luft wird zunehmend trockener, die da einfließt und wird auch zunehmend heißer. Es wird aber gerade noch mal jetzt eine Nacht bevorstehen, die etwas frischer ist, also noch mal ganz gut fürs Durchlüften reicht. 17 bis 12 Grad dabei die Tiefstwerte und die sollten wir uns merken, in den nächsten Tage werden wir den nicht mehr erreichen.
0: Ja, denn was kommt danach?
3: Es kommt zunehmend große Hitze. Also wir steigern uns von Tag zu Tag und landen dann am Wochenende bei Spitzenwerten von 40 Grad. Es wird also überall sehr heiß. Es gibt viel Sonnenschein. Es ziehen meist so ein paar lockere Wolkenfelder mal mit durch. Und im Laufe des Freitags und Sonnabends, da werden wir dann mit einem Höhentief zu tun haben. Da kann es dann später auch mal für ein paar einzelne Gewitter mitreichen. Inwiefern die wo auftreten, wird wieder eine Schwierigkeit sein, das vorherzusagen. Aber es ist zumindest die Tendenz da. Das ist aber alles, was an Regen erstmal zu sehen ist. Mhm. Schauer kommen dann erst zum Sonntag und zum Wochenbeginn wird es ein kleines bisschen kühler.
0: Aha, und dann auch mal wieder richtig Abkühlung auch in der Nacht?
3: Naja, es bleibt da über 20, über fast 30 Grad auch die Woche über dann noch.
0: Das, die Aussichten. Dankeschön, Renato Bodenburg. Nach 16 Uhr fragen wir unter anderem, wie gut sind die Deutschen im Osten, die Ostdeutschen, finanziell auf den Ruhestand vorbereitet? Das wollen wir von einem Rentenexperten des Deutschen Instituts für Wirtschaftsforschung wissen. Gefragt hat meine Kollegin Romy Arndt. Sie ist ab 16 Uhr hier am Mikrofon. Ich bin Jan Kröger. Danke fürs Zuhören heute Nachmittag. Ich wünsche Ihnen noch einen schönen Tag. Tschüss.
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5: Um 16 Uhr mit Anja Keeb. Kanzler Friedrich Merz hat die geplante Kapitalrente als den wichtigsten Reformpunkt bezeichnet. Sie ist eine von 33 Empfehlungen der Rentenkommission. Kommissionsmitglied Silke Übelmesser von der Uni Jena sagte dem MDR, so könnten alle von der positiven Entwicklung der Kapitalmärkte profitieren. Dann könne das Rentenniveau nicht nur stabilisiert, sondern sogar gesteigert werden. Die Rentenkommission hat außerdem vorgeschlagen, das Rentenalter anzuheben und die abschlagsfreie Frührente zu streichen. Die Bundesregierung hat sich nach langem Ringen auf ein Gesetz zur Beschleunigung von Verkehrsprojekten geeinigt. Wie das Umweltministerium mitteilte, sollen dadurch Straßen, Brücken und Schienen schneller geplant und gebaut werden können. Zentrale Verkehrsprojekte sollen als Vorhaben von überragendem öffentlichen Interesse eingestuft werden und unter Umständen Vorrang vor Umweltschutz haben. Über den Entwurf soll der Bundestag schon am Donnerstag abstimmen. Der russische Präsident Wladimir Putin hat der NATO vorgeworfen, einen Krieg gegen Russland vorzubereiten. Putin sagte im Kreml vor Absolventen der russischen Militärakademien, bislang hätten sich die NATO-Staaten darauf beschränkt, die Ukraine zu unterstützen. Nun werde im Westen offen davon gesprochen, sich auf einen Krieg gegen Russland vorzubereiten. Dabei bediene man sich falscher Behauptungen über eine angebliche militärische Bedrohung durch Russland. Das Land gibt knapp 40% seines Haushalts für Militärrüstung und Sicherheit aus. Die Playmobil-Produktion in Deutschland ist Geschichte. Wie der Hersteller Horst Brandstätter mitteilte, wurde die Fertigung eine Woche vor der offiziellen Schließung des Werks im mittelfränkischen Dietenhofen gestoppt. Davon betroffen sind 350 Mitarbeiter. Die Produktion der international bekannten Playmobil-Figuren soll aus Kostengründen in Malta und Tschechien gebündelt werden. In Deutschland sollen Produktentwicklung, Verwaltung und Vertrieb bleiben. An dem neuen U21-Wettbewerb im deutschen Fußball beteiligen sich 26 Profiklubs, das teilte die Deutsche Fußballliga mit. Mit dabei sind RB Leipzig, Dynamo Dresden und Magdeburg. Insgesamt schicken 11 Bundesligisten und 15 Zweitligisten ihre Teams ins Rennen. Die sogenannten Bundesliga Talent Series sollen Nachwuchsspieler an den Profibereich heranführen. Das waren die Nachrichten. Das Wetter, zunächst die Temperaturen von 15 Uhr. Auf dem Brocken stark bewölkt 19 Grad, Chemnitz leicht bewölkt 27, Dresden 28, Eisenach wolkig 28, Erfurt fast wolkenlos 29, Fichtelberg wolkig 22, Gera fast wolkenlos 28, Görlitz 25, Halle leicht bewölkt 28, Leipzig wolkig 29, Magdeburg wolkenlos 29 und Meiningen ebenfalls wolkenlos 28 Grad. Am Abend verbreitet sonnig und trocken, 23 bis 28 Grad. In der Nacht sternenklar, trocken, vereinzelt etwas Nebel, 17 bis 12 Grad. Morgen überwiegend sonnig, trocken, 29 bis 34 Grad. Und am Donnerstag wieder viel Sonne, nur selten Wolken und dabei noch etwas wärmer. MDR Verkehrsdienst. Vorsicht auf der A2 Richtung Berlin zwischen Ziesa und Wollin, eine ungesicherte Unfallstelle. A2 Richtung Hannover zwischen Irxleben und Bornstedt 7 Kilometer stockend. A4 Frankfurt Richtung Dresden zwischen Glauchau Ost und Hohenstein-Ernsttal stockend. Vorsicht auf der A4 Frankfurt Richtung Dresden am Dreieck Dresden West liegen nach Unfall Fahrzeugteile auf der Fahrbahn. Die A9 Richtung Berlin ist zwischen Dessau Süd und Dessau Ost nach Unfall gesperrt. A14 Richtung Magdeburg zwischen Döbeln-Nord und Leis nicht stockender Verkehr. Die A14 Richtung Magdeburg ist zwischen Stassfurt und Schönebeck nach zwei Lkw-Unfällen weiterhin gesperrt. Und nach Unfällen auch gesperrt sind die B169 in Zeithain, im Saale-Kreis die Straße zwischen Abzweig Döcklitz und Esperstedt und im Wartburg-Kreis die Ortsdurchfahrt Fernbreitenbach. Geblitzt wird unter anderem auf der A9 Richtung München zwischen Eisenberg und Bad Klosterlausnitz. Soweit der MDR-Verkehrsdienst, 16.04 Uhr.
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6: Am Mikrofon begrüßt Sie Romy Arndt. Ich wünsche Ihnen einen schönen Nachmittag. Die Rentenkommission hat ihre Vorschläge für eine Reform der gesetzlichen Rente vorgelegt, darunter eine schrittweise Erhöhung des Renteneintrittsalters und auch Schluss mit der bisherigen abschlagsfreien Rente mit 63. Außerdem soll ein kleiner Teil der Rentenbeiträge künftig am Kapitalmarkt angelegt werden. Zu den Reaktionen Katrin Aue.
7: Der Kanzler sieht in den Rentenvorschlägen ein Gesamtkonzept, das nur im Paket funktioniere. Die Arbeitsministerin warnt vor Rosinenpickerei. Merz und Baas sind voll des Lobes für die Arbeit der Rentenkommission und wollen die 33 Empfehlungen, so wie sie sind, durch den Bundestag bringen. Linken Fraktionschefin Reicheneck kontert, das Parlament sei kein Abnickgremium. Sie kündigt eine harte Debatte an. Die Linke kritisiert das Rentenpaket als, so wörtlich, massives Kürzungsprogramm, vor allem für Menschen mit mittleren und geringen Einkommen. Die Vorsitzende der Grünen-Fraktion, Hasselmann, pocht darauf, dass das Rentenniveau langfristig bei 48% bleiben müsse. Alles andere würde zu höherer Altersarmut führen. Die Empfehlungen der Kommission seien hier nicht eindeutig. Komplett ohne Einwände wollen offenbar auch die Regierungsfraktionen das Paket nicht durchwinken. Die Vize-Fraktionschefin der SPD Schmidt und CSU-Landesgruppenchef Hoffmann sprechen beide von einer guten bzw. sehr guten Grundlage. In den Bundestag kommen die Vorschläge voraussichtlich nach der Sommerpause.
6: Aktuell, ach so, und zu diesem Thema wollte ich Ihnen noch mitteilen, dass wir in wenigen Minuten, in etwa ja 10 Minuten, 12 Minuten dazu ein Gespräch haben, und zwar mit einem Rentenexperten vom DEW, mit Peter Hahn. Und da reden wir vor allem darüber, wie die Ostdeutschen betroffen sind von den Rentenreformvorschlägen und wie sie vorbereitet sind auf den Ruhestand. Jetzt geht's um den Rundfunkbeitrag. Der beträgt ja derzeit 18,36 Euro. Er muss von jedem Haushalt in Deutschland gezahlt werden. Damit werden die öffentlich-rechtlichen Sender in Deutschland finanziert, also ARD, ZDF und Deutschlandfunk. Die Höhe dieses Beitrags legt die unabhängige Kommission zur Ermittlung des Finanzbedarfs der Rundfunkanstalten fest, kurz KEF. Eine von der KEF vorgeschlagene Erhöhung des Rundfunkbeitrags hatten die Bundesländer zuletzt abgelehnt. Dagegen haben ARD und ZDF Beschwerde beim Bundesverfassungsgericht eingereicht. Heute gab es dazu die erste Verhandlung. Aus Karlsruhe, Max Bauer.
8: Vor dem Bundesverfassungsgericht wurde viel über das Verfahren diskutiert, in dem der Rundfunkbeitrag festgesetzt wird. Bisher ist es so, dass die unabhängige Expertenkommission KEF einen konkreten Beitrag vorschlägt. Dann ist es an den Bundesländern, die Empfehlung der KEF umzusetzen. 2024 hatte die KEF einen Beitrag von 18,94 Euro ab 2025 empfohlen. Die Länder weigerten sich jedoch, die Erhöhung zu beschließen. Sie wollten den Beitrag erst einmal gleich lassen. Das Geld für die Sender sollte in der Zwischenzeit aus einer Sonderrücklage kommen. Die Öffentlich-Rechtlichen meinen allerdings, weil die Länder die Beitragserhöhung verweigerten und das vorgesehene Verfahren nicht eingehalten hätten, sei das Grundgesetz verletzt. Inzwischen hat die KEF ihre Einschätzung korrigiert. Jetzt soll erst ab 2027 eine Beitragserhöhung kommen und die soll auch nur 28 Cent betragen und nicht 58. In Karlsruhe stellt sich jetzt dennoch die Frage, haben die Bundesländer die Rundfunkfreiheit verletzt, weil sie der KEF-Empfehlung nicht gefolgt sind und die Beiträge nicht im bisher vorgesehenen Verfahren erhöht hatten? Haben sie Druck auf die Reformen im öffentlich-rechtlichen Rundfunk machen wollen, indem sie die Beiträge erst einmal nicht erhöht haben? Diese Fragen muss nun Karlsruhe klären. Ein Urteil kommt gegen Ende des Jahres.
6: Max Bauer berichtete. Der Vorwurf einer vom UN-Menschenrechtsrat eingesetzten Untersuchungskommission klingt schwerwiegend. Israel habe im Gazastreifen gezielt palästinensische Kinder ins Visier genommen. Patricia Wern berichtet.
9: Seit den Angriffen der radikal-islamischen Terrorgruppe Hamas in Israel im Oktober 2023 bis zum Waffenstillstand im Oktober vergangenen Jahres seien mehr als 20.000 Kinder im Gazastreifen getötet worden, sagte der Vorsitzende der Untersuchungskommission Moralitra. Hinzu kämen mehr als 40.000 verletzte Kinder und Jugendliche. Es habe auch schwere Fälle von Folter und Misshandlung gegeben. Die Kommission komme daher zu dem Schluss, dass Israel palästinensische Kinder gezielt ins Visier nimmt, um die demografische Dynamik zu schwächen und dem palästinensischen Volk das Recht auf Selbstbestimmung zu verweigern, fügte Moralitra hinzu. Selbst nach dem vereinbarten Waffenstillstand sind laut dem Bericht weiterhin Kinder und Jugendliche getötet und schwer verletzt worden. Israel hat demnach sowohl den Waffenstillstand als auch den Schutz der palästinensischen Kinder nach internationalem Recht missachtet. Die unabhängige UN-Untersuchungskommission will ihre Untersuchungen auch in Zukunft weiterführen und hat sich dabei konkrete Ziele gesetzt. Man wolle das Mandat erfüllen und Empfehlungen abgeben, besonders was mögliche Maßnahmen angehe, etwa die Verantwortlichen zur Rechenschaft zu ziehen. Straflosigkeit müsse verhindert werden, das schließe auch die staatliche, strafrechtliche und persönliche Verantwortung ein, so der Kommissionsvorsitzende. Israels Vertretung bei der UN in Genf hat die Anschuldigungen unterdessen zurückgewiesen und den Bericht wörtlich als diffamierenden Propagandabericht und verleumderische Farce bezeichnet.
6: Der Bericht von Patricia Wern. Auf den Tag genau vor 10 Jahren stimmten die Briten bei einem Referendum mehrheitlich für den EU-Austritt. Seitdem hat sich die berühmte schwarze Tür zu 10 Downing Street als Drehtür erwiesen. Die Premierminister und eine Ministerin kamen und gingen. Der Austritt aus der EU ist vollzogen, der wirtschaftliche Schaden messbar, die Vorteile kaum spürbar. Und just zum Jahrestag steuern die Briten auf den 7. Wechsel eines Premierministers zu. Währenddessen freuen sich die Rechtsparteien über ihre guten Umfragewerte und hoffen inmitten des Regierungschaos auf Neuwahlen. Aus London, Gabi Biesinger.
10: Schon wenige Stunden nach Schließung der Wahllokale am 23. Juni 2016 zeichnete sich ab, wie das Ergebnis aussehen würde.
11: The British people have spoken and the answer is we're out.
10: 51,9% der Briten, die sich am Referendum beteiligt hatten, stimmten für den Austritt aus der Europäischen Union. Am nächsten Morgen nahm der konservative Premierminister David Cameron, der sich mit der Volksabstimmung eigentlich die Euroskeptiker in seiner eigenen Partei hatte vom Hals schaffen wollen, seinen Hut.
12: I love this country and I feel honored to have served it.
10: Seine konservative Nachfolgerin Theresa May zerschellte an der Sturheit der Brexit-Hardliner in den eigenen Reihen.
13: I will shortly leave the job that it has been the honor of my life to hold.
10: Und obwohl ihrem konservativen Nachfolger Boris Johnson die Quadratur des Brexit-Kreises gelang und er den Austritt vollzog, stolperte auch er kurz danach.
14: And I want you to know how sad I am.
10: Seine konservative Nachfolgerin Liz Truss musste nach 49 Tagen gehen, nachdem ihre Wirtschaftspolitik Panik an den Finanzmärkten ausgelöst hatte.
15: I am resigning.
10: Der konservative Rishi Sunak opferte dann seinen Job für vorgezogene Neuwahlen, die Konservativen verloren.
16: I leave this job honored to have been your Prime Minister.
10: Diese Neuwahlen spülten im Juli 2024 mit einem Labour-Erdrutschsieg den gerade zurückgetretenen Premierminister Keir Starmer in die 10 Downing Street.
17: I will resign.
10: Er hätte eigentlich mit einer komfortablen Mehrheit regieren können, doch trotz einiger politischer Erfolge zwang ihn schließlich seine eigene Fraktion in den Rückzug wegen politischer Ungeschicklichkeiten und desaströser Umfragewerte. 6 Premierminister in 10 Jahren, die Weltblicke amüsiert auf das Land, das einst für seine Stabilität bekannt war, resümiert Politikjournalist James Landale in der BBC.
18: The world looks on with bemusement at a country once known for its stability.
10: Für Jonathan Portis, Wirtschaftsprofessor am Londoner King's College, ist eine Ursache dahinter ganz klar der Brexit, erklärt er im ARD-Interview.
19: This goes back to, you know, the idea that taking back control.
10: Es wurde versprochen, der Brexit würde einige unserer wirtschaftlichen und politischen Probleme lösen, indem wir die Kontrolle zurückgewinnen und souveräne Entscheidungen treffen könnten. Formalrechtlich ist das auch passiert. Aber die zugrunde liegenden strukturellen Probleme bleiben ungelöst, haben sich eher verschärft. Und schwierige Abwägungsentscheidungen sind noch komplizierter geworden. Die Brexit-Befürworter hatten argumentiert, Großbritannien könne sich wirtschaftspolitisch neu erfinden. Stattdessen haben Wirtschaftswissenschaftler vom Center of European Reform errechnet, dass der Export in die EU um 12% geringer ausfällt, als in einer Vergleichsrechnung, in der Großbritannien noch Mitglied der Europäischen Union wäre. Laut aktuellen Umfragen halten rund 58% der Britinnen und Briten den EU-Austritt inzwischen für einen Fehler. Den Nutzen aus der Unzufriedenheit der Bürger und der politischen Instabilität ziehen die politisch extremen Parteien. Vor allem die rechtspopulistische Partei Reform UK unter Nigel Farage, die landesweit bei den Wahlumfragen vorne liegt. Jonathan Portes warnt, die jetzt neu zu bildende Labour-Regierung müsse die Probleme in den Griff bekommen. Es besteht kein Zweifel daran, dass anhaltende wirtschaftliche Stagnation und das fortgesetzte Ausbleiben einer Steigerung des Lebensstandards die Wahrscheinlichkeit erhöhen, dass wir, offen gesagt, eine rechtsextreme Regierung bekommen.
6: Gabi Biesinger berichtete aus London. 16.15 Uhr gleich hören MDR aktuell mit diesem Top-Thema in den Nachrichten. Nachdem die Rentenkommission ihre 33 Reformvorschläge vorgelegt hat, hat Kanzler Friedrich Merz die geplante Kapitalrente als den wichtigsten Punkt davon bezeichnet. Weitere Meldungen hat Anja Keep für Sie.
15: Wegen der Hitzewelle in Frankreich mit Werten über 40 Grad müssen voraussichtlich einige Atomkraftwerke gedrosselt werden. Nach Angaben des staatlichen Stromkonzerns EDF sind die Temperaturen in den Flüssen gestiegen, aus denen das Kühlwasser für die Kraftwerke entnommen wird. Die Auswirkungen auf die Stromproduktion des Landes seien gering. Finnland lockert die strengen Regeln für den Verkauf von Alkohol. Laut einem Parlamentsbeschluss darf Alkohol künftig auch im europäischen Ausland gekauft und nach Hause geliefert werden. Die staatlichen Alkoholläden dürften auch sonntags öffnen. In Finnland werden nur in diesen Geschäften Getränke mit mehr als 8% Alkoholgehalt verkauft. Über die Schauspiel-Ikone Marlene Dietrich ist ein neuer Film geplant. Wie die Produktionsfirma mitteilte, soll er unter dem Titel Berlin W. ihr Leben in mehreren wichtigen Stationen erzählen. Regie werde die polnische Filmemacherin Agnieszka Holland führen. Das Wetter? Am Abend verbreitet sonnig und trocken, 23 bis 28 Grad. In der Nacht klar, etwas Nebel, 17 bis 12 Grad. Morgen meist sonnig, trocken, 29 bis 34 Grad. MDR aktuell Verkehrsdienst. Die A2 Richtung Berlin ist zwischen Ciesa und Wollin nach Unfall gesperrt, zurzeit Stau. A2 Richtung Hannover, zwischen Irxleben und Bornstedt 7 Kilometer stockend. A4 Frankfurt Richtung Dresden, zwischen Glauchau Ost und Hohenstein-Ernsthal stockender Verkehr. Vorsicht auf der A4 Frankfurt Richtung Dresden am Dreieck Dresden-West liegen nach einem Unfall Fahrzeugteile auf der Fahrbahn. Die A9 Richtung Berlin ist zwischen Dessau Süd und Dessau Ost nach Unfall gesperrt. A14 Richtung Magdeburg zwischen Döbeln Nord und Leisnig stockender Verkehr. Die A14 Richtung Magdeburg ist zwischen Staßfurt und Schönebeck nach 2 Lkw-Unfällen weiterhin gesperrt. Und nach Unfällen auch gesperrt sind die B169 in Zeithain, im Saalekreis die Straße zwischen Abzweig Döcklitz und Esperstedt, im Landkreis Schmalkalden-Meiningen die Straße zwischen Struth-Helmersdorf und Abzweig Asbach und im Wartburgkreis die Ortsdurchfahrt Fernbreitenbach. Soweit der MDR aktuell Verkehrsdienst, 16.17 Uhr.
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6: Sie haben es bei uns im Programm schon gehört. Die Rentenkommission hat heute ihre Vorschläge für eine Rentenreform an die Bundesregierung übergeben. Diese will sie zügig umsetzen. Geplant ist unter anderem eine weitere Anhebung des Renteneintrittsalters. Die Frührente und die Altersteilzeit sollen erst später möglich sein und die Rente mit 63 für Menschen mit 45 Beitragsjahren, die soll ganz abgeschafft werden. Außerdem soll ein Teil der Rentenbeiträge künftig am Kapitalmarkt angelegt werden. So will man das Rentenniveau langfristig sichern. Was bedeuten diese Vorschläge für jetzige und künftige Rentner im Osten Deutschlands? Darüber habe ich mit dem Rentenexperten Professor Peter Hahn vom DIW gesprochen. Herr Hahn, es gibt ja verschiedene Säulen, mit denen man sich auf seinen Ruhestand vorbereiten kann. Also neben der gesetzlichen Rentenversicherung sind das ja die privaten Renten- und Lebensversicherungen, Aktienpakete, Geldvermögen, Wohneigentum oder auch Betriebsrenten. Wie sind denn die Ostdeutschen da so aufgestellt und wie unterscheidet sich die Situation von der im Westen?
17: Ja, die unterscheidet sich deutlich und auch zwischen den unterschiedlichen Säulen deutlich. Also in der gesetzlichen Rentenversicherung sind ostdeutsche Männer und Frauen eigentlich fast besser abgesichert als die westdeutschen, was einfach daran liegt, dass Ostdeutsche in der Regel länger und mehr arbeiten. Das trifft vor allem bei Frauen zu. In der zweiten und dritten Säule, also betriebliche und private, sieht das anders aus. Hier ist die Abdeckung in Westdeutschland viel höher. Bei betrieblichen Renten ist es ungefähr das doppelt so viele Männer und Frauen im Westen eine betriebliche Rente haben und bei privaten sieht es nicht viel besser aus. Also hier sieht man eine große Unterscheidung.
6: Woran liegt das? Haben die Ostdeutschen bei den privaten Rentenversicherungen einfach geschlafen, nicht früh genug vorgesorgt oder konnten sie es nicht besser?
17: Also es hat unterschiedliche Gründe. Bei den betrieblichen liegt es auch häufig daran an den Firmen. Also Firmengrößen, zum Beispiel große Unternehmen, bieten das viel häufiger an oder unterstützen das als kleine Firmen. Auch es hängt von den Branchen ab. Und da sind eben in Westdeutschland Branchen, die das stärker anbieten. Bei den privaten Renten, ja, es ist eine Entscheidung des Individuums, ob die Person das macht. Und das kommt natürlich auch, hängt davon ab, wie viel Geld man zur Verfügung hat, ob man sich das leisten kann und dann diese Rente abschließen kann.
20: Die Ostbeauftragte der Bundesregierung, Elisabeth Kaiser, befürchtet angesichts der Vorschläge der Rentenkommission, dass damit vor allem im Osten Deutschlands viele Menschen von Altersarmut bedroht sein könnten. Sehen Sie dafür auch Hinweise?
17: Ja, das ist nicht ganz klar und hängt sehr stark von der Umsetzung der Vorschläge jetzt ab. Grundsätzlich würde ich sagen, dass die Kapitalelemente, die jetzt in die gesetzliche Rentenversicherung eingeführt werden, eigentlich den ostdeutschen Männern und Frauen helfen sollten, weil sie ja eben lange Erwerbsbiografien haben und dann auch vom Kapitalmarkt eigentlich profitieren. Also das sollte eigentlich helfen. Gleichzeitig profitieren derzeit ostdeutsche Männer und Frauen besonders stark von der Rente für besonders langjährige Versicherte, weil sie eben lange Erwerbsbiografien haben. Wenn das wegfällt, ja, wirkt sich das negativ aus. Also das heißt, das hängt davon von diesen beiden oder von anderen Elementen auch ab, wie das im Zusammenspiel wirkt. Aber ich sehe nicht eindeutig, dass es für die Ostdeutschen schlechter ausfällt als für Westdeutsche.
20: Was meinen Sie, was können ostdeutsche Versicherte jetzt konkret unternehmen, um sich auf die kommende Rentenreform einzustellen? Wie können sie darauf jetzt reagieren?
17: Ja, also ich glaube, nach wie vor ist es wichtig, im Erwerbsleben zu sein, weil die Rentenelemente sehr stark erwerbszentriert sind. Insofern sind da Ostdeutsche eigentlich gar nicht so schlecht aufgestellt. Und dann stärker auch bei der betrieblichen und privaten Vorsorge ja mit einzusteigen. Hier ist es ehrlich gesagt, die Vorschläge der Kommission gar nicht so konkret, wie die betriebliche Vorsorge gestärkt werden kann. Das lassen sie noch offen und ja, wollen da die Sozialpartner stärker einbinden. Aber ja, also das ist, glaube ich, wichtig, dass man hier stärker aktiv wird.
20: Muss die Politik aus Ihrer Sicht mehr tun, speziell für die Ostdeutschen und ihre Altersvorsorge, oder liegt das in der Verantwortung jedes Einzelnen?
17: Ich glaube, es ist gar nicht so ein Ost-West-Thema, sondern es ist eher ein Einkommens- und Gesundheitsthema. Es ist vor allem für Menschen mit geringeren Einkommen oder gesundheitlichen Problemen, die nicht so lange arbeiten können. Für die ist es ein Problem und hier muss die Politik auf jeden Fall unterstützen, dass es Härtefallklauseln geben kann. Das ist auch vorgesehen in den Vorschlägen, sodass die Menschen auch dann abgesichert sind und dass vor allem auch in Bildung und Gesundheit investiert wird, sodass die Leute länger arbeiten können.
20: Sagt der Rentenexperte Professor Peter Hahn vom DIW hier bei MDR Aktuell. Und damit ist es 16.22 Uhr. Es ist eine undurchsichtige Lage. Trotz aller Anstrengungen zu einer Waffenruhe haben im Süden des Libanon in den vergangenen Tagen die intensiven Kämpfe zwischen der israelischen Armee und der Hisbollah-Miliz kein Ende gefunden. Die Situation ist weiter volatil. Journalisten haben in der umkämpften Grenzzone kaum die Möglichkeit, unabhängig zu recherchieren. Unserem Reporter Julio Segador wurde nun ein seltener Einblick gewährt. Er konnte unter strengen Auflagen als eingebundener Beobachter des israelischen Militärs, also embedded, so nennt man das ja, in das Kampfgebiet fahren.
21: Es ist kurz vor Mitternacht, absolute Dunkelheit. Die Kolonne der israelischen Armee fährt ohne Scheinwerfer über die Grenze in den Südlibanon. Jeder Lichtstrahl wäre in dieser Nacht lebensgefährlich. Überwachungsdrohnen der Hisbollah könnten uns entdecken. Ich bin für 3 Stunden embedded, eingebunden in eine Kampfeinheit des israelischen Militärs. Es ist die Brigade 551. Was wir sehen dürfen, bestimmt das Militär. Unabhängig überprüfen lässt sich in dieser Kriegszone kaum etwas. Unser Ziel ist Mashtal Zun. Die libanesische Ortschaft, etwa 8 Kilometer nördlich der israelischen Grenze, ist völlig zerschossen. Im Mondlicht sind nur noch Ruinen und Trümmerberge zu erkennen. Doch die eigentliche Gefahr lauert unter der Erde. Die Soldaten führen uns zu einem unscheinbaren Zugang. Es ist der Eingang zu einem massiven Tunnel, vollgestopft mit Sprengstoff und unbemannten Drohnen. Adi Stola von der israelischen Militärpressestelle zeigt auf die Drohnen. Ihre Reichweite, sagt sie, sei enorm. Diese Drohnen werden gegen israelische Zivilisten und israelische Soldaten eingesetzt und sie können Tel Aviv erreichen, ebenso Jerusalem. Wir sprechen von einer Reichweite von 200 Kilometern. Die Entdeckung des Tunnels verbucht die israelische Armee als strategischen Erfolg. Für die libanesische Zivilbevölkerung von Mashtal Zun bedeutet diese Infrastruktur jedoch, dass ihre Heimat zur Frontlinie wurde. Die etwa 2000 Einwohner des Ortes sind in den Norden des Libanon geflüchtet. Der Tunnel, so erklärt uns die Militärsprecherin, zieht sich mitten durch das zivile Leben des Ortes. Die Hisbollah missbrauche das gesamte Dorf als menschliches Schild, sagt sie und deutet auf die Decke. Dieses gesamte Tunnelsystem befindet sich unter Wohngebäuden. Es gibt eine Fabrik direkt am Ende der Straße, es gibt Schulen, es gibt Moscheen in diesem Dorf. All das wurde von der Hisbollah vollständig militarisiert. Ob das gesamte Dorf tatsächlich unterkellert ist, können wir in der Kürze der Zeit und unter militärischer Bewachung nicht verifizieren. Fest steht, die Zerstörung an der Oberfläche ist großflächig. Leben kann hier vorerst niemand mehr. Für das israelische Militär ist der Tunnel in Mashdal Sun Teil eines viel größeren regionalen Konfliktes. Beim Blick auf die Schrift und die Bauart der sichergestellten Drohnen zieht Militärsprecherin Adi Stola eine direkte Linie nach Teheran. Hinter all dem steckt der Iran, nichts anderes. Es ist iranischer Standard, es sind iranische Einrichtungen, es ist iranisches Geld. Alles hier wird vom iranischen Regime unterstützt und wir müssen dagegen vorgehen, um sicherzustellen, dass unsere Zivilisten nicht in Reichweite dieser Bedrohung durch diese Munition gelangen. Nach etwa 3 Stunden endet unser Einblick in diese zerstörte Welt. Die Soldaten drängen zum Aufbruch. Das Zeitfenster schließt sich. Wieder geht es mit ausgeschalteten Lichtern und im irren Tempo Richtung israelische Grenze. Zurück bleibt ein völlig zerstörtes libanesisches Dorf und die Gewissheit, dass dieser Tunnelkrieg im Untergrund noch lange nicht vorbei ist.
20: Das war eine Reportage von Julio Segador. Deutschland schwitzt und in den kommenden Tagen wird es noch heißer. Bis zum Wochenende werden Temperaturen von 37, 38 Grad erwartet. Wie sollen wir mit dieser Hitze umgehen? Viel trinken, das ist klar. Sonne meiden, natürlich, wenn es geht, und auf schweres Essen verzichten. In jeder Stadt gibt es auch kühlere Orte, wo es angenehm ist, sich aufzuhalten. André Dahm hat heute in Bad Schmiedeberg im Landkreis Wittenberg gleich mehrere dieser Orte gefunden.
1: Mein erster Weg führt mich in den Bad Schmiedeberger Kurgarten. Hier stehen mächtige Bäume und die spenden auch mächtig viel Schatten. Außerdem gibt es Wasserspiele und Wassertretbecken. Gefühlt ist es gleich merklich viel kühler. Das finden auch diese beiden Frauen.
2: Das auf jeden Fall. Da geht so ein bisschen ein kühles Windchen und man kann zwischendurch immer Wasser treten, wenn es zu heiß ist. Und das ist natürlich die perfekte Abkühlung.
22: Ja, das ist sehr angenehm, bis der Kältereiz eintritt. Nach einem langen Arbeitstag ist das so erholend. Also Wahnsinn.
1: Dem Wahnsinn sind in diesen heißen Tagen viele verfallen, denn in den Kneipp-Tretbecken herrscht ordentlich Betrieb.
23: Das ist ja richtig kaltes Wasser. Der Körper muss dann halt sich aufwärmen und ich glaube, dann verteilt er seine Wärme, die er an der anderen Stelle hat, halt auch da an die Füße oder so.
24: Es tut den ganzen Körper durchschwallen und ich kann seitdem, ich mache es 4-mal schon, besser schlafen. Also ist fantastisch.
1: Fantastische Abkühlung verspricht auch ein jahrhundertealtes Gemäuer, unsere zweite Station, die Bad Schmiedeberger Stadtkirche. Ein Arbeiter, der gerade schweißtreibend das Unkraut gestutzt hat, der kühlt sich hier gelegentlich mal ab.
25: Ich bin ein Wintermensch, ja. Ist angenehmer als draußen, wie bei solchen Temperaturen von 30 Grad, ja.
1: Doch wo befindet sich gerade der kühlste Ort in der gesamten Kurstadt? Ich folge der Spur der Autos, die zum Supermarkt wollen, unserer dritten Kältestation. Die Klimaanlage dort sorgt für 22 Grad, die sich eiskalt anfühlen.
26: Wir haben die Jacke vergessen, bei Netto ist immer besonders kalt.
27: An die Kühldings, da habe ich schon gefroren, so ist es.
28: Sehr angenehm, deswegen geht man einkaufen.
1: Zum Abkühlen in die Kaufhalle, soweit ist es schon gekommen.
20: Und wir bleiben gleich mal beim Thema Hitze und Wetter überhaupt. Renato Bodenburg, wie geht's denn weiter?
29: Naja, also wie gesagt, mit hohen Temperaturen, mit meist viel Sonnenschein. Die Wolken werden immer weniger, die Luftmasse wird trockener. Und jetzt ist da noch ein bisschen Feuchte drin, sodass wir also noch ein paar Quellwolken haben. Die werden auch in den nächsten Stunden jetzt immer weiter in sich zusammenfallen. Sie sind schon deutlich weniger im Vergleich zur vergangenen Stunde, wenn man da auf den Satelliten oder auf das Satellitenbild schaut und das Bild über Sachsen-Anhalt so sieht und auch im östlichen Sachsen. Temperaturmäßig kommen wir da jetzt immer noch auf 30 Grad. Die Abendstunden dann so allmählich nur zurückgehend auf 24 bis 28. Und etwas durchlüften ist in einer Nacht nochmal möglich, 17 bis 12 Grad.
6: Und morgen?
29: Ja, da geht es dann schon rauf bis auf 34 Grad. Also die große Hitze, die kommt langsam wieder zurück. Zum Wochenende werden es dann Werte bis 40 Grad am Sonnabend und am Sonntag werden. Und dazu gibt es dann so am Sonntag ein paar Schauer, die dann die große Hitze erstmal für den Wochenbeginn etwas beenden. Bis dahin sind nur einzelne Hitzegewitter möglich.
6: Danke, Renato. So geht's weiter im Programm. Die vier osteuropäischen Visegrad-Staaten, die treffen sich gerade in der Nähe von Budapest, also die Regierungschefs. Was verbindet dieses Viererbündnis und wie geht's weiter damit? Darüber spreche ich gleich. Und wir fragen, warum kommt Italien bei der Elektromobilität kaum voran? Auch das dann ein Thema in der kommenden halben Stunde.
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0: Um 16.30 Uhr mit Anja Keb. An den Flughäfen Leipzig-Halle und Dresden stehen offenbar tiefgreifende Veränderungen bevor. Nach Informationen der Sächsischen Zeitung und der Leipziger Volkszeitung will die Mitteldeutsche Flughafen AG in Dresden ein neues, kleineres Terminal bauen. Das bisherige sei für das Fluggastaufkommen zu groß. Das neue Gebäude soll ohne Gangways auskommen. In Leipzig werde unter anderem überlegt, den Check-in-Bereich näher an das Abflugterminal zu rücken. Grund sei die bestehende wartungsintensive Gepäckanlage. Kanzler Friedrich Merz hat die geplante Kapitalrente als den wichtigsten Reformpunkt bezeichnet. Sie ist eine von 33 Empfehlungen der Rentenkommission. Kommissionsmitglied Silke Übelmesser von der Uni Jena sagte dem MDR, so könnten alle von der positiven Entwicklung der Kapitalmärkte profitieren. Dann könne das Rentenniveau nicht nur stabilisiert, sondern sogar gesteigert werden. Die Rentenkommission hat außerdem vorgeschlagen, das Rentenalter anzuheben und die abschlagsfreie Frührente zu streichen. Nach langem Ringen hat sich die Bundesregierung auf ein Gesetz zur Beschleunigung von Verkehrsprojekten geeinigt. Das teilte das Umweltministerium in Berlin mit. Mit dem Gesetz sollen Straßen, Brücken oder Schienen schneller geplant und gebaut werden können. Übermorgen soll der Bundestag über den Gesetzentwurf abstimmen. Zudem will das Umweltministerium den Bürokratieabbau weiter vorantreiben. Unter anderem sollen an E-Autos künftig keine Umweltplaketten mehr angebracht werden müssen. In Sachsen erlangt jeder vierte Schüler mit ausländischer Staatsbürgerschaft das Abitur.

0: BSW Solar mitteilte, gingen im vergangenen Jahr neue Solaranlagen mit einer Leistung von 17,6 Gigawatt ans Netz. Platz 1 belegt China, wo mehr als 20 Mal so viel Solarstromkapazität installiert wurde. Es folgen Indien und die USA. Das waren die Nachrichten. Das Wetter? Die aktuellen Temperaturen in Dresden leicht bewölkt 28 Grad, Eisenach wolkig 28, Erfurt wolkenlos 29, Gardelegen fast wolkenlos 29, Hoyerswerda leicht bewölkt 27, Magdeburg fast wolkenlos 29, Neuhaus am Rennweg stark bewölkt 26 Grad, Oschatz wolkig 29, Wernigerode stark bewölkt 26 und Wittenberg 29 Grad. Am Abend verbreitet sonnig und trocken bei 23 bis 28 Grad, in der Nacht sternenklar und trocken, vereinzelt Nebel 17 bis 12 Grad. Morgen überwiegend sonnig und trocken 29 bis 34 Grad und am Donnerstag viel Sonne, nur selten Wolken und dabei noch etwas wärmer. MDR aktuell Verkehrsdienst. Die A2 Richtung Berlin zwischen Ciesa und Wollin. Nach einem Unfall ist die Autobahn gesperrt, zurzeit Stau. A2 Richtung Hannover zwischen Irxleben und Bornstedt 7 Kilometer stockend an einer Baustelle. A4 Frankfurt Richtung Dresden zwischen Glauchau Ost und Hohenstein-Ernsthal stockender Verkehr. A4 Richtung Frankfurt zwischen Dreieck Dresden Nord und Dreieck Dresden West Stau und stockend nach Unfall. Die A9 Richtung Berlin ist zwischen Dessau Süd und Dessau Ost nach Unfall gesperrt. Die A14 Richtung Magdeburg ist zwischen Staßfurt und Schönebeck nach zwei Lkw-Unfällen gesperrt. Nach Unfällen gesperrt sind ebenso die B169 in Zeithain, die B282 in Höhe der A9-Auffahrt Schleiz, im Saalekreis die Straße zwischen den Abzweigen Döcklitz und Esperstedt, im Landkreis Schmalkalden-Meiningen die Straße zwischen Struth-Helmersdorf und Abzweig Asbach, sowie im Wartburgkreis die Ortsdurchfahrt Fernbreitenbach. Und geblitzt wird auf der A72 Richtung Hof zwischen Treuen und Plauen Ost. Soweit der MDR Aktuell Verkehrsdienst, 16.35 Uhr.
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2: Auf einem Schloss in der Nähe von Budapest treffen sich zur Stunde die Regierungschefs der vier Visegrad-Staaten, Ungarn, Polen, Tschechien und Slowakei. Der Gastgeber, Ungarns neuer Ministerpräsident Peter Modja, will mit diesem Treffen die Zusammenarbeit der Visegrad-Gruppe wiederbeleben und die Position Mitteleuropas stärken, wie er sagt. Die Beziehungen zwischen den Staaten waren in den letzten Jahren abgekühlt, vor allem wegen unterschiedlicher Positionen beim Ukraine-Krieg. Vor allem zwischen der liberalen Regierung in Polen und dem nun abgewählten ungarischen Regierungschef Orbán stimmte die Chemie überhaupt nicht. Nachfolger Modja hat nun angekündigt, die Freundschaft mit Polen wiederherstellen zu wollen. Über die Bedeutung der Visegrad-Gruppe und die weitere Perspektive habe ich mit dem Politikwissenschaftler Daniel Hegedüs gesprochen. Er ist stellvertretender Direktor des Instituts für europäische Politik in Berlin. Herr Hegedüs, Peter Modja will die Visegrad-Staaten wieder näher zusammenbringen. Wie sind die Voraussetzungen dafür beim heutigen Treffen?
3: Ja, ungarischer Premierminister Peter Modja möchte tatsächlich die zentraleuropäische Zusammenarbeit erneuern. Das war ein zentraler Programmpunkt auch in seinem Wahlmanifesto. Und hat auch ziemlich optimistische Aussichten drauf. Mindestens die Ursachen, die die frühere Teilung in der Gruppe verursacht haben, die sehr unterschiedliche Position bezüglich Russland, bezüglich die Unterstützung für die Ukraine, sind jetzt nicht so weit voneinander. Und eigentlich die Vertreter von alle vier Staaten verstehen, dass ihnen für sie sehr wichtige Fragen wie der neue mehrjährige Finanzrahmen der Europäischen Union, die Zukunft europäischer Klimapolitik, sie gemeinsame Interessen haben, weil sie viel effektiver auch zusammen vertreten können.
2: Auch wenn jetzt in Budapest mit Peter Modja ein anderer Wind weht, in Tschechien und der Slowakei sind die Regierungen ja politisch trotzdem völlig anders ausgerichtet als beispielsweise in Polen. Also wie viel Harmonie ist da wirklich zu erwarten?
3: Ich glaube, Harmonie ist nicht, was die Regierungschefs in diesem Fall suchen. In Tschechien und der Slowakei hat man zurzeit illiberale Regierungen, die nicht unbedingt in demokratischer Richtung innenpolitisch arbeiten. Aber nichtsdestotrotz, es existieren ziemlich bedeutende Gemeinsamkeiten in der Außenpolitik. Und mit dem Ausfall von ex-ungarischen Premier

0: Minister Orbán, der die am meist pro-russischen außen- und sicherheitspolitische Kurs in den Visegrad-Club geführt hat, sind heute eigentlich die sicherheitspolitische und außenpolitische Ausrichtungen dieser vier Länder viel näher aneinander, als sie je in den letzten Jahren gewesen waren.
1: Sie haben die europäische Klimapolitik erwähnt. Wie sind da die Positionen innerhalb der V4?
0: Fast alle Länder lehnen eigentlich die europäische Emissionshandelssystem ab, weil sie es als eine Herausforderung bezüglich der Erneuerung europäischer Wettbewerbsfähigkeit sehen. Diese vier Länder, unabhängig davon, ob die Regierungsparteien zu der Europäischen Volkspartei oder zu der Gruppe der Patrioten gehören, teilen eigentlich eine der meist konservativen und klimaskeptischen Umweltpolitiken im Rat der Europäischen Union. Und diese Position möchten sie in der Zukunft auch näher und effektiver miteinander koordinieren.
1: Welche Themen sind es noch, bei denen die vier Staaten sich relativ einig werden könnten?
0: Ja, auf die Tagesordnung stehen eigentlich ziemlich unumstrittene Policy-Themen, wie eigentlich die Entwicklung der Verkehrs- und Transitinfrastruktur in den mitteleuropäischen Regionen, wo besonders die Nord-Süd-Verbindungen grundsätzlich fehlen, Energiesicherheit, Kooperation im Forschungsbereich, also die Themen, die Länder eigentlich traditionell auch immer miteinander verbunden haben. Die Entwicklung der Verkehrsinfrastruktur steht auf der Visegrad-Tagesordnung seit mehr als 20, 30 Jahren. Aber neben dieser unumstrittenen Themen, ich glaube, die große Frage ist, wie Sie die Verhandlungsposition bezüglich die mehrjährige Finanzrahmen miteinander koordinieren können. Alle vier Länder sind interessiert in höheren kohäsions- und agrarpolitischen Ausgaben und Unterstützungen seitens der Europäischen Union. Und ich bin sicher, dass es auch ein zentrales Thema bei dem heutigen Austausch sein wird.
1: Peter Modja hat auch angekündigt, dass er die Visegrad-Gruppe erweitern will. Er nannte da Österreich und Slowenien. Wie wahrscheinlich ist das?
0: Ich glaube, das ist eher Teil von einer PR-Kampagne. Peter Modja möchte solche Erfolgsgeschichte für die ungarische Öffentlichkeit liefern, wo er argumentieren kann, er hat geschafft, was Ex-Premierminister Viktor Orbán während Jahren und Jahrzehnten nicht geschafft hat. Und die Erneuerung der mitteleuropäischen Zusammenarbeit ist ein von diesen Themen.
1: Sagt Daniel Hegedüsch vom Institut für Europäische Politik in Berlin. 16.40 Uhr.
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3: Mit Thorsten vom Wege. Es wird langsam Abend und das heißt in den letzten Tagen ja Zeit für Fußball, denn die WM läuft. Heute gibt es wieder vier Spiele, wobei heute relativ ist. Das sind ja auch zwei in der Nacht. Die beginnen dann am frühen Morgen des morgigen Tages. Schauen wir mal auf den Auftakt. Messi, Mbappé, Haaland, Kane, alle Superstars dieser WM haben schon getroffen und das mehrfach und eindrucksvoll. Nur ein Name fehlt auf dieser Liste noch und das ist Cristiano Ronaldo. Heute hat er die nächste Chance zu beweisen, dass er es noch kann beim Spiel Portugal gegen Usbekistan. Philipp Hofmeister.
4: WM-Mitfavorit Portugal muss liefern. Nach dem enttäuschenden Unentschieden gegen Kongo stehen Cristiano Ronaldo und Co. bereits im zweiten Gruppenspiel unter Druck. Einen weiteren Aussetzer gegen einen weiteren Underdog können und dürfen sich die Portugiesen nicht leisten. Gegen WM-Debütant Usbekistan sind die Augen vor allem auf Cristiano Ronaldo gerichtet. Der 41-jährige Superstar blieb im ersten Auftritt fast alles schuldig. Doch auch die restliche Offensivabteilung Portugals muss gegen tiefstehende Usbeken zwingender, kreativer und torgefährlicher werden. Sonst droht Portugal mit dem drittwertvollsten Kader aller teilnehmenden Nationen ein nervenzerfetzendes Endspiel um die Teilnahme an der K.O.-Runde.
3: Anstoß ist 19 Uhr. Wir sind dann natürlich live dabei und schalten auch 18.40 Uhr schon mal nach Houston. Zweites Spiel des Abends, England gegen Ghana. Da ist England natürlich, speziell nach der Gala gegen Kroatien, auch heute der große Favorit, Holger Dahl.
5: In Boston kommt es im zweiten Gruppenspiel zur Begegnung der beiden siegreichen Teams des ersten Spieltags. England besiegte Kroatien 4:2 und Ghana bezwang Panama 1:0. Die englische Nationalmannschaft von Trainer Thomas Tuchel geht als klarer Favorit in die Partie. Stürmer Harry Kane will seine Torserie fortsetzen und wäre mit seinem nächsten Treffer alleiniger WM-Rekordtorschütze Englands. Ghana kann erstmals seinen Vizekapitän einsetzen. Da gegen Thomas Partey ein Strafverfahren wegen Vergewaltigung und sexueller Nötigung läuft, durfte er zum ersten Spiel in Kanada nicht einreisen. In den USA ist Partey nun dabei.
3: So, und dann schauen wir nochmal mit gut gemeinten Hinweisen auf die Nacht, was es sonst noch so gibt, wenn Sie also nicht schlafen können und zeitig wach werden, ob der Hitze. Kolumbien gegen die Demokratische Republik Kongo kann ich da empfehlen. 4 Uhr beginnt das Spiel. Und falls Sie gar nicht erst einschlafen können, um 1 Uhr gibt's Panama gegen Kroatien. Und bei den Kroaten, da spielt einer mit, den kennen die Hamburger und diejenigen, die sich in der Bundesliga für Fußball interessieren. Luka Vucevic, er ist also einer der Hoffnungsträger bei den Kroaten. Mein Kollege Tim Brockmeier stellt ihn vor.
6: Luka Vucevic, Innenverteidiger, 19 Jahre, 1,88 groß, Linksfuß.
7: Ball kommt genau in den Punkt. Tor! Tor! Vucevic! Vucevic! Luka Vucevic!
6: 6 Länderspiele bisher, 1 Tor.
1: Bio.
6: Begann mit 8 zu kicken, kam mit 14 in die Nachwuchsakademie von Hajduk Split, feierte mit 16 dort sein Profidebüt, wurde danach mehrfach verliehen, spielte unter anderem in Belgien und Polen.
1: Verein.
6: Tottenham Hotspur, Premier League, England, wechselte im letzten Sommer für 11 Millionen Euro zu den Spurs. Die verliehen ihn dann direkt an den HSV, wo er eine herausragende Bundesliga-Saison spielte und seinen Marktwert auf 60 Millionen Euro steigern konnte. Klar, dass ihn die Spurs jetzt wieder zurückhaben wollten und die Leihe beim HSV beendeten.
1: Seine Skills.
6: Mit seinen erst 19 Jahren schon ein unglaubliches Defensiv-Komplettpaket. Robust, technisch stark, ein Kopfballungeheuer, für einen Verteidiger extrem torgefährlich und vor allem ausgestattet mit einer herausragenden Leader-Mentalität. Vucevic gilt als das größte Defensivtalent seines Landes. Sie nennen ihn dort das Monster, das in beiden Strafräumen zu Hause ist.
1: Good to know.
6: Die Familie Vucevic hat Fußball offensichtlich im Erbgut. Urgroßvater, Großvater, der Vater und der ältere Bruder von Luka sind bzw. waren alle Fußballprofis und begannen ihre Karriere bei Hajduk Split. Bruder Mario, eigentlich beim HSV unter Vertrag, sitzt derzeit eine umstrittene Dopingsperre ab.
1: Prognose.
6: Beim 2:4 zum Auftakt bekamen Vucevic und Co. die bockstarke Offensive der Engländer nicht in den Griff. Sie werden aber als Gruppenzweiter locker weiterkommen und können bei dieser WM noch richtig Schlagzeilen machen.
3: Also das ist die Prognose von meinem Kollegen Tim Brockmeier. Dies noch vom Fußball. RB Leipzig, Dynamo Dresden und der 1. FC Magdeburg werden an der neuen U21-Liga der Bundesliga teilnehmen. Das hat die DFL heute mitgeteilt. Die neue Liga startet schon im Sommer und trägt den Namen Bundesliga Talent Series oder auf Deutsch Bundesliga Talente-Serie. Von den 36 Clubs der ersten und zweiten Liga haben sich 26 Mannschaften für die erste Saison angemeldet, darunter auch die 3 Vereine aus Mitteldeutschland.
1: Ganz genau, 16.45 Uhr, Sie hören MDR aktuell mit diesem Top-Thema in den Nachrichten. An den Flughäfen Leipzig, Halle und Dresden stehen offenbar tiefgreifende Veränderungen bevor. Nach Informationen von Sächsischer Zeitung und Leipziger Volkszeitung will die Mitteldeutsche Flughafen AG in Dresden ein neues, kleineres Terminal bauen. Das bisherige sei für das Fluggastaufkommen zu groß. In Leipzig werde unter anderem überlegt, den Check-in-Bereich näher an das Abflugterminal ranzurücken. Weitere Meldungen jetzt mit Alexander Terhorst.
8: Kanzler Friedrich Merz hat die geplante Kapitalrente als den wichtigsten Reformpunkt bezeichnet. Sie ist eine von 33 Empfehlungen der Rentenkommission. Kommissionsmitglied Silke Übelmesser von der Uni Jena sagte dem MDR, so könnten alle von der positiven Entwicklung der Kapitalmärkte profitieren. Nach langem Ringen hat sich die Bundesregierung auf ein Gesetz zur Beschleunigung von Verkehrsprojekten geeinigt. Das teilte das Umweltministerium in Berlin mit. Mit dem Gesetz sollen Straßen, Brücken oder Schienen schneller geplant und gebaut werden können. In Sachsen erlangt jeder 4. Schüler mit ausländischer Staatsbürgerschaft das Abitur. Das geht aus dem 1. Integrations- und Teilhabebericht hervor. Das sind doppelt so viele wie im bundesweiten Schnitt. Das Wetter. Heute verbreitet sonnig und trocken bis zum Abend 23 bis 28 Grad, nachts klar 17 bis 12 Grad. Morgen werden wieder meist sonnig und trocken bei 29 bis 34 Grad. MDR aktuell Verkehrsdienst, die A2 Richtung Berlin. Zwischen Zeese und Wollin ist die Strecke nach einem Unfall gesperrt. Stau A2 Richtung Hannover, zwischen Irxleben und Bornstedt 7 Kilometer stockender Verkehr an einer Baustelle. A4 Richtung Frankfurt, zwischen Dreieck Dresden Nord und Altstadt stockender Verkehr nach einem Unfall. Und die A9 Richtung Berlin ist zwischen Dessau Süd und Ost nach einem Unfall gesperrt. Geblitzt wird auf der A72 Richtung Hof zwischen Treuen und Plauen Ost. Soweit der MDR aktuell Verkehrsdienst, 16.47 Uhr.
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1: Dürre, Waldbrände, illegale Abholzung oder Schädlingsbefall. Die Wälder stehen weltweit unter Druck, doch die Probleme unterscheiden sich, genauso wie die Lösungen. Unsere Korrespondenten haben einmal in ihren Ländern geschaut, wie es dem Wald geht und welche Herausforderungen die Länder wie angehen. Zunächst schauen wir ins grüne Schweden. Auch dort kritisieren Umweltverbände den Kahlschlag. Christian Blenker.
9: Schweden ist ein Waldland. Kiefern, Fichten und Birken, bis zu 70% des Landes sind grün. Umweltverbände sehen den schwedischen Wald dennoch in Gefahr. Insbesondere der schwedische Naturwald sei bedroht. Denn jedes Jahr holzt die Forstwirtschaft rund 250.000 Hektar ab, eine Fläche etwa so groß wie Luxemburg. Im Fokus der Kritik steht dabei insbesondere die Methode. Kahlschlag. Riesige Flächen werden dabei mit Forstmaschinen gerodet. Holz ist eine wichtige Handelsware für Schweden. Bauholz, Papier oder Pappe werden in der EU, aber auch bis nach Indien verkauft. Schwedens Forstbetreiber legen Wert darauf, dass sie alle gerodeten Flächen wieder aufforsten, mit genetisch optimierten Setzlingen. Zum Beispiel Fichten, die schneller wachsen und sich besser an künftige Klimaveränderungen anpassen sollen. Aber genau das sei das Problem, so die Kritiker. Komplexe Ökosysteme gingen durch die Kahlschlagmethode verloren und deshalb auch der Lebensraum von über 1000 Tier- und Pflanzenarten.
1: An der Westküste der USA sorgen ausgedehnte Waldbrände regelmäßig für Schlagzeilen. Was die Behörden dagegen tun, dazu Antje Sieb.
10: Auf der Fahrt durch Waldgebiete sieht man immer wieder die Folgen davon. Plötzlich ragen kilometerweit nur noch nackte, verkohlte Baumstämme in den Himmel. Eigentlich sind viele heimische Pflanzen an regelmäßige Feuer angepasst und erholen sich davon. Aber Feuer an der Westküste werden größer und zerstörerischer und töten mehr Bäume. Auch die berühmten Mammutbäume, eigentlich sehr widerstandsfähig, sind häufiger betroffen als früher. Der Klimawandel spielt eine wichtige Rolle, zum Beispiel weil die Brandsaison länger wird oder weil extreme Wetterlagen mit sehr viel und sehr wenig Regen zunehmen. Bei viel Regen kann viel wachsen. Das vertrocknete Grün von gestern ist bei der nächsten Dürre dann zusätzlicher Zunder. Dazu kommen Schädlinge wie Borkenkäfer. Sie haben bei durch Trockenheit geschwächten Bäumen leichteres Spiel. Um Bränden weniger Zunder zu bieten, wird in Waldgebieten Totholz beseitigt oder der Wald ausgedünnt. Kontrollierte Feuer sollen ebenfalls helfen, den Wald langfristig zu schützen, weil sie verhindern, dass sich zu viel Brennstoff ansammelt. Pro Jahr 4000 Quadratkilometer Fläche will Kalifornien auf diese Weise behandeln, als Feuervorsorge. Das wäre mehr Fläche als die komplette Insel Mallorca. Erreicht ist dieses Ziel aber noch lange nicht.
1: In Brasilien verschwinden Jahr für Jahr riesige Waldflächen. Doch es wird weniger Wald vernichtet, denn es lohnt sich finanziell nicht mehr. Warum? Dazu Anne Herberg.
11: 10 Millionen Hektar Wald sind in den letzten 7 Jahren in Brasilien zerstört worden. 10 Millionen Hektar. Das ist in etwa die gesamte Waldfläche Deutschlands. Einmal Bayern und Hessen zusammen. Die gute Nachricht? Die Abholzung konnte eingedämmt werden. Sie ging seit 2019 stark zurück und das in allen Ökosystemen Brasiliens, also vom Pantanal-Feuchtgebiet bis hin zum Amazonas-Regenwald. Dort ging die Entwaldung sogar um fast 40% zurück. Das ist ein historischer Tiefstand. Und der zeigt, wo politischer Wille ist, da bewegt sich auch was. Brasilien hat unter der aktuellen Regierung von Lula da Silva versprochen, die Entwaldung bis 2030 zu stoppen. Kontrollen wurden erhöht, Aktionspläne entwickelt, die nachhaltige Bewirtschaftung und Aufforstungsprojekte unterstützt und auch finanzielle Anreize gesetzt, die es rentabler machen sollen, Wald stehen zu lassen als abzuholzen. Denn die Gründe für die Zerstörung sind eindeutig. Gerodet wird, weil Menschen damit Geld verdienen. Denn zu mehr als 90% findet man auf gerodeten Flächen später Sojaplantagen und Rinderweiden. Allerdings, gestoppt ist die Entwaldung in Brasilien noch lange nicht.
1: Soweit Anne Herberg. Und damit zu einem anderen Thema. Italien ist das zweitgrößte Autoland der EU nach Deutschland und noch vor Frankreich. Für eine Wende hin zur Elektromobilität sollten in der EU alle mitziehen, aber Italien kommt dabei nicht voran und gehört zu den Letzten, zusammen mit Polen und Bulgarien. Ohne den großen Automarkt in Italien aber wackeln im Bereich Mobilität die EU-Klimaziele. Warum interessieren sich in Italien so wenige für Elektromobilität? Unser Korrespondent in Rom, Jörg Seiselberg, hat sich mal umgehört.
12: In Italien muss keiner lange suchen, um E-Autos-Skeptiker zu finden. Andrea parkt gerade seinen alten Subaru im Römer Stadtteil Nomentana. Ich würde aktuell niemals auf einen Elektrowagen wechseln. Die Batterien sind nicht leistungsfähig, die Autos können Feuer fangen. Und solange die Reichweite nicht besser ist, werde ich kein E-Auto kaufen. Argumente, die auch in Deutschland zu hören sind, in Italien aber statistisch 5-mal häufiger. Deutschland, selbst kein Musterschüler in Sachen E-Mobilität, hat immerhin schon über 2 Millionen Elektroautos auf der Straße. In Italien sind es nur rund 400.000, über 5-mal weniger. Angesichts der Gesamtgröße des italienischen Automarkts ist das Land damit Europas Problemfall Nummer 1 in Sachen E-Mobilität. Auch Francesco Naso von Motus E räumt ein, Italien ist ziemlich weit unter dem europäischen Durchschnitt, auch bei den Marktanteilen. Naso sitzt in seinem Büro an der Via Salaria in Rom, wo noch an eine Zukunft für die E-Mobilität in Italien geglaubt wird. Seine Organisation Motus E ist eine Mischung aus Öko-Think-Tank und Lobbyorganisation. Einen Grund für das E-Auto-Desaster in Italien sieht Naso in der Politik. Von den 3 Milliarden Euro Fördergeldern für klimafreundlichere Autos in den vergangenen 4 Jahren sind in Italien auch unter der Regierung Draghi 70% in den Verkauf von Verbrennerwagen geflossen.
13: Unikum in Europa.
12: Das ist einzigartig in Europa. Und so ist klar, dass du kein Signal an die Verbraucher sendest Richtung E-Mobilität. Du sagst ihnen nicht, kauf das. Das Problem Italiens Politik pro Verbrenner ist offensichtlich Wählerwunsch. Ministerpräsidentin Meloni hatte ihren Wahlkampf auch mit dem Versprechen gewonnen, Europas Green Deal zu bremsen. Autojournalist Francesco Lago räumt mit Blick auf seine Landsleute ein.
14: Sarò franco.
12: Ich bin ehrlich, die Italiener interessiert das Umweltthema wenig. Wir sind hier weniger sensibel als beispielsweise in Nordeuropa. Lago ist Chefredakteur von Quattro Ruote, Italiens größter Autozeitschrift, und er fährt privat ein Elektroauto. Zur Frage, warum das nicht mehr seiner Landsleute machen, verweist Lago auf kulturelle Faktoren und den speziellen Automarkt in Italien. Wir haben sicherlich eine andere Marktstruktur als beispielsweise in Deutschland. Wir haben hier viele Kleinwagen. Man rechnet genau, achtet sehr auf die Kosten eines neuen Autos. Die in Italien beliebte Jagd nach Autoschnäppchen hat einen aufsehenerregenden Effekt beim letzten Förderprogramm für E-Autos. Seit dem ersten Quartal dieses Jahres ist der chinesische Kleinwagen Leapmotor T03 das meistgefahrene Elektroauto in Italien. Der Hersteller räumte zusätzlich zur staatlichen Förderung gigantische Rabatte ein, sodass das chinesische E-Auto am Ende nur noch um die 4.000 Euro kostete und viele Italiener zugriffen. Als Bremsfaktor für die Elektromobilität in Italien nennt Motus E-Chef Naso auch die hohen Ladekosten. Das Netz der Ladesäulen im Land sei relativ groß, die Nutzung aber gering, mit Folgen für die Preise. Es gibt einige Anbieter, die das Fahren mit einem E-Auto teilweise teurer machen als das Fahren mit Benzin. Ein weiteres Problem, es gibt in Italien wenig Dienstwagen, in Deutschland ein beliebter Hebel, um den E-Auto-Verkauf anzukurbeln. Auch Einfamilienhäuser sind rar, auf deren Dächern Billigstrom für eigene E-Autos produziert werden könnte. Generell wenig Anzeichen, dass sich in Italien in Sachen E-Mobilität schnell etwas dreht. Für Europas angestrebte Klimawende sind das schlechte Nachrichten. E-Auto-Lobbyist Naso sagt, es ist schwierig, dass wir die europäischen Klimaziele bis 2030/35 erreichen können, ohne dass Italien seinen Beitrag leistet.
1: Aus Rom berichtete Jörg Seiselberg. Urlaub mit 4 Beinern, das ist eine echte Aufgabe und nicht immer kann der Hund mitgenommen werden. Dann sind Hundepensionen eine Alternative, wie etwa die in Schwarzenberg im Erzgebirge. Dort werden Hunde in einer Art Kindergarten tagsüber betreut oder auch tage- und wochenweise. Manja Kraus hat die Hundepension besucht.
15: Tyson macht hier Urlaub und wartet gerade mit großen Augen hinter einem Zaun. Und er bettelt mit seiner Stimme bei mir um Aufmerksamkeit.
16: Ja, der wollte jetzt richtig nah bei uns sein und das Tor dazwischen hat ihn halt ein bisschen frustriert.
15: Caroline Lehmann-Morbach gibt dem Ritschbeck eine kleine Knuddeleinheit. Tyson ist zufrieden und streift wieder über die große Auslaufwiese. Jeder Pensionshund reagiert hier anders.
16: Du hast die Hunde, die sagen Yippie-Yay. lass mich hier in die Gruppe und ich habe den Spaß meines Lebens. Und es gibt aber Hunde, die das vielleicht nicht so kennen im Umgang mit den anderen Hunden. Für die ist das schon teilweise schwierig.
15: Masu ist ein Labrador-Rüde und er kommt seit 5 Jahren hierher in die Betreuung. Mehrmals pro Woche in den Hundekindergarten und jedes zweite Jahr auch in den Hundeurlaub, erzählt Frauchen Jeanette.
13: Genau, wir machen es so, dass wir ein Jahr wegfliegen und ein Jahr Urlaub mit Masu machen und dieses Jahr kommt er wieder mit uns mit.
15: An die Mecklenburgische Seenplatte. Der gemeinsame Urlaub gefällt der Familie, aber jedes zweite Jahr muss Jeanette einfach einmal in die Sonne.
13: Also wir wissen natürlich, dass es ihm hier richtig gut geht und dass es ihm ja auch gefällt, aber so eine Art schlechtes Gewissen hat man trotzdem. Und wenn wir wiederkommen, ist es halt auch schon passiert, dass er so dachte, naja und jetzt gehen wir nach Hause. Und er sieht hinterher auch erholt aus. Also ich glaube tatsächlich, auch Hunde brauchen mal ein bisschen Pause von ihrer Familie. Es ist wirklich für ihn wie Urlaub, er kann sich hier mal austoben. Sonst ist ja der Alltag wirklich auch durchgetaktet, ne? Wann es zum Gassi geht, wann wir spielen gehen, wann er Kopfarbeit macht. Und hier ist es halt alles mal weg. Ich glaube, das gefällt ihm sehr gut.
15: Laut Caroline Lehmann-Mobach haben die Hunde hier ganz andere Lernerfahrungen als zu Hause.
16: Es gibt auch die Unsicheren, die dann in der Gruppe richtig aufblühen. Es gibt die älteren Hunde, die agil sind und ja, hier mit über die Wiese gehen. Und ja, also für die Hunde ist das in einer guten Betreuungsform wirklich eine richtig schöne Sache.
15: Und es gibt auch Welpen. Die bekommen bei Caroline eine extra Portion Liebe.
16: In der Pension hatte ich jetzt eine Mäusel, die war 20 Wochen. Die hat natürlich mit bei uns geschlafen.
15: Zu Hause bei Caroline und ihrer Familie. In der Leinenlos-Hundepension wird jeder Hund so genommen, wie er ist. Wer eine Kuscheldecke braucht, kann die von zu Hause mitbringen. Auch das eigene Futter. Hauptsache, die Hundepension wird zum zweiten Zuhause.
1: Ja, soweit Manja Kraus. Und da schauen wir doch gleich mal aufs Wetter mit Renato Bodenburg. Eine Hundshitze, kann man sowas sagen? Auf jeden Fall ist es warm draußen.
3: Ja, Hundstage stehen uns ja auch noch bevor. Also das ist dann wieder so eine Phase, wo es eben langanhaltend heiß ist. Das haben wir jetzt ja eigentlich schon nach der Schafskälte, die wir im Grunde genommen genau zum Zeitpunkt auch mit diesen kühlen Duftmassen durchlebt haben, kommen wir jetzt genau ins andere Extrem, ins extreme Schwitzen. Erstmal ist es noch etwas verhalten, auch wenn es für einige schon jetzt ziemlich zu warm ist. 30 Grad auf alle Fälle, so durchschnittlich jetzt die Werte. Und wir haben in den Abendstunden immer noch lange was davon. In der Nacht geht es dann runter auf 17 bis 12 Grad. Das große Schwitzen kommt dann so zum Wochenende. Morgen bis 34 Grad und zum Sonnabend und Sonntag bis maximal 40 Grad.
1: Danke, Renato. Das Bundesverfassungsgericht verhandelt über die Erhöhung des Rundfunkbeitrags, also der Abgabe, die alle Haushalte zahlen, zum Beispiel um unser Programm hören zu können. Das ist ein Thema in der kommenden halben Stunde. Außerdem berichten wir über Herbert Grönemeyer, der den Deutschen Nationalpreis bekommt bzw. bekommen hat. Dazu mehr in gut 20 Minuten.
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8: Um 17 Uhr mit Alexander Terhorst. An den Flughäfen Leipzig, Halle und Dresden stehen offenbar tiefgreifende Veränderungen bevor. Wie die Leipziger Volkszeitung und die Sächsische Zeitung schreiben, will die Mitteldeutsche Flughafen AG in Dresden ein neues, kleineres Terminal bauen. Das bisherige sei für das Fluggastaufkommen zu groß. In Leipzig werde überlegt, den Check-in-Bereich näher an das Abflugterminal zu rücken. Grund sei die wartungsintensive Gepäckanlage. Vertreter des islamistischen Taliban-Regimes in Afghanistan sind erstmals von der EU-Kommission in Brüssel empfangen worden. Ein EU-Sprecher sagte, es habe sich um einen Austausch auf technischer Ebene gehandelt. Es sei um Abschiebungen von Afghanen in ihre Heimat gegangen. Der Direktor des Deutschen Orient-Instituts, Andreas Reinicke, sagte dem MDR, das Treffen sei notwendig. Die Taliban hätten die Macht in Afghanistan, deswegen sei man auf ihre Kooperation angewiesen. Kanzler Friedrich Merz hat die geplante Kapitalrente als den wichtigsten Reformpunkt bezeichnet. Sie ist eine von 33 Empfehlungen der Rentenkommission. Kommissionsmitglied Silke Übelmesser von der Uni Jena sagte dem MDR, so könnten alle von der positiven Entwicklung der Kapitalmärkte profitieren. Dann könne das Rentenniveau nicht nur stabilisiert, sondern sogar gesteigert werden. Die Rentenkommission hat außerdem vorgeschlagen, das Rentenalter anzuheben und die abschlagsfreie Frührente zu streichen. Sachsen erwägt ein eigenes Verbindungsbüro in Israel. Der Beauftragte für das jüdische Leben in Sachsen, Thomas Feist, sagte nach der Kabinettssitzung, die Landesregierung stehe seinem Vorschlag positiv gegenüber. Man habe schon Gespräche mit Nordrhein-Westfalen geführt, ob Sachsen an dessen Büro andocken könne. Die Kosten liegen bei 200.000 Euro im Jahr. Feist betonte, ein Verbindungsbüro könne vor allem mit Blick auf Bildung und Forschung wichtig sein. Israel sei eine Hightech-Nation. Nach einem Eklat beim Bachfest Leipzig will die Festivalleitung die Zusammenarbeit mit dem britischen Dirigenten John Elliott Gardiner überdenken. Wie das Bach-Archiv mitteilte, wird über die schon bestehende Einladung zum Bachfest 2027 neu entschieden. Weitere Planungen mit dem 83-Jährigen lägen auf Eis. Zuvor war bekannt geworden, dass Gardiner nach einem Bach-Festkonzert eine junge Frau belästigt haben soll. Der Dirigent hat inzwischen sein Fehlverhalten eingeräumt und um Entschuldigung gebeten. Das waren die Nachrichten. Das Wetter, die Temperaturen von 16 Uhr. Auf dem Brocken stark bewölkt bei 18 Grad. Chemnitz wolkenlos 27, Dresden leicht bewölkt 28 Grad. Eisenach wolkig 28, Erfurt wolkenlos 28, Fichtelberg stark bewölkt 21 Grad. Gera fast wolkenlos 28. Görlitz leicht bewölkt 26 Grad, Halle leicht bewölkt 29, Leipzig wolkig 30. Magdeburg fast wolkenlos 29 Grad, in Meiningen wolkig bei 28 Grad. Die Vorhersage verbreitet sonnig und trocken geht es auch in den Abend. Leichtböiger nördlicher Wind. Nachts sternenklar und trocken, vereinzelt Nebel. Gegen morgen dann Tiefstwerte bei 17 bis 12 Grad. Morgen tagsüber überwiegend sonnig und trocken, Höchstwerte 29 bis 34 Grad. Donnerstag viel Sonne und selten Wolken und noch etwas steigende Temperaturen. MDR Verkehrsdienst. A2 Richtung Berlin zwischen Braunschweig-Hafen und Kreuz Braunschweig-Nord liegt Erde auf der rechten und der mittleren Fahrspur. Die A2 Richtung Berlin ist zwischen Ziesa und Wollin nach einem Unfall gesperrt. Stau. A2 Richtung Hannover zwischen Irxleben und Bornstedt 7 Kilometer stockend an einer Baustelle. A4 Richtung Dresden zwischen Glauchau-Ost und Hohenstein-Ernster stockender Verkehr. Und Richtung Frankfurt zwischen Dreieck Dresden-Nord und Altstadt stockender Verkehr nach einem Unfall. Die A9 Richtung Berlin ist zwischen Dessau-Süd und Ost nicht mehr gesperrt, noch Stau. Die A14 Richtung Magdeburg ist zwischen Straßfurt und Schönebeck nach 2 Lkw-Unfällen weiter gesperrt. Die Ortsdurchfahrt Glöte ist für LKWs gesperrt. Geblitzt wird auf der A72 Richtung Hof zwischen Treuen und Plauen Ost. Soweit der MDR Verkehrsdienst, die Zeit 17.04 Uhr.
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1: Mit Romy Ernst am Mikrofon, ich grüße Sie. Gestern waren ja schon erste Punkte durchgesickert. Heute hat die Rentenkommission offiziell ihre Empfehlungen für eine Rentenreform vorgelegt. Und es gibt auch Reaktionen darauf. Die schwarz-rote Regierung gibt sich euphorisch. Es gibt an den Reformvorschlägen aber auch Kritik. Tim Aßmann berichtet.
14: Der Kanzler war voll des Lobes. Dass die Rentenkommission zum Beispiel eine Kapitalrente als Teil der gesetzlichen Säule der Alterssicherung vorschlägt, das sogenannte Schwedenmodell, ist für Friedrich Merz eine geniale Idee. Die 33 Kommissionsempfehlungen insgesamt haben für ihn das Potenzial, die Trendumkehr bei der gesetzlichen Rentenversicherung zu schaffen, sie also finanziell zukunftsfest zu machen. Deshalb will der Kanzler und CDU-Vorsitzende alle Vorschläge übernehmen.
17: Alle Elemente dieses Reformpakets müssen jetzt zügig umgesetzt werden. Wir können es uns nicht erlauben, einzelne Maßnahmen herauszunehmen oder abzulehnen. Die einzelnen Maßnahmen greifen ineinander und balancieren sich aus. Sie bilden ein Gesamtkonzept, das nur in seiner Gesamtheit funktioniert.
14: Zustimmung kommt vom Koalitionspartner SPD in Person von Co-Parteichefin Bärbel Baas. Die Arbeitsministerin nennt die Empfehlungen der Kommission ein Gesamtkunstwerk.
18: Ich will hier deutlich sagen, ich möchte dieses Paket umsetzen. Wir müssen dafür noch sicherlich auch in unseren eigenen Reihen die Fraktionen mitnehmen.
14: Stichwort Fraktionen. Die von Union und SPD kamen nur Stunden später zu ihren regulären Sitzungen zusammen. Und da wurde deutlich, dass sie sich die Empfehlungen der Kommission erstmal in Ruhe anschauen wollen, bevor sie grünes Licht für eine vollständige Umsetzung geben. Diskussionsgrundlage, so nennt SPD-Fraktionschef Matthias Miersch die Vorschläge.
19: Natürlich wissen wir jetzt, wie die Empfehlungen aussehen. Aber jetzt beginnt die Arbeit natürlich auch an den konkreten Gesetzen und dann natürlich auch im parlamentarischen Verfahren.
14: CSU-Landesgruppenchef Alexander Hoffmann begrüßte die Empfehlungen der Rentenkommission ausdrücklich, aber...
20: Das schließt nicht aus, dass es Gesprächsbedarf gibt, wie zum Beispiel beim Thema Minijob, wo man mal gucken muss, was bedeutet das dann für unterschiedliche Branchen.
14: Das von der Rentenkommission vorgeschlagene Ende der beitragsfreien Minijobs und die Abschaffung der Rente mit 63 sind sehr sicher Themen, wo noch Diskussionsbedarf besteht. Für die Linke sind die Empfehlungen vor allem Kürzungen, Fraktionschef Sören Pellmann.
21: Wer das Rentenalter anhebt, der kürzt die Renten. Wer die abschlagsfreie Rente nach 45 Jahren abschafft, auch der kürzt die Renten.
14: Weil die Renten nicht mehr zu 100% an die Lohnentwicklung gekoppelt sein sollen, fürchten die Grünen um Fraktionschefin Britta Hasselmann ein Sinken des Rentenniveaus.
22: Unsere Forderung, das Rentenniveau muss bei 48% bleiben und stabilisiert werden. Und die Bundesregierung soll Klarheit darüber schaffen, ob sie das auch so sieht.
14: AfD-Fraktionschefin Alice Weidel zieht eine gemischte Bilanz der Kommissionsvorschläge.
23: Die Empfehlungen sind eine Ansammlung von Maßnahmen und Absichtserklärungen mit vielen Zumutungen, aber auch mit vielen positiven Ansätzen. Fraglich ist aber, ob es dieser Koalition gelingt, nach anderthalb Jahren nichts tun, hier überhaupt etwas umgesetzt zu bekommen.
14: In der kommenden Woche wollen die Spitzen der Koalitionspartner Union und SPD über das Thema Rentenreform sprechen. Nach der Sommerpause sollen dann Gesetzentwürfe vorgelegt werden.
1: Tim Aßmann berichtete aus Berlin. Öffentlich-rechtlicher Rundfunk, wie den Sie gerade hören, kostet Geld. Das kommt nur zu einem kleinen Teil aus Werbung, zum großen Teil aus dem Rundfunkbeitrag, den jeder Haushalt zahlen muss. Wie hoch der Rundfunkbeitrag ausfällt, das schlägt eine unabhängige Gebührenkommission vor, die KEF. Die Bundesländer setzen das dann um oder auch nicht. Und darum dreht sich der Streit derzeit vor dem Bundesverfassungsgericht. Haben die Bundesländer die Rundfunkfreiheit verletzt, weil sie in einem Fall die vorgeschlagene Erhöhung abgelehnt haben? Vom Sitz des Bundesverfassungsgerichts in Karlsruhe berichtet Antonetta Stefani.
24: Zu Beginn der heutigen Verhandlungen über die Erhöhung des Rundfunkbeitrags wurde es grundsätzlich. Stefan Habart, Präsident des Bundesverfassungsgerichts und Vorsitzender des Ersten Senats, betonte, dass der Rundfunkbeitrag der Rundfunkfreiheit und dem Recht auf freie Meinungsbildung dienen. Wesentlich seien für die Rundfunkfreiheit vor allem drei Aspekte:
25: die Staatsferne des Rundfunks, die Programmautonomie und die bedarfsgerechte Finanzierung des öffentlich-rechtlichen Rundfunks.
24: Gestritten wurde heute in Karlsruhe um den letzten Punkt, die bedarfsgerechte Finanzierung. Finanziert wird der öffentlich-rechtliche Rundfunk in erster Linie über den Rundfunkbeitrag, den jeder Haushalt in Deutschland zahlen muss. Festgelegt wird dieser Beitrag in einem dreistufigen Verfahren. Im ersten Schritt ermitteln die Öffentlich-Rechtlichen, wie viel Geld sie brauchen. Das melden sie an eine unabhängige Expertenkommission, die KEF. Zweiter Schritt ist dann, dass die KEF den Finanzbedarf überprüft. Im Ergebnis empfiehlt sie dann die konkrete Höhe des Rundfunkbeitrags für die nächsten Jahre. Im dritten Schritt müssen die Bundesländer diese Empfehlung umsetzen. Ablehnen dürfen sie die Beitragserhöhung nur unter engen Voraussetzungen. Ein Beispiel wären soziale Gründe, also wenn der Beitrag für die Beitragszahler einfach zu hoch wäre. Keine Rolle spielen dürfen allerdings medienpolitische Gründe. Das hat das Bundesverfassungsgericht bereits in der Vergangenheit klargestellt. Bei diesem dritten Schritt hat es 2024 gehakt. Damals empfahl die KEF eine Erhöhung des Rundfunkbeitrags um 58 Cent pro Haushalt. Die Bundesländer setzten das aber nicht um. ARD und ZDF zogen deswegen vor das Bundesverfassungsgericht nach Karlsruhe. Sie meinen, weil die Länder die Beitragserhöhung verweigerten und das vorgesehene Verfahren nicht eingehalten hätten, sei das Grundgesetz verletzt. Florian Hager, Intendant des Hessischen Rundfunks und derzeitiger ARD-Vorsitzender, sagte vor der Verhandlung:
26: Ein unabhängiger und staatsferner öffentlich-rechtlicher Rundfunk funktioniert nur, wenn er auch unabhängig und staatsfern finanziert ist. Dafür gibt es ein verfassungsrechtlich gestütztes Verfahren. Die Bundesländer haben dieses Verfahren nicht eingehalten, sie sind der Beitragsempfehlung der KEF nicht gefolgt. Deshalb haben wir die neuen Häuser der ARD Verfassungsbeschwerde erhoben.
24: Kritisiert wird von ARD und ZDF, dass die Bundesländer die Erhöhung des Rundfunkbeitrags deshalb nicht beschlossen hätten, weil sie Druck auf die Öffentlich-Rechtlichen ausüben wollten. Das weisen die Länder heute in Karlsruhe zurück.
0: Also es war keine Einmischung auf das Programm, es war keine Einmischung in die Hoheit der Sender, sondern es war einzig und allein der Versuch zu sagen, wir möchten die Reformanstrengungen, die wir unternommen haben, dann auch nachher in der Finanzierung sehen, um einfach eine Beitragsstabilität zu zeigen, um auch das Signal in die Bevölkerung zu geben. Wir haben einen Beschluss gefasst und dieser Beschluss wird dann auch die entsprechenden monetären Konsequenzen nach sich ziehen.
24: So Thorsten Welling, Staatssekretär in der Staatskanzlei Rheinland-Pfalz und Koordinator der Rundfunkkommission der Länder. Ob die Bundesländer das Grundgesetz verletzt haben, indem sie die Rundfunkbeiträge nicht wie eigentlich im Verfahren vorgesehen erhöht haben, muss jetzt Karlsruhe klären. Ein Urteil wird in einigen Monaten erwartet.
1: Antonetta Stefani berichtete. Haben Sie langsam auch keine Ideen mehr für Mahlzeiten, bei denen man sich nicht an den heißen Herd stellen muss? Alle luftigen Kleidungsstücke sind durchgeschwitzt und nachts mal wieder bei kühler Luft schlafen. Das wäre auch schön. Seit Tagen klettern die Temperaturen nachmittags an vielen Orten in Deutschland auf über 30 Grad. Und nachts kühlt es sich auch nicht so richtig ab. Die aktuelle Hitzewelle fühlt sich rekordverdächtig an. Ist sie das auch? Margareta Holzreiter aus der ARD-Klimaredaktion.
4: Es war in Deutschland im Juni schon mal heißer als in den letzten Tagen. Das war 2019. Da wurden in Sachsen-Anhalt Ende Juni 39,6 Grad gemessen. Ob diese Rekordtemperatur im Laufe dieser Woche getoppt wird, ist unklar. Was aber jetzt schon sicher ist, die aktuelle Hitzewelle hat ein neues Level erreicht, weil sie so lange anhält.
5: Die Andauer der Hitzewelle, das ist bisher so noch nicht beobachtet worden. Im Juni, 11-12 Tage wird sie dann am Ende gedauert haben. Das ist schon markant,
4: sagt der Meteorologe Tim Steger. Markant, aber nicht überraschend. Denn in der Klimaforschung wird allgemein beobachtet, dass Wetterlagen öfter als früher über mehrere Tage oder sogar Wochen gleich bleiben. Egal ob Hitze, Regenwetter oder Kälte. Stationäre Wetterlagen nennt man das. Diese Entwicklung könnte laut dem Deutschen Wetterdienst mit dem Jetstream zusammenhängen, also dem wellenförmigen Windband, das unser Wetter verändert. Forschende vermuten nämlich, dass der durch die Erderwärmung langsamer wird und mehr Ausbeulungen bekommt. Wegen dieser Ausbeulungen sprechen wir bei der aktuellen Hitzewelle auch von einer Omega-Wetterlage. Über Mittel- und Westeuropa steckt ein Hochdruckgebiet in einer omegaförmigen Beule zwischen zwei Tiefdruckgebieten fest. Und dieses Hochdruckgebiet hat sich zu einer richtigen Hitzeglocke entwickelt.
5: Ein Hitzedom ist ein besonders großes Hochdruckgebiet. Das Besondere, da sinkt die Luft ab und wird komprimiert, dabei erwärmt sie sich. Zudem lösen sich Wolken auf und vor allem im Sommer führt das über mehrere Tage zu einer starken Erwärmung, weil die Sonneneinstrahlung so stark ist.
4: Diese Hitzeglocke sitzt momentan nicht nur über Deutschland. Auch Frankreich und Spanien sind betroffen, mit Temperaturen von teilweise deutlich über 40 Grad.
5: Das ist super extrem und da muss man schon sagen, sowas gab es vor ein paar Jahrzehnten so noch nicht im Frühsommer. Da muss man schon sagen, hier zeigt der Klimawandel eindeutig seine Zähne.
4: Das bestätigt auch eine neue Analyse eines internationalen Teams von Klimaforschenden. Ihre Auswertungen zeigen, dass die menschengemachte Erderwärmung die aktuelle Hitzewelle heißer macht. In Paris um etwa 2 Grad, in Saragossa im Nordosten Spaniens sogar um 4 Grad. Grund dafür sind die zusätzlichen Treibhausgase in der Atmosphäre durch das Verbrennen von Kohle, Öl und Gas. Die Ergebnisse des Forschungsteams bestätigen bestehende Berichte des Weltklimarates IPCC. In den kommenden Jahrzehnten werden wir voraussichtlich nicht nur intensivere Hitzewellen erleben, sondern auch solche, die bisherige Rekorde um ein Vielfaches übertreffen.
1: 17.15 Uhr ist das Hören MDR aktuell mit diesem Top-Thema in den Nachrichten. An den Flughäfen Leipzig, Halle und Dresden stehen offenbar große Veränderungen bevor. Nach Zeitungsberichten soll in Dresden ein neues, kleineres Terminal gebaut werden. In Leipzig werde überlegt, den Check-in-Bereich näher an das Abflugterminal heranzurücken. Weitere Meldungen hat Alexander Terhorst für Sie.
8: Wegen der Hitzewelle in Frankreich mit Werten über 40 Grad müssen voraussichtlich einige Atomkraftwerke gedrosselt werden. Nach Angaben des staatlichen Stromkonzerns EDF sind die Temperaturen in den Flüssen gestiegen, aus denen das Kühlwasser für die Kraftwerke entnommen wird. Die Auswirkungen auf die Stromproduktion des Landes seien gering. Finnland lockert die strengen Regeln für den Verkauf von Alkohol. Laut einem Parlamentsbeschluss darf Alkohol künftig auch im europäischen Ausland gekauft und nach Hause geliefert werden. Die staatlichen Alkoholläden dürfen auch sonntags öffnen. In Finnland werden nur in diesen Geschäften Getränke mit mehr als 8% Alkoholgehalt verkauft. Über die Schauspielikone Marlene Dietrich ist ein neuer Film geplant. Wie die Produktionsfirma X-Filme mitteilte, soll er unter dem Titel Berlin W. ihr Leben in mehreren wichtigen Stationen erzählen. Regie werde die polnische Filmemacherin Agnieszka Holland führen. Das Wetter. Heute Abend viel Sonne und trocken. 23 bis 28 Grad. Nachts klar, 17 bis 12 Grad. Morgen meist sonnig und trocken bei 29 bis 34 Grad. MDR aktuell Verkehrsdienst. A2 Richtung Berlin. Zwischen Braunschweig-Hafen und Braunschweig-Nord liegt Erde auf der rechten und mittleren Spur. Die A2 Richtung Berlin ist zwischen Ziesa und Wollin nach einem Unfall gesperrt. Stau. A2 Richtung Hannover zwischen Irxleben und Bornstedt. Hier 7 Kilometer stockender Verkehr an einer Baustelle. A4 Richtung Dresden zwischen Glauchau-Ost und Hohenstein-Ernsthal stockender Verkehr. Und zwischen Dreieck Dresden-Nord und Altstadt stockender Verkehr nach einem Unfall. Geblitzt wird auf der A72 Richtung Hof zwischen Treuen und Plauen-Ost. Soweit der MDR-Verkehrsdienst, die Zeit 17.17 Uhr.
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1: Nach dem Brexit zog es viele Polen zurück in die Heimat. Viele, die zuvor auf der Suche nach einem besseren Leben nach Großbritannien ausgewandert waren, finden dieses bessere Leben jetzt in der alten Heimat. Es geht dabei um mehr Karrierechancen, aber auch um mehr Lebensqualität. Der Rückzugtrend lässt sich übrigens auch in Bezug auf Deutschland beobachten, schon das zweite Jahr in Folge. Aus Warschau, Paulina Milling.
6: In Großbritannien habe sie ihr ganzes Erwachsenenleben verbracht, erzählt Diana Kawecka-Bonner. Die Polin ging zum Arbeiten dorthin. Ich hatte vor, ein Jahr in Großbritannien zu bleiben, das Geld für mein Studium zu verdienen und dann zurückzugehen. Aus diesem einen Jahr sind am Ende 22 geworden. Angefangen als einfache Arbeiterin, sei sie später zur Managerin aufgestiegen, hat in London studiert. Inzwischen verheiratet mit einem Briten, das Paar hat zwei Kinder. An Feiertagen und Urlauben besuchten sie die Familie in Polen. Sie habe sich in Großbritannien gut integriert gefühlt, bis der Brexit kam. Ich fühlte mich unerwünscht. Man sagte zwar, es geht doch nicht um dich, es geht um diese anderen. Ich dachte, um welche anderen? Ich bin ja auch nicht von hier. Seit dem Brexit habe ich angefangen zu glauben, dass ich mich nicht so richtig zu Hause fühle. Irgendwann hätten sie die Entscheidung getroffen, die Familie geht nach Polen. Seit knapp einem Jahr leben sie jetzt in den Masuren, einer malerischen Gegend im Nordosten des Landes. Wir haben jetzt ein größeres Haus mit dem Blick auf den Wald und die Störche. Es ist ruhig und friedlich, deshalb verbringen wir viel Zeit draußen. Die Kinder seien zweisprachig aufgewachsen, doch nach dem Umzug sei es für sie nicht einfach gewesen. Neue Schule, neue Umgebung, sagt die 43-Jährige. Und auch sie vermisse ihre britischen Freunde. Diana Kawecka-Bonner erzählt, sie bereue die Rückkehr zwar nicht, aber natürlich kämen manchmal die Zweifel. Ihr Mann warte derzeit noch auf seine Papiere, deshalb könnten sie noch wenig ins Ausland reisen. Der Brexit hat sich auf die einfachen Menschen ausgewirkt, auf die Reisen und die Unternehmen. Er beeinflusste das Schicksal ganz normaler Menschen, weil es manche jetzt schwerer haben. Die Polen gelten als eine der größten Gruppen der Zugewanderten in Großbritannien. Denn nach dem Beitritt Polens zur EU 2004 zogen viele dorthin. Zum Studieren, zum Arbeiten in besser bezahlten Jobs. Bei Michał Minikowski war das anders. Er sei noch ein Kind gewesen, als die Eltern mit ihm nach Großbritannien gingen. Schule, Uni, die ersten beruflichen Schritte, er habe das alles dort gemacht. Jetzt ist Michał Minikowski 29 Jahre alt und IT-Manager. Er lebt seit 4,5 Jahren in Warschau. Lebenshaltungskosten, Lebensqualität im Vergleich zu London schneide die Stadt gut ab. Und auch beruflich stimme alles, sagt er. Warschau bietet mir definitiv mehr Chancen. Meiner Meinung nach ist die Stadt derzeit international offener, was die Geschäftsbeziehungen angeht, mit den USA oder Australien und weiteren. Die Rückkehrer, die die alte Heimat für sich wiederentdecken, sind auch politisch ein Thema. Der polnische Premierminister Donald Tusk. Die Menschen stimmen mit den Füßen ab. Aus Großbritannien zügen die Menschen zurück nach Polen, aber auch aus Deutschland freute sich Tusk bei Social Media. Polen wird derzeit für viele zum gelobten Land und darum geht es uns. Kommt zurück. Aktuelle Statistiken zeigen, im vergangenen Jahr sind dreimal so viele Polen aus Großbritannien in die Heimat zurückgekehrt, als dorthin ausgewandert sind. Auch aus Deutschland zogen mehr Polinnen und Polen weg, als nach Deutschland ausreisten. Doch was dabei auch deutlich wird, in Relation zu denen, die weiter in Großbritannien oder Deutschland leben, sind diese Zahlen gering. Es ist zwar ein Trend, aber bei weitem keine Massenabwanderung.
7: Paulina Milling berichtete aus Warschau. Lange Zeit waren Benzin- und Dieselpreise über 2 Euro pro Liter. Da hat jeder, der unterwegs ist, überlegt, wie er sparen kann. Und viele haben das Auto öfter mal stehen gelassen und stattdessen Straßenbahn, Bus und S-Bahn genutzt. Johannes Frevel kennt die genauen Zahlen.
9: Der Anstieg der Benzin- und Dieselpreise durch den Angriff der USA auf den Iran Ende Februar hat offenbar zahlreiche Berufspendler dazu bewegt, vom Auto auf die Bahn umzusteigen. Vor allem in Metropolregionen gäbe es im Vergleich zum Vorjahr in den Zügen der Regionalbahntochter DB Regio deutlich steigende Nachfrage, erklärte ein Bahnsprecher auf Anfrage des Rundfunks Berlin-Brandenburg RBB. Allein im April seien bundesweit rund 12 Millionen Menschen mehr mit Regionalzügen und S-Bahn gefahren als ein Jahr zuvor. Im jüngsten Quartalsbericht der Markttransparenzstelle für Kraftstoffe beim Bundeskartellamt heißt es, im Zuge der Eskalation der Iran-Krise seien die Tankstellenpreise seit Ende Februar sprunghaft angestiegen auf teils überdeutlich 2 Euro je Liter Kraftstoff. Die Preise sanken maßgeblich erst wieder durch den Tankrabatt im Mai. Nach den Ergebnissen einer Marktuntersuchung Eisenbahnen der Bundesnetzagentur hat die Regionalbahntochter der Deutschen Bahn im Schienenpersonennahverkehr einen Marktanteil von gut 60, private Wettbewerber von knapp 40%.
7: Johannes Frevel berichtete. Seit 1997 gibt es ihn wieder, den Deutschen Nationalpreis. Verliehen wird er laut Stiftungsurkunde an Personen und Organisationen, die sich um den gesellschaftlichen Zusammenhalt in Deutschland und Europa sowie um demokratische Werte verdient gemacht haben. In diesem Jahr geht der mit 50.000 Euro dotierte Preis an den Musiker und Schauspieler Herbert Grönemeyer. Die Preisverleihung fand heute in Berlin statt, Anke Michel berichtet.
10: Herbert Grönemeyer hat schon sehr viele Preise in seinem Leben bekommen. Aber dieser Deutsche Nationalpreis ist etwas ganz Besonderes für ihn. Und das merkt man, als er nach den Lobesreden auf ihn auf die Bühne geht.
11: Ich bin extrem angefasst, wenn ich ehrlich bin. Nicht unbedingt nur wegen des Preises, sondern wirklich wegen der beeindruckenden Reden und wirklich dieser Worte. Das muss man erstmal verdauen. Das sitzt sehr tief. Das ist mir jetzt auch ein bisschen unangenehm. Wenn ich ehrlich bin.
10: Es sei der erste Preis, der ihn als Mensch und Musiker würdige, so empfindet er es. Auch diese Dankesrede des politischen Künstlers Herbert Grönemeyer hatte politische Botschaften. Zu viele Menschen seien armutsgefährdet, sagte er, und forderte mehr Unterstützung für die Schwachen in der Gesellschaft. Und für eine vielfältige und offene Gesellschaft müsse man kämpfen, gerade in diesen Zeiten.
11: Wir gehören alle zusammen, welche politische Ausrichtung und welche Meinung auch immer. Wir machen uns die gleichen Sorgen, wir sitzen alle in der gleichen Klasse. Es gibt nur eine. Unser wunderbares Grundgesetz ist unser Fundament und auf dem sind wir in den letzten 85 Jahren wunderbar gewachsen, aufgebaut inzwischen auch von Millionen Händen, Köpfen und Seelen, hundertfacher Herkünfte aus aller Welt. Das ist mein Lebenselixier, das hat mich geprägt, so schreibe ich, so ringe ich, so ist meine Musik, so singe ich, grenzenlos und bunt, umarmt und getragen von so viel unterschiedlichen Blicken.
10: Die Jury des Nationalpreises lobte Grönemeyers Einsatz für Demokratie und soziale Gerechtigkeit. Das habe ihn für viele Menschen zu einem Vorbild gemacht, erklärte der Vorsitzende der Nationalstiftung Thomas Miro. Das betonten auch die Laudatoren. Der ehemalige Vizekanzler Sigmar Gabriel sagte, Grönemeyer sei für ihn ein musikalischer Lebensbegleiter mit bewundernswertem Engagement.
12: Rechte Gewalt und der aufkommende Rechtsextremismus in den 90er Jahren ziemlich früh und entschieden hat Grönemeyer solchen Tendenzen in seinen Songs aufgenommen und sie auch öffentlich artikuliert. Grönemeyer nahm in seinem Song oft in seiner ihm eigenen Sprache gegen Nationalismus, Rassismus, aber auch gegen Naturzerstörung, Klimakrise und Neoliberalismus Stellung.
10: Der Schauspieler Matthias Brandt würdigte von Künstler zu Künstler das Gesamtwerk. Grönemeyer finde in seinen Songs und Konzerten mit Klang und Sprache Ausdruck dafür, was viele Menschen fühlten.
11: Für mich gehört Herbert Grönemeyer zu Lebensphasen, zu Zimmern, zu Autofahrten, zu Partys, zu Liebeskummer, zu Momenten, in denen man denkt, jetzt fängt etwas an, hoffentlich. Und zu anderen, in denen ich merkte, es ist vorbei. Es gibt Musik für den Aufbruch, es gibt Musik für die Pose. Es gibt Musik für gute Laune und den schnellen Effekt. Und es gibt die, die auch dann noch da ist, wenn das Leben schwierig wird.
10: Nach der Veranstaltung freute sich Matthias Brandt sehr, dass seine Rede bei Herbert Grönemeyer so gut angekommen war.
3: Ja, man kann ja Rührung nicht kalkulieren. Ja? Aber es freut mich natürlich, dass es ihm offensichtlich gefallen hat und dass es ihm was bedeutet hat. Da habe ich mir schon Mühe gegeben. Ja.
10: Der Deutsche Nationalpreis wird seit 1997 von der Deutschen Nationalstiftung verliehen. Im vergangenen Jahr wurden die BioNTech-Gründer Özlem Türeci und Ugur Şahin damit ausgezeichnet.
1: Wir sind beim Wetter und bei Renato Bodenburg und da gibt's einiges zu besprechen. Renato, Der Tag war heiß. Wie wird denn der Abend?
13: Der wird noch warm bleiben. Die Abendstunden haben Werte zwischen 24 und 28 Grad. Und da gibt's aber jetzt auch noch vereinzelt 30 in allen drei Bundesländern. Ansonsten wird's auf alle Fälle sehr warm noch die nächsten Stunden bleiben. Also angenehm zum Draußensitzen. Und die Nacht bietet sogar so ein bisschen Erfrischung. Die vergangene hatte auch schon Werte zwischen 18 und 11 Grad. Die nächste Nacht bringt 17 bis 12. Also auch da Fenster auf zum Durchliften, denn es wird dann die nächsten Tage so ein bisschen schwierig werden mit frischer Luft.
1: Und die nächsten Tage wird es ja noch heißer. Mhm. Und die Nächte, sind die dann auch nicht mehr so? Die sind ja jetzt noch relativ erholsam.
13: Ja, genau.
1: Ändert sich das dann auch?
13: Also wie ich gerade gesagt habe, eben diese Nacht jetzt noch mal recht frisch und im Verhältnis zumindest. Und dann, da die Werte am Tag sehr stark ansteigen werden, werden sie dann in den Abendstunden auch langsamer absinken, beziehungsweise in der Nacht dann werden häufiger dann auch wieder tropische Nächte entstehen. Das heißt, Temperaturen, die nicht unter 20 Grad sinken, betroffen vor allem dann natürlich die großen Städte, wo sich das so richtig staut. Also von daher, gerade bis zum Wochenende dann, wo wir am Sonnabend und Sonntag Werte bis 40 Grad erreichen werden, ist es dann eben nachts entsprechend weniger kühl.
1: Gestern war es sehr schwül, heute meine ich schon ein bisschen weniger schwül. Nimmt das jetzt langsam ab?
13: Ja, gut beobachtet, denn die Luftmasse wird wirklich etwas trockener. Wir merken es auch heute schon daran, dass wir im Nachmittagsverlauf nicht mal mehr Schauer hatten. Das ist jetzt immer eigentlich so das normale Bild und der normale Ablauf gewesen. Es haben sich Quellwolken ausgebildet und dann sind gebietsweise irgendwo Schauer und Gewitter mit durchgezogen. Das ist heute schon mal außen vor und das wird die nächsten Tage auch nicht passieren. Nur zum Wochenende, so Freitag, Sonnabend, da kann durch ein Höhentief verursacht so ein bisschen eine Störung entstehen und dort können vereinzelt dann auch noch Hitzegewitter auftauchen.
1: Jetzt wissen wir Bescheid. Ja. Danke, Renato Bodenburg.
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1: Kurzer Blick aufs weitere Programm. Die Rentenkommission hat geliefert, macht was draus. Das meint unsere Berliner Korrespondentin in ihrem Kommentar gleich nach den Nachrichten. Und außerdem das Heidebad in Halle, das verlangt, dass die Badegäste Deutsch sprechen oder Deutsch verstehen. Das hat für Schlagzeilen gesorgt, weit über Halle hinaus. Was steckt dahinter? Unser Thema in gut einer Viertelstunde.
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17: Um 17.30 Uhr mit Alexander Terhorst. An den Flughäfen Leipzig, Halle und Dresden stehen offenbar tiefgreifende Veränderungen bevor. Nach Informationen der Sächsischen Zeitung und der Leipziger Volkszeitung will die Mitteldeutsche Flughafen AG in Dresden ein neues, kleineres Terminal bauen. Das bisherige sei für das Fluggastaufkommen zu groß. Das neue Gebäude soll ohne Gangways auskommen. In Leipzig werde unter anderem überlegt, den Check-in-Bereich näher an das Abflugterminal zu rücken. Grund sei die bestehende wartungsintensive Gepäckanlage. Kanzler Friedrich Merz hat die geplante Kapitalrente als den wichtigsten Reformpunkt bezeichnet. Sie ist eine von 33 Empfehlungen der Rentenkommission. Kommissionsmitglied Silke Übelmesser von der Uni Jena sagte dem NDR, so könnten alle von der positiven Entwicklung der Kapitalmärkte profitieren. Dann könne das Rentenniveau nicht nur stabilisiert, sondern sogar gesteigert werden. Die Rentenkommission hat außerdem vorgeschlagen, das Rentenalter anzuheben und die abschlagsfreie Frührente zu streichen. Im Kriegsgebiet im südlichen Libanon sind einem neuen UN-Bericht zufolge mehr als 11.000 Gebäude zerstört worden. Demnach werden die entstandenen Schäden auf knapp 1,4 Milliarden US-Dollar geschätzt. Etwa 11.000 weitere Häuser seien beschädigt. Für den Bericht wurden unter anderem Satellitenaufnahmen vom April mit Bildern vom vergangenen Oktober verglichen. Nicht untersucht wurden Straßen, Brücken oder Strom- und Wasseranlagen. In Sachsen erlangt jeder vierte Schüler mit ausländischer Staatsbürgerschaft das Abitur. Das geht aus dem ersten Integrations- und Teilhabebericht hervor. Das sind doppelt so viele wie im bundesdeutschen Schnitt. Zudem erreichen 25% der ausländischen Studierenden einen Hochschulabschluss. Integrationsministerin Petra Köpping sagte, das seien deutliche Fortschritte. Verbesserungsbedarf gäbe es jedoch bei Beschäftigungen. Laut Köpping schlagen sich die Qualifikationen noch nicht vollständig auf den Arbeitsmarkt nieder. In Greiz ist offenbar eine junge Frau getötet worden. Wie eine Polizeisprecherin dem NDR sagte, wurde die Leiche am Vormittag in einer Wohnung im Süden der Stadt gefunden. Man ermittle zu möglichen Tatverdächtigen und den Hintergründen. Es habe

0: 28 Plauen, 28 Wernigerode, wolkig 26 und in Wittenberg 30 Grad. Die Vorhersage: sonnig und trocken geht es in den Abend, 23 bis 28 Grad, leicht böiger nördlicher Wind. Nachts sternenklar, trocken, vereinzelt Nebel, Tiefstwerte 17 bis 12 Grad. Morgen dann überwiegend wieder sonnig und trocken, Höchstwerte 29 bis 34 Grad. Donnerstag viel Sonne, selten Wolken, noch etwas steigende Temperaturen. MDR aktuell Verkehrsdienst. A2 Richtung Berlin zwischen Braunschweig-Hafen und Kreuz Braunschweig-Nord liegt Erde auf der rechten und mittleren Fahrspur. Die A2 Richtung Berlin ist zwischen Ziesa und Vollin gesperrt nach einem Unfall, es staut sich. A2 Richtung Hannover zwischen Irkschleben und Bornstedt, 7 Kilometer stockend. A4 Richtung Dresden, Höhe Dresden-Neustadt, steht ein defekter Pkw auf der linken Spur im Baustellenbereich. A4 Richtung Frankfurt, zwischen Dreieck Dresden-Nord und Altstadt, stockender Verkehr nach einem Unfall. A14 Richtung Magdeburg, die Autobahn ist hier zwischen Staßfurt und Schönebeck nicht mehr gesperrt, wieder freie Fahrt. Geblitzt wird auf der A72 Richtung Hof zwischen Treuen und Plauen Ost. Soweit der MDR aktuell Verkehrsdienst, 17.34 Uhr.
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2: Die sogenannte Kommission zur Alterssicherung, auch Rentenkommission genannt, hat heute ihre Vorschläge präsentiert. Mit denen soll das angeschlagene deutsche Rentensystem zukunftssicher gemacht werden. Die Reaktionen in der Politik waren zum großen Teil positiv. Auch unsere Berliner Kollegin Dagmar Pepping hält das Reformpapier für einen ganz großen Wurf. Nun sei die Politik am Zug. Hören Sie ihren Kommentar.
3: Auf einer der größten Reformbaustellen dieses Landes geht es voran. Die Rentenkommission der Bundesregierung hat geliefert. 33 Vorschläge, einstimmig beschlossen. Ein Gesamtpaket, das unser System der Altersabsicherung für die nächsten Jahrzehnte stabilisieren kann. Wenn dieses Gesamtpaket nicht wieder aufgeschnürt wird, sobald die diversen Interessengruppen aufschreien und protestieren. Zum Glück haben der Kanzler von der CDU und die Arbeitsministerin von der SPD schon einen Schutzzaun aufgestellt. Es gibt jetzt kein Rosinenpicken, sagt Bärbel Baas. Alle Elemente müssen zügig umgesetzt werden, fordert Friedrich Merz. Baas und Merz sind jeweils Vorsitzende ihrer Parteien. Schaffen beide es nicht, dieses Gesamtkunstwerk, Zitat Baas, durch den Bundestag zu bringen, dann ist diese schwarz-rote Koalition am Ende. An der Reform führt kein Weg vorbei. Immer weniger Beitragszahler müssen die Renten von immer mehr Ruheständlern finanzieren. Die geburtenstärksten Jahrgänge, die Babyboomer, verabschieden sich in den kommenden Jahren aus dem Arbeitsleben. Das ist die demografische Realität, ob sie uns gefällt oder nicht. Wenn wir jetzt nicht handeln, wird die jüngere Generation, unsere Kinder, Nichten, Neffen oder Enkel, dafür einen nicht akzeptablen Preis bezahlen. Immer weiter steigende Beiträge für die Rentenversicherung bei einem gleichzeitig sinkenden Rentenniveau. No future für den Nachwuchs, das darf nicht sein. Und deshalb ist es richtig, dass der Beginn der Rente an die Lebenserwartung gekoppelt wird. Langsam, in kleinen Schritten. Die Rente mit 70, die viele schon als Schreckgespenst an die Wand gemalt haben, würde nach Berechnungen der Kommission erst 2092 Realität. 2092. Es ist richtig, zusätzliche Gruppen in die gesetzliche Rentenversicherung zu holen. Selbstständige, Abgeordnete und irgendwann auch die Beamten. Es ist richtig, die sogenannte Rente mit 63 abzuschaffen. Und auch die Minijobs gehören bald der Geschichte an. Einzige Ausnahme: Schüler. All das erhöht die Einnahmen und stabilisiert die Beiträge. Auch der Aufbau einer Kapitalrente nach dem Vorbild Schwedens war lange überfällig. Rentenbeiträge werden von Experten am Kapitalmarkt angelegt. Die erzielten Erträge, und hier sprechen wir von Milliarden, führen zu höheren Renten. Das ist eine gute Perspektive, vor allem für die Jüngeren im Land. Die Rentenkommission hat geliefert. Sie hat der Politik einen Instrumentenkasten hingestellt, mit dem sich gut arbeiten lässt. Packen wir es an.
2: Der Kommentar von Dagmar Pepping war das. Der zuständige Ausschuss im EU-Parlament hat sich für die Einführung einer digitalen Version des Euro ausgesprochen. Damit will man sich unabhängiger machen von US-amerikanischen Finanzdienstleistern. Um die Zukunft des analogen Euro, also in Münzen oder Scheinen, muss man sich fürs Erste keine Sorgen machen, wie Sarah Lopez berichtet.
4: Der digitale Euro ist als Ergänzung zum Bargeld gedacht, soll das aber nicht ersetzen.

0: Wer mit dem digitalen Euro zahlen möchte, soll ein digitales Portemonnaie bekommen, also ein Wallet auf dem Handy zum Beispiel. Damit sollen Verbraucher sowohl online als auch offline zahlen können, etwa im Geschäft. Aber genauso soll Geld an Freunde verschickt werden können. Für diese Basisfunktion sind für Verbraucher keine Gebühren geplant. Außerdem sollen private Informationen nicht zentral gespeichert werden. Unklar ist noch, wie viel digitales Geld ein Einzelner besitzen darf. Ausgegeben werden soll der digitale Euro von der Europäischen Zentralbank. Die hatte das Projekt schon vor Jahren gestartet. Ziel ist, unabhängiger von den USA zu werden. Denn digitale Zahlungsmöglichkeiten wie Visa, Apple Pay und Mastercard sind US-amerikanisch. Der zuständige Ausschuss im EU-Parlament hat jetzt für den notwendigen Rechtsrahmen gestimmt. Damit können Verhandlungen zwischen Parlament und Mitgliedstaaten losgehen. In etwa einem Jahr könnte ein Pilotprojekt starten und Realität könnte der digitale Euro im Jahr 2029 werden.
1: Bei einem Treffen in Brüssel hat heute eine Delegation der Taliban aus Kabul mit Vertretern von EU-Staaten über das Thema Abschiebungen gesprochen. Die Taliban haben dabei nach ARD-Informationen die Forderung erhoben, eigene Konsularbeamte nach Europa entsenden zu dürfen. Peter Hornung berichtet.
2: Bislang ist unklar, ob und worauf man sich bei dem Treffen geeinigt hat. Dennoch hat der Delegationsleiter der Taliban, Abdul Kahar Balchi, in einer Nachricht an den NDR erklärt, es sei ein historischer Besuch gewesen. Historisch deshalb, weil erstmals eine Delegation des Islamischen Emirats, wie die Taliban ihren Staat nennen, die EU besucht und in Brüssel Gespräche mit Mitgliedstaaten geführt habe. Thema sei, Zitat, die würdevolle Rückkehr von Afghanen in ihr Heimatland gewesen. Das ist der Begriff, mit dem die Taliban die Abschiebung nach Afghanistan bezeichnen. Es sei auch darum gegangen, umfassende konsularische Dienstleistungen für Afghanen im EU-Raum wieder aufzunehmen. Sprich, die Taliban wollen eigene Diplomaten in die afghanischen Botschaften schicken, so wie das bereits in Deutschland der Fall ist. Ohne solche neuen Diplomaten aus Kabul sei keine konsularische Betreuung möglich, so Delegationsleiter Balchi zum NDR.
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4: Mit Thorsten vom Wege, wir nähern uns dem Anstoß des ersten Spiels bei den heutigen Partien oder den heutigen und den Partien am frühen Morgen. Morgen bei der Fußball-WM. Wir wollen das Pferd mal von hinten aufzäumen. 4 Uhr ist Anstoß für die Begegnung Kolumbien gegen die Demokratische Republik Kongo. 1 Uhr Panama gegen Kroatien. 22 Uhr England gegen Ghana und bereits um 19 Uhr Portugal gegen Usbekistan. Da blickt meine Kollegin Desiree Krause schon mal auf alle 4 Begegnungen.
5: Die Portugiesen wollen ihr 0:0 Unentschieden gegen die Demokratische Republik Kongo aus dem ersten Spiel wettmachen und stehen in der Partie gegen Usbekistan unter Druck. Der Fokus liegt natürlich auf Cristiano Ronaldo. Um seine Rolle im Team gab es gerade nach dem Auftakt große Diskussionen. Erstmals bei einer WM treffen England und Ghana aufeinander. Nachdem beide ihr erstes Spiel gewonnen haben, wäre der Sieger der Partie schon fürs Sechzehntelfinale qualifiziert. Die Favoritenrolle haben die Engländer mit Kapitän Harry Kane. Panama gegen Kroatien ist das Duell zweier Teams, die mit einer Niederlage gestartet sind und mit einer weiteren unter Umständen schon ausscheiden könnten. Und vor allem für Kroatien, Dritter der WM 2022, wäre das eine Blamage. Panama hat noch nie einen Punkt bei einer WM geholt. Etwas Zählbares gegen die Kroaten wäre fast schon eine Sensation. Kolumbien und die Demokratische Republik Kongo beenden den zweiten Gruppenspieltag dieser WM. Die Kolumbianer können sich nach einem Sieg zum Auftakt mit einem weiteren Erfolg für die K.O.-Runde qualifizieren. Ihr Gegner hat bei dieser WM mit einem Punktgewinn gegen Portugal überrascht und sollte nicht unterschätzt werden.
4: In einer Stunde sind wir das erste Mal mit Houston verbunden und da spielen ja dann Portugal gegen Usbekistan zum Auftakt und von diesem Spiel werden wir auch in Ausschnitten berichten. Aber wir wollen natürlich auch nochmal auf die zweite Partie blicken, die der Engländer gegen Ghana. Die Three Lions, die waren ja richtig gut gestartet gegen Kroatien mit dem 4:2 und großen Anteil daran hatte Harry Kane. Mein Kollege Holger Dahl findet, das ist der historische Harry.
6: Ja, also Harry Kanes Statistiken vor dem Ghana-Spiel, die sind wirklich absolut außergewöhnlich. Er ist jetzt in der ewigen englischen WM-Torschützenliste gleichauf mit Gary Lineker. Also gegen Ghana könnte Kane sein 11. WM-Tor schießen und die alleinige Nummer 1 werden. Insgesamt ist der historische Harry im Moment so eine Art wandelnder Rekord. In der laufenden Saison hat der Mann jetzt in 59 Pflichtspielen für die Bayern und England 69 Tore geschossen. Muss man nicht lange rechnen, ist mehr als 1 pro Spiel. Und irgendwie muss man den Typen aufgrund seiner uneitlen Art so als hundertprozentigen Teamplayer, finde ich, schon auch einfach gut finden. Ab 22 Uhr deutscher Zeit kommt wieder der Moment zum Kane-Gucken. Der nächste Torrekord wartet.
4: Ja, und wie gesagt, 19 Uhr geht's dann schon los mit Portugal gegen Usbekistan. Die deutsche Fußballnationalmannschaft, die steht so ein bisschen zwischen den Stühlen. Gestern gab es dann einen Ruhetag und wie es heute weitergeht, das weiß Dirk Walsdorf.
7: Die Erholungspause ist vorbei. Auch die Familien der Spieler haben das Teamhotel wieder verlassen. Dort haben die DFB-Kicker am Abend natürlich auch auf das durch eine Gewitterpause stundenlang verzögerte Spiel zwischen Frankreich und dem Irak geguckt. Frankreich oder Norwegen? Eins dieser beiden Teams wird der deutsche Gegner im Achtelfinale, wenn die Mannschaft denn dahin kommt. Denn vorher gibt's ja noch zwei Spiele. Das erste gegen Ecuador ist sportlich bedeutungslos. Trotzdem wird heute hart trainiert. Immerhin, nachdem es auch in Winston-Salem am Abend geschüttet hat, können sich die Spieler auf etwa 23 statt wie sonst oft 33 Grad beim Training freuen. Ihr Chef muss sich überlegen, wie sehr er im nächsten Spiel rotiert. Undav in die Startelf, Neuer auf die Bank, alles scheint möglich. Aber sicher ist nur, Nico Schlotterbeck ist bei dieser WM nur noch Zuschauer. Der verletzte Innenverteidiger bleibt aber bei der Nationalmannschaft und wird hier in den USA von den DFB-Medizinern gepflegt.
4: Ja, und die neueste Meldung aus dem DFB-Quartier ist eine Wasserstandsmeldung, denn es regnet wie aus Eimern gegenwärtig, aber trotzdem trainiert das Team. So, dann haben wir noch diese Meldung vom Fußball. RB Leipzig, Dynamo Dresden und der 1. FC Magdeburg werden an der neuen U21-Liga der Bundesliga teilnehmen. Das hat die DFL heute mitgeteilt. Die neue Liga startet schon im Sommer und trägt den Namen Bundesliga Talent Series. Von den 36 Clubs der 1. und 2. Liga haben sich 26 Mannschaften für die erste Saison angemeldet, darunter eben auch Leipzig, Dresden und Magdeburg. RB Leipzig hat den nächsten Neuzugang für das Bundesliga-Team der Frauen präsentiert. Stürmerin Therese Simonsson wechselt vom Schweizer Erstligisten Servette Genois nach Leipzig. Bei RB hat sie einen Vertrag bis 2028 unterschrieben.
8: 17.45 Uhr ist es, hören MDR aktuell mit diesem Top-Thema in den Nachrichten. An den Flughäfen Leipzig, Halle und Dresden stehen offenbar große Veränderungen bevor. Nach Zeitungsberichten soll in Dresden ein neues, kleineres Terminal gebaut werden. In Leipzig werde überlegt, den Check-in-Bereich näher an das Abflugterminal ranzurücken. Weitere Meldungen hat Alexander Terhorst für Sie.
9: Bayern will künftig antisemitisch auffallende Studierende von seinen Hochschulen verbannen. Das hat die Landesregierung in München beschlossen. Dazu werde es ein neues Hochschulordnungsrecht geben. Das sehe Sanktionen von der Rüge bis zur Exmatrikulation vor. Ein Stromausfall hat am Mittag in Teilen von Erfurt den Straßenbahnverkehr lahmgelegt. Nach Angaben der Erfurter Verkehrsbetriebe standen im Norden und in der Innenstadt mehrere Fahrzeuge für etwa 10 Minuten still. Die Ursache für die Havarie ist noch unklar. Der Landkreis Eichsfeld will Sportvereine ab dem kommenden Jahr stärker fördern. Nach Angaben des Landratsamtes stehen dafür jährlich 125.000 Euro zur Verfügung. Hintergrund sei die positive Entwicklung des Vereinssports im Landkreis. Er zählt nach eigenen Angaben zu den sportlich aktivsten Regionen Thüringens. Das Wetter heute Abend wieder viel Sonne, 23 bis 28 Grad. Nachts klar, 17 bis 12 Grad. Auch morgen meist sonnig und trocken bei 29 bis 34 Grad. MDR aktuell Verkehrsdienst. A4 Richtung Frankfurt zwischen Berbersdorf und Hainichen liegen 2 Lkw-Räder auf der linken und der mittleren Spur. Die A2 Richtung Berlin ist zwischen Ciesa und Wollin nach einem Unfall gesperrt. Stau. A2 Richtung Hannover zwischen Irxleben und Bornstedt 7 Kilometer stockend im Baustellenbereich. A4 Richtung Dresden, Höhe Dresden-Neustadt. Hier steht ein defekter Pkw auf der linken Spur im Baustellenbereich. Behinderungen nach einem Unfall auf der A4 Richtung Frankfurt zwischen Dresden-Altstadt und Dreieck Dresden-West und A4 Richtung Frankfurt zwischen Siebenlehn und Berbersdorf. Ein defektes Fahrzeug auf dem Standstreifen. Es können Reifenteile auf der Fahrbahn liegen. Geblitzt wird auf der A72 Richtung Hof zwischen Treuen und Plauen Ost. Soweit der MDR aktuell Verkehrsdienst, 17.47 Uhr.
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1: Die EU will die Regeln gegen Kindesmissbrauch im Internet verschärfen. Höchste Zeit, sagen Kinderrechtsaktivisten, denn die EU-Gesetze hinkten der Digitalisierung weit hinterher. Frage an Katrin Schmidt, unsere Korrespondentin am EU-Hauptquartier in Brüssel. Worum geht es da im Einzelnen?
10: Ja, die EU hat nun gewissermaßen die Kinderschutzregeln im Netz an die aktuelle Zeit angepasst, also hat mit auf die Liste der Straftatbestände genommen das Grooming, das Erstellen von sexualisierten Deepfakes von Kindern oder auch das Geschäftemachen mit Livestreams von Kindesmissbrauch. Also ganz konkret, wer sich online an Kinder ranwanzt, um einschlägiges Material zu bekommen oder zu produzieren, muss mit einem halben Jahr Gefängnis rechnen und wer Kinderpornografie bereitstellt, verbreitet oder zugänglich macht, muss mit mindestens 3 Jahren Haft rechnen. Und insgesamt kann man sagen, werden mit den neuen Regeln die Strafen, nicht nur für Straftaten im Digitalen, EU-einheitlich verschärft. Man muss nämlich auch sagen, in manchen Ländern, auch in Deutschland, sind die Strafen da schon entsprechend hoch. Aber EU-weit gilt dann künftig zum Beispiel Geschlechtsverkehr mit Kindern unterhalb des Schutzalters. Darauf sind 12 Jahre Gefängnis vorgesehen. Und es gelten dann auch für alle Straftatbestände im Prinzip längere Zeiträume, in denen diese noch strafrechtlich verfolgt werden können. Jetzt müssen noch, wie immer im Prozedere der EU, Rat und Parlament formal zustimmen. Und dann haben alle EU-Länder maximal 3 Jahre Zeit, die neuen Regeln umzusetzen.
1: Soweit Katrin Schmidt. Das Heidebad in Halle ist derzeit überregional in den Schlagzeilen. Der Grund, der Betreiber hat erklärt, dass künftig nur Menschen hineinkämen, die sich auf Deutsch verständigen könnten. Michael Voss hat die Details.
11: Matthias Nobel bietet vielen Besuchern genau das, was man bei diesen Temperaturen braucht. Frisches Wasser mit einem Sandstrand, das Heidebad am Rande von Halle an der Saale. 2002 hatte er hier seinen Imbiss eingerichtet. 5 Jahre später pachtete er das gesamte Bad und wurde privater Schwimmbadbetreiber. Doch nun ist die gute Stimmung weggespült, mitten in der Hochsaison. Matthias Nobel.
12: Ich habe geschimpft in Worten, die ich nicht kenne. Einzige Wort, ich wurde halt als Rassist dann beschimpft.
11: Der Grund, am Wochenende hatte Matthias Nobel entschieden, wer nicht gut genug Deutsch spricht, wird nicht mehr ins Bad hineingelassen, aus Sicherheitsgründen. Gegenüber dem MDR schwächte der Badpächter heute ab.
12: Generell geht es nicht um das Deutsch, es geht darum, die Leute kommen bei mir an. Wir sprechen auch immer nur von Familien mit kleinen Kindern. Und die erste Frage ist, schönen guten Tag, herzlich willkommen, wie alt ist das Kind? Und wenn darauf keine Antwort kommt, weiß ich schon, ich werde nicht verstanden.
11: Und das heißt jetzt kein Zugang für das Strandbad Halle. Matthias Nobel legt viel Wert darauf, dass es ihm um das Wohl der Badegäste geht.
12: Generell so, für uns steht Sicherheit in einem Freibad an erster Stelle. Und der Vorfall ist, dass eben Kleinkinder regelmäßig ohne Schwimmhilfen aus dem tiefen Wasser herausgeholt werden, halbstündig intakt. Und ich selber als Rettungsschwimmer auch tätig bin. Und gerade am Sonntag, als wir den Vorfall selber hatte.
11: Deshalb habe er dann beschlossen, dass Familien, mit denen er sich nicht unterhalten könne, nicht mehr ins Bad dürften. Die Schwimmbadaufsicht im Heidebad wird durch die Deutsche Lebensrettungsgesellschaft gestellt. Das bestätigte deren Sprecher Martin Holzhauser.
13: Also dort im Bad sind schon seit Jahren DLRG-Rettungsschwimmerinnen und Rettungsschwimmer im Einsatz. Es gibt einen Vertrag mit dem Betreiber. Aber im konkreten Fall ist das Personal in die Entscheidung so nicht mit einbezogen worden.
11: Martin Holzhauser kritisiert die Maßnahmen des Freibadbetreibers in Halle scharf. Zwar habe jeder Betreiber das Recht, Regeln aufzustellen, um die Sicherheit zu erhöhen, doch...
13: Diese Maßnahme ist aus unserer Sicht aber der falsche Weg und macht hoffentlich auch keine Schule.
11: Für die DLRG stände die Sicherheit auch an erster Stelle, doch gäbe es viel bessere Maßnahmen.
13: Ja, zum einen kann man mehrsprachig informieren. Da kann man natürlich sagen, wo fängt man an, wo hört man auf. Aber es gibt wenigstens die Möglichkeit, Informationen noch auf Englisch bereitzustellen. Und es gibt die Möglichkeit, auch Piktogramme zu verwenden. Es gibt internationale Zeichen auch für viele Unfallgefahren, die man verwenden kann. Die Deutsche Gesellschaft für das Badewesen, also ein Interessenverband der Badbetreiber in Deutschland, die bieten da eine ganze Menge an. Und viele Bäder greifen auch darauf zurück und nutzen das Material.
11: Doch der Betreiber des Heidebades, Matthias Nobel, wehrt ab.
12: Es ist Rumgeschrei, alles ist laut und das und man kann gar nicht, egal was in der Sprache ich sprechen würde, egal wie ich die Warnhinweise dort quasi den Leuten versuche zu erklären, es ist keine Akzeptanz da.
11: Er bleibt dabei. Wer sich als Familie nicht verständlich machen kann, kommt nicht ins Heidebad.
1: Michael Voss berichtete. Am Leipziger Landgericht ist heute der Prozess gegen den Hals-Nasen-Ohren-Arzt Gero Strauß fortgesetzt worden. Der 54-Jährige war früher Chef der Kopfzentrum-Gruppe in Leipzig, einer Spezialklinik mit mehreren Standorten. Nach mehrmaligem Nichterscheinen war gegen ihn Sitzungshaftbefehl erlassen worden. Silvia Stadler dazu.
14: Punkt 10 Uhr erschien Professor Gero Strauß in dunklem Anzug und weißem Hemd, aber ohne Handschellen im Gerichtssaal. Er soll rund 1,7 Millionen Euro an Firmengeldern veruntreut haben. Vor zwei Wochen hatte er ein ärztliches Attest der Charité vorgelegt, das als plumpe Fälschung aufflog. Vor einer Woche hatte er dann nochmal ein Attest eines anderen Psychologen geschickt. Er sei nicht verhandlungsfähig, arbeitsfähig aber schon. Die Kammer hielt das offenbar nicht für glaubwürdig. Gero Strauß sollte daraufhin per Sitzungshaftbefehl an seinem jetzigen Wohnort in Berlin verhaftet werden. Möglicherweise hielt er sich seitdem an unbekanntem Ort auf, Gerichtssprecher Johann Jagenlauf.
15: Meines Wissens ist jedenfalls keine Verhaftung erfolgt. Dies hindert ihn dann natürlich nicht, als noch nicht verhafteter Mann zum Gerichtstermin zu erscheinen.
14: Diesmal brachte der Mediziner auch einen zweiten Verteidiger mit. Die Kammer verhandelte den ganzen Tag in nicht öffentlicher Sitzung über den Gesundheitszustand von Gero Strauß. Das Katz-und-Maus-Spiel um den Prozess lockt inzwischen immer mehr Zuschauer an. Eine enttäuschte frühere Patientin, die von Strauß am Innenohr operiert worden war, meinte heute:
16: Der Mann war für mich ein Halbgott. Der hat mich mehrfach operiert. Ja, und dass der sowas bringt, das hätte ich dem nicht zugetraut. Der Mann hat ein Jet-Set-Leben geführt. Das habe ich über Bekannte erfahren, die den gut kennen. Am Wochenende mal schnell nach Saint-Tropez auf der Yacht und so. Ne? Ja, wer hochfliegt, kann tief fallen. Ich hätte dem Mann das niemals zugetraut. Und deswegen aus persönlichem Interesse habe ich mir gedacht, kommst mal her und hörst dir das mal an.
14: Konkrete Vorwürfe kamen im Prozess noch nicht zur Sprache. Laut Staatsanwältin soll Strauß Firmengelder verbraucht haben, um sein Luxusleben zu finanzieren. Die Kammer hat nun einen unabhängigen Gutachter beauftragt, der bis zum nächsten Verhandlungstag am 7. Juli im Nachgang prüfen soll, ob Strauß sich vor einer Woche zu Recht verhandlungsunfähig gemeldet hatte. Der Haftbefehl wurde vorerst gegen Auflagen außer Vollzug gesetzt. So muss der Mediziner unter anderem seinen Pass abgeben.
1: Und jetzt geht's um E-Zigaretten oder auch Vapes. Viele junge Menschen mögen die, das klassische Rauchen dagegen kaum noch. Diese Vapes wirken moderner, sind in vielen Geschmacksrichtungen erhältlich und gerade die Einweg-E-Zigaretten sind unkompliziert zu nutzen. Das Problem allerdings, viele behandeln sie dadurch eher wie ein Wegwerfprodukt und machen sich kaum Gedanken drüber, was nach dem letzten Zug mit dem Gerät passiert. E-Zigaretten sind brandgefährlich, wenn sie im Restmüll landen. Elias Metsch.
17: Vor allem bei jungen Menschen sind E-Zigaretten, sogenannte Vapes, beliebt. Besonders verbreitet sind Einweg-Vapes. Ein paar hundert Züge und dann eine spontane Umfrage vor einer Berufsschule.
18: Dann wegschmeißen.
19: In die Mülltonne.
20: Ach so, normalen Müll.
17: Genau da gehören sie aber nicht hin, denn E-Zigaretten können zur Brandgefahr werden, warnt Saskia Powell von den Frankfurter Entsorgungsbetrieben.
21: Die sind schon relativ gefährlich, diese E-Zigaretten, weil sie einen Lithium-Ionen-Akku enthalten und werden die Akkus oder beziehungsweise die Vapes dann eben über die Mülltonne entsorgt, dann kann es sein, dass sie im Pressfahrzeug beschädigt werden oder auch in der Anlage und dann fangen die an, sehr, sehr schnell und sehr heiß zu brennen.
17: Mit jeder falsch entsorgten E-Zigarette im Restmüll steigt also das Risiko für Brände und Explosionen. Deutschlandweit werden rund 80% der Brände in Entsorgungsanlagen oder Müllfahrzeugen durch falsch entsorgte Lithium-Ionen-Akkus verursacht.
21: Wenn man überlegt, wie viele Vapes im Umlauf sind und dass es circa dreimal am Tag in Frankfurt alleine in einer Anlage oder in einem Müllfahrzeug anfängt zu brennen, dann kann man sich vorstellen, wie oft offenbar gefährliche Dinge über den Hausmüll entsorgt werden.
17: Hinzu kommt, Vapes enthalten Schwermetalle, die bei falscher Entsorgung ins Grundwasser gelangen können. Rechtlich gelten E-Zigaretten als Elektroschrott. Damit sie künftig nicht mehr im Hausmüll landen und recycelt werden können, gilt ab dem 1. Juli eine Änderung des Elektrogesetzes. Dann muss jeder Händler, der E-Zigaretten oder Tabakerhitzer verkauft, alte Geräte zurücknehmen. Egal ob Kiosk, Tankstelle, Supermarkt oder Vape-Shop. Zusätzlich müssen die Händler mit farbigen Logos auf die Rückgabemöglichkeit hinweisen. Doch wie gut sind die Händler darauf vorbereitet? Das Marktmagazin Max wollte es wissen und hat eine Kollegin, Laura Schneider, mit ausgedienten Vapes in Wiesbadener Kioske geschickt. Wissen die Händler überhaupt, dass auf sie eine Rücknahmepflicht zukommt? Das Ergebnis?
18: Die Frau wusste gar nichts davon. Ich habe gefragt, ob ich sie abgeben kann. Dann hat sie gesagt, die verkaufen sie sowieso nicht. Und wenn, dann würde sie auch nur die zurücknehmen, die sie auch verkaufen. Aber ihr war das gar nicht bekannt, dass da überhaupt ein neues Gesetz gibt.
17: Auch im nächsten Kiosk hat das Personal bei unserer Stichprobe noch keine Ahnung von der bevorstehenden Rücknahmepflicht.
18: Der Kioskbesitzer hat noch nichts von dem Gesetz gehört und meinte auch, sie nehmen das nicht an. Hat gesagt, ich sei die Zweite, die jetzt gekommen ist und gefragt hat, ob ich E-Zigaretten abgeben kann. Aber der Chef hat gesagt, nee, wir nehmen keine.
17: Immerhin, ein Vape-Fachgeschäft nimmt die leeren E-Zigaretten an. Ab dem 1. Juli ist die Rückgabe dann überall kostenlos möglich. Und zwar auch ohne den Kauf einer neuen E-Zigarette. Übrigens wussten die meisten Raucherinnen und Raucher vor der Berufsschule auch nichts von der neuen Rücknahmepflicht, die ab dem 1. Juli gilt.
19: Ja gut, bei mir ist eh egal, ich habe jetzt so ein Pod-System. Das heißt, ich schmeiße die nicht mehr weg. Aber wenn ich mir jetzt noch mal eine Einweg holen würde, würde ich es nicht mehr machen.
17: Schon jetzt können E-Zigaretten auf Wertstoffhöfen, kommunalen Sammelstellen und auch im Lebensmitteleinzelhandel abgegeben werden. Das gilt übrigens auch für andere kleine Elektrogeräte mit einer Kantenlänge von bis zu 25 Zentimetern.
20: Und jetzt reden zwei Nichtraucher übers Wetter. Renato, was erwartet uns am Abend und in der Nacht?
22: Ja, trotzdem, also erstmal frischere Luft, denn in der Nacht gehen die Werte dann langsam nach unten und damit gibt es 17 bis 12 Grad. Aber auch in den nächsten Tagen wird uns vielleicht das Atmen ein bisschen schwerer fallen, weil die Hitze nochmal so richtig kräftig zurückkommt. Wir steigern uns von Tag zu Tag, morgen schon bis 34, dann danach bis 36 Grad und Sonnabend und Sonntag glänzen dann zum Teil mit 40 Grad. Dazu gibt es weit viel Sonnenschein, ein paar Wolken und dann zum Freitag, Sonnabend so langsam die Neigung zu ein paar Hitzegewittern. Ab Sonntag zu Montag, da können dann so die ersten Schauer mit auftreten, die dann so allmählich eine Abkühlung bringen. Also Anfang der Woche sind wir dann bei knapp noch so 30 Grad und danach pegeln wir uns auf 28 ein.
20: Danke, Renato. 6 gescheiterte britische Regierungen seit dem Brexit. Heute vor genau 10 Jahren stimmten die Menschen in Großbritannien für den Austritt aus der EU. Das ist ein Thema hier gleich bei uns. Außerdem, wie gut sind die Ostdeutschen finanziell auf den Ruhestand vorbereitet? Das wollten wir von einem Rentenexperten des Deutschen Instituts für Wirtschaftsforschung, DIW, wissen. Mehr dazu dann in gut einer Viertelstunde.
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9: Um 18 Uhr mit Alexander Terhorst. Unionsfraktionschef Jens Spahn will die Reformvorschläge der Rentenkommission im Paket umsetzen. Er warnte davor, einzelne Bausteine herauszunehmen. Auch SPD-Fraktionschef Matthias Mirsch sprach von einem sehr gut ausbalancierten Vorschlag. Kanzler Friedrich Merz hatte zuvor zugesagt, alle 33 Vorschläge rasch zu verwirklichen. Die Kommission schlägt vor, das Rentenalter an die steigende Lebenserwartung zu koppeln, Selbstständige und Abgeordnete in die Rentenversicherung einzubeziehen und eine verpflichtende Kapitalrente einzuführen. Vertreter des islamistischen Taliban-Regimes in Afghanistan sind erstmals von der EU-Kommission in Brüssel empfangen worden. Ein EU-Sprecher sagte, bei dem Treffen sei es um die Identifizierung von afghanischen Bürgern, die Ausstellung von Reisedokumenten und Abschiebungen gegangen. Der Direktor des Deutschen Orient-Instituts, Andreas Reinicke, sagte dem MDR, das Treffen sei notwendig. Die Taliban hätten die Macht in Afghanistan, deswegen sei man auf ihre Kooperation angewiesen. Der Besuch löste Kritik von Menschenrechtlern aus. An den Flughäfen Leipzig-Halle und Dresden stehen offenbar tiefgreifende Veränderungen bevor. Wie die Leipziger Volkszeitung und die Sächsische Zeitung berichten, will die Mitteldeutsche Flughafen AG in Dresden ein neues, kleineres Terminal bauen. Das bisherige sei für das Fluggastaufkommen zu groß. In Leipzig werde überlegt, den Check-in-Bereich näher an das Abflugterminal zu rücken. Grund sei die wartungsintensive Gepäckanlage. Der Iran hat Monate nach dem Tod von Staatsoberhaupt Ayatollah Ali Khamenei dessen Begräbnis terminiert. Demnach wird Khamenei am 9. Juli in seine Geburtsstadt Mashhad beigesetzt. Zuvor sollen Trauerzeremonien in Teheran und in der Pilgerstadt Qom abgehalten werden. Khamenei war am 28. Februar bei einem israelischen Luftangriff getötet worden. Zum Nachfolger wurde sein Sohn Mojtaba bestimmt, der sich seitdem jedoch nicht öffentlich gezeigt hat. Herbert Grönemeyer hat in Berlin den Deutschen Nationalpreis erhalten. Die Deutsche Nationalstiftung erklärte, der Musiker werde für sein gesellschaftliches Engagement ausgezeichnet. Der frühere Bundesminister Sigmar Gabriel betonte, Grönemeyer habe schon früh in seinen Texten seine kritische Sicht etwa auf die Ungleichheit zwischen Ost und West gezeigt. Der Deutsche Nationalpreis wird seit 1997 jährlich für den Einsatz für Demokratie vergeben. Das Preisgeld beträgt 30.000 Euro. Das waren die Nachrichten. Das Wetter, die Temperaturen von 17 Uhr. Auf den Brocken wolkig 18 Grad. Chemnitz leicht bewölkt 26. Dresden leicht bewölkt 28 Grad. Eisenach wolkig 28. Erfurt wolkig 28. Fichtelberg wolkig 21 Grad. Gera fast wolkenlos 28 Grad. Görlitz leicht bewölkt 26. Halle leicht bewölkt 29. Leipzig wolkig 30 Grad. Magdeburg wolkenlos 29 und in Meiningen wolkig bei 28 Grad. Die Vorhersage verbreitet sonnig und trocken geht es in den Abend, nachts dann klar, 17 bis 12 Grad die Tiefstwerte. Morgen meist sonnig und trocken wieder, 29 bis 34 Grad, am Donnerstag noch etwas wärmer, viel Sonne und selten einige Wolken. MDR Verkehrsdienst. Die A2 Richtung Berlin ist zwischen Ziesa und Wollin nach einem Unfall gesperrt. Stau. A2 Richtung Hannover zwischen Irxleben und Bornstedt. 7 Kilometer stockend an einer Baustelle. A4 Richtung Frankfurt zwischen Berbersdorf und Hainichen liegen LKW-Räder auf der linken und mittleren Spur. Geblitzt wird auf der A72 Richtung Hof zwischen Treuen und Plauen Ost. Soweit der MDR Verkehrsdienst. Die Zeit 18.04 Uhr.
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0: Am Mikrofon begrüßt Sie Romy Arndt. Schönen guten Abend. Die Rentenkommission hat ihre Vorschläge für eine Reform der gesetzlichen Rentenversicherung vorgelegt, darunter eine schrittweise Erhöhung des Renteneintrittsalters und Schluss mit der bisherigen abschlagsfreien Rente mit 63. Außerdem soll ein kleiner Teil der Rentenbeiträge künftig am Kapitalmarkt angelegt werden. Zu den Reaktionen Katrin Aue.
2: Der Kanzler sieht in den Rentenvorschlägen ein Gesamtkonzept, das nur im Paket funktioniere. Die Arbeitsministerin warnt vor Rosinenpickerei. Merz und Baas sind voll des Lobes für die Arbeit der Rentenkommission und wollen die 33 Empfehlungen, so wie sie sind, durch den Bundestag bringen. Linken-Fraktionschefin Reicheneck kontert, das Parlament sei kein Abnickgremium. Sie kündigt eine harte Debatte an. Die Linke kritisiert das Rentenpaket als so wörtlich massives Kürzungsprogramm, vor allem für Menschen mit mittleren und geringen Einkommen. Die Vorsitzende der Grünen-Fraktion, Hasselmann, pocht darauf, dass das Rentenniveau langfristig bei 48% bleiben müsse. Alles andere würde zu höherer Altersarmut führen. Die Empfehlungen der Kommission seien hier nicht eindeutig. Komplett ohne Einwände wollen offenbar auch die Regierungsfraktionen das Paket nicht durchwinken. Die Vizefraktionschefin der SPD Schmidt und CSU-Landesgruppenchef Hoffmann sprechen beide von einer guten bzw. sehr guten Grundlage. In den Bundestag kommen die Vorschläge voraussichtlich nach der Sommerpause.
0: Und in circa 10, sagen wir 12 Minuten hören Sie dazu ein Interview mit einem Rentenexperten des DIW. Und da geht es um die Frage, wie gut die Ostdeutschen auf den Ruhestand finanziell vorbereitet sind. Die EU will schon seit Jahren verurteilte Straftäter aus Afghanistan in ihre Heimat abschieben. Doch in Afghanistan sind ja bekanntlich die Taliban an der Macht, Islamisten, die noch vor wenigen Jahren auch gegen die Bundeswehr in Afghanistan gekämpft haben. Und mit den Taliban muss nun aber über die Möglichkeit von Abschiebungen verhandelt werden. Das ist heute erstmals in Brüssel geschehen. Die EU nannte es lediglich technische Gespräche. Doch die Taliban sprechen bereits von einem historischen Treffen. Aus Brüssel Sabrina Fritz.
5: 20 EU-Länder, darunter Deutschland, haben im vergangenen Jahr die EU-Kommission um Unterstützung gebeten, so Sprecher Markus Lammert. Now member states have written a letter to us asking to help. Sie haben uns gebeten, Kontakte auf technischem Level herzustellen, um schwere Straftäter zurückzuführen oder Menschen, die ein Sicherheitsrisiko darstellen. And persons who pose a security risk. So this is what we're working on. Diese technischen Gespräche haben nun heute stattgefunden. Man kann sich vorstellen, dass die Begrüßung zwischen den Taliban und den EU-Vertretern nicht sehr herzlich ausgefallen ist. Immerhin erkennt die EU das Taliban-Regime nicht an. Über 100 Personen und einige Einrichtungen stehen auf der Sanktionsliste. Sie dürfen gar nicht einreisen. Belgien, das die Visa an die 5 Taliban-Vertreter für die Gespräche heute vergeben hat, genehmigte die Einreise nur für einen Tag. Hanna Neumann, EU-Abgeordnete von den Grünen im EU-Parlament, meint dazu:
4: Ich halte Abschiebungen nach Afghanistan grundsätzlich für absolut unverantwortlich. Menschen, die eigentlich hier in Europa ins Gefängnis gehören würden, werden nach Afghanistan geschickt, laufen dort frei rum und schließen sich höchstwahrscheinlich den Taliban an. So funktioniert Kampf gegen Radikalisierung, gegen Extremismus ganz sicher nicht.
5: Schätzungsweise 18.000 Personen sollten im vergangenen Jahr die EU Richtung Afghanistan verlassen. Wie schwer dies ist, zeigt das Beispiel Deutschland. In diesem Jahr gab es 3 Abschiebeflüge nach Afghanistan. Innenminister Dobrindt hat am Wochenende angekündigt, ihm schweben künftig 3 Abschiebeflüge pro Monat vor. Damit diese Flüge überhaupt durchgeführt werden können, müssen Personalien aufgenommen, Pässe ausgestellt und es muss jemand in Kabul am Flughafen sein, der die wohl überwiegend Männer in Empfang nimmt. All dies könnten technische Einzelheiten sein, die heute in Brüssel besprochen wurden. Der Delegationsleiter der Taliban nannte den Besuch historisch. EU-Sprecher Lammert machte aber noch einmal deutlich, dass es am Ende Sache der Länder ist, wer nach Afghanistan zurückgeschickt wird.
6: So the actual return is member state competence.
5: Die eigentliche Rückführung ist Sache der Länder. Die Mitgliedstaaten schauen sich jeden Fall an, das müssen sie, und dann entscheiden sie über die Rückführung. Am Ende kann also jedes Land selbst entscheiden, welche Personen abgeschoben werden, wenn sie keine Aufenthaltsberechtigung haben. Eine Gruppe hat der Europäische Gerichtshof allerdings geschützt, Frauen und junge Mädchen. Der EuGH hatte in einem Urteil im Jahr 2024 festgestellt, dass Zwangsheirat, häusliche Gewalt und der fehlende Zugang zu öffentlichen Einrichtungen als Verfolgung eingestuft werden können.
0: Soweit Sabrina Fritz aus Brüssel. Der Vorwurf einer vom UN-Menschenrechtsrat eingesetzten Untersuchungskommission klingt schwerwiegend. Israel habe im Gazastreifen gezielt palästinensische Kinder ins Visier genommen. Patricia Wern berichtet.
7: Seit den Angriffen der radikal-islamischen Terrorgruppe Hamas in Israel im Oktober 2023 bis zum Waffenstillstand im Oktober vergangenen Jahres seien mehr als 20.000 Kinder im Gazastreifen getötet worden, sagte der Vorsitzende der Untersuchungskommission Moralitra. Hinzu kämen mehr als 40.000 verletzte Kinder und Jugendliche. Es habe auch schwere Fälle von Folter und Misshandlung gegeben.
23: Die Kommission kommt zu dem Schluss, dass Israel Kinder gezielt ins Visier nimmt, um die demografische Dynamik zu schwächen und dem palästinensischen Volk das Recht auf Selbstbestimmung zu verweigern.
7: Fügte Moralitra hinzu. Selbst nach dem vereinbarten Waffenstillstand sind laut dem Bericht weiterhin Kinder und Jugendliche getötet und schwer verletzt worden. Israel hat demnach sowohl den Waffenstillstand als auch den Schutz der palästinensischen Kinder nach internationalem Recht missachtet. Die unabhängige UN-Untersuchungskommission will ihre Untersuchungen auch in Zukunft weiterführen und hat sich dabei konkrete Ziele gesetzt.
23: Wir beabsichtigen, unser Mandat zu erfüllen. Wir wollen Empfehlungen abgeben, besonders was mögliche Maßnahmen angeht, die Verantwortlichen zur Rechenschaft zu ziehen. Wir wollen Straflosigkeit verhindern. Das schließt auch die staatliche, strafrechtliche und persönliche Verantwortung ein.
7: So der Kommissionsvorsitzende. Israels Vertretung bei der UN in Genf hat die Anschuldigungen unterdessen zurückgewiesen und den Bericht wörtlich als diffamierenden Propagandabericht und verleumderische Farce bezeichnet.
0: Auf den Tag genau vor 10 Jahren stimmten die Briten bei einem Referendum mehrheitlich für den EU-Austritt. Seitdem hat sich die berühmte schwarze Tür zu 10 Downing Street als Drehtür erwiesen. Die Premierminister und eine Ministerin kamen und gingen. Der Austritt aus der EU ist vollzogen, der wirtschaftliche Schaden messbar, die Vorteile kaum spürbar. Und just zum Jahrestag steuern die Briten auf den 7. Wechsel eines Premierministers zu. Währenddessen freuen sich die Rechtsparteien über ihre guten Umfragewerte und hoffen inmitten des Regierungschaos auf Neuwahlen. Aus London Gabi Biesinger.
24: Schon wenige Stunden nach Schließung der Wahllokale am 23. Juni 2016 zeichnete sich ab, wie das Ergebnis aussehen würde.
25: The British people have spoken and the answer is
8: We're out.
24: 51,9% der Briten, die sich am Referendum beteiligt hatten, stimmten für den Austritt aus der Europäischen Union. Am nächsten Morgen nahm der konservative Premierminister David Cameron, der sich mit der Volksabstimmung eigentlich die Euroskeptiker in seiner eigenen Partei hatte vom Hals schaffen wollen, seinen Hut.
10: I love this country and I feel honored to have served it.
24: Seine konservative Nachfolgerin Theresa May zerschellte an der Sturheit der Brexit-Hardliner in den eigenen Reihen.
11: I will shortly leave the job that it has been the honor of my life to hold.
24: Und obwohl ihrem konservativen Nachfolger Boris Johnson die Quadratur des Brexit-Kreises gelang und er den Austritt vollzog, stolperte auch er kurz danach.
12: And I want you to know how sad I am.
24: Seine konservative Nachfolgerin Liz Truss musste nach 49 Tagen gehen, nachdem ihre Wirtschaftspolitik Panik an den Finanzmärkten ausgelöst hatte.
13: I am resigning.
24: Der konservative Rishi Sunak opferte dann seinen Job für vorgezogene Neuwahlen, die die Konservativen verloren.
25: I leave this job honored to have been your Prime Minister.
24: Diese Neuwahlen spülten im Juli 2024 mit einem Labour-Erdrutschsieg den gerade zurückgetretenen Premierminister Keir Starmer in die 10 Downing Street.
26: I will resign.
24: Er hätte eigentlich mit einer komfortablen Mehrheit regieren können, doch trotz einiger politischer Erfolge zwang ihn schließlich seine eigene Fraktion in den Rückzug wegen politischer Ungeschicklichkeiten und desaströser Umfragewerte. 6 Premierminister in 10 Jahren, die Weltblicke amüsiert auf das Land, das einst für seine Stabilität bekannt war, resümiert Politikjournalist James Landale in der BBC.
27: The world looks on with bemusement at a country once known for its stability.
24: Für Jonathan Portis, Wirtschaftsprofessor am Londoner King's College, ist eine Ursache dahinter ganz klar der Brexit, erklärt er im ARD-Interview.
28: This goes back to the idea that taking back control.
24: Es wurde versprochen, der Brexit würde einige unserer wirtschaftlichen und politischen Probleme lösen, indem wir die Kontrolle zurückgewinnen und souveräne Entscheidungen treffen könnten. Formalrechtlich ist das auch passiert. Aber die zugrunde liegenden strukturellen Probleme bleiben ungelöst, haben sich eher verschärft. Und schwierige Abwägungsentscheidungen sind noch komplizierter geworden. Die Brexit-Befürworter hatten argumentiert, Großbritannien könne sich wirtschaftspolitisch neu erfinden. Stattdessen haben Wirtschaftswissenschaftler vom Center of European Reform errechnet, dass der Export in die EU um 12% geringer ausfällt, als in einer Vergleichsrechnung, in der Großbritannien noch Mitglied der Europäischen Union wäre. Laut aktuellen Umfragen halten rund 58% der Britinnen und Briten den EU-Austritt inzwischen für einen Fehler. Den Nutzen aus der Unzufriedenheit der Bürger und der politischen Instabilität ziehen die politisch extremen Parteien. Vor allem die rechtspopulistische Partei Reform UK unter Nigel Farage, die landesweit bei den Wahlumfragen vorne liegt. Jonathan Portes warnt, die jetzt neu zu bildende Labour-Regierung müsse die Probleme in den Griff bekommen. Es besteht kein Zweifel daran, dass anhaltende wirtschaftliche Stagnation und das fortgesetzte Ausbleiben einer Steigerung des Lebensstandards die Wahrscheinlichkeit erhöhen, dass wir, offen gesagt, eine rechtsextreme Regierung bekommen.
0: 18.15 Uhr ist es. Sie hören MDR aktuell und das ist das Top-Thema in den Nachrichten. Unionsfraktionschef Spahn will die Reformvorschläge der Rentenkommission im Paket umsetzen. Er warnte davor, einzelne Bausteine rauszunehmen. Auch SPD-Fraktionschef Mier sprach von einem sehr gut ausbalancierten Vorschlag. Weitere Meldungen hat Alexander Theerhorst für Sie.
9: An einem Bahnübergang in Oschatz ist ein LKW mit einer Schmalspurbahn zusammengestoßen. Nach Angaben der Polizei wurde der Dieseltriebwagen der Döllnitzbahn aus den Gleisen gehoben. Die Ursache ist unklar, vermutlich habe der LKW-Fahrer die Signale missachtet. Der Bahnbetrieb soll voraussichtlich morgen wieder aufgenommen werden. Wegen der Trockenheit ist das Grillen in Chemnitz ab sofort auch auf den ausgewiesenen Grillplätzen in öffentlichen Parks verboten. Nach Angaben der Stadt sollen in den Grünanlagen auch keine Feuerzeuge oder Kerzen angezündet werden. In Chemnitz gilt aktuell Waldbrandgefahrenstufe 3 mit steigender Tendenz. Eine technische Störung bei Riesa hat auf der Bahnstrecke Leipzig-Dresden für Behinderungen gesorgt. Nach Angaben der Deutschen Bahn fielen heute über mehrere Stunden IC- und ICE-Züge aus. Grund sei eine defekte Weiche gewesen. Das Wetter. Heute Abend auch verbreitet sonnig und trocken, 23 bis 28 Grad. Nachts sinken die Werte dann nach und nach auf 17 bis 12 Grad. Morgen meist sonnig und trocken, 29 bis 34 Grad. Am Donnerstag noch etwas wärmer, viel Sonne und selten einige Wolken. MDR aktuell Verkehrsdienst. Die A2 Richtung Berlin ist zwischen Ziesa und Wollin gesperrt nach einem Unfall. Stau. A2 Richtung Hannover zwischen Irxleben und Bornstedt. Stockender Verkehr an einer Baustelle 7 Kilometer, 20 Minuten länger. Lkw-Räder. Zwei Stück liegen auf der A4 Richtung Frankfurt zwischen Berbersdorf und Hainichen auf der linken und mittleren Spur. Geblitzt wird auf der A72 Richtung Hof zwischen Treuen und Plauen Ost. Soweit der MDR aktuell Verkehrsdienst, 18.17 Uhr.
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0: Die Rentenkommission hat heute ihre Vorschläge für eine Rentenreform an die Bundesregierung übergeben. Geplant ist da unter anderem eine weitere Anhebung des Renteneintrittsalters. Frührente und Altersteilzeit sollen erst später möglich sein. Und die Rente mit 63 für Menschen mit 45 Beitragsjahren soll ganz abgeschafft werden. Außerdem soll ein Teil der Rentenbeiträge künftig am Kapitalmarkt angelegt werden. So will man das Rentenniveau langfristig sichern. Was bedeuten diese Vorschläge für jetzige und künftige Rentner im Osten Deutschlands? Darüber habe ich mit dem Rentenexperten Professor Peter Hahn vom Deutschen Institut für Wirtschaftsforschung DIW gesprochen. Herr Hahn, es gibt ja verschiedene Säulen, mit denen man sich auf seinen Ruhestand vorbereiten kann. Also neben der gesetzlichen Rentenversicherung sind das ja die privaten Renten- und Lebensversicherungen, Aktienpakete, Geldvermögen, Wohneigentum oder auch Betriebsrenten. Wie sind denn die Ostdeutschen da so aufgestellt und wie unterscheidet sich die Situation von der im Westen?
1: Ja, die unterscheidet sich deutlich und auch zwischen den unterschiedlichen Säulen deutlich. Also in der gesetzlichen Rentenversicherung sind ostdeutsche Männer und Frauen eigentlich fast besser abgesichert als die westdeutschen, was einfach daran liegt, dass Ostdeutsche in der Regel länger und mehr arbeiten. Das trifft vor allem bei Frauen zu. In der zweiten und dritten Säule, also betrieblich und private, sieht das anders aus. Hier ist die Abdeckung in Westdeutschland viel höher. Bei betrieblichen Renten ist es ungefähr das doppelt so viele Männer und Frauen im Westen eine betriebliche Rente haben und bei privaten sieht es nicht viel besser aus. Also hier sieht man eine große Unterscheidung.
0: Woran liegt das? Haben die Ostdeutschen bei den privaten Rentenversicherungen einfach geschlafen, nicht früh genug vorgesorgt oder konnten sie es nicht besser?
1: Also es hat unterschiedliche Gründe. Bei den betrieblichen liegt es auch häufig daran an den Firmen. Also Firmengrößen, zum Beispiel große Unternehmen, bieten das viel häufiger an oder unterstützen das als kleine Firmen. Auch es hängt von den Branchen ab. Und da sind eben in Westdeutschland Branchen, die das stärker anbieten. Bei den privaten Renten, ja, es ist eine Entscheidung des Individuums, ob die Person das macht. Und das kommt natürlich auch, hängt davon ab, wie viel Geld man zur Verfügung hat, ob man sich das leisten kann und dann diese Rente abschließen kann.
0: Die Ostbeauftragte der Bundesregierung, Elisabeth Kaiser, befürchtet angesichts der Vorschläge der Rentenkommission, dass damit vor allem im Osten Deutschlands viele Menschen von Altersarmut bedroht sein könnten. Sehen Sie dafür auch Hinweise?
1: Ja, das ist nicht ganz klar und hängt sehr stark von der Umsetzung der Vorschläge jetzt ab. Grundsätzlich würde ich sagen, dass die Kapitalelemente, die jetzt in die gesetzliche Rentenversicherung eingeführt werden, eigentlich den ostdeutschen Männern und Frauen helfen sollten, weil sie ja eben lange Erwerbsbiografien haben und dann auch vom Kapitalmarkt eigentlich profitieren. Also das sollte eigentlich helfen. Gleichzeitig profitieren derzeit ostdeutsche Männer und Frauen besonders stark von der Rente für besonders langjährige Versicherte, weil sie eben lange Erwerbsbiografien haben. Wenn das wegfällt, ja, wirkt sich das negativ aus. Also das heißt, das hängt davon von diesen beiden oder von anderen Elementen auch ab, wie das im Zusammenspiel wirkt. Aber ich sehe nicht eindeutig, dass es für die Ostdeutschen schlechter ausfällt als für Westdeutsche.
0: Was meinen Sie, was können ostdeutsche Versicherte jetzt konkret unternehmen, um sich auf die kommende Rentenreform einzustellen? Wie können sie darauf jetzt reagieren?
1: Ja, also ich glaube, nach wie vor ist es wichtig, im Erwerbsleben zu sein, weil die Rentenelemente sehr stark erwerbszentriert sind. Insofern sind da Ostdeutsche eigentlich gar nicht so schlecht aufgestellt. Und dann stärker auch bei der betrieblichen und privaten Vorsorge ja mit einzusteigen. Hier ist es ehrlich gesagt, die Vorschläge der Kommission gar nicht so konkret, wie die betriebliche Vorsorge gestärkt werden kann. Das lassen sie noch offen und ja, wollen da die Sozialpartner stärker einbinden. Aber ja, also das ist, glaube ich, wichtig, dass man hier stärker aktiv wird.
0: Muss die Politik aus Ihrer Sicht mehr tun, speziell für die Ostdeutschen und ihre Altersvorsorge, oder liegt das in der Verantwortung jedes Einzelnen?
1: Ich glaube, es ist gar nicht so ein Ost-West-Thema, sondern es ist eher ein Einkommens- und Gesundheitsthema. Es ist vor allem für Menschen mit geringeren Einkommen oder gesundheitlichen Problemen, die nicht so lange arbeiten können, für die ist es ein Problem. Und hier muss die Politik auf jeden Fall unterstützen, dass es Härtefallklauseln geben kann. Das ist auch vorgesehen in den Vorschlägen, sodass die Menschen auch dann abgesichert sind und dass vor allem auch in Bildung und Gesundheit investiert wird, sodass die Leute länger arbeiten können.
0: Sagt der Rentenexperte Professor Peter Hahn vom Deutschen Institut für Wirtschaftsforschung. Trotz aller Anstrengungen für eine Waffenruhe im Süden Libanons gab es in den vergangenen Tagen weiter intensive Kämpfe zwischen der israelischen Armee und der Hisbollah-Miliz. Die Lage ist undurchsichtig. Journalisten haben in der umkämpften Grenzzone kaum die Möglichkeit, unabhängig zu recherchieren. Unserem Reporter Julio Segador wurde nun ein seltener Einblick gewährt. Er konnte unter strengen Auflagen als eingebundener Beobachter des israelischen Militärs, also embedded, in das Kampfgebiet fahren.
8: Es ist kurz vor Mitternacht, absolute Dunkelheit. Die Kolonne der israelischen Armee fährt ohne Scheinwerfer über die Grenze in den Südlibanon. Jeder Lichtstrahl wäre in dieser Nacht lebensgefährlich. Überwachungsdrohnen der Hisbollah könnten uns entdecken. Ich bin für 3 Stunden embedded, eingebunden in eine Kampfeinheit des israelischen Militärs. Es ist die Brigade 551. Was wir sehen dürfen, bestimmt das Militär. Unabhängig überprüfen lässt sich in dieser Kriegszone kaum etwas. Unser Ziel ist Masht al-Sun. Die libanesische Ortschaft, etwa 8 Kilometer nördlich der israelischen Grenze, ist völlig zerschossen. Im Mondlicht sind nur noch Ruinen und Trümmerberge zu erkennen. Doch die eigentliche Gefahr lauert unter der Erde. Die Soldaten führen uns zu einem unscheinbaren Zugang. Es ist der Eingang zu einem massiven Tunnel, vollgestopft mit Sprengstoff und unbemannten Drohnen. Adi Stola von der israelischen Militärpressestelle zeigt auf die Drohnen. Ihre Reichweite, sagt sie, sei enorm. Diese Drohnen werden gegen israelische Zivilisten und israelische Soldaten eingesetzt und sie können Tel Aviv erreichen, ebenso Jerusalem. Wir sprechen von einer Reichweite von 200 Kilometern. Die Entdeckung des Tunnels verbucht die israelische Armee als strategischen Erfolg. Für die libanesische Zivilbevölkerung von Masht al-Sun bedeutet diese Infrastruktur jedoch, dass ihre Heimat zur Frontlinie wurde. Die etwa 2000 Einwohner des Ortes sind in den Norden des Libanon geflüchtet. Der Tunnel, so erklärt uns die Militärsprecherin, zieht sich mitten durch das zivile Leben des Ortes. Die Hisbollah missbrauche das gesamte Dorf als menschliches Schild, sagt sie und deutet auf die Decke. Dieses gesamte Tunnelsystem befindet sich unter Wohngebäuden. Es gibt eine Fabrik direkt am Ende der Straße, es gibt Schulen, es gibt Moscheen in diesem Dorf. All das wurde von der Hisbollah vollständig militarisiert. Ob das gesamte Dorf tatsächlich unterkellert ist, können wir in der Kürze der Zeit und unter militärischer Bewachung nicht verifizieren. Fest steht, die Zerstörung an der Oberfläche ist großflächig. Leben kann hier vorerst niemand mehr. Für das israelische Militär ist der Tunnel in Masht al-Sun Teil eines viel größeren regionalen Konfliktes. Beim Blick auf die Schrift und die Bauart der sichergestellten Drohnen zieht Militärsprecherin Adi Stola eine direkte Linie nach Teheran. Hinter all dem steckt der Iran, nichts anderes. Es ist iranischer Standard, es sind iranische Einrichtungen, es ist iranisches Geld. Alles hier wird vom iranischen Regime unterstützt und wir müssen dagegen vorgehen, um sicherzustellen, dass unsere Zivilisten nicht in Reichweite dieser Bedrohung durch diese Munition gelangen. Nach etwa 3 Stunden ändert unser Einblick in diese zerstörte Welt. Die Soldaten drängen zum Aufbruch. Das Zeitfenster schließt sich. Wieder geht es mit ausgeschalteten Lichtern und im irren Tempo Richtung israelische Grenze. Zurück bleibt ein völlig zerstörtes libanesisches Dorf und die Gewissheit, dass dieser Tunnelkrieg im Untergrund noch lange nicht vorbei ist.
0: Die Reportage von Julio Segador. Deutschland schwitzt und in den kommenden Tagen wird es noch heißer. Bis zum Wochenende werden Temperaturen von 37 oder 38 Grad erwartet. Wie sollen wir mit dieser Hitze umgehen? Viel trinken, das ist klar. Sonne meiden natürlich, wenn es geht, und auf schweres Essen verzichten. Das sind so die Tipps für diese Tage. In jeder Stadt gibt es aber auch kühlere Orte, wo es durchaus angenehm ist, sich aufzuhalten. André Damm hat heute in Bad Schmiedeberg im Landkreis Wittenberg gleich mehrere dieser Orte gefunden.
13: Mein erster Weg führt mich in den Bad Schmiedeberger Kurgarten. Hier stehen mächtige Bäume und die spenden auch mächtig viel Schatten. Außerdem gibt es Wasserspiele und Wassertretbecken. Gefühlt ist es gleich merklich viel kühler. Das finden auch diese beiden Frauen.
14: Das auf jeden Fall. Da geht so ein bisschen ein kühles Windchen und man kann zwischendurch immer Wasser treten, wenn es zu heiß ist. Und das ist natürlich die perfekte Abkühlung.
15: Ja, das ist sehr angenehm, bis der Kältereiz eintritt. Nach einem langen Arbeitstag ist das so erholend. Also Wahnsinn.
13: Dem Wahnsinn sind in diesen heißen Tagen viele verfallen, denn in den Kneipp-Tretbecken herrscht ordentlich Betrieb.
16: Das ist ja richtig kaltes Wasser. Der Körper muss dann halt sich aufwärmen und ich glaube, dann verteilt er seine Wärme, die er an der anderen Stelle hat, halt auch da an die Füße oder so.
15: Es tut den ganzen Körper durchschwallen und ich kann seitdem, ich mache es viermal schon, Wasser schlafen. Also ist fantastisch.
13: Fantastische Abkühlung verspricht auch ein jahrhundertealtes Gemäuer, unsere zweite Station, die Bad Schmiedeberger Stadtkirche. Ein Arbeiter, der gerade schweißtreibend das Unkraut gestutzt hat, der kühlt sich hier gelegentlich mal ab.
17: Ich bin ein Wintermensch, ja. Ist angenehmer als draußen, wie bei solchen Temperaturen von 30 Grad, ja.
13: Doch wo befindet sich gerade der kühlste Ort in der gesamten Kurstadt? Ich folge der Spur der Autos, die zum Supermarkt wollen, unserer dritten Kältestation. Die Klimaanlage dort sorgt für 22 Grad, die sich eiskalt anfühlen.
18: Wir haben die Jacke vergessen, bei Netto ist immer besonders kalt.
19: An die Kühldings, da habe ich schon gefroren, so ist es.
21: Sehr angenehm, deswegen geht man einkaufen.
13: Zum Abkühlen in die Kaufhalle, soweit ist es schon gekommen.
0: André Damm berichtete. Und wir schauen mal aufs Wetter in Mitteldeutschland. Renato Bodenburg, wo war es denn heute am heißesten und wo am kühlsten?
22: Ja, also am heißesten eindeutig in Veilsdorf. Das ist in Thüringen und da waren es 31,9 Grad. Das klingt zu dem, was wir noch erreichen werden, ja wirklich wie so eine, ja, wie die Idylle, wie die Oase. Obwohl auch das schon für viele zu anstrengend ist. Und demgegenüber am kühlsten habe ich den Wert bei 19,7 Grad. Der war gemessen auf dem Brocken heute.
0: Wie geht's weiter in der Nacht?
22: Ja, also da gehen die Werte dann langsam auf 17 bis 12 Grad. Heißt also eine Nacht, die nochmal angenehm frisch wird, wo man nochmal gut die Fenster wirklich offen lassen kann, um durchzulüften. Denn die nächsten Tage, da sieht's dann wirklich deutlich anders aus. Die Nächte werden dann vielerorts tropische Nächte sein. Das heißt, wir kommen nicht mehr unter 20 Grad. Und die Höchstwerte morgen, die gehen dann schon bis auf 34 Grad rauf, danach bis auf 36. Und am Wochenende haben wir bis zu 40 Grad.
0: Uiuiui, Dankeschön, Renato. So geht's weiter hier im Programm von MDR aktuell, die vier osteuropäischen Visegrad-Staaten. Die Regierungschefs haben sich heute getroffen. Was verbindet dieses Bündnis? Darüber sprechen wir gleich. Und wir fragen, warum kommt Italien eigentlich bei der Elektromobilität kaum voran?
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26: Um 18.30 Uhr mit Alexander Terhorst. Unionsfraktionschef Jens Spahn will die Reformvorschläge der Rentenkommission im Paket umsetzen. Er warnte davor, einzelne Bausteine herauszunehmen. Auch SPD-Fraktionschef Matthias Mirsch sprach von einem sehr gut ausbalancierten Vorschlag. Kanzler Friedrich Merz hatte zuvor gesagt, alle 33 Vorschläge rasch zu verwirklichen. Die Kommission schlägt vor, das Rentenalter an die steigende Lebenserwartung zu koppeln, Selbstständige und Abgeordnete in die Rentenversicherung einzubeziehen und eine verpflichtende Kapitalrente einzuführen. An den Flughafen Leipzig-Halle und in Dresden stehen offenbar tiefgreifende Veränderungen bevor. Nach Informationen der Sächsischen Zeitung und der Leipziger Volkszeitung will die Mitteldeutsche Flughafen AG in Dresden ein neues, kleineres Terminal bauen. Das bisherige sei für das Fluggastaufkommen zu groß. Das neue Gebäude soll ohne Gangways auskommen. In Leipzig werde unter anderem überlegt, den Check-in-Bereich näher an das Abflugterminal zu rücken. Im Kriegsgebiet im südlichen Libanon sind einem neuen UN-Bericht zufolge mehr als 11.000 Gebäude zerstört worden. Demnach werden die entstandenen Schäden auf knapp 1,4 Milliarden US-Dollar geschätzt. Etwa 11.000 weitere Häuser seien beschädigt. Für den Bericht wurden unter anderem Satellitenaufnahmen vom April mit Bildern vom vergangenen Oktober verglichen. Nicht untersucht wurden Straßen, Brücken oder Strom- und Wasseranlagen. Der Europaexperte Daniel Hegedűs hält den Vorschlag zur Erweiterung der sogenannten Visegrád-Gruppe für eine PR-Aktion. Der Berliner Forscher sagte dem MDR, der ungarische Regierungschef Péter Magyar wolle Erfolgsgeschichten, die sein Vorgänger Viktor Orbán habe, nicht liefern können. Jedoch gäbe es vermutlich nicht einmal unter den Mitgliedstaaten einen Konsens über eine Erweiterung. Auch die möglichen Beitrittskandidaten wie Österreich oder Deutschland hätten daran kein Interesse. Der Visegrád-Gruppe gehören Ungarn, Polen, Slowakei und Tschechien an. In Greiz ist offenbar eine junge Frau getötet worden. Wie eine Polizeisprecherin dem MDR sagte, wurde die Leiche am Vormittag in einer Wohnung im Süden der Stadt gefunden. Man ermittle zu möglichen Tatverdächtigen und zu den Hintergründen. Es habe bisher keine Festnahme gegeben. Zur Identität der jungen Frau und zur möglichen Todesursache gibt es keine Informationen bisher. Das waren die Nachrichten. Das Wetter, die Temperaturen von 18 Uhr. In Dresden wolkenlos bei 28 Grad. Eisenach wolkig 28, Erfurt wolkig 28, Gardelegen wolkenlos 29 Grad. Hoyerswerda wolkig 27, Magdeburg fast wolkenlos 29, Neuhaus bedeckt

0: zwischen Irxleben und Bornstedt, 7 Kilometer stockend an einer Baustelle. Auf hier Richtung Frankfurt zwischen Bergersdorf und Hainichen, hier steht ein defekter LKW auf der rechten Spur. Die A71 Richtung Schweinfurt wird zwischen Oberhof und Sulzhellermeeles wegen Wartungsarbeiten im Tunnel Hochwald gesperrt, ab 19 Uhr bis morgen früh um 6. Geblitzt wird auf der A72 Richtung Hof zwischen Treuen und Plauen Ost. Soweit der MDR aktuelle Verkehrsdienst, 18.34 Uhr.
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2: Auf einem Schloss in der Nähe von Budapest haben sich heute die Regierungschefs der 4 Visegrad-Staaten Ungarn, Polen, Tschechien und Slowakei getroffen. Der Gastgeber, Ungarns neuer Ministerpräsident Peter Modja, wollte mit dem Treffen die Zusammenarbeit der Gruppe wiederbeleben und die Positionen Mitteleuropas stärken, wie er sagte. Die Beziehungen zwischen den Visegrad-Staaten, die auch V4 genannt werden, waren in den letzten Jahren abgekühlt, vor allem wegen unterschiedlicher Position beim Ukraine-Krieg. Auch zwischen der liberalen Regierung in Polen und dem nun abgewählten ungarischen Regierungschef Viktor Orban stimmte die Chemie überhaupt nicht. Nachfolger Modja hat nun angekündigt, die Freundschaft mit Polen wiederherstellen zu wollen. Über die Bedeutung der Visegrad-Gruppe und deren weitere Perspektive habe ich mit dem Politikwissenschaftler Daniel Hegedüsch gesprochen. Er ist stellvertretender Direktor des Instituts für europäische Politik in Berlin. Herr Hegedüsch, Peter Modja will die Visegrad-Staaten wieder näher zusammenbringen. Wie sind die Voraussetzungen dafür beim heutigen Treffen?
3: Ja, ungarischer Premierminister Peter Modja möchte tatsächlich die zentraleuropäische Zusammenarbeit erneuern. Das war ein zentraler Programmpunkt auch in seinem Wahlmanifesto. Und hat auch ziemlich optimistische Aussichten drauf. Mindestens die Ursachen, die die frühere Teilung in der Gruppe verursacht haben, die sehr unterschiedliche Position bezüglich Russland, bezüglich die Unterstützung für die Ukraine, sind jetzt nicht so weit voneinander. Und eigentlich die Vertreter von alle 4 Staaten verstehen, dass ihnen für sie sehr wichtige Fragen wie die neue mehrjährige Finanzrahmen der Europäischen Union, die Zukunft europäischer Klimapolitik, sie gemeinsame Interessen haben, weil sie viel effektiver auch zusammen vertreten können.
2: Auch wenn jetzt in Budapest mit Peter Modja ein anderer Wind weht, in Tschechien und der Slowakei sind die Regierungen ja politisch trotzdem völlig anders ausgerichtet als beispielsweise in Polen. Also wie viel Harmonie ist da wirklich zu erwarten?
3: Ich glaube, Harmonie ist nicht, was die Regierungschefs in diesem Fall suchen. In Tschechien und der Slowakei hat man zurzeit illiberale Regierungen, die nicht unbedingt in demokratischer Richtung innenpolitisch arbeiten. Aber nichtsdestotrotz, es existieren ziemlich bedeutende Gemeinsamkeiten in der Außenpolitik. Und mit dem Ausfall von ex-ungarischen Premierminister Orban, der die am meist pro-russischen außen- und sicherheitspolitische Kurs in den Visegrad-Club geführt hat, sind heute eigentlich die sicherheitspolitische und außenpolitische Ausrichtungen dieser 4 Länder viel näher aneinander, als sie je in den letzten Jahren gewesen waren.
2: Sie haben die europäische Klimapolitik erwähnt. Wie sind da die Positionen innerhalb der V4?
3: Fast alle Länder lehnen eigentlich die europäische Emissionshandelssystem ab, weil sie es als eine Herausforderung bezüglich der Erneuerung europäischer Wettbewerbsfähigkeit sehen. Diese 4 Länder, unabhängig davon, ob die Regierungsparteien zu der Europäischen Volkspartei oder zu der Gruppe der Patrioten gehören, teilen eigentlich eine der meist konservativen und klimaskeptischen Umweltpolitiken im Rat der Europäischen Union. Und diese Position möchten sie in der Zukunft auch näher und effektiver miteinander koordinieren.
2: Welche Themen sind es noch, bei denen die 4 Staaten sich relativ einig werden könnten?
3: Ja, auf die Tagesordnung stehen eigentlich ziemlich unumstrittene Policy-Themen, wie eigentlich die Entwicklung der Verkehrs- und Transitinfrastruktur in den mitteleuropäischen Regionen, wo besonders die Nord-Süd-Verbindungen grundsätzlich fehlen, Energiesicherheit, Kooperation im Forschungsbereich, also die Themen, die Länder eigentlich traditionell auch immer miteinander verbunden haben. Die Entwicklung der Verkehrsinfrastruktur steht auf der Visegrad-Tagesordnung.

0: Bewegung seit mehr als 20, 30 Jahren. Aber neben dieser unumstrittenen Themen, ich glaube, die große Frage ist, wie Sie die Verhandlungsposition bezüglich die mehrjährige Finanzrahmen miteinander koordinieren können. Alle vier Länder sind interessiert in höheren kohäsions- und agrarpolitischen Ausgaben und Unterstützungen seitens der Europäischen Union. Und ich bin sicher, dass es auch ein zentrales Thema bei dem heutigen Austausch sein wird.
1: Peter Modja hat auch angekündigt, dass er die Visegrad-Gruppe erweitern will. Er nannte da Österreich und Slowenien. Wie wahrscheinlich ist das?
0: Ich glaube, das ist eher Teil von einer PR-Kampagne. Peter Modja möchte solche Erfolgsgeschichte für die ungarische Öffentlichkeit liefern, wo er argumentieren kann, er hat geschafft, was Ex-Premierminister Viktor Orbán während Jahren und Jahrzehnten nicht geschafft hat. Und die Erneuerung der mitteleuropäischen Zusammenarbeit ist ein von diesen Themen.
1: Sagt Daniel Hegedüsch, Vizedirektor des Instituts für europäische Politik in Berlin. 18.40 Uhr wird es.
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3: Mit Thorsten vom Wege, es geht auf 19 Uhr mitteleuropäische Sommerzeit zu. Das heißt, der Fußball hat uns gleich wieder. Und dieser ja wirklich lange Abend, diese lange Nacht, die beginnt in Houston. Da ist es allerdings noch keine Nacht. Dafür sicherlich schön warm. Portugal gegen Usbekistan, das erste Spiel. Weiter geht's dann übrigens mit England gegen Ghana um 22 Uhr. Panama-Kroatien nach zum 1 deutscher Zeit. Und den Abschluss Kolumbien gegen die Demokratische Republik Kongo, den gibt's dann ab 4 Uhr. Wir wollen uns auf das erste Spiel konzentrieren. Portugal gegen Usbekistan. Philipp Hofmeister ist in Houston. Die erste Frage muss ich natürlich um das Wetter drehen. In Dallas waren es gestern um die 100 Grad Fahrenheit, aber in der geschlossenen Arena hat man milde 21 Grad. Wie sieht es denn in Houston aus?
4: Ja, ähnlich kann ich sagen. Also gefühlte Temperatur 104 außerhalb der Arena. Das ist schon ordentlich warm tatsächlich. Hat aber die Portugiesen und die Usbeken beide nicht davon abgehalten, einen kleinen Fanmarsch hier zum Stadion zu veranstalten. Klatschnass sind wir die Menschen hier teilweise im Stadionumlauf gerade hier begegnet. In der Arena selbst aber ebenfalls um die 20 Grad. Das ist angenehm, das ist wichtig, weil dann wird die Hitze zumindest während der 90 Minuten hier drinnen kein großes Thema sein.
3: Na, da hoffen wir mal, dass es in den Trinkpausen dann warme Getränke gibt, dass sie nicht erfrieren. Wir sind natürlich bei einer Personalie, CR7, wenn wir von Portugal sprechen. Also sagen wir mal so, es ist ja nun ein Weltstar. Beckenbauer oder Pelé, die haben ihre Karriere mal locker ausklingen lassen, sie dann zeitig aufgehört. Maradona mit einem Skandal. Messi, ja, der ist unkaputtbar offensichtlich. Und dann haben wir Luka Modric und natürlich Cristiano Ronaldo. Der steht im Aufgebot, der steht in der Startelf. Was erwartest du heute von ihm? Kann der nochmal an einzige Tugenden anknüpfen oder geht es nun wirklich langsam zu Ende?
4: Er muss an diese Tugenden anknüpfen. Das ist fast schon alternativlos, wenn diese Mannschaft erfolgreich sein möchte bei dieser WM-Endrunde. Ist immerhin die Mannschaft mit dem dritthöchsten Marktwert mit Blick auf den Kader. Das hat natürlich nichts zu sagen, aber da steckt so brutal viel Qualität in dieser Truppe. Und ich habe in diesen Tagen mehrfach gelesen, dass Portugal eben trotz Cristiano Ronaldo zu den besten Mannschaften der Welt weiterhin gehört. Und nach den Eindrücken des ersten Spiels hier, als es ein in jeder Hinsicht enttäuschendes 1:1 gegen Kongo gab, kann ich das nur unterstreichen. Sie müssen ihren Superstar irgendwie reinbekommen in die Show. Der konnte seine Geschwindigkeit nicht ausspielen, die er auch mit 41 Jahren noch immer hat. Der hat null Torgefahr ausgestrahlt. Heute muss das Offensivspiel der Portugiesen ein bisschen variabler sein, hält aber nicht 90% der Menschen, und ich untertreibe nicht, in diesem Stadion davon ab, mit einem Cristiano Ronaldo Trikot hier aufzulaufen. Und wenn ihr gehört hättet, was gerade eben beim Warmschießen los war, jedes Mal, wenn CR7 den Ball halbwegs Richtung Tor gebracht hat, es ist ein einziger Irrsinn.
3: Aber wird das denn eigentlich der Sache gerecht? Ich meine, die Mannschaft besteht ja nun wirklich nicht nur aus Cristiano Ronaldo, und alle Erwartungen auf diese eine Person zu fokussieren, gut, das ist er gewohnt, aber ist das nicht ein bisschen viel?
4: Ja, es ist ein bisschen viel, keine Frage. Und vor allem, wenn man guckt, wie gut diese Mannschaft ist. Da sind allein 3 Champions-League-Sieger in der Startelf. Was für fantastische Fußballer. Aber die müssen ihr Spiel eben auch so aufziehen können, dass es am Ende erfolgreich ist. Und wenn Cristiano Ronaldo auf Höhe des 16ers permanent lauert, aber irgendwie keine Bälle bekommt, wie soll das Ganze dann funktionieren? Auch deshalb mit Joao Felix heute ein etwas anderer Spielertyp vorne hinter Ronaldo in der offensiven Dreierreihe. Das Problem ist, die Usbeken mit Trainer Fabio Cannavaro spielen so ein bisschen zentralasiatisches Catenaccio. Sancho und stehen mit gefühlt 9 Verteidigern hinten drin. Also es geht darum, Lösungen zu finden, trotz oder mit Cristiano Ronaldo.
3: Das Vorabschema dieser Aufstellung ist ja schon da. Bei den Usbeken habe ich ein Problem. Außer Cannavaro kenne ich da keinen. Kannst du mir weiterhelfen?
4: Ja, es gibt zumindest 2, die man kennen könnte. Zumindest dann, wenn man ein bisschen sich mit internationalem Fußball beschäftigt. Das ist Kusanov, zum einen der Verteidiger, einer der Lieblingsspieler von Pep Guardiola. Inzwischen bei Manchester City absoluter Posterboy, Superstar in Zentralasien. Und vorne im Angriff Shomurodov, der stürmt für die AS Roma, hat da eine sehr gute Saison gespielt. Ansonsten aber haben wir viele Jungs, die entweder in der Türkei kicken oder auch ganz viele zu Hause in der usbekischen Liga. Und da mal als kleiner Richtwert, im Schnitt kommen 682 Fans zu den Heimspielen von Lokomotiv Taschkent. Und das unterstreicht, glaube ich, auch die Bedeutung des usbekischen Fußballs in Relation zu dem, was Portugal hier heute auf die Wiese bringt.
3: Heute sind es ein paar mehr, heute sind es 68.000. Ich nehme an, die meisten, die halten es mit Portugal.
4: Ja, ich sehe ein klares Übergewicht an Rot und ein klares Übergewicht an roten Trikots mit der 7 hinten auf dem Rücken. Kleiner usbekischer Block, haben gestern mit ein paar von denen hier auch in der Innenstadt sprechen können. Sehr nette Menschen, für die ist das so eine Once-in-a-Lifetime-Geschichte und die genießen jede Sekunde, unabhängig davon, wie dieses Spiel hier heute ausgehen wird.
3: Phil, last but not least, du hast ja nun schon ein paar Spiele übertragen. Jetzt haben wir hier so eine Nummer, dass ein großer Favorit gegen den Underdog spielt. Und dann kommen wir irgendwann in dieses, Entschuldigung, alberne 32. Finale. Und da werden wir diese Partien noch und nöcher erleben. Kann das attraktiv sein für den Fußball? Ich habe so die Befürchtung, dass wir Spiele erleben werden, wo der Außenseiter nur drauf lauert, irgendwie ins Elfmeterschießen zu kommen.
4: Ja, das kann natürlich passieren. Im tiefen Block stehen ist ja ohnehin angesagt bei dieser Fußballweltmeisterschaft. Aber meine Erfahrung mit den Eindrücken, die ich hier gesammelt habe, egal ob es Fans aus Curaçao, Kongo oder Usbekistan waren, ganz ehrlich, die feiern das einfach alle, dass sie dabei sind.
3: Alles klar. Vielen Dank, Phil Hofmeister. Wir sind dann um 19.05 Uhr das erste Mal in Houston live dabei.
1: Damit ist es 18.45 Uhr. Hier ist MDR aktuell mit diesem Top-Thema in den Nachrichten. Unionsfraktionschef Spahn will die Reformvorschläge der Rentenkommission im Paket umsetzen. Er warnte davor, einzelne Bausteine rauszunehmen. Auch SPD-Fraktionschef Matthias Mirsch sprach von einem sehr gut ausbalancierten Vorschlag. Weitere Meldungen hat Alexander Terhorst für Sie.
5: Bayern will künftig antisemitisch auffällige Studierende von seinen Hochschulen verbannen. Das hat die Landesregierung in München beschlossen. Dazu werde es ein neues Hochschulordnungsrecht geben. Ein Stromausfall hat am Mittag in Teilen Erfurts den Straßenbahnverkehr lahmgelegt. Nach Angaben der Erfurter Verkehrsbetriebe standen im Norden und in der Innenstadt mehrere Fahrzeuge für etwa 10 Minuten still. Die Ursache für die Havarie ist noch unklar. Der Landkreis Axfeld will Sportvereine ab kommendem Jahr stärker fördern. Nach Angaben des Landratsamtes stehen dafür jährlich 125.000 Euro zur Verfügung. Hintergrund sei die positive Entwicklung des Vereinssports im Landkreis. Das Wetter heute Abend verbreitet sonnig und trocken, 23 bis 28 Grad am Abend. Nachts sinken die Werte dann nach und nach auf 17 bis 12 Grad. Morgen meist sonnig und trocken wieder, 29 bis 34 Grad. MDR aktuell Verkehrsdienst, A2 Richtung Berlin. Zwischen Ziesa und Wollin ist die Strecke nach einem Unfall gesperrt, Stau. A2 Richtung Hannover zwischen Irxleben und Braunstedt, 7 Kilometer stockend an einer Baustelle. A4 Richtung Frankfurt zwischen Berbersdorf und Hainichen steht ein defekter LKW auf der rechten Spur. Wartungsarbeiten gibt es im Tunnel Hochwald. Die A71 Richtung Schweinfurt ist deshalb zwischen Oberhof und Sulzhellamedes gesperrt zwischen 19 Uhr und morgen früh um 6. In beiden Richtungen gesperrt die B282 Höhe A9 Schleiz nach einem Unfall. Geblitzt wird auf der A72 Richtung Hof zwischen Treuen und Blauen Ost. Soweit der MDR aktuell Verkehrsdienst, 18.47 Uhr.
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1: Und jetzt schauen wir mal, was bei den Kollegen vom Fernsehen heute Abend so läuft. Olenka Pilz ist bei mir im Studio. Hallo Olenka.
6: Grüß dich. Hallo Rumi.
1: Du moderierst ja heute Abend die Spätausgabe von MDR aktuell im Fernsehen. Ihr schaut natürlich auch auf das Thema Rente, oder?
6: Genau, das ist auch ein Schwerpunkt in unserer Sendung. Es geht also um die geplante Rentenreform. Es sind ja insgesamt 33 Vorschläge, also so ein ganzes Paket, das da vorgestellt wurde. Man muss auch dazu sagen, es sind halt auch fast alles keine neuen Vorschläge. Die sind teils 10, 15, teils sogar 20 Jahre alt. Also es sind Ideen, die es schon lange gibt, über die schon lange diskutiert wurde. Aber jetzt eben kommt es ja endlich zu diesem Paket. Und wir wollen mal diese einzelnen Vorschläge gemeinsam mit einem Ökonomen ein bisschen einordnen. Das ist Professor Weimann von der Otto von Guericke Universität in Magdeburg. Und ja, wir wollen von ihm wissen, was er eigentlich für sinnvoll hält, was vielleicht auch nicht, aber warum er trotzdem davon überzeugt ist, dass das Ganze als Paket eben tatsächlich auch durchgeht, vor allem auch für jüngere Generationen. Das ist ein Thema bei uns. Aber wir schauen auch noch auf was anderes, nämlich nach Halle. Dort gibt es ja das Heidebad und das sorgt schon seit einiger Zeit nun für geraumen Gesprächsstoff, denn der Geschäftsführer des Heidebads in Halle will nur noch Gäste reinlassen, die gut genug Deutsch sprechen, zur Sicherheit der eigenen Gäste und um das Personal zu entlasten, so heißt es. Was die Badegäste aber nun davon halten und wie vor allem auch die Stadt Halle nun reagiert hat, das schauen wir uns auch in unserer Sendung an.
1: Olenka Pilz war das. Sie wird heute Abend die Spätausgabe von MDR aktuell im Fernsehen moderieren. Danke für deinen Besuch und die Spätausgabe beginnt, wie immer,
6: 21.45 Uhr.
1: Ganz genau.
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1: Immer mehr Unternehmen in Deutschland gehen pleite. Das geht aus Zahlen hervor, die veröffentlicht wurden. Aus Köln berichtet Frank Werner.
7: Insgesamt rutschten laut Kreditreform im ersten Halbjahr fast 13.000 Unternehmen in Deutschland in die Insolvenz. Im Jahresvergleich war das ein Plus von knapp 8% und der höchste Stand seit 2013. Viele Unternehmen seien nach jahrelanger Stagnation sowieso schon geschwächt, so Kreditreform. Dazu seien dann im Frühjahr die hohen Energiepreise gekommen, ausgelöst durch den Iran-Krieg. Der von vielen erhoffte Wirtschaftsaufschwung sei daher ausgeblieben. Betroffen waren durch die Insolvenzen dieses Jahr bisher insgesamt etwa 165.000 Arbeitsplätze. Auch das waren nochmal etwa 20.000 mehr als im selben Zeitraum des vergangenen Jahres. Für die nächste Zeit rechnet Kreditreform mit einer weiteren Zunahme der Firmeninsolvenzen. Der Pleitehöhepunkt sei noch nicht erreicht. Die Situation werde sich erst bessern, wenn die Wirtschaft wieder deutlich wächst. Nach derzeitigem Stand also frühestens im nächsten Jahr. Besonders häufig trifft es gerade Unternehmen aus dem Dienstleistungssektor und der Baubranche. Einen leichten Rückgang gab es bei den Insolvenzen gegen den Trend im Handel.
1: Und Olenka Pilz hat es ja gerade erwähnt, das Heidebad in Halle, da wollen wir jetzt auch mal drauf schauen. Dieses Bad war bislang eigentlich nur Einheimischen bekannt, doch nun hat es weit über die Grenzen der Saalestadt hinaus Bekanntheit gewonnen. Und das, nachdem der Betreiber erklärte, dass künftig nur Menschen dort hineinkämen, die sich auf Deutsch verständigen könnten. Michael Voss mit den Details.
8: Matthias Nobel bietet vielen Besuchern genau das, was man bei diesen Temperaturen braucht. Frisches Wasser mit einem Sandstrand. Das Heidebad am Rande von Halle an der Saale. 2002 hatte er hier seinen Imbiss eingerichtet. 5 Jahre später pachtete er das gesamte Bad und wurde privater Schwimmbadbetreiber. Doch nun ist die gute Stimmung weggespült, mitten in der Hochsaison. Matthias Nobel.
9: Ich werde beschimpft in Worten, die ich nicht kenne. Einzige Wort, ich wurde als Rassist dann beschimpft.
8: Der Grund, am Wochenende hatte Matthias Nobel entschieden, wer nicht gut genug Deutsch spricht, wird nicht mehr ins Bad hineingelassen, aus Sicherheitsgründen. Gegenüber dem MDR schwächte der Badpächter heute ab.
9: Generell geht es nicht um das Deutsch, es geht darum, die Leute kommen bei mir an. Wir sprechen auch immer nur von Familien mit kleinen Kindern. Und die erste Frage ist, schönen guten Tag, herzlich willkommen, wie alt ist das Kind? Und wenn darauf keine Antwort kommt, weiß ich schon, ich werde nicht verstanden.
8: Und das heißt jetzt kein Zugang für das Strandbad Halle. Matthias Nobel legt viel Wert darauf, dass es ihm um das Wohl der Badegäste geht.
9: Generell so, für uns steht Sicherheit in einem Freibad an erster Stelle. Und der Vorfall ist, dass eben Kleinkinder regelmäßig ohne Schwimmhilfen aus dem tiefen Wasser herausgeholt werden, halbstündig intakt. Und ich selber als Rettungsschwimmer auch tätig bin. Und gerade am Sonntag, als wir den Vorfall selber hatte.
8: Deshalb habe er dann beschlossen, dass Familien, mit denen er sich nicht unterhalten könne, nicht mehr ins Bad dürften. Die Schwimmbadaufsicht im Heidebad wird durch die Deutsche Lebensrettungsgesellschaft gestellt. Das bestätigte deren Sprecher Martin Holzhauser.
10: Also dort im Bad sind schon seit Jahren DLRG-Rettungsschwimmerinnen und Rettungsschwimmer im Einsatz. Es gibt einen Vertrag mit dem Betreiber. Aber im konkreten Fall ist das Personal in die Entscheidung so nicht mit einbezogen worden.
8: Martin Holzhauser kritisiert die Maßnahmen des Freibadbetreibers in Halle scharf. Zwar habe jeder Betreiber das Recht, Regeln aufzustellen, um die Sicherheit zu erhöhen, doch
10: Diese Maßnahme ist aus unserer Sicht aber der falsche Weg und macht hoffentlich auch keine Schule.
8: Für die DLRG stände die Sicherheit auch an erster Stelle, doch gäbe es viel bessere Maßnahmen.
10: Ja, zum einen kann man mehrsprachig informieren. Da kann man natürlich sagen, wo fängt man an, wo hört man auf. Aber es gibt wenigstens die Möglichkeit, Informationen auch auf Englisch bereitzustellen. Und es gibt die Möglichkeit, auch Piktogramme zu verwenden. Es gibt internationale Zeichen auch für viele Unfallgefahren, die man verwenden kann. Die Deutsche Gesellschaft für das Badewesen, also ein Interessenverband der Badbetreiber in Deutschland, die bieten da eine ganze Menge an. Und viele Bäder greifen auch darauf zurück und nutzen das Material.
8: Doch der Betreiber des Heidebades, Matthias Nobel, wehrt ab.
9: Es ist Rumgeschrei, alles ist laut und das, und man kann gar nicht, egal was in Sprache ich sprechen würde, egal wie ich die Warnhinweise dort quasi den Leuten versuche zu erklären, es ist keine Akzeptanz da.
8: Er bleibt dabei. Wer sich als Familie nicht verständlich machen kann, kommt nicht ins Heidebad.
1: Michael Voss berichtete. Italien ist das zweitgrößte Autoland der Europäischen Union nach Deutschland und noch vor Frankreich. Die ganze EU setzt auf Elektromobilität, doch in Italien kommt die nicht voran. Das Land gehört zu den letzten, zusammen mit Polen und Bulgarien. Ohne den großen Automarkt in Italien aber sind die EU-Klimaziele im Bereich Mobilität kaum zu erreichen. Warum interessieren sich die Italiener so wenig für die Elektromobilität? Unser Korrespondent in Rom, Jörg Seiselberg, hat sich mal umgehört.
11: In Italien muss keiner lange suchen, um E-Auto-Skeptiker zu finden. Andrea parkt gerade seinen alten Subaru im Römer Stadtteil Nomentana. Ich würde aktuell niemals auf einen Elektrowagen wechseln. Die Batterien sind nicht leistungsfähig, die Autos können Feuer fangen. Und solange die Reichweite nicht besser ist, werde ich kein E-Auto kaufen. Argumente, die auch in Deutschland zu hören sind, in Italien aber statistisch 5-mal häufiger. Deutschland, selbst kein Musterschüler in Sachen E-Mobilität, hat immerhin schon über 2 Millionen Elektroautos auf der Straße. In Italien sind es nur rund 400.000, über 5-mal weniger. Angesichts der Gesamtgröße des italienischen Automarkts ist das Land damit Europas Problemfall Nummer 1 in Sachen E-Mobilität. Auch Francesco Naso von Motus E räumt ein, Italien ist ziemlich weit unter dem europäischen Durchschnitt, auch bei den Marktanteilen. Naso sitzt in seinem Büro an der Via Salaria in Rom, wo noch an eine Zukunft für die E-Mobilität in Italien geglaubt wird. Seine Organisation Motus E ist eine Mischung aus Öko-Thinktank und Lobbyorganisation. Einen Grund für das E-Auto-Desaster in Italien sieht Naso in der Politik. Von den 3 Milliarden Euro Fördergeldern für klimafreundlichere Autos in den vergangenen 4 Jahren sind in Italien auch unter der Regierung Draghi 70% in den Verkauf von Verbrennerwagen geflossen.
12: Unikum in Europa.
11: Das ist einzigartig in Europa. Und so ist klar, dass du kein Signal an die Verbraucher sendest Richtung E-Mobilität. Du sagst ihnen nicht, kauf das. Das Problem Italiens Politik pro Verbrenner ist offensichtlich Wählerwunsch. Ministerpräsidentin Meloni hatte ihren Wahlkampf auch mit dem Versprechen gewonnen, Europas Green Deal zu bremsen. Autojournalist Francesco Lago räumt mit Blick auf seine Landsleute ein. Ich bin ehrlich, die Italiener interessiert das Umweltthema wenig. Wir sind hier weniger sensibel als beispielsweise in Nordeuropa. Lago ist Chefredakteur von Quattro Ruote, Italiens größter Autozeitschrift, und er fährt privat ein Elektroauto. Zur Frage, warum das nicht mehr seiner Landsleute machen, verweist Lago auf kulturelle Faktoren und den speziellen Automarkt in Italien. Wir haben sicherlich eine andere Marktstruktur als beispielsweise in Deutschland. Wir haben hier viele Kleinwagen. Man rechnet genau, achtet sehr auf die Kosten eines neuen Autos. Die in Italien beliebte Jagd nach Autoschnäppchen hatte einen aufsehenerregenden Effekt beim letzten Förderprogramm für E-Autos. Seit dem ersten Quartal dieses Jahres ist der chinesische Kleinwagen Leapmotor T03 das meistgefahrene Elektroauto in Italien. Der Hersteller räumte zusätzlich zur staatlichen Förderung gigantische Rabatte ein, sodass das chinesische E-Auto am Ende nur noch um die 4.000 Euro kostete und viele Italiener zugriffen. Als Bremsfaktor für die Elektromobilität in Italien nennt Motus E-Chef Naso auch die hohen Ladekosten. Das Netz der Ladesäulen im Land sei relativ groß, die Nutzung aber gering, mit Folgen für die Preise. Es gibt einige Anbieter, die das Fahren mit einem E-Auto teilweise teurer machen als das Fahren mit Benzin. Ein weiteres Problem, es gibt in Italien wenig Dienstwagen, in Deutschland ein beliebter Hebel, um den E-Auto-Verkauf anzukurbeln. Auch ein Familienhäuser sind rar, auf deren Dächern billig Strom für eigene E-Autos produziert werden könnte. Generell wenig Anzeichen, dass sich in Italien in Sachen E-Mobilität schnell etwas dreht. Für Europas angestrebte Klimawende sind das schlechte Nachrichten. E-Auto-Lobbyist Naso sagt, es ist schwierig, dass wir die europäischen Klimaziele bis 2030/35 erreichen können, ohne dass Italien seinen Beitrag leistet.
1: Jörg Seiselberg berichtete aus Italien. Italienisch mutet auch das Wetter bei uns derzeit an, mindestens, aber es ist in Mitteldeutschland und Renato Bodenburg hat die Wetterkarten im Blick. Renato, wie wird die Nacht?
12: Also bei uns auf alle Fälle etwas erfrischender. Wir werden dann Temperaturen von 17 bis 12 Grad erreichen. Heißt also, es gibt ganz gut die Möglichkeit, ein bisschen frische Luft in die Wohnung oder in das Haus zu bekommen. Aber ansonsten wird es die nächsten Tage dann deutlich stickiger werden. Und dann haben wir verbreitet wieder mit den Werten über 20 Grad auch in der Nacht zu tun. Meist dann also tropische Nächte, denn die Tageshöchstwerte, die werden weitaus höher steigen. Heute hatten wir in den Spitzenwerten bis 32,1 Grad in Veilsdorf in Thüringen und morgen geht es dann schon rauf bis 34 Grad örtlich.
1: Also so Niederschläge und sowas sind dann nicht mehr drin die nächsten Tage erstmal?
12: Erstmal nicht mehr, weil die Luftmasse auch recht feucht, genau das Gegenteil, recht trocken wird. Heute könnte man das schon sehen, im Laufe des Nachmittags gab es zwar ein paar Quellwolkenfelder, aber die haben jetzt nicht mehr die Tendenz gehabt, dass da noch Schauer und Gewitter mitentwickelt wurden. Von daher wird es langsam trockener und die nächsten Tage bis zum Wochenende bleiben dann auch so. Eine trockene Hitze bei steigender Temperatur und das Ganze bis zum Wochenende dann bis 40 Grad.
1: Renate Bodenburg, Dankeschön. So, Romy Ernst sagt Tschüss für heute und geht. Und Stefan Blattner kommt und wird zusammen mit Thorsten vom Wege die kommende Stunde gestalten. Dann wird immer wieder geschaltet zum WM-Spiel Portugal gegen Usbekistan. Und außerdem geht's um die aktuelle Hitzewelle und was die mit der Erderwärmung zu tun hat. Tschüss für heute, schönen Abend noch.
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5: Um 19 Uhr mit Alexander Terhorst. Die Stadt Halle hat den Betreiber des Heidebades aufgefordert, seine umstrittenen Zutrittsregeln sofort zurückzunehmen. Der Pächter hatte gestern erklärt, dass Badbesucher ohne ausreichende Deutschkenntnisse abgewiesen würden. Er begründete das mit der Sicherheit der Badegäste. Die Stadtverwaltung wies den Pächter darauf hin, dass das Bad für alle offen sein müsse. Der öffentliche Charakter dürfe nicht durch pauschale Einlassverbote für ganze Bevölkerungsgruppen ausgehebelt werden. Unionsfraktionschef Jens Spahn will die Reformvorschläge der Rentenkommission im Paket umsetzen. Er warnte davor, einzelne Bausteine herauszunehmen. Auch SPD-Fraktionschef Matthias Miersch sprach von einem sehr gut ausbalancierten Vorschlag. Kanzler Friedrich Merz hatte davor zugesagt, dass alle 33 Vorschläge rasch verwirklicht werden sollen. Die Kommission schlägt vor, das Rentenalter an die steigende Lebenserwartung zu koppeln, Selbstständige und Abgeordnete in die Rentenversicherung einzubeziehen sowie eine verpflichtende Kapitalrente zu schaffen. Vertreter des islamistischen Taliban-Regimes in Afghanistan sind erstmals von der EU-Kommission in Brüssel empfangen worden. Ein EU-Sprecher sagte, bei dem Treffen sei es um die Identifizierung von afghanischen Bürgern, die Ausstellung von Reisedokumenten und Abschiebungen gegangen. Der Direktor des Deutschen Orient-Instituts, Andreas Reinicke, sagte dem MDR, das Treffen sei notwendig. Die Taliban hätten die Macht in Afghanistan, deswegen sei man auf ihre Kooperation angewiesen. Der Besuch löste Kritik von Menschenrechtlern aus. Sachsen erwägt ein eigenes Verbindungsbüro in Israel. Der Beauftragte für das jüdische Leben in Sachsen, Thomas Feist, sagte nach der Kabinettssitzung, die Landesregierung stehe seinem Vorschlag positiv gegenüber. Man habe Gespräche mit Nordrhein-Westfalen geführt, ob Sachsen an dessen Büro andocken könne. Die Kosten liegen bei 200.000 Euro im Jahr. Feist betonte, ein Verbindungsbüro könne vor allem mit Blick auf Bildung und Forschung wichtig sein. Israel sei eine Hightech-Nation. Herbert Grönemeyer hat in Berlin den Deutschen Nationalpreis erhalten. Die Deutsche Nationalstiftung erklärte, der Musiker werde für sein gesellschaftliches Engagement ausgezeichnet. Sigmar Gabriel betonte in seiner Lobrede, Grönemeyer habe schon früh an seinen Texten seine kritische Sicht etwa auf die Ungleichheit zwischen Ost und West gezeigt. Der Deutsche Nationalpreis wird seit 1997 jährlich für den Einsatz für Demokratie vergeben. Das Preisgeld beträgt 30.000 Euro. Das waren die Nachrichten. Das Wetter, die Temperaturen von 18 Uhr. Auf dem Brockenschlag bewölkt bei 18 Grad, Chemnitz fast wolkenlos 27. Dresden wolkenlos 28, Eisenach wolkig 28 Grad, Erfurt wolkig 29. Pichelberg leicht bewölkt 19 Grad, Gera fast wolkenlos 28, Görlitz leicht bewölkt 27, Halle fast wolkenlos 29 Grad, auch in Leipzig 29, Magdeburg fast wolkenlos 30. In Meiningen wolkig bei 27 Grad. Heute auch am Abend noch sonnig und trocken, nachts dann klarer Himmel bei 17 bis 12 Grad am frühen Morgen dann. Morgen tagsüber meist sonnig und trocken, wieder 29 bis 34 Grad und am Donnerstag noch etwas steigende Temperaturen. MDR Verkehrsdienst. Die A2 Richtung Berlin ist zwischen Ziesa und Wollin nach einem Unfall gesperrt. Stau. A2 Richtung Hannover zwischen Irxleben und Bornstedt 7 Kilometer stockend an einer Baustelle. A4 Richtung Frankfurt zwischen Berbersdorf und Hainichen. Stau wegen eines defekten LKWs auf der rechten Spur. Und im Landkreis Harz ist die Straße zwischen Ilsenburg und dem Abzweig Stapelburg gesperrt nach einem Unfall. Geblitzt wird auf der A72 Richtung Hof zwischen Treuen und Plauen Ost. Soweit der MDR-Verkehrsdienst, die Zeit 19.04 Uhr.
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13: Jetzt mit Stefan Blattner im Studio. Guten Abend und weiter geht's mit Sport und Thorsten vom Wege.
3: Ja, danke schön. Also die WM hat uns wieder und 4 Spiele gibt's in dieser Nacht und am Abend. Kolumbien gegen Kongo, 4 Uhr, Panama gegen Kroatien, 1 Uhr. Zuvor schon England gegen Ghana und Augen gefangen hat schon die Begegnung Portugal gegen Usbekistan. Ich kann zumindest so viel verraten, die Portugiesen machen in dieser Startphase mächtig Betrieb. Also sie haben auch was gut zu machen, denn ihr Auftakt, der verlief ja mit Verlaub gesagt nicht zufriedenstellend. Also wir lassen uns mal in Houston eine erste Stippvisite machen wir dort, einfangen von der Atmosphäre im Stadion. Mein Kollege vor Ort, das ist Phil Hofmeister.
14: Druckvoller Beginn der Portugiesen hier in den ersten 5 gespielten Minuten in Houston. Noch 0:0 zwischen dem WM-Mitfavoriten und Usbekistan. Aber eine Top-Gelegenheit gab es schon durch Bruno Fernandes. Der kam aus 11 Meter mit dem linken Fuß zum Abschluss, drehte sich einmal um die eigene Achse. Der Ball noch leicht abgefälscht von einem usbekischen Abwehrbein, ging dann übers Tor. Knapp erste Top-Chance. Da waren gerade mal 3 Minuten gespielt. Und eine Minute später war dann tatsächlich erstmals zur Stelle. Na, zumindest fast. Zumindest ansatzweise. Mit der Fußspitze Cristiano Ronaldo, wunderschön bedient vom linken Flügel von Nuno Mendes, dem Champions-League-Sieger von Paris Saint-Germain, serviert den Ball in Richtung des eingestarteten Cristiano Ronaldo. Und er erwischt die Kugel nicht richtig, touchiert die nur leicht mit der Fußspitze. Das wäre ein Auftakt nach Maß gewesen, auch für den Superstar. Jetzt schon wieder Portugal. Es geht über den rechten Flügel, über Pedro Neto. Der macht ein kleines Tänzchen da, legt den Ball dann zurück in die rechte Halbspur. Flanke könnte jetzt kommen von der rechten Seite, schön durchgespielt in den Strafraum. Tor! Da ist er! Da ist er! Cristiano Ronaldo! 1:0 Portugal! 6 Minuten vorbei! Die Arena von Houston hebt ab! Da ist er! Der alte Mann! Und zeigt, was er kann! Ein Kontakt mit rechts ins kurze Eck eingeschweißt. So meldet man sich an in diesem WM-Turnier, wenn es auch erst im zweiten Spiel der Fall ist. Cristiano Ronaldo stellt auf 1:0 für Portugal nach gut 6 Minuten hier gegen Usbekistan.
13: Und da waren wir zur rechten Zeit zur Stelle. Weiter geht's mit Politik, MDR aktuell. Gestern waren erste Punkte durchgesickert. Heute hat die Rentenkommission offiziell ihre Empfehlungen vorgelegt und es gibt Reaktionen. Die schwarz-rote Regierung gibt sich euphorisch. Es gibt aber auch Kritik. Tim Aßmann berichtet.
15: Der Kanzler war voll des Lobes. Dass die Rentenkommission zum Beispiel eine Kapitalrente als Teil der gesetzlichen Säule der Alterssicherung vorschlägt, das sogenannte Schweden-Modell, ist für Friedrich Merz eine geniale Idee. Die 33 Kommissionsempfehlungen insgesamt haben für ihn das Potenzial, die Trendumkehr bei der gesetzlichen Rentenversicherung zu schaffen, sie also finanziell zukunftsfest zu machen. Deshalb will der Kanzler und CDU-Vorsitzende alle Vorschläge übernehmen.
16: Alle Elemente dieses Reformpakets müssen jetzt zügig umgesetzt werden. Wir können es uns nicht erlauben, einzelne Maßnahmen herauszunehmen oder abzulehnen. Die einzelnen Maßnahmen greifen ineinander und balancieren sich aus. Sie bilden ein Gesamtkonzept, das nur in seiner Gesamtheit funktioniert.
15: Zustimmung kommt vom Koalitionspartner SPD in Person von Co-Parteichefin Bärbel Baas. Die Arbeitsministerin nennt die Empfehlungen der Kommission ein Gesamtkunstwerk.
17: Ich will hier deutlich sagen, ich möchte dieses Paket umsetzen. Wir müssen dafür noch sicherlich auch in unseren eigenen Reihen die Fraktionen mitnehmen.
15: Stichwort Fraktionen. Die von Union und SPD kamen nur Stunden später zu ihren regulären Sitzungen zusammen. Und da wurde deutlich, dass sie sich die Empfehlungen der Kommission erstmal in Ruhe anschauen wollen, bevor sie grünes Licht für eine vollständige Umsetzung geben. Diskussionsgrundlage, so nennt SPD-Fraktionschef Matthias Miersch die Vorschläge.
18: Natürlich wissen wir jetzt, wie die Empfehlungen aussehen, aber jetzt beginnt die Arbeit natürlich auch an den konkreten Gesetzen und dann natürlich auch im parlamentarischen Verfahren.
15: CSU-Landesgruppenchef Alexander Hoffmann begrüßte die Empfehlungen der Rentenkommission ausdrücklich, aber
19: das schließt nicht aus, dass es Gesprächsbedarf gibt, wie zum Beispiel beim Thema Minijob, wo man mal gucken muss, was bedeutet es dann für unterschiedliche Branchen.
15: Das von der Rentenkommission vorgeschlagene Ende der beitragsfreien Minijobs und die Abschaffung der Rente mit 63 sind sehr sicher Themen, wo noch Diskussionsbedarf besteht. Für die Linke sind die Empfehlungen vor allem Kürzungen. Fraktionschef Sören Pellmann.
20: Wer das Rentenalter anhebt, der kürzt die Renten. Wer die abschlagsfreie Rente nach 45 Jahren abschafft, auch der kürzt die Renten.
15: Weil die Renten nicht mehr zu 100% an die Lohnentwicklung gekoppelt sein sollen, fürchten die Grünen um Fraktionschefin Britta Hasselmann ein Sinken des Rentenniveaus.
21: Unsere Forderung, das Rentenniveau muss bei 48% bleiben und stabilisiert werden. Und die Bundesregierung soll Klarheit darüber schaffen, ob sie das auch so sieht.
15: AfD-Fraktionschefin Alice Weidel zieht eine gemischte Bilanz der Kommissionsvorschläge.
22: Die Empfehlungen sind eine Ansammlung von Maßnahmen und Absichtserklärungen mit vielen Zumutungen, aber auch mit vielen positiven Ansätzen. Fraglich ist aber, ob es dieser Koalition gelingt, nach anderthalb Jahren nichts tun, hier überhaupt etwas umgesetzt zu bekommen.
15: In der kommenden Woche wollen die Spitzen der Koalitionspartner Union und SPD über das Thema Rentenreform sprechen. Nach der Sommerpause sollen dann Gesetzentwürfe vorgelegt werden.
13: Aus Berlin berichtete Tim Aßmann. Aktuell beträgt der Rundfunkbeitrag monatlich 18,63 Euro. Er muss von jedem Haushalt in Deutschland gezahlt werden. Damit werden die öffentlich-rechtlichen Sender in Deutschland finanziert, also ARD, ZDF und Deutschlandfunk. Die Höhe des Beitrags legt die Unabhängige Kommission zur Ermittlung des Finanzbedarfs der Rundfunkanstalten fest, kurz KEF. Und eine von der KEF vorgeschlagene Erhöhung des Rundfunkbeitrags hatten die Bundesländer zuletzt abgelehnt. Und dagegen haben ARD und ZDF Beschwerde beim Bundesverfassungsgericht eingereicht. Und heute gab es da die erste Verhandlung. Aus Karlsruhe, Max Bauer.
23: Vor dem Bundesverfassungsgericht wurde viel über das Verfahren diskutiert, in dem der Rundfunkbeitrag festgesetzt wird. Bisher ist es so, dass die unabhängige Expertenkommission KEF einen konkreten Beitrag vorschlägt. Dann ist es an den Bundesländern, die Empfehlung der KEF umzusetzen. 2024 hatte die KEF einen Beitrag von 18,94 Euro ab 2025 empfohlen. Die Länder weigerten sich jedoch, die Erhöhung zu beschließen. Sie wollten den Beitrag erst einmal gleich lassen. Das Geld für die Sender sollte in der Zwischenzeit aus einer Sonderrücklage kommen. Die Öffentlich-Rechtlichen meinen allerdings, weil die Länder die Beitragserhöhung verweigerten und das vorgesehene Verfahren nicht eingehalten hätten, sei das Grundgesetz verletzt. Inzwischen hat die KEF ihre Einschätzung korrigiert. Jetzt soll erst ab 2027 eine Beitragserhöhung kommen und die soll auch nur 28 Cent betragen und nicht 58. In Karlsruhe stellt sich jetzt dennoch die Frage, haben die Bundesländer die Rundfunkfreiheit verletzt, weil sie der KEF-Empfehlung nicht gefolgt sind und die Beiträge nicht im bisher vorgesehenen Verfahren erhöht hatten? Haben sie Druck auf die Reformen im öffentlich-rechtlichen Rundfunk machen wollen, indem sie die Beiträge erst einmal nicht erhöht haben? Diese Fragen muss nun Karlsruhe klären. Ein Urteil kommt gegen Ende des Jahres.
13: Max Bauer berichtete. Der Hochsommer hat sich eingenistet in Deutschland und wird auch bleiben. Erst einmal, so viel steht sicher. Seit Tagen klettern die Temperaturen nachmittags an vielen Orten in Deutschland auf über 30 Grad und nachts kühlt es auch nicht so richtig ab. Die aktuelle Hitzewelle fühlt sich rekordverdächtig an. Ist sie das auch? Margarine Holzreiter aus der ARD-Klimaredaktion.
0: Es war in Deutschland im Juni schon mal heißer als in den letzten Tagen. Das war 2019. Da wurden in Sachsen-Anhalt Ende Juni 39,6 Grad gemessen. Ob diese Rekordtemperatur im Laufe dieser Woche getoppt wird, ist unklar. Was aber jetzt schon sicher ist, die aktuelle Hitzewelle hat ein neues Level erreicht, weil sie so lange anhält.
4: Die Andauer der Hitzewelle, das ist bisher so noch nicht beobachtet worden. Im Juni, 11-12 Tage wird sie dann am Ende gedauert haben. Das ist schon markant,
0: sagt der Meteorologe Tim Steger. Markant, aber nicht überraschend. Denn in der Klimaforschung wird allgemein beobachtet, dass Wetterlagen öfter als früher über mehrere Tage oder sogar Wochen gleich bleiben. Egal ob Hitze, Regenwetter oder Kälte. Stationäre Wetterlagen nennt man das. Diese Entwicklung könnte laut dem Deutschen Wetterdienst mit dem Jetstream zusammenhängen, also dem wellenförmigen Windband, das unser Wetter verändert. Forschende vermuten nämlich, dass der durch die Erderwärmung langsamer wird und mehr Ausbeulungen bekommt. Wegen dieser Ausbeulungen sprechen wir bei der aktuellen Hitzewelle auch von einer Omega-Wetterlage. Über Mittel- und Westeuropa steckt ein Hochdruckgebiet in einer omegaförmigen Beule zwischen zwei Tiefdruckgebieten fest. Und dieses Hochdruckgebiet hat sich zu einer richtigen Hitzeglocke entwickelt.
4: Ein Hitzedom ist ein besonders großes Hochdruckgebiet. Das Besondere, da sinkt die Luft ab und wird komprimiert, dabei erwärmt sie sich. Zudem lösen sich Wolken auf und vor allem im Sommer führt das über mehrere Tage zu einer starken Erwärmung, weil die Sonneneinstrahlung so stark ist.
0: Diese Hitzeglocke sitzt momentan nicht nur über Deutschland. Auch Frankreich und Spanien sind betroffen, mit Temperaturen von teilweise deutlich über 40 Grad.
4: Das ist super extrem und da muss man schon sagen, sowas gab es vor ein paar Jahrzehnten so noch nicht im Frühsommer. Da muss man schon sagen, hier zeigt der Klimawandel eindeutig seine Zähne.
0: Das bestätigt auch eine neue Analyse eines internationalen Teams von Klimaforschenden. Ihre Auswertungen zeigen, dass die menschengemachte Erderwärmung die aktuelle Hitzewelle heißer macht. In Paris um etwa 2 Grad, in Saragossa im Nordosten Spaniens sogar um 4 Grad. Grund dafür sind die zusätzlichen Treibhausgase in der Atmosphäre durch das Verbrennen von Kohle, Öl und Gas. Die Ergebnisse des Forschungsteams bestätigen bestehende Berichte des Weltklimarates IPCC. In den kommenden Jahrzehnten werden wir voraussichtlich nicht nur intensivere Hitzewellen erleben, sondern auch solche, die bisherige Rekorde um ein Vielfaches übertreffen.
13: Margarete Holzreiter informierte. MDR aktuell, 19.15 Uhr. Die Topmeldung der Nachrichten sind weiter die Reformpläne zur Rente. Unionsfraktionschef Spahn will die Reformvorschläge im Paket umsetzen. Er warnte davor, einzelne Bausteine herauszunehmen. Auch SPD-Fraktionschef Mier sprach von einer sehr gut ausbalancierten Vorschlag. Weitere Meldung jetzt mit Alexander Terhorst.
6: An einem Bahnübergang in Oschatz ist ein LKW mit einer Schmalspurbahn zusammengestoßen. Nach Angaben der Polizei wurde der Dieseltriebwagen der Döllnitzbahn aus den Gleisen gehoben. Die Ursache sei noch unklar, vermutlich habe der LKW-Fahrer die Signale missachtet. Wegen der Trockenheit ist das Grillen in Chemnitz ab sofort auch auf den ausgewiesenen Grillplätzen in öffentlichen Parks verboten. Nach Angaben der Stadt sollen in den Grünanlagen auch keine Feuerzeuge oder Kerzen entzündet werden. In Chemnitz gilt aktuell Waldbrandgefahrenstufe 3 mit steigender Tendenz. Im Saale-Orla-Kreis sind Raupen des Eichenprozessionsspinners festgestellt worden. Das Landratsamt hat Alarm unter anderem für Ranis, Liebschütz und Seebach ausgerufen. Die Raupen haben Brennhaare, die Juckreiz, Augenreizungen und Atemprobleme auslösen können. Das Wetter. Verbreitet sonnig geht es in den Abend, die Werte zwischen 23 und 28 Grad noch, in der Nacht klar 17 bis 12 Grad, dann am frühen Morgen. Tagsüber morgen meist sonnig und trocken wieder, 29 bis 34 Grad. MDR aktuell Verkehrsdienst. A2 Richtung Berlin. Die Strecke ist zwischen Ziesa und Wollin nach einem Unfall gesperrt. Stau. Die A4 Görlitz Dresden ist zwischen Kodersdorf und Niederseifersdorf gesperrt in beiden Richtungen. Grund sind Wartungsarbeiten im Tunnel Königshainer Berge bis morgen früh um 5. A4 Richtung Frankfurt zwischen Berbersdorf und Hainichen. Stau wegen eines defekten LKWs auf der rechten Spur. Und auch Wartungsarbeiten im Tunnel Hochwald. Die Strecke ist bis morgen früh um 6 gesperrt zwischen Oberhof und Sulzhellermeeles auf der A71. Ein Unfall im Landkreis Harz zwischen Ilsenburg und Abzweig Stapelburg. Eine Sperrung. Geblitzt wird auf der A72 Richtung Hof zwischen Treuen und Plauen Ost. Soweit der MDR aktuell Verkehrsdienst, 19.17 Uhr.
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7: Um
3: Und wir sind wieder beim Fußball und wir sind wieder in Houston in wenigen Augenblicken. Wir waren ja live beim 1:0 durch CR7, durch Cristiano Ronaldo. Also er hat nachgelegt, hat auch das gemacht, was die anderen Stars vor ihm schon gemacht haben, insbesondere Lionel Messi oder Kylian Mbappé für die Franzosen. Auch er hat geliefert. Bei diesem Turnier hat seinen ersten Treffer erzielt. Es geht ja zwischen Portugal und Usbekistan für beide Mannschaften darum, hier einen verkorksten Start in diese WM einigermaßen hinzubekommen. Denn da hatten sich ja die Portugiesen so ziemlich blamiert bei ihrem 0:0 gegen die Demokratische Republik Kongo, die heute Abend oder beziehungsweise in der deutschen Nacht 4 Uhr gegen Kolumbien spielt. Jetzt sind wir wieder im Stadion und es hat sich wieder was getan. Und da wird uns jetzt der geschätzte Kollege Philipp Hofmeister gleich sagen, wie sich diese Partie weiterentwickelt hat.
14: Die Portugiesen rollen hinweg über völlig überforderte Usbeken. Es steht 2:0 seit wenigen Augenblicken hier in Houston. Jetzt aber alle Augen auf die andere Seite. Denn erstmals ist Usbekistan im Strafraum der Portugiesen. Abschluss kommt und Diogo Costa, die Nummer 1 von Portugal, hat den zumindest im Nachfassen sicher. Also, wir sortieren uns. 18 Minuten vorbei. Es steht 2:0. Treffer gerade gefallen, aber diesmal nicht Cristiano Ronaldo. Obwohl der im Vorfeld dieses Tores die ganze Aufmerksamkeit auf sich zog. Jetzt gucken wir aber erstmal wieder auf den rollenden Ball. Er wird über den rechten Flügel nach vorn gespielt und Joao Cancelo, der frühere Bayern-Profi, soll da steil geschickt werden. Den Ball aber trägt über die Seitenauslinie hinweg. Einwurf für Usbekistan. Der direkte Freistoß vor rund 2 Minuten. Der Ball lag ganz knapp außerhalb des 16-Meter-Raums. Sehr zentral. Und alle guckten sie auf Cristiano Ronaldos. Die Smartphones hier in der Arena waren gezückt. Alle haben darauf gewartet, dass Portugal Superstar sich diese Chefsache nicht nehmen lässt, nachdem er ja hier schon für den ersten Treffer gesorgt hat nach 6 Spielminuten. Und dann, für alle überraschend, lief der Linksfuß an, der ebenfalls mit dabei stand. Nuno Mendes, das ist auch kein schlechter Champions-League-Sieger mit Paris Saint-Germain. Und mit seiner starken linken Klebe bringt er den flach als Aufsetzer ins lange Eck. Auch der Keeper der Usbeken hatte mit Ronaldo gerechnet und bekam Mendes und bekam den zweiten Gegentreffer. Portugal deutlich druckvoller, deutlich zielstrebiger als im ersten Spiel. Macht hier bislang alles richtig. Und auch Cristiano Ronaldo ist angekommen in diesem Turnier, schoss den ersten Treffer. Jetzt gerade eben Mendes und es steht 2:0.
13: Und kurz vor halb sind wir dann wieder bei der WM. MDR aktuell. Lange Zeit Benzin- und Dieselpreise in Deutschland über 2 Euro pro Liter. Da hat jeder, der unterwegs ist, überlegt, wie er denn sparen kann. Und viele haben das Auto mal stehen gelassen und sind dann doch mehr Tram, Bus und S-Bahn gefahren. Johannes Frevel kennt die genauen Zahlen.
7: Der Anstieg der Benzin- und Dieselpreise durch den Angriff der USA auf den Iran Ende Februar hat offenbar zahlreiche Berufspendler dazu bewegt, vom Auto auf die Bahn umzusteigen. Vor allem in Metropolregionen gäbe es im Vergleich zum Vorjahr in den Zügen der Regionalbahntochter DB Regio deutlich steigende Nachfrage, erklärte ein Bahnsprecher auf Anfrage des Rundfunks Berlin-Brandenburg RBB. Allein im April seien bundesweit rund 12 Millionen Menschen mehr mit Regionalzügen und S-Bahn gefahren als ein Jahr zuvor. Im jüngsten Quartalsbericht der Markttransparenzstelle für Kraftstoffe beim Bundeskartellamt heißt es, im Zuge der Eskalation der Iran-Krise seien die Tankstellenpreise seit Ende Februar sprunghaft angestiegen auf teils überdeutlich 2 Euro je Liter Kraftstoff. Die Preise sanken maßgeblich erst wieder durch den Tankrabatt im Mai. Nach den Ergebnissen einer Marktuntersuchung Eisenbahnen der Bundesnetzagentur hat die Regionalbahntochter der Deutschen Bahn im Schienenpersonennahverkehr einen Marktanteil von gut 60, private Wettbewerber von knapp 40%.
13: Soweit Johannes Frevel. Seit 1997 gibt es ihn wieder, den Deutschen Nationalpreis. Verliehen wird er laut Stiftungsurkunde an Personen und Organisationen, die sich um den gesellschaftlichen Zusammenhalt in Deutschland und Europa sowie um demokratische Werte verdient gemacht haben. In diesem Jahr geht der mit 50.000 Euro dotierte Preis an den Musiker und Schauspieler Herbert Grönemeyer. Die Preisverleihung fand heute in Berlin statt. Anke Michel war dabei.
8: Herbert Grönemeyer hat schon sehr viele Preise in seinem Leben bekommen. Aber dieser Deutsche Nationalpreis ist etwas ganz Besonderes für ihn. Und das merkt man, als er nach den Lobesreden auf ihn auf die Bühne geht.
9: Ich bin extrem angefasst, wenn ich ehrlich bin. Nicht unbedingt nur wegen des Preises, sondern wirklich wegen der beeindruckenden Reden und wirklich dieser Worte. Das muss man erst mal verdauen. Das sitzt sehr tief. Das ist mir jetzt auch ein bisschen unangenehm. wenn ich ehrlich bin.
8: Es sei der erste Preis, der ihn als Mensch und Musiker würdige, so empfindet er es. Auch diese Dankesrede des politischen Künstlers Herbert Grönemeyer hatte politische Botschaften. Zu viele Menschen seien armutsgefährdet, sagte er, und forderte mehr Unterstützung für die Schwachen in der Gesellschaft. Und für eine vielfältige und offene Gesellschaft müsse man kämpfen, gerade in diesen Zeiten.
9: Wir gehören alle zusammen, welche politische Ausrichtung und welche Meinung auch immer. Wir machen uns die gleichen Sorgen, wir sitzen alle in der gleichen Klasse, es gibt nur eine. Unser wunderbares Grundgesetz ist unser Fundament und auf dem sind wir in den letzten 85 Jahren wunderbar gewachsen, aufgebaut, inzwischen auch von Millionen Händen, Köpfen und Seelen hundertfacher Herkünfte aus aller Welt. Das ist mein Lebenselixier, das hat mich geprägt, so schreibe ich, so ringe ich, so ist meine Musik, so singe ich, grenzenlos und bunt, umarmt und getragen von so viel unterschiedlichen Blicken.
8: Die Jury des Nationalpreises lobte Grönemeyers Einsatz für Demokratie und soziale Gerechtigkeit. Das habe ihn für viele Menschen zu einem Vorbild gemacht, erklärte der Vorsitzende der Nationalstiftung Thomas Miro. Das betonten auch die Laudatoren. Der ehemalige Vizekanzler Sigmar Gabriel sagte, Grönemeyer sei für ihn ein musikalischer Lebensbegleiter mit bewundernswertem Engagement.
1: Rechte Gewalt und der aufkommende Rechtsextremismus in den 90er Jahren ziemlich früh und entschieden hat Grönemeyer solchen Tendenzen in seinen Songs aufgenommen und sie auch öffentlich artikuliert. Grönemeyer nahm in seinem Song oft in seiner ihm eigenen Sprache gegen Nationalismus, Rassismus, aber auch gegen Naturzerstörung, Klimakrise und Neoliberalismus Stellung.
8: Der Schauspieler Matthias Brandt würdigte von Künstler zu Künstler das Gesamtwerk. Grönemeyer finde in seinen Songs und Konzerten mit Klang und Sprache Ausdruck dafür, was viele Menschen fühlten.
10: Für mich gehört Herbert Grönemeyer zu Lebensphasen, zu Zimmern, zu Autofahrten, zu Partys, zu Liebeskummer, zu Momenten, in denen man denkt, jetzt fängt etwas an, hoffentlich. Und zu anderen, in denen ich merkte, es ist vorbei. Es gibt Musik für den Aufbruch, es gibt Musik für die Pose. Es gibt Musik für gute Laune und den schnellen Effekt. Und es gibt die, die auch dann noch da ist, wenn das Leben schwierig wird.
8: Nach der Veranstaltung freute sich Matthias Brandt sehr, dass seine Rede bei Herbert Grönemeyer so gut angekommen war.
11: Ja, man kann ja Rührung nicht kalkulieren. Ja? Aber es freut mich natürlich, dass es ihm offensichtlich gefallen hat und dass es ihm was bedeutet hat. Da habe ich mir schon Mühe gegeben, ja.
8: Der Deutsche Nationalpreis wird seit 1997 von der Deutschen Nationalstiftung verliehen. Im vergangenen Jahr wurden die BioNTech-Gründer Özlem Türeci und Ugur Şahin damit ausgezeichnet.
13: Anke Michel berichtete, MDR aktuell. Wir gehen gleich wieder zur WM. Und ja, Argentinien ist ja Titelverteidiger. Um Messi bei seiner letzten WM zu sehen, greifen viele Argentinier tief in die Tasche. Dass dieses Geld nicht an anderer Stelle eingespart wird, dafür haben argentinische Behörden nun eine ungewöhnliche Maßnahme ergriffen. Väter und Mütter, die ihre Unterhalts Zahlung nicht leisten, denen soll der Stadionbesuch in den USA bei dieser WM verweigert werden. Anne Herberg berichtet.
12: Das Ganze geht zurück auf eine Maßnahme, die in der Stadt von Buenos Aires schon seit mehreren Monaten greift. Registriert sind die Namen von 13.000 Männern. Die würden nun auf eine Liste gesetzt, die Tribuna Segura, auf Deutsch sichere Tribüne heißt. Da stehen bereits Namen von Personen, die ebenfalls nicht in Stadien zugelassen werden, darunter vor allem gewalttätige Ultras, der sogenannten Barra Bravas. Und die Unterhaltssäumer kommen jetzt dazu. Voraussetzung, sie haben die Zahlung seit mindestens 2 Monaten nicht geleistet und das wurde auch gerichtlich festgestellt. Und dieses Register liegt auch den US-Behörden vor. Frauenrechtsorganisationen unterstützen das Vorgehen. Laut UNICEF erhalten mehr als die Hälfte der Frauen mit Kindern in Argentinien keine Unterhaltszahlung und 68% erhalten keine regelmäßigen Zahlungen. Die Botschaft ist klar, wer Verantwortung für die eigenen Kinder ignoriert, der soll nicht gleichzeitig internationale Fußballfeste genießen können. Das Gleiche gilt in Argentinien übrigens auch für andere Großevents wie Rockkonzerte. Dabei geht es auch darum, diese Events sicherer zu machen.
3: Ein Rockkonzert erleben wir gerade nicht in Houston, aber ein Fußballspiel zwischen Portugal und Usbekistan. Gerade war Trinkpause. Ich habe extra mal eingestoppt. 3 Minuten soll die gehen, aus verschiedensten Gründen. Jetzt ging sie nur 2:30. Wahrscheinlich hatte der unparteiische Angst, dass sie erfrieren in der Zeit, weil es sind nur 21 Grad. Das Stadion ist voll klimatisiert. Wozu dann eine Trinkpause? Naja, man kann sich da seinen Teil zu denken. Aber es war bis jetzt ein sehr ansehnliches Spiel. Und vor allem die Portugiesen hatten daran ihren Anteil. Die führen völlig verdient mit 2:0 und CR7 hat das 1:0 gemacht. Jetzt das Neueste von Philipp Hofmeister.
14: Erstmals an diesem Mittag hier texanischer Ortszeit geht Laola die Welle durch die Arena von Houston angetrieben. Natürlich von den vielen Fans in den roten Trikots. Es läuft alles für Portugal. Es steht 2:0 für den turmhohen Favoriten gegen den WM-Neuling aus Usbekistan. Und es ist jetzt schon ein rekordverdächtiger Abend, wie fast immer, wenn Cristiano Ronaldo unten auf der Wiese steht. Denn mit seinem Tor zum 1:0 krönt er sich zum ersten Spieler der WM-Geschichte, der in mindestens 6 Weltmeisterschaften mindestens jeweils ein Tor erzielt hat. Was für eine Statistik. Jetzt gucken wir auf den rollenden Ball. Und siehe an, ungewohntes Bild. Usbekistan greift mal an. Flanke vom linken Flügel kommt hinein. Nuno Mendes, der Torschütze zum 2:0. Kann mit dem Kopf im eigenen Strafraum zunächst mal klären, aber die Usbeken bleiben im Ballbesitz. Gerade eben hatten wir die Hydration Break oder die Cooling Break, die hier bei diesen Temperaturen ja ganz besonders viel Sinn ergibt, bei angenehmen 20 Grad im Stadion. Und das ist ja immer auch so ein kleines Momentum, das dir verloren gehen kann. Und so gestaltet sich das jetzt auch unmittelbar nach Wiederanpfiff. Die Portugiesen stehen ein bisschen tiefer, nicht mehr ganz so druckvoll wie in den ersten gut 20 Minuten dieser Partie. Ronaldo mit der Führung nach 6 Minuten. Schöne Direktabnahme nach Flanke von João Cancelo. Und der zweite Treffer dann nach einer guten Viertelstunde durch den Champions-League-Sieger Nuno Mendes von Paris Saint-Germain. Ein direkter Freistoß, als alle mit Ronaldo rechneten. Und der Linksfuß Mendes dann ins kurze Eck abschloss. Also, alles läuft nach Plan für Portugal. 2:0 steht es gegen Usbekistan.
13: Ja, wohltemperiertes Stadion in Houston. Hochsommerlich das Wetter bei uns. Schauen wir mal ganz kurz drauf. Am Abend Sonne trocken. 23 bis 28 Grad. Dazu weht ein leicht böiger nördlicher Wind. In der Nacht dann kaum Wolken, oft sternenklar. 17 bis 14 Grad. Und morgen dann wieder meist sonnig und trocken und noch ein Stückchen wärmer, 30 bis 34 Grad. Am Donnerstag bleibt's hochsommerlich, weiterhin viel Sonne, teilweise Wolken, sehr heiß, dann bis 37 Grad. MDR aktuell gleich bei uns die Nachrichten. Schauen wir mal auf die nächste halbe Stunde. Da geht's nochmal um die Vorschläge der Rentenkommission. Die hat geliefert. Macht was draus, meint unsere Berliner Korrespondentin in ihrem Kommentar. Den gibt's gleich nach den Nachrichten. Und natürlich schalten wir immer wieder zur Fußball-WM. Da spielt gerade Portugal gegen Usbekistan und da steht's weiter 2:0. Jetzt aber erst einmal die Nachrichten.
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16: Um 19.30 Uhr mit Alexander Theorst. Die Stadt Halle hat den Betreiber des Heidebades aufgefordert, seine umstrittenen Zutrittsregeln sofort zurückzunehmen. Der Pächter hatte gestern erklärt, dass Badbesucher ohne ausreichende Deutschkenntnisse abgewiesen würden. Er begründete das mit der Sicherheit der Badegäste. Die Stadtverwaltung wies den Pächter darauf hin, dass das Bad für alle offen sein müsse. Der öffentliche Charakter dürfe nicht durch pauschale Einlassverbote für ganze Bevölkerungsgruppen ausgehebelt werden. Unionsfraktionschef Jens Spahn will die Reformvorschläge der Rentenkommission im Paket umsetzen. Er warte davor, einzelne Bausteine herauszunehmen. Auch SPD-Fraktionschef Matthias Mirsch sprach von einem sehr gut ausbalancierten Vorschlag. Kanzler Friedrich Merz hatte davor gesagt und zugesagt, alle 33 Vorschläge rasch zu verwirklichen. Die Kommission schlägt vor, das Rentenalter an die steigende Lebenserwartung zu koppeln, Selbstständige und Abgeordnete in die Rentenversicherung einzubeziehen und eine verpflichtende Kapitalrente zu schaffen. An den Flughäfen Leipzig-Halle und Dresden stehen offenbar tiefgreifende Veränderungen bevor. Nach Informationen der Sächsischen Zeitung und der Leipziger Volkszeitung will die Mitteldeutsche Flughafen AG in Dresden ein neues, kleineres Terminal bauen. Das bisherige sei für das Fluggastaufkommen zu groß. Das neue Gebäude soll ohne Gangways auskommen. In Leipzig werde unter anderem überlegt, den Check-in-Bereich näher an das Abflugterminal zu rücken. Grund sei die bestehende wartungsintensive Gepäckanlage. Der sächsische Wald soll nach dem Willen der Landesregierung nicht als Fläche für Solaranlagen dienen. Das Kabinett beschloss, eine entsprechende Initiative in den Bundesrat einzubringen. Man wolle einen Abschnitt im Erneuerbare-Energien-Gesetz streichen lassen. Darin wird der Bau solcher PV-Anlagen als überragendes öffentliches Interesse eingestuft. Forstminister Georg Ludwig von Breitenbuch sagte, der Wald sei Lebensraum, Klimaschützer und Wasserspeicher sowie Erholungsort. Man trage Verantwortung für seinen Erhalt. In Greiz ist offenbar eine junge Frau getötet worden. Wie eine Polizeisprecherin dem MDR sagte, wurde die Leiche am Vormittag in einer Wohnung im Süden der Stadt gefunden. Man ermittle zu möglichen Tatverdächtigen und zu den Hintergründen. Es habe bisher keine Festnahme gegeben. Das waren die Nachrichten. Das Wetter mit den Temperaturen von 19 Uhr. In Dresden leicht bewölkt bei 28 Grad. Eisenach wolkig 27, Erfurt wolkig 28, Gardelegen wolkenlos 29 Grad. Hoyerswerda leicht bewölkt 27, Magdeburg wolkig 29, Neuhaus bedeckt 25 Grad. Oschatz wolkenlos 28, in Wernigerode wolkenlos 26 und in Wittenberg 28 Grad. Die Vorhersage, es geht sonnig in den Abend und auch trocken. Zunächst 23 bis 28 Grad, nachts sinken die Werte dann langsam auf morgen früh 17 bis 12 Grad. Tagsüber morgen dann meist sonnig und trocken wieder 29 bis 34 Grad. Donnerstag viel Sonne, selten Wolken und noch etwas steigende Temperaturen. MDR aktuell Verkehrsdienst. Die A2 Richtung Berlin ist zwischen Cesar und

0: der A72 Richtung Hof zwischen Treuen und Plauen Ost. Soweit der MDR aktuell Verkehrsdienst, 19.34 Uhr.
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2: Mit Stefan Blattner im Studio. Guten Abend. Die sogenannte Kommission zur Alterssicherung hat heute ihre Vorschläge präsentiert. Mit denen soll das angeschlagene deutsche Rentensystem zukunftssicher gemacht werden. Die Reaktionen in der Politik waren zum großen Teil positiv. Auch unsere Berliner Kollegin Dagmar Pepping, sie hält das Reformpapier für einen ganz großen Wurf. Nun sei die Politik am Zug. Hören Sie ihren Kommentar.
3: Auf einer der größten Reformbaustellen dieses Landes geht es voran. Die Rentenkommission der Bundesregierung hat geliefert. 33 Vorschläge einstimmig beschlossen. Ein Gesamtpaket, das unser System der Altersabsicherung für die nächsten Jahrzehnte stabilisieren kann. Wenn dieses Gesamtpaket nicht wieder aufgeschnürt wird, sobald die diversen Interessengruppen aufschreien und protestieren. Zum Glück haben der Kanzler von der CDU und die Arbeitsministerin von der SPD schon einen Schutzzaun aufgestellt. Es gibt jetzt kein Rosinenpicken, sagt Bärbel Baas. Alle Elemente müssen zügig umgesetzt werden, fordert Friedrich Merz. Baas und Merz sind jeweils Vorsitzende ihrer Parteien. Schaffen beide es nicht, dieses Gesamtkunstwerk, Zitat Baas, durch den Bundestag zu bringen, dann ist diese schwarz-rote Koalition am Ende. An der Reform führt kein Weg vorbei. Immer weniger Beitragszahler müssen die Renten von immer mehr Ruheständlern finanzieren. Die geburtenstärksten Jahrgänge, die Babyboomer, verabschieden sich in den kommenden Jahren aus dem Arbeitsleben. Das ist die demografische Realität, ob sie uns gefällt oder nicht. Wenn wir jetzt nicht handeln, wird die jüngere Generation, unsere Kinder, Nichten, Neffen oder Enkel, dafür einen nicht akzeptablen Preis bezahlen. Immer weiter steigende Beiträge für die Rentenversicherung bei einem gleichzeitig sinkenden Rentenniveau. No future für den Nachwuchs, das darf nicht sein. Und deshalb ist es richtig, dass der Beginn der Rente an die Lebenserwartung gekoppelt wird. Langsam, in kleinen Schritten. Die Rente mit 70, die viele schon als Schreckgespenst an die Wand gemalt haben, würde nach Berechnungen der Kommission erst 2092 Realität. 2092. Es ist richtig, zusätzliche Gruppen in die gesetzliche Rentenversicherung zu holen. Selbstständige, Abgeordnete und irgendwann auch die Beamten. Es ist richtig, die sogenannte Rente mit 63 abzuschaffen. Und auch die Minijobs gehören bald der Geschichte an. Einzige Ausnahme, Schüler. All das erhöht die Einnahmen und stabilisiert die Beiträge. Auch der Aufbau einer Kapitalrente nach dem Vorbild Schwedens war lange überfällig. Rentenbeiträge werden von Experten am Kapitalmarkt angelegt. Die erzielten Erträge, und hier sprechen wir von Milliarden, führen zu höheren Renten. Das ist eine gute Perspektive, vor allem für die Jüngeren im Land. Die Rentenkommission hat geliefert. Sie hat der Politik einen Instrumentenkasten hingestellt, mit dem sich gut arbeiten lässt. Packen wir es an.
2: Dagmar Pepping kommentierte. In Rumänien geht die Regierungskrise weiter. Rund anderthalb Monate nach dem Sturz der Regierung des liberalen Premierministers Ilie Bojan ist jetzt die Bildung einer neuen Regierung im Parlament gescheitert. Oliver Schosch informiert.
4: Adrian Veștea, der Kandidat, den Präsident Nico Jordan als neuen Regierungschef vorgeschlagen hatte, scheiterte klar. Er hätte eine einfache Mehrheit im Parlament benötigt, 233 von 465 Stimmen. Am Ende bekam er nur 189 Stimmen, es fehlten 44. Das Skurrile bei dieser Wahl: Veștea stammt aus der liberalen PNL-Partei des abgewählten Interimspremiers Ilie Bolojan. Er ist ein Lokalpolitiker, Präsident des Kreisrats des Landkreises Brașov. Er wurde aber von der eigenen PNL-Partei mehrheitlich abgelehnt, denn er wurde ohne Absprache mit dem PNL-Chef Bolojan nominiert und noch kurz vor seiner Wahl aus der PNL ausgeschlossen. PNL-Chef Bolojan sieht Veștea als einen Verräter, der die Partei übernehmen wollte, um sie näher an die postkommunistische PSD-Partei heranzuführen, um mit ihr eine stabile Regierung zu bilden. Eine Regierung mit PNL und PSD gab es aber schon unter Bolojan selbst. Die PSD hatte allerdings Bolojan gestürzt wegen seiner Reformpolitik. Bolojan hatte dem hochverschuldeten Rumänien einen harten Sparkurs verpasst, der PSD nicht gefiel. Vor allem nicht die Einsparungen im öffentlichen Dienst. Die PSD gilt als korrupte Klientelpartei. Bolojan warf ihr vor, eigene Profitmöglichkeiten und Seilschaften erhalten zu wollen. Nun sind PNL und PSD zerstritten, das liberale PNL-Lager steht geschlossen zusammen, aber die politischen Grenzen

0: Gräben zwischen den beiden zentralen Figuren des progressiven Lagers, PNL-Chef Ilir Bolojan und Präsident Nico Jordan, sind groß. Und es ist im Moment keine Konstellation für die Bildung einer stabilen Regierung in Sicht. Doch der Präsident will ziemlich schnell einen neuen Kandidaten oder eine Kandidatin für das Amt des Premierministers finden und vorschlagen.
1: Oliver Schosch berichtete.
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3: Mit Thorsten von Wege und mit Fußball natürlich. Portugal gegen Usbekistan. Cristiano Ronaldo hat das 1:0 gemacht und es hat sich schon wieder einiges ereignet da in Houston. Und wenn das so weitergeht mit diesem Cristiano Ronaldo, und wir hatten ja auch schon die Tore von Messi und. Ich habe so ein bisschen Angst, dass Rudi Völler eventuell nochmal anfängt, die Töpfe zu schnüren. Aber vielleicht ist das ein bisschen übertrieben. Jetzt hören wir erstmal, was aktuell passiert ist in Houston. Unser Mann vor Ort ist Philipp Hofmeister.
4: Portugal steht Kopf, die Fans in Rot feiern ihren Volkshelden und er hat schon wieder zugeschlagen. Zweite Bude des Tages für Cristiano Ronaldo. Es steht 3:0 für Portugal gegen den WM-Debütanten aus Usbekistan. Und das war auch wieder eine richtig schöne Bude, aber auch toll herausgespielt von den Portugiesen mit Bruno Fernandes aus dem Mittelfeld mit dem Außenriss perfekt. Die Gasse entlang, hinein in den Strafraum zu Cristiano Ronaldo. Der Winkel ist auf den ersten Blick fast ein bisschen zu spitz. Aber er schafft es, den Ball mit der rechten Innenseite wunderschön, perfekt platziert ins lange Eck hineinzulegen. Und wir hören es, das Stadion singt seinen Namen. Und so langsam wird es jetzt auch seine Fußball-Weltmeisterschaft. 3:0 also. Und wir haben noch ungefähr 10 Minuten zu spielen hier in diesem ersten Durchgang. Die Usbeken müssen ein kleines bisschen aufpassen, dass das hier jetzt keine komplette Ratsche gibt gegen CR7 und diese gefühlte kleine Weltauswahl aus Portugal, die heute hier zeigt, zu was sie imstande ist. Deutlich druckvoller nach vorne mit João Felix und noch einen anderen Spielertypen da vorne reingebracht. Das funktioniert, was sich der Trainer der Portugiesen, was sich Roberto Martinez hat einfallen lassen. Achtung, schon wieder Portugal mit der Chance, João Felix. Und den wollte er vielleicht sogar wieder in die Mitte legen, in Richtung von Cristiano Ronaldo. Rutscht ihm ein bisschen über den linken Schlappen. João Felix, der inzwischen in der Wüste in Saudi-Arabien kickt, geht übers Tor. Portugal ist da, CR7 ist da. Es steht 3:0 für die Portugiesen gegen Usbekistan.
3: Und wir sind auch wieder da, und zwar genau zur Schlussphase dieser ersten Halbzeit. Die gibt's dann um 19.49 Uhr. Weitere Nachrichten vom Fußball habe ich für Sie. RB Leipzig, Dynamo Dresden und der 1. FC Magdeburg werden an der neuen U21-Liga der Bundesliga teilnehmen. Das hat die DFL heute mitgeteilt. Die neue Liga startet schon im Sommer und trägt den Namen Bundesliga Talent Series. Von den 36 Clubs der ersten und zweiten Liga haben sich 26 Mannschaften für die erste Saison angemeldet, darunter eben auch Leipzig, Dresden und Magdeburg. Die U21-Liga soll den Nachwuchs fördern und Talenten im Bereich der U17 bis U21 mehr Spielpraxis auf hohem Niveau bieten. Die Teilnahme ist für die Clubs freiwillig. Auch die Anzahl der Partien können die Vereine individuell bestimmen. Gespielt wird in zwei Halbserien mit je 3 bis 6 Begegnungen pro Verein. Die beiden bestplatzierten Teams die Halbserie spielen dann den Meister aus. Grundlage für die Berechnung ist der Punkteschnitt der absolvierten Spiele. Aus der Bundesliga sind neben RB Leipzig unter anderem auch Bayern, Dortmund und Frankfurt bei der Serie dabei. Auch Energie Cottbus macht mit. RB Leipzig hat den nächsten Neuzugang fürs Bundesliga-Team der Frauen präsentiert. Stürmerin Therese Simonsson wechselt vom Schweizer Erstligisten Servette Genois nach Leipzig. Bei RB hat sie einen Vertrag bis 2028 unterschrieben. Simonsson ist 28 Jahre alt und kommt aus Schweden. In der vergangenen Saison in der Schweiz wurde sie als Torschützenkönigin zur Spielerin der Saison gewählt. Mit ihrem Verein hat sie das Double aus Meisterschaft und Pokal gewonnen. Simonsson ist damit schon der 8. Neuzugang bei den RB-Frauen. Die Leipzigerinnen hatten die letzte Saison ja nur auf Platz 10 beendet. Dynamo Dresden bastelt weiter am Kader für die neue Zweitligasaison. Jetzt hat Mittelfeldspieler Robert Wagner fest unterschrieben. In der Rückrunde der letzten Saison war Wagner ja schon an Dresden ausgeliehen. Mit 15 Einsätzen hat er großen Anteil am Klassenerhalt. Und es gibt eine Neuverpflichtung in der Innenverteidigung. Ahmed Muhammed Begovic verstärkt Dynamo. Der Mann kommt aus Ljubljana und hat schon internationale Erfahrung. Der 27-Jährige absolvierte bislang 14 Spiele in der Conference League sowie weitere 14 Partien in der Qualifikation des Wettbewerbs. Darüber hinaus bestritt Muhammed Begovic 8 Spiele in der Qualifikation zur UEFA Champions League. Mohamed Begovic wurde am 30. Oktober in Österreich geboren, kam über St. Pölten und dann Dunajska Streda in Slowenien in die slowenische Liga und lief zuletzt für Olympia Ljubljana auf. Auch dies noch von Dynamo Dresden. Vinko Schapina und Dynamo Dresden gehen getrennte Wege. Der Mittelfeldspieler schließt sich zur neuen Saison dem FC Ingolstadt ab. Der 30-Jährige wechselte im Sommer 2024 an die Elbe. Für die Sachsen absolvierte der in Ulm geborene Schapina insgesamt 46 Pflichtspiele, schoss dabei ein Tor und bereitete 5 weitere Treffer vor. In der Saison 24/25 war der Mittelfeldspieler gemeinsam mit Dynamo in die zweite Bundesliga aufgestiegen.
5: Und damit ist es 19.45 Uhr, 3:45 MDR aktuell. Die Top-Meldung der Nachrichten, die kommt aus Halle an der Saale. Die Stadt hat den Betreiber des Heidebades aufgefordert, seine umstrittenen Zutrittsregeln sofort zurückzunehmen. Der Pächter hatte gestern erklärt, dass Badebesucher ohne ausreichende Deutschkenntnisse abgewiesen würden. Weitere Meldung jetzt mit Alexander Tierhorst.
6: Wegen der Hitzewelle in Frankreich mit Werten über 40 Grad schließen der Pariser Eiffelturm und der Louvre vorzeitig. Schon ab dem Mittag wurden heute keine Besucher mehr empfangen. Laut Museumsleitung ist das Gebäude nur unzureichend auf Hitze ausgelegt, sie stau sich in manchen Bereichen. Beim Absturz eines Propellerflugzeugs in Hessen sind 2 Männer ums Leben gekommen. Nach Angaben der Polizei ereignete sich das Unglück am Mittag an einem Segelflugplatz nahe Gießen. Der Pilot und ein Begleiter seien leblos in der Maschine gefunden worden. Die Absturzursache sei unklar. Ein Stromausfall hat am Mittag in Teilen Erfurts den Straßenbahnverkehr lahmgelegt. Nach Angaben der Erfurter Verkehrsbetriebe standen im Norden und der Innenstadt mehrere Fahrzeuge für etwa 10 Minuten still. Warum diese Havarie passierte, ist noch unklar. Das Wetter heute Abend noch Sonne und trocken, 23 bis 28 Grad. Nachts sinken die Werte dann nach und nach auf 17 bis 12 Grad. Morgen dann meist sonnig wieder und trocken, 29 bis 34 Grad. MDR aktuell Verkehrsdienst. Die A2 Richtung Berlin ist zwischen Ziese und Wollin gesperrt. Ein Unfall gab es hier, es staut sich. Die A4 Richtung Frankfurt zwischen Berbersdorf und Hainichen steht ein defekter LKW auf der rechten Spur. Im Landkreis Harz ist die Straße zwischen Ilsenburg und Abzweig Stapelburg gesperrt nach einem Unfall. Geblitzt wird auf der A72 Richtung Hof zwischen Treuen und Plauen Ost. Soweit der MDR aktuell Verkehrsdienst. Die Zeit 19.46 Uhr.
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5: Da geht es jetzt nach Straßburg. Der zuständige Ausschuss im EU-Parlament hat sich für die Einführung einer digitalen Version des Euro ausgesprochen. Damit will man sich unabhängiger machen von US-amerikanischen Finanzdienstleistern. Um die Zukunft des analogen Euro in Münzen oder Scheinen muss man sich aber fürs Erste keine Sorgen machen, wie Sarah Lopez berichtet.
7: Der digitale Euro ist als Ergänzung zum Bargeld gedacht, soll das aber nicht ersetzen. Wer mit dem digitalen Euro zahlen möchte, soll ein digitales Portemonnaie bekommen, also ein Wallet auf dem Handy zum Beispiel. Damit sollen Verbraucher sowohl online als auch offline zahlen können, etwa im Geschäft. Aber genauso soll Geld an Freunde verschickt werden können. Für diese Basisfunktion sind für Verbraucher keine Gebühren geplant. Außerdem sollen private Informationen nicht zentral gespeichert werden. Unklar ist noch, wie viel digitales Geld ein Einzelner besitzen darf. Ausgegeben werden soll der digitale Euro von der Europäischen Zentralbank. Die hatte das Projekt schon vor Jahren gestartet. Ziel ist, unabhängiger von den USA zu werden. Denn digitale Zahlungsmöglichkeiten wie Visa, Apple Pay und Mastercard sind US-amerikanisch. Der zuständige Ausschuss im EU-Parlament hat jetzt für den notwendigen Rechtsrahmen gestimmt. Damit können Verhandlungen zwischen Parlament und Mitgliedstaaten losgehen. In etwa einem Jahr könnte ein Pilotprojekt starten und Realität könnte der digitale Euro im Jahr 2029 werden.
5: Sarah Lopez informierte. Weiter geht's mit Thorsten Verwege und Fußball.
3: Genau, und wir halten uns gar nicht so richtig lange bei der Vorrede auf, denn wir haben schon 4 Tore gesehen in dieser Partie zwischen Portugal und Usbekistan. Leider haben nur 3 gezählt. Es steht 3:0 für die Portugiesen. Den schönsten Treffer, ja, den erzielte Assision Gagne für Usbekistan, aber das Tor fand keine Anerkennung, denn es war ein Foulspiel vorausgegangen. Deswegen steht es hier 3:0 und nicht 3:1. Portugal hat aber eigentlich in diesen ersten gespielten Minuten, jetzt sind wir noch in der Nachspielzeit der ersten Halbzeit, alles im Griff. Deswegen die klare Führung für die Portugiesen auch verdient. Und CR7 hat schon 2-mal getroffen. Alles weitere nun von unserem Reporter.
4: Ronaldo Mania in Houston, Texas. Auch der allerletzte Superstar ist endgültig angekommen in dieser Fußball-Weltmeisterschaft. Es steht 3:0 für Cristiano Ronaldo und seine Portugiesen. Wir sind tief in der Nachspielzeit gegen heillos überforderte Usbeken, die jetzt aufpassen müssen, dass es hier nicht allzu heftig und allzu deftig wird. Portugal schiebt nochmal an in der vorletzten Minute dieser Nachspielzeit, machen das im zentralen Mittelfeld mit Vitinha, der wie immer wahnsinnig viele Ballkontakte hat. Einer von mehreren Champions-League-Siegern. Diese Mannschaft ist so gut und sie kommt über rechts mit João Cancelo, flankt den Ball in die Mitte, zunächst mal abgewehrt von den Jungs in Weiß, von den weißen Wölfen, wie sie gerufen werden, von den Usbeken. Zweiter Ball kommt trotzdem nochmal zurück und natürlich suchen sie da mit der Flanke in der Mitte ihre Nummer 7, die so unfassbar präsent ist hier in der Arena, überall auf den Rängen. Wahnsinnig viele Menschen, 9 von 10 würde ich sagen, mit Cristiano Ronaldo Beflockung mit seiner Nummer hier auf dem Trikot unterwegs. Und die haben gleich 2 Buden vom 41-jährigen Superstar gesehen, über den es ja schon Diskussionen gab im Vorfeld dieser Partie. Kann er es noch? Hat er es noch drauf? Ist er noch in der Lage, dieser Mannschaft zu helfen? Ja, ist er. Jetzt gucken wir wieder auf ihn. Steilpass von João Felix, soll da ans Strafraum gespielt werden in den Fuß von Cristiano Ronaldo. Der ist ein bisschen zu weit rausgetragen. Dennoch gibt es den Daumen hoch vom Superstar, der nach 6 Minuten erstmals traf auf Vorarbeit von Cancelo. Und nach 39 Minuten, nach schönem Pass von Bruno Fernandes auf 3:0 stellte dazwischen ein sehr schöner, direkt verwandelter Freistoß von Nuno Mendes, weil alle dachten, Ronaldo würde schießen. Jetzt kommt Portugal nochmal, wieder über die rechte Seite. Ronaldo im Strafraum und der Lupfer geht nicht rein. Wird auf der Linie geklärt von der usbekischen Abwehr. Und der Keeper haute Cristiano Ronaldo da noch bei der Rettungsaktion die Füße weg. Drin wäre der Ball sonst trotzdem gewesen, wenn es da nicht noch diese spektakuläre Rettungstat gegeben hätte. Fast also der Dreierpack von Cristiano Ronaldo. Auf Abseits hätten wir auch nochmal überprüfen müssen. Ist aber egal und den wollte er als Lupfer drüber setzen. Sensationell gemacht. Den wollte er genauso. Cristiano Ronaldo hauchzart, Zentimeter vorbei an seinem 3. Treffer dieses frühen Nachmittags hier texanischer Ortszeit gegen wirklich überforderte Usbeken, die Gott froh sein können, dass es jetzt in die Pause geht bei der großen Show von Cristiano Ronaldo und Portugal. 3:0 steht es nach 45 Minuten hier in Houston. Das Spiel scheint schon jetzt entschieden zu sein zugunsten von Portugal, auch dank Cristiano Ronaldo.
5: Und zu Beginn der zweiten Halbzeit sind wir wieder live in Houston. MDR aktuell. Am Leipziger Landgericht ist heute der Prozess gegen den Hals-Nasen-Ohren-Arzt Gero Strauß fortgesetzt worden. Der 54-Jährige war früher Chef der Kopfzentrum-Gruppe in Leipzig, einer Spezialklinik mit mehreren Standorten. Nach mehrmaligem Nichterscheinen war gestern gegen ihnen Sitzungshaftbefehl erlassen worden. Silvia Stadler berichtet.
8: Punkt 10 Uhr erschien Professor Gero Strauß in dunklem Anzug und weißem Hemd, aber ohne Handschellen im Gerichtssaal. Er soll rund 1,7 Millionen Euro an Firmengeldern veruntreut haben. Vor 2 Wochen hatte er ein ärztliches Attest der Charité vorgelegt, das als plumpe Fälschung aufflog. Vor einer Woche hatte er dann nochmal ein Attest eines anderen Psychologen geschickt. Er sei nicht verhandlungsfähig, arbeitsfähig aber schon. Die Kammer hielt das offenbar nicht für glaubwürdig. Gero Strauß sollte daraufhin per Sitzungshaftbefehl an seinem jetzigen Wohnort in Berlin verhaftet werden. Möglicherweise hielt er sich seitdem an unbekanntem Ort auf, Gerichtssprecher Johann Jagenlauf.
9: Meines Wissens ist jedenfalls keine Verhaftung erfolgt. Dies hindert ihn dann natürlich nicht, als noch nicht verhafteter Mann zum Gerichtstermin zu erscheinen.
8: Diesmal brachte der Mediziner auch einen zweiten Verteidiger mit. Die Kammer verhandelte den ganzen Tag in nicht öffentlicher Sitzung über den Gesundheitszustand von Gero Strauß. Das Katz-und-Maus-Spiel um den Prozess lockt inzwischen immer mehr Zuschauer an. Eine enttäuschte frühere Patientin, die von Strauß am Innenohr operiert worden war, meinte heute:
10: Der Mann war für mich ein Halbgott. Der hat mich mehrfach operiert. Ja, und dass der sowas bringt, das hätte ich dem nicht zugetraut. Der Mann hat ein Jet-Set-Leben geführt. Das habe ich über Bekannte erfahren, die den gut kennen. Am Wochenende mal schnell nach Saint-Tropez auf der Yacht und so. Ne? Ja, wer hochfliegt, kann tief fallen. Ich hätte dem Mann das niemals zugetraut. Und deswegen aus persönlichem Interesse habe ich mir gedacht, kommst mal her und hörst dir das mal an.
8: Konkrete Vorwürfe kamen im Prozess noch nicht zur Sprache. Laut Staatsanwältin soll Strauß Firmengelder verbraucht haben, um sein Luxusleben zu finanzieren. Die Kammer hat nun einen unabhängigen Gutachter beauftragt, der bis zum nächsten Verhandlungstag am 7. Juli im Nachgang prüfen soll, ob Strauß sich vor einer Woche zu Recht verhandlungsunfähig gemeldet hatte. Der Haftbefehl wurde vorerst gegen Auflagen außer Vollzug gesetzt. So muss der Mediziner unter anderem seinen Pass abgeben.
5: Aus Leipzig berichtete Silvia Stadler. Dürre, Waldbrände, illegale Abholzung oder Schädlingsbefall. Wälder stehen weltweit unter Druck. Doch die Probleme unterscheiden sich genauso wie die Lösungen. Unsere Korrespondenten haben einmal in ihren Ländern geschaut, wie es dem Wald geht und welche Herausforderungen die Länder wie angehen. Zunächst schauen wir nach Schweden. Auch dort kritisieren Umweltverbände den Kahlschlag. Christian Blenker.
11: Schweden ist ein Waldland. Kiefern, Fichten und Birken, bis zu 70% des Landes sind grün. Umweltverbände sehen den schwedischen Wald dennoch in Gefahr. Insbesondere der schwedische Naturwald sei bedroht. Denn jedes Jahr holzt die Forstwirtschaft rund 250.000 Hektar ab, eine Fläche etwa so groß wie Luxemburg. Im Fokus der Kritik steht dabei insbesondere die Methode. Kahlschlag. Riesige Flächen werden dabei mit Forstmaschinen gerodet. Holz ist eine wichtige Handelsware für Schweden. Bauholz, Papier oder Pappe werden in der EU, aber auch bis nach Indien verkauft. Schwedens Forstbetreiber legen Wert darauf, dass sie alle gerodeten Flächen wieder aufforsten, mit genetisch optimierten Setzlingen. Zum Beispiel Fichten, die schneller wachsen und sich besser an künftige Klimaveränderungen anpassen sollen. Aber genau das sei das Problem, so die Kritiker. Komplexe Ökosysteme gingen durch die Kahlschlagmethode verloren und deshalb auch der Lebensraum von über 1000 Tier- und Pflanzenarten.
5: Und von Schweden an die Westküste der USA, dort sorgen ausgedehnte Waldbrände regelmäßig für Schlagzeilen. Was die Behörden dagegen tun? Antje Sieb.
12: Auf der Fahrt durch Waldgebiete sieht man immer wieder die Folgen davon. Plötzlich ragen kilometerweit nur noch nackte, verkohlte Baumstämme in den Himmel. Eigentlich sind viele heimische Pflanzen an regelmäßige Feuer angepasst und erholen sich davon. Aber Feuer an der Westküste werden größer und zerstörerischer und töten mehr Bäume. Auch die berühmten Mammutbäume, eigentlich sehr widerstandsfähig, sind häufiger betroffen als früher. Der Klimawandel spielt eine wichtige Rolle, zum Beispiel weil die Brandsaison länger wird oder weil extreme Wetterlagen mit sehr viel und sehr wenig Regen zunehmen. Bei viel Regen kann viel wachsen. Das vertrocknete Grün von gestern ist bei der nächsten Dürre dann zusätzlicher Zunder. Dazu kommen Schädlinge wie Borkenkäfer. Sie haben bei durch Trockenheit geschwächten Bäumen leichteres Spiel. Um Bränden weniger Zunder zu bieten, wird in Waldgebieten Totholz beseitigt oder der Wald ausgedünnt. Kontrollierte Feuer sollen ebenfalls helfen, den Wald langfristig zu schützen, weil sie verhindern, dass sich zu viel Brennstoff ansammelt. Pro Jahr 4000 Quadratkilometer Fläche will Kalifornien auf diese Weise behandeln, als Feuervorsorge. Das wäre mehr Fläche als die komplette Insel Mallorca. Erreicht ist dieses Ziel aber noch lange nicht.
5: Und von den USA nach Südamerika. In Brasilien verschwinden Jahr für Jahr riesige Waldflächen. Doch es wird weniger Wald vernichtet, denn es lohnt sich finanziell nicht mehr. Warum? Dazu Anne Herberg.
13: 10 Millionen Hektar Wald sind in den letzten 7 Jahren in Brasilien zerstört worden. 10 Millionen Hektar. Das ist in etwa die gesamte Waldfläche Deutschlands. Einmal Bayern und Hessen zusammen. Die gute Nachricht? Die Abholzung konnte eingedämmt werden. Sie ging seit 2019 stark zurück und das in allen Ökosystemen Brasiliens, also vom Pantanal-Feuchtgebiet bis hin zum Amazonas-Regenwald. Dort ging die Entwaldung sogar um fast 40% zurück. Das ist ein historischer Tiefstand. Und der zeigt, wo politischer Wille ist, da bewegt sich auch was. Brasilien hat unter der aktuellen Regierung von Lula da Silva versprochen, die Entwaldung bis 2030 zu stoppen. Kontrollen wurden erhöht, Aktionspläne entwickelt, die nachhaltige Bewirtschaftung und Aufforstungsprojekte unterstützt und auch finanzielle Anreize gesetzt, die es rentabler machen sollen, Wald stehen zu lassen, als abzuholzen. Denn die Gründe für die Zerstörung sind eindeutig. Gerodet wird, weil Menschen damit Geld verdienen. Denn zu mehr als 90% findet man auf gerodeten Flächen später Sojaplantagen und Rinderweiden. Allerdings gestoppt ist die Entwaldung in Brasilien noch lange nicht.
5: Wie geht's dem Wald? Das waren Beobachtungen aus Schweden, den USA und zuletzt aus Brasilien. MDR aktuell kurz vor 8. Der Blick aufs Wetter am Abend sonnig und trocken, 23 bis 28 Grad. Dazu wehten leicht böiger nördlicher Wind, in der Nacht kaum Wolken, oft sternenklar, 17 bis 14 Grad. Morgen sonnig und trocken, 30 bis 34 Grad. Am Donnerstag und am Freitag weiter viel Sonne, teilweise Wolken, sehr heiß am Freitag bis 37 Grad.
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5: Gleich bei uns die 20 Uhr Nachrichten. Danach ist Fußball-WM wieder Thema bei uns. Wir schalten dann wieder nach Houston zur zweiten Halbzeit im Spiel Portugal gegen Usbekistan. Der Halbzeitstand 3:0. Jetzt aber erstmal die Nachrichten.
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6: Um 20 Uhr mit Alexander Terhorst. Die Stadt Halle hat den Betreiber des Heidebades aufgefordert, seine umstrittenen Zutrittsregeln sofort zurückzunehmen. Der Pächter hatte gestern erklärt, dass Badbesucher ohne ausreichende Deutschkenntnisse abgewiesen würden. Er begründete das mit der Sicherheit der Badegäste. Die Stadtverwaltung wies den Pächter darauf hin, dass das Bad für alle offen sein müsse. Der öffentliche Charakter dürfe nicht durch pauschale Einlassverbote für ganze Bevölkerungsgruppen ausgehebelt werden. Unionsfraktionschef Jens Spahn will die Reformvorschläge der Rentenkommission im Paket umsetzen. Er warte davor, einzelne Bausteine herauszulösen. Auch SPD-Fraktionschef Matthias Mier sprach von einem sehr gut ausbalancierten Vorschlag. Kanzler Friedrich Merz hatte zuvor zugesagt, alle 33 Vorschläge rasch zu verwirklichen. Die Kommission schlägt vor, das Rentenalter an die steigende Lebenserwartung zu koppeln, Selbstständige und Abgeordnete in die Rentenversicherung einzubeziehen und eine verpflichtende Kapitalrente einzuführen. Vertreter des islamistischen Taliban-Regimes in Afghanistan sind erstmals von der EU-Kommission in Brüssel empfangen worden. Ein EU-Sprecher sagte, bei dem Treffen sei es um die Identifizierung von afghanischen Bürgern, die Ausstellung von Reisedokumenten und Abschiebungen gegangen. Der Direktor des Deutschen Orient-Instituts, Andreas Reinicke, sagte dem MDR, das Treffen sei notwendig. Die Taliban hätten die Macht in Afghanistan, deswegen sei man auf ihre Kooperation angewiesen. Die Verhandlungen über die geplante Werksschließung bei Kelvion in Nobitz im Altenburger Land sind ergebnislos abgebrochen worden. Nach Angaben der Gewerkschaft IG Metall geht es um einen Sozialtarifvertrag für die rund 250 Mitarbeiterinnen und Mitarbeiter. Gefordert wurden unter anderem Abfindungen, ein Härtefallfonds und eine Transfergesellschaft. Kelvion stellt Wärmetauscher her. Anfang Mai hatte das Unternehmen angekündigt, das Werk in Nobitz zum Jahresende zu schließen. Herbert Grönemeyer hat in Berlin den Deutschen Nationalpreis erhalten. Die Deutsche Nationalstiftung erklärte, der Musiker werde für sein gesellschaftliches Engagement ausgezeichnet. Sigmar Gabriel betonte in seiner Lobrede, Grönemeyer habe schon früh in seinen Texten in seine kritische Sicht etwa auf die Ungleichheit zwischen Ost und West gezeigt. Der Deutsche Nationalpreis wird seit 1997 jährlich für den Einsatz für Demokratie vergeben. Das Preisgeld beträgt 30.000 Euro. Das waren die Nachrichten. Das Wetter. Heute Abend verbreitet sonnig, trocken 23 bis 28 Grad, Nacht dann 17 bis 12 Grad. Morgen überwiegend sonnig und trocken wieder bei 29 bis 34 Grad. 20 Uhr und 3 Minuten. MDR Verkehrsdienst. Die A2 Richtung Berlin ist zwischen Ziese und Wohlin gesperrt nach einem Unfall. Stau. Die A4 Görlitz-Dresden ist bis morgen früh um 5 gesperrt zwischen Kodersdorf und Niederseifersdorf in beiden Richtungen wegen Wartungsarbeiten im Tunnel Königshainer Berge. A4 Richtung Frankfurt zwischen Berbersdorf und Hainichen steht ein defekter LKW auf der rechten Spur. Die A71 Richtung Schweinfurt ist zwischen Oberhof und Sulzeller Mehlis wegen Wartungsarbeiten im Tunnel Hochwald gesperrt bis morgen früh um 6. Und ein Unfall im Landkreis Harz. Die Straße zwischen Ilsenburg und dem Abzweig Stapelburg ist gesperrt. Geblitzt wird auf der A72 Richtung Hof zwischen Treuen und Blauen Ost. Soweit der MDR-Verkehrsdienst. Die Zeit 20.04 Uhr.
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5: Mit Stefan Blattner im Studio, guten Abend, und mit mir Thorsten vom Wege. Es geht wieder zum Fußball.
3: Genau, da haben wir uns ja verabschiedet in die Halbzeit mit einem 3:0 für Portugal gegen, naja, ziemlich überforderte Usbeken in diesen ersten 45 Minuten. Und das eigentlich Interessante war ja der Auftritt von Superstar Cristiano Ronaldo. CR7 hat nämlich zweimal getroffen schon in dieser Partie, hat sich damit einen Rekord zurückgeholt von Lionel Messi, denn damit ist jetzt, und das können wir an der Stelle mal in aller Ruhe sagen, die Partie ist nämlich noch nicht wieder unterwegs, der ist jetzt der Spieler, der in 6 Endrunden jeweils getroffen hat. Bis jetzt waren es 5 und Messi hatte ja auch nachgeholt und demzufolge ist er jetzt wieder vorn. Und außerdem waren das die Treffer 9 und 10 in seiner Karriere bei WM-Endrunden und damit hat er eine andere portugiesische Legende überholt, Eusebio. Der Mann hatte ja 9 Tore erzielt, an dem ist er jetzt auch vorbeigezogen. Also, die Veteranen des Fußballs, die basteln weiter an ihren eigenen Legenden und wir schauen jetzt mal in Houston vorbei, ob die Halbzeit nun langsam zu Ende geht. Phil Hofmeister, bitte.
4: Noch tanzen die Fans hier in der Arena von Houston auf den Rängen zur sogenannten Dance Cam und gleich tanzt dann vermutlich wieder Cristiano Ronaldo unten auf der Wiese gemeinsam mit seinen Portugiesen. Zweiter Durchgang ist noch nicht wieder angepfiffen. Es steht 3:0 für den hohen Favoriten aus Portugal. Absolut verdient. Cristiano Ronaldo mit 2 Buden und kurz vor dem Ende der Nachspielzeit dieser ersten Hälfte sogar nah dran an seinem dritten Tor des Tages hier in Texas. Also da will einer nachlegen, nachdem die Herren Kane, Mbappé, Haaland und vor allen Dingen Messi entsprechend vorgelegt haben. Auch Cristiano Ronaldo ist jetzt da, ist präsent. Und ich bin gespannt, ob die Portugiesen ein bisschen den Fuß vom Gas nehmen in diesem zweiten Durchgang oder ob sie vor allen Dingen Cristiano Ronaldo mit weiteren Bällen füttern wollen.
5: Und gleich geht's dann wieder nach Houston, versprochen. Wir schauen unterdessen nach Halle, da gibt's das Heidebad. Das war bislang nur Einheimischen bekannt. Doch nun hat das Freibad weit über die Grenzen der Saalestadt hinaus an Bekanntheit gewonnen. Und das, nachdem der Betreiber erklärte, dass künftig nur Menschen hineinkämen, die sich auf Deutsch verständigen könnten. Michael Voss mit den Details.
18: Matthias Nobel bietet vielen Besuchern genau das, was man bei diesen Temperaturen braucht. Frisches Wasser mit einem Sandstrand, das Heidebad am Rande von Halle an der Saale. 2002 hatte er hier seinen Imbiss eingerichtet. 5 Jahre später pachtete er das gesamte Bad und wurde privater Schwimmbadbetreiber. Doch nun ist die gute Stimmung weggespült, mitten in der Hochsaison. Matthias Nobel.
19: Ich habe beschimpft in Worten, die ich nicht kenne. Einzige Wort, ich wurde als Rassist dann beschimpft.
18: Der Grund, am Wochenende hatte Matthias Nobel entschieden, wer nicht gut genug Deutsch spricht, wird nicht mehr ins Bad hineingelassen, aus Sicherheitsgründen. Gegenüber dem MDR schwächte der Badpächter heute ab.
19: Generell geht es nicht um das Deutsch, es geht darum, die Leute kommen bei mir an. Wir sprechen auch immer nur von Familien mit kleinen Kindern. Und die erste Frage ist, schönen guten Tag, herzlich willkommen, wie alt ist das Kind? Und wenn darauf keine Antwort kommt, weiß ich schon, ich werde nicht verstanden.
18: Und das heißt jetzt kein Zugang für das Strandbad Halle. Matthias Nobel legt viel Wert darauf, dass es ihm um das Wohl der Badegäste geht.
19: Generell so, für uns steht Sicherheit in einem Freibad an erster Stelle. Und der Vorfall ist, dass eben Kleinkinder regelmäßig ohne Schwimmhilfen aus dem tiefen Wasser herausgeholt werden, halbstündig intakt. Und ich selber als Rettungsschwimmer auch tätig bin. Und gerade am Sonntag, als wir den Vorfall selber hatte.
18: Deshalb habe er dann beschlossen, dass Familien, mit denen er sich nicht unterhalten könne, nicht mehr ins Bad dürften. Die Schwimmbadaufsicht im Heidebad wird durch die Deutsche Lebensrettungsgesellschaft gestellt. Das bestätigte deren Sprecher Martin Holzhauser.
20: Also dort im Bad sind schon seit Jahren DLRG-Rettungsschwimmerinnen und Rettungsschwimmer im Einsatz. Es gibt einen Vertrag mit dem Betreiber. Aber im konkreten Fall ist das Personal in die Entscheidung so nicht mit einbezogen worden.
18: Martin Holzhauser kritisiert die Maßnahmen des Freibadbetreibers in Halle scharf. Zwar habe jeder Betreiber das Recht, Regeln aufzustellen, um die Sicherheit zu erhöhen, doch...
20: Diese Maßnahme ist aus unserer Sicht aber der falsche Weg und macht hoffentlich auch keine Schule.
18: Für die DLRG stände die Sicherheit auch an erster Stelle, doch gäbe es viel bessere Maßnahmen.
20: Ja, zum einen kann man mehrsprachig informieren. Da kann man natürlich sagen, wo fängt man an, wo hört man auf. Aber es gibt wenigstens die Möglichkeit, Informationen auch auf Englisch bereitzustellen. Und es gibt die Möglichkeit, auch Piktogramme zu verwenden. Es gibt internationale Zeichen auch für viele Unfallgefahren, die man verwenden kann. Die Deutsche Gesellschaft für das Badewesen, also ein Interessenverband der Badbetreiber in Deutschland, die bieten da eine ganze Menge an. Und viele Bäder greifen auch darauf zurück und nutzen das Material.
18: Doch der Betreiber des Heidebades, Matthias Nobel, wehrt ab.
19: Es ist Rumgeschrei, alles ist laut und das und man kann gar nicht, egal was in der Sprache ich sprechen würde, egal wie ich die Warnhinweise dort quasi den Leuten versuche zu erklären, ist es keine Akzeptanz da.
18: Er bleibt dabei. Wer sich als Familie nicht verständlich machen kann, kommt nicht ins Heidebad.
5: Und die Stadt Halle hat unterdessen den Betreiber des Heidebades aufgefordert, seine umstrittenen Zutrittsregeln sofort zurückzunehmen. Das Bad müsse für alle offen sein. Michael Voss berichtete. MDR aktuell. Die Rentenkommission hat ihre Vorschläge für eine Reform der gesetzlichen Rente vorgelegt. Darunter eine schrittweise Erhöhung des Renteneintrittsalters und Schluss mit der bisherigen abschlagsfreien Rente mit 63. Außerdem soll ein kleiner Teil der Rentenbeiträge künftig am Kapitalmarkt angelegt werden. Zu den Reaktionen Katrin Aue.
21: Der Kanzler sieht in den Rentenvorschlägen ein Gesamtkonzept, das nur im Paket funktioniere. Die Arbeitsministerin warnt vor Rosinenpickerei. Merz und Baas sind voll des Lobes für die Arbeit der Rentenkommission und wollen die 33 Empfehlungen, so wie sie sind, durch den Bundestag bringen. Linken-Fraktionschefin Reichenick kontert, das Parlament sei kein Abnickgremium. Sie kündigt eine harte Debatte an. Die Linke kritisiert das Rentenpaket als, so wörtlich, massives Kürzungsprogramm, vor allem für Menschen mit mittleren und geringen Einkommen. Die Vorsitzende der Grünen-Fraktion, Hasselmann, pocht darauf, dass das Rentenniveau langfristig bei 48% bleiben müsse. Alles andere würde zu höherer Altersarmut führen. Die Empfehlungen der Kommission seien hier nicht eindeutig. Komplett ohne Einwände wollen offenbar auch die Regierungsfraktionen das Paket nicht durchwinken. Die Vize-Fraktionschefin der SPD Schmidt und CSU-Landesgruppenchef Hoffmann sprechen beide von einer guten bzw. sehr guten Grundlage. In den Bundestag kommen die Vorschläge voraussichtlich nach der Sommerpause.
5: 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Achtung, wir haben eine Verkehrsmeldung. Falschfahrer auf der A4 Frankfurt Richtung Dresden. Zwischen Hermsdorfer Kreuz und Hermsdorf Ost ein Falschfahrer unterwegs. Bitte äußerst rechts fahren und nicht überholen. Achtung, Falschfahrer auf der A4 Frankfurt Richtung Dresden. Zwischen Hermsdorfer Kreuz und Hermsdorf Ost. Bitte äußerst rechts fahren, nicht überholen. Wir melden, wenn die Gefahr vorüber ist. 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Eine besondere Herausforderung für Lehrkräfte ist das Verhalten von Schülerinnen und Schülern. Das ist das Ergebnis oder ein Ergebnis des Schulbarometers, das heute von der Robert-Bosch-Stiftung veröffentlicht wurde. Einzelheiten jetzt von Veronika Simon.
22: Für fast die Hälfte der befragten Lehrkräfte stellt das problematische Sozialverhalten der Schülerinnen und Schüler die größte Herausforderung in ihrem Berufsleben dar. Das ist eines der zentralen Ergebnisse des diesjährigen Schulbarometers. Noch vor 2 Jahren hatten deutlich weniger so geantwortet. Die Autorinnen und Autoren des Schulbarometers fordern, die Zusammenarbeit von Lehrkräften mit qualifiziertem Personal wie Sozialarbeitern oder Psychotherapeutinnen an Schulen zu stärken. Außerdem müsste sichergestellt werden, dass Lehrkräfte gut für den Umgang mit herausfordernden Schülern ausgebildet sind. Ein Großteil der Lehrkräfte sei bereit, überfachliche Kompetenzen wie Empathie oder kritisches Denken bei den Schülerinnen und Schülern zu fördern, so die Autoren. Fast jeder Dritte gab jedoch an, nicht über die nötigen Fähigkeiten zu verfügen, um das im Unterricht auch umzusetzen. Unsicherheit bestehe bei den Lehrkräften auch bei der Frage, ob sie ihre eigene politische Meinung im Unterricht äußern dürfen. Rund ein Viertel der Befragten ging fälschlicherweise davon aus, das sei grundsätzlich nicht erlaubt. Die Autoren des Schulbarometers betonen, dass die Demokratiebildung eine wichtige Aufgabe jeder Lehrkraft sei. Sie müssten ihre politische Meinung nicht verschweigen. Es sei vielmehr ihre dienstliche Pflicht, sich aktiv für die Menschenwürde und freiheitlich-demokratische Grundordnung einzusetzen.
5: Soweit Veronika Simon, und es geht weiter. weiter mit Fußball.
3: Genau, ein letztes Mal heute Abend schalten wir aus Leipzig nach Houston, bevor dann ja der Infoabend und die Infonacht beginnt. Wollen wir uns also nochmal ganz kurz informieren in Texas, wie es denn steht im Augenblick zwischen Portugal und Usbekistan zur Halbzeit 3-0. Mehrere Wechsel hat es gegeben, personelle Veränderungen auf beiden Mannschaften, aber am Spielstand hat sich noch nichts geändert. Philipp Hofmeister, bitte.
0: Ganz ehrlich, ich glaube, allzu groß auf Spannung brauchen und müssen wir hier nicht mehr machen in Houston. Es steht 3-0 zu Beginn dieser zweiten Hälfte für den Favoriten Portugal gegen Usbekistan. Blick auf die Uhr, 4 Minuten vorbei im zweiten Durchgang. Und ich habe so ein bisschen den Eindruck, dass die Iberer hier den Fuß vom Gas nehmen in diesem zweiten Durchgang. Sie können es sich natürlich auch erlauben. Sie haben das Spiel so oder so gewonnen. Usbekistan ist in Summe einfach qualitativ nicht gut genug, um hier nochmal reinzufinden in dieses Fußballspiel. Und zum anderen haben sie auch noch ein drittes und letztes Gruppenspiel vor der Brust. Und das wird das nominell schwerste gegen Luis Diaz, den Star des FC Bayern und seine Kolumbianer. Und da könnte es dann um den Gruppensieg gehen. Und dementsprechend gemächlich her lassen es die Portugiesen im zweiten Durchgang hier angehen. Cristiano Ronaldo natürlich weiter mit von der Partie, wenn der ausgewechselt wird. Dann, weil er ausgewechselt werden will, selbst, und nicht, weil er ausgewechselt werden soll. Trotzdem wurde zweimal personell verändert. Bei den Portugiesen kann ich alles erzählen, weil die Usbeken einen weiteren harmlosen Angriffsversuch unternehmen, der am Ende in die auffangbereiten Arme von Diogo Costa im portugiesischen Tor kullert. Also, es wird schon ein kleines bisschen geschont. Pedro Neto vom Champions-League-Sieger PSG ist rausgegangen. João Cancelo, der frühere Bayern-Spieler, hat ein Tor vorbereitet, darf sich ebenfalls ein klein wenig ausruhen. Nelson Semedo und Francisco Conceição sind dafür mit von der Partie. Auch beides herausragende Spieler, wie fast alle bei diesen Portugiesen, die zu Beginn der zweiten Hälfte weiter 3-0 gegen Usbekistan vorangehen.
5: Danke, Philipp Hofmeister. Ja, und die
1: Kollegen. Morgen am Mittwoch bei sehr viel Sonnenschein, einzig im Südwesten unseres Landes, kann es am Nachmittag kurz
5: vom
1: Gewitter geben.
5: Die Temperaturen vor Abend werden jetzt dann gleich hier übernehmen. Das war der Nachrichtentag bei MDR aktuell. Der Fußball wird natürlich auch bei den Kollegen des Norddeutschen Rundfunks mit dem ARD-Infoabend weiter Thema sein. Das war's für heute von mir. Ich bin Stefan Blattner. Danke fürs Interesse.

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1: Und der kommt aus den Studios von NDR Info in Hamburg. Ich bin Christopher Gaube. Willkommen an diesem Dienstagabend. Dass das nicht ewig gut gehen wird, das ist schon seit vielen Jahren klar. Die Gesellschaft wird immer älter, das Rentenniveau zu halten immer schwieriger. Ja, doch die Rentenpolitik ist ein heißes Eisen. Da gab es seit vielen, vielen Jahren nur Einzelgesetze, ein bisschen hier, ein bisschen dort. Doch die schwarz-rote Bundesregierung will die Rentenpolitik in Deutschland jetzt grundlegend reformieren. Dafür hat eine Kommission alles auf den Prüfstand gestellt und jetzt fast 3 Dutzend Empfehlungen vorgelegt. Heute wurden sie offiziell an die Bundesregierung übergeben und Tim Aßmann berichtet.
2: Der Kanzler war voll des Lobes. Dass die Rentenkommission zum Beispiel eine Kapitalrente als Teil der gesetzlichen Säule der Alterssicherung vorschlägt, das sogenannte Schwedenmodell, ist für Friedrich Merz eine geniale Idee. Die 33 Kommissionsempfehlungen insgesamt haben für ihn das Potenzial, die Trendumkehr bei der gesetzlichen Rentenversicherung zu schaffen, sie also finanziell zukunftsfest zu machen. Deshalb will der Kanzler und CDU-Vorsitzende alle Vorschläge übernehmen.
3: Alle Elemente dieses Reformpakets müssen jetzt zügig umgesetzt werden. Wir können es uns nicht erlauben, einzelne Maßnahmen herauszunehmen oder abzulehnen. Die einzelnen Maßnahmen greifen ineinander und balancieren sich aus. Sie bilden ein Gesamtkonzept, das nur in seiner Gesamtheit funktioniert.
2: Zustimmung kommt vom Koalitionspartner SPD in Person von Co-Parteichefin Bärbel Baas. Die Arbeitsministerin nennt die Empfehlungen der Kommission ein Gesamtkunstwerk.
4: Ich will hier deutlich sagen, ich möchte dieses Paket umsetzen. Wir müssen dafür noch sicherlich auch in unseren eigenen Reihen die Fraktionen mitnehmen.
2: Stichwort Fraktionen. Die von Union und SPD kamen nur Stunden später zu ihren regulären Sitzungen zusammen. Und da wurde deutlich, dass sie sich die Empfehlungen der Kommission erstmal in Ruhe anschauen wollen, bevor sie grünes Licht für eine vollständige Umsetzung geben. Diskussionsgrundlage, so nennt SPD-Fraktionschef Matthias Miersch die Vorschläge.
5: Natürlich wissen wir jetzt, wie die Empfehlungen aussehen. Aber jetzt beginnt die Arbeit natürlich auch an den konkreten Gesetzen und dann natürlich auch im parlamentarischen Verfahren.
2: CSU-Landesgruppenchef Alexander Hoffmann begrüßte die Empfehlungen der Rentenkommission ausdrücklich, aber
6: das schließt nicht aus, dass es Gesprächsbedarf gibt, wie zum Beispiel beim Thema Minijob, wo man mal gucken muss, was bedeutet es dann für unterschiedliche Branchen.
2: Das von der Rentenkommission vorgeschlagene Ende der beitragsfreien Minijobs und die Abschaffung der Rente mit 63 sind sehr sicher Themen, wo noch Diskussionsbedarf besteht. Für die Linke sind die Empfehlungen vor allem Kürzungen, Fraktionschef Sören Pellmann.
7: Wer das Rentenalter anhebt, der kürzt die Renten. Wer die abschlagsfreie Rente nach 45 Jahren abschafft, auch der kürzt die Renten.
2: Weil die Renten nicht mehr zu 100% an die Lohnentwicklung gekoppelt sein sollen, fürchten die Grünen um Fraktionschefin Britta Hasselmann ein Sinken des Rentenniveaus.
8: Unsere Forderung, das Rentenniveau muss bei 48% bleiben und stabilisiert werden. Und die Bundesregierung soll Klarheit darüber schaffen, ob sie das auch so sieht.
2: AfD-Fraktionschefin Alice Weidel zieht eine gemischte Bilanz der Kommissionsvorschläge.
9: Die Empfehlungen sind eine Ansammlung von Maßnahmen und Absichtserklärungen mit vielen Zumutungen, aber auch mit vielen positiven Ansätzen. Fraglich ist aber, ob es dieser Koalition gelingt, nach 1,5 Jahren nichts tun, hier überhaupt etwas umgesetzt zu bekommen.
2: In der kommenden Woche wollen die Spitzen der Koalitionspartner Union und SPD über das Thema Rentenreform sprechen. Nach der Sommerpause sollen dann Gesetzentwürfe vorgelegt werden.
1: Und meine Kollegin Birgit Langhammer vom NDR, die hat sich die Vorschläge der Rentenkommission genauer angeschaut. Und zwar mit der Präsidentin des katholischen Wohlfahrtsverbandes Caritas, Eva Welskop-Deffer. Und zunächst ging es um die Frage, ob denn diese Rentenreform aus einem Guss auch in ihrem Sinne sei. Wo sieht sie die größten Fortschritte gegenüber den bisherigen Plänen?
10: Ja, tatsächlich haben wir auch ausdrücklich unterstützt, dass es jetzt eine Rentenreform aus einem Guss geben muss, die 33 Vorschläge als Paket versteht und jetzt nicht Rosinenpickerei betrieben wird. Das ist aber durchaus, wenn man in die Texte reinschaut, ein ambitioniertes Vorhaben, weil die Kommission ja unterschiedlich konkret ist. Und für uns als Caritasverband ist zum Beispiel die Frage, wie geht es weiter mit der Erwerbsminderungsrente, wie geht es weiter mit diesem neuen Konzept einer, ich sag mal, beruflichen Ausfallrente. Das ist für uns dramatisch wichtig, weil wir wissen, dass gerade die Menschen, die gesundheitlich angeschlagen sind, die in anstrengenden Jobs sind, die prekäre Lebensverhältnisse haben, Für die ist die angekündigte Anhebung der Regelaltersgrenze wirklich eine Bedrohung. Sie werden das trotz toller Reha-Maßnahmen nicht schaffen. Und dann müssen die Zugänge in diese, ich sag mal, Auffangsysteme besser gelingen, systemgerecht gestaltet werden. Und da ist, glaube ich, noch eine ganze Menge Detailarbeit zu leisten.
11: Ein weiterer Punkt, der ja durchaus auch für Kritik sorgt, ist die Idee, Rentenpunkte für familiär Pflegende zu kürzen. Nun wissen wir, dass in Deutschland sehr viele Menschen zu Hause gepflegt werden und auch gepflegt werden müssen. Müsste man da nicht auch noch mal ran?
10: Ja, genau. Man merkt, dass die Kommission ihre Arbeit ganz systematisch organisiert hat und dann von den Vorschlägen, die aus dem Gesundheitsministerium kamen, quasi überrascht wurden. Die Kommission strahlt aus, alles, was im Augenblick gilt und was sie nicht explizit ansprechen, ist auch zu bleiben. Das heißt, die Vorschläge aus dem Gesundheitsministerium für pflegende Angehörige, die Renten zu verschlechtern, passen nicht zu den Vorschlägen der Rentenkommission. Und das wollen wir als Caritasverband wirklich mit allem Nachdruck unterstützen. Es kann nicht sein, dass genau für die Menschen, die für ihre Angehörigen in einer schwierigen Lebensphase da sind, die ihre Erwerbstätigkeit unter Umständen reduzieren, die Alterssicherung jetzt verschlechtert wird. Das wäre eine Beschämung unseres Sozialversicherungssystems und letztlich auch eine Gefährdung des Konzepts, das die Rentenkommission hier vorgelegt hat.
11: Und Sie fordern unter anderem auch noch, dass man die Altersvorsorge KI-resistent machen sollte. Was genau meinen Sie damit und ist das ein Punkt, der auch noch fehlt?
10: Die Rentenkommission formuliert ja, dass sie möchte, dass die Rentenversicherung am Idealbild der erwerbstätigen Versicherung ausgerichtet wird und sie leitet das ab aus den Veränderungen des Arbeitsmarktes, die wir schon kennen, die in den letzten 10, 20 Jahren passiert sind. Wir wollen als Caritasverband hier ein bisschen Nachdruck verleihen, denn wir müssen nicht nur auf das schauen, was schon hinter uns liegt, sondern auf das, was vor uns liegt. Und KI wird die Arbeitsmärkte revolutionieren, wenn wir bei der erwerbstätigen Versicherung, also bei der einheitlichen Einbeziehung aller Erwerbstätigen in ein einheitliches Rentenversicherungssystem jetzt nur schrittweise vorankommen, dann kommen wir mit diesen Reformen zu spät. Und da ist die Kommission doch in ihren Formulierungen eher vorsichtig, will ich mal sagen, beschreibt die Herausforderung, die eine solche Einheitlichkeit mit sich bringt. Wir sagen, das muss jetzt schnell kommen, sonst landen Menschen in Altersarmut, sonst entstehen Sicherungslücken für die neuen wechselhaften Erwerbsbiografien, die wir vor uns sehen.
1: Sagt Eva Welskop-Deffa, Präsidentin des katholischen Wohlfahrtsverbandes Caritas. 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
1: Der Fußball-WM-Tag ist in vollem Gange. Im Spiel zwischen Portugal und Usbekistan läuft die zweite Halbzeit. Sind denn die Portugiesen weiter so dominant, Alex von Kutzkowski?
2: Ja, das sind sie. Die haben weiter alles fest im Griff, vor allem dank ihres Superstars. Cristiano Ronaldo zeigt es mal wieder allen, vor allem seinen Kritikern, nach schwacher Vorstellung. Beim 1:1 zum Auftakt gegen die Demokratische Republik Kongo präsentierte sich CR7 ja nicht so gut, heute aber wieder von seiner Schokoladenseite. Aktuell führt Portugal 4:0. Zwei Tore davon hat Ronaldo selbst erzielt. Also nichts mit Abstellgleis, altes Eisen, was auch immer. Er hat uns einen Doppelpack beschert. Portugal hat alles im Griff und alles Weitere hören wir jetzt von unserem Reporter, unserem Live-Reporter Philipp Hofmeister.
3: Ein Usbeke hat gerade getroffen und trotzdem steht es jetzt 4:0 für Portugal. Ein Eigentor war es. Wir gucken aber erst auf die andere Seite. Ecke für Usbekistan. Jogo Costa muss einmal hin, muss zweimal hin. Portugals Keeper, zweiter Ball da, Nachschusschance vom Strafraum, wird zunächst mal geblockt. Ab und an ein bisschen Torgefahr im zweiten Durchgang von den Usbeken, die mutiger werden. Auch jetzt in die Mitte geflankt, Abschlusschance am Elfmeterpunkt. Nuno Mendes ist gerade noch dazwischen und Portugal könnte kontern. Cristiano Ronaldo wird geschickt auf Höhe der Mittellinie und es wird laut in diesem Stadion. Nimmt den Kopf hoch, wen nimmt er mit? Ja, Nuno Mendes soll es sein, aber der guckt nicht in den Rückspiegel und wird deswegen abgelaufen. Ballbesitz für die Usbeken, die gerade eine ganz blöde Situation da im eigenen 5-Meter-Raum hatten. Nach einem Eckball der Portugiesen auf den kurzen Posten kam dieser Ball. Und dann war es ein bisschen Slapstick, ein bisschen Billard, ein bisschen Ping-Pong. Sie schossen sich teils gegenseitig an. Und am Ende war es dann der eigene Keeper, Nematov, der den Ball mit dem Handschuh über die eigene Linie patzte und hinein ins Tor buxierte. Vierter Treffer also für Portugal. Aber wieder mit dabei der Mann mit der 7. Wieder mit dabei Cristiano Ronaldo, der zumindest an diesem ersten Pfosten den Gegenspieler so irritierte, dass dieses Eigentor am Ende zustande kam. Blick auf die Uhr, gute Stunde ist jetzt vorbei. Hier in der angenehm thematisierten Arena von Houston in Texas. Anfangs hatte Portugal ein bisschen das Tempo rausgenommen in diesem zweiten Durchgang. Es wird und auch weiterhin munter durchgewechselt bei Portugal. Aber sie haben ihre Bude gemacht. Durch ein Eigentor des Keepers aus Usbekistan steht es jetzt 4:0.
2: Das war unser Reporter Philipp Hofmeister. In rund 90 Minuten betritt ein weiterer Superstar die große WM-Bühne. Harry Kane, die Tormaschine vom FC Bayern München, spielt um 22 Uhr mit England in Boston gegen Ghana. Kane ist womöglich in der Form seines Lebens. In der Bundesliga hat er am Fließband getroffen und auch bei der WM zeigt er sich gewohnt treffsicher. Beim 4:2 zum Auftakt gegen Kroatien gelang ihm gleich mal ein Doppelpack. Und jetzt steht er kurz davor, etwas Historisches zu leisten. Was genau, Holger Dahl?
4: Ja, also Harry Kanes Statistiken vor dem Ghana-Spiel, die sind wirklich absolut außergewöhnlich. Er ist jetzt in der ewigen englischen WM-Torschützenliste gleichauf mit Gary Lineker. Also gegen Ghana könnte Kane sein 11. WM-Tor schießen und die alleinige Nummer 1 werden. Insgesamt ist der historische Harry im Moment so eine Art wandelnder Rekord. In der laufenden Saison hat der Mann jetzt in 59 Pflichtspielen für die Bayern und England 69 Tore geschossen. Muss man nicht lange rechnen, ist mehr als 1 pro Spiel und irgendwie muss man den Typen aufgrund seiner uneitlen Art so als hundertprozentigen Teamplayer finde ich schon auch einfach gut finden. Ab 22 Uhr deutscher Zeit kommt wieder der Moment zum Kane-Gucken. Der nächste Torrekord wartet.
2: Das Duell England mit Harry Kane gegen Ghana können Sie live im Ersten sehen oder alternativ in voller Länge im Stream auf sportschau.de hören. Wir bleiben noch bei der WM und reden jetzt mal über die Torhüter, genauer über ihre Rückennummern auf den Trikots. Da gibt es nämlich reichlich Skurriles. In unserer WM-Serie Nice to Know erklärt Felix Gerhardt viel Wissenswertes.
5: Manuel Neuer ist die deutsche Nummer 1 und trägt die Nummer 1, klar. Bei den Niederlanden stand 1974 und 78 Jan Jongbloed mit der für einen Torwart äußerst ungewöhnlichen Nummer 8 zwischen den Pfosten. Die Niederländer hatten die Nummern alphabetisch vergeben. Eine Ausnahme gab es nur für den legendären Johan Cruyff, der seine ikonische Nummer 14 tragen durfte. Während in Deutschland und in vielen anderen europäischen Ländern der erste Ersatzkeeper meist die 12 trägt, gilt bei vielen anderen Teams die 16 als eine klassische Torwartnummer. Frankreichs Maignan, Senegals Mendy, Ghanas Assar und Kanadas Crepeau trugen sie schon im Spiel. Dazu kommen viele Ersatztorhüter, vor allem aus Afrika. Ein echter Torwartnummern-Exot war auch Jens Lehmann, der vor der WM 2006 mit der 9 für Deutschland auflief. Er wollte damit dokumentieren, dass er kein Ersatztorwart ist, sondern zur ersten 11 gehört. Übrigens, einen Feldspieler mit der 1 werden wir bei dieser WM definitiv nicht sehen. Die FIFA schreibt mittlerweile vor, dass die 1 für einen Torwart reserviert sein muss. Nice to know.
2: Absolut. Interessant, interessant. Zum Abschluss noch eine Meldung vom Tennis. Daniel Altmaier ist weiter in Topform. Der Deutsche, der zuletzt beim Rasenturnier in Halle-Westfalen das Halbfinale erreicht hatte, gewann auch sein Auftaktmatch im englischen Eastbourne. Und zwar 6:4 und 7:6 gegen den US-Amerikaner Alexander Kovacic. Im Achtelfinale trifft Altmaier nun auf den Belgier Zizou Berks.
1: Der Sport war das mit Alex von Kutzkowski. Vielen Dank.
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6: Um 20.30 Uhr mit Martin Seiler. Die Bundesregierung will die 33 Empfehlungen der Rentenkommission schnell umsetzen. Die Reaktionen auf die Pläne fallen gemischt aus. Aus der Nachrichtenredaktion Britta Geldschläger.
7: Von Wirtschaftsverbänden kamen positive Signale. DIHK-Präsident Adrian sprach von wichtigen Schritten auf dem Weg zu einer überfälligen Reform. Ähnlich äußerte sich Handwerkspräsident Dittrich. Für die Beiträge zu der obligatorischen kapitalgedeckten Zusatzrente, die Arbeitgeber und Arbeitnehmer jeweils zur Hälfte tragen sollen, müssten die Betriebe aber an anderer Stelle entlastet werden. Deutliche Kritik am Bericht der Kommission kam von Gewerkschaften. Die Abschaffung der Rente nach 45 Beitragsjahren sei aus Sicht des DGB falsch, sagte dessen Vorsitzende Fahimi. Die Bundesregierung müsse die Lebensleistung der Menschen mehr anerkennen.
6: Der heutige Tag ist der heißeste in Frankreich seit Beginn der Wetteraufzeichnungen gewesen. Wie der staatliche Wetterdienst Météo France meldet, lag die landesweite Durchschnittstemperatur bei 29,8 Grad Celsius. Auch in den kommenden Tagen bleibt es extrem heiß. Mancherorts werden Rekordtemperaturen von über 44 Grad Celsius erwartet. In mehr als der Hälfte des Landes gilt inzwischen die höchste Hitzewarnstufe Rot. Auch auf Norddeutschland kommt in den nächsten Tagen eine Hitzewelle zu. Die afghanischen Taliban haben in Brüssel mit Vertretern von EU-Staaten über mögliche Abschiebungen nach Afghanistan gesprochen. Ob es eine Einigung gab, ist unklar. Der Delegationsleiter der Taliban sprach aber von einem historischen Besuch. Aus Hamburg, Peter Hornung.
8: Historisch deshalb, weil erstmals eine Delegation des Islamischen Emirats, wie die Taliban ihren Staat nennen, die EU besucht und in Brüssel Gespräche mit Mitgliedstaaten geführt habe. Thema sei, Zitat, die würdevolle Rückkehr von Afghanen in ihr Heimatland gewesen. Das ist der Begriff, mit dem die Taliban die Abschiebung nach Afghanistan bezeichnen. Es sei auch darum gegangen, umfassende konsularische Dienstleistungen für Afghanen im EU-Raum wieder aufzunehmen. Sprich, die Taliban wollen eigene Diplomaten in die afghanischen Botschaften schicken, so wie das bereits in Deutschland der Fall ist.
6: Die israelische Armee hat erneut den Libanon angegriffen. Nach libanesischen Angaben gab es mindestens 2 Tote, nachdem israelische Soldaten mit Maschinengewehren auf eine Gruppe von Menschen geschossen hätten. Israels Armee erklärte, es seien bewaffnete Terroristen getötet worden. Hisbollah-Kämpfer hätten versucht, in eine von Israel festgelegte Sicherheitszone einzudringen. Das Wetter in Deutschland, nachts klar und trocken, im Süden vereinzelt Schauer, Tiefstwerte 22 bis 11 Grad. Morgen heiter und trocken, im südlichen Bergland später einzelne kräftige Gewitter, Höchstwerte 28 bis 38, an der See um 24 Grad. Am Donnerstag warm bis heiß bei 22 bis 39 Grad, am Freitag meist trocken, im Westen später leichte Schauer, 31 bis 40 Grad. Das waren die Nachrichten.
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1: Mit Christopher Gaube. Schön, dass Sie mit dabei sind. Seit 5 Jahren regiert die Taliban jetzt in Afghanistan. Anfangs gab es viele Versprechen. Viele davon wurden aber auch gebrochen. So hat sich beispielsweise die Situation für Frauen und Mädchen verschlechtert. Und auch die diplomatischen Beziehungen haben sich nicht gut entwickelt. Auch wenn jetzt erstmals eine Delegation aus Kabul in Brüssel in Empfang genommen worden ist. Ein 24-Stunden-Visum sei Dank. Es soll vor allem darum gehen, wie Abschiebungen schwerer Straftäter aus Europa möglich werden. Und dazu braucht man die Expertise der Behörden vor Ort. Sabrina Fritz berichtet aus Brüssel.
9: 20 EU-Länder, darunter Deutschland, haben im vergangenen Jahr die EU-Kommission um Unterstützung gebeten, so Sprecher Markus Lammert.
10: Now member states have written a letter to us asking to help.
9: Sie haben uns gebeten, Kontakte auf technischem Level herzustellen, um schwere Straftäter zurückzuführen oder Menschen, die ein Sicherheitsrisiko darstellen.
10: And persons who pose a security risk. So

0: ins Gefängnis gehören würden, werden nach Afghanistan geschickt, laufen dort frei rum und schließen sich höchstwahrscheinlich den Taliban an. So funktioniert Kampf gegen Radikalisierung, gegen Extremismus ganz sicher nicht.
1: Schätzungsweise 18.000 Personen sollten im vergangenen Jahr die EU Richtung Afghanistan verlassen. Wie schwer dies ist, zeigt das Beispiel Deutschland. In diesem Jahr gab es 3 Abschiebeflüge nach Afghanistan. Innenminister Dobrindt hat am Wochenende angekündigt, ihm schweben künftig 3 Abschiebeflüge pro Monat vor. Damit diese Flüge überhaupt durchgeführt werden können, müssen Personalien aufgenommen, Pässe ausgestellt und es muss jemand in Kabul am Flughafen sein, der die wohl überwiegend Männer in Empfang nimmt. All dies könnten technische Einzelheiten sein, die heute in Brüssel besprochen wurden. Der Delegationsleiter der Taliban nannte den Besuch historisch. EU-Sprecher Lammert machte aber noch einmal deutlich, dass es am Ende Sache der Länder ist, wer nach Afghanistan zurückgeschickt wird.
2: So the actual return is member state competence.
1: Die eigentliche Rückführung ist Sache der Länder. Die Mitgliedstaaten schauen sich jeden Fall an, das müssen sie, und dann entscheiden sie über die Rückführung. Am Ende kann also jedes Land selbst entscheiden, welche Personen abgeschoben werden, wenn sie keine Aufenthaltsberechtigung haben. Eine Gruppe hat der Europäische Gerichtshof allerdings geschützt, Frauen und junge Mädchen. Der EuGH hatte in einem Urteil im Jahr 2024 festgestellt, dass Zwangsheirat, häusliche Gewalt und der fehlende Zugang zu öffentlichen Einrichtungen als Verfolgung eingestuft werden können.
3: Sabrina Fritz berichtete aus Brüssel.
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3: Und da schauen wir jetzt in Richtung Rumänien. Das Land ist beim Thema Müllentsorgung das Schlusslicht in der EU. Dort wird nur sehr wenig Müll recycelt und an vielen Orten gibt es illegale Müllkippen in der Landschaft. Zudem hat Rumänien noch rund 30 alte, zum Teil kontaminierte Industriemülldeponien. Eine solche Industriedeponie liegt im kleinen Ort Derna im Nordwesten Rumäniens, nahe der ungarischen Grenze. Und unsere Reporterin Luisa Gruber hat sich das Ganze mal vor Ort angeschaut.
5: Wer das Haus von Anna und Josef betritt, bemerkt es sofort. Diesen beißenden Geruch in der Nase. Ein weißer Staub bedeckt die Hauswand. Es sind Ablagerungen von Schwefelsäure. Anna hat durch die giftigen Stoffe im Schlafzimmer Asthma entwickelt.
6: Wenn ich ins Haus kam, hat mich hier etwas erstickt und danach, ich konnte nicht mehr atmen. Nachts, ich ging nach draußen, um zu atmen.
5: Die Umwelt- und Gesundheitsbelastungen in Derna kommen durch die Abfälle der 2003 stillgelegten Chemiefabrik Petrol Derna. Dort wurde früher unter anderem Polaröl hergestellt. Ein Öl, das erst bei minus 70 Grad gefriert und das Schwefelsäure braucht. Für die verbleibenden Kohlenwasserstoffe und auch die sauren Teerrückstände aus der Herstellung des Polaröls ging es in nahegelegene Becken. Die Becken sind nicht abgedichtet. Sie waren es auch nie. Es ist vielmehr ein Loch im Boden, in dem sich giftige Flüssigkeit befindet. Das findet auch Bürgermeister Iaco Segechu.
7: Die Auswirkungen auf die Umwelt sind verheerend. Überall dort, wo diese Rückstände hingelangen, zerstören sie alles und lassen die Vegetation vergilben.
5: Iaco Segechu sagt, die Becken sind eine tickende Zeitbombe, denn es gibt keine Sicherheitsvorkehrungen oder Absperrungen. Das Ufer ist einfach ein bisschen höher als die Flüssigkeit darin. Aber das war es.
7: Wenn in dieser Gegend ein Starkregen auftreten und die Dämme der Teerbecken brechen würden, das wäre ein Problem für die Täler in der Region und für alles, was uns umgibt.
5: Die Fabrik liegt auf dem Berg, das Dorf im Tal. Die gesamte toxische Masse würde dann ins Dorf fließen. Wie also mit dieser Situation umgehen? Das ist eine Frage, mit der sich auch Viorica Kilbar beschäftigt. Sie ist Chemieingenieurin und hat die Chemiefabrik geleitet, bis sie geschlossen hat. Sie sagt, die Teerbecken müssen neutralisiert werden und die gesamte Umgebung gesäubert und entgiftet, und zwar vor Ort. Ein Transport dieser Stoffe ist viel zu gefährlich. Konkrete Pläne dafür gibt es. Aber Viorica Kilbar sagt, die rumänische Regierung handelt nicht.
6: Aus Gleichgültigkeit. Man hat ihm keine Bedeutung beigemessen. Versprechen gab es viele, aber alles ist im Sande verlaufen, weil wir keine Beziehungen haben. Deshalb, ich sage es ganz offen, es gab keine Beziehungen zu denen dort oben, damit unsere Projekte finanziert werden.
5: Anstatt solche Pläne anzugehen, zahlt Rumänien

0: Strafe, 600 Euro pro Tag an die EU und das für jede der rund 30 nicht sanierten Deponien im Land. Doch die bringen laut Stefan Djamanou wenig. Er ist für die rechte Au-Partei in der Opposition und hat vor kurzem einen Antrag an die Umweltministerin gestellt.
1: Bei der Behandlung kontaminierter Böden und saurer Teerablagerungen hat die bloße finanzielle Sanktionierung das Problem nicht gestoppt und die betroffenen Areale nicht gesichert.
0: Die Regierung in Rumänien ist seit Mai abgewählt und damit auch die Umweltministerin. Aber sie hatte auch vorher nicht reagiert. Der Frust in Derna über diese Untätigkeit der Behörden ist dafür umso größer.
2: Der Bericht kam von Luisa Gruber. Zwei Tage lang wurde auf Kloster Eberbach im Rheingau diskutiert. Der Kontrast hätte nicht größer sein können in diesem historischen Ambiente. Da ging es nämlich um eine der wichtigsten technologischen Entwicklungen unserer Zeit, künstliche Intelligenz. Veranstaltet wurde die Konferenz von der FAZ und mit dabei waren Expertinnen und Experten aus Wirtschaft und Wissenschaft. Ein Schwerpunkt: bedroht denn KI eigentlich den eigenen Arbeitsplatz? Welche Jobs gibt es denn in Zukunft überhaupt noch? Lars Hofmann vom Hessischen Rundfunk war dabei.
3: In der mittelalterlichen Basilika im Kloster Eberbach machte die Wirtschaftsweise Monika Schnitzer klar, welche Kraft die künstliche Intelligenz hat.
4: Wir erleben künstliche Intelligenz, die unsere Welt verändern wird, dramatisch verändern, wie wir arbeiten, wie wir unsere Freizeit gestalten, wie wir leben. Und zwar in einer Geschwindigkeit, die atemberaubend ist.
3: Nebenan im Kreuzgang steht Martin Garwender, Geschäftsführer von Heißmann Drehtechnik, einem mittelständigen metallverarbeitenden Unternehmen mit über 140 Beschäftigten. In der Verwaltung lasse sich KI längst einsetzen, aber zunehmend auch in der Produktion. Sorgen müsse sich aber niemand im Unternehmen machen, betont er.
5: Nee, bei uns werden keine Arbeitsplätze ersetzt. Es geht einfach darum, die Produktivität zu steigern, ohne zusätzliche Mitarbeiter einzustellen, indem wir die Prozesse noch mehr an der physikalischen Grenze fahren, indem wir Ausschuss reduzieren und damit einfach auch Kosten sparen in der Produktion.
3: Außerdem sei es schon jetzt schwierig, in technischen Berufen Nachwuchs zu finden. Da helfe KI, wenn sie zunehmend Aufgaben übernehme. Professor Peter Buxmann von der TU Darmstadt geht davon aus, dass sich Handwerker, Polizeibeamte oder auch Pflegekräfte und Erzieher keine Sorgen um ihre Jobs machen müssen. Anders sehe das bei Bürojobs aus.
6: Eine Anwaltskanzlei. Da werden vielleicht Stellen nicht mehr nachgesetzt. Softwareentwickler, Marketing-Experten, die machen sich Sorgen und die machen sich zu Recht Sorgen. Also es wird nicht von einem Moment auf den anderen eine Massenarbeitslosigkeit geben. Aber ich glaube, dass das, was gerade im Bereich generative KI passiert, das ist nicht mit einer industriellen Revolution vergleichbar. Es betrifft die ganzen Bürojobs. Das ist weit mehr.
3: Professor Buxmann rät allen, die möglicherweise betroffen sind, sich mit dem Thema KI zu befassen, um eventuell eine neue Beschäftigungsmöglichkeit für sich zu finden. Vieles sei aber noch unklar. Niemand wisse genau, was jetzt zu tun sei.
6: Eine solche einfache Antwort gibt es nicht, aber ich kann nur betonen, die Veränderungen in der Arbeitswelt werden wahrscheinlich größer sein, als wir das jemals kannten.
3: Und längst sind nicht nur Bürojobs betroffen. In der Produktion spielt KI eine zunehmende Rolle. Auch Roboter werden mit KI ausgestattet, sagt beispielsweise Werner Kraus. Er leitet beim Fraunhofer Institut in Stuttgart den Forschungsbereich Automatisierung und Robotik.
7: Also wir sehen schon Produktivitätsgewinne, vor allem in der Logistik. Also wenn ich quasi einen Online-Shop etwas bestelle im Lager, der das dann quasi entsprechend aus dem Lager rausholt, in den Verpackungskarton packt, das kann man schon relativ gut auch mit KI-Robotern automatisieren.
3: Das müsse aber nicht schlecht sein, da in den kommenden Jahren immer mehr Menschen in Rente gingen und Millionen Arbeitskräfte fehlten, etwa in der Pflege, aber auch im Transportgewerbe. Für Unternehmen und auch Beschäftigte könne KI eine Chance sein. Sicherheiten, so viel wird bei der Konferenz klar, gibt es aber nicht.

0: die Zeit, es ist 20 Uhr und 45 Minuten.
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0: Ja, Sie haben es jetzt gerade gehört. Sie hören den ARD-Infoabend. Der wird durch Rundfunkbeiträge finanziert. Und genau diese Beiträge, die sorgen für Debatten und auch eine gerichtliche Befassung. Der Hintergrund, es gibt einen besonderen Weg, wie die Beitragshöhe festgelegt wird. Eine unabhängige, staatsferne Expertenkommission. Die KEF schlägt einen konkreten Beitrag für die Finanzierung von Fernsehprogrammen, Hörfunk, Online-Angeboten vor. Und am Ende müssen dann die Bundesländer diese Empfehlung der KEF umsetzen. Zuletzt hatte die KEF einen Beitrag von 18,94 Euro ab 2025 empfohlen. Doch die Länder weigerten sich, diesen Beitrag zu beschließen. Die Öffentlich-Rechtlichen zogen deswegen nach Karlsruhe. Und das Bundesverfassungsgericht verhandelt seit heute über den Rundfunkbeitrag. Antonetta Stefani war dabei.
2: Zu Beginn der heutigen Verhandlungen über die Erhöhung des Rundfunkbeitrags wurde es grundsätzlich. Stefan Habart, Präsident des Bundesverfassungsgerichts und Vorsitzender des Ersten Senats, betonte, dass der Rundfunkbeitrag der Rundfunkfreiheit und dem Recht auf freie Meinungsbildung dienen. Wesentlich seien für die Rundfunkfreiheit vor allem drei Aspekte:
3: die Staatsferne des Rundfunks, die Programmautonomie und die bedarfsgerechte Finanzierung des öffentlich-rechtlichen Rundfunks.
2: Gestritten wurde heute in Karlsruhe um den letzten Punkt, die bedarfsgerechte Finanzierung. Finanziert wird der öffentlich-rechtliche Rundfunk in erster Linie über den Rundfunkbeitrag, den jeder Haushalt in Deutschland zahlen muss. Festgelegt wird dieser Beitrag in einem dreistufigen Verfahren. Im ersten Schritt ermitteln die Öffentlich-Rechtlichen, wie viel Geld sie brauchen. Das melden sie an eine unabhängige Expertenkommission, die KEF. Zweiter Schritt ist dann, dass die KEF den Finanzbedarf überprüft. Im Ergebnis empfiehlt sie dann die konkrete Höhe des Rundfunkbeitrags für die nächsten Jahre. Im dritten Schritt müssen die Bundesländer diese Empfehlung umsetzen. Ablehnen dürfen sie die Beitragserhöhung nur unter engen Voraussetzungen. Ein Beispiel wären soziale Gründe, also wenn der Beitrag für die Beitragszahler einfach zu hoch wäre. Keine Rolle spielen dürfen allerdings medienpolitische Gründe. Das hat das Bundesverfassungsgericht bereits in der Vergangenheit klargestellt. Bei diesem dritten Schritt hat es 2024 gehakt. Damals empfahl die KEF eine Erhöhung des Rundfunkbeitrags um 58 Cent pro Haushalt. Die Bundesländer setzten das aber nicht um. ARD und ZDF zogen deswegen vor das Bundesverfassungsgericht nach Karlsruhe. Sie meinen, weil die Länder die Beitragserhöhung verweigerten und das vorgesehene Verfahren nicht eingehalten hätten, sei das Grundgesetz verletzt. Florian Hager, Intendant des Hessischen Rundfunks und derzeitiger ARD-Vorsitzender, sagte vor der Verhandlung:
4: Ein unabhängiger und staatsferner öffentlich-rechtlicher Rundfunk funktioniert nur, wenn er auch unabhängig und staatsfern finanziert ist. Dafür gibt es ein verfassungsrechtlich gestütztes Verfahren. Die Bundesländer haben dieses Verfahren nicht eingehalten, sie sind der Beitragsempfehlung der KEF nicht gefolgt. Deshalb haben wir die neuen Häuser der ARD Verfassungsbeschwerde erhoben.
2: Kritisiert wird von ARD und ZDF, dass die Bundesländer die Erhöhung des Rundfunkbeitrags deshalb nicht beschlossen hätten, weil sie Druck auf die Öffentlich-Rechtlichen ausüben wollten. Das weisen die Länder heute in Karlsruhe zurück.
5: Also es war keine Einmischung auf das Programm, es war keine Einmischung in die Hoheit der Sender, sondern es war einzig und allein der Versuch zu sagen, wir möchten die Reformanstrengungen, die wir unternommen haben, dann auch nachher in der Finanzierung sehen, um einfach eine Beitragsstabilität zu zeigen, um auch das Signal in die Bevölkerung zu geben. Wir haben einen Beschluss gefasst und dieser Beschluss wird dann auch die entsprechenden monetären Konsequenzen nach sich ziehen.
2: So Thorsten Welling, Staatssekretär in der Staatskanzlei Rheinland-Pfalz und Koordinator der Rundfunkkommission der Länder. Ob die Bundesländer das Grundgesetz verletzt haben, indem sie die Rundfunkbeiträge nicht wie eigentlich im Verfahren vorgesehen erhöht haben, muss jetzt Karlsruhe klären. Ein Urteil wird in einigen Monaten erwartet.
0: Vom Auftakt des Verfahrens am Bundesverfassungsgericht hat berichtet Antonetta Stefani.
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0: Der Musiker Herbert Grönemeyer, der ist in Berlin mit dem Deutschen Nationalpreis ausgezeichnet worden. Der Nationalpreis würdigt Persönlichkeiten oder auch Organisationen, die sich für Demokratie, gesellschaftlichen Zusammenhalt und die Verständigung in Europa einsetzen. Der Sänger war bei der Verleihung außergewöhnlich gerührt und plädierte ja für einen optimistischen Blick in die Zukunft. Anke Michel war dabei.
6: Herbert Grönemeyer hat schon sehr viele Preise in seinem Leben bekommen. Aber dieser Deutsche Nationalpreis ist etwas ganz Besonderes für ihn. Und das merkt man, als er nach den Lobesreden auf ihn auf die Bühne geht.
7: Ich bin extrem angefasst, wenn ich ehrlich bin. Nicht unbedingt nur wegen des Preises, sondern wirklich wegen der beeindruckenden Reden und wirklich dieser Worte. Das muss man erst mal verdauen. Das sitzt sehr tief. Das ist mir jetzt auch ein bisschen unangenehm. Wenn ich ehrlich bin.
6: Es sei der erste Preis, der ihn als Mensch und Musiker würdige, so empfindet er es. Auch diese Dankesrede des politischen Künstlers Herbert Grönemeyer hatte politische Botschaften. Zu viele Menschen seien armutsgefährdet, sagte er, und forderte mehr Unterstützung für die Schwachen in der Gesellschaft. Und für eine vielfältige und offene Gesellschaft müsse man kämpfen, gerade in diesen Zeiten.
7: Wir gehören alle zusammen, welche politische Ausrichtung, welche Meinung auch immer. Wir machen uns die gleichen Sorgen, wir sitzen alle in der gleichen Klasse. Es gibt nur eine. Unser wunderbares Grundgesetz ist unser Fundament und auf dem sind wir in den letzten 85 Jahren wunderbar gewachsen, aufgebaut inzwischen auch von Millionen Händen, Köpfen und Seelen, hundertfacher Herkünfte aus aller Welt. Das ist mein Lebenselixier, das hat mich geprägt, so schreibe ich, so ringe ich, so ist meine Musik, so singe ich, grenzenlos und bunt, umarmt und getragen von so viel unterschiedlichen Blicken.
6: Die Jury des Nationalpreises lobte Grönemeyers Einsatz für Demokratie und soziale Gerechtigkeit. Das habe ihn für viele Menschen zu einem Vorbild gemacht, erklärte der Vorsitzende der Nationalstiftung Thomas Miro. Das betonten auch die Laudatoren. Der ehemalige Vizekanzler Sigmar Gabriel sagte, Grönemeyer sei für ihn ein musikalischer Lebensbegleiter mit bewundernswertem Engagement.
8: Rechte Gewalt und der aufkommende Rechtsextremismus in den 90er Jahren ziemlich früh und entschieden hat Grönemeyer solchen Tendenzen in seinen Songs aufgenommen und sie auch öffentlich artikuliert. Grönemeyer nahm in seinem Song oft in seiner ihm eigenen Sprache gegen Nationalismus, Rassismus, aber auch gegen Naturzerstörung, Klimakrise und Neoliberalismus Stellung.
6: Der Schauspieler Matthias Brandt würdigte von Künstler zu Künstler das Gesamtwerk. Grönemeyer finde in seinen Songs und Konzerten mit Klang und Sprache Ausdruck dafür, was viele Menschen fühlten.
9: Für mich gehört Herbert Grönemeyer zu Lebensphasen, zu Zimmern, zu Autofahrten, zu Partys, zu Liebeskummer, zu Momenten, in denen man denkt, jetzt fängt etwas an, hoffentlich. Und zu anderen, in denen ich merkte, es ist vorbei. Es gibt Musik für den Aufbruch, es gibt Musik für die Pose. Es gibt Musik für gute Laune und den schnellen Effekt. Und es gibt die, die auch dann noch da ist, wenn das Leben schwierig wird.
6: Nach der Veranstaltung freute sich Matthias Brandt sehr, dass seine Rede bei Herbert Grönemeyer so gut angekommen war.
10: Ja, man kann ja Rührung nicht kalkulieren. Ja? Aber es freut mich natürlich, dass es ihm offensichtlich gefallen hat und dass es ihm was bedeutet hat. Da habe ich mir schon Mühe gegeben, ja.
6: Der Deutsche Nationalpreis wird seit 1997 von der Deutschen Nationalstiftung verliehen. Im vergangenen Jahr wurden die BioNTech-Gründer Özlem Türeci und Ugo Şahin damit ausgezeichnet. Anke Michel aus Berlin. Anke Michel, Berlin.
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0: Und da geht es heute um Tobias. Tobias ist kein Mensch, sondern ein Pferd, das letzte Grubenpferd Deutschlands. Heute vor 60 Jahren trat Tobias zu seiner letzten Schicht in einer Zeche in Recklinghohehausen an. Und Katharina Gulaikow blickt für uns zurück.
11: Der letzte Tag unter Tage. Tobias prangt auf einem Schild an seinem mit Stroh ausgelegtem steinernen Stall 700 Meter tief unter der Erde. Über Tage wartet die Presse, unter Tage galoppiert das 18-jährige Grubenpferd Tobias schnurstracks durchs Dunkel zurück zum Stall, als er per Förderkorb ans Tageslicht geholt werden soll.
12: Tobias war ein schlaues Pferd.
13: Man hat ihn gelockt wie ein, wer weiß wie. Pferd ging nicht auf den Korb.
11: Erzählen Jahre später die Bergbauern Heinrich Ravers und Horst Höfer. Sie bekommen Tobias nicht aus dem Stollen heraus.
13: Ja, dann hat man eine Kiste bauen lassen in der Größe des Pferdes und das Pferd wiederum mit Apfelsinen oder sonst was in die Kiste gelockt, die Kiste auf den Korb geschoben und dann war das Tier ruckzuck über Tage. So einfach war das dann, ne?
11: Das dauert allerdings den ganzen Tag bis in die Nacht hinein. So wird Medienstar Tobias bei Tagesanbruch für die Fernsehkameras noch einmal zurück in die Kiste gesteckt und für sie wieder herausgeführt.
14: So, Tobi, ein bisschen über Tage. Hast unten an der Pflicht getan. Kommt auf die Fettweide jetzt. Ne? Bist du dann zufrieden? Nein.
12: Glück auf, Glück auf.
11: 12 Jahre lebte und arbeitete Grubenpferd Tobias als Schlepper dauerhaft in diesem unnatürlichen Lebensraum. Im stickigen und dunklen Stollen der Zeche General Blumenthal in Recklinghausen. Bergmann Heinrich Ravers.
15: Tobias war ein ruhiges Pferd. Arbeitsmäßig nicht besonders.
11: Im Vergleich zu den Grubenpferden in den Jahrzehnten zuvor hatte Tobias weniger schwere Arbeit zu verrichten. Fließbänder haben über die Jahre die Arbeit des Wallachs übernommen. Zuletzt war er mehr ein traditionelles Maskottchen, ein Kumpel für die Bergarbeiter, wurde mit Butterbroten und geschälten Apfelsinen dick und rund gefüttert und wurde nach und nach zum Medienstar.
16: Das ist also, wenn ich das einmal so sagen darf, der sagenumwobene Tobias auf der 7. Sohle der Zeche General Blumenthal der Hibernia AG.
11: Das begann ein Jahr zuvor, 1965, als sich Tierschützerinnen und Schützer vorgenommen hatten, die Ära der Grubenpferde endgültig zu beenden und ihn zu retten.
17: Das ist keine Sentimentalität, denn wenn der Hafersack noch so voll ist und die Belüftung oder Entlüftung in der Grube noch so gut ist, die Tierhaltung ist wieder natürlich.
11: Mehr als 100 Jahre lang wurden Pferde unter Tage eingesetzt. Die Idee dazu entstand in Großbritannien, als 1842 die Frauen- und Kinderarbeit im Bergbau verboten wurde. Erst schuften Ponys und später auch größere Pferde in den Kohlegruben, die mehr als das Zehnfache der schweren Kohleloren ziehen konnten als Menschen. Der Alltag im Stollen war lebensgefährlich für Mensch und Tier, berichtet damals Bergmann Horst Höfer. Viele Pferde haben nur wenige Jahre überlebt.
13: Es konnte auch passieren, dass ein Pferd mit dem Huf in der Weiche hängen blieb und unter Umständen das Pferd tödlich verunglückt. Oder musste bei Beinbruch musste das Pferd in der Grube getötet werden. Dann gab es 3 Tage in der Werksküche Nudeln mit Gulasch, nicht?
11: Zu Hochzeiten während des Ersten Weltkrieges waren 8000 Pferde allein in den Ruhrbergwerken eingesetzt. Mit Tobias wurde offiziell das letzte Grubenpferd aus dem Dienst entlassen. Mit kaputten Knien und Staublunge kam er auf die saftig grüne Weide seines ehemaligen Pferdeführers und verbrachte dort noch mehr als 3 Jahre zufrieden seinen Ruhestand. Tobias lebensgroßes Abbild erinnert im Deutschen Bergbaumuseum in Bochum noch heute an die Tradition der Grubenpferde. Sie endete am 23. Juni 1966, als der Bergwerksdirektor Tobias persönlich in den Ruhestand entließ. Das war heute vor 60 Jahren.
0: Der Stichtag war das von Katharina Gulaikow.
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0: Die letzten Partien des zweiten Vorrundenspieltags bei der Fußball-WM laufen und das geht in diesen Minuten das Spiel Portugal gegen Usbekistan zu Ende. Portugal stand ja nach dem enttäuschenden 1:1 gegen die Demokratische Republik Kongo schwer unter Druck. Sportlich haben die Portugiesen heute aber definitiv noch eine ordentliche Schippe draufgelegt und das sieht man am beinahe Endstand 5:0 für Portugal. Philipp Hofmeister jetzt live aus Houston.
18: Dieser texanische Mittag ist zwar ein Fußballfeiertag für ganz Portugal, aber ein Mann überstrahlt natürlich alles. Cristiano Ronaldo, maximal brodelt das Stadion, wann immer er nur in die Nähe des Balles kommt. 5:0 steht es für seine Portugiesen, auch in der Höhe verdient gegen defensiv überforderte Usbeken. Und Portugal kommt nochmal auf dem rechten Flügel, schön durchgetankt, Steckpass in die Mitte, das muss eigentlich das 6. sein. Die feine Vorarbeit vom eingewechselten Conceição und am Ende gibt es dann einen Stürmerfoul vom Superstar persönlich, Cristiano Ronaldo, der nicht nur 2 Buden gemacht hat heute und sich damit zum ersten Spieler der Welt krönt, der bei insgesamt 6 Weltmeisterschaften getroffen hat. Was für Zahlen! Und was für ein einsamer Rekord, sondern der obendrein auch noch läuferisch überzeugt hat. Eine tolle Performance von CR7, von Portugal, die nochmal kommen mit Nuno Mendes im Strafraum, legt rüber, Ronaldo! Und der Ball ist ein bisschen zu weit gespielt, er kriegt die Fußspitze dran, CR7, und da lacht er sich fast ein bisschen tot, weil er sagt, das gibt's doch gar nicht, wie kann ich den denn nicht reinmachen? Und er schiebt ihn knapp am Tor vorbei. 1-2 Schuhgrößen mehr und er hätte zum 3. Mal heute Abend getroffen. Das aber war's. Trotzdem, Portugal ist da. Portugal meldet sich an. Auch dank Cristiano Ronaldo. Ein rundum überzeugender Sieg für CR7 und den Mitfavoriten aus Portugal. Sie sind da. Ronaldo trifft doppelt und Portugal schlägt am Ende den WM-Debütanten aus Usbekistan mit 5:0.
0: Und unser Reporter war das live vor Ort, Philipp Hofmeister. Vielen Dank für die Zusammenfassung.

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1: Um 21 Uhr mit Alexander Terhorst. Die Stadt Halle hat den Betreiber des Heidebades aufgefordert, seine umstrittenen Zutrittsregeln sofort zurückzunehmen. Der Pächter hatte gestern erklärt, dass Badbesucher ohne ausreichende Deutschkenntnisse abgewiesen würden. Er begründete das mit der Sicherheit der Badegäste. Die Stadtverwaltung wies den Pächter darauf hin, dass das Bad für alle offen sein müsse. Der öffentliche Charakter dürfe nicht durch pauschale Einlassverbote für ganze Bevölkerungsgruppen ausgehebelt werden. Unionsfraktionschef Jens Spahn will die Reformvorschläge der Rentenkommission im Paket umsetzen. Er warnte davor, einzelne Bausteine herauszunehmen. Auch SPD-Fraktionschef Matthias Miersch sprach von einem sehr gut ausbalancierten Vorschlag. Kanzler Friedrich Merz hatte zuvor zugesagt, alle 33 Vorschläge rasch zu verwirklichen. Die Kommission schlägt vor, das Rentenalter an die steigende Lebenserwartung zu koppeln, Selbstständige und Abgeordnete in die Rentenversicherung einzubeziehen und eine verpflichtende Kapitalrente einzuführen. Kreml-Chef Wladimir Putin hat der NATO vorgeworfen, einen Krieg gegen Russland vorzubereiten. Vor Absolventen der russischen Militärakademien sagte er, bislang hätten sich die Staaten des westlichen Bündnisses darauf beschränkt, die Ukraine zu unterstützen. Jetzt werde offen über die Vorbereitung eines Krieges gesprochen. Die westlichen Länder stockten ihre Militär- und Offensivhaushalte auf. Zur Rechtfertigung nutzten sie falsche Behauptungen über eine angeblich militärische Bedrohung durch Russland. Die Verhandlungen über die geplante Werksschließung bei Kelvion in Nobitz im Altenburger Land sind ergebnislos abgebrochen worden. Nach Angaben der Gewerkschaft IG Metall geht es um einen Sozialtarifvertrag für die rund 250 Mitarbeiterinnen und Mitarbeiter. Gefordert wurden unter anderem Abfindungen, ein Härtefallfonds und eine Transfergesellschaft. Kelvion stellt Wärmetauscher her. Anfang Mai hatte das Unternehmen angekündigt, das Werk in Nobitz zum Jahresende zu schließen. Herbert Grönemeyer hat in Berlin den Deutschen Nationalpreis erhalten. Die Deutsche Nationalstiftung erklärte, der Musiker werde für sein gesellschaftliches Engagement ausgezeichnet. Sigmar Gabriel betonte in seiner Lobrede, Grönemeyer habe schon früh in seinen Texten seine kritische Sicht etwa auf die Ungleichheit zwischen Ost und West gezeigt. Der Deutsche Nationalpreis wird seit 1997 jährlich für den Einsatz für Demokratie vergeben. Das Preisgeld beträgt 30.000 Euro. Das waren die Nachrichten. Und das ist das Wetter. Heute Nacht klarer Himmel. Die Werte sinken nach und nach auf 17 bis 12 Grad. Morgen meist sonnig und trocken, 29 bis 34 Grad. Die Zeit 21 Uhr und 3 Minuten.
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2: Und der kommt vom Norddeutschen Rundfunk in Hamburg. Ich bin Christopher Gaube. Willkommen. Seit heute liegen sie offiziell auf dem Tisch. Die 33 Vorschläge der Rentenkommission. Empfehlungen, um die Rente in einer alternden Gesellschaft zu stabilisieren und auch für heute junge Menschen attraktiver zu gestalten. Und wer genauer hinschaut, in den Vorschlägen, da steckt so einiges drin. Vieles war ja am Wochenende schon durchgesickert, etwa, dass das Renteneintrittsalter an die Lebenserwartung angepasst oder ein Zusatzbeitrag, der am Aktienmarkt angelegt werden soll. Da lässt sich rauslesen, ja, wir sollen wohl länger arbeiten und auch mehr einzahlen. Ich habe mit Gabor Hallas aus dem Hauptstadtstudio genauer auf die Vorschläge der Rentenkommission geschaut und auch auf das Echo darauf. Gabor, was sind denn die großen und auch kleinen Überraschungen unter den Empfehlungen der Rentenkommission?
3: Ja, ich weiß nicht, ob es wirklich eine Überraschung ist, aber ich finde es zumindest bemerkenswert, dass die Kommission sich geeinigt hat auf ein gemeinsames Papier. Das hat der Vorsitzende Frank-Jürgen Weiser heute auch nochmal betont, durchaus auch gestritten und debattiert. Und der hat das aber als was Positives bezeichnet, diese Debatte, und dass man am Ende eben einen Kompromiss gefunden hat und das in der Kommission, wo wirklich Menschen aus unterschiedlichen Richtungen zusammengekommen sind, Politiker und Expertinnen und Experten, das in kurzer Zeit. Das ist deswegen vielleicht eine Überraschung, weil das ja nicht selbstverständlich ist in diesen Zeiten, dass man diskutiert und am Ende ein gemeinsames Papier findet in so kurzer Zeit.
2: Ja, 33 Vorschläge sind in diesem Papier drin. Wie gerecht ist denn dieses Jahr Gesamtpaket?
3: Ja, es ist gar nicht so einfach zu beantworten, aber klar, es wird schwerer, früher in Rente zu gehen. Also das berühmte Beispiel, die Dachdecker, die Bauarbeiter, die Pflegekräfte, die dann vielleicht sagen, wir können nicht mehr. Für die ist es jetzt nicht mehr so einfach, mit 63 oder 64 dann ohne Abschläge in Rente zu gehen. Das wird dann nur noch aus gesundheitlichen Gründen gehen. Oder ein anderes Beispiel sind die Minijobber, wenn die jetzt für ihre Arbeit in der Gastronomie auch Rentenbeiträge zahlen, dann hilft es ihnen auf der einen Seite, weil sie später natürlich auch mehr Rente bekommen, aber auf der anderen Seite gibt es den Job dann vielleicht nicht mehr, weil die Gastronomiebetriebe sagen, das können wir uns dann gar nicht mehr leisten. Insgesamt würde ich sagen, wenn man von allen etwas abverlangt, zum Beispiel auch, dass wir alle länger arbeiten müssen, soll es, so ist zumindest die Theorie, am Ende etwas bringen, weil es so erreicht werden soll, dass das Rentenniveau steigt und vielleicht langfristig sogar die Beiträge wieder sinken.
2: Neu ist ja auch ein Bestandteil der Kapitalrente nach schwedischem Vorbild. Was ist das genau?
3: Ja, da geht es darum, dass die Rentenbeiträge ab 2028 nochmal steigen sollen, insgesamt um 2% vom Lohn teilen sich Arbeitgeber und Arbeitnehmer. Und dieses Geld, was da gewonnen wird, das wird dann am Kapitalmarkt, also zum Beispiel in Aktien investiert. Jeder bekommt da so eine Art persönliches Konto und die Gewinne fließen dann in die eigene Rente zurück. Das ist die Idee. Das hat in Skandinavien gut funktioniert und das ist ein Modell, was man jetzt eben in Deutschland anwenden will. Gibt natürlich den Nachteil, wenn die Beiträge steigen, wird Arbeit auch wieder teurer. Das wollte ja zumindest die Union auch nicht. Die hat gesagt, natürlich darf Arbeit nicht verteuert werden. Aber der Kanzler hat so ein bisschen, der ist auch gefragt worden, danach argumentiert, naja, aber wenn das Geld dann in Deutschland am Kapitalmarkt investiert wird, dann hilft es den Unternehmen ja auf eine andere Weise.
2: Kanzler Merz sagte heute auf der Pressekonferenz, das neue Rentenpaket, das könnte den Trend umkehren, dazu führen, dass das Rentenniveau steigt, die Beiträge sinken. Sind die Hoffnungen wirklich gut begründet oder ist das mal vorsichtig formuliert, ja, optimistisches Wunschdenken?
3: Naja, man kann natürlich so ein bisschen, wir haben über Skandinavien gesprochen, schauen, was sind die Erfahrungen, die andere Länder damit gemacht haben. Und natürlich sind das alles Vorschläge, die, wenn man sich eine Weile mit Rente beschäftigt, die Expertinnen und Experten alle kennen. Aber trotzdem, es ist eine Wette auf die Zukunft. Wenn ich langfristig Geld am Kapitalmarkt anlege, zusätzliches Geld, dann wird das natürlich aller Voraussicht nach Gewinne bringen und helfen. Ebenso zumindest kurzfristig, wenn mehr Menschen in die Rentenkasse einzahlen oder wenn wir lange arbeiten. Aber man kann natürlich nichts versprechen. Was aber klar ist, das hat die Regierung heute auch nochmal betont und das sagen natürlich auch alle Expertinnen und Experten, wenn nichts getan würde. Also wenn man jetzt diese große Rentenreform weiter in die Zukunft schieben würde, dann wären die Beiträge weiter gestiegen und ganz sicher wäre das Rentenniveau weiter gesunken. Also die Renten wären deutlich langsamer gestiegen als die Löhne.
2: Man will ja mit dem neuen Rentenkonzept auch jungen Menschen eine Perspektive aufzeigen, die Rente attraktiver machen. Kann das damit gelingen?
3: Naja, man nimmt ihnen zumindest ein bisschen Lasten von den Schultern, wenn es dann so kommt, wenn jetzt andere Einnahmequellen dazu kommen, aber kurzfristig zahlen auch sie mehr Beiträge. Die Hoffnung ist eben, und da hofft man sogar, dass man vielleicht am Ende, wenn man jetzt das letzte Nettogehalt nimmt, dass man dann, wenn man später in Rente geht, vielleicht mal sogar 70% davon bekommt. Das würde natürlich denen helfen, die jetzt ins Arbeitsleben starten, die vielleicht auch noch viel Geld dadurch dann am Kapitalmarkt ansparen können.
2: Gabor, wie fallen denn jetzt die Reaktionen auf die Vorschläge der Rentenkommission aus?
3: Die Gewerkschaften zum Beispiel haben das kritisiert und sagen, das geht an der Realität vorbei. Die spielen so ein bisschen auf das an, was wir schon besprochen haben, dass Menschen natürlich in vielen Berufen einfach nicht mehr länger arbeiten können, weil sie einfach krank sind, weil sie kaputt sind, weil die Arbeit zu anstrengend ist. Und Teile der Wirtschaft zum Beispiel finden es nicht gut, dass sie mehr belastet werden, wenn die Beiträge dann steigen. Also wenn auch sie mehr in die Rentenkasse einzahlen müssen für ihre Mitarbeiterinnen und Mitarbeiter. Aber insgesamt gibt es durchaus auch da Lob für einige Vorschläge.
2: Lass uns mal noch darauf schauen. Die Bundesregierung will ja das komplette Paket der Rentenkommission umsetzen. Da scheint es ja zumindest zwischen Kanzler Merz und Arbeitsministerin Baas Einigkeit zu geben. Aber wie sieht das denn in den Fraktionen aus? Werden die Abgeordneten das so geräuschlos mittragen?
3: Ja und nein. Also aus der SPD heißt es, das ist eine gute Grundlage. Darüber kann man diskutieren. Auch aus der Union gibt es viel Lob. Aber trotzdem gibt es natürlich Widerstand, kommt im Moment, zum Beispiel auch aus der Reihe der Ministerpräsidenten, also Markus Söder von der CSU hat sich geäußert, Manuela Schwesig von der SPD, die sagen, das wollen wir so nicht alles mittragen. Und wenn wir noch auf die Opposition schauen, da sagt zum Beispiel die Linke, das ist am Ende eine Rentenkürzung. Die Grünen sagen, okay, wir wollen das erstmal in Ruhe bewerten, warnen aber vor Altersarmut. Und die AfD hat kritisiert, dass in dieser Kommission keine Arbeitgeber und Arbeitnehmer saßen, also die, um es eigentlich geht.
2: Information und Einschätzung von Gabor Hallas. Ja, die Vorschläge der Rentenkommission sollen also alle umgesetzt werden und das Rentensystem komplett reformiert werden. Endlich, kommentiert Dagmar Pepping aus dem ARD-Hauptstadtstudio.
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4: Na also, geht doch. Auf einer der größten Reformbaustellen dieses Landes geht es voran. Die Rentenkommission der Bundesregierung hat geliefert. 33 Vorschläge, einstimmig beschlossen. Ein Gesamtpaket, das unser System der Altersabsicherung für die nächsten Jahrzehnte stabilisieren kann. Wenn dieses Gesamtpaket nicht wieder aufgeschnürt wird, sobald die diversen Interessengruppen aufschreien und protestieren. Zum Glück haben der Kanzler von der CDU und die Arbeitsministerin von der SPD schon einen Schutzzaun aufgestellt. Es gibt jetzt kein Rosinenpicken, sagt Bärbel Baas. Alle Elemente müssen zügig umgesetzt werden, fordert Friedrich Merz. Baas und Merz sind jeweils Vorsitzende ihrer Parteien. Schaffen beide es nicht, dieses Gesamtkunstwerk, Zitat Baas, durch den Bundestag zu bringen, dann ist diese schwarz-rote Koalition am Ende. An der Reform führt kein Weg vorbei. Immer weniger Beitragszahler müssen die Renten von immer mehr Ruheständlern finanzieren. Die geburtenstärksten Jahrgänge, die Babyboomer, verabschieden sich in den kommenden Jahren aus dem Arbeitsleben. Das ist die demografische Realität, ob sie uns gefällt oder nicht. Wenn wir jetzt nicht handeln, wird die jüngere Generation, unsere Kinder, Nichten, Neffen oder Enkel, dafür einen nicht akzeptablen Preis bezahlen. Immer weiter steigende Beiträge für die Rentenversicherung bei einem gleichzeitig sinkenden Rentenniveau. No future für den Nachwuchs, das darf nicht sein. Und deshalb ist es richtig, dass der Beginn der Rente an die Lebenserwartung gekoppelt wird. Langsam, in kleinen Schritten. Die Rente mit 70, die viele schon als Schreckgespenst an die Wand gemalt haben, würde nach Berechnungen der Kommission erst 2092 Realität. 2092. Es ist richtig, zusätzliche Gruppen in die gesetzliche Rentenversicherung zu holen. Selbstständige, Abgeordnete und irgendwann auch die Beamten. Es ist richtig, die sogenannte Rente mit 63 abzuschaffen. Und auch die Minijobs gehören bald der Geschichte an. Einzige Ausnahme, Schüler. All das erhöht die Einnahmen und stabilisiert die Beiträge. Auch der Aufbau einer Kapitalrente nach dem Vorbild Schwedens war lange überfällig. Rentenbeiträge werden von Experten am Kapitalmarkt angelegt. Die erzielten Erträge, und hier sprechen wir von Milliarden, führen zu höheren Renten. Das ist eine gute Perspektive, vor allem für die Jüngeren im Land. Die Rentenkommission hat geliefert. Sie hat der Politik einen Instrumentenkasten hingestellt, mit dem sich gut arbeiten lässt. Packen wir es an.
2: Ein Kommentar war das von Dagmar Pepping. Vielleicht kennen Sie ja das ICC in Berlin, das Internationale Kongresszentrum, ein riesiger Betonklotz am Autobahndreieck Funkturm am westlichen Rand Berlins, eines der größten Kongresshäuser der Welt. Die Berliner Wirtschaftssenatorin Franziska Giffey hatte es mal als schlafende Schönheit bezeichnet. Jetzt soll aber Schluss sein mit dem Schönheitsschlaf. Der Senat hat nach sehr langer Beratung jetzt eine Empfehlung beschlossen, an wen das ICC vergeben werden soll. Sebastian Schöbel.
5: Große Auswahl hatte der Senat am Ende ohnehin nicht. Nach jahrelanger Suche war nur noch ein einziger Bewerber übrig. Eine Gruppe von Unternehmen. Laut Senatsunterlagen, die dem RBB vorliegen, handelt es sich unter anderem um die Baufirmen Hochtief und Max Dudler, sowie den Immobilienentwickler MIB. Der erschließt unter anderem das Industriegebiet der ehemaligen Baumwollspinnerei in Leipzig. Geplant ist demnach, das ICC zu einem Kunst- und Kulturzentrum zu machen. Im ICC sollen zudem Restaurants, Galerien und Künstlerstudios entstehen. Gegenüber vom Haupteingang darf auch ein Hochhaus für Hotelnutzung, Wohnungen und Büros gebaut werden. Nach einer zweijährigen Phase, in der die Investoren vor allem die Wirtschaftlichkeit ihres Konzepts nachweisen müssen, soll die endgültige Vergabe 2028 stattfinden. Die Inbetriebnahme des ICC ist für 2032/33 möglich, so der Beschluss des Senats. Die Grünen kritisierten, dass nach insgesamt 3 Jahren der Investorensuche nun weiterhin kein durchfinanziertes Konzept vorliege. Die endgültige Vergabe in 2 Jahren, sofern sie gelingt, vertage die Zukunft des ICC erneut in die ferne Zukunft.

0: Die Zeit, es ist 21.15 Uhr.
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0: Temperaturen heute von bis zu 36 Grad, die Nächte weitgehend ohne Abkühlung und Hitzewarnungen fast überall, nicht nur in Deutschland. Es ist bereits die zweite Hitzewelle in Europa in nur knapp einem Monat. Hitzewellen, ja, die gab es immer, aber sie werden extremer, denn die Klimaerwärmung verstärkt sie zusehends. Das lässt sich inzwischen für einzelne Wetterereignisse auch berechnen. Margareta Holzreiter aus der ARD-Klimaredaktion erzählt uns darüber ein bisschen mehr.
2: Es war in Deutschland im Juni schon mal heißer als in den letzten Tagen. Das war 2019. Da wurden in Sachsen-Anhalt Ende Juni 39,6 Grad gemessen. Ob diese Rekordtemperatur im Laufe dieser Woche getoppt wird, ist unklar. Was aber jetzt schon sicher ist, die aktuelle Hitzewelle hat ein neues Level erreicht, weil sie so lange anhält.
3: Die Andauer der Hitzewelle, das ist bisher so noch nicht beobachtet worden. Im Juni, 11, 12 Tage wird sie dann am Ende gedauert haben. Das ist schon markant,
2: sagt der Meteorologe Tim Steger. Markant, aber nicht überraschend. Denn in der Klimaforschung wird allgemein beobachtet, dass Wetterlagen öfter als früher über mehrere Tage oder sogar Wochen gleich bleiben. Egal ob Hitze, Regenwetter oder Kälte. Stationäre Wetterlagen nennt man das. Diese Entwicklung könnte laut dem Deutschen Wetterdienst mit dem Jetstream zusammenhängen, also dem wellenförmigen Windband, das unser Wetter verändert. Forschende vermuten nämlich, dass der durch die Erderwärmung langsamer wird und mehr Ausbeulungen bekommt. Wegen dieser Ausbeulungen sprechen wir bei der aktuellen Hitzewelle auch von einer Omega-Wetterlage. Über Mittel- und Westeuropa steckt ein Hochdruckgebiet in einer omegaförmigen Beule zwischen zwei Tiefdruckgebieten fest. Und dieses Hochdruckgebiet hat sich zu einer richtigen Hitzeglocke entwickelt.
3: Ein Hitzedom ist ein besonders großes Hochdruckgebiet. Das Besondere, da sinkt die Luft ab und wird komprimiert. Dabei erwärmt sie sich. Zudem lösen sich Wolken auf und vor allem im Sommer führt das über mehrere Tage zu einer starken Erwärmung, weil die Sonneneinstrahlung so stark ist.
2: Diese Hitzeglocke sitzt momentan nicht nur über Deutschland. Auch Frankreich und Spanien sind betroffen, mit Temperaturen von teilweise deutlich über 40 Grad.
3: Das ist super extrem und da muss man schon sagen, sowas gab es vor ein paar Jahrzehnten so noch nicht im Frühsommer. Da muss man schon sagen, hier zeigt der Klimawandel eindeutig seine Zähne.
2: Das bestätigt auch eine neue Analyse eines internationalen Teams von Klimaforschenden. Ihre Auswertungen zeigen, dass die menschengemachte Erderwärmung die aktuelle Hitzewelle heißer macht. In Paris um etwa 2 Grad, in Saragossa im Nordosten Spaniens sogar um 4 Grad. Grund dafür sind die zusätzlichen Treibhausgase in der Atmosphäre durch das Verbrennen von Kohle, Öl und Gas. Die Ergebnisse des Forschungsteams bestätigen bestehende Berichte des Weltklimarates IPCC. In den kommenden Jahrzehnten werden wir voraussichtlich nicht nur intensivere Hitzewellen erleben, sondern auch solche, die bisherige Rekorde um ein Vielfaches übertreffen.
0: Auf den Tag genau vor 10 Jahren wurde der Brexit beschlossen und Großbritannien, so scheint es, kommt seitdem nicht mehr zur Ruhe. Gestern erst hat der aktuelle Premierminister Keir Starmer seinen Rücktritt erklärt. 6 Premiers in 10 Jahren hat die britische Politik verschlissen. Und die Entscheidung der Briten zum EU-Austritt, das spüren die Menschen, nicht nur die Menschen im Königreich, sondern auch Unternehmen in Bayern bis heute. Mehr dazu von Andreas Schuster aus Nürnberg.
4: Dann sind wir bei 67 Euro.
5: In den Regalen des Rose Gardens, des Ladens von Oliver Spiller am Rand der Nürnberger Altstadt, stehen Parfums, Zitronenseifen und Porzellangeschirr. Vieles ist typisch britisch. Dinge, die Oliver Spiller extra direkt aus Großbritannien importieren muss.
6: Wie eben Lemon Curd, Orangenmarmeladen, das ist das typisch Englische eben, wo man nicht überall herbekommt.
5: Deshalb erinnert sich der Nürnberger Einzelhändler auch noch genau an das Brexit-Referendum vor 10 Jahren. Vollzogen wurde der EU-Austritt erst 3,5 Jahre später, im Januar 2020.
6: Es war am Anfang schon sehr chaotisch. Du hast Zollpapiere gehabt ohne Ende, was du ausfüllen musstest. Und vor allem, wir haben teilweise 3-4 Monate auf die Ware warten müssen.
5: Der Grund: An der britischen Grenze geht wegen des Brexits anfangs quasi nichts mehr. Die Bilder gehen um die Welt. Unzählige Lkw, die an der britischen Grenze stehen, nicht weiterkommen. Max Pemsel ist der Leiter der Spedition am Nürnberger Hafen.
7: Wir hatten Lkws von unseren Partnern, Unternehmern drin stehen, die über 3 Tage oder noch länger da standen.
5: Dazu ein immenser bürokratischer Aufwand wegen des Zolls. Das hat sich aus Sicht der Nürnberger Spedition mittlerweile gebessert.
7: Nach 10 Jahren Rückblicken ist es jetzt halt schon auf dem Niveau, dass es funktioniert und einfach ist,
5: sagt Max Pemsel. Also, alles wieder gut? Von der Vereinigung der Bayerischen Wirtschaft ist die Antwort ganz klar nein. Der Brexit habe nur Verlierer hinterlassen, meint VBW-Hauptgeschäftsführer Bertram Brossard. Der Wert der zwischen Bayern und Großbritannien gehandelten Waren liegt immer noch ein Fünftel unter dem Vor-Brexit-Niveau. Und noch immer seien Firmen täglich mit Handelshemmnissen konfrontiert. Ähnlich düster sieht Stefan Fröhlich die wirtschaftliche Brexit-Bilanz für ganz Deutschland. Der Experte für internationale Politik und politische Ökonomie an der Uni Erlangen stellt fest,
1: dass Großbritannien vor dem Brexit der fünf wichtigste Handelspartner der Bundesrepublik gewesen ist. Heute rangiert Großbritannien genau an 9. oder 10. Stelle. Das sind schon erhebliche Verluste.
5: Aber Fakt ist auch, die Briten und Europa nähern sich seit einiger Zeit wieder an, vor allem in Sicherheitsfragen.
1: Der Krieg in der Ukraine wirkt hier schon wie ein Katalysator.
5: Die Annäherung geht aber über Rüstungsprojekte hinaus, merkt auch Oliver Spiller in seinem kleinen Laden mit den vielen typischen britischen Artikeln in Nürnberg.
6: Und jetzt nach und nach bindet sich jetzt wirklich langsam wieder ein.
5: Auf Waren aus Großbritannien verzichten wollte Oliver Spiller ohnehin nie, auch nicht 10 Jahre nach dem Brexit-Referendum.
0: Und zum aktuellen Ungemach, dem Rücktritt des britischen Premiers Keir Starmer, mehr dazu in der aktuellen Folge von 11KM, dem Tagesschau-Podcast, und den gibt's in knapp 15 Minuten hier im Programm. Angesichts der massiven fremdenfeindlichen Kundgebungen und Übergriffe wollen immer mehr Ausländer Südafrika verlassen und in ihre Heimatstaaten zurückkehren. Überall in Südafrika gehen seit Wochen fremdenfeindliche Gruppen und selbsternannte migrationskritische Demonstranten auf die Straße. Dabei kommt es immer wieder zu gewalttätigen Attacken auf ausländische Bürgerinnen und Bürger. Stefan Überbach berichtet.
8: Südafrikas Hauptstadt Pretoria. Vor der nigerianischen Botschaft stehen die Menschen Schlange. Die meisten haben Koffer und Taschen mitgebracht. Einige halten Schilder hoch, auf denen sie Nigerias Regierung, die Regierung ihres Heimatlandes, um Hilfe bitten. Wir schlafen auf der Straße, steht darauf, oder wir haben unsere Wohnungen und Jobs verloren. Daniel Schucks ist einer von ihnen. Wegen der laufenden Angriffe sind viele Menschen ums Leben gekommen, viele Eigentümer haben ihr Eigentum verloren, viele Sachen wurden zerstört. Jetzt fühlen wir uns in Südafrika nicht mehr frei, denn wo auch immer wir sind, haben wir Angst. Viele Dinge, viele schlimme Dinge geschehen und wir sind gestrandet. Wir wollen wirklich gehen. Seit in Südafrika eine Welle fremdenfeindlicher Proteste durchs Land rollt, fürchten tausende Ausländerinnen und Ausländer um ihre Sicherheit. Lose organisierte Gruppen, die sich March and March nennen, Operation Dudula oder Abahambe, was übersetzt so viel heißt wie Sie müssen gehen, haben ein Ultimatum gesetzt. Bis zum 30. Juni sollen Menschen ohne südafrikanischen Pass und gültige Aufenthaltsgenehmigung verschwunden sein. Auch Emanuele Kachingwe aus Malawi wurde massiv bedroht. Sie sagen uns einfach, dass wir ihre Jobs wegnehmen und gehen müssen. Das ist nicht richtig. Die Vermieter haben uns auch rausgeworfen und gesagt, wenn ihr hier bleibt, werden wir euch töten. Malawi hat inzwischen rund 7000 seiner Staatsbürgerinnen und Bürger mit Bussen zurückgeholt. Auch Simbabwe, Mosambik und Ghana bereiten Rücktransporte vor. In der nigerianischen Botschaft haben sich mehr als 1000 Menschen für eine freiwillige Rückkehr registriert. Allerdings dürften sich die Transporte noch einige Zeit hinziehen, weil armen Ländern wie Malawi das Geld fehlt, um Busse oder Flugzeuge zu chartern und viele der Rückkehrwilligen keine gültigen Pässe mehr haben. Südafrikas Regierung hat inzwischen angekündigt, ihre Migrationspolitik zu verschärfen. Gleichzeitig warnt sie die Organisatoren der fremdenfeindlichen Proteste davor, das Recht in die eigene Hand zu nehmen. Polizeiminister Firas Kachalia kündigt für den 30. Juni einen Großeinsatz der Sicherheitskräfte an.
9: Everyone has the right to protest peacefully.
8: Jeder hat das Recht, friedlich und im Rahmen der Gesetze zu protestieren. Straftaten, Einschüchterung, Aufrufe zur Gewalt, Zerstörung von Eigentum und jeder Versuch, die öffentliche Sicherheit zu untergraben, werden aber nicht toleriert.
9: Will not be tolerated.
8: Ob es am sogenannten Stichtag, dem 30. Juni, zu neuer Gewalt kommt, wie viele befürchten, ist offen. Bis dahin haben March and March und andere fremdenfeindliche Bewegungen landesweit zu neuen Kundgebungen aufgerufen. Auf Plakaten heißt es, die Märsche gegen illegale Zuwanderer gingen weiter, until we win, bis wir gewinnen. Nach Deeskalation klingt das nicht.
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0: Was ist nicht über ihn diskutiert worden nach dem ersten etwas verkorksten WM-Auftritt? Heute aber hat sich Portugals Superstar Cristiano Ronaldo bei der Weltmeisterschaft eindrucksvoll zurückgemeldet, Lars Piccolo.
10: Tja, und zwar gleich mit einem richtigen Doppelpack. Zwei Tore von Cristiano Ronaldo beim deutlichen 5:0 Sieg seiner Portugiesen gegen Usbekistan. Ja, da gab es heute für die Fans viel zu feiern. CR7 ist damit der erste Spieler in der WM-Geschichte geworden, der in 6 verschiedenen Weltmeisterschaften mindestens ein Tor erzielt hat. Historisch. Okay, es war heute vielleicht nicht der stärkste Gegner. Trotzdem hat Philipp Hofmeister eine starke portugiesische Mannschaft gesehen mit einem starken Superstar.
11: Cristiano Ronaldo und Portugal sind angekommen bei dieser Fußball-Weltmeisterschaft. Der klare Sieg gegen den überforderten WM-Neuling Usbekistan war so überzeugend wie verdient. Mann des Tages in der ausverkauften Arena von Houston war der Superstar persönlich. Cristiano Ronaldo, abgefeiert von den Fans bei jedem Ballkontakt, traf gleich 2-mal und krönte sich damit zum ersten Spieler überhaupt, der in 6 Weltmeisterschaften getroffen hat. Nuno Mendes, Rafa Leão und ein Eigentor des usbekischen Keepers sorgten für den 5:0 Endstand. Portugal und Cristiano Ronaldo deuten damit erstmals ihr volles Potenzial an und haben ab sofort wieder das Ziel Gruppensieg vor Augen.
10: Und durch den klaren 5:0 Erfolg hat sich Portugal, wir haben es ja schon gehört von Philipp Hofmeister, zumindest vorübergehend die Tabellenführung in Vorrundengruppe K erkämpft. In der Nacht treffen dort dann auch noch Kolumbien und die Demokratische Republik Kongo aufeinander. In Gruppe L wird es in gut einer halben Stunde ernst. England bekommt es in Boston mit Ghana zu tun. Klar, dass die Engländer nach dem begeisternden 4:2 zum Auftakt gegen Kroatien nachlegen wollen. Holger Dahl schaut auf das Spiel.
12: In Boston kommt es im zweiten Gruppenspiel zur Begegnung der beiden siegreichen Teams des ersten Spieltags. England besiegte Kroatien 4:2 und Ghana bezwang Panama 1:0. Die englische Nationalmannschaft von Trainer Thomas Tuchel geht als klarer Favorit in die Partie. Stürmer Harry Kane will seine Torserie fortsetzen und wäre mit seinem nächsten Treffer alleiniger WM-Rekordtorschütze Englands. Ghana kann erstmals seinen Vizekapitän einsetzen. Da gegen Thomas Partey ein Strafverfahren wegen Vergewaltigung und sexueller Nötigung läuft, durfte er zum ersten Spiel in Kanada nicht einreisen. In den USA ist Partey nun dabei.
10: Holger Dahl über das Spiel England gegen Ghana, das um 22 Uhr deutscher Zeit beginnt. Später in der Nacht dann auch noch das Duell von Kroatien gegen Außenseiter Panama. Die deutsche Nationalmannschaft, die spielt ja am Donnerstagabend gegen Ecuador. Der Gruppensieg ist dem DFB-Team schon sicher und deswegen wird diskutiert. Schont der Bundestrainer etwa einige Stammkräfte und gibt bisherigen Reservisten eine Chance in der Startelf. Ein paar Änderungen könnte es ja auf jeden Fall geben. Ein Kandidat könnte dabei der Stuttgarter Jamie Leveling sein, den der DFB heute zur Pressekonferenz mitgebracht hat. Heißes Thema dabei die Frisur des Stuttgarters. Er hatte nämlich vor der Weltmeisterschaft sein Profilbild auf Instagram von einer KI verändern lassen. Dort sah er dann aus wie der Brasilianer Ronaldo, also nicht wie der Portugiese Cristiano Ronaldo, wie der Brasilianer Ronaldo bei der Weltmeisterschaft 2002 mit so einem Haardreieck auf dem Kopf.
13: Jeder hat mitbekommen. Ich habe ja mein Profilbild geändert vor der WM, ja, mit dieser Ronaldo-Frisur. Und ja, war eigentlich ein Spaß oder als Spaß gedacht, aber ja, mittlerweile hat es so viel Aufmerksamkeit bekommen, dass auch ja, der echte Ronaldo mir ein Trikot geschenkt hat und ja, hat mich sehr gefreut.
10: Ja, und wir hören schon bei solchen Themen, dass es sehr entspannt zugeht bei der deutschen Nationalmannschaft. Aktuell nach 2 Vorrundengruppensiegen und Levelings Versprechen war dann überdies, wird Deutschland am Ende wirklich Weltmeister, dann lässt er sich ganz in echt genau diese Ronaldo-Frisur von 2002 auch schneiden.
0: Der Sport war das mit Lars Pegelow. Vielen Dank.

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1: Um 20.30 Uhr mit Alexander Terhorst. Die Stadt Halle hat den Betreiber des Heidebades aufgefordert, seine umstrittenen Zutrittsregeln sofort zurückzunehmen. Der Pächter hatte gestern erklärt, dass Badbesucher ohne ausreichende Deutschkenntnisse abgewiesen würden. Er begründete das mit der Sicherheit der Badegäste. Die Stadtverwaltung wies den Pächter darauf hin, dass das Bad für alle offen sein müsse. Der öffentliche Charakter dürfe nicht durch pauschale Einlassverbote für ganze Bevölkerungsgruppen ausgehebelt werden. An den Flughäfen Leipzig-Halle und Dresden stehen offenbar tiefgreifende Veränderungen bevor. Nach Informationen der Sächsischen Zeitung und der Leipziger Volkszeitung will die Mitteldeutsche Flughafen AG in Dresden ein neues, kleineres Terminal bauen. Das bisherige sei für das Fluggastaufkommen zu groß. Das neue Gebäude soll ohne Gangways auskommen. In Leipzig werde unter anderem überlegt, den Check-in-Bereich näher an das Abflugterminal zu rücken. Grund sei die bestehende wartungsintensive Gepäckanlage. Der Sächsische Wald soll nach dem Willen der Landesregierung nicht als Fläche für Solaranlagen dienen. Das Kabinett beschloss, eine entsprechende Initiative in den Bundesrat einzubringen. Man wolle einen Abschnitt im Erneuerbare-Energien-Gesetz streichen lassen. Darin wird der Bau solcher PV-Anlagen als überragendes öffentliches Interesse eingestuft. Forstminister Georg Ludwig von Breitenbuch sagte, der Wald sei Lebensraum, Klimaschützer, Wasserspeicher und Erholungsort. Man trage Verantwortung für seinen Erhalt. In Greiz ist offenbar eine junge Frau getötet worden. Wie eine Polizeisprecherin dem MDR sagte, wurde die Leiche am Vormittag in einer Wohnung im Süden der Stadt gefunden. Man ermittle zu möglichen Tatverdächtigen und Hintergründen. Es habe bisher keine Festnahme gegeben. Zur Identität der jungen Frau und zur möglichen Todesursache gibt es noch keine Informationen. Bei der Fußball-WM hat Portugal 5:0 gegen Usbekistan gewonnen. Mit seinem Treffer zum 1:0 beim zweiten WM-Gruppenspiel in Houston hat Cristiano Ronaldo einen neuen Rekord aufgestellt. Der Portugiese ist der erste Spieler der Geschichte, der bei 6 verschiedenen Weltmeisterschaften getroffen hat. Am Abend spielen noch England und Ghana. Am Morgen unserer Zeit treffen Panama und Kroatien sowie Kolumbien und die Demokratische Republik Kongo aufeinander. Das waren die Nachrichten. Das Wetter. Heute Nacht sternenklar und trocken, vereinzelt Nebel, Tiefstwerte 17 bis 12 Grad. Morgen überwiegend Sonne und trocken bei 29 bis 34 Grad. Und am Donnerstag dann viel Sonne, einige Wolken, eventuell einzelne Gewitter. Noch etwas steigende Temperaturen bis zu 36 Grad. Die Zeit, es ist 21 Uhr und 33 Minuten.
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2: Mit Christopher Gaube. Einen schönen guten Abend. Der Wald in Deutschland, der muss ziemlich viel liefern. Wir brauchen zum einen das Holz, um damit nachhaltig zu bauen. Wir brauchen den Wald aber auch als sogenannte CO2-Senke, weil die wachsenden Bäume das Kohlendioxid aus der Luft binden, von dem viel zu viel in der Atmosphäre ist. Und der Wald, der wird auch als Lebensraum gebraucht. Und zwar für viele Pflanzen und Tiere, die ohne den Wald nicht überleben könnten. Wie Buchenwälder in Deutschland besonders vielen Arten ein Zuhause bieten können, das zeigt jetzt eine neue Studie der Universität in Würzburg. Jenny von Sperber aus der ARD-Wissenschaftsredaktion.
3: Für Fledermäuse und Vögel gilt, ist der Wald unordentlich, können mehr Arten darin leben. Das haben Wissenschaftlerinnen und Wissenschaftler jetzt in einem langjährigen Experiment zeigen können. Unsere klassischen Wirtschaftswälder sind nämlich auf Holzproduktion optimiert. Das heißt, die Bäume sind hier möglichst gleich alt, gleich hoch, regelmäßig und ohne viel artfremdes Gestrüpp dazwischen, erklärt die Waldökologin Clara Wild.
4: Man hat diese gleichförmigen Altersstufen, also man hat eingeschlossenes Kronendach, ungefähr gleich alte Bäume. Da gibt's wenig Unterwuchs, wenig Lücken, wenig Totholz. Von der Struktur her ist das sehr einfach.
3: Und das ist offenbar nicht gut für die Artenvielfalt. Jetzt haben die Forscherinnen und Forscher auf über 200 Versuchsflächen in ganz Deutschland Flächen aus solchen ordentlichen Buchenwäldern verglichen mit Waldstücken, in denen sie den Wald gezielt unordentlicher gemacht hatten. Sie hatten dort tote Bäume stehen und liegen lassen.

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1: Es ist vorbei für Keir Starmer. Er hat seinen Rücktritt angekündigt als Premierminister von Großbritannien. Und das fast auf den Tag genau 10 Jahre nach dem Brexit. Seit dem Austritt aus der EU scheint Großbritannien nicht mehr so richtig zur Ruhe zu kommen. 6 Premierminister und Ministerinnen in 10 Jahren. Warum ist das so? Und wie geht es für UK und Europa jetzt weiter nach Starmers Rücktritt? Das erzählt uns Mareike Aden. Sie ist Korrespondentin im ARD-Studio London.
2: Every decision I've taken has been about putting the country I love first. That is why I will resign as leader of the Labour Party.
3: Er hat damals im Sommer 2024 einen Erdrutschsieg, Landslide, Victory heißt das dann hier immer, erreicht. Der erste Labour-Premierminister seit 14 Jahren, der das geschafft hat. Das haben noch nicht so viele Labour-Politiker geschafft, eine Wahl zu gewinnen. Tony Blair war so einer. Und dann hat er das geschafft. Nach 14 Jahren konservativer Regierung hatten sie wieder einen sozialdemokratischen Labour-Premierminister nach wirklich schweren Zeiten für die Partei. Und er hat sich einfach als derjenige gesehen, der das auch jetzt verdient hat, lange Premierminister zu sein. Er wollte immer 2 Amtszeiten haben. Das sind dann hier 10 Jahre. Und dass es jetzt nach 2 Jahren vorbei ist, das schockiert ihn total.
1: Und jetzt hat Keir Starmer seinen Rücktritt erklärt. Was hat jetzt dazu geführt? Was war am Wochenende da los in London?
3: Also im Grunde ist Keir Starmer schon wahnsinnig lange total unbeliebt, wenn man überlegt, mit wie viel Vorsprung er diese Wahl gewonnen hat. Und dann ging alles total schnell, obwohl Keir Starmer immer gesagt hat, ich will unbedingt bleiben.
4: If there is a contest, just to be clear with you, then yes, I will run. I will stand and I've said repeatedly, I'm not going to walk away from that.
3: Jeden parteiinternen Herausforderer, dem werde ich mich stellen und gegen den werde ich in einem Wettbewerb antreten. Das hat er noch Freitag gesagt. Die Labour-Partei hat ungefähr 400 Parlamentarier im Moment in der Fraktion. Öffentlich waren es mehr als 200, die gesagt haben, sie vertrauen ihm nicht mehr. Und so hatte er gar keine Wahl mehr.
1: Wie geht's jetzt weiter?
3: Sein potenzieller Nachfolger, der steht schon mehr als in den Startlöchern. Erstmal hat Keir Starmer gesagt, er wird im Amt bleiben, damit es eine geordnete Übergabe geben kann. Und er sagt, es wird auch einen Wettbewerb geben, einen parteiinternen. Man weiß aber noch nicht, ob da auch andere sich melden werden, außer, und da sind wir jetzt beim Favoriten, Andy Burnham. Der ist der Bürgermeister von Manchester bisher gewesen. Kein Neuling in der Labour-Partei, aber auf einmal ein Hoffnungsträger.
1: Wie ist es dazu gekommen? Wie ist Andy Burnham jetzt zum potenziellen neuen Premierminister geworden?
3: Je unzufriedener alle mit Keir Starmer wurden, weil er die Wirtschaft nicht in Gang gebracht hat, weil viele merkten, oh, irgendwie ist der so ein Technokrat, selbst die guten Erfolge, die er hat und die seine Regierung umsetzen kann, der schafft das nicht, es zu kommunizieren, die Leute mögen ihn nicht, er hat auch ein paar Fehler gemacht. Da war dann immer der, man sagte, der King of the North, der König im Norden. Manchester liegt ja im Norden von England. Der hat sich immer mehr in Stellung gebracht.
5: You have to respond to what people here are saying. You have to do something to make life more affordable, to put more money in people's pockets, to give people more breathing space again, so that they can have a better life.
3: Nach den Lokalwahlen Anfang Mai wurde es schon ganz, ganz eng für Starmer. Da hat er ganz viele Sitze verloren an die Rechtspopulisten von Reform UK, seine Partei. Und die Partei, die Labour-Partei, die haben dafür ihm die Schuld gegeben und seiner Unbeliebtheit. Und dann ist ein Parlamentarier, hat dann gesagt, so hey, ich trete zurück. Dann muss nämlich nach britischem Wahlrecht eine Nachwahl eingerufen werden. Und dann hat Andy Burnham gesagt, der Bürgermeister von Manchester, hey, ich kandidiere. Das war natürlich

0: alles abgesprochen, damit Andy Burnham doch ins Parlament kann. Und diese Wahl, die hat am Donnerstag stattgefunden.
1: Star-Marivale Burnham ins britische Parlament gewählt. Der potenzielle Herausforderer des britischen Premierministers Starmer hat den Sitz bei der Nachwahl im Bezirk Makerfield gewonnen.
0: Sehr klar gewonnen, überraschend klar, hat gegen einen Reform UK-Kandidaten gewonnen. Und das war dann sozusagen der Lackmustest. Prüfung bestanden, nicht nur ins Parlament geschafft, sondern auch noch den großen Angstgegner Reform UK besiegt, selbst wenn das nur ungefähr 77.000 Wähler waren, die da abstimmen durften in dem Wahlkreis. Das war wohl für die Labour-Partei trotzdem so ein Zeichen von der Andy, der kann das schaffen.
2: This is the moment. We've been on a path for 40 years that simply hasn't worked for people and places in this part of the world. And this now is the change moment.
0: Dass dann Keir Starmer diesem Druck nicht mehr standhalten konnte. Aber jetzt ist die große Frage, wird jetzt jemand anders noch gegen Andy Burnham antreten? Oder werden da potenzielle andere Herausforderer vielleicht mit einem Kabinettsposten auf die Seite von Andy Burnham gezogen? So oder so steht fest, im September, wenn die Labour-Partei dann den jährlichen Parteitag hat, da wird dann wohl der neue Premierminister gekrönt. Und ich bin mir ziemlich sicher, dass der Andy Burnham heißen wird.
3: Warum sind so viele Menschen so unzufrieden gewesen mit Keir Starmer?
0: Die Menschen in Großbritannien waren in den letzten 10 Jahren total unzufrieden mit allem. Deswegen haben sie schon für den Brexit gestimmt. Das war so ein großes Signal, wir sind nicht gegen die EU. Das war einfach, wir sind gerade gegen alles, was die Politik macht. Ihr seid die Elite, ihr versteht uns nicht. Und das ist alles andere als besser geworden danach, weil es dann so viel Streit gegeben hat, weil die konservative Partei das nicht gut umgesetzt hat aus der Sicht vieler Menschen. Und dann ist Keir Starmer an die Macht gekommen. Im Sommer 2024 hat er die Wahl gewonnen. Das große Motto war damals Change, Wandel. Und das hat fast den Menschen schon gereicht. Also sie waren damals auch keine großen Keir Starmer-Fans. Und wir haben auch damals, ich habe da auch berichtet, hier aus London, haben wir immer von einem Erdrutschsieg ohne Liebe gesprochen. Und dieser Wandel, was vor allem auch Wirtschaftswachstum, also Wandel durch Wirtschaftswachstum bedeuten sollte, damit man überhaupt Geld hat, dieses Land wieder auf Vordermann zu bringen. Wirtschaftlich geht es Großbritannien schon ziemlich lange nicht gut. Die Staatsfinanzen sahen wahnsinnig schlecht aus. Die Wirtschaftskrise damals, 2009, hat das Land total stark getroffen. Und die Konservativen haben dann eine extreme Sparpolitik dem Land verordnet, haben ganz viel Geld aus sozialen Diensten, aus Unterstützung rausgeholt. Dann war es wirklich knapp an allen Enden. Es wurde gespart an allen Enden. Das hat Labour versucht, rückgängig zu machen. Aber der Brexit und die Folgen, die haben da auch nochmal geschadet. Es gibt mittlerweile Studien, die beziffern den Schaden des Brexit wie folgt. Sie sagen, dass die Wirtschaftsleistung um 6-8% größer sein könnte, hätte es den EU-Austritt nicht gegeben.
3: Wie ist denn die wirtschaftliche Situation spürbar für die Menschen in England?
0: Ich habe Dylan, einen jungen Aktivisten von der Green Party, getroffen. Der ist 20, der wohnt in London Hackney. Das ist ein einerseits armer, aber auch hipper Stadtteil. Also
3: sehr hip.
0: So in der Gentrifizierungsphase, ganz genau. Dylan ist da aufgewachsen, bei einer alleinerziehenden Mutter in einer Sozialwohnung mit seinen Geschwistern, hatten immer wieder Schimmelprobleme.
4: Well, I get all apathetic.
0: Dass er sagt, Wahnsinn, die Schere zwischen Arm und Reich,
4: their entire lives,
0: die ist so riesig, Wohnen ist so teuer.
4: Oh, let's say you go to uni,
0: finde hier keinen Job.
4: You better have a house and have family, and that promise hasn't kept up.
0: Selbst wenn ich arbeite in einer Bar oder in der Security, dann kann ich mir trotzdem nichts leisten. Studiengebühren sind wahnsinnig hoch, rund 12.000 Euro umgerechnet pro Jahr.
4: People feel like they have no control of their own lives. What people actually want is to be able to speak to someone and say, look, this is my life right now. I hate it.
0: Deshalb seien so viele Gleichaltrige jetzt so frustriert und finden, dass Politiker lügen.
4: And oftentimes they do lie.
3: Du hast ja nicht nur mit Dylan gesprochen, sondern auch mit vielen anderen und warst als Korrespondentin auch auf Demos unterwegs. Ist denn die wirtschaftliche Situation wirklich das dominierende Thema?
0: Da ist das größte Thema immer die Einwanderung. Und auch wenn wir im Land unterwegs sind und drehen Einwanderung, Einwanderung, Einwanderung. Vor dem Brexit-Referendum und vor dem Brexit waren das ja ganz viele EU-Bürger auch im Gesundheitssystem, haben ganz viele Menschen aus Ländern wie Polen oder Rumänien gearbeitet, waren auch sehr, sehr nötig. Das waren Krankenpfleger, das waren Altenpfleger, das waren Ärzte. Und die sind dann in den Jahren nach dem Brexit-Referendum in weiten Teilen auch gegangen. Es muss halt kompensiert werden dann nach dem Brexit. Und dann sind auch auf legalem Weg, weil man brauchte ja Hilfe, sind aus anderen Ländern, aus den Philippinen, aus Indien, aus Nigeria sind dann Einwanderer gekommen. Und ich habe jetzt ganz neu Zahlen nochmal gesehen, dass in Gebieten, wo die Menschen für den Brexit gestimmt haben, tatsächlich die jetzt mehr Einwanderer, mehr, das heißt dann Non-UK-Workers, also nicht britische Arbeitskräfte sehen. Während das in London überhaupt nicht auffallen würde, wenn hier auf einmal 10.000 Nicht-Briten noch dazukämen, weil hier, wie du sagst, immer ganz, ganz viele Einwanderer oder nicht weiße Menschen sind. Das ist nämlich das, was dann, wenn dieser Diskurs aufkommt, dann geht es meistens um Nicht-Weiße. Aber wenn 200 nicht-britische Arbeitskräfte in kleinen Orten oder kleineren Städten auftauchen, dann fällt das natürlich total auf.
3: Da sprichst du ja jetzt nicht von illegaler Einwanderung, sondern von legaler, also von Menschen, die ganz gezielt nach Großbritannien geholt werden.
0: Und wenn man in Großbritannien von illegaler Einwanderung spricht, dann ist das in den allermeisten Fällen die über den Ärmelkanal von Frankreich aus nach Großbritannien in so kleinen Booten, mittlerweile aber total organisiert von Schleuserbanden. Und das sind nicht nur die ganz Radikalen, die sich darüber aufregen, das geht bis weit in die Mitte hinein. Und das hat die Labour-Regierung nicht in den Griff gekriegt. Und das scheint dann zusammen mit wenig Geld, überlastetem Gesundheitssystem, überlasteten öffentlichen Diensten, teurer Kinderbetreuung, wenig Jobs. Das ist so eine Mischung, die macht viele Briten unzufrieden. So rund 200 Kilometer von London entfernt, da habe ich in Stourbridge, das ist in der Nähe von Birmingham, Samuel getroffen.
5: My name is Samuel Hussey and I'm the Secretary for Reform UK here in the constituency of Kings Winford in South Staffordshire.
0: Der ist 21, der wohnt auch bei seinen Eltern, hat das gleiche Problem, kann sich nichts Eigenes leisten, weiß auch nicht, wann das der Fall sein wird. Und aus der Küche seiner Eltern nimmt er mehrmals in der Woche mit Ringlicht, ganz guter Setup, den er da hat, Videos auf und da macht er für seine Partei Reform UK Videos.
5: If I'm somehow an extremist for not wanting open borders, for not wanting people who we have no idea who they are pouring into our communities with our young people especially.
0: Ganz oft regt er sich darin über Einwanderung, über illegale Einwanderung auf, macht Stimmung gegen die Labour Party.
5: If people want to call me an extremist for not wanting that, I guess I'll take the extremist label.
0: Also dieser Protest gegen illegale Einwanderung, der ist weit in die frühere Mitte reingeragt und ein Mainstream-Thema geworden.
3: Und auch beim Brexit war ja Migration schon das Thema Nummer eins. Damit wurde für den Austritt aus der EU geworben. Und genau am 23. Juni, vor 10 Jahren, haben die Briten für den Brexit gestimmt. Welchen Eindruck hast du? Wie blicken viele Menschen in Großbritannien heute auf die Entscheidung, also auf den Brexit?
0: Das war in den ersten Jahren wirklich allgegenwärtig und hat alles überschattet. Und dann, als dann das Land ausgetreten ist, nach einem harten Kampf und vielen Streitereien, privat bei Menschen und politisch, danach hatten alle das Gefühl, dass sie sich, glaube ich, davon erholen müssen, dass die Wunden sich wieder schließen sollen. Und dann wurde das zu so einem Tabuthema, über das eigentlich keiner mehr reden wollte. Auch Keir Starmer, eigentlich ein Remainer, ein ganz großer Anhänger der Europäischen Union und jemand, der bis 2019 immer gesagt hat, wir brauchen ein zweites Referendum, hat dann irgendwann, als er Premierminister werden wollte, seine Kommunikation dazu geändert und hat gesagt, nein, wenn ich Premierminister werden würde, ich will auf gar keinen Fall zurück in die EU, es würde rote Linien geben, Annäherung ja, aber keine Zollunion, keine Freizügigkeit, also kein Recht, dass man sich innerhalb der beiden Länder frei zum Leben und Arbeiten bewegen kann, kein gemeinsamer Binnenmarkt. Also alle wollten eigentlich nicht über den Brexit sprechen. Diese Debatte, die ist in den letzten Monaten erst so aus der Tabuzone rausgekommen. Ich habe mit jungen Menschen auf dem ganzen politischen Spektrum gesprochen, die sagen alle, wir haben keine guten Jobs, wenn wir überhaupt einen Job kriegen, Wohnen ist zu teuer, wir müssen alle noch bei unseren Eltern wohnen. Man hat in diesem Land keine gute Zukunft. Und da wollen tatsächlich mehr als 80% der unter 25-Jährigen zurück in die EU. Also es gibt eine starke proeuropäische Mehrheit, aber andererseits auch sehr polarisierte Meinungen von denen, die sich mehr Abschottung wünschen und von einem Premierminister Nigel Farage zum Beispiel träumen.
3: Wie sehen das denn die beiden, von denen du schon erzählt hast? Also Dylan von der Green Party und Samuel von Reform UK.
0: Sie beide waren da Kinder, 10 und 11. Und sie haben eine ganz unterschiedliche Wahrnehmung in der Frage. Dylan sagt, das war ein Desaster.
4: Why can't I have a vote? So when they're talking about, oh, let's do another referendum. Yeah, I want another referendum.
0: Er will ein zweites Referendum. Er versteht nicht, warum er, der mit diesen Folgen so lange leben muss, da nicht nochmal mitentscheiden kann. Samuel, der sieht das ganz anders. Er ist Mitglied von Reform UK, der Partei des Rechtspopulisten Nigel Farage, der Partei von Mr. Brexit also. Er hört oft, sagt er, dass Nigel Farage schuld am Brexit sei, dass die Wirtschaft ruiniert habe, dass es seitdem noch mehr Einwanderer gebe. Ihm ist aber ganz wichtig zu sagen, das sei nicht die Schuld von Nigel Farage.
5: You know, Brexit more or less now has happened in only name.
0: Samuel sagt, der Brexit, der ist doch gar nicht richtig durchgezogen worden. It has happened in name only.
3: Und die Partei Reform UK von dem, ich sag jetzt mal, Chef Brexiteer Nummer 1, Nigel Farage, die wird ja im Moment immer stärker und stärker und ist jetzt, wenn ich das richtig gesehen habe, konkurriert die immer so mit der Labour-Partei um Platz 1. Die Tories sind so ein bisschen weiter hinten. Wie ist deine Einschätzung? Könnte es jetzt der Labour-Partei, sollte Andy Burnham neuer Premier werden, gelingen, den Trend wieder umzukehren und diese großen Probleme im Vereinigten Königreich zu lösen?
0: Das ist auf jeden Fall die große Hoffnung, die die Labour-Partei hat, nachdem es Andy Burnham in der vergangenen Woche gelungen ist, mit dieser überdeutlichen Mehrheit einen Reform-UK-Kandidaten zu schlagen. Reform UK ist seit Mai 2025 vorne in den landesweiten Umfragen. Zuletzt ist der Vorsprung, der große Vorsprung, den Reform UK da hat, wieder ein bisschen zusammengeschrumpft. Auch das gibt vielen in der Labour-Partei Hoffnung. Aber Labour sieht als einzige Chance im Moment, dass sie auf einen neuen Premierminister setzen müssen, um diesen Angstgegner Farage in die Schranken zu weisen. Andy Burnham ist einer, der sagt, wir müssen auch die öffentlichen Dienste, Wasserversorgung, Strom, wir müssen da wieder mehr auch zu einer Nationalisierung kommen. Die Privatisierung hat nicht immer zu guten Ergebnissen geführt im Land. Er will da, sagt er, behutsam vorgehen. Aber er will das so machen, wie er das in Manchester schon gemacht hat, wie das erfolgreich war. Manchester hat sich von der Stadtentwicklung, hat große Schritte gemacht in den vergangenen Jahren. Und da gucken jetzt ganz viele hin und sagen, ist das auch was, was im ganzen Land funktionieren könnte? Wenn es um Einwanderung geht, hat Andy Burnham aber auch schon signalisiert, er will da auch streng vorgehen. Er unterstützt den Kurs, auch bei der legalen Einwanderung, die ganz scharf zu deckeln, den Kurs, den Keir Starmer eingeschlagen hat, der aber nicht so richtig angekommen ist bei den Leuten. Und bei der illegalen Einwanderung, da wird er sicher auch versuchen, mit aller Macht auch die französische Seite mit einzubeziehen, dass die verschärft patrouillieren dort. Aber es ist eben auch so, die Wirtschaft, die wird nicht plötzlich wachsen. Die äußeren Umstände, die werden nicht plötzlich sich verbessern. Die Sorge, und die hatte wahrscheinlich auch Keir Starmer, ist, dass er sagen würde, naja, man kann halt auch ganz wenig machen in diesen Realitäten, in denen wir uns befinden in diesem Land. Einfach den Premierminister auszuwechseln, hilft uns da nicht. Vor allem, weil natürlich jetzt die Gegenseite fordern kann, ihr habt den Premierminister ausgewechselt. Das heißt, es muss doch eine Parlamentswahl in naher Zukunft geben. Das hat nämlich immer die Labour-Partei gefordert, wenn die Konservativen das in den Jahren nach dem Brexit gemacht haben.
3: Das ist ja dann auch direkt passiert nach der Rücktrittsankündigung von Starmer heute. Nigel Farage hat Neuwahlen gefordert. Also es bleibt spannend. Wie ist denn deine Einschätzung? Welchen Kurs werden die Labour-Partei und der womöglich nächste Premierminister Andy Burnham einschlagen?
0: Also Andy Burnham wird auf jeden Fall den proeuropäischen Kurs von Keir Starmer fortsetzen. Es wird im Juli einen weiteren Gipfel geben zwischen Großbritannien und der EU. Da werden die darüber sprechen, dass Handelsbarrieren abgebaut werden weiterhin. Da muss Großbritannien auch für zahlen. Das ist auch umstritten, weil man ja dann doch sich wieder an EU-Regeln anpasst. Andy Burnham wird, obwohl er früher gesagt hat, wir müssen wieder eintreten, sich da jetzt vorsichtiger positionieren. Das hat er auch schon im Wahlkampf jetzt für diese Nachwahl getan, um da alte Wunden nicht aufzureißen und weil er eben da auch die Wähler auf der rechten Seite nicht verschrecken wollte, um die dann zu Reform UK zu treiben. Aber man wird versuchen, so nah wie möglich an die wirtschaftlichen Vorteile der EU zu kommen. Das große Problem ist nämlich, dass die ganzen Handelsabkommen, die man schließen wollte nach dem Brexit, die konnten überhaupt nicht diesen Verlust des Binnenmarktes ausgleichen.
3: Hältst du es für realistisch, dass es nochmal eine Debatte geben wird um ein zweites Referendum zu einem Wiedereintritt in die EU?
0: Das Problem ist, dass die Labour-Regierung sich selber nicht so einig ist, ob man eher nach rechts schauen soll und versucht, die Wähler, die an Reform abgewandert sind, ob man die zurückholen will, indem man den Kurs fährt, oder ob man eher nach links schaut, wo es auch andere Parteien gibt, wie die Liberaldemokraten, wie die Green Party, die alle sehr proeuropäisch sind. Und dass man sagt, wir schmieden eine liberalere, eine linke, eine proeuropäische Koalition. Und dass man dann auch sagen würde, für die nächste Parlamentswahl, dann nehmen wir das in unser Wahlprogramm auf und machen ganz gezielt damit Wahlkampf. Im Moment wird aber Andy Burnham, so ist meine Prognose, eher versuchen, einer Wiedereintrittsdebatte zu entkommen, weil die ganz schnell toxisch werden kann, gerade auch mit rechtskonservativen Boulevardblättern, die dagegen wettern würden. Und er wohl nicht denkt, dass selbst wenn viele den Brexit für einen Fehler halten und damit unglücklich sind, dann automatisch die Menschen bereit wären zu sagen, auf, zurück in die EU. Da sind auch einfach die Narben total groß. Aber vielleicht wird auch er irgendwann da ankommen, dass er denkt, so die Wirtschaftszahlen, das sieht alles irgendwie schwierig aus. Woher kriegen wir denn noch Wachstum? Ach ja, der Binnenmarkt, der eigentlich vor unserer Tür ist. Also diese Wiedereintrittsfrage, die Brexit-Frage, die wird hier nicht weggehen. Und die wird immer weiter dieses Land beschäftigen.
3: Keir Starmer und Macron haben sich ja zusammengetan, auch in sicherheitspolitischen Fragen, auch mit Blick auf die Ukraine. Was könnte der Rücktritt von Keir Starmer jetzt dafür bedeuten?
0: In der britischen Bevölkerung gibt es sehr viel Unterstützung für die Ukraine, für den Kurs, den die britische Regierung da fährt, den sie auch schon bei den Konservativen gefahren hat. Und diese starke Unterstützung für die Ukraine und eine führende Rolle in der gesamteuropäischen Abstimmung, das würde auch ein neuer Premierminister nach Keir Starmer auf jeden Fall fortführen.
6: 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Und damit geht auch der ARD-Infoabend zu Ende. Am Mikrofon verabschiedet sich jetzt Christopher Gaube. Bleiben Sie gern dran, hier geht's gleich mit der ARD-Infonacht weiter und meinem Kollegen Reza Waffa. Tschüss und einen guten Abend Ihnen noch.
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1: Um 22 Uhr mit Martin Seiler. Die Bundesregierung will die 33 Empfehlungen der Rentenkommission schnell umsetzen. Die Reaktionen auf die Pläne fallen gemischt aus. Aus der Nachrichtenredaktion Britta Geldschläger.
2: Von Wirtschaftsverbänden kamen positive Signale. DIHK-Präsident Adrian sprach von wichtigen Schritten auf dem Weg zu einer überfälligen Reform. Ähnlich äußerte sich Handwerkspräsident Dittrich. Für die Beiträge zu der obligatorischen kapitalgedeckten Zusatzrente, die Arbeitgeber und Arbeitnehmer jeweils zur Hälfte tragen sollen, müssten die Betriebe aber an anderer Stelle entlastet werden. Deutliche Kritik am Bericht der Kommission kam von Gewerkschaften. Die Abschaffung der Rente nach 45 Beitragsjahren sei aus Sicht des DGB falsch, sagte dessen Vorsitzende Fahimi. Die Bundesregierung müsse die Lebensleistung der Menschen mehr anerkennen.
1: Der heutige Tag ist der heißeste in Frankreich seit Beginn der Wetteraufzeichnungen gewesen. Wie der staatliche Wetterdienst Météo France meldet, lag die landesweite Durchschnittstemperatur bei 29,8 Grad Celsius. Auch in den kommenden Tagen bleibt es extrem heiß. Mancherorts werden Rekordtemperaturen von über 44 Grad Celsius erwartet. In mehr als der Hälfte des Landes gilt inzwischen die höchste Hitzewarnstufe rot. Auch auf Norddeutschland kommt in den nächsten Tagen eine Hitzewelle zu. Die EU-Kommission hat Vertreter der afghanischen Taliban in Brüssel empfangen. Es war das erste Mal seit der Machtübernahme der Islamisten in Afghanistan. Einem Kommissionssprecher zufolge ging es bei den Gesprächen um Abschiebungen, insbesondere von afghanischen Staatsbürgern, die in Europa Straftaten begehen. An dem Treffen gab es schon im Vorfeld massive Kritik, unter anderem von Menschenrechtlern. Unter den Taliban wurden die Rechte der afghanischen Bevölkerung wieder massiv eingeschränkt. Bei der Fußball-Weltmeisterschaft hat Portugal mit 5:0 gegen Usbekistan gewonnen. Cristiano Ronaldo stellte einen neuen Rekord auf. Aus dem ARD-WM-Team Desiree Krause.
3: I'm back. Ich bin zurück, schrie Portugals Superstar nach Abpfiff in die Kamera. Mit seinen beiden Treffern hat Cristiano Ronaldo die Diskussionen um seine Person vorerst beendet. Er ist der erste Spieler überhaupt, der bei 6 verschiedenen Weltmeisterschaften getroffen hat. Die Portugiesen haben mit jetzt 4 Punkten nach 2 Spielen wieder gute Chancen auf das Erreichen der K.O.-Runde. Nach der Partie zwischen England und Ghana treffen in der Nacht erst Panama und Kroatien, später Kolumbien und die Demokratische Republik Kongo aufeinander.
1: Das waren die Nachrichten. Das Wetter in Deutschland: in der Nacht klar und trocken, im Süden vereinzelt Schauer, Tiefstwerte 22 bis 11 Grad. Morgen heiter und trocken, im südlichen Bergland später einzelne kräftige Gewitter, Höchstwerte 28 bis 38, an der See um 24 Grad. Am Donnerstag warm bis heiß bei 22 bis 39 Grad. Freitag meist trocken, im Westen leichte Schauer und Gewitter 31 bis 40 Grad. Es ist 22.03 Uhr.
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4: Und da ist noch einiges los auf den Straßen. Fangen wir mal mit der A2 an. Dortmund Richtung Braunschweig zwischen Dreikanover West und Hannover Lahe. 3 Kilometer Stau. Die A2 Magdeburg Richtung Berlin ist zwischen Ziesar und Wollin nach einem Unfall gesperrt. Die A4 Görlitz-Dresden ist zwischen Kodersdorf und Niederseifersdorf in beiden Richtungen wegen Wartungsarbeiten gesperrt. A5 Karlsruhe Richtung Frankfurt. Zwischen Karlsruhe Nord und Bruchsal ist wegen Markierungsarbeiten nur eine Spur frei, dadurch 4 Kilometer Stau. Die A8 Karlsruhe Richtung Stuttgart ist zwischen Karlsbad und Pforzheim West wegen eines defekten LKW gesperrt, dadurch 3 Kilometer Stau am Karlsbad. Die A8 München Richtung Salzburg ist zwischen Bergen und Traunstein-Siegsdorf Ost wegen Bauarbeiten bis ca. 6 Uhr früh gesperrt. Die Umleitung führt über die U87 und U89. Die A31 Meppen Richtung Lingen ist zwischen Geeste und Wiedmarschen nach einem Unfall bis auf Weiteres gesperrt. Die empfohlene Umleitung über die U60. Die A44 Kassel-Eisenach ist zwischen Ringgau und Sontra West in beiden Richtungen wegen eines technischen Defekts gesperrt. Die Umleitung führt über die B27. Die A46 Brionn-Arnsberg-Neheim ist zwischen Wennemen und Freienohl in beiden Richtungen wegen Wartungsarbeiten in den Tunneln bis 5 Uhr gesperrt. A67 Mannheim Richtung Darmstadt zwischen Viernheimer Dreieck und Lorsch 2 Kilometer Stau nach einem Unfall. Der Verkehr wird an der Unfallstelle vorbeigeführt. Die A71 Erfurt Richtung Schweinfurt ist zwischen Oberhof und Suhl Zellamelis wegen Wartungsarbeiten im Tunnel Hochwald bis 6 Uhr noch gesperrt. Und das war's. Ihnen eine gute und vor allem sichere Fahrt.
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4: Aus dem Studio von NDR Info in Hamburg mit Reza Wafa. Guten Abend. Rückendeckung von der Regierung, Kritik von den Gewerkschaften. Die 33 Vorschläge für eine Reform der Rente wirbeln Staub auf. Der Deutsche Gewerkschaftsbund läuft Sturm, vor allem gegen das geplante Aus für die Rente mit 63. Widerstand zeichnet sich auch in den Bundesländern ab. Kanzler Merz und Arbeitsministerin Baas loben dagegen die Vorschläge der Rentenkommission und wollen das Paket komplett umsetzen. Nichts tun sei keine Option, heißt es. Tim Aßmann berichtet.
5: Der Kanzler war voll des Lobes. Dass die Rentenkommission zum Beispiel eine Kapitalrente als Teil der gesetzlichen Säule der Alterssicherung vorschlägt, das sogenannte Schweden-Modell, ist für Friedrich Merz eine geniale Idee. Die 33 Kommissionsempfehlungen insgesamt haben für ihn das Potenzial, die Trendumkehr bei der gesetzlichen Rentenversicherung zu schaffen, sie also finanziell zukunftsfest zu machen. Deshalb will der Kanzler und CDU-Vorsitzende alle Vorschläge übernehmen.
6: Die einzelnen Maßnahmen greifen ineinander und balancieren sich aus. Sie bilden ein Gesamtkonzept, das nur in seiner Gesamtheit funktioniert.
5: Zustimmung kommt vom Koalitionspartner SPD in Person von Co-Parteichefin Bärbel Baas. Die Arbeitsministerin nennt die Empfehlungen der Kommission ein Gesamtkunstwerk.
7: Ich will hier deutlich sagen, ich möchte dieses Paket umsetzen. Wir müssen dafür noch sicherlich auch in unseren eigenen Reihen die Fraktionen mitnehmen.
5: Stichwort Fraktionen. Die von Union und SPD kamen nur Stunden später zu ihren regulären Sitzungen zusammen. Und da wurde deutlich, dass sie sich die Empfehlungen der Kommission erstmal in Ruhe anschauen wollen, bevor sie grünes Licht für eine vollständige Umsetzung geben. Diskussionsgrundlage, so nennt SPD-Fraktionschef Matthias Miersch die Vorschläge.
8: Natürlich wissen wir jetzt, wie die Empfehlungen aussehen. Aber jetzt beginnt die Arbeit natürlich auch an den konkreten Gesetzen und dann natürlich auch im parlamentarischen Verfahren.
5: CSU-Landesgruppenchef Alexander Hoffmann begrüßte die Empfehlungen der Rentenkommission ausdrücklich, aber
9: das schließt nicht aus, dass es Gesprächsbedarf gibt, wie zum Beispiel beim Thema Minijob, wo man mal gucken muss, was bedeutet es dann für unterschiedliche Branchen.
5: Das von der Rentenkommission vorgeschlagene Ende der beitragsfreien Minijobs und die Abschaffung der Rente mit 63 sind sehr sicher Themen, wo noch Diskussionsbedarf besteht. Für die Linke sind die Empfehlungen vor allem Kürzungen. Fraktionschef Sören Pellmann.
10: Wer das Rentenalter anhebt, der kürzt die Renten. Wer die abschlagsfreie Rente nach 45 Jahren abschafft, auch der kürzt die Renten.
5: Weil die Renten nicht mehr zu 100% an die Lohnentwicklung gekoppelt sein sollen, fürchten die Grünen um Fraktionschefin Britta Hasselmann ein Sinken des Rentenniveaus.
11: Unsere Forderung, das Rentenniveau muss bei 48% bleiben und stabilisiert werden. Und die Bundesregierung soll Klarheit darüber schaffen, ob sie das auch so sieht.
5: AfD-Fraktionschefin Alice Weidel zieht eine gemischte Bilanz der Kommissionsvorschläge.
12: Die Empfehlungen sind eine Ansammlung von Maßnahmen und Absichtserklärungen mit vielen Zumutungen, aber auch mit vielen positiven Ansätzen. Fraglich ist aber, ob es dieser Koalition gelingt, nach anderthalb Jahren nichts tun, hier überhaupt etwas umgesetzt zu bekommen.
5: In der kommenden Woche wollen die Spitzen der Koalitionspartner Union und SPD über das Thema Rentenreform sprechen. Nach der Sommerpause sollen dann Gesetzentwürfe vorgelegt werden.
4: Die Rentenreform hat Kritiker und Befürworter. Und wo genau steht die Organisation, die die Perspektive von sozial benachteiligten Familien und Pflegebedürftigen einnimmt, um soziale Gerechtigkeit im Alter sicherzustellen, die Caritas nämlich? Genau das wollte die Kollegin Birgit Langhammer vom NDR wissen und hat mit Caritas-Präsidentin Eva Welskop-Defahr gesprochen. Die Kollegin hat die Caritas-Präsidentin gefragt, ob diese Rentenreform mit den 33 Vorschlägen in einem Paket, also aus einem Guss, sozusagen auch in ihrem Sinne sei.
13: Ja, tatsächlich haben wir auch ausdrücklich unterstützt, dass es jetzt eine Rentenreform aus einem Guss geben muss, die die 33 Vorschläge als Paket versteht und jetzt nicht Rosinenpickerei betrieben wird. Das ist aber durchaus, wenn man in die Texte reinschaut, ein ambitioniertes Vorhaben, weil die Kommission ja unterschiedlich konkret ist. Und für uns als Caritasverband ist zum Beispiel die Frage, wie geht es weiter mit der Erwerbsminderungsrente? Wie geht es weiter mit diesem neuen Konzept einer, ich sag mal, beruflichen Ausfallrente? Das ist für uns dramatisch wichtig, weil wir wissen, dass gerade die Menschen, die gesundheitlich angeschlagen sind, die in anstrengenden Jobs sind, die prekäre Lebensverhältnisse haben, für die ist die angekündigte Anhebung der Regelaltersgrenze wirklich eine Bedrohung. Sie werden das trotz toller Reha-Maßnahmen nicht schaffen. Und dann müssen die Zugänge in diese, ich sag mal, Auffangsysteme besser gelingen, systemgerecht gestaltet werden. Und da ist, glaube ich, noch eine ganze Menge Detailarbeit zu leisten.
14: Ein weiterer Punkt, der ja durchaus auch für Kritik sorgt, ist die Idee, Rentenpunkte für familiär Pflegende zu kürzen. Nun wissen wir, dass in Deutschland sehr viele Menschen zu Hause gepflegt werden und auch gepflegt werden müssen. Müsste man da nicht auch noch mal ran?
13: Ja, genau. Man merkt, dass die Kommission ihre Arbeit ganz systematisch organisiert hat und dann von den Vorschlägen, die aus dem Gesundheitsministerium kamen, quasi überrascht wurden. Die Kommission strahlt aus, alles, was im Augenblick gilt und was sie nicht explizit ansprechen, ist auch so bleiben. Das heißt, die Vorschläge aus dem Gesundheitsministerium für pflegende Angehörige, die Renten zu verschlechtern, passen nicht zu den Vorschlägen der Rentenkommission. Und das wollen wir als Caritasverband wirklich mit allem Nachdruck unterstützen. Es kann nicht sein, dass genau für die Menschen, die für ihre Angehörigen in einer schwierigen Lebensphase da sind, die ihre Erwerbstätigkeit unter Umständen reduzieren, die Alterssicherung jetzt verschlechtert wird. Das wäre eine Beschämung unseres Sozialversicherungssystems und letztlich auch eine Gefährdung des Konzepts, das die Rentenkommission hier vorgelegt hat.
14: Und Sie fordern unter anderem auch noch, dass man die Altersvorsorge KI-resistent machen sollte. Was genau meinen Sie damit und ist das ein Punkt, der auch noch fehlt?
13: Die Rentenkommission formuliert ja, dass sie möchte, dass die Rentenversicherung am Idealbild der erwerbstätigen Versicherung ausgerichtet wird und sie leitet das ab aus den Veränderungen des Arbeitsmarktes, die wir schon kennen, die in den letzten 10, 20 Jahren passiert sind. Wir wollen als Caritasverband hier ein bisschen Nachdruck verleihen, denn wir müssen nicht nur auf das schauen, was schon hinter uns liegt, sondern auf das, was vor uns liegt. Und KI wird die Arbeitsmärkte revolutionieren, wenn wir bei der erwerbstätigen Versicherung, also bei der einheitlichen Einbeziehung aller Erwerbstätigen in ein einheitliches Rentenversicherungssystem jetzt nur schrittweise vorankommen, dann kommen wir mit diesen Reformen zu spät. Und da ist die Kommission doch in ihren Formulierungen eher vorsichtig, will ich mal sagen, beschreibt die Herausforderung, die eine solche Einheitlichkeit mit sich bringt. Wir sagen, das muss jetzt schnell kommen, sonst landen Menschen in Altersarmut, sonst entstehen Sicherungslücken für die neuen wechselhaften Erwerbsbiografien, die wir vor uns sehen.
14: Wenn Sie auch Altersarmut ansprechen, das ist ja auch ein Punkt, wo es besonders viel Kritik gibt von der Opposition, aber auch von den Gewerkschaften, zum Beispiel von den Grünen, dass das Rentenniveau nicht bei 48% stabilisiert werden soll. Sehen Sie das als Caritas auch als größte Unsicherheit eben bei Menschen, die allein auf gesetzliche Rentenversicherung angewiesen sind?
13: Gut, das Rentenniveau wird als Zielgröße häufig falsch verstanden. Ob ich jetzt als einzelner Mensch am Ende meines Erwerbslebens eine ausreichende Absicherung habe, ja oder nein, hängt nur teilweise am Rentenniveau. Von daher ist uns wichtiger, das, was die Kommission doch sehr klar formuliert, Minijobs müssen auch verbindlich mit Beiträgen belegt werden. Da gibt es kein Opt-out mehr, sodass dann wirklich jeder Euro, den man verdient, auch mit Beiträgen belegt wird. Und gleichzeitig sagt die Kommission, jeder Beitrag, den man einzahlt, muss am Ende auch dazu führen, dass man im Alter mehr hat als Grundsicherung. Und das ist uns als Caritasverband ganz wichtig. Die Pflegeassistenzkraft, die von ihrem kleinen Einkommen Monat für Monat Beiträge zahlt, der tut das richtig weh und die muss sich darauf verlassen können, dass diese Beiträge dann am Ende auch wirklich zu einer Rente führen, die eben höher ist als die Grundsicherung, die für jeden gezahlt wird, unabhängig von einer Beitragszahlung.
4: Sagt Caritas-Präsidentin Eva Welskop-Defarm.

0: Die Zeit, es ist 22.15 Uhr.
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0: Bleibt der Rundfunkbeitrag stabil oder wird er teurer? Eigentlich sollte die Gebühr schon längst um 58 Cent steigen. Auf 18,94 Euro. Da die Landesregierungen die Erhöhung aber gestoppt haben, klagen ARD und ZDF vor dem Bundesverfassungsgericht. Sie pochen auf eine bedarfsgerechte Finanzierung. Über den Start des Prozesses in Karlsruhe berichtet Antonietta Stefanie.
2: Zu Beginn der Verhandlungen über die Erhöhung des Rundfunkbeitrags wurde es grundsätzlich. Stefan Habart, Präsident des Bundesverfassungsgerichts und Vorsitzender des Ersten Senats, betonte, dass der Rundfunkbeitrag der Rundfunkfreiheit und dem Recht auf freie Meinungsbildung dienen. Wesentlich seien für die Rundfunkfreiheit vor allem drei Aspekte:
3: die Staatsferne des Rundfunks, die Programmautonomie und die bedarfsgerechte Finanzierung des öffentlich-rechtlichen Rundfunks.
2: Gestritten wurde heute in Karlsruhe um den letzten Punkt, die bedarfsgerechte Finanzierung. Finanziert wird der öffentlich-rechtliche Rundfunk in erster Linie über den Rundfunkbeitrag, den jeder Haushalt in Deutschland zahlen muss. Festgelegt wird dieser Beitrag in einem dreistufigen Verfahren. Im ersten Schritt ermitteln die Öffentlich-Rechtlichen, wie viel Geld sie brauchen. Das melden sie an eine unabhängige Expertenkommission, die KEF. Zweiter Schritt ist dann, dass die KEF den Finanzbedarf überprüft. Im Ergebnis empfiehlt sie dann die konkrete Höhe des Rundfunkbeitrags für die nächsten Jahre. Im dritten Schritt müssen die Bundesländer diese Empfehlung umsetzen. Ablehnen dürfen sie die Beitragserhöhung nur unter engen Voraussetzungen. Ein Beispiel wären soziale Gründe, also wenn der Beitrag für die Beitragszahler einfach zu hoch wäre. Keine Rolle spielen dürfen allerdings medienpolitische Gründe. Das hat das Bundesverfassungsgericht bereits in der Vergangenheit klargestellt. Bei diesem dritten Schritt hat es 2024 gehakt. Damals empfahl die KEF eine Erhöhung des Rundfunkbeitrags um 58 Cent pro Haushalt. Die Bundesländer setzten das aber nicht um. ARD und ZDF zogen deswegen vor das Bundesverfassungsgericht nach Karlsruhe. Sie meinen, weil die Länder die Beitragserhöhung verweigerten und das vorgesehene Verfahren nicht eingehalten hätten, sei das Grundgesetz verletzt. Florian Hager, Intendant des Hessischen Rundfunks und derzeitiger ARD-Vorsitzender, sagte vor der Verhandlung:
4: Ein unabhängiger und staatsferner öffentlich-rechtlicher Rundfunk funktioniert nur, wenn er auch unabhängig und staatsfern finanziert ist. Dafür gibt es ein verfassungsrechtlich gestütztes Verfahren. Die Bundesländer haben diese Verfahren nicht eingehalten. Sie sind der Beitragsempfehlung der KEF nicht gefolgt. Deshalb haben wir die neuen Häuser der ARD Verfassungsbeschwerde erhoben.
2: Kritisiert wird von ARD und ZDF, dass die Bundesländer die Erhöhung des Rundfunkbeitrags deshalb nicht beschlossen hätten, weil sie Druck auf die Öffentlich-Rechtlichen ausüben wollten. Das weisen die Länder auch in Karlsruhe zurück.
5: Also es war keine Einmischung auf das Programm, es war keine Einmischung in die Hoheit der Sender, sondern es war einzig und allein der Versuch zu sagen, wir möchten die Reformanstrengungen, die wir unternommen haben, dann auch nachher in der Finanzierung sehen, um einfach eine Beitragsstabilität zu zeigen, um auch das Signal in die Bevölkerung zu geben. Wir haben einen Beschluss gefasst und dieser Beschluss wird dann auch die entsprechenden monetären Konsequenzen nach sich ziehen.
2: So Thorsten Welling, Staatssekretär in der Staatskanzlei Rheinland-Pfalz und Koordinator der Rundfunkkommission der Länder. Ob die Bundesländer das Grundgesetz verletzt haben, indem sie die Rundfunkbeiträge nicht wie eigentlich im Verfahren vorgesehen erhöht haben, muss jetzt Karlsruhe klären. Ein Urteil wird in einigen Monaten erwartet.
0: Hitzewarnungen in fast ganz Deutschland. Temperaturen bis 38 Grad. Ja, Hitzewellen hat es immer gegeben, aber sie werden extremer. Das lässt sich inzwischen für einzelne Wetterereignisse auch berechnen. Wie dazu Margareta Holzreiter.
6: Es war in Deutschland im Juni schon mal heißer als in den letzten Tagen. Das war 2019. Da wurden in Sachsen-Anhalt Ende Juni 39,6 Grad gemessen. Ob diese Rekordtemperatur im Laufe dieser Woche getoppt wird, ist unklar. Was aber jetzt schon sicher ist, die aktuelle Hitzewelle hat ein neues Level erreicht, weil sie so lange anhält.
7: Die Andauer der Hitzewelle, das ist bisher so noch nicht beobachtet worden. Im Juni, 11-12 Tage wird sie dann am Ende gedauert haben. Das ist schon markant,
6: sagt der Meteorologe Tim Steger. Markant, aber nicht überraschend. Denn in der Klimaforschung wird allgemein beobachtet, dass Wetterlagen öfter als früher über mehrere Tage oder sogar Wochen gleich bleiben. Egal ob Hitze, Regenwetter oder Kälte. Stationäre Wetterlagen nennt man das. Diese Entwicklung könnte laut dem Deutschen Wetterdienst mit dem Jetstream zusammenhängen, also dem wellenförmigen Windband, das unser Wetter verändert. Forschende vermuten nämlich, dass der durch die Erderwärmung langsamer wird und mehr Ausbeulungen bekommt. Wegen dieser Ausbeulungen sprechen wir bei der aktuellen Hitzewelle auch von einer Omega-Wetterlage. Über Mittel- und Westeuropa steckt ein Hochdruckgebiet in einer omegaförmigen Beule zwischen zwei Tiefdruckgebieten fest. Und dieses Hochdruckgebiet hat sich zu einer richtigen Hitzeglocke entwickelt.
7: Ein Hitzedom ist ein besonders großes Hochdruckgebiet. Das Besondere, da sinkt die Luft ab und wird komprimiert, dabei erwärmt sie sich. Zudem lösen sich Wolken auf und vor allem im Sommer führt das über mehrere Tage zu einer starken Erwärmung, weil die Sonneneinstrahlung so stark ist.
6: Diese Hitzeglocke sitzt momentan nicht nur über Deutschland. Auch Frankreich und Spanien sind betroffen, mit Temperaturen von teilweise deutlich über 40 Grad.
7: Das ist super extrem und da muss man schon sagen, sowas gab es vor ein paar Jahrzehnten so noch nicht im Frühsommer. Da muss man schon sagen, hier zeigt der Klimawandel eindeutig seine Zähne.
6: Das bestätigt auch eine neue Analyse eines internationalen Teams von Klimaforschenden. Ihre Auswertungen zeigen, dass die menschengemachte Erderwärmung die aktuelle Hitzewelle heißer macht. In Paris um etwa 2 Grad, in Saragossa im Nordosten Spaniens sogar um 4 Grad. Grund dafür sind die zusätzlichen Treibhausgase in der Atmosphäre durch das Verbrennen von Kohle, Öl und Gas. Die Ergebnisse des Forschungsteams bestätigen bestehende Berichte des Weltklimarates IPCC. In den kommenden Jahrzehnten werden wir voraussichtlich nicht nur intensivere Hitzewellen erleben, sondern auch solche, die bisherige Rekorde um ein Vielfaches übertreffen.
0: Es ist das Schlimmste, was Eltern passieren kann. Die Gewissheit, dass das eigene Kind unheilbar krank ist. Jährlich sterben in Deutschland mehr als 3.000 junge Menschen an den Folgen schwerer Erkrankungen. Mehr als 100.000 weitere sind unheilbar krank. Hilfe und Halt in dieser Situation bietet das Kinderpalliativzentrum am Klinikum Großhadern bei München. Das Zentrum hat sein 10-jähriges Bestehen gefeiert und anlässlich des Geburtstags hat Sabrina Gersmeier Beschäftigte begleitet.
8: So, zum Auto. 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
9: Der erste Hausbesuch des Tages steht an. Das Team vom Kinderpalliativzentrum am Klinikum Großhadern ist unterwegs zu einem 10-jährigen Jungen. Er lebt mit einer unheilbaren Erkrankung. Wie es ihm heute geht, wissen Oberärztin Barbara Paul-Klein und Krankenpfleger Tobias Brändle noch nicht.
10: Jetzt bei dem Patienten würde ich sagen, wird man auf die Wunde noch mal gucken. Das war lange ein Problem, er hatte eine Wunde am Kopf und dann wird man abfragen, wie gerade der Tagesablauf bei ihm ist.
9: Seit fast 2 Jahren begleitet das Team den Jungen und seine Familie. Er ist einer von rund 20.000 Kindern in Deutschland, die mit einer unheilbaren Erkrankung leben. Und genau deshalb gibt es das Kinderpalliativzentrum in Großhadern. Knapp 60 Mitarbeiter kümmern sich hier um schwerkranke Kinder und Jugendliche und um ihre Familien. Sie begleiten sie durch eine Zeit, die vieles verändert und oft kaum auszuhalten ist. Geleitet wird das Zentrum von Professorin Monika Führer.
11: Letztlich glaube ich, wenn ich immer gefragt werde, wie kann man eigentlich in so einem Bereich arbeiten? Was uns, glaube ich, alle schützt und hilft, ist, dass wir was ändern können. Auch wenn man die Schicksale nicht vergisst und auch nicht einfach im Zentrum lassen kann.
9: Kinderpalliativmedizin bedeutet dabei viel mehr, als nur die jungen Patienten am Lebensende zu begleiten. Es geht darum, das Leben im Hier und Jetzt besser zu machen. Schmerzen zu lindern, Familien zu entlasten und den Alltag möglich zu machen.
12: Hallo.
9: Deshalb kommt das Team regelmäßig zu den Familien nach Hause, so wie heute.
13: Sollen wir hier reinkommen zu dir, ja? Da bist du.
9: Für Simone Brugger als Mutter sind diese Besuche eine große Unterstützung.
13: Jetzt habe ich natürlich ein ganz großes Glück, dass wir ganz persönlich, individuell ja auch ganz viel machen können. Weil palliativ heißt ja nicht immer nur, dass das sich auf Wochen oder Monate begrenzt. Also ich hoffe mal, dass es in unserem Fall noch Jahre sein werden, ja, die wir gemeinsam verbringen können. Wissen tue ich es nicht.
14: Einmal abhören, ist okay.
15: Ja, ist okay.
9: Oberärztin Barbara Paul-Klein hört mit einem Stethoskop den Bauch ab und Krankenpfleger Tobias Brändle wechselt am Kopf ein Pflaster.
12: Das super gemacht, auf jeden Fall, immer weiter so.
9: Genau das macht Kinderpalliativmedizin aus. Nicht nur die Krankheit im Blick haben, sondern vor allem das Leben und die Zeit, die noch vor den Familien liegt.
1: Sport.
0: Ja, und wir stecken mitten in einer weiteren langen Fußballnacht. Aktuell läuft bei der WM das Spiel zwischen England und Ghana. Was ist da alles los? Alex von Kutzkowski.
16: Ja, eine ganze Menge. Natürlich sind wieder alle Blicke auf Englandstar Harry Kane gerichtet. Die Tormaschine vom FC Bayern München. Er macht ja bei der WM nahtlos da weiter, wo er in der Bundesliga aufgehört hatte. Alles Weitere jetzt von unserem Live-Reporter England gegen Ghana. Jan Wochner.
15: Weiter keine Tore zwischen England und Ghana. 25 Minuten rum. Großchancen. Fehlanzeige auf beiden Seiten. Auf ghanaischer Seite kein Wunder, denn Ghana fast nur mit Verteidigen beschäftigt. England mit viel Ballbesitz, aber ohne Ideen gegen sehr, sehr aufmerksame ghanaische Spieler, die immer wieder England in Zweikämpfe verwickeln und Angriffe so im Keim ersticken. Für beide Mannschaften gilt, Sieger der Partie, vorzeitig sicher in der K.O.-Phase bei diesem WM-Turnier. England natürlich favorisiert, aber auch Harry Kane, der gerade einen Ball verloren hat, ziemlich völkelhaft im Mittelfeld, eigentlich ohne großen Gegnerdruck, ist noch überhaupt nicht im Spiel drin. Das Ganze im regnerischen Foxborough nahe Boston. Die Zuschauer sehen bislang, ehrlich gesagt, eine Mauerpartie. Der Zwischenstand von 0:0. Keine große Überraschung.
16: Noch kein Tor diesmal von Harry Kane. Das war unser Reporter Jan Wochner. Bereits gespielt hat Portugal. Und wie? Die Portugiesen deklassierten Usbekistan mit 5:0. Vor allem dank Superstar Cristiano Ronaldo, dem 2 Tore gelang. CR7 ist wieder der Alte. Dabei war er nach dem 1:1 zum Auftakt gegen die Demokratische Republik Kongo nach schwacher Vorstellung noch scharf kritisiert worden. War das Ronaldo vorher so zuzutrauen, Philipp Hofmeister?
17: Ja, also ich bin ehrlich, ich war nach dem ersten Spiel der Portugiesen auch maximal skeptisch. Aber was Cristiano Ronaldo hier abgezogen hat, das war ein Statement. Nicht nur, dass er 2 Buden macht, sondern wie er sie macht. Das waren tolle Tore. Und vor allem hat CR7 auch endlich Bälle bekommen, hat sie festgemacht, hat Torgefahr ausgestrahlt, auch mit Einsatz überzeugt. Vielleicht auch so wenig angestachelt von Messi, Mbappé, Haaland und Co. ist mit Cristiano Ronaldo jetzt auch der letzte Superstar angekommen bei und in dieser WM. Und das sorgte hier für Ronaldo-Mania in der Arena von Houston. Jeder Ballkontakt von CR7 wurde abgefeiert. Die Menschen hatten permanent das Smartphone parat, um den nächsten Ronaldo-Moment festzuhalten. 41 Jahre und immer noch ein Hingucker. Auch und ab jetzt mehr denn je bei dieser Weltmeisterschaft. Hut ab, CR7.
16: Um 1 Uhr heute Nacht geht es in Toronto weiter. Dann trifft Kroatien auf Außenseiter Panama. Bei den Kroaten gibt es einen Spieler, auf den sie ganz genau achten sollten. Wir kennen ihn aus der Bundesliga vom Hamburger SV. Tim Brockmeier stellt ihn uns jetzt in unserer WM-Serie One to Watch vor.
18: Luka Vuškovic, Innenverteidiger, 19 Jahre, 1,88 groß, Linksfuß.
19: Ball kommt genau in den Punkt. Tor! Tor! Vuškovic! Vuškovic! Luka Vuškovic!
18: 6 Länderspiele bisher, 1 Tor.
20: Bio.
18: Begann mit 8 zu kicken, kam mit 14 in die Nachwuchsakademie von Hajduk Split, feierte mit 16 dort sein Profidebüt, wurde danach mehrfach verliehen, spielte unter anderem in Belgien und Polen.
20: Verein.
18: Tottenham Hotspur, Premier League, England, wechselte im letzten Sommer für 11 Millionen Euro zu den Spurs, die verliehen ihn dann direkt an den HSV, wo er eine herausragende Bundesliga-Saison spielte und seinen Marktwert auf 60 Millionen Euro steigern konnte. Klar, dass ihn die Spurs jetzt wieder zurückhaben wollten und die Leihe beim HSV beendeten.
20: Seine Skills.
18: Mit seinen erst 19 Jahren schon ein unglaubliches Defensiv-Komplettpaket. Robust, technisch stark, ein Kopfballungeheuer, für einen Verteidiger extrem torgefährlich und vor allem ausgestattet mit einer herausragenden Leader-Mentalität. Vuškovic gilt als das größte Defensivtalent seines Landes. Sie nennen ihn dort das Monster, das in beiden Strafräumen zu Hause ist.
20: Good to know.
18: Die Familie Vuškovic hat Fußball offensichtlich im Erbgut. Urgroßvater, Großvater, der Vater und der ältere Bruder von Luka sind bzw. waren alle Fußballprofis und begannen ihre Karriere bei Hajduk Split. Bruder Mario, eigentlich beim HSV unter Vertrag, sitzt derzeit eine umstrittene Dopingsperre ab.
20: Prognose.
18: Beim 2:4 zum Auftakt bekamen Vuškovic und Co. die bockstarke Offensive der Engländer nicht in den Griff. Sie werden aber als Gruppenzweiter locker weiterkommen und können bei dieser WM noch richtig Schlagzeilen machen.
16: Um 1 Uhr heute Nacht Kroatien gegen Panama. Bei England Ghana steht es aktuell in der 30. Minute weiterhin 0:0. 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
0: Und das war der Sport mit Alex von Kutzkowski.

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1: Um 22.30 Uhr mit Martin Seiler. Das deutsche Rentensystem steht vor einer tiefgreifenden Erneuerung. Die Empfehlungen der Rentenkommission sollen schnell und 1:1 umgesetzt werden. Das kündigten Bundeskanzler Merz und Sozialministerin Baas heute an. Aus Berlin, Markus Preis.
2: Also schnell, das wäre wenn dann im Herbst. Das ist heute klar geworden. Das ist der Zeitraum, wo es die Gesetze geben soll. Ob es genau so umgesetzt wird, das muss man sehen. Die Fraktionen sagen natürlich, wir gucken uns das an, also die Abgeordneten im Bundestag. Wir werden auch noch darüber diskutieren, aber es gibt schon den Willen. Aber es gibt eben auch Kritik an einzelnen Punkten, zum Beispiel von den Arbeitgebern, die eben kritisieren, dass sie da mehr belastet werden. Oder aus der Gastronomie, wo natürlich viele Minijobber sind, die sollen künftig nämlich auch volle Rentenbeiträge zahlen.
1: Die Hitzewelle in Frankreich hat heute zu Rekordtemperaturen geführt. Nach Angaben des staatlichen Wetterdienstes Météo France war es der heißeste Tag seit Beginn der Wetteraufzeichnungen. Aus Paris, Kai Rienecker.
3: In einer ganzen Reihe von Städten stiegen die Temperaturen erneut über 40 Grad. In mehr als der Hälfte des Landes gilt die höchste Hitzewarnstufe rot. Die französische Regierung hält inzwischen fast täglich Krisensitzungen ab. Das Personal in den Krankenhäusern soll nun aufgestockt werden, weil mit einer Welle geschwächter Menschen gerechnet wird. Rund 2000 Schulen wurden bereits geschlossen, auch Baustellen in vielen Departements müssen ausgesetzt werden. Viele Menschen suchen Abkühlung in Flüssen und Seen. Nach Angaben von Premierminister Le Cornu sind allein in den vergangenen 5 Tagen 40 vor allem junge Menschen bei Badeunfällen gestorben.
1: Die Weltschifffahrtsorganisation IMO will tausende Seeleute aus der Golfregion zurückholen. Nach Angaben eines Sprechers sitzen wegen der langen Blockade der Straße von Hormus noch mehr als 11.000 Menschen dort fest. Der Großeinsatz werde in enger Zusammenarbeit mit dem Iran, dem Oman und anderen Golfanrainerstaaten sowie den USA und der Schifffahrtsbranche umgesetzt. Die notwendigen Sicherheitsgarantien seien eingeholt worden. In Frankfurt am Main sind die Michelin-Sterne für die deutsche Spitzengastronomie vergeben worden. Insgesamt gibt es nun 339 Sterne-Restaurants im Land. Aus Frankfurt, Roman Barschauer.
4: Insgesamt erhielten 25 Restaurants deutschlandweit ihren ersten oder einen weiteren Stern. Mit dem L.A. Jordan in Deidesheim in der Pfalz kam ein 12. 3-Sterne-Restaurant dazu. Die höchste Auszeichnung, die der Guy Michelin vergibt. 4 Restaurants erkochten sich bundesweit erstmals 2 Sterne, 2 davon allein in Frankfurt. Und 20 Küchenchefs konnten sich über ihren ersten Stern freuen.
1: Das Wetter in Deutschland, in der Nacht klar und trocken, im Süden vereinzelt Schauer, Tiefstwerte 22 bis 11 Grad. Morgen heiter und trocken, im südlichen Bergland später einzelne kräftige Gewitter, Höchstwerte 28 bis 38, an der See um 24 Grad. Das waren die Nachrichten.
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5: A2 Dortmund Richtung Braunschweig. Zwischen Dreikanova West und Hannover Lahe gibt es im Moment 3 Kilometer Stau. Die A4 Görlitz Dresden ist zwischen Kodersdorf und Niederseifersdorf in beiden Richtungen wegen Wartungsarbeiten gesperrt. Die A8 Karlsruhe Richtung Stuttgart ist zwischen Karlsbad und Pforzheim West wegen eines defekten LKW gesperrt. Die A31 Meppen Richtung Lingen ist zwischen Geeste und Wiedmarsch nach einem Unfall bis auf weiteres gesperrt. Die Umleitung nehmen Sie am besten die U60. Die A44 Kassel-Eisenach ist zwischen Ringgau und Sontra West in beiden Richtungen wegen eines technischen Defekts gesperrt. Die Umleitung führt über die B27. A67 Mannheim Richtung Darmstadt zwischen Viernheimer Dreieck und Lorsch. 2 Kilometer Stau nach einem Unfall. Der Verkehr wird an der Unfallstelle vorbeigeführt. Und die A3 Passau Richtung Nürnberg zwischen Überölsbach und Altdorf-Burgtann ist die Strecke nach einem Unfall gesperrt. Ihnen eine gute Fahrt.
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5: Mein Name ist Reza Wafa. Guten Abend. Dieser Mann, um den es jetzt geht, der ist nicht nur Musiker, er ist eine laute Stimme für die Demokratie. Herbert Grönemeyer. Deswegen hat Grönemeyer in Berlin den Deutschen Nationalpreis erhalten. Die Auszeichnung würdigt Menschen, die sich für Demokratie, gesellschaftlichen Zusammenhalt und die Verständigung in Europa einsetzen. Die feierliche Übergabe fand in der französischen Friedrichstadtkirche statt. Anke Michel ist bei der Verleihung in Berlin dabei gewesen.
6: Herbert Grönemeyer hat schon sehr viele Preise in seinem Leben bekommen. Aber dieser Deutsche Nationalpreis ist etwas ganz Besonderes für ihn. Und das merkt man, als er nach den Lobesreden auf ihn auf die Bühne geht.
7: Ich bin extrem angefasst, wenn ich ehrlich bin. Nicht unbedingt nur wegen des Preises, sondern wirklich wegen der beeindruckenden Reden und wirklich dieser Worte. Das muss man erstmal verdauen. Das sitzt sehr tief. Das ist mir jetzt auch ein bisschen unangenehm, wenn ich ehrlich bin.
6: Es sei der erste Preis, der ihn als Mensch und Musiker würdige, so

0: Herkünfte aus aller Welt. Das ist mein Lebenselixier, das hat mich geprägt, so schreibe ich, so ringe ich, so ist meine Musik, so singe ich, grenzenlos und bunt, umarmt und getragen von so viel unterschiedlichen Blicken.
1: Die Jury des Nationalpreises lobte Grönemeyers Einsatz für Demokratie und soziale Gerechtigkeit. Das habe ihn für viele Menschen zu einem Vorbild gemacht, erklärte der Vorsitzende der Nationalstiftung, Thomas Miro. Das betonten auch die Laudatoren. Der ehemalige Vizekanzler Sigmar Gabriel sagte, Grönemeyer sei für ihn ein musikalischer Lebensbegleiter mit bewundernswertem Engagement.
2: Rechte Gewalt und der aufkommende Rechtsextremismus in den 90er Jahren ziemlich früh und entschieden hat Grönemeyer solchen Tendenzen in seinen Songs aufgenommen und sie auch öffentlich artikuliert. Grönemeyer nahm in seinem Song oft in seiner ihm eigenen Sprache gegen Nationalismus, Rassismus, aber auch gegen Naturzerstörung, Klimakrise und Neoliberalismus Stellung.
1: Der Deutsche Nationalpreis wird seit 1997 von der Deutschen Nationalstiftung verliehen. Im vergangenen Jahr wurden die BioNTech-Gründer Özlem Türeci und Ugur Şahin damit ausgezeichnet.
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4: Künftig mehr Rente durch kluges Anlegen. Geht das? Ein skandinavisches Vorbild soll das auch in Deutschland ermöglichen. Die Rentenkommission will ja die Altersvorsorge künftig krisenfest machen und schickt das Geld dafür an die Börse. Das große Vorbild ist das bewährte Modell aus Schweden. Ein Teil der monatlichen Beiträge wird da nicht sofort wieder ausgegeben, sondern gewinnbringend auf dem Aktienmarkt geparkt. Ob dieser Ausflug auf das Börsenparkett am Ende eine sichere Rendite bringt oder doch zur unberechenbaren Berg- und Talfahrt wird, weiß Sebastian Schreiber.
5: Die von der Bundesregierung eingesetzte Rentenkommission schlägt vor, ein Teil der Beiträge solle künftig am Kapitalmarkt angelegt werden. Der Vorstandsvorsitzende der Deutschen Börse, Stefan Leitner, sieht in den Plänen einen großen Wurf, der auch nötig sei. Der kapitalgedeckte Teil werde mittel- bis langfristig die Abhängigkeit vom reinen Umlageverfahren reduzieren, so Leitner im Interview mit der ARD-Finanzredaktion.
6: Es wird so sein, dass alle, und das ist auch eine Frage der sozialen Gerechtigkeit, wirklich an dieser positiven Kapitalmarktdynamik, an dem Zinseszinseffekt, so banal das ja klingt, auch partizipieren können.
5: In die neue kapitalgedeckte Säule der gesetzlichen Rente sollen erstmal 0,5% des Bruttolohns fließen. Der Anteil soll dann aber auf 2% anwachsen. Arbeitnehmer und Arbeitgeber sollen sich die Pflichtbeiträge teilen. Vorbild ist Schweden. Dort gibt es die sogenannte Prämienrente schon seit 1998. In Schweden fließen sogar 2,5% der Bruttolöhne an die Kapitalmärkte.
6: Im Durchschnitt sind dort Renditen von 10% erreicht worden. Das muss man sich mal vor Augen führen. Selbst wenn das 5%, 6% sind, dann ist das einfach ein großer Betrag.
5: So Stefan Leitner, der Chef der Deutschen Börse. Es gibt aber auch Kritik an den Plänen. Vom Sozialverband Deutschland hieß es, Erträge aus der Kapitaldeckung seien für die gesetzliche Rentenversicherung nicht verlässlich kalkulierbar. Dem widerspricht Norbert Kuhn vom Deutschen Aktieninstitut. Er verweist auf die Streuung des Risikos.
7: Das heißt, es schützt sie vor Kursschwankungen einzelner Aktien oder Branchen. Und sie haben eben diese zeitliche Dimension, indem sie regelmäßig investieren und damit kurzfristige Schwankungen aussitzen können.
5: Die Vorschläge der Rentenkommission ergänzen bestehende Pläne der Bundesregierung. Auch da spielt der Finanzmarkt eine entscheidende Rolle. Ab dem kommenden Jahr will der Bund etwa ein neues Altersvorsorgedepot einführen. Es soll die Riester-Rente ablösen. Das hatte der Bundestag im März bereits beschlossen. Norbert Kuhn vom Deutschen Aktieninstitut fordert, die drei bestehenden Säulen der Altersvorsorge nun möglichst einfach und transparent zu verknüpfen.
7: Und das kann man gut erreichen, indem man das Altersvorsorgedepot, was jetzt ab nächsten Jahr in der privaten Altersvorsorge genutzt werden kann, indem man das auch für die gesetzliche Rente öffnet. Das hätte nämlich den großen Vorteil, dass Sie eben alle Rentenansprüche, die Sie in der gesetzlichen und der privaten Altersvorsorge ansammeln, dass Sie die in einem Depot haben.
5: Nach den Plänen der Rentenkommission ist zunächst geplant, dass ein Staatsfonds oder die Bundesbank die Beiträge der Versicherten anlegen. In Schweden können die Menschen das aktiv mitgestalten und sich zwischen 400 verschiedenen Fonds entscheiden. Klar ist, bis die neue Kapitalsäule die Rentenkasse wirklich stützt, dürften Jahre vergehen. Den Plänen der Kommission zufolge wird erwartet, dass das Rentenniveau durch die erwirtschafteten Erträge ab dem Jahr 2040 steigt.
4: Gerade bei dieser extremen Hitze droht vielen Freibädern in Deutschland das aus. Weil den Städten und Gemeinden bundesweit das Geld ausgeht, steht der Freizeitspaß im Nassen nicht selten ganz oben auf der Streichliste. Da hat der Städte- und Gemeindebund gerade ja

0: erst darauf hingewiesen. In Stuttgart ist das bittere Realität. Die Stadt kürzt die Zuschüsse drastisch zusammen. Darum kämpft das Freibad im Stadtteil Botnang um das nackte Überleben. Aber eine leidenschaftliche Truppe aus ehrenamtlichen Rentnern packt von der Kasse bis zur Pumpe alles selbst an, um die Abkühlung zu retten. Henrik Huber berichtet vom Beckenrand.
1: In Botnang hat das Freibad vom Athletiksportverein seine Tore geöffnet. Die Stammgäste feiern die neue Badesaison mit Sekt, Kuchen und Häppchen.
2: Guck mal her. Freibadeeröffnung mit echter Bademütze. Ja.
1: Doch die fröhliche Stimmung trügt. Vielleicht wird das die letzte Saison des Stuttgarter Freibads. Weil die Stadt weniger Gewerbesteuereinnahmen hat, muss gespart werden. Das trifft die Schwimmbäder von 4 Vereinen. ASV und MTV in Botnang, SSV Zuffenhausen und SV Cannstatt. Seit 2024 haben die Schwimmbäder Zuschüsse von rund 1,4 Millionen Euro pro Jahr erhalten. Im nächsten Jahr bekommen sie von der Stadt nur noch die Hälfte. Andreas Gölz ist ehrenamtlicher Freibadverwalter beim ASV Botnang. Er geht vom Schlimmsten aus.
3: Das heißt, wir müssten 50% der Betriebskosten einsparen. Und das ist nicht leistbar für keines der Bäder. Das heißt also, im Worst Case stehen Schließungen und Verringerung der zur Verfügung stehenden Wasserflächen im Raum.
1: Andreas Gölz hält das Freibad in Botnang bisher mit seinem 10-köpfigen Team an Ehrenamtlichen am Leben. Seiner Rentner-Gang, wie er sie nennt. Die hier regelmäßig herkommen, wissen die Arbeit der Ehrenamtlichen zu schätzen. So auch Angela Eichele.
4: Ich denke, ohne die Ehrenamtlichen hier würde es gar nicht laufen. Da könnte man eigentlich wahrscheinlich nächstes Jahr dann nicht mehr ins Wasser, wenn das eingestellt wird, wenn es reduziert wird.
1: Angela Eichele hatte Freibadverwalter Gölz für den Ehrenamtspreis Stuttgarter des Jahres vorgeschlagen. Im März gewann er den zweiten Platz und damit 3.000 Euro. Mit dem Geld kaufte Andreas Gölz einen neuen Schirm fürs Kinderbecken. Neu gekauft wird hier aber nur dann, wenn es wirklich nicht mehr anders geht. Die Ehrenamtlichen reparieren nämlich, wo sie nur können. Das schont die ohnehin knappe Kasse. Das Problem dabei, Nachwuchs fehlt wie überall und die Ehrenamtlichen werden immer älter. So wie Kurt Schill, der als Feinmechaniker im Freibad aushilft.
5: Ich bin jetzt 81 und mache das seit 2007, da bin ich in Rente gegangen und seitdem bin ich hier am Schrauben.
1: Die sogenannte Rentnergang ist größtenteils über 80. Mit 71 Jahren ist Richard Zenz eines der jüngsten Mitglieder. Er hält regelmäßig die Technik in Schuss, denn...
6: Wenn die Technik nicht läuft, müssen wir das Ding schließe und zumache.
1: In dieser Saison läuft die Wasserpumpe aber noch und die ersten Badegäste kaufen wie schon seit Jahren ihre Saisonkarte. Ob die Botnanger aber auch im kommenden Jahr wieder in ihr Freibad gehen können, das ist Stand heute noch unklar.

0: Die Zeit, es ist 22 Uhr und 45.
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0: Eine historische Scheidung feiert heute ihr 10-jähriges Jubiläum. Im Juni 2016 haben die Briten überraschend für den Austritt aus der Europäischen Union gestimmt. Ein Jahrzehnt und 6 Premierminister später ist die Ernüchterung auf der Insel groß. Die Wirtschaft leidet spürbar und echte Erfolge des Brexits lassen auf sich warten. Mitten in dieser tiefen politischen Dauerkrise blickt Gabi Biesinger für uns auf die britische Bilanz nach 10 Jahren Trennung.
2: Schon wenige Stunden nach Schließung der Wahllokale am 23. Juni 2016 zeichnete sich ab, wie das Ergebnis aussehen würde. 51,9% der Briten, die sich am Referendum beteiligt hatten, stimmten für den Austritt aus der Europäischen Union. Am nächsten Morgen nahm der konservative Premierminister David Cameron, der sich mit der Volksabstimmung eigentlich die Euroskeptiker in seiner eigenen Partei hatte vom Hals schaffen wollen, seinen Hut.
3: I love this country and I feel honored to have served it.
2: Seine konservative Nachfolgerin Theresa May zerschellte an der Sturheit der Brexit-Hardliner in den eigenen Reihen.
4: I will shortly leave the job that it has been the honor of my life to hold.
2: Und obwohl ihrem konservativen Nachfolger Boris Johnson die Quadratur des Brexit-Kreises gelang und er den Austritt vollzog, stolperte auch er kurz danach.
5: And I want you to know how sad I am.
2: Seine konservative Nachfolgerin Liz Truss musste nach 49 Tagen gehen, nachdem ihre Wirtschaftspolitik Panik an den Finanzmärkten ausgelöst hatte.
6: I am resigning.
2: Der konservative Rishi Sunak opferte dann seinen Job für vorgezogene Neuwahlen, die Konservativen verloren.
7: I leave this job honored to have been your Prime Minister.
2: Diese Neuwahlen spülten im Juli 2024 mit einem Labour-Erdrutschsieg den gerade zurückgetretenen Premierminister Keir Starmer in die 10 Downing Street.
8: I will resign.
2: Er hätte eigentlich mit einer komfortablen Mehrheit regieren können, doch trotz einiger politischer Erfolge zwang ihn schließlich seine eigene Fraktion in den Rückzug wegen politischer Ungeschicklichkeiten und desaströser Umfragewerte. 6 Premierminister in 10 Jahren. Die Welt blicke amüsiert auf das Land, das einst für seine Stabilität bekannt war, resümiert Politikjournalist James Landale in der BBC.
9: The world looks on with bemusement at a country once known for its stability.
2: Für Jonathan Portis, Wirtschaftsprofessor am Londoner King's College, ist eine Ursache dahinter ganz klar der Brexit, erklärt er im ARD-Interview.
10: This goes back to the idea that taking back control.
2: Es wurde versprochen, der Brexit würde einige unserer wirtschaftlichen und politischen Probleme lösen, indem wir die Kontrolle zurückgewinnen und souveräne Entscheidungen treffen könnten. Formalrechtlich ist das auch passiert. Aber die zugrunde liegenden strukturellen Probleme bleiben ungelöst, haben sich eher verschärft. Und schwierige Abwägungsentscheidungen sind noch komplizierter geworden. Die Brexit-Befürworter hatten argumentiert, Großbritannien könne sich wirtschaftspolitisch neu erfinden. Stattdessen haben Wirtschaftswissenschaftler vom Center of European Reform errechnet, dass der Export in die EU um 12% geringer ausfällt, als in einer Vergleichsrechnung, in der Großbritannien noch Mitglied der Europäischen Union wäre. Laut aktuellen Umfragen halten rund 58% der Britinnen und Briten den EU-Austritt inzwischen für einen Fehler. Den Nutzen aus der Unzufriedenheit der Bürger und der politischen Instabilität ziehen die politisch extremen Parteien. Vor allem die rechtspopulistische Partei Reform UK unter Nigel Farage, die landesweit bei den Wahlumfragen vorne liegt. Jonathan Portes warnt, die jetzt neu zu bildende Labour-Regierung müsse die Probleme in den Griff bekommen.
0: In Rumänien droht ein politischer Stillstand. Rumäniens Parlament hat den vorgeschlagenen Kandidaten für das Amt des Regierungschefs abgelehnt. Damit ist die Bildung einer neuen Koalition vorerst gescheitert. Gut 1,5 Monate nach dem Sturz von Premierminister Bulean. Staatspräsident Nico Jordan, der muss jetzt einen neuen Namen präsentieren. Mehr dazu von unserem Korrespondenten für Südosteuropa, Oliver Schosch.
11: Adrian Wester, der Kandidat, den Präsident Nico Jordan als neuen Regierungschef vorgeschlagen hatte, scheiterte klar. Er hätte eine einfache Mehrheit im Parlament benötigt, 233 von 465 Stimmen. Am Ende bekam er nur 189 Stimmen, es fehlten 44. Das Skurrile bei dieser Wahl, Veszter stammt aus der liberalen PNL-Partei des abgewählten Interimspremiers Ilie Bolojan. Er ist ein Lokalpolitiker, Präsident des Kreisrats des Landkreises Brașov. Anderthalb Jahre lang war er rumänischer Entwicklungsminister. Er wurde aber von der eigenen PNL-Partei mehrheitlich abgelehnt, denn er wurde ohne Absprache mit dem PNL-Parteichef Bolojan nominiert und noch kurz vor seiner Wahl aus der PNL ausgeschlossen. PNL-Chef Bolojan stellte Veszter und seine geplante Regierungsmannschaft als eine Fake-PNL-Regierung dar. Diejenigen, die die Liste der neuen Regierung eingereicht haben, haben eine Form von Missbrauch begangen. Sie haben den Namen unserer Partei verwendet, dabei hat die Partei öffentlich erklärt, dass sie diese Regierung nicht unterstützt. Keines der vorgeschlagenen Kabinettsmitglieder vertritt die liberale PNL-Partei. Es handelt sich um einen Verstoß gegen die Verfassung. Politiker aus dem Lager von PNL-Chef Bolojan sehen Veszter als einen Verräter, der die Partei übernehmen wollte, um sie näher an die postkommunistische PSD-Partei heranzuführen, um mit ihr eine stabile Regierung zu bilden. Eine Regierung mit PNL und PSD gab es aber schon unter Bolojan selbst. Die PSD hat dann Bolojan gestürzt wegen seiner Reformpolitik. Bolojan hatte dem hochverschuldeten Rumänien einen harten Sparkurs verpasst, der der PSD nicht gefiel. Vor allem nicht die Einsparungen im öffentlichen Dienst. Die postkommunistische PSD gilt als korrupte Klientelpartei. Bolojan warf ihr vor, eigene Profitmöglichkeiten und Seilschaften erhalten zu wollen. Wie kam also Präsident Nicoșor Dan dazu, Veszter zu nominieren, wohl wissend, dass er von seiner Partei kritisch gesehen wird? Dan sagte, er habe nur gewollt, dass eine funktionierende Regierung gebildet werden kann. Nach zahlreichen Konsultationen mit den Parteien habe ich diejenigen nominiert, die ich als mögliche Lösung zur Überwindung der politischen Krise gesehen habe. Ich habe ja zuerst den parteilosen Kandidaten Eugen Tomac vorgeschlagen und dann Veszter nominiert. Ich sehe das, was die Parteien machen, kritisch. Sie sollten sich mehr am nationalen Interesse des Landes orientieren und weniger am eigenen Parteiinteresse, auch wenn es legitim ist. Nun steht die liberale PNL-Partei geschlossen zusammen. Aber PNL und PSD sind so weit auseinander wie schon lange nicht mehr. Und es gibt keine Aussicht auf eine stabile Regierungsbildung. Das generelle Problem: in Rumänien gibt es drei Blöcke, die nicht miteinander können. Das sogenannte progressive Lager, bestehend aus Ilie Bolojan und seiner liberalen PNL-Partei und aus der Reformpartei Rettet Rumänien, der auch mal Präsident Nicoșor Dan angehörte. Doch Dan und Bolojan können nicht miteinander, nicht erst seit der unabgesprochenen Premierministernominierung. Dann gibt es noch die postkommunistische PSD-Partei und die immer stärker werdende rechtsradikale AUR-Partei von George Simion, mit der bislang noch keine Partei zusammenarbeiten wollte. Die Suche nach einem Premierministerkandidaten für Rumänien geht in eine neue Runde. Präsident Nicoșor Dan will ziemlich schnell jemanden neuen vorschlagen.
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0: In den Kinos startet in dieser Woche eine Filmbiografie, die auf einer ungewöhnlichen und wahren Geschichte basiert. Hello Betty heißt der Film, spielt in den 1950er Jahren, als nämlich die fiktive Köchin Betty Bossi im Schweizer Fernsehen zur nationalen Institution geworden ist. Die Komödie zeigt den realen Hintergrund dieses Medienphänomens, das von einer findigen Werbeabteilung erschaffen worden ist. Ob sich der Kinobesuch lohnt, sagt Ihnen Walli Müller.
6: Ein Leben nur zwischen Kindern und Küchenschürze. Für Emmy Creola ist das schon Mitte der 50er Jahre keine Option. Auch sie muss in Hallo Betty als gute Ehefrau den Haushalt wuppen und das Essen auf den Tisch bringen. Aber zudem arbeitet sie in einer PR-Agentur als Texterin, wie sie nicht müde wird zu betonen, gegenüber den männlichen Kollegen, die in ihr nur eine Tippse sehen wollen.
8: Buchhaltung?
12: Ich texte.
8: Öl und Kochfett.
12: Herr Jäcki, ich habe jetzt trotzdem mal ein Konzept geschrieben.
13: Emmy, ich finde es sehr schön, dass Sie sich einbringen. Finde ich gut. Aber wie soll ich einem Kunden ein Konzept verkaufen, bei dem sein Produkt nur so nebenbei erwähnt wird?
6: Das nämlich ist Emmys geniale Idee. Nicht das Speiseöl abbilden, Werbespruch drunter, fertig, sondern ein kompletter Strategiewechsel.
13: Sie will ein Kochblättchen herausgeben mit einer fiktiven Köchin.
12: Einer Kochberaterin.
13: Ja.
14: Fiktive Werbefiguren gibt es in den USA schon lange.
13: Ach so?
12: Ja, eben.
14: Ich könnte ein Konzept schreiben.
13: Ja, dann meinetwegen. Zufrieden jetzt, Creola?
12: Ja.
6: Schon hat wieder der Kerl den Auftrag. Aber diesmal lässt Betty sich die Butter nicht vom Brot nehmen. Keine kennt so gut wie sie die Lebensrealität der weiblichen Zielgruppe. Das überzeugt letztlich auch einen 50er-Jahre-Chef.
12: Kurz und gut, Unsere Ratgeberin führt ein erfülltes Leben als Hausfrau und Mutter. Das Allerwichtigste ist jedoch der Name dieser Frau. Und nach eingehenden Tests beim Zielpublikum fiel unsere Entscheidung auf Betty Bossi.
15: BB, klingt das nicht ein bisschen nach Mickey Maus oder Donald Duck?
12: Oder nach Brigitte Bardot.
6: Warum nicht groß denken mit der kleinen Zeitungsbeilage, die Emmy ab sofort im Alleingang mit Inhalt füllt, auch nachts am Küchentisch, wenn die Kinder schon im Bett sind.
12: Blanchieren in 12 Schritten erklärt.
16: Und das musst alles du selbst schreiben?
12: Ja, wer sonst? Leitartikel, Kolumne, Ratgeberseite, Rezepte.
16: Ein Schreibmaschinchen.
12: Eine Chefredakteurin.
6: Keine freie Minute mehr, aber sie hat sich ihr Projekt ertrotzt. Lustigerweise über den Herd, der ihr so verhasst ist, weil Emmy beim Kochen eigentlich 2 linke Hände hat. Die kluge Frau sucht sich kompetente Ratgeberinnen, lässt im Agenturkeller eine Versuchsküche einrichten und wird zur vielleicht allerersten Food-Influencerin.
16: Liest das überhaupt jemand?
12: Da, Leserbriefe.
16: Die fragt, warum ihr Schokoladenkuchen innen immer so flüssig ist. Ist deiner manchmal auch. Und die will wissen, wie man ein Chateaubriand macht. Das weiß ich auch nicht.
12: Ich auch nicht.
6: Bald kommen die Briefe körbeweise und öffentliche Auftritte von Betty Bossi sind gefragt. Die Geburt einer Kunstfigur und einer modernen Form der Werbung in der sorgfältig ausgestatteten pastellfarbenen Nierentisch-Ära. Doch der Film erzählt noch so viel darüber hinaus, von der Geschlechterdynamik in der spießigen Nachkriegszeit. Frauen, die unter ihren Möglichkeiten bleiben müssen, Männern, die dazulernen und anderen, denen der Horizont dafür fehlt.
17: Hier ist der Chef. Ich komme heute nicht, muss bei den Kindern bleiben.
18: Ist Ihnen die Frau abgehauen?
19: Schlimmer. Sie arbeitet.
6: Auch über die Anfänge der Kochzeitschriften und Fernsehshows lernt man einiges in Hallo Betty. Im Mittelpunkt aber steht der Durchsetzungskampf einer Frau. Die Schweizer Schauspielerin Sarah Spahle spielt mit wunderbar positiver Ausstrahlung die Heldin, deren Beharrlichkeit, nicht Verbissenheit, sie zur Frau mit Format reifen lässt.
12: Aus unserer Betty ist eine Bossi geworden.
6: Dank perfekt abgestimmter Zutaten ist diese Emanzipationskomödie ein Genuss.
0: Hallo Betty, ab Donnerstag in den Kinos. 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Achtung in beiden Richtungen auf der A28 Bremen-Oldenburg zwischen Ganderkesee-Ost und Raststätte-Hasbruch-Nord. Werden Gegenstände auf die Fahrbahn geworfen, Vorsicht in beiden Richtungen auf der A28 Bremen-Oldenburg zwischen Ganderkesee-Ost und Raststätte-Hasbruch-Nord. Werden Gegenstände auf die Fahrbahn geworfen.
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0: Es ist ein langer Fußballabend und eine lange Fußballnacht heute. Portugal hat vorhin gespielt, klar mit 5:0 gewonnen. Und jetzt spielt England gegen Ghana. Und es ist Halbzeit und da steht es noch 0:0. Und alle Einzelheiten zum Spiel hat jetzt der Kollege Jan Wochner.
20: Es gab bei dieser Fußball-WM ja schon so viele Momente, die uns richtig begeistert haben. Dieses Fußballspiel zwischen England und Ghana nach 45 Minuten torlos 0:0 hat keinen, nicht einen einzigen solcher Momente bereitgehalten. Mehr noch, dieses Spiel kam solchen Momenten noch nicht einmal nahe. 0:0 folgerichtig, weil dieses Spiel komplett langweilig, träge und highlightarm bis, Highlight nicht enthaltend war. 0:0, weil England zwar deutlich mehr Ballbesitz hatte, Ghana aber sehr, sehr defensiv und aufmerksam verteidigend in der eigenen Hälfte die Engländer schon erwartet hat, keine Räume bot und selbst am Offensivspiel, so wirkte es zumindest in Foxborough nahe Boston, gar nicht interessiert war, hatte zur Folge, dass Ghana auch nicht ein einziges Mal nennenswert aufs Tor der Engländer geschossen hat in den ersten 45 Minuten. Das Team des deutschen Trainers Thomas Tuchel hat es ein paar Mal probiert, aber England ohne einen einzigen Top-Moment in der Offensive. Auch Harry Kane, der Top-Torjäger des FC Bayern, hat zwar auf dem Rasen gestanden, aber irgendwie auch nicht so richtig mitgespielt. Hatte keine 10 Ballkontakte, einen Torabschluss, der aber frühzeitig geblockt worden ist. So wenig überraschend 0-0 in einem Spiel, bei dem klar ist, der Sieger ist vorzeitig in der K.O.-Phase dieser WM.
0: Also noch torlos die Partie zwischen England und Ghana. Jon Wochner war das mit ein Einzelheiten.

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1: Um 23 Uhr mit Martin Seiler. Deutschland steht vor einer weitreichenden Rentenreform. Union und SPD wollen die Empfehlungen der Rentenkommission schnell 1:1 umsetzen. Die insgesamt 33 Vorschläge wurden heute offiziell vorgestellt. An den Plänen gibt es von verschiedenen Seiten Kritik, wie Katharina Seiler aus Berlin berichtet.
2: Zum Beispiel von den Gewerkschaften. Die kritisieren, dass vor allem die abschlagsfreie Rente für langjährig Versicherte, also die Rente mit 63, gestrichen werden soll. Und die Jusos, zum Beispiel der Landesverband Niedersachsen, die sehen die junge Generation einseitig belastet, wenn der Renteneintritt zukünftig an die Lebenserwartung geknüpft wird. Tja, und die Unternehmerverbände sind nicht glücklich darüber, dass sie mit Beiträgen die Kapitalrente mitfinanzieren sollen.
1: Der heutige Tag ist der heißeste in Frankreich seit Beginn der Wetteraufzeichnungen gewesen. Wie der staatliche Wetterdienst Météo France meldet, lag die landesweite Durchschnittstemperatur bei 29,8 Grad Celsius. Auch in den kommenden Tagen bleibt es extrem heiß. Mancherorts werden Rekordtemperaturen von über 44 Grad Celsius erwartet. In mehr als der Hälfte des Landes gilt inzwischen die höchste Hitzewarnstufe Rot. Auch auf Norddeutschland kommt in den nächsten Tagen eine Hitzewelle zu. Der Flugzeugbauer Airbus überprüft nach eigenen Angaben mehrere Maschinen des Typs A380, nachdem Risse in einem Flügelteil entdeckt worden sind. Die Europäische Agentur für Flugsicherheit hatte Inspektionen angeordnet, bei denen die Defekte festgestellt wurden. Von den insgesamt 16 Maschinen werden 15 von der Fluggesellschaft Emirates und eines von Qantas betrieben. Auch die Lufthansa, British Airways und Qatar Airways setzen den A380 ein. Bei der Fußball-Weltmeisterschaft hat Portugal mit 5:0 gegen Usbekistan gewonnen. Cristiano Ronaldo hat einen neuen Rekord aufgestellt. Aus dem ARD-WM-Team Desiree Krause.
3: I'm back. Ich bin zurück, schrie Portugals Superstar nach Abpfiff in die Kamera. Mit seinen beiden Treffern hat Cristiano Ronaldo die Diskussionen um seine Person vorerst beendet. Er ist der erste Spieler überhaupt, der bei 6 verschiedenen Weltmeisterschaften getroffen hat. Die Portugiesen haben mit jetzt 4 Punkten nach 2 Spielen wieder gute Chancen auf das Erreichen der K.O.-Runde. Nach der Partie zwischen England und Ghana treffen in der Nacht erst Panama und Kroatien, später Kolumbien und die Demokratische Republik Kongo aufeinander.
1: Das waren die Nachrichten. Das Wetter in Deutschland in der Nacht klar und trocken, im Süden vereinzelt Schauer, Tiefstwerte 22 bis 11 Grad. Morgen heiter und trocken, im südlichen Bergland später einzelne kräftige Gewitter, Höchstwerte 28 bis 38, an der See um 24 Grad. Donnerstag warm bis heiß bis 39 Grad, am Freitag meist trocken, leichte Schauer und Gewitter bei 31 bis 40 Grad. Es ist 23.03 Uhr.
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4: Und da ist weiterhin ein Falschfahrer unterwegs. Na, Entschuldigung, da werden jetzt Gegenstände auf die Fahrbahn geworfen. Und zwar in beiden Richtungen auf der A28 Bremen-Oldenburg. Zwischen Ganderkesee-Ost und Raststätte-Hasbruch-Nord. Achtung vor vorher jemanden, der da Gegenstände auf die Fahrbahn wirft. Auf der A28 Bremen-Oldenburg zwischen Ganderkesee-Ost und Raststätte-Hasbruch-Nord werden Gegenstände auf die Fahrbahn geworfen. Stau gibt es auf der A2 Dortmund Richtung Braunschweig zwischen Dreieck Hannover-West und Hannover-Lahe. 3 Kilometer Stau. Die A3 Passau Richtung Nürnberg zwischen Oberölsbach und Altdorf-Burgtrann ist die Strecke nach einem Unfall gesperrt. Die Umleitung führt über die U60. Die A4 Görlitz-Dresden ist zwischen Kodersdorf und Niederseifersdorf in beiden Richtungen wegen Wartungsarbeiten gesperrt. Die A8 Karlsruhe Richtung Stuttgart ist zwischen Karlsbad und Pforzheim-West wegen eines defekten LKW gesperrt. Die A8 München Richtung Salzburg ist zwischen Bergen und Traunstein-Siegsdorf-Ost wegen Bauarbeiten bis ca. 6 Uhr früh gesperrt. Die Umleitung führt über die U87 und U89. Die A31 Meppen Richtung Lingen ist zwischen Geeste und Wiedmarschen nach einem Unfall bis auf Weiteres gesperrt. Die Umleitung führt über die U60. Die A44 Kassel-Eisenach ist zwischen Ringgau und Sontra West in beiden Richtungen wegen eines technischen Defekts gesperrt. Die Umleitung führt über die B27. Die A46 Brionn-Arnsberg-Neheim ist zwischen Wennemen und Freienohl in beiden Richtungen wegen Wartungsarbeiten in den Tunneln bis 5 Uhr gesperrt. A67 Mannheim Richtung Darmstadt zwischen Viernheimer Dreieck und Lorsch 2 Kilometer stau nach einem Unfall. Der Verkehr wird an der Unfallstelle vorbeigeführt. Die A71 Erfurt Richtung Schweinfurt ist zwischen Oberhof und Suhl-Zellameles wegen Wartungsarbeiten im Tunnel Hochwald bis 6 Uhr gesperrt. Die A7 Fulda-Würzburg ist zwischen Bad Brückenau-Volkers und Bad Brückenau-Wildflecken wegen einer Nachbaustelle in Richtung Würzburg bis 6 Uhr und in Richtung Fulda bis 1 Uhr gesperrt. Die Umleitung führt über die U54. Das war's. Ihnen eine sichere und vor allem gute Fahrt.
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4: Aus dem Studio von NDR Info in Hamburg. Mein Name ist Reza Wafa. Guten Abend. Die jetzt vorgelegte Rentenreform ist ein Thema, das polarisiert. Die 33 Vorschläge der Rentenkommissionen haben viele Befürworter, aber auch umgehend Kritiker mobilisiert. Kanzler Merz betont sofort, dass Nichtstun keine Option sei, während Arbeitnehmervertreter die Pläne für längere Arbeitszeiten und eine neue Börsenrente heftig kritisieren. Über die Vorschläge hat mein Kollege Christopher Gaube vom NDR mit dem ARD-Hauptstadtkorrespondenten Gabor Hallas gesprochen und er hat ihn gefragt, was denn die großen und kleinen Überraschungen unter den Empfehlungen der Rentenkommission sind.
5: Ja, ich weiß nicht, ob es wirklich eine Überraschung ist, aber ich finde es zumindest bemerkenswert, dass die Kommission sich geeinigt hat auf ein gemeinsames Papier. Das hat der Vorsitzende Frank-Jürgen Weiser heute auch nochmal betont, durchaus auch gestritten und debattiert. Und der hat das aber als was Positives bezeichnet, diese Debatte. Und dass man am Ende eben einen Kompromiss gefunden hat. Und das in der Kommission, wo wirklich Menschen aus unterschiedlichen Richtungen zusammengekommen sind, Politiker und Expertinnen und Experten, das in kurzer Zeit. Das ist deswegen vielleicht eine Überraschung, weil das ja nicht selbstverständlich ist in diesen Zeiten, dass man diskutiert und am Ende ein gemeinsames Papier findet in so kurzer Zeit.
6: Ja, 33 Vorschläge sind in diesem Papier drin. Wie gerecht ist denn dieses Jahr Gesamtpaket?
5: Ja, es ist gar nicht so einfach zu beantworten, aber klar, es wird schwerer, früher in Rente zu gehen. Also das berühmte Beispiel, die Dachdecker, die Bauarbeiter, die Pflegekräfte, die dann vielleicht sagen, wir können nicht mehr. Für die ist es jetzt nicht mehr so einfach, mit 63 oder 64 dann ohne Abschläge in Rente zu gehen. Das wird dann nur noch aus gesundheitlichen Gründen gehen. Oder ein anderes Beispiel sind die Minijobber, wenn die jetzt für ihre Arbeit in der Gastronomie auch Rentenbeiträge zahlen, dann hilft es ihnen auf der einen Seite, weil sie später natürlich auch mehr Rente bekommen. Aber auf der anderen Seite gibt es den Job dann vielleicht nicht mehr, weil die Gastronomiebetriebe sagen, das können wir uns dann gar nicht mehr leisten. Insgesamt würde ich sagen, wenn man von allen etwas abverlangt, zum Beispiel auch, dass wir alle länger arbeiten müssen, soll es, so ist zumindest die Theorie, am Ende etwas bringen, weil es so erreicht werden soll, dass das Rentenniveau steigt und vielleicht langfristig sogar die Beiträge wieder sinken.
6: Neu ist ja auch ein Bestandteil der Kapitalrente nach schwedischem Vorbild. Was ist das genau?
5: Ja, da geht es darum, dass die Rentenbeiträge ab 2028 nochmal steigen sollen, insgesamt um 2% vom Lohn, teilen sich Arbeitgeber und Arbeitnehmer. Und dieses Geld, was da gewonnen wird, das wird dann am Kapitalmarkt, also zum Beispiel in Aktien investiert. Jeder bekommt da so eine Art persönliches Konto und die Gewinne fließen dann in die eigene Rente zurück. Das ist die Idee. Das hat in Skandinavien gut funktioniert und das ist ein Modell, was man jetzt eben in Deutschland anwenden will. Gibt natürlich den Nachteil, wenn die Beiträge steigen, wird Arbeit auch wieder teurer. Das wollte ja zumindest die Union auch nicht. Die hat gesagt, natürlich darf Arbeit nicht verteuert werden. Aber der Kanzler hat so ein bisschen, der ist auch gefragt worden, danach argumentiert, naja, aber wenn das Geld dann in Deutschland am Kapitalmarkt investiert wird, dann hilft es den Unternehmen ja auf eine andere Weise.
6: Kanzler Merz sagte heute auf der Pressekonferenz, das neue Rentenpaket, das könnte den Trend umkehren, dazu führen, dass das Rentenniveau steigt, die Beiträge sinken. Sind die Hoffnungen wirklich gut begründet oder ist das mal vorsichtig formuliert, ja, optimistisches Wunschdenken?
5: Naja, man kann natürlich so ein bisschen, wir haben über Skandinavien gesprochen, schauen, was sind die Erfahrungen, die andere Länder damit gemacht haben. Und natürlich sind das alles Vorschläge, die, wenn man sich eine Weile mit Rente beschäftigt, die Expertinnen und Experten alle kennen. Aber trotzdem, es ist eine Wette auf die Zukunft. Wenn ich langfristig Geld am Kapitalmarkt anlege, zusätzliches Geld, dann wird das natürlich aller Voraussicht nach Gewinne bringen und helfen. Ebenso zumindest kurzfristig, wenn mehr Menschen in die Rentenkasse einzahlen oder wenn wir lange arbeiten. Aber man kann natürlich nichts versprechen. Was aber klar ist, das hat die Regierung heute auch nochmal betont und das sagen natürlich auch alle Expertinnen und Experten, wenn nichts getan würde. Also wenn man jetzt diese große Rentenreform weiter in die Zukunft schieben würde, dann wären die Beiträge weiter gestiegen und ganz sicher wäre das Rentenniveau weiter gesunken. Also die Renten wären deutlich langsamer gestiegen als die Löhne.
6: Man will ja mit dem neuen Rentenkonzept auch jungen Menschen eine Perspektive aufzeigen, die Rente attraktiver machen. Kann das damit gelingen?
5: Naja, man nimmt ihnen zumindest ein bisschen Lasten von den Schultern, wenn es denn so kommt, wenn jetzt andere Einnahmequellen dazu kommen, aber kurzfristig zahlen auch sie mehr Beiträge. Die Hoffnung ist eben, und da hofft man sogar, dass man vielleicht am Ende, wenn man jetzt das letzte Nettogehalt nimmt, dass man dann, wenn man später in Rente geht, vielleicht mal sogar 70% davon bekommt. Das würde natürlich denen helfen, die jetzt ins Arbeitsleben starten, die vielleicht auch noch viel Geld dadurch dann am Kapitalmarkt ansparen können.
6: Gabor, wie fallen denn jetzt die Reaktionen auf die Vorschläge der Rentenkommission aus?
5: Die Gewerkschaften zum Beispiel haben das kritisiert und sagen, das geht an der Realität vorbei. Die spielen so ein bisschen auf das an, was wir schon besprochen haben, dass Menschen natürlich in vielen Berufen einfach nicht mehr länger arbeiten können, weil sie einfach krank sind, weil sie kaputt sind, weil die Arbeit zu anstrengend ist. Und Teile der Wirtschaft zum Beispiel finden es nicht gut, dass sie mehr belastet werden, wenn die Beiträge dann steigen. Also wenn auch sie mehr in die Rentenkasse einzahlen müssen für ihre Mitarbeiterinnen und Mitarbeiter. Aber insgesamt gibt es durchaus auch da Lob für einige Vorschläge.
6: Lass uns mal noch darauf schauen. Die Bundesregierung will ja das komplette Paket der Rentenkommission umsetzen. Da scheint es ja zumindest zwischen Kanzler Merz und Arbeitsministerin Baas Einigkeit zu geben. Aber wie sieht das denn in den Fraktionen aus? Werden die Abgeordneten das so geräuschlos mittragen?
5: Ja und nein. Also aus der SPD heißt es, das ist eine gute Grundlage. Darüber kann man diskutieren. Auch aus der Union gibt es viel Lob. Aber trotzdem gibt es natürlich Widerstand, kommt im Moment zum Beispiel auch aus der Reihe der Ministerpräsidenten, also Markus Söder von der CSU hat sich geäußert, Manuela Schwesig von der SPD, die sagen, das wollen wir so nicht alles mittragen. Und wenn wir noch auf die Opposition schauen, da sagt zum Beispiel die Linke, das ist am Ende eine Rentenkürzung. Die Grünen sagen, okay, wir wollen das erstmal in Ruhe bewerten, warnen aber vor Altersarmut. Und die AfD hat kritisiert, dass in dieser Kommission keine Arbeitgeber und Arbeitnehmer saßen, also die, um es eigentlich geht.
4: Infos waren das vom ARD-Hauptstadtkorrespondenten Gabor Hallas. Und wir bleiben beim Thema Rentenreform.
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4: Ja, die schwarz-rote Bundesregierung will also alle Rentenvorschläge der Kommission umsetzen. Dazu die Meinung von Hauptstadtkorrespondentin Dagmar Pepping.
7: Na also, auf einer der größten Reformbaustellen geht es voran. Die Rentenkommission hat geliefert. 33 Vorschläge, ein Gesamtpaket, das unser System der Altersabsicherung dauerhaft stabilisieren kann. Falls dieses Gesamtpaket nicht wieder aufgeschnürt wird, sobald die diversen Interessengruppen aufschreien. Zum Glück haben der Kanzler und die Arbeitsministerin schon einen Schutzzaun aufgestellt. Es gibt jetzt kein Rosinenpicken, sagt Bärbel Baas. Alle Elemente müssen zügig umgesetzt werden, fordert Friedrich Merz. Schaffen beide es nicht, dieses Gesamtkunstwerk, Zitat Baas, durch den Bundestag zu bringen, ist die Koalition von Union und SPD am Ende. An der Reform führt kein Weg vorbei. Immer weniger Beitragszahler müssen die Renten von immer mehr Ruheständlern finanzieren. Das ist die demografische Realität. Wenn wir jetzt nicht handeln, wird die jüngere Generation, unsere Kinder, Nichten, Neffen oder Enkel, dafür einen nicht akzeptablen Preis zahlen. Immer weiter steigende Beiträge für die Rentenversicherung bei einem gleichzeitig sinkenden Rentenniveau. Deshalb ist es richtig, dass der Beginn der Rente an die Lebenserwartung gekoppelt wird. Langsam, in kleinen Schritten. Es ist richtig, Selbstständige, Abgeordnete und irgendwann auch die Beamten in die gesetzliche Versicherung zu holen. Es ist richtig, die sogenannte Rente mit 63 abzuschaffen. All das erhöht die Einnahmen und stabilisiert die Beiträge. Auch der Aufbau einer Kapitalrente nach dem Vorbild Schwedens ist eine gute Empfehlung. Die Rentenkommission hat geliefert. Machen wir was draus.
4: Ein Kommentar war das von Dagmar Pepping.

0: Die Zeit, es ist 23 Uhr und 15.
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0: Frauen und Mädchen in Afghanistan haben unter den Taliban fast alle Rechte verloren. Und ihre Situation wird laut Menschenrechtlern zunehmend schlechter. Dennoch sucht die EU nicht nur die Nähe der Taliban, sondern auch das Gespräch. Und darum ist eine Delegation aus Kabul in Brüssel eingetroffen. Aber da ist es nicht um die Rechte der Frauen gegangen, sondern es ging bei dem Treffen darum, wie die Taliban mithelfen können, dass kriminelle Asylbewerber aus der EU leichter abgeschoben werden können. Die EU braucht dafür die Kooperation der Verwaltung in Kabul. Darum ist die Delegation mit einem eintägigen Expressvisum angereist. Die Hintergründe von Sabrina Fritz.
2: 20 EU-Länder, darunter Deutschland, haben im vergangenen Jahr die EU-Kommission um Unterstützung gebeten, so Sprecher Markus Lammert.
3: Now member states have written a letter to us asking to help.
2: Sie haben uns gebeten, Kontakte auf technischem Level herzustellen, um schwere Straftäter zurückzuführen oder Menschen, die ein Sicherheitsrisiko darstellen.
3: And persons who pose a security risk. So this is what we're working on.
2: Diese technischen Gespräche haben nun heute stattgefunden. Man kann sich vorstellen, dass die Begrüßung zwischen den Taliban und den EU-Vertretern nicht sehr herzlich ausgefallen ist. Immerhin erkennt die EU das Taliban-Regime nicht an. Über 100 Personen und einige Einrichtungen stehen auf der Sanktionsliste. Sie dürfen gar nicht einreisen. Belgien, das die Visa an die 5 Taliban-Vertreter für die Gespräche heute vergeben hat, genehmigte die Einreise nur für einen Tag. Hanna Neumann, EU-Abgeordnete von den Grünen im EU-Parlament, meint dazu:
4: Ich halte Abschiebungen nach Afghanistan grundsätzlich für absolut unverantwortlich. Menschen, die eigentlich hier in Europa ins Gefängnis gehören würden, werden nach Afghanistan geschickt, laufen dort frei rum und schließen sich höchstwahrscheinlich den Taliban an. So funktioniert Kampf gegen Radikalisierung, gegen Extremismus ganz sicher nicht.
2: Schätzungsweise 18.000 Personen sollten im vergangenen Jahr die EU Richtung Afghanistan verlassen. Wie schwer dies ist, zeigt das Beispiel Deutschland. In diesem Jahr gab es 3 Abschiebeflüge nach Afghanistan. Innenminister Dobrindt hat am Wochenende angekündigt, ihm schweben künftig 3 Abschiebeflüge pro Monat vor. Damit diese Flüge überhaupt durchgeführt werden können, müssen Personalien aufgenommen, Pässe ausgestellt und es muss jemand in Kabul am Flughafen sein, der die wohl überwiegend Männer in Empfang nimmt. All dies könnten technische Einzelheiten sein, die heute in Brüssel besprochen wurden. Der Delegationsleiter der Taliban nannte den Besuch historisch. EU-Sprecher Lammert machte aber noch einmal deutlich, dass es am Ende Sache der Länder ist, wer nach Afghanistan zurückgeschickt wird.
3: So the actual return is member state competence.
2: Die eigentliche Rückführung ist Sache der Länder. Die Mitgliedstaaten schauen sich jeden Fall an, das müssen sie, und dann entscheiden sie über die Rückführung. Am Ende kann also jedes Land selbst entscheiden, welche Personen abgeschoben werden, wenn sie keine Aufenthaltsberechtigung haben. Eine Gruppe hat der Europäische Gerichtshof allerdings geschützt, Frauen und junge Mädchen. Der EuGH hatte in einem Urteil im Jahr 2024 festgestellt, dass Zwangsheirat, häusliche Gewalt und der fehlende Zugang zu öffentlichen Einrichtungen als Verfolgung eingestuft werden können.
0: 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Achtung, da ist ein Falschfahrer auf der A6, A620 Saarbrücken-Saarlouis. Zwischen Dreieck Saarbrücken und Saarbrücken-Westspangenbrücke kommt Ihnen ein Falschfahrer entgegen. Fahren Sie äußerst rechts und überholen Sie nicht. Auf der A6, A620 Saarbrücken-Saarlouis zwischen Dreieck Saarbrücken und Saarbrücken-Westspangenbrücke ist ein Falschfahrer unterwegs. Vorsicht da in beiden Richtungen. Modernste Algorithmen hinter mittelalterlichen Mauern. Diesen Gegensatz hat es jetzt auf einer Fachkonferenz zur künstlichen Intelligenz gegeben, und zwar vor der historischen Kulisse von Kloster Eberbach im Rheingau. Wie tiefgreifend KI vor allem unsere Arbeitswelt umkrempeln wird, darüber haben Wissenschaftler und Wirtschaftsvertreter intensiv debattiert. Welche Jobs wird es in Zukunft überhaupt noch geben? Lars Hoffmann.
5: In der mittelalterlichen Basilika im Kloster Eberbach machte die Wirtschaftsweise Monika Schnitzer klar, welche Kraft die künstliche Intelligenz hat.
6: Wir erleben künstliche Intelligenz, die unsere Welt verändern wird, dramatisch verändern, wie wir arbeiten, wie wir unsere Freizeit gestalten, wie wir leben. Und zwar in einer Geschwindigkeit, die atemberaubend ist.
5: Nebenan im Kreuzgang steht Martin Gawender, Geschäftsführer von Heißmann Drehtechnik, einem mittelständigen metallverarbeitenden Unternehmen mit über 140 Beschäftigten. In der Verwaltung lasse sich KI längst einsetzen. aber zunehmend auch in der Produktion. Sorgen müsse sich aber niemand im Unternehmen machen, betont er.
7: Nee, bei uns werden keine Arbeitsplätze ersetzt. Es geht einfach darum, die Produktivität zu steigern, ohne zusätzliche Mitarbeiter einzustellen, indem wir die Prozesse noch mehr an der physikalischen Grenze fahren, indem wir Ausschuss reduzieren und damit einfach auch Kosten sparen in der Produktion.
5: Außerdem sei es schon jetzt schwierig, in technischen Berufen Nachwuchs zu finden. Da helfe KI, wenn sie zunehmend Aufgaben übernehme. Professor Peter Buxmann von der TU Darmstadt geht davon aus, dass sich Handwerker, Polizeibeamte oder auch Pflegekräfte und Erzieher keine Sorgen um ihre Jobs machen müssen. Anders sehe das bei Bürojobs aus.
8: Eine Anwaltskanzlei. Da werden vielleicht Stellen nicht mehr nachbesetzt. Softwareentwickler, Marketing-Experten, die machen sich Sorgen und die machen sich zu Recht Sorgen. Also es wird nicht von einem Moment auf den anderen eine Massenarbeitslosigkeit geben. Aber ich glaube, dass das, was gerade im Bereich generative KI passiert, das ist nicht mit einer industriellen Revolution vergleichbar. Es betrifft die ganzen Bürojobs. Das ist weit mehr.
5: Professor Buxmann rät allen, die möglicherweise betroffen sind, sich mit dem Thema KI zu befassen, um eventuell eine neue Beschäftigungsmöglichkeit für sich zu finden. Vieles sei aber noch unklar. Niemand wisse genau, was jetzt zu tun sei.
8: Eine solche einfache Antwort gibt es nicht, aber ich kann nur betonen, die Veränderungen in der Arbeitswelt werden wahrscheinlich größer sein, als wir das jemals kannten.
5: Und längst sind nicht nur Bürojobs betroffen. In der Produktion spielt KI eine zunehmende Rolle. Auch Roboter werden mit KI ausgestattet, sagt beispielsweise Werner Kraus. Er leitet beim Fraunhofer Institut in Stuttgart den Forschungsbereich Automatisierung und Robotik.
9: Also wir sehen schon Produktivitätsgewinne, vor allem in der Logistik. Also wenn ich quasi einen Online-Shop etwas bestelle im Lager, der das dann quasi entsprechend aus dem Lager rausholt, in den Verpackungskarton packt, das kann man schon relativ gut auch mit KI-Robotern automatisieren.
5: Das müsse aber nicht schlecht sein, da in den kommenden Jahren immer mehr Menschen in Rente gingen und Millionen Arbeitskräfte fehlten, etwa in der Pflege, aber auch im Transportgewerbe.
0: Beim Deutsch-Polnischen Forum in Berlin, da haben die Außenminister beider Länder bessere Verkehrsverbindungen gefordert. Zwischen Berlin und Warschau müsse eine echte Schnellfahrerstrecke entstehen, sagte Außenminister Wadefuhl. Aus Berlin dazu Nicole Markwald.
10: 570 Kilometer zwischen Berlin und Warschau macht aktuell 5 Stunden mit dem Zug. Das muss schneller gehen, forderte Bundesaußenminister Wadefuhl, CDU. Der Ausbau von grenzüberschreitenden Verkehrsverbindungen erhöht nicht nur Mobilität und erleichtert den Handel, es stärkt auch das militärische Potenzial, heißt es in einer Erklärung. Anfang Juli wollen sich Vertreter der Verkehrsministerien von Polen und Deutschland damit befassen. Der grenzüberschreitende Verkehr ist nur ein Thema beim Deutsch-Polnischen Forum. Der polnische Außenminister Sikorski kritisierte die anhaltenden Kontrollen an der deutsch-polnischen Grenze. Die schwarz-rote Bundesregierung hatte sie nach Amtsantritt eingeführt, um den Zuzug von Migranten zu stoppen. Die Kontrollen bildeten wirkliche Hürden, so Sikorski. Zudem forderte er die Bundesregierung auf, die wenigen noch lebenden polnischen Opfer der deutschen Besatzung im Zweiten Weltkrieg rasch zu entschädigen. Polen erwarte eine Wiedergutmachung im moralischen Sinne und auch im materiellen Sinne, so der polnische Außenminister.

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1: Bei der WM spielen gerade, bei der Fußball-WM spielen gerade England, Spiel gegen Ghana. Und da ist die Frage, gibt es den zweiten Sieg im zweiten Gruppenspiel für England, Lars Pegelow?
2: Ja, es ist schwierig für die Engländer. Sie haben es mit Ghana zu tun. Nach der 4:2 Gala zunächst gegen Kroatien, das war ein spektakuläres Spiel, sind die Erwartungen natürlich hoch. Thomas Tuchel, der deutsche Trainer, will mit den Three Lions hoch hinaus. Sie wollen dort den Titel holen, den ersten nach 60 Jahren nach Wembley 1966. Aber die zweite Halbzeit läuft noch, keine Tore. Jan Wochner ist unser Reporter.
3: Keine Tore zwischen England und Ghana. Die erste Hälfte ein Langeweiler ohne brauchbare Annäherung auf beiden Seiten. England mit viel Ballbesitz, Ghana mit viel Defensivfußball. Die zweite Hälfte im Regen von Foxborough nahe Boston. Zumindest etwas besser. Zumindest ist erkennbar, dass beide Mannschaften in Richtung Tor des Gegners spielen wollen. Die Engländer hatten auch zwei einigermaßen brauchbare Abschlüsse, aber wir warten weiter auf die erste Top-Chance in diesem Spiel, in dem es ja um eine Menge geht. Beide Mannschaften haben ihr Auftaktspiel bei dieser WM gewinnen können und so ist klar, ein Sieg heute und für die Mannschaft, die dieses Spiel gewinnen kann, geht es direkt in die K.O.-Phase. Jetzt ein Foul an Harry Kane, der ist auch noch ohne gänzlich gute Torchance in diesem Spiel unterwegs. Zumindest ein Freistoß holt er raus für England. Aber Tore fallen hier weiter nicht. 0-0.
2: Tja, die Engländer sind also noch nicht durch. Für heute ganz anders als Portugal. Beim 5:0 Erfolg gegen Usbekistan hat vor allem Superstar Cristiano Ronaldo seine Kritiker zum Schweigen gebracht. Philipp Hofmeister fasst das Spiel zusammen.
4: Portugal feiert Cristiano Ronaldo. Auch dank seines Superstars ist der WM-Mitfavorit angekommen in diesem Turnier. Gegen den kollektiv überforderten WM-Neuling Usbekistan überzeugte der 41-jährige Ronaldo mit 2 Toren, aber auch mit Spielfreude und Einsatz wurde von den knapp 70.000 Fans in Houston bei jedem Ballkontakt frenetisch abgefeiert und krönte sich obendrein zum ersten Spieler überhaupt, der bei insgesamt 6 Weltmeisterschaften trifft. Ein Eigentor des usbekischen Keepers Nuno Mendes und Joker Rafa Leao sorgten für die weiteren Treffer und für den auch in der Höhe verdienten 5:0-Sieg der Portugiesen, die erstmals zeigten, was in ihnen steckt.
2: Portugal nun Tabellenführer in Gruppe K und das Team wartet auf das Ergebnis des 4-Uhr-Spiels morgen früh Kolumbien gegen die Demokratische Republik Kongo. Bei den Südamerikanern, bei den Kolumbianern also, ist Bayern-Stürmer Luis Diaz der Star. Wo er das Fußballspielen gelernt hat, dort hat sich Jenny Barke umgehört.
5: Weit draußen, irgendwo, nirgendwo im Norden Kolumbiens liegt eine grüne Oase mitten im Staub. Ein gepflegter Fußballplatz, neue Tore, frisch gesprühte weiße Linien auf einem Kunstrasen. Unter der brennenden Nachmittagssonne findet ein Freundschaftsspiel statt, eine Chance für Kinder herauszustechen, aufzufallen. So wie für den 12-jährigen Samuel David Perez. Ich will Fußballer werden und die Weltmeisterschaft mit Kolumbien gewinnen. Dafür trainiere ich hart. Hier ist Luis Diaz, genannt Lucho, aufgewachsen im Dorf Barrancas. Seit einem Jahr spielt er beim FC Bayern München. Offensiv, meist auf dem linken Flügel, explosiv im Antritt, stark im Dribbling.
6: Jetzt geht was, Luis Diaz, ein Riesentor!
5: Die Gemeinde ist stolz. In der Stadt sind mehrere Wände mit dem Stürmerstar bemalt. Sein Cousin Joscha Brito Diaz zeigt, wo alles begann. Ein flaches kleines Haus, ein großer Hinterhof, ganz einfache Verhältnisse. Wo der Opa gerade unter dem Mangobaum sitzt, kickte früher Luis Diaz mit seinen Freunden, Cousins und Brüdern. Wir haben viel Staub aufgewirbelt und Opa hat sich beschwert und gesagt, was spielt ihr die ganze Zeit? Für alle hat dieser Hinterhof viele Erinnerungen. Sein Vater trainierte ihn, ließ seinen Traum Wirklichkeit werden. Schließlich wurde er bei einem Turnier entdeckt. Damit begann Luis Diaz' Aufstieg. 2023, als Diaz schon ein Star war, entführten Bewaffnete seine Eltern. Sie kamen frei und trotz des Vorfalls blieb die Familie in Barrancas. Das waren die schlimmsten und schwierigsten 11 Tage, die die Familie je erlebt hat. Die Ungewissheit, ob sie wieder auftauchen würden oder nicht, ob sie zurückgebracht werden. Gott sei Dank sind wir als große Familie vereint, sagt Cousin Joscha. Luis Diaz hat es herausgeschafft aus der Region, die von Armut und Gewalt geprägt ist. Heute gibt er ihr etwas zurück. Dank einer von ihm gegründeten Stiftung gibt es den Fußballplatz und 5 Tage die Woche kostenloses Training für mehr als 100 Kinder, deren Eltern es sich nicht leisten können.
2: Um 4 Uhr morgen früh trifft Luis Diaz mit Kolumbien auf die Demokratische Republik Kongo und im Dorf Barracas in Kolumbien werden bestimmt alle mitfiebern. Kurzer Blick nach Boston, England gegen Ghana. Immer noch keine Tore, 0:0.
1: Das war der Sport mit Lars Pegelow. Vielen Dank.
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7: Um 23.30 Uhr mit Wolfgang Berger. Wegen einer massiven Störung des digitalen Bahnfunks ist der Zugverkehr in ganz Deutschland zurzeit lahmgelegt. Nach Angaben der Deutschen Bahn werden alle Züge an Bahnhöfen zurückgehalten. Techniker arbeiten daran, das Problem zu beheben. Der digitale Bahnfunk und die internen Kommunikationssysteme sind für den Zugbetrieb von zentraler Bedeutung. Über sie werden Informationen zwischen Lokführern, Fahrdienstleitern und Betriebszentralen ausgetauscht. Über die Ursache der Störung ist bisher nichts bekannt. Die Bundesregierung will die 33 Empfehlungen der Rentenkommission schnell umsetzen. Die Reaktionen auf die Pläne fallen gemischt aus. Aus der Nachrichtenredaktion Britta Geldschläger.
8: Von Wirtschaftsverbänden kamen positive Signale. DIHK-Präsident Adrian sprach von wichtigen Schritten auf dem Weg zu einer überfälligen Reform. Ähnlich äußerte sich Handwerkspräsident Dittrich. Für die Beiträge zu der obligatorischen kapitalgedeckten Zusatzrente, die Arbeitgeber und Arbeitnehmer jeweils zur Hälfte tragen sollen, müssten die Betriebe aber an anderer Stelle entlastet werden. Deutliche Kritik am Bericht der Kommission kam von Gewerkschaften. Die Abschaffung der Rente nach 45 Beitragsjahren sei aus Sicht des DGB falsch, sagte dessen Vorsitzende Fahimi. Die Bundesregierung müsse die Lebensleistung der Menschen mehr anerkennen.
7: Verteidigungsminister Pistorius plant offenbar aus dem größten Rüstungsprojekt in der Geschichte der deutschen Marine auszusteigen. Wie der Spiegel berichtet, soll der Bau von mehreren Fregatten des Typs F-126 nicht mehr fortgesetzt werden. Stattdessen will Pistorius demnach 8 Fregatten des Typs MEKO 200 vom Kieler Unternehmen TKMS kaufen. Sie sind deutlich kleiner als die F-126. Noch ist unklar, wie groß der finanzielle Schaden ist, der durch den Ausstieg aus dem Projekt entstanden ist. Der US-Senat hat einer Resolution zugestimmt, die weitere Militäreinsätze gegen den Iran ohne Zustimmung des Kongresses blockieren soll. Die Kammer wird von den Republikanern dominiert. Das Repräsentantenhaus hatte die Resolution schon Anfang des Monats verabschiedet. Die Resolution hat keine Gesetzeskraft. Das Votum für sie wird aber als wichtiges politisches Signal gewertet. Beide Kammern des Kongresses stellen sich damit gegen weitere Iran-Einsätze ohne Mandat des Parlaments. Und das Wetter in Deutschland. In der Nacht klar und trocken, im Süden vereinzelt Schauer, Tiefstwerte 22 bis 11 Grad. Morgen heiter und trocken, im südlichen Bergland später einzelne kräftige Gewitter. Höchstwerte 28 bis 38, an der See um 24 Grad. Am Donnerstag warm bis heiß bei 22 bis 39 Grad, am Freitag meist trocken, im Westen später leichte Schauer und Gewitter, 31 bis 40 Grad, auf den Inseln etwas kühler. Das waren die Nachrichten.
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1: Zunächst mit einer Entwarnung. Auf der A6, A620 Saarbrücken-Saarlouis ist kein Falschfahrer mit zwischen Dreieck Saarbrücken und Saarbrücken-Westspangenbrücke unterwegs. Ansonsten ist noch viel los auf den Straßen. A2 Dortmund Richtung Braunschweig zwischen Dreieck Hannover-West und Hannover-Lahe, 3 Kilometer Stau. Die A3 Passau Richtung Nürnberg zwischen Überölsbach und Altdorf-Burgtann ist die Strecke nach einem Unfall gesperrt. Die Umleitung führt über die U60. Die A4 Görlitz-Dresden ist zwischen Kodersdorf und Niederseifersdorf in beiden Richtungen wegen Wartungsarbeiten gesperrt. Die A8 Karlsruhe Richtung Stuttgart ist zwischen Karlsbad und Pforzheim-West wegen eines defekten LKW gesperrt. Die A44 Kassel-Eisenach ist zwischen Ringgau und Sontra-West in beiden Richtungen wegen eines technischen Defekts gesperrt. Die Umleitung führt über die B27. A67 Mannheim Richtung Darmstadt zwischen Viernheimer Dreieck und Lorsch, 2 Kilometer Stau nach einem Unfall. Der Verkehr wird an der Unfallstelle vorbeigeführt. in eine gute Fahrt.
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1: Mit Reza Waffa. Guten Abend. Russland hat offenbar immer größere Schwierigkeiten, die besetzte Krim mit Treibstoff zu versorgen. Aktuell darf etwa kein Benzin mehr an Privatpersonen verkauft werden. Der Grund? Drohnenangriffe, mit denen die ukrainische Armee es in den letzten Wochen geschafft hat, die russischen Nachschubwege empfindlich zu treffen. Was ist das strategische Ziel hinter den ukrainischen Angriffen? Frederik Rother darüber, wie der Statthalter der Krim den Menschen die Anordnung erstmal vermittelt hat.
9: Die Botschaft, die Sergei Aksionow am Sonntagmorgen in den sozialen Medien verkündet, ist kurz und knapp. Verehrte Krimbewohner, ab 9 Uhr wird die Abgabe von Kraftstoff an den Tankstellen, egal ob mit Bargeld, Karte oder Tankgutschein bezahlt wird, eingestellt. Das gilt für private und juristische Personen. Mit dieser Anordnung kann nun fast niemand mehr auf der Krim tanken. Nur noch bestimmte staatliche Stellen bekommen Treibstoff. Es ist die aktuellste Verschärfung, die Sergei Aksionow, der von Russland eingesetzte Statthalter auf der illegal annektierten Halbinsel, bekannt geben muss. Schon in den letzten Wochen wurde der Treibstoff auf der Krim spürbar knapp. Tanklimits wurden eingeführt, an den Zapfsäulen gab es lange Schlangen. Der Grund? Ukrainische Drohnenangriffe. Anastasia ist Anfang 30. Sie lebt auf der Krim und schildert dem ARD-Studio Kiew die aktuelle Lage.
10: Da вообще ничего не происходит.
9: An den Tankstellen ist gerade überhaupt nichts los. Gas wird allerdings verkauft, soweit ich weiß, denn unsere Taxen fahren fast alle mit

0: anderem die russischen Truppen versorgt werden. Auch die Landverbindung zwischen Russland und der Krim, die durch besetztes ukrainisches Gebiet führt, ist zuletzt immer öfter zum Ziel geworden. Der ukrainische Verteidigungsminister Mykhailo Fedorow spricht schon davon, die Krim komplett zu isolieren und von einer Halbinsel zur Insel zu machen. Nazari Bartschuk, Experte beim ukrainischen Zentrum für Sicherheit und Kooperation. Aus den Veröffentlichungen unserer Streitkräfte geht hervor, dass die Ukraine plant, die Verbindung zwischen der Krim und Russland zu unterbrechen. Diese Unterbrechung würde zu einer erheblichen Isolation der Halbinsel führen und die aktuelle Lage weiter verschlimmern. Wir können auch von weiteren Plänen der ukrainischen Streitkräfte ausgehen, Offensivmaßnahmen in diese Richtung zu unternehmen. Heißt konkret, die ukrainische Armee dürfte weiterhin versuchen, Russlands Truppen unter Druck zu setzen und mittel- bis langfristig probieren, besetztes Gebiet im Süden zurückzuerobern.
1: Wirtschaft. 10 Jahre ist es her, dass die Briten der Europäischen Union Bye-bye gesagt haben. In Deutschland hatte man damals die Hoffnung, aus der Not eine Tugend machen zu können. Frankfurt am Main sollte profitieren, wenn Europas übermächtiger Finanzplatz London die EU verlässt. Was ist aus den Hoffnungen geworden, 10 Jahre danach? Von der Frankfurter Börse dazu Michelle Goddemeyer.
2: Damals war die Erwartung groß, dass Banken und Finanzdienstleister ihre Geschäfte aus London in die Europäische Union verlagern würden. Frankfurt hoffte auf einen kräftigen Schub als Finanzzentrum Europas. Heute, 10 Jahre später, fällt die Bilanz für Frankfurt positiv aus.
3: Deutschland hat nicht vom Brexit profitiert, aber der Finanzplatz Frankfurt hat vom Brexit profitiert. In der Summe gleicht es natürlich nicht den Schaden aus, aber Fakt ist, 15.000 neue Arbeitsplätze wurden in Frankfurt geschaffen.
2: Sagt Hubertus Fett, Geschäftsführer der Organisation Frankfurt Main Finance. Seit 2016 haben etwa 60 Banken und Finanzinstitute ihr Geschäft in Frankfurt neu aufgebaut oder deutlich erweitert. Das Volumen zusätzlich gebuchter Bankaktiva stieg auf etwa 1,3 Billionen Euro. Die Stadt profitiert davon. Die Gewerbesteuereinnahmen aus der Finanzbranche liegen heute deutlich höher als noch vor dem Brexit, weiß Fett.
3: Insgesamt sind 2,5 Milliarden zusätzliche Steuereinnahmen von Auslandsbanken generiert worden. Und ein Gutteil davon ist der Stadt Frankfurt zugute gekommen.
2: Viele neue Bürogebäude prägen das Stadtbild. Insgesamt 350.000 Quadratmeter neue Büroflächen wurden geschaffen. Zudem konnten wichtige Institutionen nach Frankfurt geholt werden, darunter die Europäische Geldwäschebehörde AMLA. Die große Umzugswelle nach dem Brexit ist inzwischen Geschichte. Die positiven Folgen davon sind in Frankfurt aber immer noch spürbar, sagt Ulrike Bischoff von der Landesbank Helaba.
4: Natürlich ist es so, dass der originäre Brexit-Effekt nicht mehr da ist, sozusagen ausgelaufen ist schon vor ein paar Jahren. Aber vieles wirkt noch positiv nach am hiesigen Standort.
2: Viele Banken und Institute seien zunächst wegen des Brexits nach Frankfurt gezogen. Die guten Bedingungen bringen nun wohl viele dazu, die Kapazitäten weiter auszubauen, so Bischoff. Doch die Geschichte hat eine zweite Seite. Denn die großen Erwartungen haben sich nur teilweise erfüllt. London bleibt trotz Brexit Europas wichtigster Finanzplatz. Viele Banken haben zwar Standorte in Frankfurt aufgebaut, zentrale Entscheidungen und ein erheblicher Teil des Geschäfts werden aber weiterhin in der britischen Hauptstadt getroffen. Hinzu kommt, Frankfurt war nicht der einzige Gewinner. Auch andere Städte wie Paris, Amsterdam und Dublin konnten dazu gewinnen, sagt Sascha Steffen, Professor an der Frankfurt School of Finance.
5: Wir haben eine ganze Reihe gute, auch gut gerankte Finanzzentren in Europa, die sehr, sehr eng beieinander liegen und die unterschiedlichste Aufgaben erfüllen. Ja, und damit hat sich das interessanterweise sehr, sehr gut verteilt und es haben sich dementsprechend eine Reihe relativ nah oder fast gleichgestellter Finanzplätze in Europa entwickelt.
2: Trotzdem sehen viele Beobachter Frankfurt heute als einen der wichtigsten Gewinner innerhalb der Europäischen Union. Die Stadt hat ihre Rolle als Drehscheibe für internationale Banken, Aufsicht und Unternehmensfinanzierung ausgebaut. Und das wird sie laut Experten auch in den kommenden Jahren weitermachen.
1: Knapp 3 Monate sind es noch bis zur Berlin-Wahl. Am 20. September ist es soweit. Senat und Landeswahlleiter haben jetzt eine Zwischenbilanz gezogen und versichern optimistisch, bei den Vorbereitungen läuft alles nach Plan. In diesem Jahr ist das Thema Sicherheit im Fokus. Zudem gibt es bei den Abläufen einige Neuerungen. Welche? Dazu Sabine Müller.
6: Wer wird am 20. September in welches Wahllokal geschickt? Unter anderem die

0: Diese Frage beschäftigt Marc Albrecht gerade. Er ist Leiter des Bezirkswahlamts in Pankow, dem Bezirk mit den meisten Wählerinnen und Wählern. Diesmal gäbe es fast ein Drittel mehr Wahllokale, sagt Albrecht, und damit hoffentlich kein Risiko für lange Warteschlangen wie 2021.
1: Da gehe ich jetzt davon aus, dass in den Wahllokalen alles optimal ablaufen wird, weil sie in ausreichender Anzahl da sind.
0: In ganz Berlin gibt es gut 4.100 Wahllokale, etwa 10% mehr als zuletzt, sagt Landeswahlleiter Stefan Bröchler. Außerdem mehr Wahlhelfende, 40.000 sind eingeplant und fast alle sind schon gefunden. Damit ihre Arbeit am Wahltag unkomplizierter ist, wurde die sogenannte Wahlniederschrift vereinfacht. Das ist das offizielle Protokoll, das den kompletten Ablauf und die Ergebnisse der Wahl dokumentiert. Neues gibt es auch für die Wählerinnen und Wähler. Im Großen, wie die Wahl ab 16, die erstmals erlaubt ist, und im Kleineren, wie den neuen Stimmzettel für die Abgeordnetenhauswahl. Landeswahlleiter Bröchler.
2: Bis dato hatten wir zwei Stimmzettel, jeweils für die Erst- und die Zweitstimme. Das haben wir sozusagen zu einem Stimmzettel zusammengefasst. Das ist für die Bürgerinnen und Bürger auch übersichtlicher.
0: Und Sie kennen es so schon von der Bundestagswahl. SPD-Innensenatorin Iris Spranger lobt die verbesserte personelle Aufstellung in den Bezirken.
3: Die neu eingeführten ständigen bezirklichen Wahlämter sind mittlerweile vollständig besetzt.
0: Ein Thema, das die Innensenatorin besonders umtreibt, ist die Sicherheit. Sie befürchtet Desinformationskampagnen durch Drittstaaten, um Zweifel an der Legitimität der Wahl zu schüren. Zum Beispiel könnten Videos der langen Warteschlangen bei der Pannenwahl 2021 erneut ins Netz gestellt werden, glaubt Spranger.
3: Das wäre zum Beispiel so eine Falschmeldung, um einfach zu sagen, die haben nicht gelernt, das ist das gleiche Problem wieder.
0: Wichtig sei, solche Meldungen früh zu erkennen und einzugreifen.
2: Wir haben dabei die Maxime, wir sind wachsam, aber wir sind nicht ängstlich. Wir versuchen uns sozusagen darauf vorzubereiten,
0: sagt Landeswahlleiter Bröchler. Die Innenverwaltung prüft gerade, wie eine neue Software eingesetzt werden kann, um den Bürgerinnen und Bürgern dabei zu helfen, dubiose Meldungen schnell zu überprüfen. Details zum Sicherheitskonzept nennen Bröchler und Spranger nicht, denn, sagt die Innensenatorin, die andere Seite höre mit.
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5: Die ausländerfeindlichen Proteste und Übergriffe in Südafrika erreichen eine neue Stufe. Angefeuert von selbsternannten Bürgerwehren kommt es bei Protesten gegen Einwanderer landesweit immer wieder zu gewalttätigen Attacken auf Ausländer. Weil der Hass auf Zugewanderte inzwischen den Alltag beherrscht, bereiten immer mehr Betroffene aus Angst um ihr Leben die Heimreise vor. Stefan Überbach.
6: Südafrikas Hauptstadt Pretoria. Vor der nigerianischen Botschaft stehen die Menschen Schlange. Die meisten haben Koffer und Taschen mitgebracht. Einige halten Schilder hoch, auf denen sie Nigerias Regierung, die Regierung ihres Heimatlandes, um Hilfe bitten. Wir schlafen auf der Straße, steht darauf, oder wir haben unsere Wohnungen und Jobs verloren. Daniel Schucks ist einer von ihnen. Wegen der laufenden Angriffe sind viele Menschen ums Leben gekommen. Viele Eigentümer haben ihr Eigentum verloren. Viele Sachen wurden zerstört. Jetzt fühlen wir uns in Südafrika nicht mehr frei. Denn wo auch immer wir sind, haben wir Angst. Viele Dinge, viele schlimme Dinge geschehen und wir sind gestrandet. Wir wollen wirklich gehen. Seit in Südafrika eine Welle fremdenfeindlicher Proteste durchs Land rollt, fürchten tausende Ausländerinnen und Ausländer um ihre Sicherheit. Lose organisierte Gruppen, die sich March and March nennen, Operation Dudula oder Abahambe, was übersetzt so viel heißt wie Sie müssen gehen, haben ein Ultimatum gesetzt. Bis zum 30. Juni sollen Menschen ohne südafrikanischen Pass und gültige Aufenthaltsgenehmigung verschwunden sein. Auch Emmanuele Kachingwe aus Malawi wurde massiv bedroht. Sie sagen uns einfach, dass wir ihre Jobs wegnehmen und gehen müssen. Das ist nicht richtig. Die Vermieter haben uns auch rausgeworfen und gesagt, wenn ihr hier bleibt, werden wir euch töten. Malawi hat inzwischen rund 7.000 seiner Staatsbürgerinnen und Bürger mit Bussen zurückgeholt. Auch Simbabwe, Mosambik und Ghana bereiten Rücktransporte vor. In der nigerianischen Botschaft haben sich mehr als 1.000 Menschen für eine freiwillige Rückkehr registriert. Allerdings dürften sich die Transporte noch einige Zeit hinziehen, weil armen Ländern wie Malawi das Geld fehlt, um Busse oder Flugzeuge zu chartern und viele der Rückkehrwilligen keine gültigen Pässe mehr haben. Südafrikas Regierung hat inzwischen angekündigt, ihre Migrationspolitik zu verschärfen. Gleichzeitig warnt sie die Organisatoren der fremdenfeindlichen Proteste davor, das Recht in die eigene Hand zu nehmen. Polizeiminister Firas Khachalia kündigt für den 30. Juni einen Großeinsatz der Sicherheitskräfte an.
7: Everyone has the right to protest peacefully.
6: Jeder hat das Recht, friedlich und im Rahmen der Gesetze zu protestieren. Straftaten, Einschüchterung, Aufrufe zur Gewalt, Zerstörung von Eigentum und jeder Versuch, die öffentliche Sicherheit zu untergraben, werden aber nicht toleriert. Die Demonstranten wollen sich nicht unter Druck setzen lassen. Die Regierung befasst sich nicht mit dem wirklichen Problem, sagt dieser Mann.
8: The problem is illegal immigrants in this country.
6: Das Problem sind illegale Einwanderer in diesem Land. Sie sollten sich nicht auf uns konzentrieren, sondern auf dieses Problem. Wir werden die Ausländer nicht anbetteln. Wir sagen ihnen, sie müssen gehen. Was ist so schwer daran, nach Hause zu gehen? Ob es am sogenannten Stichtag, dem 30. Juni, zu neuer Gewalt kommt, wie viele befürchten, ist offen. Bis dahin haben March and March und andere fremdenfeindliche Bewegungen landesweit zu neuen Kundgebungen aufgerufen. Auf Plakaten heißt es, die Märsche gegen illegale Zuwanderer gingen weiter, until we win. Bis wir gewinnen. Nach Deeskalation klingt das nicht.
5: Die Fußball-Weltmeisterschaft, die bewegt die Menschen weit über den Sport hinaus. In New York auf eine ganz besondere Weise. In der US-Modemetropole stehen derzeit weniger die Taktiken der Trainer im Fokus, sondern vielmehr das Design und der Geschmack der verschiedenen Nationaltrikots. Welches Land modisch die Nase vorn hat, das hat unser Korrespondent Martin Gansemeyer recherchiert. Er hat das größte Trikotgeschäft in Manhattan besucht und mit einer New Yorker Modeexpertin gesprochen.
9: Ashley Fetters-Malloy arbeitet seit 10 Jahren als Modejournalistin in New York. Für die Washington Post hat sie gerade eine Rangliste der modischsten WM-Trikots erstellt. Auf Platz 1 ihrer Liste steht eine Nation, die unter Fußballfans eher für eine robuste Spielweise bekannt ist.
10: My favorite from a pure fashion standpoint has to be Uruguay.
11: Rein aus Modesicht ist Uruguay mein Lieblingstrikot. Dieses schöne blasse Himmelsblau mit einem weißen Kragen, das ist so elegant und ich liebe die Schriftart der Namen auf dem Rücken.
9: Ebenfalls eine Bestnote, vor allem aus künstlerischer Sicht, gibt die New Yorker Modeexpertin dem Auswärtstrikot Belgiens. Nicht nur wegen der im Männersport unüblichen Babyfarben rosa und hellblau, sondern auch, weil das Design an den belgischen Surrealisten René Magritte erinnert.
11: Das Heimtrikot Belgiens hat eher einen traditionellen, kraftstrotzenden Look. Dagegen ist das Auswärtstrikot hübsch, verträumt und wegen der Magritte-Elemente auch verspielt und künstlerisch. Das macht richtig Spaß.
9: Überhaupt sind es eher die Auswärtstrikots, die Modeexpertin Ashley Fetters-Malloy begeistern. Den schönsten Farbton hat ihrer Meinung nach das Auswärtstrikot der Schotten. Lachsfarben, das sehe man selten im Sport, noch dazu mit eleganten Nadelstreifen. Besonders begehrt in New York ist das Auswärtstrikot Frankreichs, weil es eine Hommage an die Freiheitsstatue ist. Die Farbauswahl hat nichts mehr mit dem Blau-Weiß-Rot der französischen Tricolore zu tun. Stattdessen erinnert die mintgrüne Farbe an Helen Grünspan. Die Rückennummer und der Spielername sind Kupferfarben, so wie die Freiheitsstatue aussah, als Frankreich sie vor mehr als 140 Jahren den USA schenkte. Der gallische Hahn auf der Brust geht von Kupfer über in Grünspan. Das Trikot ist in New York ein echter Verkaufsschlager, sagt Ronaldo Ayala, Besitzer des größten Fußball-Trikotladens in Manhattan. Sie haben das toll gemacht. Der Bezug zur Freiheitsstatue und zur WM-Finalstadt New York. Das Trikot heißt Liberté, Freiheit. Und im Nacken ist die Krone der Freiheitsstatue abgebildet. Großartig.
12: Which is amazing.
9: Nur noch ein einziges Exemplar von Frankreichs Auswärtstrikot hat Ronaldo in seinem Laden. Die große Nachfrage hat ihn überrascht. Ebenfalls sehr beliebt bei den New Yorkern ist das Auswärtstrikot Spaniens. Das cremige Weiß mit dunkelroten und goldenen Akzenten empfinden viele seiner Kunden als besonders elegant. In der Rangliste der New Yorker Modejournalistin Ashley Fetters-Malloy hat es das spanische Auswärtstrikot auf Platz 3 geschafft. Auf Platz 2, nur knapp hinter Spitzenreiter Uruguay, kommt bei ihr das deutsche Heimtrikot.
11: Das deutsche ist eines meiner Lieblingstrikots. Ich liebe den 90er-Jahre-Retro-Look. Das deutsche WM-Trikot von 1990 war sogar in den USA berühmt. Es ist großartig, klar, elegant und so viel Geschichte drin.
5: Über die schönsten WM-Trikots war das Martin Gansemeyer.
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5: Es ist ein weltberühmtes Album, das seinem eigenen Erfinder nie gefallen hat. Das legendäre Debüt der Band Placebo aus dem Jahr 1996 ist ein absoluter Klassiker. Aber Sänger Brian Molko war mit dem Sound nie wirklich glücklich und hat die Songs jetzt noch einmal komplett neu aufgenommen, nach 3 Jahrzehnten. So hört sich das Album Placebo Recreated an.
12: Viele Leute halten das erste Placebo-Album für unser Bestes, während ich ein eher gespaltenes Verhältnis dazu habe. Ich war noch so jung, als die Songs entstanden, und kein guter Musiker.
13: Deshalb, so Brian Molko, die späte Korrektur, aber nicht in Form einer kompletten Neueinspielung, sondern nur mit effektiven kleinen Nachbesserungen. Auf Placebo Recreated steht der Gesang mehr im Vordergrund, das Schlagzeug ist weniger matschig und das Didgeridoo im Stück I Know ist einem Keyboard gewichen. Die 10 Stücke wirken druckvoller und nicht mehr so dünn wie die Originalversionen, die damals unter einem enormen Zeitdruck entstanden sind. Für ein Aha-Erlebnis wie bei den Sgt. Pepper-Remixen der Beatles sorgt das zwar nicht, aber es entspricht den modernen Hörgewohnheiten. Molko formuliert es so.
12: Ich finde, es klingt besser. Es ist wie der Director's Cut von Blade Runner, der mein absoluter Liebling ist.
14: Yeah, which is my favorite.
13: Musikhistorisch gilt das erste Placebo-Album als extrem einflussreich. Vor 30 Jahren löste es eine Gegenbewegung zum Britpop aus, der seinen Zenit überschritten hatte. Die Stücke von Brian Molko und Bassist Stefan Ohlsdahl wirkten frisch und frech und bemühten eher amerikanische als britische Vorbilder. Sonic Youth und Pixies statt Beatles und Kings.
12: Ästhetisch waren wir ganz anders als die Bands, die einfach auf den Britpop-Zug gesprungen sind und musikalisch nur recycelt haben. Von daher, danke Britpop, du hast dafür gesorgt, dass wir hervorstachen und anders waren. Das war unser Glück.
14: We're very fortunate.
13: Wer vom Wettkampf zwischen Oasis und Blur genug hatte, für den war Placebo eine willkommene Abwechslung. Die Songs des Duos waren kantig, krachig, infernal und handelten von Einsamkeit, Drogen und queerem Sex. Alles mit starken Melodien, die im Ohr blieben, wie bei Nancy Boy und Bruce Pristine. Die Hits eines Albums, das Molkos Leben für immer veränderte.
12: Erst habe ich von Arbeitslosengeld gelebt, dann war ich im Tourbus mit David Bowie unterwegs. Ich habe mein neues Leben und die mediale Aufmerksamkeit geliebt. Das ging so weit, dass ich sehr arrogant wurde und wirklich dachte, mir würde die Sonne aus dem Hintern scheinen.
13: Das hat sich inzwischen grundlegend geändert. Nach 8 Alben und 30 Jahren Berufserfahrung ist Molko eine Institution und ein Veteran des Musikgeschäfts. Mit Placebo Recreated blickt er zurück auf seine Anfänge, zufriedener denn je.
5: Marcel Anders über das neu arrangierte alte Album Placebo Recreated.
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5: Die 33 Vorschläge zur Reform der Rente sind das Thema, das die Medien beherrscht. Unsere Berlin-Korrespondentin Dagmar Pepping begrüßt, dass es auf einer der größten Reformbaustellen endlich vorangeht.
15: Die Rentenkommission hat geliefert. 33 Vorschläge, ein Gesamtpaket, das unser System der Altersabsicherung dauerhaft stabilisieren kann. Falls dieses Gesamtpaket nicht wieder aufgeschnürt wird, sobald die diversen Interessengruppen aufschreien. Zum Glück haben der Kanzler und die Arbeitsministerin schon einen Schutzzaun aufgestellt. Es gibt jetzt kein Rosinenpicken, sagt Bärbel Baas. Alle Elemente müssen zügig umgesetzt werden, fordert Friedrich Merz. Schaffen beide es nicht, dieses Gesamtkunstwerk, Zitat Baas, durch den Bundestag zu bringen, ist die Koalition von Union und SPD am Ende.
5: Volker Fintamer blickt im Deutschlandfunk beim Thema Rentenreform besonders auf die neue Kapitalrente. Zusätzlich zum normalen Rentenbeitrag sollen Arbeitgeber und Beschäftigte dafür künftig 2% des Bruttoeinkommens zahlen.
16: Ein Aspekt ist dabei nicht von der Hand zu weisen. Auch wenn diese Kapitalrente in ferner Zukunft dafür sorgen soll, dass das Niveau der gesetzlichen Rente wieder steigen und bei einem guten Verlauf auch die Beiträge wieder sinken könnten, erst einmal steigen die Beiträge für die gesetzliche Rente und der zusätzlichen Kapitalrente deutlich an. Und die Kritik der Wirtschaft ist schon berechtigt, dass dadurch auch die Arbeitskosten wieder steigen werden, was die Koalition politisch eigentlich verhindern wollte, zumal es mit der Pflege- und der Krankenkassenreform noch 2 weitere Hürden zu nehmen gilt, die sich auch auf die Arbeitskosten niederschlagen werden.
5: Meint Volker Fintamer im Deutschlandfunk. Die Süddeutsche Zeitung spricht dagegen vom besten Paket zur Rente seit vielen Jahren.
17: Das liegt auch daran, dass sich führende Forscher zusammen mit Fachpolitikern aus CDU, CSU und SPD verständigt haben. Das war punktuell schmerzhaft für beide Parteien. Die SPD etwa hegt immer noch große Gefühle für die vorzeitige Rente nach 45 Versicherungsjahren. Doch am Ende dürfte auch sie den Plan der Kommission mittragen.
5: Die Volksstimme aus Magdeburg erinnert daran, dass die Bundesregierung die Belastungen der Rentenreform eigentlich gleichmäßig auf die Gesellschaft verteilen wollte.
17: Dass das nicht funktioniert, zeigt die Attacke auf die Minijobs. Während Gewerkschaften monieren, dass die 603-Euro-Tätigkeit kaum was an Rentenpunkten bringe, macht sich in der Gastronomie Katastrophenstimmung breit. Allein in dieser Branche arbeitet gut 1 Million Menschen auf dieser Basis. Schülerarbeit wird die Lücken nicht füllen können.
5: Für die Frankfurter Allgemeine Zeitung gehen die Vorschläge der Rentenkommission dagegen in die richtige Richtung.
17: Länger zu arbeiten, darauf haben sich die meisten Menschen eingestellt. Dass die gesetzliche Rente allein nicht reicht, das Gefühl hat die Mehrheit der arbeitenden Bevölkerung schon lange. Insofern ist es sinnvoll, möglichst schnell zu verhindern, dass viele der Boomer abschlagsfrei zu früh in Rente gehen, ihre Produktivität dem Arbeitsmarkt fehlt und sie stattdessen die Rentenkasse belasten.
5: Das waren die Standpunkte, zusammengestellt von Ulrike Ufer.

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1: Um 0 Uhr mit Wolfgang Berger. Wegen einer Funkstörung ist der Zugverkehr nach Angaben der Deutschen Bahn bundesweit eingestellt worden. Die Ursache für die Störung des Bahnfunksystems GSMR ist noch unklar. Aus Frankfurt am Main, Andreas Gerlach.
2: Auch wie lange das Problem noch bestehen wird, kann die Bahn nicht sagen. Die Techniker arbeiteten mit Hochdruck daran, das Problem zu beseitigen. GSMR gibt es seit 1992. Es ist eine spezielle Mobilfunktechnik, die vor allem Steuerungsdaten übermittelt. Damit können Lokführer aber auch zum Beispiel mit den Stellwerken telefonieren. Das GSMR-Netz zählt zur kritischen Infrastruktur, wie zum Beispiel auch Stromnetzbetreiber.
1: Das deutsche Rentensystem steht vor einer tiefgreifenden Erneuerung. Die Empfehlungen der Rentenkommission sollen schnell und 1:1 umgesetzt werden. Das kündigten Bundeskanzler Merz und Sozialministerin Baas an. Aus Berlin Markus Preis.
3: Also schnell, das wäre wenn dann im Herbst. Das ist heute klar geworden, das ist der Zeitraum, wo es die Gesetze geben soll. Ob es genau so umgesetzt wird, das muss man sehen. Die Fraktionen sagen natürlich, wir gucken uns das an, also die Abgeordneten im Bundestag. Wir werden auch noch darüber diskutieren, aber es gibt schon den Willen. Aber es gibt eben auch Kritik an einzelnen Punkten, zum Beispiel von den Arbeitgebern, die eben kritisieren, dass sie da mehr belastet werden. Oder aus der Gastronomie, wo natürlich viele Minijobber sind, die sollen künftig nämlich auch volle Rentenbeiträge zahlen.
1: Der heutige Tag ist der heißeste in Frankreich seit Beginn der Wetteraufzeichnungen gewesen. Wie der staatliche Wetterdienst Météo France meldet, lag die landesweite Durchschnittstemperatur bei 29,8 Grad Celsius. Auch in den kommenden Tagen bleibt es extrem heiß. Mancherorts werden Rekordtemperaturen von über 44 Grad Celsius erwartet. In mehr als der Hälfte des Landes gilt inzwischen die höchste Hitzewarnstufe rot. Auch auf Norddeutschland kommt in den nächsten Tagen eine Hitzewelle zu. In der Fußball-Weltmeisterschaft haben England und Ghana unentschieden gespielt. Die beiden Teams kamen nicht über ein 0:0 hinaus. Vorher hatte Portugal seinen ersten Sieg eingefahren. Das Team um Superstar Cristiano Ronaldo gewann gegen Außenseiter Usbekistan mit 5:0. Dabei gingen zwei der Tore auf das Konto Ronaldos. Der 41-Jährige hat damit als erster Spieler überhaupt bei 6 Weltmeisterschaften getroffen. Das waren die Nachrichten. Und hier noch das Wetter in Deutschland. Häufig klar und trocken, im Süden vereinzelt Schauer, Tiefstwerte 22 bis 11 Grad. Tagsüber heiter und trocken, im südlichen Bergland später einzelne kräftige Gewitter. Höchstwerte 28 bis 38, an der See um 24 Grad. Am Donnerstag warm bis heiß bei 22 bis 39 Grad. Freitag meist trocken, im Westen später leichte Schauer und Gewitter. 31 bis 40 Grad, auf den Inseln etwas kühler. Es ist 0:03 Uhr.
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4: Und immer noch viel los auf den Straßen. A2 Dortmund Richtung Braunschweig, zwischen Dreieck-Hannover West und Hannover-Lahe, 2 Kilometer Stau. Die A3 Passau Richtung Nürnberg, zwischen Oberölsbach und Altdorf-Burgthann, ist die Strecke nach einem Unfall gesperrt. Die Umleitung führt über die U60. Die A4 Görlitz-Dresden ist zwischen Kodersdorf und Niederseifersdorf in beiden Richtungen wegen Wartungsarbeiten gesperrt. Die A7 Fulda-Würzburg ist zwischen Bad Brückenau-Volkers und Bad Brückenau-Wildflecken wegen einer Nachtbaustelle in Richtung Würzburg bis 6 Uhr und in Richtung Fulda bis 1 Uhr gesperrt. Die Umleitung führt über die U54. Die A8 Karlsruhe Richtung Stuttgart ist zwischen Karlsbad und Pforzheim-West wegen eines defekten LKW gesperrt. Die A8 München Richtung Salzburg ist zwischen Bergen und Traunstein-Siegsdorf-Ost wegen Bauarbeiten bis voraussichtlich 6 Uhr früh gesperrt. Die Umleitung führt über die U87 und U89. Die A44 Kassel-Eisenach ist zwischen Ringgau und Sontra-West in beiden Richtungen wegen eines technischen Defekts gesperrt. Die Umleitung führt über die B27. Die A46 Brionn-Arnsberg-Neheim ist zwischen Wennemen und Freien-Ohl in beiden Richtungen wegen Wartungsarbeiten in den Tunneln bis 5 Uhr gesperrt. Die A71 Erfurt Richtung Schweinfurt ist zwischen Oberhof und Suhl-Zellermeles wegen Wartungsarbeiten im Tunnel Hochwald bis 6 Uhr gesperrt. Und haben Sie eben schon in den Nachrichten gehört. Aufgrund einer Störung des digitalen Bahnfunks ist der Nah-, Regional- und Fernverkehr deutschlandweit stark eingeschränkt. Ihnen eine gute und vor allem sichere Fahrt.
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4: Aus dem Studio von NDR Info in Hamburg, mein Name ist Reza Waffer. Willkommen. Rückendeckung von der Regierung, Kritik von den Gewerkschaften. Die 33 Vorschläge für eine Reform der Rente wirbeln Staub auf. Der Deutsche Gewerkschaftsbund läuft Sturm, vor allem gegen das geplante Aus für die Rente mit 63. Widerstand zeichnet sich auch in einigen Bundesländern ab. Kanzler Merz lobt dagegen die Vorschläge der Rentenkommission und will das Paket komplett umsetzen. Nichts tun sei keine Option, heißt es. Tim Aßmann berichtet.
5: Der Kanzler war voll des Lobes. Dass die Rentenkommission zum Beispiel eine Kapitalrente als Teil der gesetzlichen Säule der Alterssicherung vorschlägt, das sogenannte Schweden-Modell, ist für Friedrich Merz eine geniale Idee. Die 33 Kommissionsempfehlungen insgesamt haben für ihn das Potenzial, die Trendumkehr bei der gesetzlichen Rentenversicherung zu schaffen, sie also finanziell zukunftsfest zu machen. Deshalb will der Kanzler und CDU-Vorsitzende alle Vorschläge übernehmen.
6: Die einzelnen Maßnahmen greifen ineinander und balancieren sich aus. Sie bilden ein Gesamtkonzept, das nur in seiner Gesamtheit funktioniert.
5: Zustimmung kommt vom Koalitionspartner SPD in Person von Co-Parteichefin Bärbel Baas. Die Arbeitsministerin nennt die Empfehlungen der Kommission ein Gesamtkunstwerk.
7: Ich will hier deutlich sagen, ich möchte dieses Paket umsetzen. Wir müssen dafür noch sicherlich auch in unseren eigenen Reihen die Fraktionen mitnehmen.
5: Stichwort Fraktionen. Die von Union und SPD kamen nur Stunden später zu ihren regulären Sitzungen zusammen. Und da wurde deutlich, dass sie sich die Empfehlungen der Kommission erstmal in Ruhe anschauen wollen, bevor sie grünes Licht für eine vollständige Umsetzung geben. Diskussionsgrundlage, so nennt SPD-Fraktionschef Matthias Miersch die Vorschläge.
8: Natürlich wissen wir jetzt, wie die Empfehlungen aussehen, aber jetzt beginnt die Arbeit natürlich auch an den konkreten Gesetzen und dann natürlich auch im parlamentarischen Verfahren.
5: CSU-Landesgruppenchef Alexander Hoffmann begrüßte die Empfehlungen der Rentenkommission ausdrücklich, aber...
9: Das schließt nicht aus, dass es Gesprächsbedarf gibt, wie zum Beispiel beim Thema Minijob, wo man mal gucken muss, was bedeutet das dann für unterschiedliche Branchen.
5: Das von der Rentenkommission vorgeschlagene Ende der beitragsfreien Minijobs und die Abschaffung der Rente mit 63 sind sehr sicher Themen, wo noch Diskussionsbedarf besteht. Für die Linke sind die Empfehlungen vor allem Kürzungen. Fraktionschef Sören Pellmann.
10: Wer das Rentenalter anhebt, der kürzt die Renten. Wer die abschlagsfreie Rente nach 45 Jahren abschafft, auch der kürzt die Renten.
5: Weil die Renten nicht mehr zu 100% an die Lohnentwicklung gekoppelt sein sollen, fürchten die Grünen um Fraktionschefin Britta Hasselmann ein Sinken des Rentenniveaus.
11: Unsere Forderung, das Rentenniveau muss bei 48% bleiben und stabilisiert werden. Und die Bundesregierung soll Klarheit darüber schaffen, ob sie das auch so sieht.
5: AfD-Fraktionschefin Alice Weidel zieht eine gemischte Bilanz der Kommissionsvorschläge.
12: Die Empfehlungen sind eine Ansammlung von Maßnahmen und Absichtserklärungen mit vielen Zumutungen, aber auch mit vielen positiven Ansätzen. Fraglich ist aber, ob es dieser Koalition gelingt, nach anderthalb Jahren nichts tun, hier überhaupt etwas umgesetzt zu bekommen.
5: In der kommenden Woche wollen die Spitzen der Koalitionspartner Union und SPD über das Thema Rentenreform sprechen. Nach der Sommerpause sollen dann Gesetzentwürfe vorgelegt werden.
4: Die Rentenreform hat Kritiker und Befürworter. Und wo genau steht die Organisation, die die Perspektive von sozial Benachteiligten, Familien und Pflegebedürftigen einnimmt, um soziale Gerechtigkeit im Alter sicherzustellen? Die Caritas nämlich. Genau das wollte die Kollegin Birgit Langhammer vom NDR wissen und hat mit Caritas-Präsidentin Eva Welskop-Defahr gesprochen. Die Kollegin hat die Caritas-Präsidentin gefragt, ob diese Rentenreform mit den 33 Vorschlägen im Paket, also aus einem Guss sozusagen, auch in ihrem Sinne sei.
13: Ja, tatsächlich haben wir auch ausdrücklich unterstützt, dass es jetzt eine Rentenreform aus einem Guss geben muss, die die 33 Vorschläge als Paket versteht und jetzt nicht Rosinenpickerei betrieben wird. Das ist aber durchaus, wenn man in die Texte reinschaut, ein ambitioniertes Vorhaben, weil die Kommission ja unterschiedlich konkret ist. Und für uns als Caritasverband ist zum Beispiel die Frage, wie geht es weiter mit der Erwerbsminderungsrente? Wie geht es weiter mit diesem neuen Konzept einer, ich sag mal, beruflichen Ausfallrente? Das ist für uns dramatisch wichtig, weil wir wissen, dass gerade die Menschen, die gesundheitlich angeschlagen sind, die in anstrengenden Jobs sind, die prekäre Lebensverhältnisse haben, für die ist die angekündigte Anhebung der Regelaltersgrenze wirklich eine Bedrohung. Sie werden das trotz toller Reha-Maßnahmen nicht schaffen. Und dann müssen die Zugänge in diese, ich sag mal, Auffangsysteme besser gelingen, systemgerecht gestaltet werden. Und da ist, glaube ich, noch eine ganze Menge Detailarbeit zu leisten.
14: Ein weiterer Punkt, der ja durchaus auch für Kritik sorgt, ist die Idee, Rentenpunkte für familiär Pflegende zu kürzen. Nun wissen wir, dass in Deutschland sehr viele Menschen zu Hause gepflegt werden und auch gepflegt werden müssen. Müsste man da nicht doch noch mal ran?
13: Ja, genau. Man merkt, dass die Kommission ihre Arbeit ganz systematisch organisiert hat und dann von den Vorschlägen, die aus dem Gesundheitsministerium kamen, quasi überrascht wurden. Die Kommission strahlt aus, alles, was im Augenblick gilt und was sie nicht explizit ansprechen, ist auch so bleiben. Das heißt, die Vorschläge aus dem Gesundheitsministerium für pflegende Angehörige, die Renten zu verschlechtern, passen nicht zu den Vorschlägen der Rentenkommission. Und das wollen wir als Caritasverband wirklich mit allem Nachdruck unterstützen. Es kann nicht sein, dass genau für die Menschen, die für ihre Angehörigen in einer schwierigen Lebensphase da sind, die ihre Erwerbstätigkeit unter Umständen reduzieren, die Alterssicherung jetzt verschlechtert wird. Das wäre eine Beschämung unseres Sozialversicherungssystems und letztlich auch eine Gefährdung des Konzepts, das die Rentenkommission hier vorgelegt hat.
14: Und Sie fordern unter anderem auch noch, dass man die Altersvorsorge KI-resistent machen sollte. Was genau meinen Sie damit und ist das ein Punkt, der auch noch fehlt?
13: Die Rentenkommission formuliert ja, dass sie möchte, dass die Rentenversicherung am Idealbild der erwerbstätigen Versicherung ausgerichtet wird und sie leitet das ab aus den Veränderungen des Arbeitsmarktes, die wir schon kennen, die in den letzten 10, 20 Jahren passiert sind. Wir wollen als Caritasverband hier ein bisschen Nachdruck verleihen, denn wir müssen nicht nur auf das schauen, was schon hinter uns liegt, sondern auf das, was vor uns liegt. Und KI wird die Arbeitsmärkte revolutionieren, wenn wir bei der erwerbstätigen Versicherung, also bei der einheitlichen Einbeziehung aller Erwerbstätigen in ein einheitliches Rentenversicherungssystem jetzt nur schrittweise vorankommen, dann kommen wir mit diesen Reformen zu spät. Und da ist die Kommission doch in ihren Formulierungen eher vorsichtig, will ich mal sagen, beschreibt die Herausforderung, die eine solche Einheitlichkeit mit sich bringt. Wir sagen, das muss jetzt schnell kommen, sonst landen Menschen in Altersarmut, sonst entstehen Sicherungslücken für die neuen wechselhaften Erwerbsbiografien, die wir vor uns sehen.
14: Wenn Sie auch Altersarmut ansprechen, das ist ja auch ein Punkt, wo es besonders viel Kritik gibt von der Opposition, aber auch von den Gewerkschaften, zum Beispiel von den Grünen, dass das Rentenniveau nicht bei 48% stabilisiert werden soll. Sehen Sie das als Caritas auch als größte Unsicherheit eben bei Menschen, die allein auf gesetzliche Rentenversicherung angewiesen sind?
13: Gut, das Rentenniveau wird als Zielgröße häufig falsch verstanden. Ob ich jetzt als einzelner Mensch am Ende meines Erwerbslebens eine ausreichende Absicherung habe, ja oder nein, hängt nur teilweise am Rentenniveau. Von daher ist uns wichtiger, das, was die Kommission doch sehr klar formuliert, Minijobs müssen auch verbindlich mit Beiträgen belegt werden. Da gibt es kein Opt-out mehr, sodass dann wirklich jeder Euro, den man verdient, auch mit Beiträgen belegt wird. Und gleichzeitig sagt die Kommission, jeder Beitrag, den man einzahlt, muss am Ende auch dazu führen, dass man im Alter mehr hat als Grundsicherung. Und das ist uns als Caritasverband ganz wichtig. Die Pflegeassistenzkraft, die von ihrem kleinen Einkommen Monat für Monat Beiträge zahlt, der tut das richtig weh und die muss sich darauf verlassen können, dass diese Beiträge dann am Ende auch wirklich zu einer Rente führen, die eben höher ist als die Grundsicherung, die für jeden gezahlt wird, unabhängig von einer Beitragszahlung.
14: Was also abschließend erwarten Sie von der Bundesregierung, damit aus den Vorschlägen eine faire Reform wird?
13: Ja, ich erwarte, dass die Punkte, die ein bisschen schwieriger sind, dass die jetzt nicht vergessen werden, dass man das ganze Paket in seiner sozialen Ausgewogenheit schnell umsetzt und dass Lösungen gefunden werden, verantwortlich. Die Sachen, die eben nicht schnell gehen, weil das Gesetzgebungsverfahren kompliziert ist, so klar anzukündigen, dass auf der Strecke das Vertrauen der Bürgerinnen und Bürger nicht verloren geht.
4: Sagt Caritas-Präsidentin Eva Welskup-Defahr.
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4: Bleibt der Rundfunkbeitrag stabil oder wird er erhöht? Eigentlich sollte die Gebühr schon längst um 58 Cent steigen auf 18,94 Euro. Da die Landesregierungen die Erhöhung aber gestoppt haben, klagen ARD und ZDF vor dem Bundesverfassungsgericht. Sie pochen auf eine bedarfsgerechte Finanzierung. Über den Start des Prozesses in Karlsruhe berichtet Antonetta Stefani.
15: Zu Beginn der Verhandlungen über die Erhöhung des Rundfunkbeitrags wurde es grundsätzlich. Stefan Habart, Präsident des Bundesverfassungsgerichts und Vorsitzender des Ersten Senats, betonte, dass der Rundfunkbeitrag der Rundfunkfreiheit und dem Recht auf freie Meinungsbildung dienen. Wesentlich seien für die Rundfunkfreiheit vor allem drei Aspekte.
16: Die Staatsferne des Rundfunks, die Programmautonomie und die bedarfsgerechte Finanzierung des öffentlich-rechtlichen Rundfunks.
15: Gestritten wurde heute in Karlsruhe um den letzten Punkt, die bedarfsgerechte Finanzierung. Finanziert wird der öffentlich-rechtliche Rundfunk in erster Linie über den Rundfunkbeitrag, den jeder Haushalt in Deutschland zahlen muss. Festgelegt wird dieser Beitrag in einem dreistufigen Verfahren. Im ersten Schritt ermitteln die Öffentlich-Rechtlichen, wie viel Geld sie brauchen. Das melden sie an eine unabhängige Expertenkommission, die KEF. Zweiter Schritt ist dann, dass die KEF den Finanzbedarf überprüft. Im Ergebnis empfiehlt sie dann die konkrete Höhe des Rundfunkbeitrags für die nächsten Jahre. Im dritten Schritt müssen die Bundesländer diese Empfehlung umsetzen. Ablehnen dürfen sie die Beitragserhöhung nur unter engen Voraussetzungen. Ein Beispiel wären soziale Gründe, also wenn der Beitrag für die Beitragszahler einfach zu hoch wäre. Keine Rolle spielen dürfen allerdings medienpolitische Gründe. Das hat das Bundesverfassungsgericht bereits in der Vergangenheit klargestellt. Bei diesem dritten Schritt hat es 2024 gehakt. Damals empfahl die KEF eine Erhöhung des Rundfunkbeitrags um 58 Cent pro Haushalt. Die Bundesländer setzten das aber nicht um. ARD und ZDF zogen deswegen vor das Bundesverfassungsgericht nach Karlsruhe. Sie meinen, weil die Länder die Beitragserhöhung verweigerten und das vorgesehene Verfahren nicht eingehalten hätten, sei das Grundgesetz verletzt. Florian Hager, Intendant des Hessischen Rundfunks und derzeitiger ARD-Vorsitzender, sagte vor der Verhandlung:
17: Ein unabhängiger und staatsferner öffentlich-rechtlicher Rundfunk funktioniert nur, wenn er auch unabhängig und staatsfern finanziert ist. Dafür gibt es ein verfassungsrechtlich gestütztes Verfahren. Die Bundesländer haben dieses Verfahren nicht eingehalten. Sie sind der Beitragsempfehlung der KEF nicht gefolgt. Deshalb haben wir die neuen Häuser der ARD Verfassungsbeschwerde erhoben.
15: Kritisiert wird von ARD und ZDF, dass die Bundesländer die Erhöhung des Rundfunkbeitrags deshalb nicht beschlossen hätten, weil sie Druck auf die Öffentlich-Rechtlichen ausüben wollten. Das weisen die Länder auch in Karlsruhe zurück.
18: Also es war keine Einmischung auf das Programm, es war keine Einmischung in die Hoheit der Sender, sondern es war einzig und allein der Versuch zu sagen, wir möchten die Reformanstrengungen, die wir unternommen haben, dann auch nachher in der Finanzierung sehen, um einfach eine Beitragsstabilität zu zeigen, um auch das Signal in die Bevölkerung zu geben. Wir haben einen Beschluss gefasst und dieser Beschluss wird dann auch die entsprechenden monetären Konsequenzen nach sich ziehen.
15: So Thorsten Welling, Staatssekretär in der Staatskanzlei Rheinland-Pfalz und Koordinator der Rundfunkkommission der Länder. Ob die Bundesländer das Grundgesetz verletzt haben, indem sie die Rundfunkbeiträge nicht wie eigentlich im Verfahren vorgesehen erhöht haben, muss jetzt Karlsruhe klären. Ein Urteil wird in einigen Monaten erwartet.
4: Hitzewarnungen in fast ganz Deutschland. Temperaturen bis 38 Grad und nachts kaum Abkühlung. Hitzewellen, die hat es ja immer gegeben, aber sie werden immer extremer, denn Klimaerwärmung verstärkt sie. Und das lässt sich inzwischen für einzelne Wetterereignisse auch berechnen. Wie genau, Margarete Holzreiter dazu aus der ARD Klimaredaktion.
19: Es war in Deutschland im Juni schon mal heißer als in den letzten Tagen. Das war 2019. Da wurden in Sachsen-Anhalt Ende Juni 39,6 Grad gemessen. Ob diese Rekordtemperatur im Laufe dieser Woche getoppt wird, ist unklar. Was aber jetzt schon sicher ist, die aktuelle Hitzewelle hat ein neues Level erreicht, weil sie so lange anhält.
20: Die Andauer der Hitzewelle, das ist bisher so noch nicht beobachtet worden. Im Juni, 11-12 Tage wird sie dann am Ende gedauert haben. Das ist schon markant,
19: sagt der Meteorologe Tim Steger. Markant, aber nicht überraschend. Denn in der Klimaforschung wird allgemein beobachtet, dass Wetterlagen öfter als früher über mehrere Tage oder sogar Wochen gleich bleiben. Egal ob Hitze, Regenwetter oder Kälte. Stationäre Wetterlagen nennt man das. Diese Entwicklung könnte laut dem Deutschen Wetterdienst mit dem Jetstream zusammenhängen, also dem wellenförmigen Windband, das unser Wetter verändert. Forschende vermuten nämlich, dass der durch die Erderwärmung langsamer wird und mehr Ausbeulungen bekommt. Wegen dieser Ausbeulungen sprechen wir bei der aktuellen Hitzewelle auch von einer Omega-Wetterlage. Über Mittel- und Westeuropa steckt ein Hochdruckgebiet in einer omegaförmigen Beule zwischen zwei Tiefdruckgebieten fest. Und dieses Hochdruckgebiet hat sich zu einer richtigen Hitzeglocke entwickelt.
20: Ein Hitzedom ist ein besonders großes Hochdruckgebiet. Das Besondere, da sinkt die Luft ab und wird komprimiert, dabei erwärmt sie sich. Zudem lösen sich Wolken auf und vor allem im Sommer führt das über mehrere Tage zu einer starken Erwärmung, weil die Sonneneinstrahlung so stark ist.
19: Diese Hitzeglocke sitzt momentan nicht nur über Deutschland. Auch Frankreich und Spanien sind betroffen, mit Temperaturen von teilweise deutlich über 40 Grad.
20: Das ist super extrem und da muss man schon sagen, sowas gab es vor ein paar Jahrzehnten so noch nicht im Frühsommer. Da muss man schon sagen, hier zeigt der Klimawandel eindeutig seine Zähne.
19: Das bestätigt auch eine neue Analyse eines internationalen Teams von Klimaforschenden. Ihre Auswertungen zeigen, dass die menschengemachte Erderwärmung die aktuelle Hitzewelle heißer macht. In Paris um etwa 2 Grad, in Saragossa im Nordosten Spaniens sogar um 4 Grad. Grund dafür sind die zusätzlichen Treibhausgase in der Atmosphäre durch das Verbrennen von Kohle, Öl und Gas. Die Ergebnisse des Forschungsteams bestätigen bestehende Berichte des Weltklimarates IPCC. In den kommenden Jahrzehnten werden wir voraussichtlich nicht nur intensivere Hitzewellen erleben, sondern auch solche, die bisherige Rekorde um ein Vielfaches übertreffen.
4: Es ist das Schlimmste, was Eltern passieren kann. Die Gewissheit, dass das eigene Kind unheilbar krank ist. Jährlich sterben in Deutschland mehr als 3000 junge Menschen an den Folgen schwerer Erkrankungen. Mehr als 100.000 weitere sind unheilbar krank. Hilfe und Halt in dieser Situation bietet das Kinderpalliativzentrum am Klinikum Großhadern bei München. Das Zentrum hat sein 10-jähriges Bestehen gefeiert und anlässlich des Geburtstags hat Sabrina Gerstmeier Beschäftigte begleitet, die täglich das Unfassbare leisten.
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21: Der erste Hausbesuch des Tages steht an. Das Team vom Kinderpalliativzentrum am Klinikum Großhadern ist unterwegs zu einem 10-jährigen Jungen. Er lebt mit einer unheilbaren Erkrankung. Wie es ihm heute geht, wissen Oberärztin Barbara Paul-Klein und Krankenpfleger Tobias Brändle noch nicht.
22: Jetzt bei dem Patienten würde ich sagen, wird man auf die Wunde noch mal gucken. Das war lange ein Problem, er hatte eine Wunde am Kopf und dann wird man abfragen, wie gerade der Tagesablauf bei ihm ist.
21: Seit fast 2 Jahren begleitet das Team den Jungen und seine Familie. Er ist einer von rund 20.000 Kindern in Deutschland, die mit einer unheilbaren Erkrankung leben. Und genau deshalb gibt es das Kinderpalliativzentrum in Großhadern. Knapp 60 Mitarbeiter kümmern sich hier um schwerkranke Kinder und Jugendliche und um ihre Familien. Sie begleiten sie durch eine Zeit, die vieles verändert und oft kaum auszuhalten ist. Geleitet wird das Zentrum von Professorin Monika Führer.
23: Letztlich glaube ich, wenn ich immer gefragt werde, wie kann man eigentlich in so einem Bereich arbeiten? Was uns, glaube ich, alle schützt und hilft, ist, dass wir was ändern können. Auch wenn man die Schicksale nicht vergisst und auch nicht einfach im Zentrum lassen kann.
21: Kinderpalliativmedizin bedeutet dabei viel mehr, als nur die jungen Patienten am Lebensende zu begleiten. Es geht darum, das Leben im Hier und Jetzt besser zu machen. Schmerzen zu lindern, Familien zu entlasten und den Alltag möglich zu machen.
24: Hallo.
21: Deshalb kommt das Team regelmäßig zu den Familien nach Hause, so wie heute.
25: Soll ich hier reinkommen zu dir, ja? Da bist du.
21: Für Simone Brugger als Mutter sind diese Besuche eine große Unterstützung.
25: Jetzt habe ich natürlich ein ganz großes Glück, dass wir ganz persönlich, individuell ja auch ganz viel machen können. Weil palliativ heißt ja nicht immer nur, dass das sich auf Wochen oder Monate begrenzt. Also ich hoffe mal, dass es in unserem Fall noch Jahre sein werden, ja, die wir gemeinsam verbringen können. Wissen tue ich es nicht.
26: Einmal abhören, ist okay.
27: Ja, ist okay.
21: Oberärztin Barbara Paul-Klein hört mit einem Stethoskop den Bauch ab und Krankenpfleger Tobias Brändle wechselt am Kopf ein Pflaster.
24: Das super gemacht, auf jeden Fall, immer weiter so.
21: Genau das macht Kinderpalliativmedizin aus. Nicht nur die Krankheit im Blick haben, sondern vor allem das Leben und die Zeit, die noch vor den Familien liegt.
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1: England ist bei der Fußball-WM in Mexiko, Kanada und den USA nicht über ein 0:0 gegen Ghana hinausgekommen. Eine große Enttäuschung für die Free Lions. Tormaschine Harry Kane hatte diesmal Ladehemmung. Was waren die Gründe dafür, Jan Wochner?
3: Sie waren einfach nicht kreativ genug. Thomas Tuchel muss das anerkennen. Er hat es nicht geschafft, seine Mannschaft so einzustellen, dass sie dieses Abwehrbollwerk knackt. Und vor allen Dingen, ich dachte zu Beginn der zweiten Halbzeit, als die Ghana da mal ein bisschen schneller nach vorne gekommen sind, als sie diesen Abwehrriegel hinten, diese Kette auch mal aufgelöst haben, dass dann die Engländer vielleicht mit ihren schnellen Außen mehr erreichen können, ist nicht geschehen. Die Schienenspieler waren heute nicht so richtig drin. Mit Rashford ist ein bisschen mehr Musik reingekommen. Dann gegen Ende hat ja auch als Joker das 4:2 gegen die Kroaten gemacht. Aber das war zu wenig. Von den Ideen her, auch von der Struktur, sind sie zu sehr an ihren Positionen geklebt. Sie haben zu wenig rochiert, zu wenig Positionsveränderungen. Und deswegen geht am Ende tatsächlich dieses 0:0 in Ordnung. Und Thomas Tuchel und Carlos Queiroz, die beiden Trainer der Teams, die herzen sich und umarmen sich jetzt auch.
1: Im ersten WM-Spiel am Dienstagabend hat Portugal Usbekistan 5:0 deklassiert. Vor allem dank Superstar Cristiano Ronaldo, dem 2 Tore gelangen. CR7 ist wieder der Alte. Dabei war er nach dem 1:1 zum Auftakt gegen die Demokratische Republik Kongo nach schwacher Vorstellung noch scharf kritisiert worden. War das Ronaldo vorher so zuzutrauen, Philipp Hofmeister?
6: Ja, also ich bin ehrlich, ich war nach dem ersten Spiel der Portugiesen auch maximal skeptisch, aber was Cristiano Ronaldo hier abgezogen hat, das war ein Statement. Nicht nur, dass er 2 Buden macht, sondern wie er sie macht, das waren tolle Tore. Und vor allem hat CR7 auch endlich Bälle bekommen, hat sie festgemacht, hat Torgefahr ausgestrahlt, auch mit Einsatz überzeugt. Vielleicht auch so ein wenig angestachelt von Messi, Mbappé, Haaland und Co. ist mit Cristiano Ronaldo jetzt auch der letzte Superstar angekommen bei und in dieser WM. Und das sorgte hier für Ronaldo-Mania in der Arena von Houston. Jeder Ballkontakt von CR7 wurde abgefeiert. Die Menschen hatten permanent das Smartphone parat, um den nächsten Ronaldo-Moment festzuhalten. 41 Jahre und immer noch ein Hingucker. Auch und ab jetzt mehr denn je bei dieser Weltmeisterschaft. Hut ab, CR7.
1: Von der Fußball-WM zu einem anderen Sportgroßereignis, den Olympischen Spielen, genauer gesagt zu den Olympischen Winterspielen 2030. In dieser Woche gibt es eine Vollversammlung des Internationalen Olympischen Komitees und bereits im Vorfeld wurde beschlossen, dass die Eissportwettbewerbe 2030 von Nizza nach Lyon verlegt werden dürfen. Markus Tepper berichtet.
7: Über eine Verlegung der Eissportwettbewerbe war schon länger diskutiert worden. Jetzt hat auch das Internationale Olympische Komitee zugestimmt. Curling, Eiskunstlauf, Eishockey und Shorttrack werden statt in Nizza im Winter 2030 nun in Lyon ausgetragen. In Nizza gibt es Widerstand gegen die Eissportarten, auch vom Bürgermeister, der dagegen ist, etwa das Fußballstadion von OGC Nizza in eine temporäre Eishockeyarena zu verwandeln. Bei seiner Sitzung genehmigte das IOC-Exekutivkomitee zudem, die Olympischen Eisschnelllaufrennen im niederländischen Herrenveen auszutragen, statt in der Olympiaregion für die Winterspiele 2030 in den französischen Alpen. Hintergrund sind die Bemühungen des IOC, für Olympische Spiele möglichst vorhandene Sportstätten zu nutzen, selbst wenn diese in Einzelfällen weit entfernt vom eigentlichen Austragungsort der Spiele liegen.
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1: Um 0.30 Uhr mit Wolfgang Berger. Der Zugverkehr der Deutschen Bahn ist zurzeit bundesweit eingestellt. Das hat ein Unternehmenssprecher bestätigt. Aus Berlin, Po Koing-Choing.
2: Demnach werden wegen einer Störung beim digitalen Bahnfunksystem GSMR alle Züge an Bahnhöfen vorläufig zurückgehalten. Wie lange, das ist noch unklar. Nach Angaben des Sprechers sind Techniker dabei, die Störung zu beheben. Von der Störung betroffen sind auch die von der Deutschen Bahn betriebenen S-Bahnen etwa in Berlin und München. Nach RBB-Informationen gehen Sicherheitsbehörden momentan nicht von Sabotage aus. Vielmehr wird derzeit ein fehlerhaftes Update der Deutschen Bahn als Ursache vermutet.
1: Deutschland steht vor einer weitreichenden Rentenreform. Union und SPD wollen die Empfehlungen der Rentenkommission schnell 1:1 umsetzen. Die insgesamt 33 Vorschläge wurden offiziell vorgestellt. An den Plänen gibt es von verschiedenen Seiten Kritik, wie Katharina Seiler aus Berlin berichtet.
3: Zum Beispiel von den Gewerkschaften. Die kritisieren, dass vor allem die abschlagsfreie Rente für langjährig Versicherte, also die Rente mit 63, gestrichen werden soll. Und die Jusos, zum Beispiel der Landesverband Niedersachsen, die sehen die junge Generation einseitig belastet, wenn der Renteneintritt zukünftig an die Lebenserwartung geknüpft wird. Tja, und die Unternehmerverbände sind nicht glücklich darüber, dass sie mit Beiträgen die Kapitalrente mitfinanzieren sollen.
1: Verteidigungsminister Pistorius plant offenbar, aus dem größten Rüstungsprojekt in der Geschichte der deutschen Marine auszusteigen. Wie der Spiegel berichtet, soll der Bau von mehreren Fregatten des Typs F-126 nicht mehr fortgesetzt werden. Stattdessen will Pistorius demnach 8 Fregatten des Typs MEKO 200 vom Kieler Unternehmen TKMS kaufen. Sie sind deutlich kleiner als die F-126. Noch ist unklar, wie groß der finanzielle Schaden ist, der durch den Ausstieg aus dem Projekt entstanden ist. Die Weltschifffahrtsorganisation IMO will tausende Seeleute aus der Golfregion zurückholen. Nach Angaben eines Sprechers sitzen wegen der langen Blockade der Straße von Hormus noch mehr als 11.000 Menschen dort fest. Der Großeinsatz werde in enger Zusammenarbeit mit dem Iran, dem Oman und anderen Golfanrainerstaaten sowie den USA und der Schifffahrtsbranche umgesetzt. Die notwendigen Sicherheitsgarantien seien eingeholt worden. Das Wetter in Deutschland. Häufig klar und trocken, im Süden vereinzelt Schauer, Tiefstwerte 22 bis 11 Grad. Tagsüber heiter und trocken, im südlichen Bergland später einzelne kräftige Gewitter. Höchstwerte 28 bis 38, an der See um 24 Grad. Am Donnerstag warm bis heiß bei 22 bis 39 Grad. Am Freitag meist trocken, im Westen später leichte Schauer und Gewitter. 31 bis 40 Grad, auf den Inseln etwas kühler. Das waren die Nachrichten.
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4: Die A2 Dortmund Richtung Braunschweig. Zwischen Dreikanufer West und Hannover Lahe gibt es im Moment 2 Kilometer Stau. Die A3 Passau Richtung Nürnberg zwischen Oberölsbach und Altdorn-Burgthann ist nach einem Unfall gesperrt. Die Umleitung führt über die U60. Die A4 Görlitz-Dresden ist zwischen Kodersdorf und Niederseifersdorf in beiden Richtungen wegen Wartungsarbeiten gesperrt. Die A8 Karlsruhe Richtung Stuttgart ist zwischen Karlsbad und Pforzheim-West wegen eines defekten LKW gesperrt. Die A44 Kassel-Eisenach ist zwischen Ringgau und Sontra-West in beiden Richtungen wegen eines technischen Defekts gesperrt. Die Umleitung führt über die B27. Und, Sie haben es schon in den Nachrichten gehört, aufgrund einer Störung des digitalen Bahnfunks ist der Bahnverkehr deutschlandweit stark eingeschränkt. Ihnen dennoch eine gute und vor allem sichere Fahrt.
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4: Mit Reza Waffam, willkommen. Ja, Sie haben es gehört, die Bahn hat am Abend den Zugverkehr in ganz Deutschland eingestellt. Das Unternehmen hat es gegen 23 Uhr gemeldet. Die Züge, die werden in den Bahnhöfen zurückgehalten. Johannes Zuber aus der ARD Infonacht, was ist denn da eigentlich passiert?
5: Es gibt eine Störung im digitalen Bahnfunk. GSMR heißt der. Das ist so eine Art Handynetz für die interne Kommunikation der Bahn. Baut auf dem GSM-Netz auf. Wir kennen das eher als 2G, ist aber für den Zugverkehr erweitert. Warum genau das ausgefallen ist, das ist offiziell noch nicht bekannt. Die Bahn sagt, sie hat den Fehler inzwischen gefunden und arbeitet daran, dass er behoben wird.
4: Und welche Züge sind betroffen?
5: Es sind erstmal alle Züge der Bahn betroffen, also der Fernverkehr, die ICEs, die ICs, der Nahverkehr, Regionalexpresse, in einigen Städten auch die S-Bahnen, Berlin, München, Stuttgart und so weiter. Es sind auch einige private Bahnbetreiber betroffen, Metronom zum Beispiel und National Express. Die AKN ist nach eigenen Angaben selber nicht betroffen und auch die U-Bahnen fahren in der Regel.
4: Was heißt das jetzt für die Fahrgäste, die entweder jetzt noch unterwegs sind oder auch bald fahren wollen?
5: Das heißt, dass die Züge, mit denen sie fahren wollen, erstmal in den Bahnhöfen stehen bleiben und sie sollen da bleiben, bis eine sichere Weiterfahrt garantiert ist, das sagt die Bahn. Die Züge, die unterwegs sind, also auf offener Strecke, die sollen jetzt erstmal in den nächsten Bahnhof gebracht werden. Also wer irgendwo, wo er gerade gestrandet ist, anderweitig unterkommt oder mit anderen Verkehrsmitteln weiterfahren kann, der sollte das auch machen. Wer noch gar nicht losgefahren ist, der sollte zu Hause bleiben, sagen die Bahnunternehmen. Für alle anderen, die gestrandet sind, gibt die Bahn Taxi- und Hotelgutscheine aus. Sie stellt auch teilweise Aufenthaltszüge bereit, in denen man dann warten kann. Denn man weiß nicht genau, wie lange die Störung noch dauert. Und jetzt kommt gerade aktuell eine Meldung, dass die ersten Züge wohl schon wieder fahren. In Berlin nehmen die S-Bahnen den Verkehr wieder auf. Einige Regionalzüge fahren wieder. Aber dadurch, dass es jetzt so lange gestanden hat, kann es natürlich noch weit bis in den Morgen dauern, bis alles wieder nach Plan läuft.
4: Die Bahn hat am Abend den Zugverkehr in ganz Deutschland eingestellt. Johannes Zuber war das aus der Infonacht-Redaktion. Vielen Dank. Dieser Mann, um den es jetzt geht, der ist nicht nur Musiker, er ist eine laute Stimme der Demokratie. Herbert Grönemeyer. Deswegen hat Grönemeyer in Berlin den deutschen

0: Gruppen reden und wirklich diese Worte, das muss man erstmal verdauen. Das sitzt sehr tief. Das ist mir jetzt auch ein bisschen unangenehm, wenn ich ehrlich bin.
1: Es sei der erste Preis, der ihn als Mensch und Musiker würdige. So empfindet er es. Auch diese Dankesrede des politischen Künstlers Herbert Grönemeyer hatte politische Botschaften. Zu viele Menschen seien armutsgefährdet, sagte er, und forderte mehr Unterstützung für die Schwachen in der Gesellschaft. Und für eine vielfältige und offene Gesellschaft müsse man kämpfen, gerade in diesen Zeiten.
0: Wir gehören alle zusammen, welche politische Ausrichtung, welche Meinung auch immer. Wir machen uns die gleichen Sorgen, wir sitzen alle in der gleichen Klasse. Es gibt nur eine. Unser wunderbares Grundgesetz ist unser Fundament und auf dem sind wir in den letzten 85 Jahren wunderbar gewachsen, aufgebaut inzwischen auch von Millionen Händen, Köpfen und Seelen hundertfacher Herkünfte aus aller Welt. Das ist mein Lebenselixier, das hat mich geprägt, so schreibe ich, so ringe ich, so ist meine Musik, so singe ich, grenzenlos und bunt, umarmt und getragen von so viel unterschiedlichen Blicken.
1: Die Jury des Nationalpreises lobte Grönemeyers Einsatz für Demokratie und soziale Gerechtigkeit. Das habe ihn für viele Menschen zu einem Vorbild gemacht, erklärte der Vorsitzende der Nationalstiftung Thomas Miro. Das betonten auch die Laudatoren. Der ehemalige Vizekanzler Sigmar Gabriel sagte, Grönemeyer sei für ihn ein musikalischer Lebensbegleiter mit bewundernswertem Engagement.
2: Rechte Gewalt und der aufkommende Rechtsextremismus in den 90er Jahren ziemlich früh und entschieden hat Grönemeyer solchen Tendenzen in seinen Songs aufgenommen und sie auch öffentlich artikuliert. Grönemeyer nahm in seinem Song oft in seiner ihm eigenen Sprache gegen Nationalismus, Rassismus, aber auch gegen Naturzerstörung, Klimakrise und Neoliberalismus Stellung.
1: Der Deutsche Nationalpreis wird seit 1997 von der Deutschen Nationalstiftung verliehen. Im vergangenen Jahr wurden die BioNTech-Gründer Özlem Türeci und Ugo Şahin damit ausgezeichnet.
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4: Hinter dem erfolgsverwöhnten Stuttgarter Autobauer Porsche liegt ein bitteres Jahr. 2022 feierte man noch voller Hoffnung den größten Börsengang Europas. Im vergangenen Jahr folgte dann der Absturz. Der Gewinn brach um 90% ein auf 410 Millionen Euro. Ursache dafür waren unter anderem offenbar die Geschäfte in China und Trumps Zölle. Aber auch das Management hat nach Ansicht von Beobachtern möglicherweise Fehler gemacht. Auf der virtuellen Hauptversammlung hat der neue Porsche-Chef Michael Leiters jetzt einen strategischen Schwenk angekündigt. Stephanie Geisler berichtet.
5: Gleich zu Beginn seiner Rede zeigt der neue Porsche-Chef, wo die Reise für Porsche hingehen soll. Michael Leiters will tatkräftig anpacken, und zwar auf allen Konzernebenen. Auf den Bildschirmen, auf denen die virtuelle Hauptversammlung übertragen wird, sehen wir Fotos vom CEO. Leiters montiert im Zuffenhausener Werk an einem Porsche 911 herum. Dort habe er ein Praktikum gemacht, erzählt Leiters.
6: Ich war vielleicht ein bisschen langsam, aber ich glaube, insgesamt waren die Kollegen am Ende trotzdem ganz zufrieden mit mir.
5: Der Porsche 911 steht zugleich symbolisch für einen Richtungswechsel, den das Unternehmen derzeit anstrebt. Zurück zu altem Glanz, wieder verstärkt auf hochwertige Luxusmodelle setzen, die viel Marge abwerfen. Und gleichzeitig das Gesamtportfolio deutlich eindampfen, das aus Sicht des Unternehmens aus viel zu vielen Modellen besteht.
6: Mehr Autos machen Porsche nicht automatisch stärker. Stärker werden wir dann, wenn Kunden sich ganz bewusst für einen Porsche entscheiden und dann auch gern bereit sind, den entsprechenden Preis zu bezahlen. Und wenn sich künftig weniger Modelle gegenseitig Konkurrenz machen, dürfte das zudem einen deutlichen Einfluss auf unsere Kapitaleffizienz haben.
5: Effizienz ist das Stichwort für die sogenannte Strategie 2035, die Michael Leiters in den Grundzügen beschreibt. Neben einem reduzierten Portfolio will Porsche die Managementstrukturen verschlanken, sein Händlernetz um die Hälfte reduzieren und Stellen abbauen. Konkret gab es dazu heute noch keine Zahlen, nur so viel.
6: Um unsere Wettbewerbsfähigkeit langfristig zu sichern, reicht daher die bisher geplante Verschlankung des Unternehmens nicht aus. Deshalb sprechen wir aktuell auch mit den Arbeitnehmervertretern darüber, die Zahl der Beschäftigten ebenso weiter sozialverträglich anzupassen wie weitere Faktoren zur Sicherstellung der Wettbewerbsfähigkeit unserer Standorte.
5: Die Elektrifizierung will Porsche auch weiter vorantreiben, mittelfristig aber erstmal wieder verstärkt auf Verbrennerautos setzen. Dafür kommt Kritik von Investoren, etwa von der Fondsgesellschaft DK Investment.
3: Aus kurzfristiger Sicht ist die Rückbesinnung auf die Verbrennerwelt richtig. Denn man muss auch Kosten runterbringen und muss schauen, was wird vom Kunden angenommen. Und es sind derzeit eben die Verbrennerfahrzeuge. Mittelfristig kommt

0: aber damit ein großes Risiko auf Porsche zu, weil derzeit nicht eingeschätzt werden kann, wie schnell kommt denn die Elektrowelt und läuft dann möglicherweise Porsche nicht der Elektrowelt hinterher.
1: Das sagte Ingo Speich von Deka Investment gegenüber der ARD. Porsche stehen harte Zeiten bevor. Es braucht Disziplin und kluge Managemententscheidungen. Genau hier sieht Ingo Speich nun eine Chance für Porsche. Michael Leiter sei nun der richtige Mann für die anstehende Schrumpfkur.
0: Positiv ist, dass der neuer Vorstandschef sehr konkret an die Probleme rangeht, sie benennt und schnellstmöglich versucht abzustellen. Das ist eine neue Sicht der Dinge, die auch dem Kapitalmarkt gefällt und das hat der Aktienkurs zumindest zuletzt auch reflektiert.
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3: Eine historische Scheidung feiert ihr 10-jähriges Jubiläum. Im Juni 2016 haben die Briten überraschend für den Austritt aus der Europäischen Union gestimmt. Ein Jahrzehnt und 6 Premierminister später ist die Ernüchterung auf der Insel groß. Die Wirtschaft leidet spürbar und echte Erfolge des Brexits lassen auf sich warten. Mitten in dieser tiefen politischen Dauerkrise blickt Gabi Biesinger für uns auf die britische Bilanz nach 10 Jahren Trennung.
4: Schon wenige Stunden nach Schließung der Wahllokale am 23. Juni 2016 zeichnete sich ab, wie das Ergebnis aussehen würde. 51,9% der Briten, die sich am Referendum beteiligt hatten, stimmten für den Austritt aus der Europäischen Union. Am nächsten Morgen nahm der konservative Premierminister David Cameron, der sich mit der Volksabstimmung eigentlich die Euroskeptiker in seiner eigenen Partei hatte vom Hals schaffen wollen, seinen Hut.
5: I love this country and I feel honored to have served it.
4: Seine konservative Nachfolgerin Theresa May zerschellte an der Sturheit der Brexit-Hardliner in den eigenen Reihen. Und obwohl ihrem konservativen Nachfolger Boris Johnson die Quadratur des Brexit-Kreises gelang und er den Austritt vollzog, stolperte auch er kurz danach.
6: And I want you to know how sad I am.
4: Seine konservative Nachfolgerin Liz Truss musste nach 49 Tagen gehen, nachdem ihre Wirtschaftspolitik Panik an den Finanzmärkten ausgelöst hatte.
7: I am resigning.
4: Der konservative Rishi Sunak opferte dann seinen Job für vorgezogene Neuwahlen, die Konservativen verloren.
8: I leave this job honored to have been your Prime Minister.
4: Diese Neuwahlen spülten im Juli 2024 mit einem Labour-Erdrutschsieg den gerade zurückgetretenen Premierminister Keir Starmer in die 10 Downing Street.
9: I will resign.
4: Er hätte eigentlich mit einer komfortablen Mehrheit regieren können, doch trotz einiger politischer Erfolge zwang ihn schließlich seine eigene Fraktion in den Rückzug wegen politischer Ungeschicklichkeiten und desaströser Umfragewerte. 6 Premierminister in 10 Jahren. Die Welt blicke amüsiert auf das Land, das einst für seine Stabilität bekannt war, resümiert Politikjournalist James Landale in der BBC.
10: The world looks on with bemusement at a country once known for its stability.
4: Für Jonathan Portis, Wirtschaftsprofessor am Londoner King's College, ist eine Ursache dahinter ganz klar der Brexit, erklärt er im ARD-Interview.
11: This goes back to, you know, the idea that taking back control.
4: Es wurde versprochen, der Brexit würde einige unserer wirtschaftlichen und politischen Probleme lösen, indem wir die Kontrolle zurückgewinnen und souveräne Entscheidungen treffen könnten. Formalrechtlich ist das auch passiert. Aber die zugrunde liegenden strukturellen Probleme bleiben ungelöst, haben sich eher verschärft. Und schwierige Abwägungsentscheidungen sind noch komplizierter geworden. Die Brexit-Befürworter hatten argumentiert, Großbritannien könne sich wirtschaftspolitisch neu erfinden. Stattdessen haben Wirtschaftswissenschaftler vom Center of European Reform errechnet, dass der Export in die EU um 12% geringer ausfällt, als in einer Vergleichsrechnung, in der Großbritannien noch Mitglied der Europäischen Union wäre. Laut aktuellen Umfragen halten rund 58% der Britinnen und Briten den EU-Austritt inzwischen für einen Fehler. Den Nutzen aus der Unzufriedenheit der Bürger und der politischen Instabilität ziehen die politisch extremen Parteien. Vor allem die rechtspopulistische Partei Reform UK unter Nigel Farage, die landesweit bei den Wahlumfragen vorne liegt. Jonathan Portes warnt, die jetzt neu zu bildende Labour-Regierung müsse die Probleme in den Griff bekommen.
3: In Rumänien geht die Regierungskrise weiter. Rund 1,5 Monate nach dem Sturz der Regierung des liberalen Premierministers Bolojan ist jetzt die Bildung einer neuen Regierung im Parlament gescheitert. Der rumänische Staatspräsident Nico Jordan hatte einem Premierministerkandidaten vorgeschlagen, der aber keine Mehrheit gefunden hat. Jetzt geht die Suche nach einem neuen Regierungschef in eine neue Runde. Unser Korrespondent für Südosteuropa, Oliver Schursch, berichtet.
7: Adrian Wester, der Kandidat, den Präsident Nico Jordán als neuen Regierungschef vorgeschlagen hatte, scheiterte klar. Er hätte eine einfache Mehrheit im Parlament benötigt, 233 von 465 Stimmen. Am Ende bekam er nur 189 Stimmen, es fehlten 44. Das Skurrile bei dieser Wahl, Wester stammt aus der liberalen PNL-Partei des abgewählten Interimspremiers Ilir Bolojan. Er ist ein Lokalpolitiker, Präsident des Kreisrats des Landkreises Brașov. Anderthalb Jahre lang war er rumänischer Entwicklungsminister. Er wurde aber von der eigenen PNL-Partei mehrheitlich abgelehnt, denn er wurde ohne Absprache mit dem PNL-Parteichef Bolojan nominiert und noch kurz vor seiner Wahl aus der PNL ausgeschlossen. PNL-Chef Bolojan stellte Wester und seine geplante Regierungsmannschaft als eine Fake-PNL-Regierung dar. Diejenigen, die die Liste der neuen Regierung eingereicht haben, haben eine Form von Missbrauch begangen. Sie haben den Namen unserer Partei verwendet, dabei hat die Partei öffentlich erklärt, dass sie diese Regierung nicht unterstützt. Keines der vorgeschlagenen Kabinettsmitglieder vertritt die liberale PNL-Partei. Es handelt sich um einen Verstoß gegen die Verfassung. Politiker aus dem Lager von PNL-Chef Bolojan sehen Wester als einen Verräter, der die Partei übernehmen wollte, um sie näher an die postkommunistische PSD-Partei heranzuführen, um mit ihr eine stabile Regierung zu bilden. Eine Regierung mit PNL und PSD gab es aber schon unter Bolojan selbst. Die PSD hat dann Bolojan gestürzt wegen seiner Reformpolitik. Bolojan hatte dem hochverschuldeten Rumänien einen harten Sparkurs verpasst, der der PSD nicht gefiel. Vor allem nicht die Einsparungen im öffentlichen Dienst. Die postkommunistische PSD gilt als korrupte Klientelpartei. Bolojan warf ihr vor, eigene Profitmöglichkeiten und Seilschaften erhalten zu wollen. Wie kam also Präsident Nico Jordán dazu, Wester zu nominieren, wohl wissend, dass er von seiner Partei kritisch gesehen wird? Dann sagte er, habe nur gewollt, dass eine funktionierende Regierung gebildet werden kann. Nach zahlreichen Konsultationen mit den Parteien habe ich diejenigen nominiert, die ich als mögliche Lösung zur Überwindung der politischen Krise gesehen habe. Ich habe ja zuerst den parteilosen Kandidaten Eugen Tomac vorgeschlagen und dann Wester nominiert. Ich sehe das, was die Parteien machen, kritisch. Sie sollten sich mehr am nationalen Interesse des Landes orientieren und weniger am eigenen Parteiinteresse, auch wenn es legitim ist. Nun steht die liberale PNL-Partei geschlossen zusammen. Aber PNL und PSD sind so weit auseinander wie schon lange nicht mehr. Und es gibt keine Aussicht auf eine stabile Regierungsbildung. Das generelle Problem, in Rumänien gibt es drei Blöcke, die nicht miteinander können. Das sogenannte progressive Lager, bestehend aus Ilir Bolojan und seiner liberalen PNL-Partei und aus der Reformpartei Rettet Rumänien, der auch mal Präsident Nico Jordán angehörte. Doch Dan und Bolojan können nicht miteinander, nicht erst seit der unabgesprochenen Premierministernominierung. Dann gibt es noch die postkommunistische PSD-Partei und die immer stärker werdende rechtsradikale AUR-Partei von George Simion, mit der bislang noch keine Partei zusammenarbeiten wollte. Die AUR-Partei könnte von der Krise am meisten profitieren. So sieht es der Chef der Partei der ungarischen Minderheit in Rumänien, Kelemen Hunor. Hier unter der Kuppel des Parlaments gibt es nur einen Gewinner, einen Mann. Glückwunsch, George Simion, du hast alle Schachmatt gesetzt. Die Suche nach einem Premierministerkandidaten für Rumänien geht in eine neue Runde. Präsident Nico Jordán will ziemlich schnell jemanden Neuen vorschlagen.
3: Kultur. In den Kinos startet in dieser Woche eine Filmbiografie, die auf einer ungewöhnlichen und wahren Geschichte basiert. Hallo Betty heißt der Film. Er spielt in den 1950er Jahren, als die fiktive Köchin Betty Bossi im Schweizer Fernsehen zur nationalen Institution geworden ist. Die Komödie zeigt den realen Hintergrund dieses Medienphänomens, das von einer findigen Werbeabteilung erschaffen wurde. Ob sich der Kinobesuch lohnt, sagt Ihnen Walli Müller.
9: Ein Leben nur zwischen Kindern und Küchenschürze. Für Emmy Creola ist das schon Mitte der 50er Jahre keine Option. Auch sie muss in Hallo Betty als gute Ehefrau den Haushalt wuppen und das Essen auf den Tisch bringen. Aber zudem arbeitet sie in einer PR-Agentur als Texterin, wie sie nicht müde wird zu betonen, gegenüber den männlichen Kollegen, die in ihr nur eine Tipse sehen wollen.
12: Buchhaltung?
13: Ich texte.
14: Öl und Kochfett.
12: Herr Jecki, ich habe jetzt trotzdem mal ein Konzept geschrieben.
13: Emmy, ich finde es sehr schön, dass Sie sich einbringen. Finde ich gut. Aber wie soll ich einem Kunden ein Konzept verkaufen, bei dem sein Produkt nur so nebenbei erwähnt wird?
9: Das nämlich ist Emmys geniale Idee. Nicht das Speiseöl abbilden, Werbespruch drunter fertig, sondern ein kompletter Strategiewechsel.
13: Sie will ein Kochblättchen herausgeben mit einer fiktiven Köchin.
12: Einer Kochberaterin.
13: Ja.
14: Fiktive Werbefiguren gibt es in den USA schon lange.
13: Ach so?
12: Ja, eben.
14: Ich könnte ein Konzept schreiben.
13: Ja, dann meinetwegen. Zufrieden jetzt, Creola?
12: Ja.
9: Schon hat wieder der Kerl den Auftrag. Aber diesmal lässt Betty sich die Butter nicht vom Brot nehmen. Keine kennt so gut wie sie die Lebensrealität der weiblichen Zielgruppe. Das überzeugt letztlich auch einen 50er-Jahre-Chef.
12: Kurz und gut, unsere Ratgeberin führt ein erfülltes Leben als Hausfrau und Mutter. Das Allerwichtigste ist jedoch der Name dieser Frau. Und nach eingehenden Tests beim Zielpublikum fiel unsere Entscheidung auf Betty Bossi.
15: BB, klingt das nicht ein bisschen nach Mickey Maus oder Donald Duck?
12: Oder nach Brigitte Bardot.
9: Warum nicht groß denken mit der kleinen Zeitungsbeilage, die Emmy ab sofort im Alleingang mit Inhalt füllt, auch nachts am Küchentisch, wenn die Kinder schon im Bett sind.
12: Blanchieren in 12 Schritten erklärt.
16: Und das musst alles du selbst schreiben?
12: Ja, wer sonst? Leitartikel, Kolumne, Ratgeberseite, Rezepte.
16: Ein Schreibmaschinchen.
12: Eine Chefredakteurin.
9: Keine freie Minute mehr, aber sie hat sich ihr Projekt ertrotzt. Lustigerweise über den Herd, der ihr so verhasst ist, weil Emmy beim Kochen eigentlich zwei linke Hände hat. Die kluge Frau sucht sich kompetente Ratgeberinnen, lässt im Agenturkeller eine Versuchsküche einrichten und wird zur vielleicht allerersten Food-Influencerin.
16: Liest das überhaupt jemand?
12: Da, Leserbriefe.
16: Die fragt, warum ihr Schokoladenkuchen innen immer so flüssig ist. Ist deiner manchmal auch. Und die will wissen, wie man ein Chateaubriand macht. Das weiß ich auch nicht.
12: Ich auch nicht.
9: Bald kommen die Briefe körbeweise und öffentliche Auftritte von Betty Bossi sind gefragt. Die Geburt einer Kunstfigur und einer modernen Form der Werbung in der sorgfältig ausgestatteten pastellfarbenen Nierentisch-Ära. Doch der Film erzählt noch so viel darüber hinaus, von der Geschlechterdynamik in der spießigen Nachkriegszeit. Frauen, die unter ihren Möglichkeiten bleiben müssen, Männern, die dazulernen. Und anderen, denen der Horizont dafür fehlt.
17: Hier ist der Chef. Ich komme heute nicht. Ich muss bei den Kindern bleiben.
18: Ist ihm die Frau abgehauen?
19: Schlimmer. Sie arbeitet.
9: Auch über die Anfänge der Kochzeitschriften und Fernsehshows lernt man einiges in Hallo Betty. Im Mittelpunkt aber steht der Durchsetzungskampf einer Frau. Die Schweizer Schauspielerin Sarah Spale spielt mit wunderbar positiver Ausstrahlung die Heldin, deren Beharrlichkeit, nicht Verbissenheit, sie zur Frau mit Format reifen lässt.
12: Aus unserer Betty ist eine Bossi geworden.
9: Dank perfekt abgestimmter Zutaten ist diese Emanzipationskomödie ein Genuss.
3: Hallo Betty, ab Donnerstag in den Kinos.
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3: Und da geht es um das Thema in den Medien, natürlich die Rentenreform, die 33 Vorschläge der Rentenkommission. Volker Findhammer blickt im Deutschlandfunk beim Thema Rentenreform besonders auf die neue Kapitalrente. Zusätzlich zum normalen Rentenbeitrag sollen Arbeitgeber und Beschäftigte dafür künftig 2% des Bruttoeinkommens zahlen.
20: Ein Aspekt ist dabei nicht von der Hand zu weisen. Auch wenn diese Kapitalrente in ferner Zukunft dafür sorgen soll, dass das Niveau der gesetzlichen Rente wieder steigen und bei einem guten Verlauf auch die Beiträge wieder sinken könnten, erst einmal steigen die Beiträge für die gesetzliche Rente und der zusätzlichen Kapitalrente deutlich an. Und die Kritik der Wirtschaft ist schon berechtigt, dass dadurch auch die Arbeitskosten wieder steigen werden, was die Koalition politisch eigentlich verhindern wollte, zumal es mit der Pflege- und der Krankenkassenreform noch zwei weitere Hürden zu nehmen gilt, die sich auch auf die Arbeitskosten niederschlagen werden.
3: Meint Volker Findhammer im Deutschlandfunk. Die Süddeutsche Zeitung spricht dagegen vom besten Paket zur Rente seit vielen Jahren.
21: Das liegt auch daran, dass sich führende Forscher zusammen mit Fachpolitikern aus CDU, CSU und SPD verständigt haben. Das war punktuell schmerzhaft für beide Parteien. Die SPD etwa hegt immer noch große Gefühle für die vorzeitige Rente nach 45 Versicherungsjahren. Doch am Ende dürfte auch sie den Plan der Kommission mittragen.
3: Die Volksstimme aus Magdeburg erinnert daran, dass die Bundesregierung Regierung die Belastungen der Rentenreform eigentlich gleichmäßig auf die Gesellschaft verteilen wollte.
21: Dass das nicht funktioniert, zeigt die Attacke auf die Minijobs. Während Gewerkschaften monieren, dass die 603-Euro-Tätigkeit kaum was an Rentenpunkten bringe, macht sich in der Gastronomie Katastrophenstimmung breit. Allein in dieser Branche arbeitet gut 1 Million Menschen auf dieser Basis. Schülerarbeit wird die Lücken nicht füllen können.
3: Für die Frankfurter Allgemeine Zeitung gehen die Vorschläge der Rentenkommission dagegen in die richtige Richtung.
21: Länger zu arbeiten, darauf haben sich die meisten Menschen eingestellt. Dass die gesetzliche Rente allein nicht reicht, das Gefühl hat die Mehrheit der arbeitenden Bevölkerung schon lange. Insofern ist es sinnvoll, möglichst schnell zu verhindern, dass viele der Boomer abschlagsfrei zu früh in Rente gehen, ihre Produktivität dem Arbeitsmarkt fehlt und sie stattdessen die Rentenkasse belasten.
3: Das waren die Standpunkte, zusammengestellt von Ulrike Ufer.
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1: Um 1 Uhr mit Wolfgang Berger. Wegen einer Funkstörung ist der Zugverkehr nach Angaben der Deutschen Bahn am späten Abend bundesweit vorübergehend eingestellt worden. Inzwischen läuft er in einigen Regionen langsam wieder an. Die Bahn hat die Ursache für die Störung des Bahnfunksystems GSMR nach eigenen Angaben identifiziert. Genauere Informationen zur Ursache wurden aber bislang nicht genannt. Aus Frankfurt am Main, Andreas Gerlach.
2: Die Techniker arbeiteten mit Hochdruck daran, das Problem zu beseitigen. GSMR gibt es seit 1992. Es ist eine spezielle Mobilfunktechnik, die vor allem Steuerungsdaten übermittelt. Damit können Lokführer aber auch zum Beispiel mit den Stellwerken telefonieren. Das GSMR-Netz zählt zur kritischen Infrastruktur, wie zum Beispiel auch Stromnetzbetreiber.
1: Die Bundesregierung will die 33 Empfehlungen der Rentenkommission schnell umsetzen. Kanzler Merz erklärte bei der Übergabe, nichts tun sei keine Option. Arbeitsministerin Baas sagte, man könne es sich nicht erlauben, einzelne Maßnahmen herauszunehmen. Kritik kam unter anderem von den Gewerkschaften. Der Deutsche Gewerkschaftsbund beklagte, dass die abschlagsfreie Rente mit mindestens 45 Beitragsjahren abgeschafft werden soll. Der US-Senat hat einer Resolution zugestimmt, die weitere Militäreinsätze gegen den Iran ohne Zustimmung des Kongresses blockieren soll. Die Kammer wird von den Republikanern dominiert. Das Repräsentantenhaus hatte die Resolution schon Anfang des Monats verabschiedet. Beide Kammern des Kongresses stellen sich damit gegen weitere Iran-Einsätze ohne Mandat des Parlaments. Bei der Fußball-Weltmeisterschaft beginnt in diesen Minuten die Partie Kroatien gegen Panama. Zuvor kam England gegen Ghana nur zu einem torlosen Unentschieden. Aus dem ARD-WM-Team Michael Küster.
3: England hat überraschend den vorzeitigen Einzug in die K.O.-Runde verpasst. Das Team von Trainer Thomas Tuchel kam gegen kampfstarke Ghana nicht über ein 0:0 hinaus. Damit bleibt es in Gruppe L weiter spannend. Schon am Abend hat Portugal in Gruppe K Usbekistan mit 5:0 geschlagen. Dabei hat Cristiano Ronaldo mit 2 Treffern einen neuen Rekord aufgestellt. Als erster Spieler der Geschichte hat er in 6 verschiedenen WM-Turnieren getroffen. Kolumbien kann am frühen Morgen mit einem Sieg über die Demokratische Republik Kongo vorzeitig das 16. Finale buchen. Der Ball rollt in Guadalajara um 4 Uhr.
1: Das waren die Nachrichten. Und das Wetter in Deutschland. Häufig klar und trocken, im Süden vereinzelt Schauer, Tiefstwerte 22 bis 11 Grad. Tagsüber heiter und trocken, im südlichen Bergland später einzelne kräftige Gewitter, Höchstwerte 28 bis 38, an der See um 24 Grad. Am Donnerstag warm bis heiß bei 22 bis 39 Grad, am Freitag meist trocken, im Westen später leichte Schauer und Gewitter, 31 bis 40 Grad, auf den Inseln etwas kühler. Es ist 1:03 Uhr.
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4: Und es ist weiterhin viel los auf den Straßen. A2 Dortmund Richtung Braunschweig zwischen Dreieck-Hannover West und Hannover-Lahe. Im Moment 2 Kilometer Stau. Der A4 Görlitz-Dresden ist zwischen Kodersdorf und Niederseifersdorf in beiden Richtungen wegen Wartungsarbeiten gesperrt. Die A7 Fulda-Würzburg ist zwischen Bad Brückenau-Volkers und Bad Brückenau-Wildflecken wegen einer Nachbaustelle. In Richtung Würzburg bis 6 Uhr und in Richtung Fulda bis 1 Uhr gesperrt. Die Umleitung führt über die U54. Die A8 Karlsruhe Richtung Stuttgart ist zwischen Karlsbad und Pforzheim-West wegen Bergungsarbeiten gesperrt. Die A8 München Richtung Salzburg ist zwischen Bergen und Traunstein-Siegsdorf-Ost wegen Bauarbeiten bis ca. 6 Uhr früh gesperrt. Die Umleitung führt über die U87 und U89. Die A37 Hannover-Messe Richtung Burgdorf ist zwischen Missburg und Kreuz Hannover-Buchholz gesperrt. Die A44 Kassel-Eisenach ist zwischen Ringgau und Sontra-West in beiden Richtungen wegen eines technischen Defekts gesperrt. Die Umleitung führt über die B27. Die A46 Brionn-Arnsberg-Neheim ist zwischen Wennemen und Freien-Ohl in beiden Richtungen wegen Wartungsarbeiten in den Tunneln bis 5 Uhr gesperrt. Die A71 Erfurt Richtung Schweinfurt ist zwischen Oberhof und Suhl-Zellamelis wegen Wartungsarbeiten im Tunnel Hochwald bis 6 Uhr gesperrt. Die A72 Plauen Richtung Zwickau ist zwischen Zwickau West und Zwickau Ost wegen Bergungsarbeiten gesperrt. Und Aufgrund der Störung des digitalen Bahnfunks ist der Bahnverkehr deutschlandweit stark eingeschränkt. Ihnen eine gute und vor allem sichere Fahrt.
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4: Aus dem Studio von NDR Info in Hamburg, mein Name ist Reza Waffa. Willkommen. Die jetzt vorgelegte Rentenreform ist ein Thema, das polarisiert. Die 33 Vorschläge der Rentenkommission haben viele Befürworter, aber auch umgehend Kritiker mobilisiert. Kanzler Merz betont sofort, dass Nichtstun keine Option sei, während Arbeitnehmervertreter die Pläne für längere Arbeitszeiten und eine neue Börsenrente heftig kritisieren. Über die Vorschläge hat mein Kollege Christopher Gaube vom Norddeutschen Rundfunk mit dem ARD-Hauptstadtkorrespondenten Gabor Hallas gesprochen und er hat ihn gefragt, was denn die großen und kleinen Überraschungen unter den Empfehlungen der Rentenkommission sind.
5: Ja, ich weiß nicht, ob es wirklich eine Überraschung ist, aber ich finde es zumindest bemerkenswert, dass die Kommission sich geeinigt hat auf ein gemeinsames Papier. Das hat der Vorsitzende Frank-Jürgen Weiser heute auch nochmal betont, durchaus auch gestritten und debattiert. Und der hat das aber als was Positives bezeichnet, diese Debatte, und dass man am Ende eben einen Kompromiss gefunden hat und das in einer Kommission, wo wirklich Menschen aus unterschiedlichen Richtungen zusammengekommen sind, Politiker und Expertinnen und Experten, das in kurzer Zeit. Das ist deswegen vielleicht eine Überraschung, weil das ja nicht selbstverständlich ist in diesen Zeiten, dass man diskutiert und am Ende ein gemeinsames Papier findet in so kurzer Zeit.
6: Ja, 33 Vorschläge sind in diesem Papier drin. Wie gerecht ist denn dieses Jahr Gesamtpaket?
5: Ja, es ist gar nicht so einfach zu beantworten, aber klar, es wird schwerer, früher in Rente zu gehen. Also das berühmte Beispiel, die Dachdecker, die Bauarbeiter, die Pflegekräfte, die dann vielleicht sagen, wir können nicht mehr. Für die ist es jetzt nicht mehr so einfach, mit 63 oder 64 dann ohne Abschläge in Rente zu gehen. Das wird dann nur noch aus gesundheitlichen Gründen gehen. Oder ein anderes Beispiel sind die Minijobber, wenn die jetzt für ihre Arbeit in der Gastronomie auch Rentenbeiträge zahlen, dann hilft es ihnen auf der einen Seite, weil sie später natürlich auch mehr Rente bekommen, aber auf der anderen Seite gibt's den Job dann vielleicht nicht mehr, weil die Gastronomiebetriebe sagen, das können wir uns dann gar nicht mehr leisten. Insgesamt würde ich sagen, wenn man von allen etwas abverlangt, zum Beispiel auch, dass wir alle länger arbeiten müssen, soll es, so ist zumindest die Theorie, am Ende etwas bringen, weil es so erreicht werden soll, dass das Rentenniveau steigt und vielleicht langfristig sogar die Beiträge wieder sinken.
6: Neu ist ja auch ein Bestandteil der Kapitalrente nach schwedischem Vorbild. Was ist das genau?
5: Ja, da geht es darum, dass die Rentenbeiträge ab 2028 nochmal steigen sollen, insgesamt um 2% vom Lohn, teilen sich Arbeitgeber und Arbeitnehmer. Und dieses Geld, was da gewonnen wird, das wird dann am Kapitalmarkt, also zum Beispiel in Aktien investiert. Jeder bekommt da so eine Art persönliches Konto und die Gewinne fließen dann in die eigene Rente zurück. Das ist die Idee. Das hat in Skandinavien gut funktioniert und das ist ein Modell, was man jetzt eben in Deutschland anwenden will. Gibt natürlich den Nachteil, wenn die Beiträge steigen, wird Arbeit auch wieder teurer. Das wollte ja zumindest die Union auch nicht. Die hat gesagt, natürlich darf Arbeit nicht verteuert werden. Aber der Kanzler hat so ein bisschen, der ist auch gefragt worden, danach argumentiert, naja, aber wenn das Geld dann in Deutschland am Kapitalmarkt investiert wird, dann hilft es den Unternehmen ja auf eine andere Weise.
6: Kanzler Merz sagte heute auf der Pressekonferenz, das neue Rentenpaket, das könnte den Trend umkehren, dazu führen, dass das Rentenniveau steigt, die Beiträge sinken. Sind die Hoffnungen wirklich gut begründet oder ist das mal vorsichtig formuliert, ja, optimistisches Wunschdenken?
5: Naja, man kann natürlich so ein bisschen, wir haben über Skandinavien gesprochen, schauen, was sind die Erfahrungen, die andere Länder damit gemacht haben. Und natürlich sind das alles Vorschläge, die, wenn man sich eine Weile mit Rente beschäftigt, die Expertinnen und Experten alle kennen. Aber trotzdem, es ist eine Wette auf die Zukunft. Wenn ich langfristig Geld am Kapitalmarkt anlege, zusätzliches Geld, dann wird das natürlich aller Voraussicht nach Gewinne bringen und helfen. Ebenso zumindest kurzfristig, wenn mehr Menschen in die Rentenkasse einzahlen oder wenn wir lange arbeiten. Aber man kann natürlich nichts versprechen. Was aber klar ist, das hat die Regierung heute auch nochmal betont und das sagen natürlich auch alle Expertinnen und Experten, wenn nichts getan würde. Also wenn man jetzt diese große Rentenreform weiter in die Zukunft schieben würde, dann wären die Beiträge weiter gestiegen und ganz sicher wäre das Rentenniveau weiter gesunken. Also die Renten wären deutlich langsamer gestiegen als die Löhne.
6: Man will ja mit dem neuen Rentenkonzept auch jungen Menschen eine Perspektive aufzeigen, die Rente attraktiver machen. Kann das damit gelingen?
5: Naja, man nimmt ihnen zumindest ein bisschen Lasten von den Schultern, wenn es dann so kommt, wenn jetzt andere Einnahmequellen dazu kommen, aber kurzfristig zahlen auch sie mehr Beiträge. Die Hoffnung ist eben, und da hofft man sogar, dass man vielleicht am Ende, wenn man jetzt das letzte Nettogehalt nimmt, dass man dann, wenn man später in Rente geht, vielleicht mal sogar 70% davon bekommt. Das würde natürlich denen helfen, die jetzt ins Arbeitsleben starten, die vielleicht auch noch viel Geld dadurch dann am Kapitalmarkt ansparen können.
6: Gabor, wie fallen denn jetzt die Reaktionen auf die Vorschläge der Rentenkommission aus?
5: Die Gewerkschaften zum Beispiel haben das kritisiert und sagen, das geht an der Realität vorbei. Die spielen so ein bisschen auf das an, was wir schon besprochen haben, dass Menschen natürlich in vielen Berufen einfach nicht mehr länger arbeiten können, weil sie einfach krank sind, weil sie kaputt sind, weil die Arbeit zu anstrengend ist. Und Teile der Wirtschaft zum Beispiel finden es nicht gut, dass sie mehr belastet werden, wenn die Beiträge dann steigen. Also wenn auch sie mehr in die Rentenkasse einzahlen müssen für ihre Mitarbeiterinnen und Mitarbeiter. Aber insgesamt gibt es durchaus auch da Lob für einige Vorschläge.
6: Lass uns mal noch darauf schauen. Die Bundesregierung will ja das komplette Paket der Rentenkommission umsetzen. Da scheint es ja zumindest zwischen Kanzler Merz und Arbeitsministerin Baas Einigkeit zu geben. Aber wie sieht das denn in den Fraktionen aus? Werden die Abgeordneten das so geräuschlos mittragen?
5: Ja und nein. Also aus der SPD heißt es, ist eine gute Grundlage. Darüber kann man diskutieren. Auch aus der Union gibt es viel Lob. Aber trotzdem gibt es natürlich Widerstand, kommt im Moment zum Beispiel auch aus der Reihe der Ministerpräsidenten, also Markus Söder von der CSU hat sich geäußert, Manuela Schwesig von der SPD, die sagen, das wollen wir so nicht alles mittragen. Und wenn wir noch auf die Opposition schauen, da sagt zum Beispiel die Linke, das ist am Ende eine Rentenkürzung. Die Grünen sagen, okay, wir wollen das erstmal in Ruhe bewerten, warnen aber vor Altersarmut. Und die AfD hat kritisiert, dass in dieser Kommission keine Arbeitgeber und Arbeitnehmer saßen, also die, um es eigentlich geht.
4: Infos waren das vom ARD-Hauptstadtkorrespondenten Gabor Hallas. Und wir bleiben beim Thema Rentenreform.
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4: Die schwarz-rote Bundesregierung will also alle Rentenvorschläge der Kommission umsetzen. Dazu eine Meinung von Hauptstadtkorrespondentin Dagmar Pepping.
7: Na also, geht doch. Auf einer der größten Reformbaustellen dieses Landes geht es voran. Die Rentenkommission der Bundesregierung hat geliefert. 33 Vorschläge einstimmig beschlossen. Ein Gesamtpaket, das unser System der Altersabsicherung für die nächsten Jahrzehnte stabilisieren kann. Wenn dieses Gesamtpaket nicht wieder aufgeschnürt wird, sobald die diversen Interessengruppen aufschreien und protestieren. Zum Glück haben der Kanzler von der CDU und die Arbeitsministerin von der SPD schon einen Schutzzaun aufgestellt. Es gibt jetzt kein Rosinenpicken, sagt Bärbel Baas. Alle Elemente müssen zügig umgesetzt werden, fordert Friedrich Merz. Baas und Merz sind jeweils Vorsitzende ihrer Parteien. Schaffen beide es nicht, dieses Gesamtkunstwerk, Zitat Baas, durch den Bundestag zu bringen, dann ist diese schwarz-rote Koalition am Ende. An der Reform führt kein Weg vorbei. Immer weniger Beitragszahler müssen die Renten von immer mehr Ruheständlern finanzieren. Die geburtenstärksten Jahrgänge, die Babyboomer, verabschieden sich in den kommenden Jahren aus dem Arbeitsleben. Das ist die demografische Realität, ob sie uns gefällt oder nicht. Wenn wir jetzt nicht handeln, wird die jüngere Generation, unsere Kinder, Nichten, Neffen oder Enkel, dafür einen nicht akzeptablen Preis bezahlen. Immer weiter steigende Beiträge für die Rentenversicherung bei einem gleichzeitig sinkenden Rentenniveau. No future für den Nachwuchs, das darf nicht sein. Und deshalb ist es richtig, dass der Beginn der Rente an die Lebenserwartung gekoppelt wird. Langsam, in kleinen Schritten. Die Rente mit 70, die viele schon als Schreckgespenst an die Wand gemalt haben, würde nach Berechnungen der Kommission erst 2092 Realität. 2092. Es ist richtig, zusätzliche Gruppen in die gesetzliche Rentenversicherung zu holen. Selbstständige, Abgeordnete und irgendwann auch die Beamten. Es ist richtig, die sogenannte Rente mit 63 abzuschaffen. Und auch die Minijobs gehören bald der Geschichte an. Einzige Ausnahme, Schüler. All das erhöht die Einnahmen und stabilisiert die Beiträge. Auch der Aufbau einer Kapitalrente nach dem Vorbild Schwedens war lange überfällig. Rentenbeiträge werden von Experten am Kapitalmarkt angelegt. Die erzielten Erträge, und hier sprechen wir von Milliarden, führen zu höheren Renten. Das ist eine gute Perspektive, vor allem für die Jüngeren im Land. Die Rentenkommission hat geliefert. Sie hat der Politik einen Instrumentenkasten hingestellt, mit dem sich gut arbeiten lässt. packen wir es an.
4: Ein Kommentar war das von Dagmar Pepping.
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4: Frauen und Mädchen in Afghanistan haben unter den Taliban fast alle Rechte verloren. Und ihre Situation wird laut Menschenrechtlern zunehmend schlechter. Dennoch sucht die EU nicht nur die Nähe der Taliban, sondern auch das Gespräch. Und darum ist eine Delegation aus Kabul in Brüssel eingetroffen. Aber da ist es nicht um die Rechte der Frauen gegangen, sondern es ging darum, wie die Taliban mithelfen können, dass kriminelle Asylbewerber aus der EU leichter abgeschoben werden können. Die EU braucht dafür die Kooperation der Verwaltung in Kabul. Darum ist die Delegation mit einem eintägigen Expressvisum angereist. Die Hintergründe von Sabrina Fritz.
8: 20 EU-Länder, darunter Deutschland, haben im vergangenen Jahr die EU-Kommission um Unterstützung gebeten, so Sprecher Markus Lammert.
9: Now member states have written a letter to us asking to help.
8: Sie haben uns gebeten, Kontakte auf technischem Level herzustellen, um schwere Straftäter zurückzuführen oder Menschen, die ein Sicherheitsrisiko darstellen.
9: And persons who pose a security risk. So this is what we're working on.
8: Diese technischen Gespräche haben nun heute stattgefunden. Man kann sich vorstellen, dass die Begrüßung zwischen den Taliban und den EU-Vertretern nicht sehr herzlich ausgefallen ist. Immerhin erkennt die EU das Taliban-Regime nicht an. Über 100 Personen und einige Einrichtungen stehen auf der Sanktionsliste. Sie dürfen gar nicht einreisen. Belgien, das die Visa an die 5 Taliban-Vertreter für die Gespräche heute vergeben hat, genehmigte die Einreise nur für einen Tag. Hanna Neumann, EU-Abgeordnete von den Grünen im EU-Parlament, meint dazu:
10: Ich halte Abschiebungen nach Afghanistan grundsätzlich für absolut unverantwortlich. Menschen, die eigentlich hier in Europa ins Gefängnis gehören würden, werden nach Afghanistan geschickt, laufen dort frei rum und schließen sich höchstwahrscheinlich den Taliban an. So funktioniert Kampf gegen Radikalisierung, gegen Extremismus ganz sicher nicht.
8: Schätzungsweise 18.000 Personen sollten im vergangenen Jahr die EU Richtung Afghanistan verlassen. Wie schwer dies ist, zeigt das Beispiel Deutschland. In diesem Jahr gab es 3 Abschiebeflüge nach Afghanistan. Innenminister Dobrindt hat am Wochenende angekündigt, ihm schweben künftig 3 Abschiebeflüge pro Monat vor. Damit diese Flüge überhaupt durchgeführt werden können, müssen Personalien aufgenommen, Pässe ausgestellt und es muss jemand in Kabul am Flughafen sein, der die wohl überwiegend Männer in Empfang nimmt. All dies könnten technische Einzelheiten sein, die heute in Brüssel besprochen wurden. Der Delegationsleiter der Taliban nannte den Besuch historisch. EU-Sprecher Lammert machte aber noch einmal deutlich, dass es am Ende Sache der Länder ist, wer nach Afghanistan zurückgeschickt wird.
9: So the actual return is member state competence.
8: Die eigentliche Rückführung ist Sache der Länder. Die Mitgliedstaaten schauen sich jeden Fall an, das müssen sie, und dann entscheiden sie über die Rückführung. Am Ende kann also jedes Land selbst entscheiden, welche Personen abgeschoben werden, wenn sie keine Aufenthaltsberechtigung haben. Eine Gruppe hat der Europäische Gerichtshof allerdings geschützt, Frauen und junge Mädchen. Der EuGH hatte in einem Urteil im Jahr 2024 festgestellt, dass Zwangsheirat, häusliche Gewalt und der fehlende Zugang zu öffentlichen Einrichtungen als Verfolgung eingestuft werden können.
4: Mehr als 5 Millionen Menschen in Deutschland stecken tief in der Schuldenfalle und die Tendenz steigt. Der aktuelle Schuldenatlas zeigt ein bitteres Rekordplus, das auch vor dem vermeintlich wohlhabenden Bayern nicht Halt macht. Obwohl der Freistaat mit etwa 660.000 Betroffenen noch unter dem Bundesdurchschnitt liegt, schlagen Experten Alarm. Das größte Problem: viele nehmen die kostenlosen Beratungsangebote aus Scham viel zu spät wahr. Wie der tägliche Kampf gegen die roten Zahlen in der Praxis aussieht, berichtet Jan Limpert aus einer Schuldenberatung in Würzburg.
11: Ich habe lange hin und her überlegt, soll ich nicht. Ich habe auch trotzdem noch versucht, das irgendwie alleine zu schaffen. Aber ich habe dann eben eingesehen, alleine schaffe ich das nicht. Ich konnte nachts nicht mehr schlafen.
12: Erzählt Nadja, dass sie mit uns spricht, ein Sonderfall, denn überschuldet zu sein, ist nach wie vor ein großes Tabuthema. Viele schämen sich dafür.
13: Das heißt, bis Mai keine Zahlung.
11: Genau.
12: Also Nadja hat ihren zweiten Beratungstermin bei der Christophorus-Gesellschaft in Würzburg. Ein kostenloses Hilfsangebot, wie es viele in Bayern gibt. Hier leben rund 660.000 Menschen, die überschuldet sind. Krankheit, Arbeitslosigkeit, Kredite, gescheiterte Selbstständigkeit und Trennungen sind häufige Ursachen für eine Überschuldung. Aber auch neue Bezahlmodelle können zum Kontrollverlust über Einnahmen und Ausgaben führen, erklärt der Leiter der Schuldnerberatungsstelle in Würzburg, Robert Moorfeld.
14: Wenn schon mal Scheiße am Schuh klebt, dann kommt noch mehr dazu. Ja. Es ist selten, dass es eine ganz singuläre Geschichte ist. Das lässt sich oftmals nur regeln. Aber in schöner Regelmäßigkeit, das eine folgt auf das andere und irgendwann funktioniert das Ganze nicht mehr.
12: Bei Nadja fing es mit einer großen Summe an, wie sie selbst sagt. Gesundheitliche und private Probleme kamen dazu. 2 Jahre war sie berufsunfähig, hatte kaum noch Einkommen.
11: Ich habe auch sehr, sehr viele Briefe nie aufgemacht. Ich habe selbst versucht, sage ich mal, mich zu verarschen, indem ich die einfach beiseite habe oder sogar weggeschmissen habe, weil ich mich damit gefühlsmäßig und emotional nicht auseinandersetzen wollte, ja.
12: Ein typisches Verhaltensmuster.
14: Der Schritt, sich dann diese professionelle Hilfe bei uns zu suchen, kommt oftmals zu spät. Da wäre es wünschenswert, Mensch, ich merke, es wird schwierig, ich melde mich rechtzeitig bei einer Beratungsstelle. Für das sind wir da.
12: Aufklärung hilft. Nadja hofft, durch ihre Geschichte anderen Schuldnern die Angst vor Hilfsangeboten zu nehmen.
11: Dass man sich, sobald man den ersten Gedanken hat, ich soll sagen, die erste Verzweiflung da ist, wie mache ich das, eigentlich schon direkt zu einer Schuldnerberatung zu gehen.
12: In Bayern gibt es derzeit laut Informationen des Bundesamts für Statistik 168 Beratungsstellen. Die meisten sind kostenlos. Ein Erstkontakt ist häufig per Telefon, Mail oder in Präsenz möglich.
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4: Heute vor 20 Jahren häuften sich die Ereignisse im Dopingskandal der Tour de France, in denen auch der deutsche Radrennprofi Jan Ullrich verwickelt war. Steffen Hudemann sagt uns, worum es damals ging.
15: Die Fahrer sind nervös. Die Tour de France steht kurz bevor. In nur einer Woche soll das wichtigste Radrennen der Welt beginnen, mit dem Prolog, einem 7 Kilometer Zeitfahren in Straßburg. Doch diesmal legt sich über die sportliche Anspannung eine ganz andere Frage. Wer wird überhaupt an den Start gehen dürfen? Wie eine dunkle Wolke hängt ein Skandal über der Rundfahrt. Die Affäre um den spanischen Arzt Eufemiano Fuentes.
16: Unter der Woche hat die spanische Polizei ein internationales Doping-Netzwerk zerschlagen, das offenbar 200 Profisportler mit präpariertem Blut, Wachstumshormonen, EPO und anderen Dopingmitteln versorgt hat. Und auf der Kundenliste, so die Ermittler, die Weltelite des Radsports.
15: Einen Tag vor dem Start der Tour schließlich veröffentlichen die spanischen Behörden die Klarnamen von mehr als 50 verdächtigen Radprofis. Und jetzt müssen Teams und Veranstalter reagieren.
17: Jan Ullrich ist von der Tour de France ausgeschlossen worden, zusammen mit einer Reihe anderer Favoriten. Einen Tag vor dem Start des größten Radrenns der Welt wurden die Fahrer suspendiert, deren Namen im Zusammenhang mit dem Dopingskandal in Spanien genannt werden.
18: Ich bin absolut unter Schock und werde ein paar Tage für mich brauchen und werde dann mit meinem Anwalt versuchen, meine Unschuld zu beweisen.
15: Das wird Jan Ullrich nicht gelingen. Im Februar 2007 kündigt er den Abschied vom Profi-Radsport an. Die Staatsanwaltschaft ermittelt und findet Belege für Ullrichs Beteiligung am Blutdoping. 2012 spricht der internationale Sportgerichtshof Ullrich wegen Dopings schuldig. Erst 2023 gesteht Jan Ullrich öffentlich, jahrelang gedopt zu haben. Wie hier im Interview mit ARD-Reporter Hajo Seppelt.
19: 96, ja.
20: Fing's an. Also 10 Jahre bis 2006?
19: Genau.
15: Bei einer Sache blieb Jan Ullrich auch nach seinem Geständnis. Er habe sich keinen Vorteil verschafft. Schließlich hätten damals so gut wie alle Fahrer mit Doping nachgeholfen. Am 1. Juli 2006 startet die Skandaltour schließlich ohne die großen Favoriten um Jan Ullrich. Nach 3 Wochen geht der US-Amerikaner Floyd Landis als Sieger über den Zielstrich in Paris, nachdem er auf der 17. Etappe in den Alpen allen davongefahren war. Nur wenige Tage später wird bekannt, auch Landis war gedopt. Der Toursieg wird ihm aberkannt. Eine bittere Pointe dieser Tour de France 2006, die ihren Skandal schon vor dem Start hatte, als Jan Ullrich und weitere internationale Topfahrer wegen Dopings ausgeschlossen wurden.

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1: Ja, und da spielt Panama gerade gegen Kroatien. Da sind zur Mitte der ersten Halbzeit in etwa zumindest noch keine Tore gefallen. Möglicherweise hat sich aber was verändert. Wir schalten jetzt direkt rüber zu der Kollegin Martina Knief, die beobachtet das Ganze für uns in diesem Augenblick zum Spiel Panama gegen Kroatien.
2: Tolles Spiel bisher vom Team von Panama. Gerade Trinkpause in Toronto. 25 Minuten sind durch und es steht noch 0:0 zwischen Panama und Kroatien. Für Kroatien hat sich ja die Tür geöffnet nach der Niederlage gegen England. Und weil England vorhin 0:0 gegen Ghana gespielt hat, könnte Kroatien mit einem Erfolg wieder ganz tief drin sein im Kampf um Gruppenplatz 1 und 2. Aber Panama hatte die größte Chance vor wenigen Minuten. Ein Kopfball, der an die Latte ging. Allerdings wurde noch einmal genau hingeschaut. Und bevor der Flankengeber am Ball war, war dieser vollumfänglich hinter der Torauslinie. Torchancen Kroatiens, angetrieben von Luka Modric, dem kleinen, großen Fußballer, der heute sein 200. Länderspiel macht. Mangelware. Ein Kopfball von Modric in der Anfangsphase, das ist aber nicht sein Ding. So steht es zwischen Panama und Kroatien noch 0:0.
1: Also 0:0 in der Partie Panama gegen Kroatien. Später um 4 spielt Kolumbien noch gegen die Demokratische Republik Kongo. Und es hat am Abend noch andere Spiele gegeben. Mehr dazu von Lars Pegelow.
3: Es ist bislang die Fußball-WM der Superstars. Messi, Mbappé, Haaland und nun auch Cristiano Ronaldo. Nach dem ersten Gruppenspiel der Weltmeisterschaft und einem enttäuschenden Unentschieden gegen die Demokratische Republik Kongo gab es noch reichlich Kritik an CR7. Beim deutlichen 5:0 gegen Usbekistan hat er seine Fans aber wieder begeistert. Philipp Hofmeister.
4: Portugal feiert Cristiano Ronaldo. Auch dank seines Superstars ist der WM-Mitfavorit angekommen in diesem Turnier. Gegen den kollektiv überforderten WM-Neuling Usbekistan überzeugte der 41-jährige Ronaldo mit 2 Toren. Aber auch mit Spielfreude und Einsatz wurde von den knapp 70.000 Fans in Houston bei jedem Ballkontakt frenetisch abgefeiert und krönte sich obendrein zum ersten Spieler überhaupt, der bei insgesamt 6 Weltmeisterschaften trifft. Ein Eigentor des usbekischen Keepers Nuno Mendes und Joker Rafa Leao sorgten für die weiteren Treffer und für den auch in der Höhe verdienten 5:0-Sieg der Portugiesen, die erstmals zeigten, was in ihnen steckt.
3: Das wollten die Engländer auch zeigen. Nach begeisterndem Auftakt und einem 4:2 gegen Kroatien sollte gegen Ghana der nächste Sieg her. Doch das hat in Boston nicht geklappt. 0:0 unentschieden endete diese Partie und ARD-Experte Bastian Schweinsteiger war enttäuscht vom Auftritt der Three Lions.
5: Ja, ich habe ja vorhin auch erzählt, dass die zu den Top-Favoriten gehören. Weil ich mich sehr auf das Spiel gegen Kroatien natürlich auch so ein bisschen konzentriert habe, weil ich mir gedacht habe, jetzt sind sie da. Deswegen war die erste Halbzeit, die war richtig schlecht von den Engländern. Zweite Halbzeit eigentlich, zum Schluss haben sie halt das ein bisschen besser gemacht. Waren natürlich von den Chancen her natürlich näher dran an dem 1:0. Aber von England erwartest du dir trotzdem mehr mit dem Ball und das hat man heute nicht gesehen.
3: Trotzdem hat das Team von Trainer Thomas Tuchel mit 4 Punkten beste Chancen auf das 16. Finale. Und das gilt auch für Ghana. Die Westafrikaner haben ebenfalls 4 Punkte aus 2 Spielen geholt. Die deutsche Nationalmannschaft hat in der Zwischenzeit im strömenden Regen von Winston-Salem ihr Training vor dem abschließenden Gruppenspiel gegen Ecuador aufgenommen. Nach den ersten beiden Siegen ist die Frage, wie Bundestrainer Julian Nagelsmann diese Partie angehen wird. Burkhard Tupe stellt sich diese Frage auch.
6: Was ist wichtiger, Rotation oder Flow? Bundestrainer Julian Nagelsmann und sein Team müssen sich diese Frage bis zum Anpfiff gegen Ecuador beantworten. Nach der frühzeitigen Qualifikation für die K.O.-Phase hoffen nun die Reservisten auf Spielzeit gegen Ecuador. Doch ob und auf wie vielen Positionen im letzten Gruppenspiel getauscht wird, bleibt weiterhin ein Geheimnis, das auch Flügelstürmer Jamie Leveling im Rahmen der regulären Pressekonferenz nicht lüften wollte oder konnte. Dafür zeigte Leveling stolz ein brasilianisches Nationaltrikot, das er vor ein paar Tagen samt Widmung vom ehemaligen Superstar Ronaldo geschenkt bekommen hat.
3: Eine traurige Nachricht gab es in der Zwischenzeit für den französischen Nationaltrainer Didier Deschamps. Seine Mutter ist verstorben, sodass Deschamps für die Trauerfeier nach Frankreich zurückreist und das letzte Gruppenspiel seiner Mannschaft am Freitag gegen Norwegen verpassen wird. Frankreich hat den Einzug ins 16. Finale bereits geschafft. Wir kommen vom Fußball zum Tennis. In der kommenden Woche beginnt das Grand Slam Event in Wimbledon und dafür laufen aktuell die letzten Vorbereitungsturniere. Dabei sind viele deutsche Profis aktiv. Im englischen Eastbourne hat Daniel Altmaier, Halbfinalist, zuletzt in Halle seine gute Form untermauert und den Amerikaner Alexander Kovacevic geschlagen. Ebenfalls in Eastbourne war bei den Frauen auch Tatjana Maria erfolgreich, immerhin gegen die starke Italienerin Jasmine Paolini. Alle anderen deutschen Profis haben verloren.
1: Das war der Sport mit Lars Pegelow.
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7: Um 1.30 Uhr mit Wolfgang Berger. Nach der bundesweiten Störung im Bahnverkehr fahren erste Züge wieder. Das Problem sei behoben. Der Verkehr laufe nun Schritt für Schritt wieder an, sagte ein Sprecher der Deutschen Bahn. Laut dem Konzern hatte eine Funkstörung den Zugverkehr bundesweit lahmgelegt. Betroffen war der digitale Bahnfunk GSMR und damit Züge im Fern- und Regionalverkehr sowie S-Bahnen und in einigen Städten auch Privatbahnen, die von der Deutschen Bahn betrieben werden. Das Bahnpersonal hatte für die Passagiere Aufenthaltszüge zur Verfügung gestellt sowie Taxi- und Hotelgutscheine ausgegeben. Das deutsche Rentensystem steht vor einer tiefgreifenden Erneuerung. Die Empfehlungen der Rentenkommission sollen schnell und 1:1 umgesetzt werden. Das kündigten Bundeskanzler Merz und Sozialministerin Baas an. Aus Berlin Markus Preis.
8: Also schnell, das wäre, wenn dann im Herbst, das ist klar geworden, das ist der Zeitraum, wo es die Gesetze geben soll. Ob es genau so umgesetzt wird, das muss man sehen. Die Fraktionen sagen natürlich, wir gucken uns das an, also die Abgeordneten im Bundestag. Wir werden auch noch darüber diskutieren, aber es gibt schon den Willen. Aber es gibt eben auch Kritik an einzelnen Punkten, zum Beispiel von den Arbeitgebern, die eben kritisieren, dass sie da mehr belastet werden. Oder aus der Gastronomie, wo natürlich viele Minijobber sind, die sollen künftig nämlich auch volle Rentenbeiträge zahlen.
7: Der Flugzeugbauer Airbus überprüft nach eigenen Angaben mehrere Maschinen des Typs A380, nachdem Risse in einem Flügelteil entdeckt worden sind. Die Europäische Agentur für Flugsicherheit hatte Inspektionen angeordnet, bei denen die Defekte festgestellt wurden. Von den insgesamt 16 Maschinen werden 15 von der Fluggesellschaft Emirates und eine von Qantas betrieben. Auch die Lufthansa, British Airways und Qatar Airways setzen den A380 ein. In Frankfurt am Main sind die Michelin-Sterne für die deutsche Spitzengastronomie vergeben worden. Insgesamt gibt es nun 339 Sterne-Restaurants im Land. Aus Frankfurt Roman Warschauer.
9: Insgesamt erhielten 25 Restaurants deutschlandweit ihren ersten oder einen weiteren Stern. Mit dem L.A. Jordan in Deidesheim in der Pfalz kam ein 12. Drei-Sterne-Restaurant dazu. Die höchste Auszeichnung, die der Guy Michelin vergibt. 4 Restaurants erkochten sich bundesweit erstmals 2 Sterne, 2 davon allein in Frankfurt. Und 20 Küchenchefs konnten sich über ihren ersten Stern freuen.
7: Das Wetter in Deutschland. Häufig klar und trocken, im Süden vereinzelt Schauer, Tiefstwerte 22 bis 11 Grad. Tagsüber heiter und trocken, im südlichen Bergland später einzelne kräftige Gewitter. Höchstwerte 28 bis 38, an der See um 24 Grad. Am Donnerstag warm bis heiß bei 22 bis 39 Grad. Am Freitag meist trocken, im Westen später leichte Schauer und Gewitter. 31 bis 40 Grad, auf den Inseln etwas kühler. Das waren die Nachrichten.
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1: Die A4 Görlitz-Dresden ist zwischen Kodersdorf und Niederseifersdorf in beiden Richtungen wegen Wartungsarbeiten weiterhin gesperrt. Die A8 Karlsruhe Richtung Stuttgart ist zwischen Karlsbad und Pforzheim-West wegen Bergungsarbeiten ebenfalls gesperrt. Die A37 Hannover-Messe Richtung Burgdorf ist zwischen Missburg und Kreuz Hannover-Buchholz gesperrt. Die A46 Brionn-Arnsberg-Neheim ist zwischen Wennemen und Freienohl in beiden Richtungen wegen Wartungsarbeiten in den Tunneln voraussichtlich bis 5 Uhr gesperrt. Und die A72 Plauen Richtung Zwickau ist zwischen Zwickau West und Zwickau Ost wegen Bergungsarbeiten gesperrt. In eine gute Fahrt.
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1: Mein Name ist Reza Waffa. Hallo. Vor gut 4 Stunden, um 10:30 in der Nacht, da ging's los. Da ging im Zugverkehr in Deutschland so gut wie nichts mehr. Die Bahn hatte den Verkehr wegen einer Art IT-Störung komplett einstellen müssen. Inzwischen heißt es, dass die Züge zumindest teilweise wieder fahren. Johannes Zuber aus der ARD Infonachredaktion ist bei mir. Wie sieht's denn gerade auf der Schiene aus?
10: Es sieht so aus, dass die Störung jetzt zumindest vorerst behoben ist. Der Verkehr läuft laut Angaben der Bahn Schritt für Schritt wieder an. Das heißt, bald dürften alle Züge wieder fahren. Aber sie haben mehrere Stunden lang stillgestanden. Das heißt, bis alles wieder nach Plan läuft, da kann es mehrere Stunden dauern. Denn die Züge, die jetzt irgendwo rumstanden, die sind ja jetzt nicht da, wo sie eigentlich sein sollten. Das heißt, es kann noch Auswirkungen auch auf den Bahnverkehr am Morgen haben.
1: Was das Problem war, das weiß man ja inzwischen, ne?
10: Genau, es war eine Störung des digitalen Zugfunks, GSMR. Das ist ein Kommunikationsnetz für die Bahn. Unter anderem können damit die Zugführer zum Beispiel mit den Stellwerken telefonieren. Und wenn dieses Netz ausfällt, dann ist ein sicherer Zugverkehr einfach nicht mehr zu garantieren. Warum der genau ausgefallen ist, das hat die Bahn noch nicht bekannt gegeben. Sie hat aber nach eigenen Angaben die Lage jetzt inzwischen mit einem Notfallsystem stabilisiert. Und das hat dazu geführt, dass seit 10:30 die ersten Züge wieder losgefahren sind.
1: Waren denn alle Züge tatsächlich betroffen?
10: Es waren fast alle Züge betroffen. Also es waren alle der Bahn betroffen. Das heißt, der komplette Fernverkehr, die ICE-Verbindungen, die IC-Verbindungen, Regionalexpress-Linien, in einigen Städten auch die S-Bahnen, zum Beispiel in Berlin, München, Stuttgart. Es waren auch einige private Bahnbetreiber betroffen, unter anderem Metronom und National Express. Ein paar haben aber gesagt, sie hätten davon nichts mitbekommen, nämlich zum Beispiel die AKN und auch die U-Bahnen sind in der Regel gefahren.
1: Was ist denn mit den Leuten, die wegen der Störung gestrandet sind?
10: Also wer einfach im Zug gewartet hat, bis die Störung irgendwann behoben ist, der fährt jetzt wahrscheinlich langsam wieder. Die meisten werden aber wohl versucht haben, irgendwie anderweitig ans Ziel zu kommen, auszusteigen. Die Bahn hat dafür zum Beispiel Taxigutscheine verteilt und Hotelgutscheine. Wer so einen ergattert hat, der ist jetzt wahrscheinlich schon sicher im Warmen oder Kühlen vielleicht in dieser Nacht besser. Wer mit anderen Verkehrsmitteln auf eigene Faust weitergefahren ist oder sich selbst eine Übernachtung besorgt hat, der kann versuchen, sich die Kosten dann über so ein Erstattungsformular zurückzuholen.
1: Also das heißt, die Züge in Deutschland, die fahren zumindest teilweise wieder. Johannes Zuber war das aus der ARD Infonacht Redaktion. Vielen Dank. Russland hat offenbar immer größere Schwierigkeiten, die besetzte Krim mit Treibstoff zu versorgen. Aktuell darf etwa kein Benzin mehr an Privatpersonen verkauft werden. Der Grund? Drohnenangriffe, mit denen die ukrainische Armee es

0: Treibstoff. Es ist die aktuellste Verschärfung, die Sergei Aksjonow, der von Russland eingesetzte Statthalter auf der illegal annektierten Halbinsel, bekannt geben muss. Schon in den letzten Wochen wurde der Treibstoff auf der Krim spürbar knapp. Tanklimits wurden eingeführt, an den Zapfsäulen gab es lange Schlangen. Der Grund? Ukrainische Drohnenangriffe. Anastasia ist Anfang 30. Sie lebt auf der Krim und schildert dem ARD-Studio Kiew die aktuelle Lage. An den Tankstellen ist gerade überhaupt nichts los. Gas wird allerdings verkauft, soweit ich weiß, denn unsere Taxen fahren fast alle mit Autogas. Gestern habe ich allerdings an einer Gastankstelle eine lange Schlange mit Taxifahrern gesehen. An den anderen Tankstellen ist nichts los. Mittlerweile ist die unsichere Versorgungslage auch im Supermarkt zu spüren, berichtet Anastasia. Ich war heute im Supermarkt und habe gehört, dass es Einschränkungen für Sonnenblumenöl gibt, für Zucker, Reis und Buchweizen. Es gibt doch keine Panikkäufe, aber irgendwoher müssen die Einschränkungen ja kommen. Seit Wochen greift die ukrainische Armee verstärkt Energieinfrastruktur auf der Krim an. Drohnen treffen Ölanlagen und Treibstoffdepots, mit denen unter anderem die russischen Truppen versorgt werden. Auch die Landverbindung zwischen Russland und der Krim, die durch besetztes ukrainisches Gebiet führt, ist zuletzt immer öfter zum Ziel geworden. Der ukrainische Verteidigungsminister Mykhailo Fedorow spricht schon davon, die Krim komplett zu isolieren und von einer Halbinsel zur Insel zu machen. Nazari Bartschuk, Experte beim ukrainischen Zentrum für Sicherheit und Kooperation. Aus den Veröffentlichungen unserer Streitkräfte geht hervor, dass die Ukraine plant, die Verbindung zwischen der Krim und Russland zu unterbrechen. Diese Unterbrechung würde zu einer erheblichen Isolation der Halbinsel führen und die aktuelle Lage weiter verschlimmern. Wir können auch von weiteren Plänen der ukrainischen Streitkräfte ausgehen, Offensivmaßnahmen in diese Richtung zu unternehmen. Heißt konkret, die ukrainische Armee dürfte weiterhin versuchen, Russlands Truppen unter Druck zu setzen und mittel- bis langfristig probieren, besetztes Gebiet im Süden zurückzuerobern.
1: Wirtschaft. Künftig mehr Rente durch kluges Anlegen. Geht das? Ein skandinavisches Vorbild soll das in Deutschland ermöglichen. Die Rentenkommission will ja die Altersvorsorge künftig krisenfest machen und schickt das Geld dafür an die Börse. Das große Vorbild ist das bewährte Modell aus Schweden. Ein Teil der monatlichen Beiträge wird da nicht sofort wieder ausgegeben, sondern gewinnbringend auf dem Aktienmarkt geparkt. Ob dieser Ausflug auf das Börsenparkett am Ende eine sichere Rendite bringt oder doch zur unberechenbaren Berg- und Talfahrt wird, dazu Sebastian Schreiber.
2: Die von der Bundesregierung eingesetzte Rentenkommission schlägt vor, ein Teil der Beiträge solle künftig am Kapitalmarkt angelegt werden. Der Vorstandsvorsitzende der Deutschen Börse, Stefan Leitner, sieht in den Plänen einen großen Wurf, der auch nötig sei. Der kapitalgedeckte Teil werde mittel- bis langfristig die Abhängigkeit vom reinen Umlageverfahren reduzieren, so Leitner im Interview mit der ARD-Finanzredaktion.
3: Es wird so sein, dass alle, und das ist auch eine Frage der sozialen Gerechtigkeit, wirklich an dieser positiven Kapitalmarktdynamik, an dem Zinseszinseffekt, so banal das ja klingt, auch partizipieren können.
2: In die neue kapitalgedeckte Säule der gesetzlichen Rente sollen erstmal 0,5% des Bruttolohns fließen. Der Anteil soll dann aber auf 2% anwachsen. Arbeitnehmer und Arbeitgeber sollen sich die Pflichtbeiträge teilen. Vorbild ist Schweden. Dort gibt es die sogenannte Prämienrente schon seit 1998. In Schweden fließen sogar 2,5% der Bruttolöhne an die Kapitalmärkte.
3: Im Durchschnitt sind dort Renditen von 10% erreicht worden. Das muss man sich mal vor Augen führen. Selbst wenn das 5%, 6% sind, dann ist das einfach ein großer Betrag.
2: So Stefan Leitner, der Chef der Deutschen Börse. Es gibt aber auch Kritik an den Plänen. Vom Sozialverband Deutschland hieß es, Erträge aus der Kapitaldeckung seien für die gesetzliche Rentenversicherung nicht verlässlich kalkulierbar. Dem widerspricht Norbert Kuhn vom Deutschen Aktieninstitut. Er verweist auf die Streuung des Risikos.
4: Das heißt, es schützt sie vor Kursschwankungen einzelner Aktien und oder Branchen. Und sie haben eben diese zeitliche Dimension, indem sie regelmäßig investieren und damit kurzfristige Schwankungen aussitzen können.
2: Die Vorschläge der Rentenkommission ergänzen bestehende Pläne der Bundesregierung. Auch da spielt der Finanzmarkt eine entscheidende Rolle. Ab dem kommenden Jahr will der Bund etwa ein neues Altersvorsorgedepot einführen. Es soll die Riester-Rente ablösen. Das hatte der Bundestag im März bereits beschlossen. Norbert Kuhn vom Deutschen Aktieninstitut fordert, die drei bestehenden Säulen der Altersvorsorge nun möglichst einfach und transparent zu verknüpfen.
4: Und das kann man gut erreichen, indem man das Altersvorsorgedepot, was jetzt ab nächsten Jahr

0: der privaten Altersvorsorge genutzt werden kann, indem man das auch für die gesetzliche Rente öffnet. Das hätte nämlich den großen Vorteil, dass Sie eben alle Rentenansprüche, die Sie in der gesetzlichen und der privaten Altersvorsorge ansammeln, dass Sie die in einem Depot haben.
1: Nach den Plänen der Rentenkommission ist zunächst geplant, dass ein Staatsfonds oder die Bundesbank die Beiträge der Versicherten anlegen. In Schweden können die Menschen das aktiv mitgestalten und sich zwischen 400 verschiedenen Fonds entscheiden. Klar ist, bis die neue Kapitalsäule die Rentenkasse wirklich stützt, dürften Jahre vergehen. Den Plänen der Kommission zufolge wird erwartet, dass das Rentenniveau durch die erwirtschafteten Erträge ab dem Jahr 2040 steigt.
2: Knapp 3 Monate sind es noch bis zur Berlin-Wahl. Am 20. September ist es soweit. Senat und Landeswahlleiter haben jetzt eine Zwischenbilanz gezogen und versichern optimistisch, bei den Vorbereitungen läuft alles nach Plan. In diesem Jahr ist das Thema Sicherheit im Fokus. Zudem gibt es bei den Abläufen einige Neuerungen. Welche? Dazu Sabine Müller.
3: Wer wird am 20. September in welches Wahllokal geschickt? Unter anderem diese Frage beschäftigt Marc Albrecht gerade. Er ist Leiter des Bezirkswahlamts in Pankow, dem Bezirk mit den meisten Wählerinnen und Wählern. Diesmal gäbe es fast ein Drittel mehr Wahllokale, sagt Albrecht, und damit hoffentlich kein Risiko für lange Warteschlangen wie 2021.
4: Da gehe ich jetzt davon aus, dass in den Wahllokalen alles optimal ablaufen wird, weil sie in ausreichender Anzahl da sind.
3: In ganz Berlin gibt es gut 4.100 Wahllokale, etwa 10% mehr als zuletzt, sagt Landeswahlleiter Stefan Bröchler. Außerdem mehr Wahlhelfende, 40.000 sind eingeplant und fast alle sind schon gefunden. Damit ihre Arbeit am Wahltag unkomplizierter ist, wurde die sogenannte Wahlniederschrift vereinfacht. Das ist das offizielle Protokoll, das den kompletten Ablauf und die Ergebnisse der Wahl dokumentiert. Neues gibt es auch für die Wählerinnen und Wähler. Im Großen, wie die Wahl ab 16, die erstmals erlaubt ist, und im Kleineren, wie den neuen Stimmzettel für die Abgeordnetenhauswahl. Landeswahlleiter Bröchler.
5: Bis dato hatten wir 2 Stimmzettel, jeweils für die Erst- und die Zweitstimme. Das haben wir sozusagen zu einem Stimmzettel zusammengefasst. Das ist für die Bürgerinnen und Bürger auch übersichtlicher.
3: Und Sie kennen es so schon von der Bundestagswahl. SPD-Innensenatorin Iris Spranger lobt die verbesserte personelle Aufstellung in den Bezirken.
6: Die neu eingeführten ständigen bezirklichen Wahlämter sind mittlerweile vollständig besetzt.
3: Ein Thema, das die Innensenatorin besonders umtreibt, ist die Sicherheit. Sie befürchtet Desinformationskampagnen durch Drittstaaten, um Zweifel an der Legitimität der Wahl zu schüren. Zum Beispiel könnten Videos der langen Warteschlangen bei der Pannenwahl 2021 erneut ins Netz gestellt werden, glaubt Spranger.
6: Das wäre zum Beispiel so eine Falschmeldung, um einfach zu sagen, die haben nicht gelernt, das ist das gleiche Problem wieder.
3: Wichtig sei, solche Meldungen früh zu erkennen und einzugreifen.
5: Wir haben dabei die Maxime, wir sind wachsam, aber wir sind nicht ängstlich. Wir versuchen uns sozusagen darauf vorzubereiten,
3: sagt Landeswahlleiter Bröchler. Die Innenverwaltung prüft gerade, wie eine neue Software eingesetzt werden kann, um den Bürgerinnen und Bürgern dabei zu helfen, dubiose Meldungen schnell zu überprüfen. Details zum Sicherheitskonzept nennen Bröchler und Spranger nicht, denn, sagt die Innensenatorin, die andere Seite höre mit.
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2: Die ausländerfeindlichen Proteste und Übergriffe in Südafrika erreichen eine neue Stufe. Angefeuert von selbsternannten Bürgerwehren kommt es bei Protesten gegen Einwanderer landesweit immer wieder zu gewalttätigen Attacken. Weil der Hass auf Zugewanderte inzwischen den Alltag beherrscht, bereiten immer mehr Betroffene aus Angst um ihr Leben die Heimreise vor. Über die Hintergründe der Entwicklung informiert Stefan Überbach.
8: Südafrikas Hauptstadt Pretoria. Vor der nigerianischen Botschaft stehen die Menschen Schlange. Die meisten haben Koffer und Taschen mitgebracht. Einige halten Schilder hoch, auf denen sie Nigerias Regierung, die Regierung ihres Heimatlandes, um Hilfe bitten. Wir schlafen auf der Straße, steht darauf, oder wir haben unsere Wohnungen und Jobs verloren. Daniel Schucks ist einer von ihnen. Wegen der laufenden Angriffe sind viele Menschen ums Leben gekommen. Viele Eigentümer haben ihr Eigentum verloren. Viele Sachen wurden zerstört. Jetzt fühlen wir uns in Südafrika nicht mehr frei. Denn wo auch immer wir sind, haben wir Angst. Viele Dinge, viele schlimme Dinge geschehen und wir sind gestrandet. Wir wollen wirklich gehen. Seit in Südafrika eine Welle fremdenfeindlicher Proteste durchs Land rollt, fürchten tausende Ausländerinnen und Ausländer um ihre Sicherheit. Lose organisierte Gruppen, die sich March and March nennen, Operation Dudula oder Abahambe, was übersetzt so viel heißt wie Sie müssen gehen, haben ein Ultimatum gesetzt. Bis zum 30. Juni sollen Menschen ohne südafrikanischen Pass und gültige Aufenthaltsgenehmigung verschwunden sein. Auch Emanuele Kachingwe aus Malawi wurde massiv bedroht. Sie sagen uns einfach, dass wir ihre Jobs wegnehmen und gehen müssen. Das ist nicht richtig. Die Vermieter haben uns auch rausgeworfen und gesagt, wenn ihr hier bleibt, werden wir euch töten. Malawi hat inzwischen rund 7000 seiner Staatsbürgerinnen und Bürger mit Bussen zurückgeholt. Auch Simbabwe, Mosambik und Ghana bereiten Rücktransporte vor. In der nigerianischen Botschaft haben sich mehr als 1000 Menschen für eine freiwillige Rückkehr registriert. Allerdings dürften sich die Transporte noch einige Zeit hinziehen, weil armen Ländern wie Malawi das Geld fehlt, um Busse oder Flugzeuge zu chartern und viele der Rückkehrwilligen keine gültigen Pässe mehr haben. Südafrikas Regierung hat inzwischen angekündigt, ihre Migrationspolitik zu verschärfen. Gleichzeitig warnt sie die Organisatoren der fremdenfeindlichen Proteste davor, das Recht in die eigene Hand zu nehmen. Polizeiminister Firas Kachalia kündigt für den 30. Juni einen Großeinsatz der Sicherheitskräfte an.
9: Everyone has the right to protest peacefully.
8: Jeder hat das Recht, friedlich und im Rahmen der Gesetze zu protestieren. Straftaten, Einschüchterung, Aufrufe zur Gewalt, Zerstörung von Eigentum und jeder Versuch, die öffentliche Sicherheit zu untergraben, werden aber nicht toleriert. Ob es am sogenannten Stichtag, dem 30. Juni, zu neuer Gewalt kommt, wie viele befürchten, ist offen. Bis dahin haben March and March und andere fremdenfeindliche Bewegungen landesweit zu neuen Kundgebungen aufgerufen. Auf Plakaten heißt es: Die Märsche gegen illegale Zuwanderer gingen weiter, until we win, bis wir gewinnen. Nach Deeskalation klingt das nicht.
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2: Es ist ein weltberühmtes Album, das seinem eigenen Erfinder nie gefallen hat. Das legendäre Debüt der Band Placebo aus dem Jahr 1996 ist ein absoluter Klassiker. Aber Sänger Brian Molko war mit dem Sound nie wirklich glücklich und hat die Songs jetzt noch einmal komplett neu aufgenommen. Nach 3 Jahrzehnten. Und so hört sich das Album Placebo Recreated an.
10: Viele Leute halten das erste Placebo-Album für unser Bestes, während ich ein eher gespaltenes Verhältnis dazu habe. Ich war noch so jung, als die Songs entstanden, und kein guter Musiker.
11: Deshalb, so Brian Molko, die späte Korrektur, aber nicht in Form einer kompletten Neueinspielung, sondern nur mit effektiven kleinen Nachbesserungen. Auf Placebo Recreated steht der Gesang mehr im Vordergrund, das Schlagzeug ist weniger matschig und das Didgeridoo im Stück I Know ist einem Keyboard gewichen. Die 10 Stücke wirken druckvoller und nicht mehr so dünn wie die Originalversionen, die damals unter einem enormen Zeitdruck entstanden sind. Für ein Aha-Erlebnis wie bei den Sgt. Pepper-Remixen der Beatles sorgt das zwar nicht, aber es entspricht den modernen Hörgewohnheiten. Molko formuliert es so:
10: Ich finde, es klingt besser. Es ist wie der Director's Cut von Blade Runner, der mein absoluter Liebling ist.
12: Yeah, which is my favorite.
11: Musikhistorisch gilt das erste Placebo-Album als extrem einflussreich. Vor 30 Jahren löste es eine Gegenbewegung zum Britpop aus, der seinen Zenit überschritten hatte. Die Stücke von Brian Molko und Bassist Stefan Ohlsdahl wirkten frisch und frech und bemühten eher amerikanische als britische Vorbilder. Sonic Youth und Pixies statt Beatles und Kings.
10: Ästhetisch waren wir ganz anders als die Bands, die einfach auf den Britpop-Zug gesprungen sind und musikalisch nur recycelt haben. Von daher, danke Britpop, du hast dafür gesorgt, dass wir hervorstachen und anders waren. Das war unser Glück.
12: We're very fortunate.
11: Wer vom Wettkampf zwischen Oasis und Blur genug hatte, für den war Placebo eine willkommene Abwechslung. Die Songs des Duos waren kantig, krachig, infernal und handelten von Einsamkeit, Drogen und queerem Sex. Alles mit starken Melodien, die im Ohr blieben, wie bei Nancy Boy und Bruce Pristine. Die Hits eines Albums, das Molkos Leben für immer veränderte.
10: Erst habe ich von Arbeitslosengeld gelebt, dann war ich im Tourbus mit David Bowie unterwegs. Ich habe mein neues Leben und die mediale Aufmerksamkeit geliebt. Das ging so weit, dass ich sehr arrogant wurde und wirklich dachte, mir würde die Sonne aus dem Hintern scheinen.
11: Das hat sich inzwischen grundlegend geändert. Nach 8 Alben und 30 Jahren Berufserfahrung ist Molko eine Institution und ein Veteran des Musikgeschäfts. Mit Placebo Recreated blickt er zurück auf seine Anfänge, zufriedener denn je.

0: Marcel Anders über das neu arrangierte alte Album Placebo Recreated.
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0: Die Rentenkommission hat ihre Empfehlungen für eine Reform der Altersvorsorge übergeben. Kanzler Merz und Bundesarbeitsministerin Baas wollen nach eigenen Worten das gesamte Paket schnell und 1:1 umsetzen. Volker Fintammer blickt im Deutschlandfunk besonders auf die neue Kapitalrente. Zusätzlich zum normalen Rentenbeitrag sollen Arbeitgeber und Beschäftigte dafür künftig 2% des Bruttoeinkommens zahlen.
2: Ein Aspekt ist dabei nicht von der Hand zu weisen. Auch wenn diese Kapitalrente in ferner Zukunft dafür sorgen soll, dass das Niveau der gesetzlichen Rente wieder steigen und bei einem guten Verlauf auch die Beiträge wieder sinken könnten, erst einmal steigen die Beiträge für die gesetzliche Rente und der zusätzlichen Kapitalrente deutlich an. Und die Kritik der Wirtschaft ist schon berechtigt, dass dadurch auch die Arbeitskosten wieder steigen werden, was die Koalition politisch eigentlich verhindern wollte, zumal es mit der Pflege- und der Krankenkassenreform noch 2 weitere Hürden zu nehmen gilt, die sich auch auf die Arbeitskosten niederschlagen werden.
0: Meint Volker Fintammer im Deutschlandfunk. Die Süddeutsche Zeitung spricht dagegen vom besten Paket zur Rente seit vielen Jahren.
3: Das liegt auch daran, dass sich führende Forscher zusammen mit Fachpolitikern aus CDU, CSU und SPD verständigt haben. Das war punktuell schmerzhaft für beide Parteien. Die SPD etwa hegt immer noch große Gefühle für die vorzeitige Rente nach 45 Versicherungsjahren. Doch am Ende dürfte auch sie den Plan der Kommission mittragen.
0: Die Volksstimme aus Magdeburg erinnert daran, dass die Bundesregierung die Belastungen der Rentenreform eigentlich gleichmäßig auf die Gesellschaft verteilen wollte.
3: Dass das nicht funktioniert, zeigt die Attacke auf die Minijobs. Während Gewerkschaften monieren, dass die 603-Euro-Tätigkeit kaum was an Rentenpunkten bringe, macht sich in der Gastronomie Katastrophenstimmung breit. Allein in dieser Branche arbeitet gut 1 Million Menschen auf dieser Basis. Schülerarbeit wird die Lücken nicht füllen können.
0: Für die Frankfurter Allgemeine Zeitung gehen die Vorschläge der Rentenkommission dagegen in die richtige Richtung.
3: Länger zu arbeiten, darauf haben sich die meisten Menschen eingestellt. Dass die gesetzliche Rente allein nicht reicht, das Gefühl hat die Mehrheit der arbeitenden Bevölkerung schon lange. Insofern ist es sinnvoll, möglichst schnell zu verhindern, dass viele der Boomer abschlagsfrei zu früh in Rente gehen, ihre Produktivität dem Arbeitsmarkt fehlt und sie stattdessen die Rentenkasse belasten.
0: Das waren die Standpunkte, zusammengestellt von Ulrike Ufer. 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
1: Und da spielt Panama gerade gegen Kroatien. Die erste Halbzeit ist vorbei. Der Stand jetzt 0:0. Martina Knief beobachtet das Spiel für uns. Übrigens das zweite 0:0 an diesem Abend. Also Panama gegen Kroatien. Martina Knief.
2: Die Spieler Panamas freuen sich über den Pausenstand von 0:0. Die Kroaten sind mit hängenden Köpfen und enttäuschten Gesichtern in die Kabinen im Stadion von Toronto und Ontario, Kanada gegangen. Das war bis jetzt überhaupt noch nicht das Spiel von Luka Modric und Co. Viel zu wenig fiel den Kroaten ein. Da waren im Gegenteil so viele Fehlpässe und Unzulänglichkeiten im Spiel, die immer wieder den Panamesen Möglichkeiten des Konters ermöglichten. Aber es fehlte dann in der letzten Konsequenz im Abschluss ein Kopfball, den der kroatische Keeper Livakovic noch an die Latte lenkte, hätte am Ende als Tor nicht gezählt, weil vor der Flanke der Ball schon mit vollem Umfang hinter der Torauslinie war. Panama nimmt beide Hände sozusagen, beide Füße im Spiel, immer den Kopf oben, geben alles, spielen nach vorne. So haben sie auch gegen Ghana agiert, sich dann in der Nachspielzeit noch auskontern lassen zum 0:1. Und die Kroaten enttäuschen hier momentan auf ganzer Linie. Wenn man jetzt mal diese Tabelle zu Rate zöge, England und Ghana haben ja auch 0:0 gespielt, dann wäre Kroatien im Moment auch aufgrund der Tordifferenz letzter der Tabelle, noch hinter Panama. Das Team um Luka Modric, der heute sein 200. Länderspiel macht, dem muss richtig was einfallen, um in der zweiten Halbzeit viel besser zu agieren und zum Erfolg zu kommen.
1: Panama gegen Kroatien, also 0:0. Zuvor England gegen Ghana schon 0:0. Wir halten Sie in der ARD-Infonacht natürlich über das Ergebnis auf dem Laufenden. Das macht der Kollege Klaas Christoffersen. Mein Name ist Resa Waffa. Bis dahin.
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3: Um 2 Uhr mit Wolfgang Berger. Wegen einer Funkstörung hat am späten Abend bundesweit der Zugverkehr stillgestanden. Inzwischen fahren nach Angaben der Deutschen Bahn die ersten Züge wieder. Aus der Nachrichtenredaktion Diana Batani.
4: Betroffen war dem Unternehmen zufolge eine spezielle Mobilfunktechnik namens GSMR, die für den Zugbetrieb von zentraler Bedeutung ist. IT-Experten konnten demnach das Problem beheben. Wie es zu der massiven Störung gekommen ist, hat die Bahn aber noch nicht mitgeteilt. Zurückgehalten wurden an den Bahnhöfen alle Züge des Nah- und Fernverkehrs. Das Bahnpersonal hatte an die Reisenden schon Taxi- und Hotelgutscheine ausgegeben oder auch Aufenthaltszüge zur Verfügung gestellt. Jetzt heißt es, der Zugverkehr laufe Schritt für Schritt wieder an.
3: Die Bundesregierung will die 33 Empfehlungen der Rentenkommission schnell umsetzen. Kanzler Merz erklärte bei der Übergabe, nichts tun sei keine Option. Arbeitsministerin Baas sagte, man könne es sich nicht erlauben, einzelne Maßnahmen herauszunehmen. Kritik kam unter anderem von den Gewerkschaften. Der Deutsche Gewerkschaftsbund beklagte, dass die abschlagsfreie Rente mit mindestens 45 Beitragsjahren abgeschafft werden soll. Der US-Senat hat einer Resolution zugestimmt, die weitere Militäreinsätze gegen den Iran ohne Zustimmung des Kongresses blockieren soll. Die Kammer wird von den Republikanern dominiert. Das Repräsentantenhaus hatte die Resolution schon Anfang des Monats verabschiedet. Beide Kammern des Kongresses stellen sich damit gegen weitere Iran-Einsätze ohne Mandat des Parlaments. Bei der Fußball-Weltmeisterschaft läuft aktuell die Partie Kroatien gegen Panama. Zuvor kam England gegen Ghana nur zu einem torlosen Unentschieden. Aus dem ARD-WM-Team Michael Küster.
5: England hat überraschend den vorzeitigen Einzug in die K.O.-Runde verpasst. Das Team von Trainer Thomas Tuchel kam gegen kampfstarke Ghana nicht über ein 0:0 hinaus. Damit bleibt es in Gruppe L weiter spannend. Schon am Abend hat Portugal in Gruppe K Usbekistan mit 5:0 geschlagen. Dabei hat Cristiano Ronaldo mit 2 Treffern einen neuen Rekord aufgestellt. Als erster Spieler der Geschichte hat er in 6 verschiedenen WM-Turnieren getroffen. Kolumbien kann am frühen Morgen mit einem Sieg über die Demokratische Republik Kongo vorzeitig das 16. Finale buchen. Der Ball rollt in Guadalajara um 4 Uhr.
3: Das waren die Nachrichten. Und hier noch das Wetter in Deutschland. Häufig klar und trocken, im Süden vereinzelt Schauer, Tiefstwerte 22 bis 11 Grad. Tagsüber heiter und trocken, im südlichen Bergland später einzelne kräftige Gewitter. Höchstwerte 28 bis 38, an der See um 24 Grad. Am Donnerstag warm bis heiß bei 22 bis 39 Grad, am Freitag meist trocken.